0: beiden Richtungen gesperrt. Und die A23 Hamburg Richtung Heide ist zwischen Dreieck Hamburg Nordwest und Hamburg Eidelstedt wegen einer Nachtbaustelle bis 5 Uhr gesperrt. Soweit der Verkehr. Ihnen eine gute und sichere Fahrt.
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0: Wie immer aus den Studios des Norddeutschen Rundfunks in Hamburg. Heute mit Detlef Karg. Informationen aus Politik und Zeitgeschehen hier noch bis 6 Uhr. Die Entwicklung der Kernenergie hat schon seit einigen Jahren weltweit neuen Schub erhalten. Nicht zuletzt deshalb, weil sich damit CO2-arm Energie erzeugen lässt. Deutschland ist ausgestiegen und mittlerweile erkennen viele diesen Schritt auch als Fehler an. Allerdings macht die nahezu endlose Suche nach einem deutschen Endlager es den Befürwortern auch nicht leicht, für Kernenergie zu werben. Andere Länder wie Finnland sind da schneller und pragmatischer gewesen. Viele Kraftwerke weltweit sind allerdings in Planung, etwa in Polen, das unabhängiger von der Steinkohleverstromung werden will. Diskutiert wird darüber auch in der Schweiz. Im Juni hat das Parlament das Neubauverbot für AKWs aufgehoben und auch die bestehenden Meiler dürfen weiter betrieben werden. Das gefällt aber nicht allen, wie Thomas Wagner berichtet.
2: Ein Café gleich gegenüber dem Genfer Hauptbahnhof Cornavin. Lisa Mazzone gönnt sich hier wegen der Hitze eine kühle Limonade. Die Bundesvorsitzende der Schweizer Grünen ist gerade mit dem Zug zurückgekehrt. War unterwegs
3: in Schaffhausen, wo ich Unterschriften gesammelt habe für das Referendum gegen dieses ruinöse AKW-Revival.
2: Das ruinöse AKW-Revival. Damit kommt sie auf einen mit knapper Mehrheit gefassten Beschluss beider Schweizer Parlamentskammer zu sprechen, der ihr ein Dorn im Auge ist. Der Beschluss nämlich hebt das Neubauverbot für Atomkraftwerke auf, das erst vor 8 Jahren im Rahmen eines Volksentscheides beschlossen worden war.
3: Die Bevölkerung versteht einfach nicht, warum, wenn man über etwas abgestimmt hat, das heißt keine neue AKW in der Schweiz, warum man wieder einmal darüber sprechen muss.
2: Im Jahr 2017 der Beschluss zum Ausstieg aus der Kernkraft, 2026 der Beschluss zum Ausstieg aus dem Ausstieg. Das verstehe wer will, sagt Grünen-Chefin Lisa Mazzone. Sie will gemeinsam mit Gleichgesinnten den jüngsten Beschluss, der den Bau neuer Atomkraftwerke wieder erlauben soll, mit einem neuen Volksentscheid zu Fall bringen. Im Gegensatz dazu glaubt der Schweizer Energieminister Albert Rösti von der konservativen Schweizerischen Volkspartei, neue Kernkraftwerke braucht das Land.
4: Wir haben eine ganz neue Situation seit dem Entscheid zum Ausstieg. Die geopolitische Situation erlaubt nicht einfach dauernd Energie zu importieren, Strom zu importieren. Wir brauchen viel mehr Strom als einmal angedacht.
2: Hier der Konflikt im Iran, dort der Krieg in der Ukraine. Nichts ist mehr so, wie es früher einmal war, betont Rösti.
4: Wir wollten ja alles auf Erneuerbare setzen, stellen heute fest, dass einfach die Opposition im Bereich Biodiversität für Wasserkraftwerke, für Windkraftwerke so stark ist, dass das zu wenig schnell vorwärts geht. Deshalb möchten wir die Option für Kerntechnologie wieder öffnen.
2: Doch genau das sei wenig sinnvoll, heißt es bei der atomkraftkritischen Schweizerischen Energiestiftung in Zürich.
5: Ja, ich glaube, man sieht gerade jetzt, dass die Atomkraft alles andere als krisenresistent ist,
2: sagt Selim Egloff, Leiter des Fachbereichs Atom bei der Energiestiftung und verweist gerne auf die Situation im Hitzesommer 2026.
5: Jetzt in diesem Dürresommer muss Ungarn, Rumänien, Serbien, Frankreich und auch die Schweiz AKWs abstellen wegen der Hitze, wegen fehlendem Kühlwasser.
2: Doch auch abseits der Hitze gäbe es, so Selim Egloff, gleich eine Fülle von Argumenten, die aus seiner Sicht gegen den Neubau von Kernkraftwerken sprechen.
5: Ich meine, das Ganze macht uns dann auch noch abhängig, unnötigerweise über Jahrzehnte von Uranimporten, die im Moment größtenteils von Russland kontrolliert werden.
2: Schließlich die Kosten. Selim Egloff verweist gerne auf das Beispiel des neuen französischen Atomkraftwerkes Flamanville. Das Projekt war ursprünglich mit 3,3 Milliarden Euro veranschlagt. In der Endabrechnung schlugen dann fast 24 Milliarden Euro zu Buche. Heißt,
5: die Atomenergie ist alles andere als preisgünstig.
2: Hinzu kommt, käme es zum Neubau eines Atomkraftwerkes in der Schweiz, hätte dies nach Ansicht der grünen Parteichefin Lisa Mazzone einen weiteren, aus ihrer Sicht, unerwünschten Effekt.
3: Es bremst die Entwicklung der erneuerbaren Energien.
2: Doch gerade der Ausbau der erneuerbaren Energien war in der Schweiz ebenfalls im Rahmen eines Volksentscheides erst im Juni 2024 beschlossen worden. Käme jetzt die Rolle rückwärts bei der Atomkraft, würde nach ihrer Sicht der Dinge der beschlossene Ausbau der Erneuerbaren ausgebremst. Wohl auch deshalb ging die Abstimmung im Schweizer Nationalrat, dem Bundesparlament, für die Aufhebung des Neubauverbotes von Kernkraftwerken denkbar knapp aus. Mit gerade mal 2 Stimmen Mehrheit im bürgerlich-konservativen Block. Ein bisschen neidisch blickt die Grünen-Chefin Lisa Mazzone auf die Situation im Nachbarland Deutschland.
3: Also man muss sagen, bei der Entwicklung der Erneuerbaren sind wir nicht auf Kurs. Dort ist Deutschland zum Beispiel besser, viel besser und man könnte viel lernen.
0: Der Bericht von Thomas Wagner war das. Und wegen des niedrigen Wasserstands in der Donau muss Rumänien nun sein Atomkraftwerk Cernavoda ganz herunterfahren. Bisher lief noch ein Reaktor und das Land hatte versucht, diesen mit ungewöhnlichen Maßnahmen in Betrieb zu halten. Unter anderem wurde an der Donau Fels gesprengt, um den Wasserstand künstlich zu erhöhen. Aber der Flusspegel ist nun zu niedrig. Damit fällt ein Fünftel der Stromproduktion Rumäniens aus und ein Braunkohlekraftwerk wird wieder angeworfen. Wie die Menschen mit der Lage umgehen, dazu mehr von Silke Hane.
6: Im kleinen Dorf Scoarța, 4 Autostunden von Bukarest entfernt, ist nachts nicht viel los. Ab und zu fährt ein Auto durch, ansonsten herrscht Ruhe. Und seit Anfang August ist es ab Mitternacht in Scoarța auch zappenduster. Um Energie zu sparen, wird nachts die Straßenbeleuchtung ausgeschaltet, erklärt Scoarțas Bürgermeister Ion Grigoris Damatoiu. Jeder muss sparen und wir als Gemeindeverwaltung haben einige Maßnahmen ergriffen, konkret verkürzte Betriebszeiten der Straßenbeleuchtung. Wir haben die Beleuchtung um 4 Stunden reduziert, von 0 Uhr bis 4 Uhr morgens ist sie ausgeschaltet. Die Idee, sagt Stamatoiu, hätten einige Dorfbewohner gehabt. Entsprechend hoch ist die Akzeptanz in der Bevölkerung. Es beeinträchtigt uns nicht, denn abends funktioniert die öffentliche Straßenbeleuchtung. Und nachts ab 23:30, wenn sie ausgeschaltet wird, haben wir keinen Grund, auf der Straße unterwegs zu sein. Schon seit 2 Wochen ist die Energie in Rumänien knapper als sonst. Im einzigen Atomkraftwerk Cernavoda wurde Ende Juli der erste Reaktorblock heruntergefahren. Das Land hatte versucht, den 2. Reaktor mit ungewöhnlichen Maßnahmen in Betrieb zu halten. In der Donau wurden kürzlich mit Steinen beladene Lastkähne versenkt, um mehr Wasser zum Kraftwerk zu leiten. Zuvor hatte die Armee einen Felsen gesprengt, ebenfalls um mehr Wasser zum Kraftwerk zu schaffen. Dadurch konnte der Betrieb des 2. Reaktors um ein paar Tage verlängert werden. Jetzt aber musste auch der heruntergefahren werden, erklärte am Vormittag Christian Buschoi, Staatssekretär im rumänischen Energieministerium. Grund dafür ist die geringe Durchflussmenge der Donau bzw. der niedrige Wasserstand, der für den Betrieb der Kühlpumpen erforderlich ist. Daher wurde heute Morgen mit der schrittweisen Abschaltung von Block 2 begonnen. Seit dem Vormittag ist Cernavoda nun vom Netz. Damit fallen 20% des rumänischen Strombedarfs aus. Laut Christian Buschoi können diese aber kurzfristig ersetzt werden. Die 680 bis 700 Megawatt, die Block 2 in Cernavoda durchschnittlich produziert, werden wir hauptsächlich durch Importe ausgleichen. In diesen Tagen hilft uns auch die Windenergie. Für die kommende Woche haben wir, falls nötig, Block 4 des Kohlekraftwerks Rovinar mit rund 300 Megawatt in Reserve. Rumänien hat die Europäische Kommission inzwischen informiert, dass es wegen der Energiekrise die Stilllegung einiger Kohlekraftwerke verschieben möchte. In Rovinar laufen aktuell 2 Blöcke. Der Direktor des Kohlekraftwerks ist Marius Büsker. Er rechnet damit, dass schon am Montag ein 3. Block zurück ans Netz geht. Wir sind bereit. Der Block ist in gutem technischen Zustand. Die Mitarbeiter sind vorbereitet, um wieder hochzufahren. In der aktuellen Energiekrise wird Rumänien aber auch nicht umhinkommen, mehr Energie als üblich zu importieren, zum Beispiel aus Ungarn und Bulgarien. In den Nachbarländern ist die Lage aktuell wieder etwas entspannter. Im Atomkraftwerk im ungarischen Pocs sind seit vorgestern wieder 2 Turbinen in Betrieb. Das bulgarische Atomkraftwerk Kozloduy läuft ohne Einschränkungen.
0: Soweit der Bericht von Silke Hane.
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0: Und es ist 2.13 Uhr geworden. Gestern wurde des 65. Jahrestages des Mauerbaus in der DDR gedacht, vor allem in Berlin. Seit 1989 ist die Mauer ja nun Geschichte, Deutschland wiedervereint. Jörn Schönenborn hat in den ARD-Tagesthemen mit dem Historiker Ilko Sascha Kowalczuk über diese Zeit und auch über die deutsche Gegenwart gesprochen. Kowalczuk wurde in Ost-Berlin geboren, forscht und publiziert zur Geschichte der DDR und der Wendezeit. Und die erste Frage an ihn war, wie sehr die Mauer sein früheres Leben geprägt hat.
7: Ich glaube, das hat jeden geprägt, der hinter der Mauer groß geworden ist. Hinter der Mauer hieß ja, man ist eingesperrt. Allerdings ist es ja nicht so, dass wenn man wie ich 1967 geboren worden ist, das einem gleich bewusst war, sondern es dauerte eine Weile, ehe mir klar war, dass ich hinter und nicht vor der Mauer lebe. Ganz entscheidend für mich war ein Lied von Udo Lindenberg, Katze, kennen vielleicht viele gar nicht. Und da kam eine Passage vor, da war ich 12 Jahre alt, Käfige sind zum Ausbrechen da. Und da dachte ich, wow, was ist das? Und habe mich umgeschaut und habe festgestellt, dass ich ja in so einem Käfig lebe. Und ich bin in Ost-Berlin groß geworden, da war die Mauer allgegenwärtig, aber es war eigentlich egal in der DDR, ob man in Berlin gelebt hat, auf Hiddensee oder im Erzgebirge, denn die Mauer war nicht nur ein Bauwerk, sie war etwas, was das ganze Leben teilte, in Freiheit und Unfreiheit. In jedem Schulbuch gab es Mauern, in jeder Zeitung, überall im Alltag. Insofern ist die Berliner Mauer mit ihren 140 Toten und die innerdeutsche Grenze, die ja von der Ostsee bis zum Schwarzen Meer reichte mit über 1000 Toten, ein Symbol für die Mauer, die weitaus mehr war.
8: Ja, und man spürt, dass sie Teil ihres Lebens war. Sie ist ja weg, bis auf ein paar Museumsreste, auch der Todesstreifen. Sehen Sie heute in unserem Land eine Mauer? Und wenn ja, wo verläuft sie?
7: Also es gibt, glaube ich, keine Mauer mehr zwischen Ost- und Westdeutschland. Das ist etwas, was gerne politisch behauptet wird, was ich aber aus einer wissenschaftlichen und auch aus einer politischen Sicht gar nicht nachvollziehen kann. Es gibt in unserem Land Mauern zwischen Arm und Reich, zwischen Bildungsfernen und eher höher gebildeten, zwischen Stadt und Land. Es gibt viele solcher Mauern. Das ist allerdings auch in Gesellschaften wie unserer hochmodernen gar nicht anders möglich, wobei diese soziale Ungerechtigkeit sicherlich etwas ist, was unbedingt abgebaut werden muss. Aber diese vielbeschworene Mauer zwischen Ost und West, die sehe ich so nicht, ganz im Gegenteil. Ich glaube, dass die deutsche Wiedervereinigung, und damit befinde ich mich wahrscheinlich mittlerweile in Deutschland in einer Minderheitenposition, eine große, große Erfolgsgeschichte war und ist. Wenn man sich heute Ostdeutschland anschaut, dann fallen mir gar keine Gegenargumente dafür ein. Und wenn Sie etwa Bilder aus einigen Regionen Nordrhein-Westfalens mit Bildern aus Mecklenburg-Vorpommern oder Sachsen-Anhalt oder Sachsen vergleichen würden und Ahnungslosen die hinhalten würden und sagen würden, na, was glaubst du denn, wo ist Ost, wo ist West? Ich glaube, die meisten würden daneben liegen.
8: Das glaube ich auch. Trotzdem gibt es zwei bemerkenswerte Entwicklungen. Wenn man sich die Wahlkreiskarte nach der letzten Bundestagswahl anschaut, dann war sie im Osten blau. Die AfD hat fast alle Wahlkreise geholt, doppelt so stark abgeschnitten wie im Westen. Das ist die eine Entwicklung. Und gleichzeitig, Wolfram Weimer, der Kulturstaatsminister, hat das heute gesagt, gäbe es eine Verharmlosung, ja eine Nostalgie der DDR von rechts außen und links außen. Sehen Sie das auch so?
7: Also das ist zweifellos so. Es ist praktisch kaum zu fassen, wie heute die DDR, die SED-Diktatur von Millionen Menschen in Ostdeutschland verzeichnet wird, verniedlicht wird, als sogar als Alternative der Demokratie entgegengestellt wird. Andererseits muss man feststellen, die AfD ist kein ostdeutsches Phänomen. Diese blaue Karte, die ja auch Sie an Wahlabenden immer gerne zeigen, die verzerrt die Wirklichkeit. Auch in Baden-Württemberg haben bei den letzten Landtagswahl fast jeder fünfte Wähler und fast jede fünfte Wählerin die faschistische AfD gewählt. Man gibt ähnliche Tendenzen in Hessen, in Bayern, egal wo man hinschaut. Es gibt zwei Besonderheiten. Im Westen wird die AfD von den demokratischen Parteien nach wie vor eingehegt. Da sind eben 80% immer noch dagegen. Und das ist im Osten ganz anders. Da ist die AfD in der Mitte der Gesellschaft angekommen, hat 40% und mehr der Menschen hinter sich und ja nicht nur die AfD, AfD, sondern dazu muss man auch BSW und Teile der Linkspartei zählen, die alle sehr Kreml-affin sind. Und wer Kreml-affin ist, der zeichnet sich durch zwei Dinge aus. Durch die Ablehnung unserer liberalen Lebensweise und des liberalen Verfassungsstaates. Und er sehnt sich nach einem autoritären Staat. Und das ist natürlich etwas, was am Tag des Mauerbaus besonders diskutabel ist.
8: Der Grund, warum der AfD ja kurioserweise die Vereinnahmung der DDR so rum und so rum gelingt? Also es gibt Spitzenpolitiker, die singen bei der DDR-Hymne mit. DDR-Nostalgie spielt die AfD. Auf der anderen Seite versucht sie, die Wende für sich zu vereinnahmen. Wir haben damals das Regime gestürzt, heute können wir auch was verändern. Das ist doch kurios. Warum funktioniert das?
7: Also die Leute, die heute von sozusagen davon schwafeln, dass man die Revolution oder die Wende 2.0 herbeiführen muss und ähnlichen Quatsch, die waren garantiert nicht 1989 Teil der Freiheitsrevolution. Das war ohnehin bloß eine Minderheit in Ostdeutschland. Das hören viele Menschen nicht gern. Aber diesen Widerspruch, den Sie gerade aufgemacht haben, der ist ganz einfach zu erklären. Man kann die AfD nicht rational erklären und schon gar nicht das, was sie verkündet und schon gar nicht, warum ihr so viele Menschen hinterherlaufen. Und insofern macht das eben für die AfD auch Sinn, auf der einen Seite die DDR zu verharmlosen und auf der anderen Seite die DDR auch gleichzeitig wieder zu verteufeln.
8: Ja, Herr Kowalczuk, zum Schluss, hätten Sie für unsere Zuschauer noch einen Gedanken für die Nacht? Die allermeisten wollen, dass wir gut zusammenleben, dass Ost und West sich verstehen, dass die Gesellschaft funktioniert. Was können die, die uns zuschauen, tun?
7: Also ich glaube, das, was die Extremisten von der AfD am meisten ärgert, ist erstens gute Laune. Die haben nämlich meistens schlechte Laune. Und zweitens, dass man darüber redet, was unser Land wirklich ist. Positive Narrative über unsere Gegenwart erzählen. Und dazu haben wir allen Grund. Wir leben in einem Land, das politisch stabil ist, wirtschaftlich zu den stärksten der Welt hört, zu den sozialsten der Welt. Nicht einmal 5% der Menschheit lebt so wie wir hier in Ostdeutschland, leben so wie die Menschen in Deutschland. Und das sollte man immer wieder voller auch Freude verkünden und darauf aufbauen, dann zu sagen, was alles verbessert und verändert werden muss. Aber ich glaube, das ist ein ganz wirksames Mittel, um den Extremisten entgegenzutreten, nämlich positiv über unsere Gesellschaft zu reden. Und dafür gibt es viele, viele Gründe.
0: Sagt der Historiker und Publizist Ilko Sascha Kowalczuk in den ARD-Tagesthemen. Im Mai 2025, da schlug ein Datenleck hohe Wellen, vor allem in Berlin. Bei einem externen Dienstleister der Berliner Verkehrsgesellschaft hatten unbekannte Hacker Informationen von rund 180.000 Kunden gestohlen. Bankdaten oder Passwörter waren nicht betroffen, sagte die BVG, aber eben Namen, Adressen und die Vertragsnummern. Das Ganze gab zunächst Ärger mit der Berliner Datenschutzbeauftragten. Mittlerweile kritisieren viele Betroffene, wie die BVG mit ihnen und möglichen Schadenersatzforderungen umgeht. Mehr dazu von Sabine Müller.
9: Felix W. ist einer der BVG-Kunden, dessen Daten bei dem Cyberangriff gestohlen wurden. Datenschutz sei ihm extrem wichtig, erzählt er, denn er arbeite als Dienstleister für die IT-Verwaltung des Bundes und habe deshalb eine spezielle Sicherheitsüberprüfung durchlaufen.
10: Wenn mir so etwas passieren würde, das wäre ein unglaublicher Fauxpas. Und in die BVG muss ich ähnliche Maßstäbe anlegen.
9: Dafür, wie die Verkehrsbetriebe nun mit Schadenersatzforderungen umgehen, findet Felix W. deutliche Worte.
10: Das Gebaren der BVG halte ich für eine Frechheit.
9: Anwältin Carina Filusch, die Felix W. und 5 andere Betroffene vertritt, zeigt sich ernüchtert nach den bisherigen Gesprächen mit dem Landesunternehmen.
11: Leider hat sich die BVG dort nicht als sehr kooperativ erwiesen. Sie hat geltende Rechtsgrundsätze einfach über den Haufen geworfen und hat von uns verlangt, dass wir da tatsächlich einen Schaden nachweisen.
9: Die aktuelle Rechtsprechung sehe das aber anders, sagt die Anwältin. Die BVG widerspricht. Sie schreibt dem RBB:
12: Die Darstellung, die BVG vertrete eine der höchstrichterlichen Rechtsprechung widersprechende Rechtsauffassung, ist unzutreffend.
9: Das Unternehmen betont, die Betroffenen müssten einen Zusammenhang zwischen Verstoß und Schaden nachweisen. Jeder Einzelfall müsse geprüft werden. Die BVG erklärt, zu dem Datenleck gebe es bisher 2 Urteile. Einmal habe das Gericht 25 € Schadenersatz zugesprochen, einmal die Klage abgewiesen. Ein weiterer Betroffener des Datenhacks zeigt dem RBB Unterlagen, in denen das Verkehrsunternehmen ihm einen außergerichtlichen Vergleich vorschlug. 100 € Schadenersatz aber nur, wenn er eine Verschwiegenheitserklärung unterschreibe, mit 5.001 € Strafe bei Verstoß. Solche Klauseln sind bei Vergleichen durchaus üblich. Der Betroffene lehnte ab. Die BVG äußert sich zu diesem konkreten Fall nicht. Für den CDU-Digitalexperten Christopher Förster hat die Verschwiegenheitserklärung trotzdem ein Geschmäckle.
13: Da könnte man den Eindruck gewinnen, da möchte jemand etwas vertuschen bzw. kein Interesse daran, dass da noch mehr Beschwerden, noch mehr Klagen halt kommen.
9: Förster sagt, die BVG habe Fehler gemacht, dafür müsse sie gerade stehen. Und wenn das Geld koste, sei das so. Carsten Schatz von der Linksfraktion hat einen konkreten Vorschlag.
14: Mit dem Verlust der Adressdaten, der eingetreten ist, ist für die Leute ein Schaden entstanden. Und ich glaube, die BVG wäre klug beraten, eine Entschädigung proaktiv anzubieten.
9: Entschädigung für alle 180.000 Betroffenen, das wäre richtig teuer. Schatz meint, für sowas sollte die BVG doch versichert sein. Nachfrage beim Unternehmen. Die Antwort:
12: Schadenersatzansprüche im Zusammenhang mit diesem Datenschutzvorfall sind nicht durch eine Versicherung der BVG abgedeckt.
0: Die Berliner Verkehrsgesellschaft, das Datenleck und das Verhalten gegenüber den geschädigten Kunden, das war Sabine Müller.
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15: Mit Tom Gerntke und mit einem wirklich unfassbar spannenden und zugleich auch erfolgreichen Abend bei der Leichtathletik-EM in England. Wir sortieren das Ganze mal. Insgesamt 5 deutsche Medaillen gab es, angefangen mit gleich 2 bei den 10-Kämpfern. Leo Neugebauer holte Gold, Niklas Kaul Silber. Und so klangen die letzten dramatischen Meter dieses Wettkampfs.
16: Jetzt geht's um Gold oder Silber, Silber oder Gold. Aktuell sind es 12 Sekunden, 13, 14, 15. Leo, komm, der stolpert, er stürzt. 17 Sekunden sind's. Er hat Gold. So einfach ist es. 17 Sekunden, 23 hätten gereicht. Was für ein Finish, liebe Leute.
15: Ja, liebe Leute, wir machen einfach weiter mit dem goldenen Jubel aus deutscher Sicht. Denn Gesa Felicitas Krause holte ihren ersten Titel als Mama. Über die 3000 Meter Hindernis gab es Gold. Olivia Gürt holte Bronze. Und durchaus überraschend gab es auch eine Medaille beim Diskuswerfen. Nämlich für Henrik Jansen. Für den gab es Bronze inklusive persönlicher Bestleistung.
17: War wirklich verrückt. Der Wind ist am Anfang extrem gut reingekommen. War auch ganz anders geplant. Ich wollte eigentlich ganz locker anfangen und habe dann gleich die 69 geworfen. Konnte dann sogar noch einen drauflegen. Wirklich verrückt. Bronze nach den letzten 2 Jahren, bei denen ich wirklich beim Höhepunkt echt Probleme hatte. Mega, ich bin so happy, dass das so läuft.
15: Wir schauen zum Schwimmen zur Europameisterschaft nach Paris. Da haben die deutschen Schwimmerinnen und Schwimmer nach insgesamt 3 sehr erfolgreichen Abenden zum allerersten Mal im Becken das Podest komplett verpasst. Und trotzdem gab es Lichtblicke, Lars Becker.
18: Top-Talent, Junioren-Europameisterin über 200 Meter Freistil, Medaillenhoffnung für LA 2028, Linda Roth. Im Halbfinale der EM in Paris verbesserte sie ihre eigene persönliche Bestzeit um mehr als eine Sekunde und schlug jetzt in ihrem ersten Finale bei den Großen als herausragende und stolze Vierte an.
19: Ich habe mich gestern schon enorm über den Finaleinzug gefreut. Jetzt von einmal bei einer ersten Erwachsenen-EM und habe jetzt probiert, hier einfach mal Spaß zu haben in dem Finale, Erfahrungen zu sammeln. Und klar, dass jetzt ein 4. Platz geworden ist, ist es so.
18: Außerdem gab es in den Finals 2 6. Plätze für Kai Winkler über 100 Meter Schmetterling und die 4x100 Meter Lagenstaffel der Männer sowie einen 8. Rang für Lukas Mazerat über 200 Meter Brust. Lukas Mertens und Angelina Köhler zogen als jeweils zweitschnellste ins Finale ein. Mertens über 200 Meter Freistil, da fehlt dem 400 Meter Olympiasieger noch ein Podestplatz.
20: Ich habe die 200 jetzt international schon öfter gemacht, aber noch nie so, dass ich sagen kann, ich war im Finale auf dem Punkt. Das will ich morgen einfach schaffen und den allen zeigen.
18: Und Ex-Weltmeisterin Angelina Köhler über ihre 100 Meter Schmetterling.
21: Bisschen verhalten angegangen, da muss ich auf jeden Fall morgen noch mal eine Schippe drauflegen. Aber hat ja easy gereicht, deswegen bin ich da zuversichtlich. Und ich hoffe, dass da morgen noch ein bisschen geht.
18: Anna Ehlen zog als 5. ins 200 Meter Brustfinale ein. Bereits am Vormittag hatten Isabel Gose und Maja Werner souverän die Vorläufe über 1500 Meter Freistil absolviert. Nach Silber und Bronze über 800 Meter geht es dann für die beiden um ihren 2. Podestplatz.
15: Wir schauen zu uns nach Deutschland, denn dort läuft aktuell die Reitweltmeisterschaft in Aachen, unter anderem mit den deutschen Vielseitigkeitsreitern. Jörg Tekelhütter.
22: Es war ein guter WM-Auftakt für die deutsche Vielseitigkeitsmannschaft. Ein sehr guter wäre in der Dressur möglich gewesen, wenn Marlin Hansen-Hotop und ihrem Schimmel Wallach Kiddich nicht beim Galoppieren einige Fehler unterlaufen wären. Bis dahin war die 48-Jährige auf persönlichem Rekordkurs unterwegs. Jetzt geht sie mit 28,6 Strafpunkten ins Gelände. Die erst 25-Jährige Libussa Lübecke verbuchte mit ihrer Stute Karamira 31,3 Punkte und dürfte das Streichergebnis liefern. Julia Krajewski hat Chancen auf eine Medaille. Michael Jung gilt als Topfavorit auf den Titel. Das alles bei brütender Hitze in der Aachener Sörs.
15: Und deshalb haben die WM-Organisatoren die erste Dressur-Einzelentscheidung heute vorverlegt. Das allerdings betrifft nicht alle der insgesamt 30 Paare, denn die Entscheidung im Grand Prix Special mit den deutschen Medaillenhoffnungen Katharina Hemmer und Isabel Wert, die fällt weiterhin am späten Nachmittag.
0: Das war Tom Gernke mit dem Sport und gleich gibt's hier die Nachrichten.

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1: Um 2.28 Uhr mit Juliette Groß. Wegen der anhaltenden Trockenheit rechnet der Deutsche Bauernverband mit starken Ernteeinbußen. Besonders betroffen seien Weizen und Raps, sagte Bauernpräsident Ruckwied dem Redaktionsnetzwerk Deutschland. Auch Totalausfälle seien möglich. Ruckwied forderte Soforthilfen von der Politik. So könnten EU-Hilfen erhöht oder vorgezogen und die Steuer auf Diesel gesenkt werden, ergänzte Ruckwied im Sender Phoenix.
2: Also die Situation im Moment ist toxisch. Auf der einen Seite unterdurchschnittliche Erträge, auf der anderen Seite hohe Kosten bei Energie, bei Diesel. Und das in Kombination mit niedrigen Erzeugerpreisen, das halten die Landwirte nicht mehr lange durch.
1: Bauernpräsident Ruckwied. Ein Bundesrichter in Boston hat eine Klage der Regierung von US-Präsident Trump gegen die Elite-Universität Harvard abgewiesen. Die Regierung hatte der Universität vorgeworfen, nicht genug gegen Antisemitismus auf dem Campus zu tun. Aus Washington, Nina Barth.
3: Das US-Justizministerium hatte die Klage im März eingereicht. Der Vorwurf: Die Hochschule duldete 2023 und 2024 ein feindliches Umfeld für jüdische und israelische Studierende während pro-palästinensischer Proteste auf dem Campus. Der Richter erklärte dazu nun, die antisemitischen Vorfälle seien zu isoliert und episodisch, um zu zeigen, dass Harvard anhaltend gegen das Gesetz verstoße.
1: Der havarierte Öltanker vor der Küste von Oman soll geborgen werden. Die Sicherheitsfirma Embry aus Großbritannien ist eigenen Angaben zufolge mit der Bergung beauftragt worden. Der Tanker Caroline Bisengi, der Russlands sogenannter Schattenflotte zugerechnet wird, hatte vor Omans Küste viel Öl verloren. Ein Ölteppich treibt nordöstlich der Insel Al-Kiblitscha und hat teilweise das Festland erreicht. Laut Weltschifffahrtsorganisation war der Tanker mit 130.000 Tonnen Öl beladen. In Frankreich sind Unbekannte in ein Geschäft eingebrochen und haben nach Angaben des Inhabers Pokémon-Karten im Wert von geschätzten 80.000 Euro gestohlen. Die Diebe hätten den auf Sammelkarten spezialisierten Laden aufgebrochen und mehrere hundert Karten entwendet. Die Karten mit den kleinen japanischen Monstern haben sich zur begehrten Beute für Kriminelle entwickelt. Im vergangenen Jahr gab es einen ähnlichen Fall in Großbritannien. Vor 2 Jahren wurden in Frankreich 3 Männer zu Haftstrafen verurteilt, die 10.000 Pokémon-Karten erbeutet hatten. Das Wetter in Deutschland. Meist klar bei Tiefstwerten von 22 bis 10 Grad, tagsüber sonnig und trocken, Höchstwerte 31 bis 38 Grad, an der See etwas kühler. Am Samstag viel Sonne, auch Wolken, später von Westen her Schauer und Gewitter, 21 bis 38 Grad. Am Sonntag zeitweise heiter, teils Schauer und Gewitter, 20 bis 32 Grad. Das waren die Nachrichten.
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4: Und aktuell liegen uns keine Unfallmeldungen vor. Ihnen eine gute und sichere Fahrt.
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4: Im Studio ist Detlef Karg. Willkommen. Weiße Sandstrände, Palmen, Surferparadies, das sind die Markenzeichen von Hainan. Die tropische Insel liegt im Süden Chinas und ist ein Touristenmagnet. Aber auch die Regierung hat wirtschaftlich große Pläne. Als Freihandelshafen soll die Insel zu einem internationalen Wirtschaftsstandort werden. Das ist Thema jetzt im Podcast Weltmacht China mit Joyce Lee und Benjamin Eisel.
5: Hainan, das ist ein ganz besonderer Ort in China, wie ich finde. Es ist der südlichste Landesteil und die größte Insel der Volksrepublik. Ungefähr so groß wie Nordrhein-Westfalen von der Fläche mit etwa 10 Millionen Einwohnern. Sanya, das ist die Großstadt ganz im Süden von Hainan. Das ist da, wo die schönsten Strände sind. Das ist etwa 2.500 Kilometer Luftlinie von Beijing entfernt. Ja, Hainan ist der einzige tropische Ort in China. Es gibt dort das ganze Jahr über warme Temperaturen. Wir haben weiße Sandstrände mit Palmen und den einzigen intakten tropischen Regenwald in China.
6: Genau so stelle ich es mir tatsächlich auch vor. Ich kenne Hainan nur von Bildern und von Erzählungen und von Songs wie diesem hier.

0: und man eigentlich ist. Also sprich, ist man erstmal in Hainan, wird man gesund und happy und hat keine Sorgen mehr. So, jetzt die Frage an dich, Ben, ist das so oder wie können wir uns Hainan vorstellen? Es ist ja immerhin ein sehr, sehr beliebter Urlaubsort.
1: Ja, es ist ein beliebter Urlaubsort, besonders im Winter, weil dort einfach die Sonne scheint das ganze Jahr über. Das heißt, wenn ich mich im kalten Winter in Beijing, sagen wir mal minus 10, minus 15 Grad ins Flugzeug sitze, dann kann ich 5 Stunden später an den Strand bei vielleicht plus 27 Grad. Und das finde ich
0: Boah.
1: ist schon verrückt, weil ich dafür nicht mal das Land verlassen muss. Das ist alles in China. Und das gilt ja nicht nur für Beijing, sondern für große Teile Zentral- und auch Nordchinas, wo es im Winter einfach sehr, sehr kalt ist. Und deswegen gibt es eine riesige Tourismusindustrie, gerade an der Südküste rund um Sanya, mit gigantischen Hotelkomplexen, riesigen Anlagen und langen Sandstränden. Und man muss schon sagen, finde ich, China hat viel Küste, aber die schönsten Strände, die gibt es tatsächlich auf Hainan.
0: Das ist also ein Urlaubsparadies, wo es auch noch, das kommt noch dazu, sehr gutes Essen gibt. Die Küche ist ja auch recht beliebt, und witzig finde ich, dass das berühmteste Gericht der Insel ein Hühnergericht ist und kein Seafood.
1: Ich finde das auch witzig, Seafood und Fisch. Klar, das gibt's natürlich auch. Es gibt sehr viele Seafood-Restaurants dort. Und das ist auch beliebt bei Touristen. Aber tatsächlich ist das bekannteste Essen aus Hainan in China Wenchang-Zi, also Hühnchen aus Wenchang.
0: Ich bin übrigens auch mit dieser abgewandelten Form von Hainanese Chicken bin ich aufgewachsen. Also mein Papa hat es
1: Siehst
0: sehr
1: du?
0: oft gemacht, als wir klein waren. Aber ist auch auf Hainan viel ausländischer Tourismus, weil naja, also die Insel steht ja schon in harter Konkurrenz zu anderen tropischen Inseln, in Thailand zum Beispiel.
1: Ja, es gibt ausländische Touristen. Ganz interessant dabei ist, dass die meistens aus Russland kommen. Deswegen habe ich das hier mitgebracht. Das ist russische Popmusik und die hat ein Obsthändler auf Hainan, der Ananas und Kokosnüsse verkauft hat, gespielt, um eben russische Touristen anzulocken, denke ich mal. Denn die kommen tatsächlich in Massen und die lokale Wirtschaft, die hat sich angepasst. Ganz besonders an einem Strandabschnitt in Dadonghai, da gibt's russische Restaurants. In den Restaurants sind die Speisekarten auf Russisch, Straßenschilder auf Russisch, die Schilder auf Läden sind auf Russisch. Es gibt ganze Shopping-Malls für Russen. Und jemand wie ich, der sehr europäisch ausschaut, der wird natürlich dann auch ganz oft von Chinesinnen und Chinesen auf Russisch angequatscht. Denn die Industrie, wie gesagt, die ist einfach auf russische Touristen ausgelegt dort.
0: Aber was macht denn die Insel so attraktiv für Touris aus Russland?
1: Also ich war Anfang des Jahres im Februar auf Hainan im Winter. Da war es hier in Beijing noch bitterkalt. Und natürlich ist es auch für die Menschen aus Russland attraktiv, weil es dann natürlich im Winter auch kalt ist. Und ich habe dort getroffen am Strand in Dadonghai Alexandra aus Moskau, 29 Jahre alt.
2: In Russia is winter, in Moscow it's so cold right now and here is summer and I like it.
1: Also Alexandra aus Moskau gefällt es dort, weil es eben warm ist, die Sonne scheint und man kann Spaß haben am Strand und mit dem Meer. Auch getroffen habe ich Maria aus Archangelsk in Nordrussland und die hat mir Folgendes gesagt.
3: Очень чистый пляж, чистая вода, очень добрые местные жители, всегда готовы помочь.
1: Der Strand ist sauber, sagt sie, das Wasser auch. Die Menschen seien sehr nett und sind auch immer bereit zu helfen. Und insgesamt findet Maria, dass es eine sehr, sehr freundliche Atmosphäre ist dort auf Hainan und das helfe ihr dabei, sich körperlich und seelisch zu entspannen.
0: Ja, und gleichzeitig ist es ja nicht so ganz neu, ne, dass viele Menschen aus Russland nach Hainan kommen.
1: Nee, ist es nicht. Hainan zieht schon seit vielen Jahren russische Touristen an, unter anderem, weil man visafrei nach Hainan reisen kann. Hainan hat schon seit dem Jahr 2000, also seit über 25 Jahren, visafreie Einreisen ermöglicht, als erster chinesischer Landesteil übrigens. Das Ganze kam natürlich während Covid zum Erliegen. Die chinesischen Grenzen waren zu, aber nach der Öffnung und nach dem Ende der strikten Null-Covid-Regelung in China 2023 hat das dann ganz schnell wieder an Fahrt gewonnen und die Zahlen sind dann wieder richtig hochgegangen. 2024 sind nach Angaben der lokalen Tourismusbehörde in Hainan dann noch 170.000 Russen gekommen und im letzten Jahr waren es dann schon mehr als doppelt so viele. Jede Woche gibt es fast 20 Flüge zwischen Russland und dem Flughafen Sanya im Süden von Hainan.

0: Hainan. Und ja, ich habe gesagt, seit 25 Jahren kann man schon visafrei nach Hainan reisen. Und seit 2025 im September ist es für russische Staatsbürger generell auch möglich, visafrei bis zu 30 Tage sich nach China zu reisen, auch in die anderen Landesteile. Das ist ja schon zuvor auch für viele andere Länder möglich. Auch mit dem deutschen Pass geht das. Und wie gesagt, seit 2025 geht das auch für Russen. Also gut möglich, dass die Zahlen noch weiter hochgehen. Und zusätzlich spielt sicherlich auch der russische Angriffskrieg in der Ukraine eine Rolle.
1: Aber welchen Einfluss hat er genau?
0: Ja, wegen der internationalen Sanktionen ist es ja für russische Staatsbürger schwieriger geworden zu reisen. Viele Länder haben Einreisebeschränkungen verschärft, geben nicht mehr so leicht Visa raus. Und der Krieg dauert ja schon über 4 Jahre in der Ukraine. Und viele Russinnen und Russen sind vielerorts ja auch nicht mehr so willkommen. Das haben ja auch Irina und Sergei aus Joschka-Ola gesagt. Das ist etwa 600 Kilometer östlich von Moskau. So ein bisschen durch die Blume haben die das gesagt. Das Wort Krieg hat tatsächlich keiner in den Mund genommen.
1: Es gibt ja nicht nur Massentourismus auf Hainan, ne? Die Insel ist ja auch als Aussteiger- und Surferparadies bekannt.
0: Absolut. Hainan ist das, ja, wenn man so will, Surferparadies in China. Nirgendwo wird mehr gesurft. Es gibt auf der einen Seite den Ort Hohai. Das ist ein Dorf, da trifft sich die Surfer-Community und das fungiert so als der zentrale Knotenpunkt der Surfkultur auf Hainan. Da gibt's Cafés, Surfshops, eine lebendige Strandszene und viele Partys und da sind sehr viele Aussteiger auch unterwegs und das fühlt sich für mich wirklich nicht so an wie der Rest von China. Das ist alles ein bisschen entspannter und gechillter dort. Und da am Strand kann man auch surfen, auch wenn das, ich sag mal, eher für die Anfänger ist. Da sind die Wellen relativ niedrig und da ist es auch relativ voll. Und die richtigen Profis oder die es richtig lernen wollen, die fahren ein bisschen weiter nach Nanning an die Zhiyuan, an die Sonne-Mond-Bucht.
1: Die Profis fahren also dahin. Das heißt, da gibt's dann so die richtigen Wellen.
0: Genau, da gibt's die richtigen Wellen, die hören wir hier auch. Und da gibt's auch das nationale Trainingscamp für die chinesischen Surferinnen und Surfer. Als ich da war, gab's sogar einen Wettbewerb, da konnte man zugucken. Da saßen dann die Preisrichter am Rand und haben die Surfkünste bewertet. Ich habe dann auch versucht, mit Teilnehmerinnen und Trainern zu sprechen, aber die haben nicht mit mir gesprochen. Die wollten nicht mit mir reden. Und irgendwann war dann klar, dass da ein Redeverbot herrscht. Und ja, daran hat man dann trotz der ganz entspannten Stimmung ganz schnell gemerkt, dass man doch in China ist. Weil ja, in China kann jede noch so unpolitisch wirkende Sache, wie jetzt zum Beispiel Surfen, was ja eigentlich was ganz Entspanntes ist, das kann im Einparteienstaat China politisch und sensibel sein. Und das weiß ich zwar generell und trotzdem überrascht mich auch immer wieder ein bisschen.
1: Und das Lustige oder das Seltsame ist ja auch, das Surfen selbst, das ist ja eigentlich der sportliche Inbegriff für Freiheit. Und das ist paradoxerweise sensibel.
0: Also das Surfen an sich ist natürlich nicht sensibel, aber in dem Fall ist es Leistungssport. Das ist ein Aushängeschild der Volksrepublik China, des Staates, innerhalb eines nationalen Trainingszentrums. In Deutschland, ja, da kennt man das, dass fast jeder Sportler was gerne in ein Mikro und in eine Kamera sagt. Und in China ist eben selbst bei Sport, weil es eben so ein strenger Staat ist, der Deckel drauf.
1: Na okay. Aber konntest du denn dann zum Beispiel mit, ich sag mal, Hobby-Surfern sprechen, die nicht unter diesem Leistungsdruck stehen? Weil die gibt es ja auch auf Hainan.
0: Ja, die gibt's auch und da muss man einfach ein paar Meter weitergehen von dem Trainingszentrum weg und dann findet man die auch massenweise. Ich habe eine Anfängerin getroffen, Ding Xiaoxiang hieß die, 32 Jahre alt, aus Hefei, das ist im Landesteil Anhui, und sie hat dort Unterricht genommen. Beim Surfen, da sei sie aufgeregt und fühlt sich frei, hat sie gesagt. Am Anfang hatte sie zwar ein bisschen Angst, als sie mehr war, aber dann ist sie ein paar Mal hin und her. Und dann ja, war die Angst auch schon weg. Und sie konnte auch schon beim zweiten Versuch auf dem Surfbrett stehen, hat sie erzählt. Und ja, es gefällt ihr da sehr gut in Zhiyuan bei den ganzen Surfern. Und im Vergleich mit der Ruhe, die es in Sanya gäbe, sei es hier viel aufregender. Also sie hat gesagt, sie findet das ganz toll da.
1: Ja, Hainan entschleunigt, Hainan entspannt. Aber auf der Insel spielen sich manchmal auch andere Sachen ab.
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1: Auf Hainan werden auch Raketenstarts durchgeführt. Die Insel ist ein wichtiger Standort für Chinas Luft- und Raumfahrt. Und dazu haben wir auch eine Folge gemacht. Griff nach den Sternen, was will China im All? Hainan ist aber längst nicht nur für Strände, Surfer und Urlaub und Raketenstarts bekannt. Die Insel steht auch für einen riesigen Immobilienboom und die Folgen davon. In kurzer Zeit sind ganz viele Stadtviertel entstanden, aber viele Projekte haben die Erwartungen nie erfüllt. Ben, du hast ja eine dieser Fehlinvestitionen angeschaut, eine künstlich aufgeschüttete Insel nach dem Vorbild von Dubai.
0: Genau, ich war auf Haihuadao, das sind mehrere Inseln, die nach dem Vorbild der künstlich aufgeschütteten Palmeninsel in Dubai entstanden sind, nur größer als die in Dubai. Haihuadao, das heißt übersetzt Meeresblumeninsel, und die Inseln, ja, die sehen tatsächlich aus wie eine Blume, wenn man aus der Vogelperspektive draufblickt. Allerdings, ja, so richtig blüht's da nicht, höchstens vielleicht die Blumen, die zwischen den leerstehenden Gebäuden wachsen.
1: Oh je. Aber wie konnte das überhaupt passieren? Also, dass Haihuadao so ein Fail wird.
0: Das ist ein Werbefilm aus dem Jahr 2015. Damals hat Chinas Immobilienwirtschaft noch geboomt und der damals größte und heute tatsächlich insolvente Immobilienentwickler Evergrande, der hat hier Investitionen von umgerechnet 20 Milliarden Euro geplant. Das ist richtig viel Geld. Das entspricht fast der Jahreswirtschaftsleistung des EU-Staates Malta. Und neben Hochhäusern mit zehntausenden Eigentumswohnungen sind auf den Inseln auch entstanden ein schlossähnliches Hotel mit 5000 Zimmern. Ein Wasserpark, ein Zirkus, ein Vergnügungspark mit Fahrgeschäften. Es gibt Hochzeitslocations, wo sie mehrere Kirchen nachgebaut haben. Es gibt Einkaufsstraßen, die aussehen wie europäische Einkaufsstraßen. Es gibt eine Shopping Mall, es gibt ein Konferenzzentrum und es gibt Villenviertel.
1: Wow, das klingt schon ziemlich gigantisch nach einer ganzen Stadt. Und das steht jetzt alles leer oder wie kann ich mir das vorstellen?
0: Also es steht nicht alles komplett leer, aber es steht vieles leer, wenn man sich da umsieht. Also ein Großteil der Hotelzimmer, das ist einfach viel zu groß dimensioniert gewesen, die werden nie genutzt. Der Vergnügungspark, der ist nie eröffnet worden. Die Shopping Mall, die internationale, die ist nie eröffnet worden. Und da verfällt einfach vieles. Die Einkaufsstraßen, die sind verlassen, viele Läden stehen leer. Ein Großteil der Villen, die da gebaut wurden, sind unbewohnt. Und 40 Hochhäuser mit Eigentumswohnungen, die sind schon wieder abgerissen worden.
1: Was ist denn dann mit den Wohnungspreisen passiert?
0: Also ganz am Anfang, als das Projekt noch jung war, da habe der Quadratmeterpreis für Eigentumswohnungen noch bei umgerechnet 600 Euro gelegen. Das hat mir eine Immobilienmaklerin erzählt, die ich dort getroffen habe. Und dann gingen die Preise ganz schnell nach oben und zu Spitzenzeiten, zu Boomzeiten, habe sie den Quadratmeter für mehr als 3000 Euro verkauft. Also fünfmal so viel als am Anfang. Und dann, was ist dann passiert? Dann ist Chinas Immobilienblase geplatzt. Und im Jahr 2022 ist dann dieser aufgeblasene Preis wieder zurück auf den Ausgangspreis gefallen.
1: Das heißt, wer da eine Wohnung teuer als eine Investition gekauft hat, hat dann aber Verlust gemacht.
0: Ja, ganz genau. Der hat Verlust gemacht. Gerade wenn es eine Investition war, wenn man da nicht lebt. Das hat mir die Maklerin auch gesagt. Und es ist ganz interessant. Es gibt dort sehr, sehr viel Leerstand. Sie hat geschätzt, dass es mindestens 50% sind. Und das sieht man da auch nachts, wenn man da durchläuft, wenn man nach oben guckt. Da sind in diesen Hochhäusern ganz, ganz viele Wohnungen dunkel. Und auch unten auf der Straße stehen ganz viele Läden leer und bei den Ladengeschäften, die genutzt werden, da sind ganz, ganz viele Immobilienmakler drin. Das ist auch sehr ungewöhnlich. Und die Maklerin hat mir gesagt, dass alle mit Verlust verkaufen, nur die, die ganz am Anfang noch günstig gekauft haben, die nicht, aber unterm Strich würden auch die Verlust machen, weil sie ja noch Kreditzinsen bezahlen mussten über die letzten 10 Jahre.
1: Und trotzdem setzt China ja weiter auf Hainan mit wirtschaftlichen Zielen. Du hast es eben schon gesagt, Hainan ist eine Sonderwirtschaftszone und seit Ende 2025 ist Hainan auch offiziell ein Freihandelshafen. Manchmal wird auch von einer Freihandelszone gesprochen. Was heißt das konkret, Ben?
0: Also Chinas Führung macht auf jeden Fall schon mal groß Werbung für diesen Freihandelshafen.
2: The Hainan FTP covers the whole of Hainan Island. With a total area of 34,000 square kilometers.
0: Und in dieser Werbung heißt es, dass Hainan der größte Freihandelshafen der Welt sei, denn die ganze Insel gehört dazu. Ja, was heißt das konkret bei einem Freihandelshafen, auch Zollfreigebiet genannt manchmal? Da weiß man schon, in welche Richtung das geht vielleicht. Da werden beim Import von Waren keine Zölle erhoben. Normalerweise muss man ja, wenn man Dinge importiert, einen Einfuhrzoll zahlen. Also wenn ich jetzt beispielsweise ein Auto kaufe und das kommt aus dem Ausland, dann fällt da ein bestimmter Prozentsatz Zoll an, der oben drauf kommt. Und bei einem Freihandelshafen oder bei einem Zollfreigebiet, da werden diese Einfuhrzölle für einen bestimmten Hafen oder für ein bestimmtes Gebiet, in dem Fall Hainan, ausgesetzt.
1: Das klingt ja praktisch. Das heißt, wenn ich mal in Hainan bin und eine Shoppingtour mache, dann muss ich keinen Zoll mehr zahlen, wenn ich Dinge aus dem Ausland kaufe?
0: Also ganz so einfach ist es nicht. Man kann tatsächlich viele Dinge einführen, hauptsächlich aber Industriegüter, Produktionsanlagen, Maschinen und Rohstoffe, auf die kein Zoll anfällt. Insgesamt sind das jetzt fast 7000 Produktkategorien, die darunter fallen. Und insbesondere gilt das für Unternehmen, die auf Hainan eben Geschäfte machen. Aber alles darf man nicht zollfrei einführen. Dazu kommt, dass auf Hainan auch bestimmte Konsumgüter zollfrei sind und man kann dort Duty-Free-Shopping betreiben. Dafür ist aber Hainan schon länger bekannt. Diese Neuregelung jetzt, die seit Dezember in Kraft ist, die bezieht sich eher auf die Industrie und auf die Produktion, aber die hat auch einen entscheidenden Haken.
1: Okay, und was ist der Haken?
0: Also für alles, was man zollfrei nach Hainan einführt, muss man Zoll zahlen, wenn man es in den Rest des Landes exportiert. Also wenn man es nach Hainan zollfrei importiert und dann in den Rest Chinas verkaufen will, dann entsteht eine Zollschranke zwischen Hainan und dem Rest des Landes. Außer, jetzt gibt's eine Ausnahme, wenn man die importierten Güter verarbeitet, und das ist ein bisschen kompliziert, 30% Wertsteigerung hinzufügt, dann darf man die zollfrei in andere Landesteile verkaufen.
1: Gibt es denn Unternehmen, die all diese Anforderungen erfüllen?
0: Die sind ehrlicherweise gar nicht so leicht zu finden, weil unter anderem natürlich auch wirtschaftspolitisch ist und sensibel, aber auch weil Hainan eine traditionelle Wirtschaftsstruktur hat, die sehr auf landwirtschaftliche Produktion ausgelegt ist, auf Tourismus, das haben wir schon gehört, auf Immobilien, aber gar nicht so sehr auf Industrie. Und deswegen war es wirklich schwer, eine Firma zu finden, die mit uns spricht und die eben von diesem Freihandelshafen produziert. Wir haben eine gefunden, eine kleine Firma, die produziert Schokolade und die importiert die Kakaobohnen zollfrei. Und dort haben wir getroffen Wu Huijian, die macht Marketing für die Green Chocolate Works und die war außerordentlich begeistert von der Neuregelung. Neben den Zollersparnissen sagt sie, dass zum Beispiel jetzt auch die Zollabfertigung viel schneller geht. Es werden auch viele Zollverfahren mittlerweile elektronisch abgewickelt und außerdem gibt es viel weniger Vorschriften und Bestimmungen als früher. Also diese Abläufe sind schneller und das habe einen enormen Vorteil für Unternehmen wie für ihres. Sie habe das selbst erlebt am 18. Dezember, das ist der Tag, an dem die jetzige Regelung in Kraft getreten ist für den Freihandelshafen. Und sie hat gesagt, dass die Zollabfertigung an diesem Tag nur noch 5 Minuten gedauert hat.
1: Für Unternehmen, die ins dieses Raster passen, ist das also sehr praktisch. Aber warum hat sich die chinesische Führung überhaupt dazu entschieden, Hainan jetzt als Zollfreigebiet oder Freihandelshafen zu etablieren? Will China sich nach der Pandemie mehr öffnen, also in einer Zeit, in der die chinesische Wirtschaft stagniert?
0: Ja, man möchte da bestimmt was ausprobieren in einer Zeit, in der die Wirtschaft nicht so gut läuft, wie gerade Hainan, ich habe es vorhin schon gesagt, eher auch strukturschwach, was Industrie angeht, im Vergleich zu anderen chinesischen Landesteilen. Und weil Hainan eben eine Insel ist, lässt es sich leichter abgrenzen zum Festland, um so einen Versuch zu machen. Ich habe es vorhin auch schon gesagt, Hainan war ja bereits eine Sonderwirtschaftszone, seit 1988 übrigens. Man hat Hainan damals vom Landesteil Guangdong abgetrennt und zu einer eigenen Provinz gemacht, mit bestimmten Sonderregeln und niedrigeren Steuern, um das eben mal auszuprobieren. Und eben, man hat das auch gemacht, weil es eine Insel ist, die eben getrennt ist vom Festland. Und deswegen hat man zum Beispiel auch die visafreie Einreise dort zuerst getestet. Dann kann man nämlich leichter kontrollieren, ob man von dort weiterreist. Und ich habe mich unterhalten mit Xu Tianchen vom Economist Intelligence Unit in Beijing, das ist ein Beratungsunternehmen.
3: The Chinese government always tread carefully.
0: Und er hat mir gesagt, dass man sich das so vorstellen muss, dass die chinesische Regierung immer sehr vorsichtig vorgeht, wenn sie bestimmte Arten von neuer Politik einführen möchte, ausprobieren möchte, dann setzt sie erstmal auf Pilotprogramme, um diese Ideen zu erproben und zu validieren und bevor die eben ausgerollt werden. Und in diesem Sinne hat er Hainan als ein Testgelände bezeichnet.
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4: Schwindende Wasservorräte, aufgeheizte Städte, ausgetrocknete Flüsse. Deutschland leidet unter den Folgen dieses Rekordsommers. Und die hohen Temperaturen können tödlich sein. Wie in jedem heißen Sommer steigt die Übersterblichkeit. Das Robert-Koch-Institut schätzt, dass es bislang 12.000 Menschen waren, meistens aus Risikogruppen. Um diese besser zu schützen, hat Bundesumweltminister Schneider einen nationalen Hitzeaktionsplan angekündigt. Unsere Gastkommentatorin Ronja Brier, Chefredakteurin des Online-Portals Watson, hält den Plan für sinnvoll, aber nur mit der passenden Umweltpolitik.
6: Künftig sollen sich nicht mehr nur Länder und Kommunen um Hitzeschutz kümmern, sondern auch der Bund. Das kann helfen, Maßnahmen besser zu koordinieren und vor allem gemeinsam zu finanzieren. Das ist gut, aber wirklich entscheidend ist, und darüber wird gerade viel zu wenig gesprochen, was wirklich drinstehen soll im Hitzeaktionsplan. Natürlich sind Warnsysteme und akute Schutzmaßnahmen wichtig. Dazu gehört es, für Menschen in Krankenhäusern und Altenheimen zu sorgen. Aber damit allein ist die Klimakrise nicht bewältigt. Ein bundesweiter Aktionsplan funktioniert nur, wenn er Klimaschutz auch langfristig mitdenkt. Mit einer vernünftigen Energiepolitik, also dem Ausbau erneuerbarer Energien wie Wind- und Solarenergie. Mit grüneren Städten und mit konsequentem Klimaschutz. Dazu gehören strengere Regeln gegen Luft- und Wasserverschmutzung, genauso wie die Förderung von öffentlichem Nahverkehr und Radwegen. Ein paar zusätzliche Trinkbrunnen reichen nicht aus.
4: Das meint Ronja Brier. Die Frankfurter Allgemeine Zeitung begrüßt den Hitzeaktionsplan des Bundesumweltministers auch. Sie sieht aber großen Nachholbedarf in Deutschland bei der Anpassung an die Folgen des Klimawandels.
7: In anderen Weltgegenden ist seit Jahrhunderten bekannt, wie man sich gegen Hitze wappnet, wie man sich kleidet, wie man Plätze und Wohnungen beschattet und begrünt, zu welchen Zeiten körperliche Aktivität zu vermeiden ist. Länder wie Deutschland verlassen sich indes noch immer darauf, in gemäßigten Klimazonen zu liegen. Nur sind die Zustände hier immer weniger gemäßigt. Dieser ungeübte Umgang mit den Extremen ist gefährlich. Die Zahl der Hitzetoten ist nicht etwa in traditionell heißen Ländern besonders hoch, sondern in Europa.
4: Die Nürnberger Nachrichten fordern von Bund, Ländern und Kommunen, beim Hitzeschutz besser zu kooperieren.
7: Entscheidend ist es, den Schutz vor den Folgen von Extremwetter in alle Planungen einzubeziehen. Da müssen Referate zusammen statt gegeneinander arbeiten. Da braucht es ein Umdenken bei allen Neubauprojekten. Andere Länder und Städte machen vor, was da alles geht. Wer nun nicht umsteuert, riskiert sehenden Auges, dass die nächsten Unwetter schlimmere Folgen haben als mit entschiedenem Klimaschutz.
4: Und nur noch zu einem anderen Thema, weil die EU ihre Verpackungsregeln verschärft hat, drohen manche Online-Händler Nachbarländer nicht mehr zu beliefern. Der Aufwand sei zu groß künftig, sagen sie. Unser Brüsseler Korrespondent Andreas Meyer-Feist zeigt Verständnis für die Unternehmen und fordert ein EU-weites System für die Abfallentsorgung.
5: Dass viele kleinere Online-Händler erstmal auf die Bremse treten, ist kein Wunder. So weit konnte es nur kommen, weil es eben doch kein EU-weites Recycling-System gibt. Mülltrennung ist überall anders. Was nach wie vor fehlt, ist eine echte Gesamtlösung, genau in diesem Bereich. Die neuen Abfallregeln der EU sind gut gemeint, aber dann doch in einigen Punkten zu bürokratisch und nicht realitätsnah. Am Ende trifft das genau die Geschäfte, die die Vielfalt Europas auch in ihren Online-Shops widerspiegeln. Hier braucht es noch mehr Sicherheit und weniger Zwang zur Konformität.
4: Das war die Meinung von Andreas Meyer-Feist und soweit unsere Standpunkte. Gleich nach 3 Uhr gibt's hier die Nachrichten in der ARD-Infonacht und wir schauen dann wieder einmal auf das Thema Hitzeschutz.

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1: Um 3 Uhr mit Juliette Groß. Deutschland steht vor einer neuen Hitzewelle. In zahlreichen Regionen werden Temperaturen von mehr als 35 Grad erwartet. Die Trockenheit macht seit Wochen Probleme, zum Beispiel in der Landwirtschaft. Aus der Nachrichtenredaktion Thorsten Lange.
2: Der Deutsche Bauernverband rechnet mit starken Ernteeinbußen bis hin zu Totalausfällen. Bauernpräsident Rugwied geht von einer unterdurchschnittlichen Ernte vor allem bei Weizen und Raps aus. Besonders kritisch sei die Lage im Süden, sagte Rugwied im Redaktionsnetzwerk Deutschland. Zunehmende Probleme auch bei der Schifffahrt. Am Rhein werden heute neue Pegeltiefstände erwartet. Schon gestern Abend hat die Trockenheit für Chaos auf der A1 zwischen Hamburg und Bremen gesorgt. Am Seitenstreifen brach ein Feuer aus und die Flammen griffen auf ein angrenzendes Waldgebiet über.
1: Der Iran hat nach Angaben der Vereinigten Arabischen Emirate 2 Schiffe in der Straße von Hormus angegriffen. Laut dem Außenministerium in Abu Dhabi gehören sie zum staatlichen Ölkonzern ADNOC. Die Emirate kritisierten das iranische Vorgehen scharf und sprachen von Piraterie. Dies sei eine unmittelbare Bedrohung für die Stabilität der Region und für die weltweite Energiesicherheit. Die Kontrolle über die Straße von Hormus ist einer der größten Streitpunkte zwischen den USA und dem Iran im Bemühen um ein mögliches Kriegsende. US-Präsident Trump hat Zölle auf die Einfuhr von Drohnen und deren Bauteile verhängt. Nach Angaben des Weißen Hauses werden Drohnen unter anderem aus EU-Staaten, der Schweiz oder Japan mit 15% Abgaben belegt. Für besonders große oder sicherheitsrelevante Fluggeräte sollen 100% Zoll erhoben werden. Als Begründung hieß es, die USA seien zu abhängig von ausländischen Anbietern. Bei der Leichtathletik-EM in England hat das deutsche Team mehrere Medaillen geholt. Höhepunkt war der Doppelsieg der Zehnkämpfer Neugebauer und Kaul. Aus Birmingham Claudia Hogestraat.
3: Wie Leon Neugebauer im Schlussspurt im Rennen über die 1500 Meter über die Ziellinie getaumelt ist und damit seinen Vorsprung auf Niklas Kaul gerettet hat, das war schon sensationell. Und damit hat er sich zu Europas König der Athleten gekrönt, sein 2. großer Titel nach WM-Gold im vergangenen Jahr. Silber ist auch für Niklas Kaul ein ganz toller Erfolg, aber auch die 3000 Meter Hindernis waren spektakulär. Gesa Krause mit ihrem 3. EM-Titel vor ihrer Teamkollegin Olivia Gürth auf Platz 3. Und für den perfekten Abschluss hat dann noch Henrik Jansen gesorgt mit Bronze im Diskuswurf.
1: Das waren die Nachrichten. Das Wetter in Deutschland. Tagsüber sonnig und trocken, Höchstwerte 31 bis 38 Grad, an der See etwas kühler. Am Samstag viel Sonne, auch Wolken, später von Westen her Schauer und Gewitter. Es ist gleich 3.03 Uhr.
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5: Die A3 Köln Richtung Oberhausen ist zwischen Kreuz Breitscheid und Kreuz Kaiserberg wegen Reparaturarbeiten weiterhin gesperrt. Nochmal die A3 Oberhausen Richtung Köln. Da ist die Fahrbahn in Kreuzhilden nach einem Unfall gesperrt. Der Verkehr wird auf die A46 umgeleitet. Und die A23 Hamburg Richtung Heide ist zwischen Dreieck Hamburg Nordwest und Hamburg Eidelstedt wegen einer Nachtbaustelle noch bis 5 Uhr gesperrt. Das war's vom Verkehr. Ihnen eine gute und freie Fahrt.
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5: Und die kommt wie immer vom Norddeutschen Rundfunk in Hamburg. Im Studio ist heute Nacht Detlef Karg. Die derzeitige Dürreperiode in Deutschland ist weiter Thema in den politischen und ökonomischen Debatten. Welche Prioritäten müssen künftig gesetzt werden, wenn es um den Umgang mit Wasser geht? Dazu sagte etwa der Präsident des Deutschen Städte- und Gemeindebundes, Ralf Spiegler.
6: Oberste Priorität muss haben die Sicherung des Trinkwassers, eine die wichtigste, lebenswichtigste Ressource, die wir haben. Wir brauchen Verbundsysteme, wir brauchen Wasserspeicher, wir brauchen Investitionen in die Struktur, aber eben auch klimaanpassende Maßnahmen. Da reden wir von ungefähr 800 Milliarden Euro in den nächsten 20 Jahren.
5: Der Präsident des Städte- und Gemeindebundes, Ralf Spiegler, war das. Bundesumweltminister Schneider hat ja angeregt, den Hitzeschutz im Grundgesetz zu verankern. Auf diese Weise könnte sich der Bund etwa an groß angelegten Programmen, etwa zur Installation von Klimaanlagen in öffentlichen Einrichtungen, beteiligen. Meine Kollegin Birgit Langhammer hat darüber mit unserer Hauptstadtkorrespondentin Katrin Aue gesprochen. Und die erste Frage an sie war, was dieser Vorschlag konkret bringen könnte.
7: Naja, da sind die Zuständigkeiten klar zwischen Bund und Ländern getrennt. Deshalb die Idee, eine Grundgesetzänderung. Klimaanpassung soll als sogenannte Gemeinschaftsaufgabe ins Grundgesetz. Das ist eine Art Vereinbarung zwischen Bund und Ländern, die sagt, ja, der Bund darf sich beteiligen. So, und jetzt die Frage, kann das tatsächlich was bringen? Ich würde sagen, ja, denn wenn Hitzeschutz, also Klimaanpassung generell Gemeinschaftsaufgabe wäre, dürfte eben der Bund erstens Maßnahmen mitfinanzieren, also schlicht Geld geben für zum Beispiel eine Klimaanlagenoffensive für Krankenhäuser oder für mehr Bäume in Innenstädten oder für die Entsiegelung von Straßenzügen. Und zweitens könnte der Bund dann auch Maßnahmen planen und koordinieren, also den Ländern auch da unter die Arme greifen, damit nicht jedes Land und jede Kommune quasi das Rad selbst neu erfinden muss.
8: Jetzt hast du gerade gesagt, der Bund dürfte sich beteiligen. Das heißt, bis hierhin ist das nicht vorgesehen oder könnte man als Bund trotzdem sagen, hier ist der Topf X und daraus finanzieren wir mit?
7: Tatsächlich ist es per Grundgesetz so geregelt, dass es diese klaren Zuständigkeiten gibt. Das ist so getrennt. Hitzeschutz und Klimaanpassung fällt unter Katastrophenschutz und dafür sind eben die Länder zuständig, beziehungsweise dann die Kommunen, die das umsetzen müssten. Was der Bund tatsächlich trotzdem machen könnte, ist, er sagt ja schon seit Wochen eigentlich, zum Beispiel in Form von Bundesumweltminister Carsten Schneider, naja, wir geben ja den Ländern ohnehin schon 100 Milliarden Euro aus dem sogenannten Sondervermögen Infrastruktur. Davon könnten sie ja Hitzeschutz mitbezahlen. Nur dann sagen die Kommunen, sorry, aber davon sollen wir so viele andere Dinge bezahlen. Klimaschutz schaffen wir damit oder Klimaanpassung schaffen wir damit kaum noch. Also wenn es jetzt grundsätzlich auf irgendeine Art mehr Geld vom Bund für Länder und Kommunen gäbe, dann bräuchte es vielleicht eine solche Grundgesetzänderung nicht. Aber auch der Weg wäre sicher sehr steinig.
8: Und wenn wir es noch mal konkreter fassen, woran würde jetzt ein Mensch vor Ort in Norddeutschland merken, dass Hitzeschutz Verfassungsrang hat beziehungsweise zur Gemeinschaftsaufgabe geworden ist? Welche Maßnahmen wären da vielleicht auch kurzfristig realistisch?
7: Naja, ich fürchte, ich muss sagen, alle Maßnahmen müssen irgendwie geplant und dann umgesetzt werden. Also ich gehe jetzt nicht davon aus, dass schon im nächsten Sommer jedes Krankenhaus der Republik klimatisierte Patientenzimmer hat. Aber ich würde schon sagen, dass zumindest die Wahrscheinlichkeit, dass etwas mittelfristig passiert, mit einer solchen Gemeinschaftsaufgabe etwas größer wäre.
8: Und ich habe es gesagt, die SPD klar dafür, die CDU als Koalitionspartner noch nicht ganz so begeistert. Da hieß es erstmal, man will noch prüfen. Also das ist kein klares Ja.
7: Genau, das ist nämlich die Krux. Für eine solche Grundgesetzänderung braucht Carsten Schneider eine Zweidrittelmehrheit im Bundestag, also 420 der 630 Abgeordneten, noch mehr als nur SPD und Union. Schneider sagt jetzt, seine SPD, die sei im Boot. Auch die Grünen und die Linken haben signalisiert, dass sie offen für die Idee sind. Aber der Koalitionspartner, die Union, da kommt Widerstand. Fraktionsvize Krings zum Beispiel begründet das mehr oder weniger mit der Kompetenzfrage. Also man dürfe den Ländern nicht zu viel Kompetenz wegnehmen, indem man noch mehr zentralisiere. Aber hinter den Kulissen hören wir, dass die Union auch deshalb ziemlich zurückhaltend ist, weil sie auf die Stimmen der Linken angewiesen wäre bei einer solchen Abstimmung. Und mit denen will die Union ja nicht zusammenarbeiten. Also es ist sehr fraglich, ob diese Idee am Ende Erfolg hat.
8: Und weißt du auch, was die Länder denken, wenn da mehr Geld käme? Könnte ich mir vorstellen, die wären auch offen?
7: Ganz grundsätzlich würde ich auch denken, dass sie offen wären. Aber da hat der Fraktionsvize der Union, Günther Frings, einen kleinen Punkt. Also in der Vergangenheit kam auch immer mal wieder Widerstand aus den Ländern, wenn es hieß, der Bund möchte mehr Kompetenzen, um gemeinsam mit den Ländern etwas zu planen oder zu finanzieren. Da kam immer mal wieder der Punkt, naja, also ehrlich gesagt, irgendwas wollen wir schon auch noch zu entscheiden haben. Das heißt, vielleicht ist auch da die letzte Messe noch nicht gesungen, aber erstmal müsste es halt diese Zweidrittelmehrheit überhaupt im Bundestag geben.
5: Das sagt Hauptstadtkorrespondentin Katrin Auer im Gespräch mit meiner NDR-Kollegin Birgit Langhammer. Blicken wir nun auf die Binnenschifffahrt. Wasserstraßen kennen ja eigentlich keine Staus. Derzeit aber sind die Pegelstände so niedrig, dass Schiffe immer weniger Ladung transportieren oder teils gar nicht mehr verkehren können. Wird das in den kommenden Jahrzehnten ein Dauerzustand hier in Deutschland? Tim Belke aus der ARD-Wissenschaftsredaktion beginnt seinen Bericht mit den Wasserstandsnachrichten der vergangenen Tage.
9: Wegen des Niedrigwassers kann kaum noch Ladung transportiert werden.
10: Nicht nur im Rhein ist der Wasserstand niedrig, auch die Donau ist von anhaltender Wärme und fehlenden Niederschlägen
11: sind
10: betroffen.
11: Sind die Wasserstände der niedriger als
12: die Nachrichten überschlagen sich in den vergangenen Tagen. Ein Niedrigwasserrekord jagt den nächsten.
13: Es ist ein ganz außergewöhnlicher Zustand.
12: Enno Nilsson ist bei der Bundesanstalt für Gewässerkunde Ansprechpartner für den Klimawandel und verantwortlich für Modellrechnungen und Prognosen, wie viel Wasser Deutschland in Zukunft zur Verfügung hat.
13: Wir haben an vielen Pegeln historische Tiefststände. Das heißt, dieses Jahr ist ganz klar eine Besonderheit aktuell. Es ist allerdings auch, müssen wir sagen, ein Jahr in einer Sequenz von Niedrigwasserjahren.
12: Die aktuelle Situation kam nicht ganz überraschend, sagt Nilsson. Zwar ist die Vorhersage von Flusspegeln komplex und hängt von vielen Faktoren ab, doch die niedrigen Pegel an Rhein, Elbe oder Donau liegen nicht nur daran, dass es in den vergangenen Wochen zu wenig geregnet hat.
13: Es ist auch zu wenig Regen, vor allem jetzt ganz aktuell ist das Einzige, was helfen kann, tatsächlich großflächiger und langanhaltender Regen. Aber wir sind tatsächlich schon relativ schlecht aus dem Winter gekommen. Wir hatten relativ schneearmen Winter und eben diese Rücklage, die fehlte.
12: Wenig Schnee im Winter heißt wenig Schmelzwasser im Frühling und Frühsommer. Die großen Niederschläge kamen auch dann nicht, stattdessen schon im Juni die erste Hitzewelle. Für Flüsse heißt das, viel Wasser verdunstet. Und es gibt noch einen Grund für Niedrigwasser. Das rasante Abschmelzen der Gletscher in den Alpen, erklärt Klimaforscherin Friederike Otto.
14: Die Gletscher werden jedes Jahr weniger aufgrund des Klimawandels. Das heißt, von da kommt in jedem Jahr weniger Wasser. Und solange wir weiterhin fossile Brennstoffe verbrennen, werden auch die Sommertemperaturen immer weiter steigen und damit die Verdunstung. Und das heißt, das, was wir als Rekordextrem in diesem Jahr haben, wird sicherlich nicht der Rekord bleiben.
12: Auch Enno Nilsson von der Bundesanstalt für Gewässerkunde rechnet damit, dass sich die Situation an deutschen Flüssen aufgrund des Klimawandels noch verschärfen wird. Was also tun? Nilsson verweist unter anderem auf die nationale Wasserstrategie. Darin ist die Vision eines naturnahen Wasserhaushalts beschrieben.
13: Wenn zum Beispiel die Gletscher diesen Speicher nicht mehr darstellen, wo finden wir denn andere Speicher? Müssen nicht technische sein. Es kann aber beispielsweise sein, dass die Landschaft selber zu so einer Art Schwamm wird. Dass wir sagen, Infiltrationseigenschaften in Städten, aber auch in landwirtschaftlich geprägten Gebieten, die verändert man in der Art und Weise, dass man Wasser in der Fläche zurückhält. Das ist ganz klar auch ein mögliches Vorgehen. Hydrologisch würden wir das dann merken, dass der sogenannte Basisabfluss, das ist der Abfluss, der im Gewässer bleibt, wenn es nicht regnet, dass wir den erhöhen.
12: Zudem müssten wir aber auch lernen, mit Niedrigwasser besser umzugehen. Dafür arbeiten er und sein Team an besseren Vorhersagen. Dann könnten Unternehmen ihre Lager rechtzeitig vollmachen, Prozesse auf erwartetes Niedrigwasser abstimmen. Auch flachere Schiffe könnten ein Teil der Lösung sein. Denn klar sei, Binnenschifffahrt werde es in Deutschland auch in Zukunft geben. Schließlich betreffe Niedrigwasser nur einen Teil des Jahres. Das sieht auch Jürgen Stamm so. Er ist Professor für Wasserbau an der Technischen Uni Dresden. Er fordert auch bauliche Maßnahmen an den Fahrrinnen, auch wenn das zunächst teuer erscheine.
15: Ich sage immer, unsere natürlichen Lebensadern sind die Flüsse. Und sie können am kostengünstigsten und am umweltschonendsten auf der Wasserstraße transportieren. Wir dürfen deshalb nicht den Transportweg Wasserstraße komplett aufgeben.
12: Am Ende wird es verschiedene Maßnahmen brauchen, um die Flüsse als Lebensadern zu erhalten. Ohne Klimaschutz wird das jedoch kaum gelingen.
5: Tim Belke informierte.
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16: Die Regierungskoalition in Berlin will die Wochenarbeitszeit flexibilisieren. Je nach Bedarf sollen Beschäftigte dann in Spitzenzeiten an Werktagen mehr arbeiten als die üblichen 8 Stunden. Die Wochenarbeitszeit bleibt aber gleich. Dafür wäre dann vielleicht ein Tag in der Woche zusätzlich frei. Das Bundesarbeitsministerium arbeitet derzeit an einem entsprechenden Gesetzentwurf. Was bedeuten flexible Arbeitszeiten aber für Eltern, wenn Kita und Hort nun einmal feste Öffnungs- und Schließzeiten haben? Unser Autor Robin Hartmann hat in Dresden mit Beschäftigten gesprochen, bei denen schon heute die Vereinbarkeit von Familie und Beruf nicht immer einfach gelingt.
17: Die Gastrobranche ist schon heute sehr flexibel. Spontan länger bleiben oder erst 4 Tage vorher wissen, wann man wie lang in der nächsten Woche arbeitet. Viele Überstunden ansammeln und Monate später abbummeln. Restaurantmanagerin Mandy Heller kennt das alles. Das mit Familienleben und ihrer 3-jährigen Tochter unter einen Hut zu bekommen, gleicht einem Puzzle.
18: Wo mich die Kita angerufen hat und ich soll sofort mein Kind abholen und ich war aber gerade auf Arbeit und war alleine noch, bis der Nächste kam. Und dann hat es mein Mann doch noch nach 2 Stunden geschafft. Ja, aber es ist halt auch nie optimal, ne?
17: Noch gilt 8 Stunden Arbeitszeit am Werktag bis zu 10 mit Ausgleich. Nach der Idee der Bundesregierung könnten jedoch Tarifparteien ein Wochenmodell mit durchschnittlich höchstens 48 Stunden vereinbaren. Einzelne Arbeitstage könnten so, auch spontan, länger als 10 Stunden dauern. Mandy Heller kommt aber schon unter der aktuellen Regelung an ihre Grenzen, arbeitet nur Teilzeit. Und trotzdem.
18: Meistens kommt es eh anders und da brauche ich immer den Plan B oder dass mein Mann die dann abholen kann oder dann durchaus mal Oma, Opa. Aber die sind auch noch arbeiten, also das geht dann auch nicht immer. Und dann durch die Schließzeiten bis spätestens 17 Uhr, ne, ist das dann schwierig.
17: Damit ist Familie Heller nicht allein. Viele Gastrokollegen mit Kindern berichten Ähnliches. Von einer generellen Arbeitszeitflexibilisierung wären auch andere Branchen betroffen. Vor allem Familien bauen aber auf feste Arbeitszeiten. Knapp 47.000 Dresdner Kinder unter 11 Jahren werden in Kita oder Hort betreut. Sachsenweit sind es knapp 308.000. Viele sind noch zu jung, um als Schlüsselkinder allein nach Hause zu gehen, müssen pünktlich abgeholt werden. Der Hotel- und Gaststättenverband DEHOGA Sachsen verteidigt das Wochenmodell. Entscheidend sei die Freiwilligkeit, sagt Hauptgeschäftsführer Axel Klein.
19: Wir wollen einen Schritt in Deregulierung. Das heißt, wir möchten gern, dass der Unternehmer mit dem Mitarbeiter gemeinsam entscheiden kann, wann arbeitet er und wie lange. So, das ist die Grundvoraussetzung für uns.
17: Dass die Arbeitgeber über die Köpfe ihrer Angestellten entscheiden, glaubt Klein nicht. Auch im Fachkräftemangel in bestimmten Branchen sieht er einen Schutz. Bei schlechten Bedingungen könnten Beschäftigte den Arbeitgeber wechseln. Ob das so bleibt, sei offen.
19: Was in 10 oder 5 Jahren sein wird, wie der Arbeitsmarkt dann sein wird, das kann ich jetzt noch nicht einschätzen. Ich weiß nur, wir müssen uns da viel, viel flexibler gestalten im Interesse beider.
17: Die Gewerkschaft Nahrung, Genuss, Gaststätten befürchtet hingegen, noch mehr Eltern könnten ihre Arbeitszeit von vornherein reduzieren, damit der Arbeitstag zur Betreuung passt. Das treffe vor allem Frauen, sagt Gewerkschaftssekretärin Romy Granert.
20: Wir befürchten hier eine sehr große Teilzeitfalle für sowohl Frauen als auch Männer, aber vermutlich hauptsächlich Frauen. Das hat vermehrt Konsequenzen, sowohl im aktuellen Monatseinkommen, genauso wie das Konsequenzen hat, wenn man später in Rente geht und nie Vollzeit gearbeitet hat.
17: Restaurantmanagerin Mandy Heller priorisiert. Seit sie Mutter ist, will sie ihre Arbeit in 6 oder 8 Stunden schaffen, damit noch Zeit für ihre Tochter bleibt. Das gehe für sie nur mit Teilzeit. Für Familien wie ihre zählt deshalb nicht die Gesamtzahl der Wochenarbeitsstunden, sondern wie lang die einzelnen Arbeitstage sind.
16: Robin Hartmann informierte. Lina E., vielleicht haben Sie dieses Namenskürzel schon einmal gehört, bekannt als sogenannte Transperson, die vom Staat als linksextremistisch eingestuft wird. Sie war unter anderem Rädelsführerin der sogenannten Hammerbande oder Antifa Ost und schon 2023 zu einer Haftstrafe verurteilt worden. Die hat sie verbüßt, aber sie sitzt weiter im Gefängnis in sogenannter Beugehaft, weil sie als Zeugin vor Gericht eine Aussage verweigert hat. Ihr Anwalt hat dagegen nun Beschwerde eingelegt und wir fragen jetzt, wie oft wird Beugehaft in Deutschland eigentlich angewendet und wie zulässig ist sie? Sarah Böttcher hat einmal recherchiert.
21: Menschen können in Deutschland ins Gefängnis kommen, obwohl sie keine Straftat begangen haben. Dann nämlich, wenn sie als Zeugen in einem Verfahren eine Aussage verweigern. Das ist die Beugehaft. Sie gibt es seit Ende des 19. Jahrhunderts und wird auch heute noch genutzt, weil die Zeugen so wichtig sind, erklärt Henning Rosenau, Professor für Strafprozessrecht an der Uni Halle.
22: Da es im Strafprozess um die Wahrheit geht und man die Wahrheit herausfinden muss,
0: braucht man die Zeugenaussagen, ohne dass die Zeugen sich beteiligen und sozusagen ihre staatsbürgerliche Pflicht dort auch erbringen, würde ein Strafverfahren gar nicht mehr funktionieren. Also das Strafverfahren steht und fällt damit, dass die Zeugen auch das sagen, was sie gesehen haben.
21: Als Höchstmaß für die Beugehaft gelten 6 Monate. Erneut verhängt werden darf sie nicht. Generell wird sie aber sehr selten angeordnet, sagt Rosenau, weil Zeugen meist schon vorher zumindest in Teilen aussagen. Auch der Richterbund Sachsen-Anhalt bestätigte MDR aktuell, dass die Beugehaft so gut wie nie vorkommt. Rechtlich zulässig ist sie, betont Rosenau, aber auch umstritten.
0: Diese Pflicht und der Zwang zur Aussage kollidiert mit möglicherweise einem Auskunfts- und Aussageverweigerungsrecht. Und niemand ist beispielsweise gezwungen, gegen sich selbst auszusagen. Also das ist ein ganz wichtiges Justizgrundrecht. Und da muss man immer schauen, greift man mit so einer Beugehaft nicht in dieses Recht ein. Und hier hat jetzt der BGH gesagt, nein, die würde sich nicht nochmal selbst belasten, weil sie ja schon verurteilt ist.
21: Konkret geht es um den Prozess gegen die Gruppierung Antifa Ost vor dem Oberlandesgericht Dresden. Dort hatte Lina E. argumentiert, dass sie nicht aussagen könne, ohne sich selbst zu belasten. Der Richter wiederum betonte, ihre Aussage sei wegen ihrer mutmaßlich herausragenden Rolle in der Gruppe von großer Bedeutung. Philipp Hillingmeier ist Rechtsanwalt für Strafrecht in Leipzig. Auch ihm begegnet die Beugehaft im Alltag selten.
2: Unserer Erfahrung nach ist das wirklich ein Ultima Ratio-Instrument. Man hat ja auch andere Instrumente, zum Beispiel, dass bei der unberechtigten Zeugnisverweigerung demjenigen die Kosten, zum Beispiel für zusätzliche Termine vor Gericht, dann auferlegt werden können oder auch ein Ordnungsgeld. Und erst dann kann man überhaupt über dieses Instrument der Erzwingungshaft nachdenken.
21: Persönlich sieht er die Beugehaft auch kritisch, weil sie einen starken Eingriff in die persönliche Freiheit darstelle und deshalb immer verhältnismäßig sein müsse. Und er ist überzeugt, wer wirklich schweigen will, schweigt meist auch nach 6 Monaten.
2: Aus unserer Erfahrung ist es ein Mittel, das wirklich als überholt gelten muss, was sich in der Praxis nicht unbedingt bewährt.
21: Dennoch hatte der Bundesgerichtshof Lina E.'s Beugehaft vergangene Woche bestätigt. Ihr Anwalt will deshalb einen Schritt weitergehen und eine Verfassungsbeschwerde beim Bundesverfassungsgericht einreichen. Philipp Hillingmeier aus Leipzig glaubt, dass sein Kollege damit tatsächlich Chancen haben könnte.
16: Sarah Böttcher informierte.
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16: Heute vor 100 Jahren wurde in Paris René Goscinny geboren. Der Zeichner schuf Comics mit weltberühmten Helden. Oliver Rustemeyer erinnert an ihn.
22: Man darf wohl ohne Übertreibung sagen, dass dies ein großer Tag für alle freien Gallier ist.
23: Das dürften heute wohl nicht nur die berühmtesten Gallier der Welt, Asterix und Obelix, über René Goscinny sagen. Der Sohn jüdischer Einwanderer aus Polen und der Ukraine lernt schon sehr früh die Kraft des Humors.
24: Oh oui, vous savez, je suis le cadet d'une famille de deux enfants.
25: Ich bin der Jüngste von 2 Kindern. Vater war Alkoholiker und schlug Mutter. Wir hingen an Mutters Rockzipfel im Schrank. Sehr schnell bemerkte ich, dass das Lachen ein Schutzmantel war. Ich war glücklich, wenn ich jemanden zum Lachen brachte.
23: Nach dem Abitur arbeitet Goscinny in einer Werbeagentur und er koloriert Kinderbücher. Er bewirbt sich in den 1940er Jahren als Zeichner für Walt Disney. Vergeblich.
26: Kunstbanausen.
27: Du nimmst mir das Wort aus dem Mund, Markus Schmalzlockus.
23: Seine Zeichnungen gelten unter Verlegern als eher durchschnittlich. Ein Wink des Schicksals? Denn in Brüssel lernt er Anfang der 50er Jahre den französischen Zeichner Albert Uderzo kennen und schreibt ab sofort die Texte für seine Comicfiguren, anstatt weiter zu zeichnen. Er bringt Kapitän Pit Pistol zum Sprechen, findet die richtigen Worte für Reporter Luc Junior, Indianer Umpapa und er entwirft den kleinen Nick.
28: Aber wer sind Sie, junger Mann?
29: Asterix. Erkennst du mich nicht? Asterix.
23: 1959. Goscinny weckt seine bekannteste Figur zum Leben. Zusammen mit Zeichner Uderzo. Die beiden werden ein kongeniales Comicpaar. Die Figur wird ein Klassiker.
30: Eines Tages kam ein Herr zu uns, der eine neue Jugendzeitschrift machen wollte. Er wollte vor allem, dass ihr französisches Kulturgut zugrunde liegt. Und als wir so in den hintersten Ecken der französischen Geschichte suchten, stießen wir auf die Gallier.
27: Jupiter, ihr seht aus, als wärt ihr unter eine Büffelherde geraten. Wie viele feindliche Männer haben sich euch entgegengestellt?
1: Genau genommen, wenn man mich so fragt.
29: Also es waren über den Daumen, würde ich sagen, recht betrachtet war es nur einer.
1: Ach ja, so ein großer, ein kleiner.
27: Das ist eine Blamage für das göttliche Raum.
23: Anfang der 60er dann Goscinnys letzter großer Streich. Der Gegenentwurf zu Asterix dem Gallier.
25: Ich wollte eine Parodie auf die Bosheit machen. Ich dachte mir eine böse Figur aus. Is no good, den Großvisier.
29: Ich will Kalif sein anstelle des Kalifen. Wie ich ihn hasse aus meiner Seele tiefen.
1: Schluss, mir reicht. Ich will endlich Kalif werden anstelle des Kalifen.
25: Für mich ist es eine wunderbare Erholung. Ich liebe das Wortspiel. Ein Beispiel dafür sind die Namen in Is No Good. Zum Beispiel Muskelprotz oder Is Very Blöd. So etwas macht mich für Stunden glücklich.
23: René Goscinny wird nur 51 Jahre alt. Er stirbt 1977 in Paris. Ausgerechnet bei einem Kardiologen an einem Herzinfarkt. Heute verwalten die beiden Töchter von Goscinny und Uderzo das Erbe ihrer Väter. Der Meister der Sprechblasen, René Goscinny, kam am 14. August 1926 auf die Welt. Heute vor 100 Jahren.
29: Was ist eigentlich mit den Römern?
1: Ich bin die Römer.
27: Und lasst euch nicht den Himmel auf den Kopf fallen.
16: Oliver Rustemeier war das mit einem bemerkenswerten Stichtag.
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3: Mit Lars Pegelow. Es war spannend bis zum Ende und sogar ein bisschen dramatisch, als der neue Europameister im Zehnkampf, Leo Neugebauer, beim abschließenden 1500-Meter-Lauf in Birmingham ins Ziel gestürzt ist und Gold gewann. Es war nicht der einzige deutsche Triumph an diesem aufregenden Leichtathletiktag. Irina Gneb.
6: Über die Ziellinie taumelnd hat sich Leo Neugebauer zum König der Athleten gekrönt. Im abschließenden Rennen über die 1500 Meter rettete er seinen Vorsprung auf Niklas Kaul in einem packenden Finish gerade so ins Ziel. Für Neugebauer ist es nach WM-Gold im Vorjahr der zweite große Titel seiner Karriere. Kaul holte Silber. Den deutschen Doppelsieg rundete Youngster Amadeus Gräber mit einem starken achten Platz ab. Über die 3000 Meter Hindernis hatte zuvor Gesa Krause die erste Goldmedaille für das deutsche Team gewonnen. Es war bereits ihr dritter EM-Titel. Platz 3 sicherte sich Krauses Teamkollegin Olivia Gürt. Den deutschen Medaillenabend rundete Henrik Janssen mit Bronze im Diskuswurf ab.
3: Zweimal Gold also für Deutschland. Hindernisläuferin Gesa Krause ist bei ihrem insgesamt dritten EM-Gold fast die Spucke weggeblieben.
7: Mir fehlen fast ein bisschen die Worte. Ich glaube, am Anfang ist es immer irgendwie leicht, wenn man einfach das Gefühl hat, man hat nichts zu verlieren und probiert und probiert. Und dann aber das zu wiederholen und oben zu bleiben, ist schon immer eine Challenge. Aber mittlerweile sehe ich es noch als größeres Privileg, weil ich eigentlich niemandem mehr was beweisen muss,
3: sagte Gesa Krause. Zehnkämpfer Leo Neugebauer hat nach dem WM-Titel im Vorjahr seinen zweiten ganz großen Erfolg errungen.
8: Ich wusste, wie weit ich ungefähr hinter Niklas sein sollte. Hab alles gegeben, um das so zu machen. In den letzten 50 haben mich meine Beine wieder ein bisschen im Stich gelassen, aber ich habe nochmal durchgezogen. Deswegen musste ich schon wieder auf die Ziellinie fallen, aber es hat gereicht. Also zwei Medaillen für Deutschland im Zehnkampf ist einfach, es geht gar nicht besser.
3: Fünf deutsche Medaillen also insgesamt bei der Leichtathletik an diesem Tag für Deutschland. Bei den Schwimmeuropameisterschaften in Paris haben sich viele Athletinnen und Athleten des Deutschen Schwimmverbandes bisher auch stark präsentiert. Wie der vierte Tag im Becken verlief, fasst Lars Becker zusammen.
9: Der erste medaillenlose Tag für den DSV bei den EM-Beckenwettbewerben, aber eine Top-Platzierung und Leistung. Linda Roth, 18 Jahre, Junioren-Europameisterin über 200 Meter Freistil, belegt über diese Distanz bei ihrem ersten großen Einzelfinale einen herausragenden vierten Rang. Guter Sechster, Kai Winkler im Finale über 100 Meter Schmetterling. Platz 6 auch für die 4x100 Meter Staffel der Männer. Lukas Matzerath wurde Achter über 200 Meter Brust.
3: Am fünften Wettkampftag soll es dann wieder deutsche Medaillen geben. Die größten Hoffnungen ruhen auf Lukas Mertens über 200 Meter Freistil sowie Angelina Köhler über 100 Meter Schmetterling. In Zagreb haben die Turn-Europameisterschaften begonnen. Zum Start waren die Frauen dran mit dem Mehrkampf, den Florian Winkler beobachtet hat.
10: Helen Kevrich ist auch international zurück. Die Turnerin vom MTV Stuttgart war fast ein Jahr lang verletzt, zeigte aber in Zagreb am Stufenbarren eine Topleistung und gehört mit der besten Wertung in der Qualifikation zu den Titelkandidatinnen bei dieser Europameisterschaft. Ebenfalls richtig stark Carina Schönmeier aus Bremen am Sprung. Die Europameisterin von 2025 wusste als Quali-Zweite ebenfalls zu überzeugen und hat an ihrem Paradegerät definitiv Medaillenchancen. Ein weiteres Gerätfinal für die DTB-Riege ertonte Pauline Schäfer-Betz am Balken. Die erfahrene Turnerin aus Cottbus, rechtzeitig nach einer Hüft-OP wieder fit, kam auf Platz 6. Zusätzlich schaffte die Riege von Bundestrainer Herbert Wiersma als viertbeste Nation auch den Sprung ins Teamfinale am Sonntag. Neue Europameisterin im Mehrkampf wurde die unter neutraler Flagge startende Russin Angelina Melnikova.
3: Und schließlich noch ein Blick auf die rhythmische Sportgymnastik bei der Heimweltmeisterschaft in Frankfurt. Hat Olympiasiegerin Daja Varfolomejew überraschend das Finale mit den Keulen verpasst. Sie ist aber nach wie vor die große Favoritin im Mehrkampffinale.
16: Das war Lars Pegelow mit dem Sport. Gleich gibt's hier die Nachrichten in der ARD-Infonacht. Und danach widmen wir uns der Frage, einmal angenommen, was wäre, wenn eine demokratiefeindliche Partei Deutschland regieren würde. Bis gleich.

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1: Um 3.30 Uhr mit Juliette Groß. Wegen der anhaltenden Trockenheit rechnet der Deutsche Bauernverband mit starken Ernteeinbußen. Besonders betroffen seien Weizen und Raps, sagte Bauernpräsident Rugwied dem Redaktionsnetzwerk Deutschland. Auch Totalausfälle seien möglich. Rugwied forderte Soforthilfen von der Politik. So könnten EU-Hilfen erhöht oder vorgezogen und die Steuer auf Diesel gesenkt werden, ergänzte Rugwied im Sender Phoenix.
2: Also die Situation im Moment ist toxisch. Auf der einen Seite unterdurchschnittliche Erträge, auf der anderen Seite hohe Kosten bei Energie, bei Diesel. Und das in Kombination mit niedrigen Erzeugerpreisen, das halten die Landwirte nicht mehr lange durch.
1: Bauernpräsident Rugwied. Ein Bundesrichter in Boston hat eine Klage der Regierung von US-Präsident Trump gegen die Elite-Universität Harvard abgewiesen. Die Regierung hatte der Universität vorgeworfen, nicht genug gegen Antisemitismus auf dem Campus zu tun. Aus Washington, Nina Barth.
3: Das US-Justizministerium hatte die Klage im März eingereicht. Der Vorwurf: Die Hochschule duldete 2023 und 2024 ein feindliches Umfeld für jüdische und israelische Studierende während pro-palästinensischer Proteste auf dem Campus. Der Richter erklärte dazu nun, die antisemitischen Vorfälle seien zu isoliert und episodisch, um zu zeigen, dass Harvard anhaltend gegen das Gesetz verstoße.
1: Der havarierte Öltanker vor der Küste von Oman soll geborgen werden. Die Sicherheitsfirma Embry aus Großbritannien ist eigenen Angaben zufolge mit der Bergung beauftragt worden. Der Tanker Caroline Bisengi, der Russlands sogenannter Schattenflotte zugerechnet wird, hatte vor Omans Küste viel Öl verloren. Ein Ölteppich treibt nordöstlich der Insel Al-Kibidja und hat teilweise das Festland erreicht. Laut Weltschifffahrtsorganisation war der Tanker mit 130.000 Tonnen Öl beladen. In Frankreich sind Unbekannte in ein Geschäft eingebrochen und haben nach Angaben des Inhabers Pokémon-Karten im Wert von geschätzt 80.000 Euro gestohlen. Die Diebe hätten den auf Sammelkarten spezialisierten Laden aufgebrochen und mehrere hundert Karten entwendet. Die Karten mit den kleinen japanischen Monstern haben sich zur begehrten Beute für Kriminelle entwickelt. Im vergangenen Jahr gab es einen ähnlichen Fall in Großbritannien. Vor 2 Jahren wurden in Frankreich 3 Männer zu Haftstrafen verurteilt, die Zehntausende Pokémon-Karten erbeutet hatten. Das Wetter in Deutschland. Tagsüber sonnig und trocken, Höchstwerte 31 bis 38 Grad, an der See etwas kühler. Am Samstag viel Sonne, auch Wolken, später von Westen her Schauer und Gewitter, 21 bis 38 Grad. Am Sonntag zeitweise heiter, teils Schauer und Gewitter, 20 bis 32 Grad. Das waren die Nachrichten.
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4: Und da haben wir die A81 Stuttgart-Singen. Der Schönbuchtunnel ist wegen eines Feuerwehreinsatzes in beiden Richtungen gesperrt. Soweit die Verkehrslage. Ihnen eine gute und sichere Fahrt.
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4: Im Studio ist Detlef Karg. Willkommen. Mal angenommen, eine demokratiefeindliche Partei würde Deutschland regieren. Was geschieht dann? Unser System garantiert ja freie Wahlen, das Demonstrationsrecht und anderes mehr. Was passiert, wenn eine Partei an der Macht ist, die das vielleicht abschaffen wollte? Kann sie unsere Freiheiten überhaupt abschaffen oder sind die Sicherungen in unserer Demokratie stärker? Und da kommt man natürlich gleich drauf. Was ist konkret mit der AfD? Welche Gefahr geht von ihr aus? Oder auch nicht? Für den Podcast Quarks.

0: wählen nicht. Das kann man so erstmal am Anfang sagen. Und das hat nämlich mit Schutzmechanismen in unserem Grundgesetz zu tun. Da kommen wir später auf jeden Fall nochmal genauer drauf. Aber eine demokratiefeindliche Partei könnte zum Beispiel an das Wahlrecht ran und es verändern. Also zum Beispiel, indem sie die Wahlkreise neu einteilt bzw. irgendwie neu zuschneidet. Das kennen wir schon aus anderen Ländern, wie zum Beispiel aus den USA oder auch aus Ungarn, wo das tatsächlich schon passiert ist.
1: Ja, in Ungarn hat die Partei vom langjährigen Ministerpräsidenten Orbán die Wahlkreise tatsächlich so verändert, dass sie selbst dadurch Vorteile hatte. Also dadurch sind dann vor allem ländliche Regionen in Ungarn wichtiger geworden, wo eben besonders viele Leute die Partei von Orbán auch schon gewählt haben.
0: Ja, und was uns in der Recherche auch überrascht hat, eine demokratiefeindliche Partei könnte beim Wahlsystem auch einfach auf so ein Winner-Takes-it-All-Prinzip gehen, ne? Also auf ein Mehrheitswahlrecht, wie das in den USA oder Großbritannien ist, wo in einem Wahlkreis immer nur die Partei oder eine Person einen Sitz im Parlament bekommt, die die meisten Stimmen geholt hat. Und das ist ja bei uns aktuell ganz anders.
1: Weil wir haben ja auch die Zweitstimme bei Bundestagswahlen,
0: ja, genau.
1: Wodurch auch kleinere Parteien dann weiter die Chance haben, im Parlament zu landen und dann damit natürlich auch in der Politik mitzureden, ne?
0: Das ist das sogenannte Verhältniswahlrecht. Also auch eine Partei, die in keinem Wahlkreis eine Mehrheit hat, bekommt Abgeordnete entsprechend ihres Stimmenanteils. Das war in der Bundesrepublik tatsächlich schon immer so. Deshalb wirkt das für uns vielleicht selbstverständlich. Also für uns ist das komplett normal. Aber tatsächlich macht das Grundgesetz keine ganz genaue Vorgabe. Also der Bundestag kann theoretisch das Wahlsystem einfach ändern.
1: Und was eine Partei mit ihrer Mehrheit auch machen kann, ist über wichtige Posten entscheiden. Also zum Beispiel bei Behörden. Verfassungsschutz wäre ein Beispiel oder Bundeskriminalamt. Das heißt, da kann eine neue Regierung auch die Leute auf den Chefposten austauschen mit Leuten, die ihnen jetzt besonders gut gefallen. Und eine demokratiefeindliche Regierung könnte damit natürlich dann schnell wichtige Posten mit ihren Leuten besetzen, die dann zum Beispiel auch wichtige Informationen wie Verfassungsschutzberichte verändern könnte, da Dinge weglassen könnte, dazu erfinden könnte.
0: Ja,
1: alles möglich.
0: Das kann alles sein. Aber es kann eben auch sein, dass sich die Beamten in den Behörden widersetzen. Also das ist an dem Punkt auch einmal wichtig zu sagen. Und Gerichte können bei uns auch ein wirkliches Korrektiv sein. Also die sind auch sehr wichtig.
1: Das ist auch richtig. Das gilt natürlich auch für eine Situation, wie eine demokratiefeindliche Partei kann auch rangehen und gegen alle möglichen NGOs ermitteln, die ihr nicht passen, ne? Und sie dann am Ende sogar verbieten lassen. Ist ja auch was, was wir in anderen Ländern schon gesehen haben, zum Beispiel in Russland, wo das über viele Jahre jetzt mittlerweile passiert ist.
0: Aber auch hier gilt, Gerichte könnten das bei uns stoppen. Und ich finde, damit können wir auch mal direkt zum nächsten Punkt gehen. Und der wäre, wie ist unsere Demokratie eigentlich davor geschützt, dass sie angegriffen und möglicherweise sogar abgeschafft wird?
1: Und das ist spannend, wenn man sich da so ein bisschen reinnördet. Ich würde mal sagen, wir haben in Deutschland da so mehrere Kontrollinstanzen. Und wir können mal ein paar davon durchgehen und dann auch schauen, wo die dann teilweise selbst wieder ihre Schwachstellen haben. Und wir würden mal mit was starten, das wirklich jeder kennt, nämlich dem Grundgesetz. Das ist geschrieben und beschlossen worden 1949, also wenige Jahre nach dem Zweiten Weltkrieg. Schon ziemlich lange her mittlerweile.
0: Ja, ich kann mich noch erinnern, vor zwei Jahren gab es so eine große Feier, 75 Jahre Grundgesetz in der ganzen Bundesrepublik.
1: Ja, weil es ja wirklich so die Basis einfach unserer Demokratie ist.
0: Ja.
1: Ne? Und es ist eben geschrieben und beschlossen worden mit diesem Grundgedanken, dass es nie wieder passieren soll, dass Deutschland wie in der Nazizeit eben kurz davor zu einer Diktatur wird.
0: Eine Lehre aus dieser Zeit war eben genau, dass es dieses Grundgesetz gibt. Ne? Und das ist auch deshalb ganz besonders geschützt. Es kann zum Beispiel anders als andere Gesetze nur mit einer Zweidrittelmehrheit geändert werden. Und dafür braucht es neben dem Bundestag auch noch den Bundesrat. Also beide müssen mindestens mit 2/3 der Stimmen zustimmen. Und zusätzlich gibt es auch einige Artikel im Grundgesetz, die können gar nicht verändert werden. Da darf man nicht rangehen.
1: Ja, das ist ein Wort, das, glaube ich, nicht alle kennen. Ewigkeitsklausel.
0: Zum Beispiel direkt der erste Artikel 1 mit dem berühmten Satz, die Würde des Menschen ist unantastbar. Und der ist eben geschützt für immer. Da kann man nicht ran. Es ist auch nicht veränderbar, dass Deutschland eine Demokratie bleibt, in der das Volk entscheidet, wer in der Macht ist. Das ist eben auch so eine wichtige Lehre, die man damals gezogen hat.
1: Ja, eben wichtiger Callback zu vorhin, ne? Haben wir ja schon gesagt. Genau deshalb können Wahlen in Deutschland auch nicht abgeschafft werden.
0: Wahlen können laut unserer Verfassung nicht verboten werden. Man kann aber verbieten, dass bestimmte verfassungsfeindliche Personen gewählt werden können. Und es können auch theoretisch ganze Parteien verboten werden.
1: Da ist aber nochmal wichtig zu sagen, so ein Parteienverbot hat in Deutschland wirklich super, super strenge Vorgaben. Ne? Es kann auch nur das Bundesverfassungsgericht darüber entscheiden. Und seit es die Bundesrepublik Deutschland gibt, also mittlerweile ja, wie gesagt, seit fast 80 Jahren, sind erst zweimal überhaupt Parteien verboten worden. Das war einmal eine rechtsextreme Partei und eine linksextreme Partei. Und das war auch in den frühen Jahren der Bundesrepublik. Also es ist wirklich schon sehr, sehr lange keine Partei mehr verboten worden.
0: Eine Sache, die im Grundgesetz übrigens auch ganz klar geregelt ist, ist, dass wir Bundesländer haben.
1: Ja.
0: Und die dürfen eben auch über bestimmte Dinge bestimmen. Da darf ihnen die Bundesregierung oder auch der

0: Bundestag nicht oder nur eingeschränkt reinreden. Zum Beispiel bei der Bildungspolitik, das ist so ein Klassiker. Oder auch bei der Polizei, das regeln halt die Länder selbst.
1: Ja, das heißt dann in der Praxis zum Beispiel, eine demokratiefeindliche Partei kann nicht bestimmen, was deutschlandweit in den Schulen unterrichtet wird und was nicht. Oder sie kann auch nicht der Polizei überall vorschreiben, dass sie bestimmte Demos auflöst, die der demokratiefeindlichen Partei in der Bundesregierung nicht gefallen. Und dann gibt es andersrum aber auch die Möglichkeit, dass die Bundesländer der Bundesregierung und dem Bundestag reinreden, zum Beispiel über den Bundesrat. Und das nicht nur, wenn es jetzt um eine Grundgesetzänderung geht, was ja jetzt nicht so super oft passiert, sondern auch bei ganz vielen anderen Gesetzen darf der Bundesrat da eben mitreden.
0: Das heißt, und jetzt begeben wir uns nochmal in das Szenario vom Anfang, also wenn eine demokratiefeindliche Partei wirklich eine absolute Mehrheit hat und dann auch einfach mal so Gesetze durch den Bundestag durchwinken kann, ist dann in vielen Fällen immer noch der Bundesrat damit dran und kann dann auch Dinge stoppen. Zum Beispiel, wenn es um bestimmte Steuern geht, also die Einkommensteuer oder die Mehrwertsteuer.
1: Und viele andere Sachen eben auch. Ja. Ne? Und wenn wir so über Dinge stoppen reden, dann müssen wir, glaube ich, auch nochmal konkret drauf gucken, was die Gerichte in Deutschland eigentlich mitzureden haben. Weil Gesetze und Anordnungen von einer demokratiefeindlichen Partei in der Bundesregierung, die könnten dann zum Beispiel auch schnell vor den höchsten Bundesgerichten landen und von denen dann wieder einkassiert werden. Also sowas wie ein Gesetz nach dem Motto, Wahlen werden in Deutschland jetzt abgeschafft oder wir verbieten alle anderen Parteien außer uns, das würde dann wahrscheinlich sehr schnell vor den Gerichten landen.
0: Das sind natürlich jetzt ziemlich krasse Beispiele. Ein Gericht kann auch viel früher schon ansetzen. Also zum Beispiel, wenn Organisationen verboten werden sollen. Und das ist zum Beispiel auch 2024 passiert. Da hatte die damalige Innenministerin von der SPD Durchsuchungen beim rechtsextremen Magazin Kompakt angeordnet und es verbieten lassen. Das Bundesverwaltungsgericht hat das Verbot danach aber als nicht verhältnismäßig eben wieder gekippt.
1: Die haben da also eingegriffen.
0: Die haben eingegriffen.
1: Und wir haben ja vorhin schon gesagt, diese Kontrollinstanzen in unserer Demokratie, die haben teilweise auch ihre Schwachstellen. Und wenn wir jetzt konkret bei Gerichten bleiben, könnte man zum Beispiel sagen, dass Gerichte oft einfach sehr lange brauchen, um über irgendwas zu entscheiden. Das könnte dann zum Beispiel für eine NGO oder irgendein Verein, irgendeine Organisation bedeuten, dass sie wirtschaftlich zerstört ist, bevor das Verbot wieder aufgehoben ist. Und natürlich zur Wahrheit gehört auch, dass eine Bundesregierung Entscheidungen von Gerichten ignorieren oder verschleppen kann und sich einfach nicht dran hält.
0: Ja, und weitergedacht ist ja auch vorstellbar, dass eine demokratiefeindliche Regierung nach und nach das Bundesverfassungsgericht mit ihren eigenen Kandidaten besetzen
1: also
0: kann.
1: Also das höchste Gericht.
0: Das höchste Gericht, ja. Also da einfach die eigenen Leute mal reinsetzen. Das ist allerdings, muss man auch dazu sagen, nicht ganz so leicht. Dafür reicht eine einfache Mehrheit im Bundestag jetzt nicht einfach mal so. Denn die Richterinnen und Richter im Bundesverfassungsgericht brauchen eben auch eine Zweidrittelmehrheit, entweder im Bundestag oder im Bundesrat. Bund und Länder vergeben diese Posten jeweils zur Hälfte. So einfach kann also eine demokratiefeindliche Partei nicht mal eben das Verfassungsgericht auf Linie bringen.
1: Also halten wir an der Stelle mal fest, das Grundgesetz, die Bundesländer, die Gerichte, das sind ein paar sehr wichtige Kontrollinstanzen, die wir haben in unserer Demokratie in Deutschland. Medien gehören natürlich auch noch dazu. Der Bundespräsident spielt auch eine Rolle, auch nicht unwichtig. Oder natürlich auch Beamte, ne, die sich in bestimmten Fällen Anordnungen widersetzen dürfen und die eben auch einen wichtigen Teil des Staates ausmachen.
0: Ja, und über eine Sache haben wir jetzt noch gar nicht gesprochen, nämlich über uns als Zivilgesellschaft, die sich natürlich auch wehren kann und auch laut werden kann. Und darüber haben wir auch mit dem Politikwissenschaftler Wolfgang Schröder gesprochen. Und für ihn ist die Zivilgesellschaft sogar besonders entscheidend. Das fand ich ganz spannend, eben wenn es darum geht, die Demokratie zu schützen.
2: Dass die Bürgerinnen und Bürger dieses Landes davon überzeugt sind, dass sie in einem demokratischen, freien Gemeinwesen leben wollen. Das ist der entscheidende Gradmesser, weil die Institutionen und Verfassungen können am Ende immer nur so stark sein, wie die Bevölkerung, die dieses System aktiv, positiv unterstützen muss.
1: Ja, der entscheidende Gradmesser, sagt er. Und ich glaube, wir können mal festhalten, es gibt wirklich viele, viele verschiedene Instanzen, die dazu beitragen können, unsere Demokratie in Deutschland zu schützen. Und gleichzeitig auch nicht die eine entscheidende. Ne? Es spielen wirklich ganz viele mit rein. Machen wir an der Stelle mal einen Strich drunter. Und wir haben ja die ganze Zeit allgemein jetzt schon von einer demokratiefeindlichen Partei gesprochen. Aber viele fragen sich natürlich, was ist denn jetzt konkret mit der AfD? Ist sie eine Gefahr für unsere Demokratie?
0: Ja, und ich würde sagen, diese Frage ist ja wirklich ziemlich zentral. In Sachsen-Anhalt steht die AfD laut aktuellen Umfragen bei über 40% und könnte möglicherweise sogar die absolute Mehrheit damit holen und fällt nicht nur da mit krassen Äußerungen auf.
3: Burkas, Kopftuchmädchen und alimentierte Messermänner und sonstige Taugenichtse werden unseren Wohlstand, das Wirtschaftswachstum und vor allem den Sozialstaat nicht sichern.
4: Wo sind die Ermittlungsverfahren und Anklagen, Verurteilungen gegen Merkel, die millionenfachen Rechtsbruch in Deutschland zu verantworten hat?
5: Wir müssen Einbürgerungen hinterfragen. Erfolgte Einbürgerungen. Wir alle wissen, dass die Staatsbürgerschaft so einfach verscherbelt wird. Man wirft sie zum Fenster raus und jeder kann sie bekommen.
1: Das waren mal beispielhaft Alice Weidel, Stefan Brandner und Lena Cotré von der AfD. Und wegen solcher Sätze denken 72% der Menschen in Deutschland laut Umfragen, die AfD ist eine Gefahr für die Demokratie. Bleibt die Frage, ist das wirklich so? Und um sich dieser schwierigen Frage zu nähern, spielen natürlich die Einstufungen vom Verfassungsschutz eine große Rolle.
0: Der Verfassungsschutz, der Deutsche Inlandsgeheimdienst, der wird immer wieder das Frühwarnsystem der Demokratie genannt. Und der wertet dann eben solche Aussagen aus, die wir gerade gehört haben, schaut sich Social-Media-Posts an, Interviews, Reden, Parteiprogramme, aber natürlich auch noch ganz viele andere Unterlagen und schaut dann eben, ob das gegen Kernpunkte unseres Grundgesetzes verstößt, also was da gesagt, geschrieben, geteilt wird. Und das eben nicht nur einzelne Male, also da mal ein Post oder da mal irgendwie eine Aussage, die schwierig ist, sondern immer wieder als Muster über viele Jahre.
1: Das ist wirklich ein wichtiger Punkt, ne? Und bei der AfD ist das Ganze 2025 in einem großen Gutachten zusammengefasst worden. Groß ist wirklich knapp 1100 Seiten, also ein ziemliches Brett. Und ganz wichtig ist bei diesem Gutachten zu wissen, das konzentriert sich bei seiner Einschätzung vor allem auf 3 Punkte. Das hat uns der Politikwissenschaftler Wolfgang Schröder auch noch mal genauer erklärt.
2: Die 3 Grundprinzipien sind Menschenwürde, Demokratieprinzip und Rechtsstaatsprinzip. Und beim Menschenwürdeprinzip kann man schon jetzt sagen, dass die AfD sich mehr oder weniger jenseits der Verfassung bewegt.
1: So, um nochmal klar zu machen, wie wichtig diese 3 Punkte sind. Also Menschenwürdeprinzip, das ist die Grundlage unserer Verfassung. Also die Würde des Menschen ist unantastbar. Rechtsstaatsprinzip, das heißt vor allem, die Politik kann jetzt nicht einfach das Recht in Deutschland aushebeln. Sowas wie Gerichte, die bleiben unabhängig. Und Demokratieprinzip, das heißt freie Wahlen, haben wir auch schon drüber gesprochen. Und insgesamt sind das diese 3 Grundprinzipien, die so alle unter dem großen Stichwort freiheitlich-demokratische Grundordnung stehen. Ein ganz, ganz wichtiger Begriff auch in unserem Grundgesetz.
0: Und das, was Wolfgang Schröder gesagt hat, also beim Menschenwürdeprinzip, also dass sich die AfD da mehr oder weniger jenseits der Verfassung bewegt, das hat der Verfassungsschutz tatsächlich auch gesagt und hat die AfD als gesichert rechtsextrem eingestuft. Also nochmal zum Klarmachen, der Verfassungsschutz kommt zu dem Schluss, dass die AfD eine Gefahr für die Demokratie ist.
1: Und dann schauen wir doch vielleicht noch mal ein bisschen genauer rein, wie der Verfassungsschutz zu dieser Entscheidung gekommen ist. Und ganz kurz zusammengefasst geht es um diese Punkte. Erstens, die AfD habe einen menschenwürdewidrigen Volksbegriff, der Zugehörigkeit über Abstammung statt über Staatsangehörigkeit definiert. Das heißt, sie sagen im Endeffekt zum Beispiel, es gibt echte Deutsche und Deutsche zweiter Klasse. Und der zweite Punkt ist eine pauschale Abwertung und Diffamierung von Migrantinnen und Migranten sowie einer spezifischen Islam- und Muslimfeindlichkeit.
0: Als Belege nennt das Gutachten unter anderem Begriffe wie Umvolkung und Remigration, also Slogans wie Abschieben schafft Wohnraum und Aussagen, die Muslime kollektiv mit Kriminalität und Gewalt in Verbindung bringen. Und das ist ja eben bei der Collage auch schon vorgekommen und das hören wir ja von AfD-Politikerinnen und Politikern auch häufiger.
1: Also, wenn die Verfassungstreue der AfD in Frage gestellt wird, dann geht es da in erster Linie um dieses Menschenwürdeprinzip, dass Äußerungen von AfD-Funktionären damit nicht zusammenpassen. Aber die AfD hat sofort dagegen geklagt und hat diese Einstufung in einem Eilverfahren dann vor Gericht stoppen können. Das verantwortliche Gericht hat gesagt, es gebe nach jetzigem Stand in dem Gutachten bei der Bundes-AfD nicht ausreichend Belege, um zu sagen, dass sie gesichert rechtsextrem sind. Und deshalb sind sie für den Verfassungsschutz jetzt weiter ein Verdacht, bis in diesem Fall endgültig entschieden wird. Und das heißt, dann sind wir nochmal bei dem Punkt und der Frage, wie sich eine Demokratie schützen kann. In dem Fall darf der Verfassungsschutz die AfD beobachten, aber mit beschränkten Mitteln.
0: Genau, und ganz wichtig an dieser Stelle auch zu sagen, die AfD sagt, das ganze Gutachten vom Verfassungsschutz ist politisch motiviert, um die Partei klein zu halten. Es gibt aber auch noch andere Kritikpunkte, auch von anderen Juristinnen.
1: Ja, das ist wirklich ganz interessant. Also die beziehen sich zum Beispiel darauf, unter welchen Bedingungen dieses Gutachten veröffentlicht wurde. Weil damals war das die letzte Amtshandlung der Innenministerin Nancy Faeser von der SPD. Und da gab es dann Kritik, dass das Ganze überhastet veröffentlicht wurde. Zum Beispiel ohne nochmal interne Überprüfungsvorgänge beim Verfassungsschutz zu berücksichtigen. Und es gibt noch einen Kritikpunkt, nämlich es seien viel zu viele Zitate. Viele seien zwar provokant und radikal, aber eben nicht verfassungswidrig. Und durch diese Menge würden dann die entscheidenden Belege verwässert.
0: So, und jetzt haben wir aber nur von der Bundes-AfD gesprochen. Wichtig ist, dass die Landesverbände, also zum Beispiel Sachsen, Thüringen und Niedersachsen von der AfD, bereits von den jeweiligen Landesämtern für Verfassungsschutz, die gibt es nämlich auch noch, als gesichert rechtsextrem eingestuft wurden. Also, Fazit, viele Verfassungsschützerinnen und Verfassungsschützer sehen die AfD zumindest da auf den Landesverbänden als Gefahr für die Demokratie.
1: Und dann gibt es aber noch ein anderes Gutachten, über das wir reden müssen an dieser Stelle und das uns vielleicht bei dieser Frage nochmal weiterhelfen kann, ob die AfD eine Gefahr für die Demokratie ist. Und dieses Gutachten kommt von der Gesellschaft für Freiheitsrechte.
0: Genau, und einmal kurz zur Einordnung. Die Gesellschaft für Freiheitsrechte ist ein eingetragener Verein. Also sie bezeichnet sich selbst als Rechtsschutzversicherung für das Grundgesetz. Und erklärtes Ziel der Gesellschaft für Freiheitsrechte ist es, Freiheit und Demokratie vor Einschränkung zu schützen und Bürgerrechte gegenüber dem Staat zu verteidigen. Und die haben eben im Juni, also noch ganz, ganz frisch, auch ein Gutachten zur AfD veröffentlicht.
1: Und deren Urteil ist ganz klar, die AfD ist eindeutig verfassungswidrig. Warum? Darüber haben wir mit Bijan Muini gesprochen von der Gesellschaft für Freiheitsrechte. Und er hat uns das so erklärt.
6: Das Paradebeispiel ist, dass eine Partei verschiedene Klassen an Menschen etablieren möchte, die einen unterschiedlich starken rechtlichen Status haben. Und die AfD tut das zum Beispiel, indem sie unter StaatsbürgerInnen diskriminiert, weil sie manche StaatsbürgerInnen, nämlich Doppelstaatler, die straffällig werden, ausbürgern möchte und andere für dieselbe Straftat nicht. Und das sind einzelne Beispiele, die zeigen, dass die AfD eben stark abwertet, bestimmte Personengruppen, die sie nicht für gleichermaßen berechtigt hält.
0: Genau, aber auch hier ist wieder der Punkt, ähnlich wie bei dem Gutachten vom Verfassungsschutz. Es gibt jetzt keine direkten, und das Wort direkt ist in diesem Kontext wirklich ganz wichtig, Belege dafür, dass die AfD die Demokratie abschaffen will. Also so direkt schreiben sie es eben nicht in Programmen oder auf Social Media oder so.
1: Ja, und deshalb gibt es auch an diesem Gutachten Kritik. Die kommt auch wieder aus der Fachwelt, also von Juristinnen und Juristen, die zum Beispiel sagen, dass nicht jede Kritik der AfD zum Beispiel am Schulsystem in Deutschland gleich verfassungsfeindlich ist. Und was man noch dazu sagen sollte, auch hier sagt die AfD wieder, dass dieses Gutachten politisch motiviert ist und bestreitet die Vorwürfe.
0: Ja, und aber noch ein ganz wichtiger Punkt. Wir haben ja gerade vor allem über die Menschenwürde gesprochen. Die Gesellschaft für Freiheitsrechte geht aber noch auf einen anderen Punkt ein. Und zwar, dass die AfD anderen Politikern immer wieder mit Ermittlungen und Haft droht und Journalisten und Journalistinnen wie uns auch.
1: Und das verstößt auch gegen die freiheitlich-demokratische Grundordnung. Und dafür hat die Gesellschaft für Freiheitsrechte auch sehr viele Beispiele zusammengesammelt, die zeigen, das ist ein Dauerthema für die AfD, ne? Und für die Gesellschaft für Freiheitsrechte macht das eben genau so deutlich, die AfD ist eine Gefahr für die Demokratie.
0: Okay, und ich glaube, an dieser Stelle können wir einmal zusammenfassen. Also es gibt Hinweise darauf, dass die AfD zentrale Punkte unserer Demokratie angreifen will. Also das sind diese Aussagen von AfD-Politikerinnen, die wir gerade gehört haben. Das sind Posts auf Social Media, das sind Reden auf Parteitagen und so weiter. Das sind alles ernstzunehmende Indizien. Also daraus kann sich schon ein Plan ergeben, was die AfD vorhat und auch, dass sie eine Gefahr für die Demokratie ist. Das sagen auch viele Soziologen und Politikwissenschaftler. Die halten die eben auch für eine Gefahr für die Demokratie. Aber, und jetzt kommt das große Aber, es gibt eben keine wissenschaftlichen Belege dafür, dass die AfD die Demokratie wirklich abschaffen will. Es gibt kein Regierungsprogramm oder Beschluss von einem Parteitag, in dem solche Pläne stehen. Und sie hat eben auch noch nicht regiert.
1: Dann kommen wir hier wieder zur Grundfrage dieser Folge. Mal angenommen, eine demokratiefeindliche Regierung ist an der Macht. Was dann?
0: Ja, und wie immer bei Mal angenommen, schauen wir uns an, was würde im Best- und im Worst-Case passieren? Also in diesem Fall, wenn eine demokratiefeindliche Partei die alleinige Macht hätte. Und Mathis, fang du doch direkt mal mit dem Worst-Case an.
1: Eine demokratiefeindliche Partei schafft es, viele wichtige Stellen im Staat mit ihren Leuten und auch mit ihren Anhängern zu besetzen. Zum Beispiel auch an den wichtigen Gerichten oder bei den Staatsanwaltschaften. Dann kontrolliert sie auch den Verfassungsschutz und mit der Hilfe von den Beamtinnen und Beamten dort, die auch der Partei nahestehen, verbietet sie dann Vereine, NGOs, verschiedene Organisationen, die ihr nicht passen und die sie gerne weghaben will. Dann lässt sie auch Staatsanwälte, die ihre Ziele teilen, gegen ihre Politik politischen Gegner ermitteln. Die demokratiefeindliche Partei ändert dann auch das Wahlrecht zu ihren Gunsten. Sie drangsaliert die Presse in Deutschland. Es gibt im Land immer mehr so ein Klima der Angst und der Verfolgung. Gegner der Partei, die es noch gibt, die ziehen sich ins Privatleben zurück und Leute haben wirklich so viel Angst um sich und ihre Familien, dass sie lieber schweigen und nichts sagen, um ihr Umfeld zu schützen. Es gibt auch nur noch selten große Demonstrationen deshalb zum Beispiel. Medien, Oppositionspolitiker, Aktivisten, verschiedene Minderheiten, Menschen mit Migrationsgeschichte, all die werden gegängelt und verfolgt.
0: Ja, das hört sich ziemlich gruselig an, wenn du mich fragst. Aber ich finde, nach der heutigen Folge könnte man auch das Best Case sich vorstellen. Pass auf. Die Institutionen halten. Die Sicherungsschranken funktionieren. Durch eine fehlende Zweidrittelmehrheit kann eine demokratiefeindliche Partei das Grundgesetz nicht ändern und auch keine Verfassungsrichter eigenmächtig ernennen. Durch das föderale System haben die Landesregierungen und der Bundesrat die Macht, Entscheidungen der Bundesregierung nicht umzusetzen. Der Bundespräsident verweigert die Unterschriften unter Gesetze, die den Rechtsstaat oder die Meinungsfreiheit aushöhlen sollen. Und Beamte auf allen Ebenen des Staates verlangsamen oder verschleppen undemokratische Entscheidungen der Regierung. Die Partei schafft es nicht, unliebsame Beamte durch parteitreue Nachfolger zu ersetzen. Denn in Gerichtsverfahren wird immer wieder klar, dass die Regierung dafür keine Befugnisse hat. Getragen wird das alles von einer breiten Protestbewegung der Zivilgesellschaft.
1: Ja, das sind in diesem Fall schon Best Case und Worst Case, die sehr weit auseinandergehen, ne? Sehr optimistisch und sehr pessimistisch.
0: Das stimmt, aber wir können hier auf jeden Fall einmal ganz klar festhalten. Eine Partei kann in Deutschland nicht die Demokratie abschaffen. Punkt. Aber, und es gibt ein Aber, eine Aushöhlung der demokratischen Institutionen ist trotz Sicherheitsvorkehrungen und Gewaltenteilung möglich. Es kommt dabei wirklich auf jeden einzelnen Menschen an, ob das passiert oder nicht. In den Behörden, aber auch in der breiten Gesellschaft.
1: Das ist wirklich nochmal ein wichtiger Punkt. Und da haben wir auch nochmal drüber gesprochen mit Bijan Mouini von der Gesellschaft für Freiheitsrechte, den wir vorhin schon mal gehört haben. Und ich finde, seine Antworten sind schon ziemlich ermutigend.
6: Ich glaube, dass die Zivilgesellschaft zunächst einmal schon enorme Macht hat, vor allem wenn sie gut organisiert ist. Und man sieht auch gerade in den USA, wie viel Gegenwehr es dort gibt und dass diese Gegenwehr auch funktioniert. Also wenn man sich vorstellt, dass die vielen, vielen Prozesse, die gegen die Regierung geführt werden, nicht stattgefunden hätten, dann wären die USA wahrscheinlich längst eine Autokratie. Aber die Institutionen stehen noch, weil sie um den Rückhalt in der Bevölkerung wissen.
0: Aber ich finde, jetzt ist schon nochmal die Frage, welches der beiden Szenarien ist denn jetzt realistischer? Also das Worst oder das Best Case? Ja. Und da haben wir auch nochmal mit den Experten drüber gesprochen. Und Wolfgang Schröder, der Politikwissenschaftler, den wir eben auch gehört haben, hat zum Beispiel gesagt, dass er für den Worst Case aktuell wirklich keine Hinweise sieht, weil es halt auch einfach, und das finde ich auch immer nochmal ganz wichtig zu betonen, 70% der Gesellschaft sind, die so eine Entwicklung nicht wollen.
1: Bijan Mouini von der Gesellschaft für Freiheitsrechte hat uns gesagt, er glaubt, ein Szenario dazwischen ist realistisch. Vor allem, weil es auf Landesebene schon immer realistischer wird, dass es da zu einer Regierung mit einer aus seiner Sicht demokratiefeindlichen Partei kommt.
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7: Yeah. 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Gleich gibt's hier die Nachrichten um 4 Uhr und dann blicken wir in die Schweiz. Da wird über den Atomausstieg, der nun ausgestiegen worden ist, gestritten. Und wir blicken nach Rumänien. Das hat sein einziges AKW abgeschaltet wegen des Donau-Niedrigwassers. Bis gleich.

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1: Um 4 Uhr mit Juliette Groß. Der Deutsche Bauernverband befürchtet massive Ernteeinbuße wegen der anhaltenden Trockenheit. Das könne bis zum Totalausfall in manchen Bereichen gehen, sagt der Präsident Rugwied dem Redaktionsnetzwerk Deutschland. Aus der Nachrichtenredaktion Simone Kienzle.
2: Bei Weizen und Raps gehen die Landwirte davon aus, dass die Ernte überall unter dem Durchschnitt bleibt. Und auch für die Herbstkulturen zeichnen sich laut Bauernpräsident Rugwied schon Einbrüche ab. Im Norden habe es noch manchmal geregnet, aber in Süddeutschland könne der Ertrag ganz ausfallen. Betroffen sind da zum Beispiel Kartoffeln, Gemüse oder Zuckerrüben. Und jetzt schon gibt es das Problem, dass keine Futterpflanzen für die Tiere mehr nachwachsen. Zuvor hatte Rugwied bereits kurzfristige Unterstützung aus der Politik gefordert, etwa EU-Hilfe früher auszuzahlen oder die Steuern auf Diesel zu senken.
1: Der Iran hat nach Angaben der Vereinigten Arabischen Emirate zwei Schiffe in der Straße von Hormus angegriffen. Laut dem Außenministerium in Abu Dhabi gehören sie zum staatlichen Ölkonzern ADNOC. Die Emirate kritisierten das iranische Vorgehen scharf und sprachen von Piraterie. Dies sei eine unmittelbare Bedrohung für die Stabilität der Region und für die weltweite Energiesicherheit. Die Kontrolle über die Straße von Hormus ist einer der größten Streitpunkte zwischen den USA und dem Iran im Bemühen um ein mögliches Kriegsende. US-Präsident Trump hat Zölle auf die Einfuhr von Drohnen und deren Bauteile verhängt. Nach Angaben des Weißen Hauses werden Drohnen unter anderem aus EU-Staaten, der Schweiz oder Japan mit 15% Abgaben belegt. Für besonders große oder sicherheitsrelevante Fluggeräte sollen 100% Zoll erhoben werden. Als Begründung hieß es, die USA seien zu abhängig von ausländischen Anbietern. Bei der Leichtathletik-EM in England hat das deutsche Team mehrere Medaillen geholt. Höhepunkt war der Doppelsieg der Zehnkämpfer Neugebauer und Kaul. Aus Birmingham Claudia Hogestraat.
3: Wie Leon Neugebauer im Schlussspurt im Rennen über die 1500 Meter über die Ziellinie getaumelt ist und damit seinen Vorsprung auf Niklas Kaul gerettet hat, das war schon sensationell. Und damit hat er sich zu Europas König der Athleten gekrönt, sein zweiter großer Titel nach WM-Gold im vergangenen Jahr. Silber ist auch für Niklas Kaul ein ganz toller Erfolg, aber auch die 3000 Meter Hindernis waren spektakulär. Gesa Krause mit ihrem dritten EM-Titel vor ihrer Teamkollegin Olivia Gürt auf Platz 3. Und für den perfekten Abschluss hat dann noch Henrik Jansen gesorgt mit Bronze im Diskuswurf.
1: Das waren die Nachrichten. Das Wetter in Deutschland. Tagsüber sonnig und trocken, Höchstwerte 31 bis 38 Grad, an der See etwas kühler. Am Samstag viel Sonne, auch Wolken, später von Westen her Schauer und Gewitter, 21 bis 38 Grad. Es ist 4.03 Uhr.
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5: Die A23 Hamburg Richtung Heide ist zwischen Dreieck Hamburg Nordwest und Hamburg Eidelstedt wegen einer Nachtbaustelle bis 5 Uhr gesperrt. Und A81 Stuttgart Singen, der Schönbuchtunnel, ist wegen eines Feuerwehreinsatzes in beiden Richtungen weiterhin gesperrt. Soweit der Verkehr. Ihnen eine gute und sichere Fahrt.
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5: Wie immer vom Norddeutschen Rundfunk in Hamburg, heute mit Detlef Karg im Studio. Informationen aus Politik und Zeitgeschehen, hier noch bis 6 Uhr. Die Entwicklung der Kernenergie hat seit einigen Jahren neuen Schub erhalten, nicht zuletzt deshalb, weil sich damit CO2-arm Energie produzieren lässt. Deutschland ist ausgestiegen und mittlerweile erkennen viele diesen Schritt auch als Fehler an. Allerdings macht die nahezu endlose Suche nach einem deutschen Endlager es den Befürwortern auch nicht leicht, für Kernenergie zu werben. Andere Länder wie etwa Finnland sind da schneller und pragmatischer gewesen. Viele Kraftwerke weltweit sind in Planung, auch in Polen, das unabhängig von der Steinkohleverstromung werden will. Diskutiert wird auch in der Schweiz. Im Juni hat das Parlament das Neubauverbot von AKWs aufgehoben und auch die bestehenden Meiler dürfen weiter betrieben werden. Das gefällt aber nicht allen Schweizern, wie Thomas Wagner berichtet.
6: Ein Café gleich gegenüber dem Genfer Hauptbahnhof Cornavin. Lisa Mazzone gönnt sich hier wegen der Hitze eine kühle Limonade. Die Bundesvorsitzende der Schweizer Grünen ist gerade mit dem Zug zurückgekehrt war unterwegs.
7: In Schaffhausen, wo ich Unterschriften gesammelt habe für das Referendum gegen dieses ruinöse AKW-Revival.
6: Das ruinöse AKW-Revival. Damit kommt sie auf einen mit knapper Mehrheit gefassten Beschluss bei der Schweizer Parlamentskammer zu sprechen, der ihr ein Dorn im Auge ist. Der Beschluss nämlich hebt das Neubauverbot für Atomkraftwerke auf, das erst vor 8 Jahren im Rahmen eines Volksentscheides beschlossen worden war.
7: Die Bevölkerung versteht einfach nicht, warum, wenn man über etwas abgestimmt hat, das heißt keine neue AKW in der Schweiz, warum man wieder einmal darüber sprechen muss.
6: Im Jahr 2017 der Beschluss zum Ausstieg aus der Kernkraft, 2026 der Beschluss zum Ausstieg aus dem Ausstieg. Das verstehe wer will, sagt Grünen-Chefin Lisa Mazzone. Sie will gemeinsam mit Gleichgesinnten den jüngsten Beschluss, der den Bau neuer Atomkraftwerke wieder erlauben soll, mit einem neuen Volksentscheid zu Fall bringen. Im Gegensatz dazu glaubt der Schweizer Energieminister Albert Rösti von der konservativen Schweizerischen Volkspartei, neue Kernkraftwerke braucht das Land.
8: Wir haben eine ganz neue Situation seit dem Entscheid zum Ausstieg. Die geopolitische Situation erlaubt nicht einfach dauernd Energie zu importieren, Strom zu importieren. Wir brauchen viel mehr Strom als einmal angedacht.
6: Hier der Konflikt im Iran, dort der Krieg in der Ukraine. Nichts ist mehr so, wie es früher einmal war, betont Rösti.
8: Wir wollten ja alles auf Erneuerbare setzen, stellen heute fest, dass einfach die Opposition im Bereich Biodiversität für Wasserkraftwerke, für Windkraftwerke so stark ist, dass das zu wenig schnell vorwärts geht. Deshalb möchten wir die Option für Kerntechnologie wieder öffnen.
6: Doch genau das sei wenig sinnvoll, heißt es bei der atomkraftkritischen Schweizerischen Energiestiftung in Zürich.
9: Ja, ich glaube, man sieht gerade jetzt, dass die Atomkraft alles andere als krisenresistent ist,
6: sagt Selim Egloff, Leiter des Fachbereichs Atom bei der Energiestiftung, und verweist gerne auf die Situation im Hitzesommer 2026.
9: Jetzt in diesem Dürresommer muss Ungarn, Rumänien, Serbien, Frankreich und auch die Schweiz AKWs abstellen wegen der Hitze, wegen fehlendem Kühlwasser.
6: Doch auch abseits der Hitze gäbe es, so Selim Egloff, gleich eine Fülle von Argumenten, die aus seiner Sicht gegen den Neubau von Kernkraftwerken sprechen.
9: Ich meine, das Ganze macht uns dann auch noch abhängig, unnötigerweise über Jahrzehnte von Uranimporten, die im Moment größtenteils von Russland kontrolliert werden.
6: Schließlich die Kosten. Selim Egloff verweist gerne auf das Beispiel des neuen französischen Atomkraftwerkes Flamanville. Das Projekt war ursprünglich mit 3,3 Milliarden Euro veranschlagt. In der Endabrechnung schlugen dann fast 24 Milliarden Euro zu Buche. Heißt,
9: die Atomenergie ist alles andere als preisgünstig.
6: Hinzu kommt, käme es zum Neubau eines Atomkraftwerkes in der Schweiz, hätte dies nach Ansicht der grünen Parteichefin Lisa Mazzone einen weiteren, aus ihrer Sicht, unerwünschten Effekt.
7: Es bremst die Entwicklung der erneuerbaren Energien.
6: Doch gerade der Ausbau der erneuerbaren Energien war in der Schweiz ebenfalls im Rahmen eines Volksentscheides erst im Juni 2024 beschlossen worden. Käme jetzt die Rolle rückwärts bei der Atomkraft, würde nach ihrer Sicht der Dinge der beschlossene Ausbau der Erneuerbaren ausgebremst. Wohl auch deshalb ging die Abstimmung im Schweizer Nationalrat, dem Bundesparlament, für die Aufhebung des Neubauverbotes von Kernkraftwerken denkbar knapp aus. Mit gerade mal 2 Stimmen Mehrheit im bürgerlich-konservativen Block. Ein bisschen neidisch blickt die Grünen-Chefin Lisa Mazzone auf die Situation im Nachbarland Deutschland.
7: Also man muss sagen, bei der Entwicklung der Erneuerbaren sind wir nicht auf Kurs. Dort ist Deutschland zum Beispiel besser, viel besser, und man könnte viel lernen.
5: Der Bericht von Thomas Wagner war das. Und wir haben eine aktuelle Gefahrendurchsage, und zwar für die Gemeinde Hürtgenwald in der Eifel in Nordrhein-Westfalen. Dort breitet sich zurzeit ein Waldbrand aus, der auf den Ortsteil Gai sich zubewegt. Darum wird dieser Ortsteil derzeit evakuiert. Eine Anlaufstelle für die Bewohner wird in der Grundschule in Strass eingerichtet. Halten Sie sämtliche Zugangswege zur Brandstelle frei. Wegen des niedrigen Wasserstands in der Donau muss Rumänien sein Atomkraftwerk Cernavoda nun ganz herunterfahren. Bisher lief noch ein Reaktor, aber es fehlt das Kühlwasser. Die Konsequenz: ein Braunkohlekraftwerk wird einspringen. Mehr dazu von Silke Hane.
10: Im kleinen Dorf Scoarța, 4 Autostunden von Bukarest entfernt, ist nachts nicht viel los. Ab und zu fährt ein Auto durch, ansonsten herrscht Ruhe. Und seit Anfang August ist es ab Mitternacht in Scoarța auch zappenduster. Um Energie zu sparen, wird nachts die Straßenbeleuchtung ausgeschaltet, erklärt Scoarțas Bürgermeister Ion Grigoris Damatoiu. Jeder muss sparen und wir als Gemeindeverwaltung haben einige Maßnahmen ergriffen, konkret verkürzte Betriebszeiten der Straßenbeleuchtung. Wir haben die Beleuchtung um 4 Stunden reduziert, von 0 Uhr bis 4 Uhr morgens ist sie ausgeschaltet. Die Idee, sagt Stamatoiu, hätten einige Dorfbewohner gehabt. Entsprechend hoch ist die Akzeptanz in der Bevölkerung. Es beeinträchtigt uns nicht, denn abends funktioniert die öffentliche Straßenbeleuchtung. Und nachts ab 23:30, wenn sie ausgeschaltet wird, haben wir keinen Grund, auf der Straße unterwegs zu sein. Schon seit 2 Wochen ist die Energie in Rumänien knapper als sonst. Im einzigen Atomkraftwerk Cernavoda wurde Ende Juli der 1. Reaktorblock heruntergefahren. Das Land hatte versucht, den 2. Reaktor mit ungewöhnlichen Maßnahmen in Betrieb zu halten. In der Donau wurden kürzlich mit Steinen beladene Lastkähne versenkt, um mehr Wasser zum Kraftwerk zu leiten. Zuvor hatte die Armee einen Felsen gesprengt, ebenfalls um mehr Wasser zum Kraftwerk zu schaffen. Dadurch konnte der Betrieb des 2. Reaktors um ein paar Tage verlängert werden. Jetzt aber musste auch der heruntergefahren werden, erklärte am Vormittag Christian Buschoi, Staatssekretär im rumänischen Energieministerium. Grund dafür ist die geringe Durchflussmenge der Donau bzw. der niedrige Wasserstand, der für den Betrieb der Kühlpumpen erforderlich ist. Daher wurde heute Morgen mit der schrittweisen Abschaltung von Block 2 begonnen. Seit dem Vormittag ist Cernavoda nun vom Netz. Damit fallen 20% des rumänischen Strombedarfs aus. Laut Christian Buschoi können diese aber kurzfristig ersetzt werden. Die 680 bis 700 Megawatt, die Block 2 in Cernavoda durchschnittlich produziert, werden wir hauptsächlich durch Importe ausgleichen. In diesen Tagen hilft uns auch die Windenergie. Für die kommende Woche haben wir, falls nötig, Block 4 des Kohlekraftwerks Rovinar mit rund 300 Megawatt in Reserve. Rumänien hat die Europäische Kommission inzwischen informiert, dass es wegen der Energiekrise die Stilllegung einiger Kohlekraftwerke verschieben möchte. In Rovinar laufen aktuell 2 Blöcke. Der Direktor des Kohlekraftwerks ist Marius Büsker. Er rechnet damit, dass schon am Montag 1. Block zurück ans Netz geht. Wir sind bereit. Der Block ist in gutem technischen Zustand. Die Mitarbeiter sind vorbereitet, um wieder hochzufahren. In der aktuellen Energiekrise wird Rumänien aber auch nicht umhin kommen, mehr Energie als üblich zu importieren, zum Beispiel aus Ungarn und Bulgarien. In den Nachbarländern ist die Lage aktuell wieder etwas entspannter. Im Atomkraftwerk im ungarischen Poksch sind seit vorgestern wieder 2 Turbinen in Betrieb. Das bulgarische Atomkraftwerk Kozloduy läuft ohne Einschränkungen.
5: Silke Hane informierte. Und hier noch einmal die Gefahrendurchsage für den Ortsteil Hürtgenwald-Gaye. Es geht also um die Gemeinde Hürtgenwald in Nordrhein-Westfalen in der Eifel. Aufgrund einer Brandausbreitung des Waldbrandes, welche sich auf den Ortsteil Gaye zubewegt, ist dieser Ortsteil sofort zu evakuieren. Eine Anlaufstelle wird in der Grundschule Strass eingerichtet. Verlassen Sie das betroffene Gebiet und nehmen Sie nur das Notwendigste mit, insbesondere Ausweise und Bargeld. Bedecken Sie, wenn möglich, Mund und Nase mit einem improvisierten Atemschutz und halten Sie sämtliche Zugangswege zu der Brandstelle frei. Und wir kommen damit zur Wettervorhersage für heute Freitag, den 14. August. Es ist verbreitet sonnig in Deutschland, im Tagesverlauf im Norden wenige hohe Wolkenfelder, im Westen und Südwesten ein paar lockere Quellwolken, aber auch dort ist es trocken. Temperaturen zwischen 31 Grad im Nordosten und im südlichen Alpenvorland und bis 38 in den Niederungen im Westen und Südwesten. An der See ist es lokal etwas kühler. Die Temperaturen deutscher Städte zur Stunde: in Kiel 16 Grad, Hamburg 17 Grad, Rostock 14, Hannover 13, Berlin 17 Grad, auch in Kassel 17 Grad, in Münster 19, in Köln 21, Frankfurt am Main 18 Grad, Erfurt 13 Grad, in Saarbrücken und Nürnberg je 17 Grad, Dresden 13, Stuttgart 18, Freiburg 18 und München meldet 15 Grad. Und Der kurze Blick zur Uhr. Es ist gleich 4.15 Uhr, Viertel nach vier.
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5: Und wir kommen jetzt zu den Folgen des Klimawandels. Der ausbleibende Regen in Deutschland. Er ist überall allgegenwärtig. Wir blicken einmal exemplarisch nach Bayern. Was wäre nötig, um Abhilfe zu schaffen? In vielem sind sich Experten und Politiker zwar grundsätzlich einig, aber wird auch tatsächlich das Richtige getan? Unser Reporter Peter Queton mit einer Bestandsaufnahme in einigen bayerischen Kommunen.
11: Immerhin, die Situation in Bayern ist noch verhältnismäßig gut, sagt Umweltminister Thorsten Glauber von den Freien Wählern.
12: Bayern ist natürlich über die ganze Fläche mit der Wasserversorgung gedeckt und die Wasserversorgung in Bayern ist aktuell gesichert und das ist die gute Botschaft bei auch den großen Herausforderungen rund um Wasser.
11: Die Wassernetze im Freistaat sind in einem guten Zustand, die Rohre funktionieren, werden Löcher entdeckt, werden diese schnell geschlossen, versichert Gunnar Braun, Geschäftsführer des Verbandes kommunaler Unternehmen in Bayern, VKU.
13: Die Technik funktioniert. Wir haben aber immer wieder das Thema, dass das Wasser fehlt, teils in Quellen, teils in Brunnen.
11: Die Rohre sind da, aber es gibt immer weniger Wasser, was da durchfließen kann. Die Staatsregierung hat dafür die Wasserstrategie 2050. Diese sieht vor, eine Wasserleitung von Süden in den trockenen Norden zu legen, 1200 Kilometer lang, vorausgesetzt, es gibt noch was, was da durchfließen kann. Die Ursache für den Wassermangel hat Umweltminister Glauber längst ausgemacht.
12: Das Thema des Tauberwattes ist Grundwasserneubildung. Man muss in der Fläche Wasser halten. Der Wassertropfen darf eben nicht über unsere Flüsse abfließen an die Nordsee oder ans Schwarze Meer, sondern er muss in Bayern im Boden versickern. Und dieses Entsiegeln, dieses am Ende Versickern ist eine Zukunftsaufgabe, die am Ende des Tages die Gemeinden, die Landwirtschaft, aber natürlich uns auch in der Wasserversorgung betreffen.
11: Schwammlandschaften werden die Böden dann genannt, die als große Wasserspeicher dienen. Jeder braucht Wasser. Es gilt als das wichtigste Lebensmittel, aber auch die Industrie braucht Wasser und die Landwirtschaft zur Herstellung von Lebensmitteln. Dabei ist klar, was eigentlich getan werden müsste. Böden entsiegeln, Bäume pflanzen, Dächer begrünen und beim Bauen die Umweltfolgen gleich mitbedenken. Stattdessen wird an Symptomen herumgedoktert, klagt Karl Auerswald, emeritierter Professor der Technischen Universität München.
14: Das ist halt die politische Herangehensweise, zu zeigen, man ist handlungsfähig und man ändert am Symptom was, nicht an der Ursache.
11: Und Auerswald hat auch gleich ein Beispiel parat.
14: Sehr viel mehr beunruhigt mich, was ich zum Beispiel in den Nachrichten gehört habe, dass der Rhein tiefer gelegt werden soll, ausgebaggert werden soll, gell? Um die Schiffbarkeit kurzfristig zu verbessern, was aber bedeutet, dass im gesamten Rheineinzugsgebiet das Grundwasser abgesenkt wird.
5: Sagt der emeritierte Professor Karl Auerswald von der Münchner TU im Beitrag von Peter Queton. Wie wird sich die Zukunft angesichts des Klimawandels gestalten? Wie werden etwa unsere Städte aussehen? Fragen, die sich vor allem mit Modellrechnungen annähernd beantworten lassen. Ob diese Modellvorstellungen dann so eintreten, wissen wir allerdings nicht. Natürlich lassen sich diese Erwartungen aber aufgrund der vielen Daten, die es gibt, visualisieren mit Virtual Reality. In Bad Nauheim soll so der Klimawandel in der Stadt sozusagen sichtbar gemacht werden. Katharina Wilhelm aus der ARD-Klimaredaktion hat sich das einmal angeschaut.
15: Die Parkstraße in der Kurstadt Bad Nauheim ist auf den ersten Blick vielleicht nicht ein Ort für große Zukunftsvisionen. Es gibt kleinere und größere Läden, Bäume säumen die zweispurige Straße, der Kurpark grenzt daran an. Beschaulich. Für den Auszubildenden Ben Grützner dagegen sieht diese Straße ganz anders aus.
16: Unwiedererkennbar, ja, also trägt die Umgebung sieht aus wie eine Wüste.
15: Ein braungrauer Schleier hängt in der Luft. Die einst grünen Bäume scheinen abgestorben zu sein. Eine absolute Dystopie. Das Bild ist nicht echt, sondern nur mit einer VR-Brille erlebbar, die sich Ben über die Augen gezogen hat. So ist er mitten auf der Straße, kann sich in alle Richtungen umschauen. Das Ergebnis ist so real, dass er es richtig spüren kann.
16: Und jeder läuft hier mit Masken rum. Ja, die Luft, die kann ich schon verschmutzt gefühlt in meinen Lungen spüren.
15: Die Stadt Bad Nauheim hat sich dieses Szenario ausgedacht. Es gibt bereits Klimaschutz- und Hitzeschutzpläne, die umgesetzt werden sollen. Im sogenannten Smart Hub, nur wenige Meter entfernt von der echten Parkstraße, will man zeigen, warum diese Pläne sinnvoll sind. 9 Auszubildende der Stadtverwaltung sind heute hier, um die Brillen auszuprobieren. Matthias Wielicki, zuständig bei der Stadt unter anderem für Nachhaltigkeit und Klimaschutz, erklärt, so könne man auch einen Dialog über die Zukunft der Stadt einleiten.
17: Es ist aus unserer Sicht wichtig zu wissen, es gibt diese eine Zukunft und daneben ganz viele andere Zukünfte. Und in diesen Szenarien sind ja immer Dinge sichtbar, die es heute schon gibt. Und die werden überzeichnet, im Positiven wie im Negativen. Und wir entscheiden uns, welche Zukunft wir wollen, um dann zu wissen, welchen Weg schlagen wir ein und welche Schritte sind ganz konkret zu tun.
15: Es gibt auch ein anderes Szenario. Eine freundliche Straße mit Bäumen und viel Grün. Eine andere mögliche Zukunft. Virtuelle Realität, Virtual Reality, kann den Klimawandel anschaulich machen. Statt trockener Zahlen kann sie uns Szenarien sprichwörtlich vor Augen führen. Eine Studie der Stanford University kam 2025 zu dem Ergebnis, dass VR-Erlebnisse dazu beitragen können, die oft als abstrakt wahrgenommenen Auswirkungen des Klimawandels greifbarer, persönlicher und eindringlicher zu machen. Professor Manfred Rieger ist Sozialpädagoge an der Uni Augsburg und forscht zu virtueller Realität und Klimazukünften. Er sagt, es gebe auch die Gefahr, dass diese Szenarien vor allem eines sind: faszinierend und beängstigend.
18: Also das ist, finde ich, eine sehr große Gefahr, dass durch diese Emotionen Menschen, die unter der Brille sind, ja, überwältigt werden. Das wäre keine gute Bildung, indem ich einfach Emotionen auslöse und die Emotionen Menschen dann überwältigen und die dann das machen, was ich wünsche. Das ist nicht Bildung. Bildung bezieht sich auf die freie Entscheidung von Menschen.
15: Deswegen müsse man die Ergebnisse unbedingt besprechen und in einen pädagogischen Rahmen gießen. In Bad Nauheim wird die Bildung mitgedacht. An den Einsatz der VR-Brillen sind Workshops angeschlossen, erklärt Matthias Wielicki.
17: Das hat eine politische Perspektive, das hat eine stadtentwicklerische Perspektive und das hat auch eine Perspektive, die damit zu tun hat, dass ich eine Identifikation schaffe mit der Stadt, in der ich lebe.
15: Bei den Azubis hinterlässt die Simulation einen deutlichen und nachhaltigen Eindruck.
16: Also ich finde es auch erstmal schön, einen gewissen Einblick dazu kriegen. Eine Richtung, wohin das Ganze auch gehen könnte, wenn wir nicht aufpassen, wenn wir unachtsam werden.
19: Wenn man so im Alltag darüber nachdenkt, denkt man nicht, dass es so einen großen Einfluss haben würde. Aber wenn man das dann wirklich vor Bild sieht, macht das einem wirklich schon sehr Angst, was passieren kann, wenn man nicht gegen den Klimawandel etwas tut.
5: Katharina Wilhelm berichtete, im Mai 2025, da schlug ein Datenleck hohe Wellen in Berlin. Bei einem externen Dienstleister der Berliner Verkehrsgesellschaft hatten Hacker Informationen von rund 180.000 Kunden gestohlen. Bankdaten oder Passworte waren nicht betroffen, versicherte die BVG, aber eben Namen, Adressen und Vertragsnummern. Das Ganze gab dann erst einmal Ärger mit der Datenschutzbeauftragten und jetzt kritisieren Betroffene, wie die BVG mit ihnen und möglichen Schadenersatzforderungen umgeht. Gar nicht gut, wie Sabine Müller berichtet.
20: Felix W. ist einer der BVG-Kunden, dessen Daten bei dem Cyberangriff gestohlen wurden. Datenschutz sei ihm extrem wichtig, erzählt er, denn er arbeite als Dienstleister für die IT-Verwaltung des Bundes und habe deshalb eine spezielle Sicherheitsüberprüfung durchlaufen.
21: Wenn mir so etwas passieren würde, das wäre ein unglaublicher Fauxpas. Und in die BVG muss ich ähnliche Maßstäbe anlegen.
20: Dafür, wie die Verkehrsbetriebe nun mit Schadenersatzforderungen umgehen, findet Felix W. deutliche Worte.
21: Das Gebaren der BVG halte ich für eine Frechheit.
20: Anwältin Carina Filusch, die Felix W. und 5 andere Betroffene vertritt, zeigt sich ernüchtert nach den bisherigen Gesprächen mit dem Landesunternehmen.
22: Leider hat sich die BVG dort nicht als sehr kooperativ erwiesen. Sie hat geltende Rechtsgrundsätze einfach über den Haufen geworfen und hat von uns verlangt, dass wir da tatsächlich einen Schaden nachweisen.
20: Die aktuelle Rechtsprechung sehe das aber anders, sagt die Anwältin. Die BVG widerspricht. Sie schreibt dem RBB:
23: Die Darstellung, die BVG vertrete eine der höchstrichterlichen Rechtsprechung widersprechende Rechtsauffassung, ist unzutreffend.
20: Das Unternehmen betont, die Betroffenen müssten einen Zusammenhang zwischen Verstoß und Schaden nachweisen. Jeder Einzelfall müsse geprüft werden. Die BVG erklärt, zu dem Datenleck gäbe es bisher 2 Urteile. Einmal habe das Gericht 25 Euro Schadenersatz zugesprochen, einmal die Klage abgewiesen. Ein weiterer Betroffener des Datenhacks zeigt dem RBB Unterlagen, in denen das Verkehrsunternehmen ihm einen außergerichtlichen Vergleich vorschlug. 100 Euro Schadenersatz, aber nur, wenn er eine Verschwiegenheitserklärung unterschreibe, mit 5.001 Euro Strafe bei Verstoß. Solche Klauseln sind bei Vergleichen durchaus üblich. Der Betroffene lehnte ab. Die BVG äußert sich zu diesem konkreten Fall nicht. Für den CDU-Digitalexperten Christopher Förster hat die Verschwiegenheitserklärung trotzdem ein Geschmäckle.
0: Da könnte man den Eindruck gewinnen, da möchte jemand etwas vertuschen bzw. kein Interesse daran, dass da noch mehr Beschwerden, noch mehr Klagen halt kommen.
20: Förster sagt, die BVG habe Fehler gemacht, dafür müsse sie gerade stehen. Und wenn das Geld koste, sei das so. Carsten Schatz von der Linksfraktion hat einen konkreten Vorschlag.
1: Mit dem Verlust der Adressdaten, der eingetreten ist, ist für die Leute ein Schaden entstanden. Und ich glaube, die BVG wäre klug beraten, eine Entschädigung proaktiv anzubieten.
20: Entschädigung für alle 180.000 Betroffenen, das wäre richtig teuer. Schatz meint, für sowas sollte die BVG doch versichert sein. Nachfrage beim Unternehmen. Die Antwort:
23: Schadenersatzansprüche im Zusammenhang mit diesem Datenschutzvorfall sind nicht durch eine Versicherung der BVG abgedeckt.
5: Aus Berlin berichtete Sabine Müller.
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2: Mit Tom Gerntke und mit einem wirklich unfassbar spannenden und zugleich auch erfolgreichen Abend bei der Leichtathletik-EM in England. Wir sortieren das Ganze mal. Insgesamt 5 deutsche Medaillen gab es, angefangen mit gleich 2 bei den Zehnkämpfern. Leo Neugebauer holte Gold, Niklas Kaul Silber. Und so klangen die letzten dramatischen Meter dieses Wettkampfs.
3: Jetzt geht's um Gold oder Silber. Silber oder Gold. Aktuell sind es 12 Sekunden. 13, 14, 15. Leo, komm, der stolpert, er stürzt. 17 Sekunden sind's. Er hat Gold. So einfach ist es. 17 Sekunden, 23 hätten gereicht. Was für ein Finish, liebe Leute.
2: Ja, liebe Leute, wir machen einfach weiter mit dem goldenen Jubel aus deutscher Sicht. Denn Gesa Felicitas Krause holte ihren ersten Titel als Mama. Über die 3000 Meter Hindernis gab es Gold. Olivia Gürt holte Bronze. Und durchaus überraschend gab es auch eine Medaille beim Diskuswerfen. Nämlich für Henrik Jansen. Für den gab es Bronze inklusive persönlicher Bestleistung.
24: War wirklich verrückt. Der Wind ist am Anfang extrem gut reingekommen. War auch ganz anders geplant. Ich wollte eigentlich ganz locker anfangen und habe dann gleich die 69 geworfen. Konnte dann sogar noch einen drauflegen. Wirklich verrückt. Bronze nach den letzten 2 Jahren, bei denen ich wirklich beim Höhepunkt echt Probleme hatte. Mega, ich bin so happy, dass das so läuft.
2: Wir schauen zum Schwimmen zur Europameisterschaft nach Paris. Da haben die deutschen Schwimmerinnen und Schwimmer nach insgesamt 3 sehr erfolgreichen Abenden zum allerersten Mal im Becken das Podest komplett verpasst. Und trotzdem gab es Lichtblicke, Lars Becker.
25: Top-Talent, Junioren-Europameisterin über 200 Meter Freistil, Medaillenhoffnung für LA 2028, Linda Roth. Im Halbfinale der EM in Paris verbesserte sie ihre eigene persönliche Bestzeit um mehr als eine Sekunde und schlug jetzt in ihrem ersten Finale bei den Großen als herausragende und stolze Vierte an.
26: Ich habe mich gestern schon enorm über den Finaleinzug gefreut. Jetzt bin ich bei meiner ersten Erwachsenen-EM und habe jetzt probiert, hier einfach mal Spaß zu haben in dem Finale, Erfahrungen zu sammeln. Und klar, dass jetzt ein 4. Platz geworden ist, ist es so.
25: Außerdem gab es in den Finals 2 6. Plätze für Kai Winkler über 100 Meter Schmetterling und die 4x100 Meter Lagenstaffel der Männer sowie einen 8. Rang für Lukas Mazzerat über 200 Meter Brust. Lukas Mertens und Angelina Köhler zogen als jeweils zweitschnellste ins Finale ein. Mertens über 200 Meter Freistil, da fehlt dem 400 Meter Olympiasieger noch ein Podestplatz.
27: Ich habe die 200 jetzt international schon öfter gemacht, aber noch nie so, dass ich sagen kann, ich war im Finale auf dem Punkt. Das will ich morgen einfach schaffen und den allen zeigen.
25: Und Ex-Weltmeisterin Angelina Köhler über ihre 100 Meter Schmetterling.
28: Bisschen verhalten angegangen, da muss ich auf jeden Fall morgen noch mal eine Schippe drauflegen. Aber hat ja easy gereicht, deswegen bin ich da zuversichtlich. Und ich hoffe, dass da morgen noch ein bisschen geht.
25: Anna Ehlen zog als 5. ins 200 Meter Brustfinale ein. Bereits am Vormittag hatten Isabel Gose und Maja Werner souverän die Vorläufe über 1500 Meter Freistil absolviert. Nach Silber und Bronze über 800 Meter geht es dann für die beiden um ihren 2. Podestplatz.
2: Wir schauen zu uns nach Deutschland, denn dort läuft aktuell die Reitweltmeisterschaft in Aachen, unter anderem mit den deutschen Vielseitigkeitsreitern. Jörg Tegelhütter.
29: Es war ein guter WM-Auftakt für die deutsche Vielseitigkeitsmannschaft. Ein sehr guter wäre in der Dressur möglich gewesen, wenn Marlin Hansen-Hotop und ihrem Schimmel Wallach Kidditj nicht beim Galoppieren einige Fehler unterlaufen wären. Bis dahin war die 48-Jährige auf persönlichem Rekordkurs unterwegs. Jetzt geht sie mit 28,6 Strafpunkten ins Gelände. Die erst 25-Jährige Libussa Lübecke verbuchte mit ihrer Stute Karamira 31,3 Punkte und dürfte das Streichergebnis liefern. Julia Krajewski hat Chancen auf eine Medaille. Michael Jung gilt als Topfavorit auf den Titel. Das alles bei brütender Hitze in der Aachener Söhrs.
2: Und deshalb haben die WM-Organisatoren die erste Dressur-Einzelentscheidung heute vorverlegt. Das allerdings betrifft nicht alle der insgesamt 30 Paare, denn die Entscheidung im Grand Prix Special mit den deutschen Medaillenhoffnungen Katharina Hemmer und Isabel Wert, die fällt weiterhin am späten Nachmittag.
5: Das war Tom Gerntke mit dem Sport.
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6: Um 4.30 Uhr mit Juliette Groß. Wegen der anhaltenden Trockenheit rechnet der Deutsche Bauernverband mit starken Ernteeinbußen. Besonders betroffen seien Weizen und Raps, sagte Bauernpräsident Rugwied dem Redaktionsnetzwerk Deutschland. Auch Totalausfälle seien möglich. Rugwied forderte Soforthilfen von der Politik, so könnten EU-Hilfen erhöht oder vorgezogen und die Steuer auf Diesel gesenkt werden, ergänzte Rugwied im Sender Phoenix.
7: Also die Situation im Moment ist toxisch. Auf der einen Seite unterdurchschnittliche Erträge, auf der anderen Seite hohe Kosten bei Energie, bei Diesel. Und das in Kombination mit niedrigen Erzeugerpreisen, das halten die Landwirte nicht mehr lange durch.
6: Bauernpräsident Rugwied. In Schweden gelten Jugendliche ab 14 Jahren künftig als strafmündig. Das Parlament in Stockholm hat beschlossen, die Altersgrenze um ein Jahr zu senken. Außerdem wird die Strafmilderung für Jugendliche gestrichen. Das bedeutet, dass sie zu Haftstrafen von bis zu 18 Jahren verurteilt werden können. Die Mitte-Rechts-Regierung hat schon mehrere derartige Maßnahmen auf den Weg gebracht. Schweden kämpft gegen zunehmende Bandengewalt. Immer öfter werden für schwere Straftaten Minderjährige rekrutiert, da ihnen bisher keine Haftstrafe drohte. Ministerpräsident Kristersson hatte die Entwicklungen auf eine, Zitat, verantwortungslose Einwanderungspolitik und eine gescheiterte Integration zurückgeführt. Ein Bundesrichter in Boston hat eine Klage der Regierung von US-Präsident Trump gegen die Elite-Universität Harvard abgewiesen. Die Regierung hatte der Universität vorgeworfen, nicht genug gegen Antisemitismus auf dem Campus zu tun. Aus Washington, Nina Barth.
8: Das US-Justizministerium hatte die Klage im März eingereicht. Der Vorwurf: Die Hochschule duldete 2023 und 2024 ein feindliches Umfeld für jüdische und israelische Studierende während pro-palästinensischer Proteste auf dem Campus. Der Richter erklärte dazu nun, die antisemitischen Vorfälle seien zu isoliert und episodisch, um zu zeigen, dass Harvard anhaltend gegen das Gesetz verstoße.
6: An der Adriaküste in Kroatien sind in der Nacht Urlauber und Einheimische vor einem Waldbrand in Sicherheit gebracht worden. Nach örtlichen Medienberichten wurden ersten Häuser durch das unkontrolliert lodernde Feuer zerstört. In Griechenland hat sich der Waldbrand auf der Halbinsel Chalkidiki ausgebreitet. Betroffen ist die Landzunge Kassandra. Mehrere Ferienorte wurden evakuiert. Nach Medienberichten mussten mehr als 250 Touristen mit Notfallbooten vom Strand geholt werden. Das Wetter in Deutschland. Tagsüber sonnig und trocken, Höchstwerte 31 bis 38 Grad, an der See etwas kühler. Am Samstag viel Sonne, auch Wolken, später von Westen her Schauer und Gewitter, 21 bis 38 Grad. Am Sonntag zeitweise heiter, teils Schauer und Gewitter, 20 bis 32 Grad. Das waren die Nachrichten.
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5: Und da haben wir zunächst eine amtliche Gefahrendurchsage für Hürtgenwald, den Ortsteil Gai, also Hürtgenwald in der Eifel, aufgrund einer Brandausbreitung des Waldbrandes in Hürtgenwald, welche sich auf den Ortsteil Gai zubewegt, ist dieser Ortsteil sofort zu evakuieren. Eine Anlaufstelle wird in der Grundschule Strass eingerichtet. Verlassen Sie das betroffene Gebiet und nehmen Sie nur das Notwendige mit, insbesondere Ausweise und Bargeld. Folgen Sie den Anweisungen der Einsatzkräfte. Bedecken Sie, wenn möglich, Mund und Nase mit einem improvisierten Atemschutz. Und dann haben wir noch die A81 Stuttgart Richtung Singen. Der Schönbuchtunnel ist wegen eines Feuerwehreinsatzes in beiden Richtungen gesperrt. Und dann noch einmal zurück zur Meldung zum Brand von Hürtgenwald. Wenn Sie persönliche Hilfe benötigen, melden Sie sich unter der örtlichen Rufnummer 02 0242 29 3090. Ich sag's noch einmal, 02429 3090. Blockieren Sie nicht die Notrufe von Polizei und Feuerwehr.
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5: Im Studio ist Detlef Karg. Ich sag schon mal einen guten Morgen.

0: In freier Hand, wie sie die Nutzung von Handys regeln. Das ändert sich aber bald. Tschechiens Regierung will faktisch Handys aus dem Schulalltag verbannen, zumindest für Jugendliche bis einschließlich der 9. Klasse, also bis zum Ende der Schulpflicht. Zwar haben 93% der Schulen die Nutzung von Mobiltelefonen in ihrer Schulordnung geregelt, was aber oft unter den Tisch fällt, ist, dass nur die Hälfte der Grundschulen Handys auch in den Pausen verbietet. Wissenschaftliche Studien zeigen dabei klar, dort, wo die Schulen das machen, funktionieren die Maßnahmen. Bildungsminister Robert Plaga ist von seinen Plänen sichtlich überzeugt. Handys sollen nicht nur während des Unterrichts verboten werden, auch in den Pausen, in der Schulkantine und während der Nachmittagsangebote sind Mobiltelefone jeder Art, also nicht nur Smartphones, aber auch Geräte wie Smartwatches, nach den Plänen der Regierung bald tabu. Ausnahmen beschränken sich auf den Einsatz im Unterricht. Wenn Kinder aus gesundheitlichen Gründen auf Handys angewiesen sind, dürfen sie sie auch weiter nutzen. Die Hoffnung der Gesetzesinitiatoren, die Jugendlichen werden konzentrierter, schreiben bessere Noten, haben weniger Gelegenheit, sich in sozialen Netzwerken zu mobben. Statt in den Pausen vor sich hin zu scrollen, kommen die Schülerinnen und Schüler auch wieder miteinander ins Gespräch. Tschechien folgt damit dem Beispiel vieler anderer Länder wie Frankreich, Österreich oder Griechenland, wo Smartphones in den Schulen bereits verboten sind. Ministerpräsident Andrej Babiš. Der irische Premierminister hat mir erzählt, dass sie solche Regeln eingeführt haben. Zuvor haben die Kinder dort geschwiegen, während sie auf ihre Handys gestarrt haben. Jetzt reden sie wieder in Irland miteinander und lachen. Hurra, so wird das auch bei uns sein.
1: Hurra!
0: Nicht überall in Tschechien ist die Freude über die neuen Regeln so groß. Martin Beneš ist Tschechiens Kinderombudsmann. Er kontrolliert, ob öffentliche Behörden Kinderrechte verletzen. Aus seiner Sicht setzt sich die Regierung mit ihren Plänen über die Köpfe von Schülern und Eltern hinweg. Auf Grundlage der Schulordnungen können die Schulen weitaus freier handeln. Die Schule sucht gemeinsam mit den Eltern Lösungen, die ihren Bedürfnissen entsprechen und den Möglichkeiten und Anforderungen der jeweiligen Schule gerecht werden. Genau das wird den Schulen jetzt genommen und das halte ich für einen Fehler. Statt Handys gänzlich zu verbannen, sollten Schüler besser für den Umgang mit digitalen Geräten geschult werden, findet Beneš. Manche Schulen in Tschechien haben etwa Handyzonen, in denen Mobiltelefone eingeschränkt genutzt werden können, zum Beispiel für Hausaufgaben-Apps. Radka Hai, Psychologin an der Karls-Universität in Prag, bezweifelt die Wirksamkeit eines pauschalen Verbots. Wenn wir Handys pauschal verbieten, werden die Kinder sie zwar weniger benutzen, aber das bedeutet nicht, dass sie bessere Noten haben werden. Es bedeutet nicht, dass sie mehr miteinander kommunizieren und auch nicht, dass es weniger Cybermobbing geben wird. Das zeigen uns Forschungsergebnisse unserer Kollegen aus Brünn. In der tschechischen Bevölkerung kommen die Pläne der Regierung dennoch überwiegend gut an. Laut einer Umfrage unterstützen rund 80% der Befragten das flächendeckende Handyverbot während Unterricht und Pausen. Unter Dach und Fach sind die neuen Regeln noch nicht. Beide Parlamentskammern müssen die Pläne noch besiegeln. Danach dürfte das weitgehende Handyverbot im September kommenden Jahres greifen. Davon losgelöst überlegt Tschechiens Regierung, ein Social-Media-Verbot für unter 15-Jährige einzuführen. Eine Entscheidung dazu soll Ende des Jahres fallen. Die Regierung orientiert sich dabei an ähnlichen Plänen, wie sie die slowakische Regierung bereits für unter 16-Jährige vorantreibt.
2: Strengere Handyregeln in Tschechien, das war Paul Vorreiter.
3: Wirtschaft.
2: Die Stimmung in Deutschlands Wirtschaft ist in einigen Bereichen schlecht, aber an den Börsen geht es weiter nach oben. Der DAX zumindest hat in den vergangenen Tagen und Wochen stark zugelegt. Bianca von der Au mit einem Erklärungsversuch.
4: Nach einem halben Jahr Zickzackkurs im Seitwärtsschritt scheint der deutsche Leitindex seinen Ausbruch nach oben geschafft zu haben. Seit Anfang August der Sprung über die 26.000 Punkte geglückt war, steigt der DAX fast unbemerkt, aber nachdrücklich, so die Einschätzung von Marktanalysten. Woran liegt das? Martin Lück, Kapitalmarktstratege beim Vermögensverwalter Franklin Templeton.
5: Es liegt vor allem daran, dass das Börsenumfeld, vor allen Dingen für Aktien international, nach wie vor relativ gut ist und dass man den deutschen Unternehmen viel mehr als der deutschen Volkswirtschaft zutraut, sich da gut zu positionieren und gute Gewinne zu erwirtschaften. Das ist also nicht so sehr ein Blick auf Deutschland selbst als Land, als Volkswirtschaft, sondern es ist ein Blick auf die Unternehmen und ihre Möglichkeiten.
4: Dabei seien die Geschäftszahlen, die während der aktuell laufenden Quartalssaison veröffentlicht wurden, ein wesentlicher Kurstreiber, sagt Chefvolkswirt Ulrich Carter von der DK Bank.
6: Hinter dem Anstieg der Börsen, nicht nur in Deutschland, sondern auch in den USA, stecken handfeste Zahlen. Es sind die Gewinnentwicklungen der börsennotierten Unternehmen.

0: Themen, die ganz deutlich und stärker als sonst nach oben zeigen.
1: Das verdeutlicht aus Sicht des Volkswirts, dass viele Unternehmen, die an der Börse notiert sind, mit den Krisen und Schocks der jüngsten Zeit gut umgehen können.
0: Diese Unternehmen sind nicht an einen Standort gebunden. Sie können ausweichen, wenn sich negative Entwicklungen in einer Weltregion ergeben, sowohl beim Verkauf als auch bei der Produktion. Und das haben diese Unternehmen eben sehr deutlich unter Beweis gestellt.
1: Schaut man auf den DAX, so gibt es seit Jahresbeginn eine Reihe von Unternehmen, die besonders gut abgeschnitten haben, was die Kursentwicklung angeht. An der Spitze Baukonzern Hochtief, gefolgt vom Chemiekonzern Bayer, der sein Glyphosat-Problem in den USA sukzessive lösen kann. Vorne mit dabei auch Infineon und die Energiekonzerne RWE und Siemens Energy. Unternehmen, die indirekt vom Boom der künstlichen Intelligenz profitieren, so Marktstratege Lück. Sei es durch Zulieferungen von Know-how und Komponenten oder durch gewisse Abstrahlungseffekte.
2: Die funktionieren so, dass durch die KI-Revolution die amerikanischen Märkte extrem stark bewertet werden. Dann sagen sich Anleger, da wollen wir jetzt aber nicht alle Eier in einen Korb legen. Wir wollen auch diversifizieren. Und die diversifizieren raus aus Amerika. Dann schauen wir mal, wo die Bewertungen noch nicht so teuer sind. Und dann kommen die ganz schnell auf Europa. Und da gilt natürlich auch Deutschland nach wie vor als eine sehr robuste, sehr gute Volkswirtschaft mit hohem technologischem Niveau, mit hohem Forschungsstand, mit guten Innovationen.
1: Anders als wir selbst haben ausländische Investoren noch ein sehr gutes Bild von Deutschland, so Marktbeobachter Lück. Auch mit Blick auf die Zukunftsfähigkeit des Standorts. Zudem trägt die Hoffnung auf sinkende Zinsen zum Anstieg der Aktienkurse bei. Und so entstehen derzeit fast im Tagestakt neue DAX-Rekorde.
3: Und über die berichtete Bianca von der Au.
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3: Die Mauer in Deutschland hat Spuren gezogen, die unsere Wege heute noch beeinflussen, so sagte es gestern Bundestagspräsidentin Julia Klöckner beim 65. Jahrestag des Mauerbaus. Zwar sei diese Mauer 1989 gefallen, sie scheinen aber noch in den Köpfen zu stecken. Was ist dran? Wie kann man diese Mauer in den Köpfen überwinden? Meine Kollegin Anja Backhaus vom Westdeutschen Rundfunk hat darüber mit dem Aktivisten und Autor Jakob Springfeld gesprochen. Er lebt in Halle, ist in Zwickau geboren und hat ein Buch geschrieben mit dem Titel Der Westen hat keine Ahnung, was im Osten passiert. Im WDR-Gespräch schilderte er, was ihn in seiner Heimat politisiert hat.
5: Also ich würde erst mal sagen, ich bin ziemlich entspannt aufgewachsen, habe irgendwie im Jugendsinfonieorchester Trompete gespielt, bin Fußball spielen gegangen. Von Politik, von Diskriminierung, von Rassismus habe ich als weiße Person eigentlich wirklich maximal wenig mitbekommen. Das hat sich für mich vor allem 2015 geändert, als meine Eltern in der ehrenamtlichen Arbeit mit Geflüchteten aktiv geworden sind. Und spätestens da habe ich gemerkt, dass ich vielleicht doch auch mal versuchen sollte, meinen Mund das ein oder andere Mal öfter aufzukriegen, wenn in meinem Umfeld, auch in der Schule, immer wieder rassistische Dinge erzählt worden sind. Und mit der Zeit habe ich eben leider feststellen müssen, dass diese Problematik zwar einerseits in Ostdeutschland größer ist, andererseits ist aber eben auch ein ziemlich großes Problem darstellt, dass es in Westdeutschland Teile der Gesellschaft gibt, die diese Demokratiekrise immer nur nach Ostdeutschland projizieren, obwohl man ja spätestens auch seit den Wahlergebnissen in Baden-Württemberg und in Rheinland-Pfalz Anfang des Jahres erkennen und sehen muss, dass die extreme Rechte eben nicht in Anführungszeichen nur in Ostdeutschland auf dem Vormarsch ist.
6: Absolut. Ich glaube, da müssen wir natürlich ganz vorsichtig sein, dass wir sowas nicht verschieben. Im Grunde genommen, da sind wir bei dem Thema, dass wir das Problem nach Ostdeutschland schieben und da eine Art Mauer vorbauen und sagen, der Osten ist einfach nur rechtsradikal, wir haben damit nichts zu tun. Es ist aber so, wie Sie haben das gerade erzählt oder ich habe das auch gelesen, dass es an Schulen in Ostdeutschland teilweise normal ist, dass Kinder Hakenkreuze in die Schulbank ritzen, sich Schulleiter vor Schülern und Eltern rechtfertigen müssen, wenn sie sich gegen Rechts oder die AfD kritisch äußern oder wenn Sie, Herr Springfeld, eine Demonstration für Fridays for Future in Zwickau organisieren und da werden NSU-Kekse verteilt. Oder es landen Sticker auf ihrem Briefkasten. Ich würde schon sagen, dass Rechtsextremismus da etwas präsenter ist als in Westdeutschland.
5: Das stimmt auf jeden Fall. Ich glaube auch, dass es allgemein ein sehr großes Problem ist, dass sich viele Deutsche auch in diesen Tagen noch das ein oder andere Mal hinter einer vermeintlichen Neutralität verstecken. Ich glaube halt, man kann im Jahr 2026 nicht politisch neutral sein, denn selbst wenn man glaubt, die politisch neutralste Person der Welt zu sein, ist man am Ende nicht politisch neutral, wenn man einfach den Mund hält, wenn menschenverachtendes, extrem rechtes Gedankengut zutage kommt. Ich würde sagen, bei meinen Schullesungen, die ich in West- und Ostdeutschland in Groß- und Kleinstädten halte, um eben mit jungen Menschen über Demokratie, Antifaschismus, Grundrechte ins Gespräch zu kommen. Da zeigt sich auf jeden Fall ein Ost-West-Unterschied und gleichzeitig merke ich, dass auch in Westdeutschland mir natürlich auch junge Leute, Menschen, die von Diskriminierung, von Rassismus betroffen sind, teils von ähnlichen Erfahrungen berichten können wie hier in Ostdeutschland. Und auch für die ist es manchmal ziemlich absurd, dann eine Debatte zu erleben, die sich nur um Ostdeutschland dreht, wo genau diese Perspektiven von Menschen, die vielleicht in Westdeutschland Ähnliches erleben, dann manchmal nicht mitgemeint sind. Und ich würde mir einfach wünschen, dass wir versuchen, an einem Strang zu ziehen, denn man muss es ja auch wirklich so benennen. Die extreme Rechte in Ostdeutschland ist nicht im luftleeren Raum entstanden. Nach der Wiedervereinigung sind gezielt beispielsweise Neonazis aus Westdeutschland in den Osten gefahren, um hier die soziale Brennpunktsituation auszunutzen, um ihre Ideologie zu verbreiten. Und ich glaube, genauso wie wir uns jetzt als Ostdeutsche nicht nur als Opfer gerieren sollten, die irgendwie von den bösen Westdeutschen schlecht behandelt wurden, genauso sollten sich Westdeutsche aber eben auch nicht aus der Affäre ziehen und glauben, dass ihr Handeln gar nichts mit dem zu tun hätte, was im Osten passiert.
6: Ganz wichtig. Der Literaturprofessor Dirk Oschmann unterstellt ja dem Westen auch so eine Überheblichkeit gegenüber dem Osten und sagt, die Ostdeutschen seien in der westdeutschen Erzählung so ein bisschen so die Unterlegenen, die Ewiggestrigen. Das kann man natürlich erstmal so sehen, aber wann wäre vielleicht auch der Punkt gekommen, an dem die Ostdeutschen ihr Schicksal mal hätten selbst in die Hand nehmen können oder müssen, um dem eben auch entgegenzuwirken, dass vielleicht auch viele Rechtsradikale nach Ostdeutschland kommen, um da vielleicht auch mehr Widerstand zu leisten.
5: Genau, also das ist auch die Kritik, die ich an Dirk Oschmann da machen würde. Ich würde sagen, er hat einige Punkte und es gibt reelle Ungleichheiten, die auch noch heute existent sind, auf die einfach immer wieder hingewiesen werden muss. Ostdeutsche verdienen weniger, erben weniger, sind weniger in hohen Ämtern repräsentiert als Westdeutsche. Aber all das ist eben keine Legitimation dafür, um jetzt extrem rechten, menschenfeindlichen Kräften irgendwie die Zustimmung zu schenken. Und ich verweise an dieser Stelle auch immer ganz gerne auf den Historiker Ilko Sascha Kowalczuk, der ja auch nochmal darauf hinweist, dass es eben auch so ein Alleinstellungsmerkmal von Ostdeutschen ist, dass sie sich gerne mit Westdeutschen vergleichen, aber sehr selten mit ihrer Lebensrealität von vielleicht vor 20, 30 Jahren oder mit der Lebensrealität von Menschen in anderen postsowjetischen Ländern, wo die Lebensstandards häufig deutlich schlechter sind als in Ostdeutschland. Und dementsprechend würde ich mir einfach sehr, sehr häufig eine differenziertere Debatte wünschen. Ja, auf diese Ungleichheiten muss hingewiesen werden, aber nein, diese Ungleichheiten geben uns kein Recht als Ostdeutsche, uns aus der Affäre zu ziehen und uns irgendwie nicht mehr politisch einzusetzen.
6: Ich hatte auch ein Gespräch mit Ilko Sascha Kowalczuk und das fand ich ganz spannend, weil er hat ja gesagt, man muss sehen, Voraussetzungen für eine funktionierende Demokratie und Freiheit und Selbstbestimmtheit sind halt mündige Bürger, die in der Lage sind, selbstbestimmt zu leben. Und er erlebt so ein bisschen sowas wie einen Freiheitsschock in Ostdeutschland, den noch viele nicht verkraftet haben. Würden Sie dem zustimmen, dass da Menschen unter einer Art Freiheitsschock leiden?
5: Also ich würde auf jeden Fall sagen, ich fange vielleicht mal so an, ich war vergangene Woche mit Freunden tatsächlich in Kiew in der Ukraine, die sich dort demokratisch, aktivistisch engagieren und kurz daraufhin bin ich zurückgefahren und war in Plauen auf einem Gegenprotest zu Menschen, zu 10.000 Menschen, die mit Russland-Flaggen und gemeinsam mit Neonazis auf die Straße gegangen sind. Und das sind dann, glaube ich, schon so Momente, wo ich merke, ja, die SED-Diktatur ist einfach nicht hinreichend aufgearbeitet. Und ja, es gibt hier Menschen, denen es teilweise auch, natürlich nicht allen, und wir müssen auf Armut hinweisen, all diese Themen, aber es gibt Menschen, die sind ökonomisch gut gestellt, aber die erkennen ihre Freiheit, ihre demokratischen Rechte nicht und werfen sich jetzt vor einen extrem rechten Kahn. Und das ist, glaube ich, was bei mir einfach nicht in den Kopf reingeht. Und ich glaube, das hängt auf jeden Fall auch viel mit Ilko Sascha Kowalczuks Thesen zusammen.
6: Ja. Und die Veranstalter von diesen Protesten, von den Demonstrationen, haben ja das explizit in den historischen Zusammenhang mit den Montagsdemonstrationen von 1989 gestellt, also mit dieser Bewegung. Was macht das auch mit Ihnen, wenn Sie diese Umdeutung von Geschichte erleben?
5: Es ist absolut absurd. Also diese Menschen haben auf diesem Protest jetzt auch am Samstag erst suggerieren wollen, dass sie doch jetzt schon fast wieder in einer Art Diktatur leben würden. Und kurz daraufhin wurde die DDR-Hymne abgespielt und Leute haben diese DDR-Hymne mitgesungen. Das ist einfach eine totale Geschichtsverkennung. Und angesichts natürlich auch der Lebensrealität, die meine Eltern in der SED-Diktatur hatten, sie waren jetzt keine großen Oppositionellen, aber sie waren in der evangelischen Kirche aktiv und wissen es zu schätzen, jetzt in einem demokratischen System zu leben, auch obwohl mein Papa nach der Wiedervereinigung auch erstmal eine Zeit lang arbeitslos gewesen ist beispielsweise. Angesichts all dieser Emotionen, auch persönlichen biografischen Bezüge, stimmt mich das einfach fassungslos, bringt aber eben auch leider ziemlich gut auf den Punkt, dass es die Rechten bzw. Extremrechten da an Plauen eben immer wieder gut schaffen, an aktuelle Gefühle, Wut und Emotionen anzuknüpfen. Und wir als demokratische oder liberale Menschen in Deutschland schaffen es eben aktuell noch nicht wirklich, gerade auch diese Sozialproteste angesichts von den größten Sozialkürzungen, die dieses Land seit langem gesehen hat, irgendwie auf unsere demokratische Seite zu ziehen. Und dann entstehen da natürlich Leerlücken und die werden natürlich leider von Extremrechten besetzt. Und ich plädiere dafür, dem entgegenzuwirken und uns auch als demokratische Zivilgesellschaft eben nicht nur an den Extremrechten abzuarbeiten, sondern auch auf die Straße zu gehen für einen besseren ÖPNV im ländlichen Raum in Ost- und Westdeutschland, gegen steigende Mieten in Großstädten, all diese Themen, die, glaube ich, den Leuten unter den Nägeln brennen.
6: Ja, und die eigentlich auch viel wichtiger sind als zum Beispiel das Thema Migration. Das ist auch in Umfragen immer wieder das, worauf aber ja zum Beispiel die AfD sehr setzt. Und Sie haben ja auch vorhin gesagt, dass Sie vor allen Dingen nach 2015 gemerkt haben, was für ein Rassismus dann doch vorherrscht, auch in der Gesellschaft, in der gesamten Gesellschaft. In Ostdeutschland, hatten wir ja jetzt schon gesagt, hat sich das dann nochmal an das Bahn gebrochen. Oder wollten Sie noch was sagen? Ich wollte noch mal auf die Demonstration eingehen, aber sonst sagen Sie ruhig noch was.
5: Ja, also das, was ich immer feststelle, gerade bei Lesungen in Ost- und Westdeutschland, ist halt wirklich, dass man diese Diskriminierung, diesen Rassismus, der lässt sich überall leicht ausblenden. Ich weiß noch, als ich die erste Lesung in meinem Heimatort Zwickau gemacht habe und davon erzählt habe, wie Nazis vor meiner Haustür standen, wie afghanische Freunde von mir rassistisch angegangen worden sind. Da sind ältere Leute auf mich zugekommen, die total schockiert davon gewesen sind, dass das in ihrer Heimatstadt Zwickau passiert. Und ich glaube, dieses Gefühl wegsehen zu können, wenn man nicht selbst betroffen ist, das existiert eben in Ost wie in Westdeutschland und wir müssen irgendwie versuchen, das gemeinsam aufzubrechen.
6: Ja, und eben von der Gegenwehr haben Sie eben gesprochen. Was lässt sich machen vielleicht? Also was würden Sie sich wünschen, auch von westdeutschen Medien für die Zukunft?
5: Also ich glaube, ich würde mir erstmal wünschen, dass wir versuchen, einfach gegenseitig voneinander zu lernen. Ich glaube, Ostdeutsche, gerade auch Demokratie und zivilgesellschaftliche Initiativen, die können viel von Westdeutschen lernen, denn dort sind demokratische Strukturen auch einfach aufgrund der politischen Systeme schon länger gewachsen als in Ostdeutschland. Gleichzeitig glaube ich, dass sich einige Westdeutsche auch was zum Beispiel von alternativen demokratischen Jugendzentren in Ostdeutschland abgucken können, die sehr genau wissen, wie man resilient und stabil bleiben kann, wenn eben das Jugendzentrum irgendwie Woche für Woche von Neonazis angegriffen wird. Und in Bezug auf den medialen Diskurs, ja, würde ich mir vor allem wünschen, dass weniger mit Pauschalisierungen gearbeitet wird. Ich glaube, wenn in Ostdeutschland Rassismus, Rechtsextremismus, all diese Dinge zutage kommen, dann muss natürlich darüber berichtet werden. Dann wäre es ein Fehler, das einfach nicht zu benennen und nicht darüber zu sprechen. Aber ich würde mir eben gleichermaßen auch wünschen, dass mindestens genauso häufig vielleicht auch mal über demokratische, zivilgesellschaftliche Initiativen gesprochen wird, über Christopher Street Days für die Rechte von queeren Menschen, die auch in Ostdeutschland, auch im ländlichen Raum immer und immer wieder stattfinden. Genauso wie ja, der Westen eben nicht nur demokratisch und antifaschistisch ist, genauso ist der Osten nicht nur braun und neonazistisch.
6: Und das ist wichtig, das auch in der Gesamtheit, in der Heterogenität, in allem abzubilden, auch als Unterstützung für Sie und Ihre Arbeit, auch als Aktivist, oder?
5: Absolut. Und ich glaube, das ist auch das, was mir jetzt auch vielleicht auch vor den Landtagswahlen nochmal wichtig ist, zu sagen, ja, es gibt viele Leute, die Angst haben und ich glaube, es ist auch okay, mal diese Angst aus demokratischer Perspektive zu benennen. Das ist kein Einknicken, im Gegenteil. Ich erlebe immer wieder Menschen, die zusammenkommen, von ihren Ängsten berichten und genau in diesen Situationen merken und realisieren, dass die Angst halt nicht nur auf der eigenen Schulter lastet. Und solange Angst nicht zur Ohnmacht wird, glaube ich, ist hier gerade im Osten, gerade im ländlichen Raum noch maximal viel zu gewinnen. Ich war gestern Abend für eine Lesung in Stendal, in einem kleineren Ort hier in Sachsen-Anhalt und es sind 50, 60 Leute zusammengekommen, die eben gemeinsam diskutiert haben, wie es vielleicht auch nach den Wahlen weitergehen kann, egal wie die Wahlen am Ende des Tages ausgehen. Und das ist, glaube ich, auch was, was mir von letzter Woche in Kiew in der Ukraine hängen geblieben ist. Es gibt hier massiv große Probleme. Wir müssen an den arbeiten und zusammenschließen. Und mir macht diese AfD natürlich Angst, gleichzeitig junge Leute in meinem Alter zu erleben, die in einem Land, was von Krieg betroffen ist, aktiv sind, sich einsetzen für ihre Familie, ihre Freunde da sind, lässt einen dann doch auch irgendwie wieder auf den Boden der Tatsachen zurückbringen und zeigt, dass es immer einen Spielraum gibt für demokratische Veränderungen, egal wie aussichtslos die Situation auch gerade irgendwie auszusehen scheint.
4: Standpunkte. Geringe Wasservorräte, aufgeheizte Städte, ausgetrocknete Flüsse. Deutschland leidet unter den Folgen des Rekordsommers. Und die hohen Temperaturen können teils tödlich sein. Mehr als 12.000 Menschen sind nach Schätzungen des Robert-Koch-Instituts im Zusammenhang mit der Wärme bereits gestorben. Um Risikogruppen besser zu schützen, hat Bundesumweltminister Schneider einen nationalen Hitzeaktionsplan angekündigt. Unsere Gastkommentatorin Ronja Brier, Chefredakteurin des Online-Portals Watson, hält den Plan für sinnvoll, aber nur mit der passenden Umweltpolitik.
7: Künftig sollen sich nicht mehr nur Länder und Kommunen um Hitzeschutz kümmern, sondern auch der Bund. Das kann helfen, Maßnahmen besser zu koordinieren und vor allem gemeinsam zu finanzieren. Das ist gut, aber wirklich entscheidend ist, und darüber wird gerade viel zu wenig gesprochen, was wirklich drinstehen soll im Hitzeaktionsplan. Natürlich sind Warnsysteme und akute Schutzmaßnahmen wichtig. Dazu gehört es, für Menschen in Krankenhäusern und Altenheimen zu sorgen. Aber damit allein ist die Klimakrise nicht bewältigt. Ein bundesweiter Aktionsplan funktioniert nur, wenn er Klimaschutz auch langfristig mitdenkt. Mit einer vernünftigen Energiepolitik, also dem Ausbau erneuerbarer Energien wie Wind- und Solarenergie. Mit grüneren Städten und mit konsequentem Klimaschutz. Dazu gehören strengere Regeln gegen Luft- und Wasserverschmutzung genauso wie die Förderung von öffentlichem Nahverkehr und Radwegen. Ein paar zusätzliche Trinkbrunnen reichen nicht aus.
4: Die Frankfurter Allgemeine Zeitung begrüßt den Hitzeaktionsplan des Bundesumweltministers ebenfalls. Sie sieht aber großen Nachholbedarf in Deutschland bei der Anpassung an die Folgen des Klimawandels.
8: In anderen Weltgegenden ist seit Jahrhunderten bekannt, wie man sich gegen Hitze wappnet, wie man sich kleidet, wie man Plätze und Wohnungen beschattet und begrünt, zu welchen Zeiten körperliche Aktivität zu vermeiden ist. Länder wie Deutschland verlassen sich indes noch immer darauf, in gemäßigten Klimazonen zu liegen. Nur sind die Zustände hier immer weniger gemäßigt. Dieser ungeübte Umgang mit den Extremen ist gefährlich. Die Zahl der Hitzetoten ist nicht etwa in traditionell heißen Ländern besonders hoch, sondern in Europa.
4: Die Nürnberger Nachrichten fordern von Bund, Ländern und Kommunen, beim Hitzeschutz besser zu kooperieren.
8: Entscheidend ist es, den Schutz vor den Folgen von Extremwetter in alle Planungen einzubeziehen. Da müssen Referate zusammen statt gegeneinander arbeiten. Da braucht es ein Umdenken bei allen Neubauprojekten. Andere Länder und Städte machen vor, was da alles geht. Wer nun nicht umsteuert, riskiert sehenden Auges, dass die nächsten Unwetter schlimmere Folgen haben als mit entschiedenem Klimaschutz.
4: Und damit zu einem ganz anderen Thema, weil die EU ihre Verpackungsregeln verschärft hat, drohen Online-Händler eventuell Nachbarländer nicht mehr zu beliefern, denn ihnen droht viel Bürokratie. Brüssel-Korrespondent Andreas Meyer-Feist zeigt Verständnis für diese Unternehmen und fordert ein EU-weites System für die Abfallentsorgung.
9: Dass viele kleinere Online-Händler erstmal auf die Bremse treten, ist kein Wunder. So weit konnte es nur kommen, weil es eben doch kein EU-weites Recycling-System gibt. Mülltrennung ist überall anders. Was nach wie vor fehlt, ist eine echte Gesamtlösung, genau in diesem Bereich. Die neuen Abfallregeln der EU sind gut gemeint, aber dann doch in einigen Punkten zu bürokratisch und nicht realitätsnah. Am Ende trifft das genau die Geschäfte, die die Vielfalt Europas auch in ihren Online-Shops widerspiegeln. Hier braucht es noch mehr Sicherheit und weniger Zwang zur Konformität.
10: Das war die Meinung von Andreas Meyer-Feist und soweit unsere Standpunkte.

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1: Um 5 Uhr mit Juliette Groß. Der Deutsche Bauernverband befürchtet massive Ernteeinbuße wegen der anhaltenden Trockenheit. Das könne bis zum Totalausfall in manchen Bereichen gehen, sagt der Präsident Hochwied dem Redaktionsnetzwerk Deutschland. Aus der Nachrichtenredaktion Simone Kinzle.
2: Bei Weizen und Raps gehen die Landwirte davon aus, dass die Ernte überall unter dem Durchschnitt bleibt. Und auch für die Herbstkulturen zeichnen sich laut Bauernpräsident Ruckwied schon Einbrüche ab. Im Norden habe es noch manchmal geregnet, aber in Süddeutschland könne der Ertrag ganz ausfallen. Betroffen sind da zum Beispiel Kartoffeln, Gemüse oder Zuckerrüben. Und jetzt schon gibt es das Problem, dass keine Futterpflanzen für die Tiere mehr nachwachsen. Zuvor hatte Ruckwied bereits kurzfristige Unterstützung aus der Politik gefordert, etwa EU-Hilfe früher auszuzahlen oder die Steuern auf Diesel zu senken.
1: Der Iran hat nach Angaben der Vereinigten Arabischen Emirate 2 Schiffe in der Straße von Hormus angegriffen. Laut dem Außenministerium in Abu Dhabi gehören sie zum staatlichen Ölkonzern ADNOC. Die Emirate kritisierten das iranische Vorgehen scharf und sprachen von Piraterie. Dies sei eine unmittelbare Bedrohung für die Stabilität der Region und für die weltweite Energiesicherheit. Die Kontrolle über die Straße von Hormus ist einer der größten Streitpunkte zwischen den USA und dem Iran im Bemühen um ein mögliches Kriegsende. US-Präsident Trump hat Zölle auf die Einfuhr von Drohnen und deren Bauteile verhängt. Nach Angaben des Weißen Hauses werden Drohnen unter anderem aus EU-Staaten, der Schweiz oder Japan mit 15% Abgaben belegt. Für besonders große oder sicherheitsrelevante Fluggeräte sollen 100% Zoll erhoben werden. Als Begründung hieß es, die USA seien zu abhängig von ausländischen Anbietern. Bei der Leichtathletik-EM in England hat das deutsche Team mehrere Medaillen geholt. Höhepunkt war der Doppelsieg der Zehnkämpfer Neugebauer und Kaul. Aus Birmingham, Claudia Hogestraat.
3: Wie Leo Neugebauer im Schlussspurt im Rennen über die 1500 Meter über die Ziellinie getaumelt ist und damit seinen Vorsprung auf Niklas Kaul gerettet hat, das war schon sensationell. Und damit hat er sich zu Europas König der Athleten gekrönt, sein 2. großer Titel nach WM-Gold im vergangenen Jahr. Silber ist auch für Niklas Kaul ein ganz toller Erfolg, aber auch die 3000 Meter Hindernis waren spektakulär. Gesa Krause mit ihrem 3. EM-Titel vor ihrer Teamkollegin Olivia Gürt auf Platz 3. Und für den perfekten Abschluss hat dann noch Henrik Jansen gesorgt mit Bronze im Diskuswurf.
1: Das waren die Nachrichten.
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3: Guten Morgen. Im Leipziger BMW-Werk laufen die Bänder wieder. Nach Unternehmensangaben wurde dort in den vergangenen 5,5 Wochen für einen dreistelligen Millionenbetrag umgebaut. Werkleiterin Petra Peterhensel sagte MDR Sachsen, es seien zum Beispiel mehr als 160 Roboter ausgetauscht worden. Auch in Montage und Lackiererei seien umfangreiche Neuerungen vorgenommen worden. Damit wolle man das Werk für neue Fahrzeugmodelle fit machen. Laut Peterhensel war es die größte Maßnahme dieser Art seit dem Produktionsstart im BMW-Werk Leipzig vor 21 Jahren. An dem Standort arbeiten nach Angaben des Autokonzerns rund 6.800 Beschäftigte. In Sachsen hält die Hitze weiter an. Die Waldbrandgefahr bleibt hoch, der Wasserstand der Flüsse niedrig. Zudem leiden viele Menschen unter den hohen Temperaturen. Auch in Sachsen wird deshalb über zentrale Schutzmaßnahmen diskutiert. Informationen von MDR Sachsen-Reporterin Beate Dietze.
4: Die staatlichen Fördergelder für den Hitzeschutz wie Verschattungen, Sprühnebelanlagen oder Trinkwasserbrunnen werden nur zögerlich abgerufen. Der Großteil der Millionen liegt noch im Fördertopf. Vielen Kommunen fehlt es schlicht an den erforderlichen Eigenmitteln. Die Linken im Landtag fordern jetzt einen landesweiten Aktionsplan. In Sachsen laufe der Hitzeschutz unkoordiniert. So müssten beispielsweise für Krankenhäuser, Kitas, Schulen und Pflegeheime landesweit Schutzmaßnahmen getroffen werden. Rick Ulbricht von der CDU hält einen landesweiten Aktionsplan mit klaren Vorgaben für die Kommunen für nicht zielführend. Hitzeschutz sehe in einer Kommune auf dem Erzgebirgskamm anders aus als in Dresden oder Leipzig.
3: Polen senkt ab der kommenden Woche die Mehrwertsteuer für Benzin und Diesel. Die Regelung gelte bis zum Ende der Sommerferien Ende August, sagte Regierungschef Tusk. Außerdem werde täglich ein Höchstpreis für die Kraftstoffe festgelegt. Tusk schätzt, dass sich der Preis um etwa 23 Cent pro Liter verringern wird. Aktuell müssen für Benzin im Schnitt etwa 1,66 Euro bezahlt werden, für Diesel 1,88 Euro. Die Regierung hatte bereits von Ende März bis Ende Juni die Treibstoffkosten gesenkt. Gesa Krause hat bei den Leichtathletik-Europameisterschaften in Birmingham Gold über 3000 Meter Hindernis gewonnen. Die 34-Jährige aus Trier setzte sich vor Alice Finot aus Frankreich durch. Dritte wurde Krauses Teamkollegin Olivia Gürth. Leo Neugebauer hat sich zum Europameister im Zehnkampf gekürt. Teamkollege Niklas Kaul musste sich nach einem harten Kampf knapp geschlagen geben und holte Silber. Das waren Nachrichten von MDR Sachsen. 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
2: Guten Morgen. Sachsen hat noch immer zu wenige Plätze in Schutzhäusern für Opfer häuslicher Gewalt. Eine kleine Anfrage der linken Abgeordneten Juliane Nagel ergab, dass im vergangenen Jahr mehr als 300 Frauen wegen Platzmangels in den Schutzhäusern abgewiesen wurden. 20 Absagen gab es auch für Opfer von Menschenhandel und Zwangsprostitution sowie 50 für Männerschutzwohnungen. Die Zahl der Familienschutzplätze stieg in Sachsen zwar leicht auf 180 an, nach internationalen Vorgaben müsste der Freistaat mehr als doppelt so viele vorhalten. Im Leipziger BMW-Werk laufen die Bänder wieder. Nach Unternehmensangaben wurde dort in den vergangenen 5,5 Wochen für einen dreistelligen Millionenbetrag umgebaut. Werkleiterin Petra Peterhensel sagte MDR Sachsen, es seien zum Beispiel mehr als 160 Roboter ausgetauscht worden. Auch in Montage und Lackiererei seien umfangreiche Neuerungen vorgenommen worden. Damit wolle man das Werk für neue Fahrzeugmodelle fit machen. Laut Peterhensel war es die größte Maßnahme dieser Art seit dem Produktionsstart im BMW-Werk Leipzig vor 21 Jahren. An dem Standort arbeiten nach Angaben des Autokonzerns rund 6.800 Beschäftigte. In Großpösna bei Leipzig hat am Abend das Highfield-Festival begonnen. Das traditionsreiche Festival für Rockmusik erlebt in diesem Jahr seine letzte Auflage. Mitorganisator Jonas Rode hat deshalb gemischte Gefühle.
3: Jetzt gerade überwiegt noch die Vorfreude, weil das Wochenende vor uns liegt. Aber ich bin mir schon sicher, dass viele Leute aus dem großen Team, die das hier zusammen möglich machen, aber auch die Gäste selbst am Sonntagabend sicherlich ein bisschen Wehmut verspüren werden. Also es ist tatsächlich so, dass die Kostensteigerungen alle Bereiche betreffen, die eine Festivalproduktion überhaupt erst möglich machen. Also wir sprechen hier über höhere Kosten für Energie, höhere Kosten für Material, Personal, aber auch beispielsweise Artist-Gagen. Wenn man das beziffern möchte, dann kann man sagen, dass die Kosten um ungefähr 45-50% gestiegen sind im Vergleich zu vor der Pandemie. Die Ticketpreise sind in derselben Zeit natürlich nicht so stark mitgewachsen. Und das stellt nicht nur uns vor Probleme, sondern auch viele andere Veranstalter in Deutschland.
2: Gesa Krause hat bei den Leichtathletik-Europameisterschaften in Birmingham Gold über 3000 Meter Hindernis gewonnen. Die 34-Jährige aus Trier setzte sich vor Alice Finot aus Frankreich durch. Dritte wurde Krauses Teamkollegin Olivia Gürth. Leon Neugebauer hat sich zum Europameister im Zehnkampf gekürt. Teamkollege Niklas Kaul musste sich nach einem harten Kampf knapp geschlagen geben und holte Silber. Das waren Nachrichten von MDR Sachsen. 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
2: Guten Morgen. Sachsen hat noch immer zu wenige Plätze in Schutzhäusern für Opfer häuslicher Gewalt. Eine kleine Anfrage der linken Abgeordneten Juliane Nagel ergab, dass im vergangenen Jahr mehr als 300 Frauen wegen Platzmangels in den Schutzhäusern abgewiesen wurden. 20 Absagen gab es auch für Opfer von Menschenhandel und Zwangsprostitution sowie 50 für Männerschutzwohnungen. Die Zahl der Familienschutzplätze stieg in Sachsen zwar leicht auf 180 an, nach internationalen Vorgaben müsste der Freistaat mehr als doppelt so viele vorhalten. Bei einem Wohnungsbrand in einem Dresdner Hochhaus ist am Abend ein Mann ums Leben gekommen. Wie die Feuerwehr bestätigte, war das Feuer in der Wohnung des Opfers im 13. Stock ausgebrochen. Der 60-Jährige wurde noch ins Krankenhaus gebracht, erlag dort aber seinen Verletzungen. Die Brandursache ist noch unklar. Auch aktuell ist die Feuerwehr in Dresden im Einsatz. In der Radeberger Vorstadt brennt es derzeit in der 6. Etage einer Wohnung in einem Mehrfamilienhaus. Der Windpark in Reinsdorf bei Zwickau wird heute offiziell eröffnet. Die 4 Windräder liefern dort bereits seit einigen Wochen Strom für rund 20.000 Haushalte. Bei der Eröffnung können sich Anwohner über das Projekt informieren. 2 weitere Anlagen sind bereits geplant. Außerdem wird ein Batteriespeicher geprüft. Reinsdorfs Bürgermeister Steffen Ludwig sagte MDR Sachsen.
3: Wir haben natürlich Bürgerversammlungen gemacht, auch mit den entsprechenden Investoren. Wir haben immer mit offenen Karten gespielt. Ja, und ich sage mal dazu, wenn die gesetzliche Situation so ist, dann müssen wir uns danach fügen. Und natürlich geht es ja auch heute um den Klimawandel. Es geht natürlich um die derzeitigen geopolitischen, geoökonomischen Lagen, die es ja in der Welt gibt. Und man muss natürlich mal dazu sagen, wir müssen ganz einfach vom CO2 weg. Und das ist natürlich ein Maßstab, eine Linie, wo wir ja wenig oder kein CO2 mehr erzeugen.
2: Gisa Krause hat bei den Leichtathletik-Europameisterschaften in Birmingham Gold über 3000 Meter Hindernis gewonnen. Die 34-Jährige aus Trier setzte sich vor Alice Finot aus Frankreich durch. Dritte wurde Krauses Teamkollegin Olivia Gürt. Leon Neugebauer hat sich zum Europameister im Zehnkampf gekürt. Teamkollege Niklas Kaul musste sich nach einem harten Kampf knapp geschlagen geben und holte Silber. Das waren Nachrichten von MDR Sachsen. 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
3: Die ostdeutschen Verkehrsministerinnen und Verkehrsminister beraten heute unter anderem darüber, wie Mobilität in ländlichen Regionen gesichert werden kann. Bei dem Arbeitstreffen in Gera geht es um den Ausbau von Straßen, Schienen und ÖPNV sowie die Finanzierung des Bahnverkehrs. Der Brandenburger Infrastrukturminister Krumbach fordert mehr Geld vom Bund. Britta Notnagel, RBB 24.
4: Für Krumbach ist wichtig, dass der Bund die Schiene im Osten genauso ernst nimmt wie im Süden und Westen und er fordert mehr Unterstützung. Wichtige Bahnprojekte bräuchten eine klare und langfristige Finanzierung. Besonders wichtig sind laut Krumbach verlässliche Zugbindungen nach Berlin, zwischen den ostdeutschen Ländern und zu den Nachbarländern Polen und Tschechien. Aber auch der bestehende Regionalverkehr müsse dauerhaft gesichert werden. Denn steigende Kosten setzten die Länder zunehmend unter Druck, sagt der Minister.
3: Die Techno-Parade Rave the Planet morgen in Berlin ist nach Aussage von Polizeipräsidentin Slovik Meisel sehr gut abgesichert. Sie sagte im RBB 24 Inforadio, der Bereich rund um die Veranstaltung auf der Straße des 17. Juni werde massiv abgesperrt. Berlin gewährleiste einen sehr hohen Zufahrtsschutz. Komplette Sicherheit im öffentlichen Raum drumherum könne es aber nicht geben. Um die 1500 Polizistinnen und Polizisten werden im Einsatz sein, um den Rave abzusichern. Der Anschlag auf den Berliner CSD mit einer Toten und vielen Verletzten ist morgen 3 Wochen her. Zu Beginn des Raves soll es eine Schweigeminute geben. In Berlin-Friedrichshain brennt es in einem Hochhaus in der Nähe des Ostbahnhofs. Wie ein Feuerwehrsprecher dem RBB sagte, ist das Feuer im 11. und 12. Obergeschoss eines Mehrfamilienhauses ausgebrochen. Es sei inzwischen unter Kontrolle. Es gebe eine starke Rauchentwicklung. Menschen seien über Drehleitern und über das Treppenhaus in Sicherheit gebracht worden. Nach neuesten Angaben gibt es mehrere Verletzte. Die Feuerwehr ist mit mehr als 110 Kräften vor Ort. Auch im märkischen Viertel in Reinickendorf läuft ein Großeinsatz wegen eines Wohnungsbrandes. Das Feuer konnte inzwischen gelöscht werden. Es gibt aber noch Kontroll- und Belüftungsarbeiten. Die Autoindustrie beschäftigt in Deutschland immer weniger Mitarbeiterinnen und Mitarbeiter. Grund ist der massive Stellenabbau in den vergangenen Jahren. Ende Juni waren laut Statistischem Bundesamt etwas über 690.000 Menschen bei Herstellern und Zulieferern beschäftigt. Das ist der niedrigste Stand seit mehr als 20 Jahren. Allein in den letzten 12 Monaten sind den Angaben zufolge mehr als 42.000 Stellen weggefallen. Trotzdem ist die Autoindustrie, gemessen an der Beschäftigungszahl, weiter der zweitgrößte deutsche Industriezweig nach dem Maschinenbau mit über 900.000 Beschäftigten. Wegen der anhaltenden Trockenheit rechnet der Deutsche Bauernverband in diesem Jahr mit erheblichen Ernteausfällen. Vor allem in Süddeutschland könne das bis zum Totalausfall gehen, sagte Verbandspräsident Ruckwied dem Redaktionsnetzwerk Deutschland. Aus dem Hauptstadtstudio Jim Bob Nikschas.
5: Vor allem beim Getreide rechnet der Bauernverband in diesem trockenen Jahr mit einer Ernte deutlich unter dem Durchschnitt. Gerade beim Weizen, sagte Verbandspräsident Joachim Ruckwied dem Redaktionsnetzwerk Deutschland. Größere Einbußen wird es demnach wohl auch bei Raps, Kartoffeln, Gemüse und Zuckerrüben geben. Ebenso bei Körnermais und Sojabohnen. Überall wächst jedoch auch weniger Futter für die Tiere nach. Zum Teil müssen Landwirte Kühe und Schweine deshalb früher schlachten als geplant. Der Bauernpräsident warnt, dass die wirtschaftliche Lage für viele Betriebe schon jetzt brutal angespannt ist. Ruckwied fordert deshalb Unterstützung von der Politik. Die könnte zum Beispiel die Zuschüsse der EU an die Bauern früher auszahlen oder die Steuern auf Diesel senken, schlägt Ruckwied im TV-Sender Phoenix vor.
3: NATO-Kampfjets haben in der Nacht über Lettland eine Drohne abgeschossen. Sie ist nach Militärangaben vorher nahe der Grenze zu Russland in den lettischen Luftraum eingedrungen. Woher die Drohne genau kam, ist offiziell noch unklar. In den vergangenen Monaten sind häufiger Drohnen in die baltischen Staaten Lettland, Estland und Litauen geflogen. Die Behörden vermuten, dass sie aus dem Ukraine-Krieg stammen und Russland sie gezielt in die NATO-Staaten umlenkt, um zu provozieren. Soweit die Nachrichten. 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Das Wetter. Heute viel Sonnenschein und es wird heiß mit Höchstwerten zwischen 31 und 34 Grad. Es besteht eine hohe Waldbrandgefahr. Zur Stunde in Berlin-Treptow 14 und in Gatow 19 Grad, in Luckenwalde 14 und in Neuruppin 18 Grad. Auch morgen meist sonnig, von Nordwesten her mehr Wolken, maximal 37 Grad. Die Zeit 9.05 Uhr.
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6: Ich bin Clemens Schulze, einen guten Morgen zusammen. Berlin verlottert etwas, so das verbreitete Gefühl. Müll, zugestellte löchrige Gehwege, kaputte Stadtmöbel, wucherndes Unkraut, bröckelnde Infrastruktur und dazu auch noch ein ruppiger Umgang miteinander. Darüber haben wir diese Woche jeden Tag an dieser Stelle gesprochen. Wie aber kann man das ändern? Wie kann Berlin erträglicher, besser, sauberer, intakter werden? Darüber habe ich vorhin mit Dr. Bastian Lange gesprochen. Er ist Stadtforscher und lehrt an der Berliner Humboldt-Universität und er ist Gründer des unabhängigen Forschungs- und Beratungsbüros Multiplicities in Berlin. Ich habe Bastian Lange gefragt, ob mein Eindruck denn stimmt, dass Berlin immer verwahrloster ist.
7: Der Eindruck ist absolut richtig. Die Frage ist natürlich, was ist da machbar? Wie können irgendwie Verantwortungen wieder aufgegriffen werden? Was ist dem einzelnen Menschen, dem Bürger zuzumuten? Was ist den Touristen zuzumuten? Und was ist auch dem lokalen Staat zuzumuten? Und während man sozusagen mit so Schuldzuweisungen natürlich schnell bei der Hand ist, die sollen doch mal machen, muss man sich vielleicht einfach selber fragen, was kann man selber machen und was kann man vielleicht auch in Bündnissen machen? Und ich glaube, mein Blick ist in aktueller Lage auch eher auf sowas wie Verantwortungsgemeinschaften im Kiez herzustellen, die Dinge selber in die Hand zu nehmen.
6: Herr Lange, können wir da vielleicht auch von Städten wie beispielsweise Singapur, Kopenhagen oder Barcelona lernen?
7: Also Singapur ist sicherlich sehr rigide, da weiß ich manchmal nicht, ob wir uns dann Gefallen tun, weil das ist auch mit sehr drakonischen Strafen ausgestattet. Barcelona hat einfach sehr viel mehr Personal, was eben nachts und früher morgen da durchgeht und auch die touristischen Räume sauber macht. Sie haben aber auch Kiezblockstrukturen gebaut, wo sozusagen die Anwohner sehr aktiv eingebunden sind, eine sehr starke Rolle einnehmen. Und das ist eben auch etwas, wenn ich sage, das ist mir wichtig und ich kann mitmachen und meine Stimme wird ernst genommen und gehört, dann passe ich natürlich selber auf diesen Raum besser auf, dann achte ich auch darauf, dass andere sich da vielleicht ähnlich verhalten. Aber es ist alles mit mehr Investitionen des Staates einhergegangen und im Fall von Singapur sicherlich auch mit Strafen. Und das müssen wir uns eben gut überlegen, ob sozusagen das Mittel der Wahl ist.
6: Herr Lange, das Auto ist ja auch immer wieder genannt worden als Problem. Viele Städte drängen das Auto zurück, Berlin eher nicht. Ist das ein Grundfehler?
7: Ich denke, es ist in der Hinsicht ein Grundfehler, weil sehr viel Masse im öffentlichen Raum an nicht oder nur selten genutzten Autos rumsteht, den man sicherlich besser nutzen könnte. Das ist teuer, keine Frage. Das ist auch nicht konfliktfrei. Das wäre aber sicherlich wünschenswert, wenn man die Bürger einbindet für Gießen, für Verweilen, für Sitzen, für Spielen, für andere Aspekte. Dann wächst auch ein Bewusstsein, dass das wichtig ist für das eigene Wohlbefinden, für das eigene gute Leben. Und dann guckt man auch ein bisschen was, dass die anderen das wieder nicht sozusagen hinunterkippen lassen und entsprechend in die Verwahrlosungsschiene einsteigen. Und ein bisschen was muss der Staat da sicherlich zukünftig mehr machen. Aber es muss immer mit einer Verantwortungsgemeinschaft der Bürger einhergehen, die sich dann auch drum kümmern, die das nutzen und auch ein bisschen da auch mit Verantwortung übernehmen.
6: Ihr Beratungsbüro, Herr Lange, arbeitet ja gerade an einem Projekt im Auftrag der Industrie- und Handelskammer Berlin mit dem Titel 100 Meter Zukunft. Worum geht's denn dabei?
7: Die Fasanenstraße, also wo das Ludwig-Erhard-Haus ist, soll zu einem Reallabor werden und es werden auch im Herbst sozusagen erste beispielhafte Lösungen für Klimaanpassungsprozesse, Parkraummanagement, Wassermanagement dort ausgestaltet und ausgestellt. Die IHK möchte sozusagen mit ihren Vertretungsstrukturen, jungen Unternehmen, etablierten Unternehmen, Impulsgeberin sein für die Transformation des Straßenraumes. Das ist ein tolles Vorhaben. Es ist aber zweifelsohne auch ein ganz schön großes Unterfangen, eine so stabile Institution mit so einer großen Strahlkraft irgendwie zu einem agilen Player der Transformation des Stadtraums zu machen. Das ist sozusagen für alle eine ganz große Herausforderung. Aber es ist das Richtige in der Zeit, das jetzt zu tun, sich an den eigenen Hörnern zu packen und zu sagen, wir fangen einfach auch mal an. Es ist nicht leicht, es sind alles ganz schwierige Situationen, aber es ist der richtige Ansatz, sozusagen sich um die Belange vor der eigenen Haustüre zu kümmern. Und ich glaube, wenn das alle machen und viele machen, dann kann vieles besser werden.
6: Das sagt Dr. Bastian Lange, er ist Stadtforscher an der Berliner HU und er sagt, wenn wir Berlin schöner, sicherer und sauberer kriegen wollen, müssen wir alle was dafür tun. 9:10. Seit 5 Jahren sind die Taliban zurück an der Macht in Afghanistan. In kurzer Zeit überrannten sie im Sommer 2021 das Land. Nach 20 Jahren internationalem Einsatz brach Afghanistan zusammen. Ebenso Hoffnungen und falsche Erwartungen. Heute ist Afghanistan hier so gut wie vergessen, aber die Lage von Frauen und Mädchen spricht kaum noch jemand. Deutschland kooperiert inzwischen mit den Taliban, um abschieben zu können. Mehr dazu von Gabor Hallas aus dem ARD-Hauptstadtstudio.
8: Die Welt schaut nach Kabul im August vor 5 Jahren. Menschen verzweifeln in ihrer Angst vor den Taliban.
9: Bitter, dramatisch und furchtbar.
10: Es gibt auch nichts zu beschönigen,
8: sagen deutsche Spitzenpolitiker damals und heute.
11: Die Lage in Afghanistan ist extrem bedrückend, insbesondere die Situation von Frauen und Mädchen.
8: So Entwicklungsministerin Rim Alabadi Radovan. Ihr Haus unterstützt weiter vor Ort. Etwa 50 Millionen Euro wurden 2025 gezahlt. Nicht an die Taliban, sondern zum Beispiel an die Vereinten Nationen oder die Weltbank.
11: Wir können die Politik der Taliban nicht ändern, aber wir können dafür sorgen, dass unsere Hilfe vor allem Frauen erreicht, bei Ernährung, Gesundheit, Bildung und dabei ein eigenes Einkommen zu haben.
8: Besonders Frauen und Mädchen leiden. Ihnen wird zum Beispiel die höhere Bildung verwehrt. Aus dem Auswärtigen Amt heißt es, die Menschenrechtslage in Afghanistan habe sich kontinuierlich verschlechtert. Shahina Gambia von den Grünen wurde selbst in Afghanistan geboren und heute ist zu hören, wie wütend sie auf die Bundesregierung ist.
12: Deutschland tut hier einfach nicht genug. Das Welternährungsprogramm erreicht nur noch 1 von 9 unterernährten Kindern. Fast die Hälfte aller Kinder in Afghanistan hungert. Ein Grund sind die Kürzungen der Geberländer. Auch Deutschland gehört maßgeblich dazu.
8: Auch Jan Nolte von der AfD sagt, dass sich vor allem die Lage für Frauen verschlechtert hat. Er fordert Hilfen nur unter einer Bedingung.
13: Künftige Hilfsleistung für Afghanistan möchte ich an die Bereitschaft der afghanischen Regierung koppeln, ihre Staatsbürger auch wieder zurückzunehmen.
8: Die Taliban regieren Afghanistan und Deutschland spricht mit ihnen. Technische Kontakte heißt das. Also Kontakte auf Arbeitsebene.
14: Es hat heute Vormittag einen weiteren Abschiebeflug nach Kabul gegeben.
8: Innenminister Alexander Dobrindt setzt das um, was im Koalitionsvertrag steht. Um das möglich zu machen, braucht es auch Gespräche mit den Taliban, also mit radikalen Islamisten.
15: Wenn Sie nach Afghanistan Straftäter abschieben wollen, müssen Sie mit denen reden, die da Verantwortung haben. Das haben wir getan.
8: Vor allem Straftäter und Gefährder werden abgeschoben, zuletzt aber auch ein Mann, der nicht verurteilt war.
14: Wer ausreisepflichtig ist, der ist erstmal aufgefordert, die Reise in sein Heimatland anzutreten. Wenn er dies nicht tut, dann kann es auch sein, dass es zur Abschiebung kommt.
8: Deutschland erkennt die Taliban nicht an, führt aber Gespräche mit einer islamistischen Regierung, die vor allem Frauen im Land unterdrückt. Entwicklungsministerin Rim Alabadi Radovan.
11: Für meinen Bereich ist die Linie klar. Unsere Entwicklungszusammenarbeit findet nicht mit den Taliban statt.
8: Die Grüne Shahina Gambia findet, Deutschland mache sich so erpressbar.
12: Dobrindt und Merz tun alles für Abschiebungen, doch der Preis steigt mit jeder Runde. So werden die Taliban durch die Hintertür anerkannt, während die Frauen in Afghanistan leiden.
8: 5 Jahre regieren die Taliban wieder in Afghanistan, in dem Land, in dem sich Deutschland 2 Jahrzehnte engagiert hat und das politisch heute fast vergessen ist.
6: Afghanistan und der Umgang mit den Taliban, eine schwierige Situation für die Bundesregierung. Hintergründe dazu aus dem Hauptstadtstudio von Gabor Hallas.
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6: Zweite Fußball-Bundesliga, Leichtathletik und Schwimm-Europameisterschaft. Gerade stehen ja ziemlich große Sportarten im Mittelpunkt. Aber auch abseits davon ist einiges los. Vor allem hier bei uns in Deutschland. Aktuell finden hier gleich mehrere Weltmeisterschaften statt. Flag Football, rhythmische Sportgymnastik, Reiten. Was dort gerade passiert, schauen wir uns mal mit RBB-Sportkollegin Antonia Kurzhals an. Guten Morgen, Antonia.
16: Guten Morgen. Ja, WM-Hotspot Deutschland, würde ich sagen.
6: Allerdings, aber Flag Football, was ist das denn bitte? Eine Weltmeisterschaft in Düsseldorf und worum geht's da?
16: Flag Football ist so ein bisschen die kontaktarme Variante vom American Football. Also es wird nicht aggressiv getackelt, sondern die Spieler, die tragen so kleine Flaggen am Gürtel und wenn eine davon gezogen wird, dann ist der Spielzug vorbei. Das Ganze ist ein sehr schnelles und sehr dynamisches Spiel. Ja, und für Deutschland geht's um richtig viel. Die WM findet nicht nur zu Hause statt, sondern es geht gleichzeitig auch um die Qualifikation für Olympia 2028 in Los Angeles, weil da ist Flag Football zum ersten Mal olympisch dabei. Die deutschen Männer haben ihr zweites Gruppenspiel gegen die Schweiz gewonnen, die Frauen gegen Italien. Jetzt geht's für beide um den Einzug ins Viertelfinale.
6: So, von Düsseldorf geht's jetzt nach Frankfurt am Main zur rhythmischen Sportgymnastik. Da ist mit Daria Varfolomeev eine Olympiasiegerin und Weltmeisterin am Start. Wie läuft's für sie?
16: Nicht perfekt, aber sehr gut. In den letzten zwei Tagen liefen ja die Qualifikationsrunden. Kurz zur Erklärung, bei der rhythmischen Sportgymnastik gibt es vier Geräte. Reifen, Ball, Keulen und Band. Und es gibt für jede Übung Punkte. Die acht Besten kommen dann ins Einzelfinale. Und für den Mehrkampf werden alle vier Übungen zusammengerechnet. Da starten dann die besten 18 im Finale. Und Daria Varfolomeev, die ist ja gerade einmal 19 und dominiert diesen Sport seit Jahren, hat auch bei der Heim-WM jetzt die Qualifikation als Beste abgeschlossen. Steht heute also im Mehrkampffinale und hat ganz, ganz klare Titelchancen. Außerdem hat sie sich für drei Gerätefinals am Sonntag qualifiziert. Reifen, Ball und Band nur bei den Keulen. Da gab es leider nur den 9. Platz, hat also das Finale ganz knapp verpasst.
6: Und einen habe ich noch. In Aachen läuft gerade die Reitweltmeisterschaft. Auch da gibt es deutsche Medaillenhoffnung. Worauf schauen wir heute?
16: Vor allem auf die Dressur. Da hat Deutschland ja gerade erst Teamgold gewonnen. Jetzt geht es heute um die Einzelmedaillen. Mit Isabel Werth und Katharina Hemmer gehören auch zwei Deutsche zum Favoritenkreis. Allerdings da das große Problem, was wir auch hier in Berlin haben, die Hitze. Und die macht natürlich Reitern und Pferden zu schaffen. Die Einzelentscheidungen heute, die wurden eigentlich sogar schon vorverlegt. Einige Paare müssen natürlich trotzdem später antreten, wenn es schon deutlich heißer ist. Also da wird es vor allem darum gehen, wie Pferd und Reiter dann mit den Bedingungen klarkommen.
6: Und das werden wir natürlich den ganzen Tag alles über beobachten und auch berichten, wenn es Medaillen für Deutschland gibt. Egal bei was, Flag Football, rhythmische Sportgymnastik und Reiten. Ja, auch abseits der großen Sportarten ist bei den Weltmeisterschaften in Deutschland heute einiges los. Und einige Details und Erläuterungen waren das von RBB-Sportkollegin Antonia Kurzhals. Vielen Dank dafür.
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6: Wir haben es gerade gehört, Hitze in Deutschland, auch bei uns kommt die heute an, aktuell noch nicht, aber das wird sich noch ändern. Die Temperaturen in der Hauptstadt so 18, 19 Grad, 17 sind es in Frankfurt-Oder und 18 in Perleberg. Und heute geht's rauf bis vielleicht 34 Grad, dazu viel Sonne und kaum Wolken, die Waldbrandgefahr wächst.
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6: Mit Kerstin Reinsch.
3: A9 Berlin Richtung Leipzig. Zwischen Dreieck-Potsdam und Beelitz-Haltstätten gibt es nach einem Unfall Behinderungen auf der Standspur. A10 östlicher Berliner Ring Richtung Dreieck-Barnim. Zwischen Mühlenfließbrücke und Hellersdorf ist die rechte Spur gesperrt. Hier laufen Bergungsarbeiten. Stadtverkehr Berlin. Auf dem Stadtring der A100 stockt es immer mal wieder zwischen Detmolder Straße und Albuinstraße. Adlershof, Adlergestell. In Höhe Rudower Chaussee ist stadtauswärts bis Ende August nur eine Spur frei. Friedrichshain, die Straße der Pariser Kommune, ist zwischen der Bahnbrücke und Wriezener Karree in beiden Richtungen gesperrt. Dort läuft ein Feuerwehreinsatz. Märkisches Viertel, die Quickborner Straße, ist zwischen Treuenbrietzener Straße und Zerpenschleuser Ring in beiden Richtungen gesperrt. Dort ist ebenfalls die Feuerwehr im Einsatz. 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
6: 19 Minuten nach 9 jetzt.
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6: Im Studio Clemens Schulze, ich grüße Sie. Bröselnde Brücken, aufgeplatzte Autobahnen, Schlaglöcher in den Straßen. Wir sind ja lange auf Verschleiß gefahren, jetzt muss massiv repariert oder neu gebaut werden. Wo setzt man Prioritäten? Die Verkehrsminister der ostdeutschen Länder warnen, vergesst uns nicht. Mehr in den Meldungen mit Kerstin Reinsch.
3: Der Brandenburger Verkehrsminister Krumbach hat vom Bund eine bessere Finanzierung von Bahnprojekten im Osten gefordert. Derzeit sei es so, dass der Bund sich zum Beispiel für den Ausbau der Münchner S-Bahn mit viel Geld engagiere, während die Prioritäten des Ostens auf den hinteren Plätzen landen würden, sagte der SPD-Politiker im RBB 24 Inforadio. Wichtig sei für Brandenburg zum Beispiel der Ausbau der sogenannten Ostbahn, also der Verbindung zwischen Berlin und Küstrin, unterstrich Krumbach.
18: Die Pendlerinnen und Pendler merken es jeden Tag. Wir haben ja bis zum 12. Dezember noch die Sperrung auf der R1. Danach kommt dann die Lehrterbahn. Wir müssen Richtung Cottbus auf der Dresdner Bahn umbauen. Also erstmal wäre es mir tatsächlich wichtig, die marode Infrastruktur, die wir haben, zu ertüchtigen.
3: Brandenburgs Verkehrsminister Robert Krumbach, SPD. Heute findet in Gera eine Konferenz der ostdeutschen Verkehrsministerinnen und Minister statt. In Ostdeutschland gäbe es laut einer neuen Studie ohne Zuwanderung immer größere Lücken auf dem Arbeitsmarkt. Wie aus dem Bericht des Instituts der deutschen Wirtschaft hervorgeht, haben die Ostbundesländer in den vergangenen 3 Jahren mehr als 140.000 Beschäftigte mit deutscher Staatsangehörigkeit verloren. Im selben Zeitraum stieg die Zahl der Beschäftigten ohne deutschen Pass um 90.000. Der Studie zufolge wird die Zahl der Arbeitskräfte in den kommenden Jahren weiter sinken, weil Menschen in Rente gehen und weil immer mehr Zuwanderer aus osteuropäischen EU-Staaten in ihre Heimatländer zurückkehren. Das könne sich sehr negativ auf den Wohlstand auswirken. Deshalb müssten mehr Arbeitskräfte aus Drittstaaten kommen, so die Forscher. Bei einem Brand in einem Hochhaus in Berlin-Friedrichshain sind am Morgen mindestens 5 Menschen verletzt worden. Einem Feuerwehrsprecher zufolge war im 11. Stock des 21-stöckigen Gebäudes an der Straße der Pariser Kommune ein Feuer ausgebrochen und hatte sich auf das darüberliegende Geschoss ausgebreitet. Inzwischen sei der Brand unter Kontrolle. Mehrere Menschen mussten mit Drehleitern und über das Treppenhaus gerettet werden. Sie wollten laut dem Feuerwehrsprecher herunterspringen. Auch im märkischen Viertel in Reinickendorf hat ein Wohnungsbrand zu einem Großeinsatz geführt. Das Feuer konnte am Morgen gelöscht werden. Es gibt aber noch Kontroll- und Belüftungsarbeiten. In Nordrhein-Westfalen läuft ein Großeinsatz wegen eines Waldbrands in der Eifel. Etwa 1.800 Menschen mussten ihre Wohnungen verlassen, wie die Gemeinde Hürtgenwald mitgeteilt hat. Inzwischen ist die Bundeswehr im Einsatz und versucht, mithilfe von Panzern Schneisen in den Wald zu schlagen. Mehrere Löschhubschrauber wurden angefordert. Der Waldbrand ist gestern Nachmittag ausgebrochen und soll nach WDR-Informationen inzwischen etwa 300 Hektar erfasst haben. Der britische Rechtspopulist Farage zieht nach einer Nachwahl wieder ins Parlament ein. Der Vorsitzende der einwanderungsfeindlichen Partei Reform UK hat die Abstimmung im Wahlkreis Clacton außerhalb von London gewonnen. Die anderen großen Parteien stellten keine Kandidaten auf. Farage hat sein Mandat erst kürzlich nach einer Spendenaffäre niedergelegt und erklärt, er wolle die Wähler entscheiden lassen, ob er trotzdem Abgeordneter bleiben solle. Ein US-Gericht hat eine Klage der Regierung gegen die Harvard-Universität abgewiesen. Der Hochschule könne kein Gesetzesverstoß nachgewiesen werden, erklärte ein Bundesrichter in Boston. Präsident Trump wirft der Universität vor, antisemitische und anti-israelische Vorfälle geduldet zu haben. Hintergrund sind pro-palästinensische Proteste auf dem Campus. Aus Washington Nina Barth.
19: Der Richter erklärte dazu nun, die antisemitischen Vorfälle seien zu isoliert und episodisch, um zu zeigen, dass Harvard anhaltend gegen das Gesetz verstoße. Das Urteil ist eine Niederlage für die Trump-Regierung. Sie wollte unter anderem erreichen, dass Harvard hohe Bundeszuschüsse zurückzahlen muss und keine weiteren Fördergelder mehr bekommen kann. Die Trump-Regierung wirft Harvard und anderen Hochschulen seit Monaten eine linksliberale Ausrichtung vor. Zugleich versucht sie, über Fördermittel politischen Einfluss auszuüben.
3: Soweit die Nachrichten. 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Das Wetter. Heute viel Sonne und es wird heiß mit Höchstwerten zwischen 31 und 34 Grad und es besteht eine hohe Waldbrandgefahr. Zur Stunde in Berlin am Mögelsee 14 Grad und in Tempelhof 19, in Luckenwalde 14 Grad und in Grünow bei Prenzlau 19 Grad. Auch morgen meist sonnig, von Nordwesten her mehr Wolken bei maximal 32 bis 37 Grad. Die Zeit 9.24 Uhr.
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6: Ich bin Clemens Schulz, ich grüße Sie. Zwei Wohnungsbrände heute früh in Berlin, einer im Märkischen Viertel, der inzwischen gelöscht ist, da warten wir noch auf Details, und einer in der Nähe des Ostbahnhofs. Und da schauen wir jetzt mal hin, denn es brennt in einem Hochhaus in der 11. und 12. Etage. Nicht einfach. Die Feuerwehr fährt einen Großeinsatz und unser Reporter Toni Schmidt ist vor Ort. Toni, wie ist denn die Lage?
20: Also momentan sieht es so aus, dass die Lage tatsächlich unter Kontrolle ist. Es sieht sehr nach Brand aus und vor allen Dingen an allen Fassaden. Man muss sich das so vorstellen, das ist ein Hochhausblock mit drei Segmenten, rechts, links und in der Mitte. Und in der Mitte hat es gebrannt, du hast gesagt, 11., 12. Etage. Und das Feuer hat sowohl nach vorne als auch nach hinten, als auch hier, wo ich gerade stehe, zur Seite durchgeschlagen. Nicht nur die Fenster, auch die Fassade wurde da regelrecht ein bisschen weggeschmolzen. Das müssen dramatische Szenen gewesen sein, die die Berliner Feuerwehr heute vorfand, als sie anrückte. Man spricht auch von Menschen, die an den Fenstern standen und springen wollten, um Hilfe gerufen haben. Gott sei Dank konnte die Berliner Feuerwehr dann mit Drehleitern angreifen, einen Mann sogar aus dem Fenster seiner brennenden Wohnung retten. Die anderen Wohnungen, die auch in Flammen standen, in Reinickendorf war es ja Gott sei Dank nur eine Wohnung, die anderen Wohnungen, da wurden die Anwohner auch mit Fluchthauben dann übers Treppenhaus evakuiert. Also zwei ähnliche Brände und Feuerwehrsprecher Timur Tischler, der sagte mir was zur Brandbekämpfung.
21: Ja, wir wurden hier gegen 6:30 auch im Morgen alarmiert. Hier hat sich ein ähnliches Bild wie im Märkischen Viertel gegeben. Hier brannte es im 11. Obergeschoss eines Hochhauses. Auch hier schlugen die Flammen in das darüberliegende Geschoss bis in die 12. Etage. Mehrere Personen standen an den Fenstern auf dem Balkon beim Eintreffen unserer Einsatzkräfte und drohten zu springen. Eine Person konnte sich auch nur durch einen Sprung in unseren Drehleiterkorb retten. Wir haben jetzt auch hier über 70 Personen, die von uns betreut werden. Auch weitere leicht verletzte bis verletzte Personen. Und wir sind jetzt hier nach gut über zwei Stunden, haben wir jetzt das Feuer hier auch unter Kontrolle. Es finden umfangreiche Kontroll- und Belüftungsmaßnahmen hier in dem Gebäudekomplex jetzt statt.
20: Und die Feuerwehr ist sichtlich erschöpft. Also die Männer und Frauen, die hier aus dem Gebäude kommen, die legen sich hier erstmal in den Schatten, reißen sich die Sauerstoffmasken weg und nehmen einen kräftigen Schluck aus der Mineralwasserflasche-Pulle. Die Anwohnerinnen und Anwohner haben sich alle gesammelt in einem Restaurant auf der Terrasse auf der anderen Seite der Pariser Kommune. Und dort habe ich mal gefragt, wie sie den Morgen erlebt haben, wie sie alarmiert wurden und vor allen Dingen, wie sie dann aus dem Gebäude rausgekommen sind.
22: Es hat ziemlich nach Rauch gerochen und dann hat schon an die Tür geklopft und Feuerwehrleute haben rausgeholt und gesagt, nicht Fahrstuhl benutzen, der ist lebensgefährlich. Und dann
20: was hast du von den anderen Anwohnern so im Haus mitbekommen? Ist Panik ausgebrochen oder wie war die Stimmung?
22: Keine Panik, aber es sind alle über die eine, also wir haben eine Feuertreppe und die war natürlich voll mit Leuten, Schläuchen und halt die älteren Leute, die teilweise runtergetragen werden mussten.
23: Die Feuerwehr hat an der Tür geklopft, hat uns alle rausgeholt, hat uns Atemmasken gegeben und hat uns runtergebracht.
24: Ich kam gerade vom Sport und dann habe ich nur Schreie gehört und dass jemand am Fenster um Hilfe geschrien hat und dann ja, ging alles relativ schnell. Die Leute sind ja sehr viel aufgewühlt.
20: Man hat es vielleicht auch im Hintergrund gehört, da husten einige Leute und die Notärzte müssen jetzt eben unterscheiden, wer hat tatsächlich giftige Rauchgase abbekommen, muss möglicherweise ins Krankenhaus und wo ist es nochmal glimpflich ausgegangen. Die Wohnungen selbst, in denen es gebrannt hat, keine Frage, nicht zu beziehen und jetzt müssen Statiker checken, ob die Wohnungen darüber möglicherweise ebenfalls gesperrt werden müssen, nicht mehr bezugbar sind. In Reinickendorf ist es so, da ist es Gott sei Dank nur eine Wohnung, hier in Friedrichshain werden es sehr wahrscheinlich deutlich mehr sein.
6: Ganz herzlichen Dank. Das klingt ja alles sehr dramatisch. Unser Reporter Toni Schmidt war das aus der Nähe des Ostbahnhofes. Da brennt es in einem Hochhaus und das richtig heftig. Wir werden das weiter beobachten. Toni bleibt vor Ort und wird uns auf dem Laufenden halten. Zuletzt war es ja ruhig geworden um das Freibad vor der Volksbühne. Die Duschen waren defekt, das Volksbad deswegen gesperrt. Dafür gab es jetzt einen umso lauteren Aufschrei. Die Volksbühne wollte heute für einige Stunden exklusiv für schwarze Kinder und Jugendliche öffnen. Daran hat es Kritik gegeben, so heftige, dass die Veranstaltung wegen Sicherheitsbedenken abgesagt wurde. Von einer Kampagne und rassistischer Hetze hat Intendant Matthias Lilienthal gesprochen. Ich will da genaueres wissen von unserem Inforadio-Redakteur Hans Gerbrot. Hans, was ist denn da genau passiert?
0: Ja, man muss das, glaube ich, so ein bisschen ordnen und mal chronologisch durchgehen, was da passiert ist, weil die Debatte, die jetzt in den sozialen Medien tobt, die ist wirklich sehr aufgeheizt und geht drunter und drüber. Also es hat alles damit angefangen, dass die Volksbühne heute von 12 bis 18 Uhr das Freibad reserviert hat für den Verein Each One Teach One. Das ist ein Weddinger Antirassismusverein, der sich für die Rechte von schwarzen Menschen einsetzt. Dieser Verein hätte das Volksbad heute also 6 Stunden für sich nutzen können. Und auf der Homepage der Volksbühne hieß es dazu: In diesem Zeitraum ist das Volksbad exklusiv für schwarze Communities geöffnet. Genau daran hat sich Kritik entzündet.
6: Hans, was genau wurde denn da kritisiert?
0: Ja, den Stein des Anstoßes hat da ein Social-Media-Beitrag einer jungen Berliner CDU-Bezirksverordneten aus Pankow gegeben. Sie hat darauf aufmerksam gemacht, dass sie jetzt wohl als weiße Frau gezielt ausgeschlossen werde vom Volksbad. Das sei diskriminierend. Und diese Kritik ist dann schnell größer geworden. CDU-Spitzenkandidat Stefan Evers hat erklärt, dass er ein Freund des Miteinanders sei und kein Freund davon, dass nach Hautfarbe eingeteilt wird. Auch SPD-Spitzenkandidat Steffen Krach hat durchblicken lassen, dass das ja zumindest eine streitbare Entscheidung der Volksbühne war, dass das aber nicht auf dem Rücken von People of Color ausgetragen werden dürfe. Ja, linken Spitzenkandidatin Elif Ehreib wiederum sieht es ganz anders. Sie hat gesagt, dass das Volksbad einfach Menschen einen Zugang ermöglichen wollte, die sonst oft wegen Rassismus ausgeschlossen sind. Also du siehst, das Thema ist dann sehr schnell im Berliner Wahlkampf angekommen.
6: Ja, das ist nicht zu übersehen. Wie ist denn das Ganze dann so aus den Fugen geraten, dass man die ganze Veranstaltung absagen musste?
0: Naja, man muss wissen, währenddessen hat das Thema bei Social Media, ich habe es angedeutet, immer weiter an Fahrt aufgenommen. Wie es so typisch ist, sind sich da beide politischen Lager gegenseitig an den Kragen gegangen. Dann wurde eben auch noch überregional berichtet. Auf einmal hat sich auch AfD-Chefin Alice Weidel geäußert und von Apartheid gesprochen. Der Ton ist also immer schärfer geworden und das offenbar so sehr, dass es dann umgeschlagen ist. Der Verein Each One Teach One gibt an, rassistische Drohmails bekommen zu haben. Und daraufhin hat man gemeinsam mit der Volksbühne entschieden, die Veranstaltung abzusagen, weil, so hat man es gesagt, man nicht mehr gewährleisten konnte, dass die schwarzen Kinder und Jugendlichen sicher im Volksbad ankommen.
6: Was hat denn Volksbühnenintendant Lilienthal zu dem Vorwurf gesagt, dass so ein Schwimmtag für Schwarze diskriminierend wäre?
0: Ja, der hat das ganz weit von sich gewiesen und für absurd erklärt. Er hat gesagt, dass er die Idee nach wie vor gut findet, schwarzen Kindern und Jugendlichen Räume zu eröffnen. Und bei unseren Kollegen von Radio 3 hat er darauf verwiesen, dass das Land Berlin sowas sogar ausdrücklich vorsieht.
2: Im Übrigen führen wir nur das Berliner Antidiskriminierungsgesetz aus, das gerade geschützte Räume für Menschen mit Diskriminierungserfahrung gebietet und ansagt. Und insofern finde ich diese Argumentation von Politikern der AfD und zum Teil auch von Politikern der CDU extrem frech.
0: Ja, und Lilienthal hat auch nochmal betont, dass auch andere Vereine das Volksbad exklusiv nutzen. Also das wäre jetzt gar keine Einzel- und Exklusivaktion gewesen. Ja, Ende vom Lied ist, dass das Volksbad heute bis 18 Uhr einfach komplett geschlossen bleibt. Ist, glaube ich, niemandem mitgeholfen.
6: Schade. Zum Wirbel ums Volksbad vor der Berliner Volksbühne war das Hans Gerbrot aus unserer Redaktion. Ganz herzlichen Dank.
0: Gerne.
6: 3:30 ist es jetzt. 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Eine frische Meldung ist gerade eben reingekommen von der A24. Vorsicht bitte, Berlin Richtung Hamburg. Zwischen Pritzwalk und Mainburg gibt es Behinderungen durch eine ungesicherte Unfallstelle auf der linken Spur. Heute wird es in ganz Deutschland wieder richtig heiß, bis zu 38 Grad. Also auch hier bei uns in der Region. Die Trockenheit lässt nicht nur die Waldbrandgefahr steigen und die Flüsse austrocknen. Sie wird auch zum großen Problem für die Landwirtschaft. Der Präsident des Deutschen Bauernverbandes, Ruckwied, warnt davor, dass die Ernte in diesem Jahr zum Teil fast komplett ausfallen könnte. Welche Ernten davon betroffen sind, besonders betroffen sind, dazu mehr von Hauptstadtkorrespondent Jim Bob Nikschas.
4: Vor allem beim Getreide rechnet der Bauernverband in diesem trockenen Jahr mit einer Ernte deutlich unter dem Durchschnitt. Gerade beim Weizen, sagte Verbandspräsident Joachim Ruckwied dem Redaktionsnetzwerk Deutschland. Größere Einbußen wird es demnach wohl auch bei Raps, Kartoffeln, Gemüse und Zuckerrüben geben. Ebenso bei Körnermais und Sojabohnen. Vor allem in Süddeutschland könnte die Ernte teilweise ganz ausfallen. Im Norden sieht es laut Ruckwied etwas besser aus, weil es dort häufiger geregnet hat. Überall wächst jedoch auch weniger Futter für die Tiere nach. Zum Teil müssten Landwirte Kühe und Schweine deswegen früher schlachten als geplant. Der Bauernpräsident warnt, dass die wirtschaftliche Lage für viele Betriebe schon jetzt brutal angespannt ist. Ruckwied fordert deshalb Unterstützung von der Politik. Die könnte zum Beispiel die Beihilfen der EU für Düngemittel aufstocken, schlägt er bei Phoenix vor. Oder die regelmäßigen direkten Zuschüsse an die Bauern früher auszahlen.
5: Die kommen normalerweise Ende Dezember eines Jahres. 80% der Auszahlung auf Oktober vorziehen. Aber natürlich muss sichergestellt sein, dass die restlichen 20% dann auch im Dezember kommen. Und eine dritte Sofortmaßnahme wäre, die Steuern auf Diesel deutlich zu senken, und zwar bis mindestens Ende November. Das würde den Bauern jetzt mal kurzfristig helfen und Entlastung bringen.
4: Bauernpräsident Ruckwied betont, die Landwirtschaft stelle sich bereits seit vielen Jahren auf die Klimaveränderungen ein. Für die Zukunft brauche es nun vor allem neue Sorten, die Hitze besser aushalten und insgesamt widerstandsfähiger sind.
6: Dabei geht es gar nicht so sehr um Hitze, muss ich dazu sagen, sondern eher um die Trockenheit, die die Bauern so beutelt. Mehr aus dem Hauptstadtstudio war das von Jim Bob Nikschas.
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6: Sparprogramm hier, Stellenabbau da. Immer wieder gibt's Schlagzeilen, wie in der deutschen Industrie die Arbeitsplätze verschwinden. Nun hat das Statistische Bundesamt neue Zahlen dazu vorgelegt. Und die hat sich unser Wirtschaftsredakteur Jonas Pospesch mal ein bisschen genauer angeschaut. Hallo Jonas.
7: Hallo.
6: Was sagt denn die Statistik? Wie groß war der Jobabbau zuletzt?
7: Ja, 144.000 Stellen im verarbeitenden Gewerbe sind im ersten Halbjahr weggefallen. Das entspricht 2,7%. Am stärksten betroffen, das deckt sich dann mit der Wahrnehmung der Schlagzeilen, die Automobilbranche. Da ist die Beschäftigung um 5,8% geschrumpft auf den niedrigsten Stand seit 2005. Die Probleme sind bekannt. Zölle in den USA, einheimische Konkurrenz aus China. Wobei diese chinesische Konkurrenz auch andere Branchen trifft. Die deutsche Wirtschaft hat ja lange davon profitiert, wenn Produktion aus anderen Ländern nach China abgewandert ist, weil hier die Maschinen und die Ausrüstung geliefert wurde dafür. Inzwischen hat China in vielen Bereichen aufgeholt und setzt jetzt lieber auf heimische Maschinen und Anlagen, wenn sie die Möglichkeit dazu haben, weil die sind viel billiger. Dazu trägt auch die oft kritisierte Währungspolitik Chinas bei, die den Yuan künstlich niedrig hält. Allerdings gehört auch zur Wahrheit, eine Studie des Instituts für Weltwirtschaft in Kiel kommt zu dem Schluss, dass nur ein Drittel des Marktanteils, den die deutsche Wirtschaft verloren hat, auf chinesischen Wettbewerb zurückgeht. Man darf also die hausgemachten Probleme nicht unter den Teppich kehren.
6: Und die da lauten, diese Probleme?
7: Ja, hauptsächlich, dass Deutschland keine neue Industrie erfindet. Das hat zumindest der Arbeitsmarktforscher Enzo Weber dem Handelsblatt gesagt. Es werde wenig investiert, in der Industrie werde historisch wenig Unternehmen gegründet und wer dauerhaft nur durchhalte, der sacke ab. Und dadurch drohe ein Wohlstandsverlust, denn Arbeitsplätze in der Industrie sind häufig überdurchschnittlich gut bezahlt. Historisch wurden weggefallene Industriearbeitsplätze zu 2/3 von Jobs im Servicesektor ersetzt, zeigt eine Studie des DIW. Allerdings sind die Löhne dort eben teilweise niedriger und gerade weil so viele Stellen in so kurzer Zeit in der Industrie wegfallen, werden wahrscheinlich weniger Jobs im Servicebereich entstehen als diese historischen 2/3.
6: Wenn sich jetzt mehr Arbeitsplätze in diesen Dienstleistungssektor verschieben, welche Rolle spielt denn dabei die künstliche Intelligenz? Die gilt ja als Jobgefahr in dem Bereich.
7: Ja, laut einer Umfrage des Münchner IFO-Instituts rechnen Unternehmen damit, dass KI zu sinkenden Löhnen führt, besonders stark eben im Dienstleistungsbereich. Außerdem eher für Leute mit weniger Berufserfahrung, das trifft also vor allem junge Menschen. Und auch wer keinen Hochschulabschluss hat, der könnte durch KI besonders hohe Lohneinbußen erleiden, so das Ergebnis dieser IFO-Umfrage.
6: Gibt es denn, gucken wir mal positiv auf das Ganze, gibt es denn auch Wirtschaftsbereiche mit den guten Nachrichten, wo mehr Menschen arbeiten?
7: Innerhalb der Industrie ist das aktuell die Rüstungsbranche. Allerdings ist das ein vergleichsweise kleiner Bereich der Wirtschaft. Deswegen kann der die Verluste an anderer Stelle

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2: Vorsicht bitte auf der A24 Berlin Richtung Hamburg. Zwischen Pritzer Gemeinburg Behinderungen durch eine ungesicherte Unfallstelle auf der linken Spur. Und hier sind Personen auf der Fahrbahn. Stadtverkehr Berlin. Auf dem Stadtring der 100 stockt es immer mal wieder zwischen Detmolder Straße und Albuinstraße. In beiden Richtungen etwa 10 Minuten Verzögerung. Adlershof, Adlergestell. In Höhe Rudower Chaussee ist stadtauswärts bis Ende August nur eine Spur frei. Friedrichshain, die Straße der Pariser Kommune, ist zwischen der Bahnbrücke und Wriezener Karree in beiden Richtungen gesperrt. Dort ist die Feuerwehr vor Ort. Märkisches Viertel, die Quickborner Straße, ist zwischen Treuenbrietzner Straße und Zerpenschleuser Ring in beiden Richtungen gesperrt. Und dort ist ebenfalls die Feuerwehr im Einsatz. Aktuell ist noch zur S-Bahn. Wegen der Reparatur an einem Signal am Nordbahnhof kommt es auf den Linien S1, S2, S25 und 26 zu Verspätungen und Ausfällen.
1: 9.40 Uhr jetzt.
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1: Ich bin Clemens Schulze. Schönen guten Tag. Bei der Bahn läuft ein Generalsanierungsprogramm. Über 40 Kernstrecken werden teilweise komplett neu gebaut, weil die alte Strecke schlicht auseinanderfällt. Jetzt wird viel Geld investiert und die ostdeutschen Ministerpräsidenten wollen einen Gutteil davon in ihre Länder lenken. Mehr in den Meldungen mit Kerstin Reinsch.
2: Der Brandenburger Verkehrsminister Krumbach fordert mehr Unterstützung für den Bahnverkehr in Ostdeutschland. Der SPD-Politiker sagt im RBB 24 Inforadio, der Bund plane viel Geld für Bahnprojekte in Westdeutschland ein. Die Sanierung und der Ausbau von Strecken im Osten würden dagegen als nachrangig eingestuft. Das gehe so nicht, betonte Krumbach. Für Brandenburg besonders wichtig sei der Ausbau der sogenannten Ostbahn zwischen Berlin und Küstrin. Dadurch werde der Personen- und Güterverkehr nach Polen gestärkt. Die ostdeutschen Verkehrsminister beraten heute in Gera unter anderem über die Finanzierung des Bahnverkehrs. Bei einem Brand in einem Hochhaus in Berlin-Friedrichshain sind am Morgen mindestens 5 Menschen verletzt worden. Einem Feuerwehrsprecher zufolge war im 11. Stock des 21-stöckigen Gebäudes an der Straße der Pariser Kommune ein Feuer ausgebrochen und hatte sich auf das darüberliegende Geschoss ausgebreitet. Inzwischen soll der Brand unter Kontrolle sein. Mehrere Menschen mussten mit Drehleitern und über das Treppenhaus gerettet werden. Auch im Märkischen Viertel in Berlin-Reinickendorf hat ein Wohnungsbrand zu einem Großeinsatz geführt. Das Feuer konnte am Morgen gelöscht werden. Es gibt aber noch Kontroll- und Belüftungsarbeiten. Zur Technoparade Rave the Planet in Berlin erwarten die Veranstalter morgen etwa 300.000 Teilnehmer. In Erinnerung an die Opfer des Anschlags auf den CSD vor gut 3 Wochen gibt es zu Beginn eine Schweigeminute. Etwa 1.500 Polizistinnen und Polizisten werden im Einsatz sein, um die Veranstaltung abzusichern. Die Berliner Polizeipräsidentin Slowik Meisel sagte im RBB 24 Inforadio, der Bereich rund um die Veranstaltung auf der Straße des 17. Juni werde massiv gesichert. Kompletten Schutz könne es aber nicht geben.
3: Wir können natürlich nicht jeden Parkweg sichern. Wir können auch nicht jedes Absperrgitter mit Menschen oder mit Personal versehen. Und am Ende ist es auch so, irgendwann treffen immer größere Personengruppen dann auf den Verkehrsraum, wo wieder Verkehr fließt. Also deswegen, ja, absoluten Schutz gibt es nicht. Aber in Berlin, meine ich, gewährleisten wir einen Zufahrtsschutz, den kaum andere Städte so gewährleisten werden können.
2: Die Berliner Polizeipräsidentin Barbara Slowik-Meisel. Die Autoindustrie beschäftigt in Deutschland immer weniger Mitarbeiterinnen und Mitarbeiter. Grund ist der massive Stellenabbau in den vergangenen Jahren. Ende Juni waren laut Statistischem Bundesamt etwas über 690.000 Menschen bei Herstellern und Zulieferern beschäftigt. Das ist der niedrigste Stand seit mehr als 20 Jahren. Allein in den letzten 12 Monaten sind den Angaben zufolge mehr als 42.000 Stellen weggefallen. Trotzdem ist die Autoindustrie, gemessen an der Beschäftigungszahl, weiter der zweitgrößte deutsche Industriezweig nach dem Maschinenbau. NATO-Kampfjets haben in der Nacht über Lettland eine Drohne abgeschossen. Das unbemannte Fluggerät war nach Militärangaben nahe der Grenze zu Russland in den lettischen Luftraum eingedrungen. Unser Korrespondent für das Baltikum, Arne Bartram.
4: Woher die Drohne genau kam, ist offiziell noch unklar. In den vergangenen Monaten waren häufiger Drohnen in die baltischen Staaten Lettland, Estland und Litauen geflogen. Die Behörden

0: vermuten, dass sie aus dem Ukraine-Krieg stammen und Russland sie gezielt in die NATO-Staaten umlenkt, um zu provozieren. Vor einigen Tagen hatte der litauische Geheimdienst gewarnt, Russland könnte erbeutete ukrainische Drohnen einsetzen, um Angriffe im Baltikum vorzutäuschen. So solle die Unterstützung für die Ukraine und die Geschlossenheit der NATO geschwächt werden. Lettland, Litauen und Estland zählen zu den entschiedensten Unterstützern der Ukraine im russischen Angriffskrieg.
1: In Japan sind durch sintflutartige Regenfälle mindestens 4 Menschen ums Leben gekommen. Nach Angaben der Behörden wurden in mehreren Städten östlich der Hauptstadt Tokio Straßen und Dutzende Häuser überflutet. Tausende Menschen saßen über Nacht am Flughafen fest, weil die Maschinen nicht starten konnten. Die staatliche Wetterbehörde hat schon gestern davor gewarnt, dass der Starkregen ein beispielloses Ausmaß haben werde. Fast 230.000 Menschen wurden aufgefordert, sich in Sicherheit zu bringen. Soweit die Nachrichten. 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Das Wetter. Heute viel Sonne und es wird heiß mit Höchstwerten zwischen 31 und 34 Grad. Es besteht eine hohe Waldbrandgefahr. Zur Stunde in Berlin-Dahlem 19 Grad, in Marzahn 22, in Eberswalde 19 Grad und in Ruhland 23. Auch morgen meist sonnig, von Nordwesten her mehr Wolken, bis 37 Grad. Am Sonntag mal Sonne, mal Wolken und örtlich auch etwas Regen möglich, bei 24 bis 28 Grad. Die Zeit 9.45 Uhr.
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3: Genau ein Jahr ist es jetzt her, dass US-Präsident Donald Trump dem russischen Präsidenten Putin den roten Teppich ausgerollt hat. In Anchorage in Alaska war das. Das Treffen sollte der Ukraine den Frieden bringen. Der Rückblick darauf war unser Thema des Morgens. Ich bin Clemens Schulze. Ich grüße Sie. Schon damals haben die meisten daran gezweifelt, dass das Treffen Frieden bringen wird. Heute, ein Jahr später, ist klar, die Ukraine ist von einem Frieden ganz weit weg. Aktuell werden so viele Ukrainer durch russische Raketen getötet wie nie zuvor. Korrespondentin Rebecca Barth mit einem Stimmungsbild aus Kiew.
4: Ein kleines Café im Zentrum von Kiew. Hier bieten Natalia und ihr Mann Maxim jeden Tag frische Teilchen, Croissants und Gebäck mit herzhafter oder süßer Füllung an. Wir stehen jeden Morgen um 4 Uhr auf, weil wir noch mit den Hunden Gassi gehen. Dann machen wir uns fertig zur Arbeit und fahren mit der ersten U-Bahn. Um 6 kommen wir hierher und bereiten den Teig vor. Eröffnet hat das Paar mitten im Krieg ein schwieriges Unterfangen. Das Geld ist knapp, die Tage lang, die Nächte mit ständigen russischen Luftangriffen kurz. Natalia schießen die Tränen in die Augen. Es ist so schwer. Ich weiß nicht, was ich sagen soll. Wir arbeiten für die Menschen und in erster Linie für uns. Man muss ja irgendwie überleben. Von uns hängt so viel ab. Unsere Töchter und unsere Eltern, die wir unterstützen müssen. Viele Gebäude in der Straße, in der sich das Café befindet, wurden während eines russischen Luftangriffs schwer beschädigt. Die Reparaturarbeiten dauern noch immer an. Es sind vor allem Bürogebäude. Viele Firmen haben sich neue Standorte gesucht. Für Natalia und Maxim bedeutet das spürbar weniger Kunden. Es kommen Menschen zu uns, die dankbar dafür sind, dass wir durchhalten, dass wir mit ihnen im Gespräch bleiben und uns gegenseitig unterstützen. Die Menschen in Kiew sind müde. Der Krieg zehrt an den Nerven. Natalia verfolgt die Nachrichten schon gar nicht mehr, konzentriert sich auf ihre Arbeit, auf den Alltag, die Kinder, den Hund und die Katze. Sie haben sich an den Luftalarm, an die ständigen Angriffe gewöhnt, berichtet Ehemann Maxim. Auch mit dem Wissen, dass sich die Ukraine aktuell gegen ballistische Raketen kaum verteidigen kann. Wir schauen in die Telegram-Kanäle. Eine ballistische Rakete kommt sehr schnell. Im besten Fall haben wir 5 Minuten. Wir gehen in den Korridor und warten auf die Explosion. Die Katze hat große Angst. Die Katze, sagt Natalia und muss kurz lachen, verkrieche sich als erste von allen vor den heranrasenden Raketen. Hoffnung, dass die USA noch helfen werden, haben die beiden nicht mehr. Der ukrainischen Rüstungsindustrie werde es sicherlich schneller gelingen, ein eigenes Luftverteidigungssystem zu entwickeln, das auch ballistische Raketen abwehren kann, meint Maxim.
3: Tja, auf die USA als Helfer und Friedensbringer hofft man also in der Ukraine nicht mehr, berichtet Korrespondentin Rebecca Barth aus Kiew. Dabei war das ja Trumps großes Ziel heute vor einem Jahr in Anchorage, dass er dort mit Putin einen großen Schritt Richtung Frieden geht. Unser Korrespondent in Washington, Carsten Kühntop, fasst nochmal zusammen, was Trump damals wollte und was davon übrig geblieben ist.
5: Trump war in die Begegnung mit Putin gegangen mit der ultimativen Forderung nach einem Waffenstillstand. Dann hat er sich aber von Putin davon überzeugen lassen, dass es besser sei, stattdessen zu streben nach einer großen, endgültigen Friedenslösung. Damit ist Trump bisher aber nicht vorangekommen. Dabei telefoniert er immer wieder mal mit Putin, zuletzt am 4. Juli. Und Selenskyj trifft er regelmäßig. Trumps Ton gegenüber Selenskyj ist auch freundlicher geworden. Viele vermuten, er hat erkannt, dass die Ukraine militärisch erfolgreich ist und er will nicht auf der Seite der Loser stehen. Aber bis heute sind Trumps Sondergesandte Kushner und Witkoff noch kein einziges Mal in Kiew gewesen.
3: Also Trumps Einstellung gegenüber der Ukraine ist deutlich milder geworden. Sein Kurs bleibt aber uneindeutig, analysiert der Korrespondent.
5: Ja, das Bild ist widersprüchlich. Einerseits gibt es Berichte, wonach sich die Zusammenarbeit der Geheimdienste der USA und der Ukraine verbessert hat. Andererseits kriegt die Ukraine jetzt kein Geld und keine Waffen mehr von den USA, also als amerikanische Unterstützung. Vizepräsident Vance hat im April gesagt, dass dies beendet wurde, ist eine der Maßnahmen, auf die er in dieser Regierung am meisten stolz ist. Seit Trumps Amtsantritt wurde keine neue Hilfe mehr autorisiert. Und vergangenes Jahr gab es zweimal sogar einen vorübergehenden Lieferstopp. Alles, was jetzt vielleicht noch in der Pipeline ist für die Ukraine, ist bereits unter Biden beschlossen worden. Trump hat aber nichts dagegen, wenn die Europäer Waffen und Munition in den USA kaufen und das dann in die Ukraine liefern. Und das passiert auch.
3: USA-Korrespondent Carsten Kühntop war das über Trumps Ukraine-Kurs. Und darüber hat meine Kollegin Angela Ulrich heute früh auch mit unserem Korrespondenten in der Ukraine, Florian Kellermann, gesprochen. Und er sagt, dass das Treffen in Anchorage vor einem Jahr am Ende für die Ukraine Positives gebracht hat, auch wenn kein Frieden dabei rausgekommen ist.
6: Die Illusionen, die Trump in Bezug auf Putin hatte, die haben dann doch erheblich zu bröckeln begonnen. In Anchorage, weil eben ja Putin auf seinen Positionen beharrt hat und diesen Vorschlag, den die USA damals hatten, der zwar nicht öffentlich ist, den man sich aber rekonstruieren kann, also die Russen bekommen das gesamte Donetsk-Becken in der Ostukraine, dafür stimmen sie aber dazu, dass die Ukraine ein souveräner Staat bleibt und noch andere Dinge. Diesen Vorschlag hat Putin eben zurückgewiesen und deswegen haben die beiden sich ja damals ziemlich rasch dann auch wieder getrennt und auch das Mittagessen ist ausgefallen, das sie eigentlich geplant hatten. Und in der Folge hat Trump dann schon einen kleinen Kurswechsel hingelegt, also hat er neue Sanktionen gegen Russland eingeführt und hat die Ukraine dann auch wieder unterstützt bei G7-Treffen, bei NATO-Gipfeltreffen, zwar nicht finanziell, aber doch eben zumindest hat er die Beschlüsse mitgetragen und auf andere Weise unterstützt er weiterhin oder stützt wieder die Ukraine.
7: Also eine gewisse Desillusionierung von Trump Putin gegenüber, das sehen Sie als Positives. Aber die Munition, Sie sagen, Unterstützung ist da, aber zum Beispiel für die Patriot-Abfangsysteme bittet ja Präsident Selenskyj die ganze Zeit recht verzweifelt um Nachschub und US-Präsident Trump liefert nichts, weil er das eher Richtung Iran schickt, oder?
6: Ja, so ist es. Also da hat die Ukraine jetzt ein ganz, ganz erhebliches Defizit und das macht sich auch bemerkbar. Sie kann fast keine dieser ballistischen Raketen mehr abschießen, die Russland auf die Ukraine abfeuert, oder gar keine mehr. Inzwischen hat die Ukraine auch aufgehört, das überhaupt zu nennen, wie viele Russland auf die Ukraine geschossen hat in einer Nacht. Und das führt zu erheblichen Zerstörungen hier in der Ukraine. Ich habe mit einem Ökonomen gesprochen, der gesagt hat, seit Jahresbeginn ist so viel zerstört worden an Produktionskapazität von Firmen und auch an Lagerbeständen, also doppelt so viel wie in den 4 Kriegsjahren zuvor. Und das ist natürlich ein großes Problem. Allerdings, wie Sie es geschildert haben, haben die USA schlicht diese Raketen nicht mehr in dieser Masse, weil sie sie eben für den Krieg im Iran brauchen und verbraucht haben und dann auch für die eigene Verteidigung etwas zurückhalten wollen.
7: Und wie nehmen die Menschen in der Ukraine das wahr, was Donald Trump noch für sie tut oder nicht?
6: Ja, mittlerweile versuchen die Ukrainer sich da gar nicht mehr so drum zu kümmern, um diese Geschichte mit USA und Trump. Und er hat eben am Anfang für sehr, sehr viel Aufsehen gesorgt, weil wirklich viele gedacht haben, ja, wenn er sagt, er wird das Ganze schnell beenden, dann kommt das auch so, dann muss da ja was dahinter stecken. Diese Hoffnungen sind schwer enttäuscht worden und die Ukrainer haben daraus den Schluss gezogen, wir sollten uns einfach auf uns selbst besinnen, wir müssen an unsere eigenen Kräfte glauben. Wir können nicht darauf warten, dass einer kommt wie Trump und uns hier rettet.
3: Die Analyse von Ukraine-Korrespondent Florian Kellermann in unserem Thema des Morgens.
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3: Die Kölner Band Annenmay Kantereit begann ihre Karriere mit Straßenmusik in der Fußgängerzone. Heute füllen die Musiker Arenen. Zum Beispiel die Wuhlheide in Berlin in dieser Woche gleich dreimal hintereinander. Ausverkauft. Unser Konzertkritiker Hendrik Schröder war zum Auftakt gestern Abend dabei und erlebte Annenmay Kantereit und dessen Publikum als herzlich, lustig, berührend und berührt.
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9: Punkt 8 geht der riesige Vorhang auf und Annenmay Kantereit müssen gar nichts machen, um die 17.000 in der ausverkauften Wuhlheide aufspringen und lachen und johlen zu lassen. Nur da stehen, recht nah beieinander, ein bisschen spitzbübisch und zugleich gerührt grinsen und schon ist Wärme und Nähe und Energie im Ganzen rund. Eine Band zum Liebhaben. Dann geht's los auf Sänger Henning Mays Ukulele und dann endlich seine unglaubliche, einzigartige, jeden Kubikmeter füllende Stimme. Wer Sänger Mai noch nie gesehen hat, stellt sich mit Sicherheit keinen eher schmalen, jungenhaften Typen mit kurzen Locken und kurzen Hosen und T-Shirt vor, wenn er diese Stimme hört. Neben dem Sänger steht Gitarrist Christopher Annen in hochgeschlossenem weißen Hemd und John-Lennon-Brille, der irgendwann nebenbei sagt, ach so, Leute, bald sind ja Wahlen, wir würden euch bitten, geht wählen. Und verliert nicht den Glauben daran, dass es irgendwann auch mal besser werden könnte. Jubel, wie aufmunternd. Ansonsten reden Posen und Acten an Mai Kantereit nicht viel. Bisschen, wer ist aus Berlin, wer ist nicht aus Berlin, Abstimmungskreischen, ab und an zwei, drei Sätze Einführung vor einem Lied, das war's. Es gibt auch keine große Lightshow, keine Effekte, keine tollen Videos, nichts. Irgendwann geht die Band zu einer kleinen, als Tonstudio dekorierten Bühne auf der Bühne und spielt dort ein paar neue Songs, die mitgeschnitten werden und vielleicht aufs neue Album kommen. Das letzte ist ja auch schon wieder 3 Jahre alt. Dann kommen die 4 BläserInnen mit auf die Bühne, die fest zur Live-Crew gehören und bringen ein bisschen mehr Action zum Gucken und einen etwas dichteren, swingenderen Sound zum Hören. Im Hintergrund Groove Tourbass ist Fabian Langer, aber das war's. Mehr brauchen Annenmay Kantereit nicht, um eine Arena zum Tanzen, Singen und ja wirklich auch zum Weinen zu bringen.
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9: Denn trotz all der Spielfreude sind Annenmay Kantereit-Lieder ja auch immer melancholisch und so traurig schön. Kann man etwas kitschig und auf die Dauer auch arg gleich finden, die Songs, ja, tut an diesem Abend aber keiner. Die Leute singen die 21 Tracks von Pocahontas über 21, 22, 23, 3 Tage am Meer und natürlich das überragende Barfuß am Klavier mit wie einen Soundtrack zu ihrem Leben. Zu ihren Gefühlen, ihren Erinnerungen, Erlebnissen, Paare, Freundinnen, Brüder, Kumpels, ganze Familien von groß bis klein. Es wird sich ziemlich viel umarmt, angefasst und gebusselt an diesem Abend. Nach 100 Minuten und 4 Zugaben ist es vorbei. Was bleibt, ist ein warmes Herz und ein verdammt hartnäckiger Ohrwurm.
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1: Busselig war es. Die Kölner Band Annemai Kantereit gestern Abend. Ein tolles Konzert in der Wuhlheide, sagt unser Konzertkritiker Henrik Schröder. Auch heute und morgen ist die Band dort zu erleben. Aber schlechte Nachricht, beide Shows sind längst ausverkauft.
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1: Und der schnelle Blick aufs Wetter, 20, 21 Grad derzeit in der Hauptstadt, 22 in Prenzlau und Frankfurt-Oder meldet 20 Grad. Es geht heute vielleicht bis 34 Grad rauf. Na klar, viel Sonne, kaum Wolken und Achtung, Waldbrandgefahr ist hoch.
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5: A9 Berlin Richtung Leipzig. Zwischen Dreieck-Potsdamer Beelitz-Hallstätten gibt es nach einem Unfall Behinderungen auf der Standspur. Vorsicht auf der A24 Berlin Richtung Hamburg. Zwischen Pritzwalk und Mainburg Behinderungen nach einem Unfall auf der linken Spur. Und hier sind Personen auf der Fahrbahn. B112 in Richtung Frankfurt-Oder. Kurz hinter dem Abzweig Lossow steht ein defekter LKW hinter der Kurve. Stadtverkehr Berlin. Auf dem Stadtring der A100 stockt es immer mal wieder zwischen Detmolder Straße und Albuinstraße. Am besten in beiden Richtungen 10 Minuten mehr Zeit einplanen. Friedrichshain, die Straße der Pariser Kommune ist zwischen der Bahnbrücke und Friezener Karree in beiden Richtungen gesperrt. Dort läuft ein Feuerwehreinsatz. Märkisches Viertel, die Quickborner Straße ist zwischen Treuenbrietzner Straße und Zerpenschleuser Ring in beiden Richtungen gesperrt.
1: 10 Uhr ist es jetzt.
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1: Ich bin Clemens Schulze, ich grüße Sie. Die Berliner Feuerwehr heute im Dauereinsatz. 2 Brände beschäftigen die Retter, einer im Märkischen Viertel, der inzwischen aber im Griff ist, zum Glück. Heftiger aber ein Hochhausbrand am Ostbahnhof. Hier läuft noch immer ein Großeinsatz und der ist kompliziert. Mehr Details in den Nachrichten mit Kerstin Reitsch.
5: In Berlin haben am Morgen 2 Brände in Hochhäusern für Großeinsätze der Feuerwehr gesorgt. Das Feuer im Märkischen Viertel in Reinickendorf konnte relativ schnell gelöscht werden. Das Gebäude muss aber noch belüftet werden. Bei dem 2. Hochhausbrand nahe des Ostbahnhofs in Friedrichshain wurden nach neuesten Angaben mindestens 5 Menschen verletzt. Toni Schmidt, RBB 24.
6: Im 11. Stock schlugen die Flammen vorne, hinten und an der Seite eines Hochhauses durch. Menschen riefen an den Fenstern um Hilfe, waren kurz davor zu springen. Die Feuerwehr rückte mit Drehleitern an, rettete mindestens einen Mann aus dem Fenster seiner brennenden Wohnung. Andere Mieter wurden mit Fluchthauben übers Treppenhaus nach draußen gebracht. Mehrere Betroffene müssen mit Rauchgasvergiftung jetzt behandelt werden. Schlimmer Verletzte scheint es, wie in Reinickendorf, nicht zu geben.
5: Die ostdeutschen Verkehrsministerinnen und Verkehrsminister beraten heute unter anderem darüber, wie Mobilität in ländlichen Regionen gesichert werden kann. Bei dem Arbeitstreffen in Gera geht es um den Ausbau von Straßen, Schienen und ÖPNV sowie die Finanzierung des Bahnverkehrs. Der Brandenburger Verkehrsminister Krumbach forderte vorab im RBB 24 Inforadio mehr Geld vom Bund. Britta Notnagel, RBB 24.
7: Für Krumbach ist wichtig, dass der Bund die Schiene im Osten genauso ernst nimmt wie im Süden und Westen und er fordert mehr Unterstützung. Wichtige Bahnprojekte bräuchten eine klare und langfristige Finanzierung. Besonders wichtig sind laut Krumbach verlässliche Zugbindungen nach Berlin, zwischen den ostdeutschen Ländern und zu den Nachbarländern Polen und Tschechien. Aber auch der bestehende Regionalverkehr müsse dauerhaft gesichert werden. Denn steigende Kosten setzten die Länder zunehmend unter Druck, sagt der Minister.
5: NATO-Kampfjets haben in der Nacht über Lettland eine Drohne abgeschossen. Das unbemannte Fluggerät war nach Militärangaben nahe der Grenze zu Russland in den lettischen Luftraum eingedrungen. Woher die Drohne genau kam, ist offiziell noch unklar. In den vergangenen Monaten sind häufiger Drohnen in die baltischen Staaten Lettland, Estland und Litauen geflogen. Die Behörden vermuten, dass sie aus dem Ukraine-Krieg stammen und Russland sie gezielt in die NATO-Staaten umlenkt, um zu provozieren. Die Autoindustrie beschäftigt in Deutschland immer weniger Mitarbeiterinnen und Mitarbeiter. Grund ist der massive Stellenabbau in den vergangenen Jahren. Ende Juni waren laut Statistischem Bundesamt etwas über 690.000 Menschen bei Herstellern und Zulieferern beschäftigt. Das ist der niedrigste Stand seit mehr als 20 Jahren. Trotzdem ist die Autoindustrie, gemessen an der Beschäftigtenzahl, weiter der zweitgrößte deutsche Industriezweig nach dem Maschinenbau mit über 900.000 Beschäftigten. Der britische Rechtspopulist Farage zieht nach einer Nachwahl erneut ins Parlament ein. Der Vorsitzende der einwanderungsfeindlichen Partei Reform UK hat die Abstimmung im Wahlkreis Clacton außerhalb von London gewonnen. Großbritannien-Korrespondent Christoph Prössel.
0: Nigel Farage konnte bei der Wahl in Clacton über 22.000 Stimmen sichern und liegt damit deutlich vor dem zweiten dieser Wahl, Count Binface. Labour, die Konservativen, die Liberaldemokraten und die Grünen hatten keinen Kandidaten aufgestellt. Die Wahlbeteiligung lag bei 44%. Damit zieht Nigel Farage wieder ins Parlament ein. Er hatte mit seinem Rücktritt als Abgeordneter von Clacton die Wahl ausgelöst. Er steckt in einer Spendenaffäre. Das Parlament hatte eine Untersuchung gegen ihn eingeleitet. Farage versuchte sich zu wehren, indem er argumentierte, die Menschen von Clacton sollten nun über ihn entscheiden.
5: Die Technoparade Rave the Planet morgen in Berlin ist nach Aussage von Polizeipräsidentin Slovik Meisel sehr gut abgesichert. Sie sagte im RBB 24 Inforadio, der Bereich rund um die Veranstaltung auf der Straße des 17. Juni werde massiv abgesperrt. Berlin gewährleiste einen sehr hohen Zufahrtsschutz. Komplette Sicherheit im öffentlichen Raum drumherum könne es aber nicht geben. Um die 1500 Polizistinnen und Polizisten werden im Einsatz sein, um den Rave abzusichern. Der Anschlag auf dem Berliner CSD mit einer Toten und vielen Verletzten ist morgen genau 3 Wochen her. Zu Beginn gibt es eine Schweigeminute. Soweit die Nachrichten. 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Das Wetter. Heute viel Sonne und es wird heiß mit Höchstwerten zwischen 31 und 34 Grad. Es besteht eine hohe Waldbrandgefahr. Zur Stunde in Berlin-Dahlem 19 Grad, in Marzahn 22, in Eberswalde 19 Grad und in Dahme-Mark 23 Grad. Auch morgen meist sonnig bis 37 Grad. Die Zeit 10.05 Uhr.
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1: Ich bin Clemens Schulze. Schönen guten Tag. Gleich zweimal stand heute früh eine größere Rauchwolke über Berlin. Einmal im Märkischen Viertel. Da hat es gebrannt im 4. Stock eines Hochhauses. Verletzt wurde zum Glück niemand. Die Brandursache, die wird jetzt gerade gesucht. Ziemlich groß war dann der Einsatz in Berlin-Friedrichshain, nicht weit weg vom Ostbahnhof. Da brannte es auch in einem Hochhaus. Das hat Feuerwehrsprecher Timur Tischler dem RBB gesagt.
8: Wir wurden hier gegen 6:30 auch im Morgen alarmiert. Hier hat sich ein ähnliches Bild wie im Märkischen Viertel gegeben. Hier brannte es im 11. Obergeschoss eines Hochhauses. Auch hier schlugen die Flammen in das darüberliegende Geschoss bis in die 12. Etage. Mehrere Personen standen an den Fenstern auf dem Balkon beim Eintreffen unserer Einsatzkräfte und drohten zu springen. Eine Person konnte sich auch nur durch einen Sprung in unseren Drehleiterkorb retten. Es finden umfangreiche Kontrollen und Belüftungsmaßnahmen hier in dem Gebäudekomplex jetzt statt.
1: 5 Verletzte hat es dann dort in Friedrichshain leider gegeben. Die meisten Anwohner kamen aber immerhin mit dem Schrecken davon. Die Löscharbeiten, die waren nicht leicht, erklärt Feuerwehrsprecher Tischler.
8: Es waren auf jeden Fall mehrere Teile hier in diesem Wohnhaus betroffen. Deswegen mussten wir auch einen umfangreichen Löschangriff vorbereiten. Das heißt, von außen in der Innenbrandbekämpfung und das von mehreren Seiten. Und das parallel natürlich zu der Einsatzstelle auch im Märkischen Viertel hat die Berliner Feuerwehr zahlreiche Einsatzkräfte und eine Belastung hier auch gekostet.
1: Das sagt Feuerwehrsprecher Timur Tischler dem RBB über die beiden Hochhausbrände heute früh in Berlin. Heute wird's in Deutschland richtig heiß nochmal, bis zu 38 Grad, also auch hier bei uns in der Region. Die Trockenheit lässt nicht nur die Waldbrandgefahr steigen und die Flüsse austrocknen, sie wird auch zum großen Problem inzwischen für die Landwirtschaft. Der Präsident des Deutschen Bauernverbandes Ruckwied warnt davor, dass die Ernten in diesem Jahr zum Teil fast komplett ausfallen könnten. Welche Ernten davon besonders betroffen sind, dazu mehr von Hauptstadtkorrespondent Jim Bob Nikschas.
9: Vor allem beim Getreide rechnet der Bauernverband in diesem trockenen Jahr mit einer Ernte deutlich unter dem Durchschnitt. Gerade beim Weizen, sagte Verbandspräsident Joachim Ruckwied dem Redaktionsnetzwerk Deutschland. Größere Einbußen wird es demnach wohl auch bei Raps, Kartoffeln, Gemüse und Zuckerrüben geben, ebenso bei Körnermais und Sojabohnen. Vor allem in Süddeutschland könnte die Ernte teilweise ganz ausfallen. Im Norden sieht es laut Ruckwied etwas besser aus, weil es dort häufiger geregnet hat. Überall wächst jedoch auch weniger Futter für die Tiere nach. Zum Teil müssten Landwirte Kühe und Schweine deswegen früher schlachten als geplant. Der Bauernpräsident warnt, dass die wirtschaftliche Lage für viele Betriebe schon jetzt brutal angespannt ist. Ruckwied fordert deshalb Unterstützung von der Politik. Die könnte zum Beispiel die Beihilfen der EU für Düngemittel aufstocken, schlägt er bei Phoenix vor. Oder die regelmäßigen direkten Zuschüsse an die Bauern früher auszahlen.
10: Die kommen normalerweise Ende Dezember eines Jahres, 80% der Auszahlung auf Oktober vorziehen. Aber natürlich muss sichergestellt sein, dass die restlichen 20% dann auch im Dezember kommen. Und eine dritte Sofortmaßnahme wäre, die Steuern auf Diesel deutlich zu senken, und zwar bis mindestens Ende November. Das würde den Bauern jetzt mal kurzfristig helfen und Entlastung bringen.
9: Bauernpräsident Ruckwied betont, die Landwirtschaft stelle sich bereits seit vielen Jahren auf die Klimaveränderungen ein. Für die Zukunft brauche es nun vor allem neue Sorten, die Hitze besser aushalten und insgesamt widerstandsfähiger sind.
1: Und die Trockenheit, die ist zurzeit ein Riesenthema. Nicht nur die Hitze für die deutschen Bauern, Ernteausfälle drohen. Jim Bob Nikschas berichtete aus dem ARD-Hauptstadtstudio. Künstliche Intelligenz wird ein immer wichtigeres Thema. 3000 KI-Forscher aus mehr als 40 Ländern treffen sich ab morgen in Bremen zur IJCAI. Das ist die weltweit wichtigste KI-Konferenz. Über was da gesprochen wird, weiß Reporter Milan Jäger aus Bremen.
11: Dass die IJCAI ausgerechnet nach Bremen kommt, ist für die lokalen Organisatoren eine Art Ritterschlag. Getragen wird die IJCAI von einer Non-Profit-Organisation mit Sitz in Kalifornien, mit Leben gefüllt, aber von lokalen Teams. Zum diesjährigen Bremer Team gehört auch Tanja Schulz, Professorin für kognitive Systeme an der Universität Bremen. Die Entscheidung für Bremen als Gastgeber 2026 fiel nach einem aufwendigen Auswahlverfahren, erzählt die Forscherin.
12: Dass wir uns durchsetzen konnten in diesem kompetitiven Verfahren, das spricht auch dafür, dass es international sichtbar wahrgenommen wird, dass Bremen in KI ein Faktor ist.
11: Die IJCAI will die besten KI-Forscher der Welt zusammenbringen, damit die sich über die neuesten Entwicklungen austauschen können. Dabei wird es zum Beispiel darum gehen, wie Roboter möglichst bald schon als intelligente Wesen agieren können, sagt Schulz.
12: Also die physische Interaktion auf eine intelligente Art und Weise ist bis jetzt so, dass das, was noch fehlt, um letztendlich KI in unserer Welt nicht nur auf dem Rechner und im Computer agieren zu lassen, sondern eben auch in der physischen Welt. Das schließt schon eine Lücke, die es bisher gibt. For the better and the worse.
11: Die IJCAI ist explizit keine politische Konferenz. Von wem und wozu künstliche Intelligenz in Zukunft eingesetzt wird, sind aber dennoch Fragen, die auf der IJCAI verhandelt werden. In den Augen von Tanja Schulz ist die Hauptfrage, wie verhindert werden kann, dass mächtige KI-Tools in den Händen von wenigen Menschen liegen.
12: Ich habe weniger Angst um die KI selbst, aber ich habe Angst vor einer KI, die instrumentalisiert wird von Menschen mit Macht und mit Machtgelüsten.
11: Das sieht auch Heiko Butz so. Butz ist Head of AI bei der Buhlmann Group, einem international agierenden Stahlhändler mit Sitz in Bremen. Butz entwickelt KI-Lösungen für sein Unternehmen und wird auf der IJCAI seine Arbeit vorstellen.
13: Wir fangen jetzt schon an mit KI im Mittelstand, führen das ein und wirklich mit den Menschen zusammen, um Zeit zu haben, auch die Belegschaft daran zu gewöhnen und zu experimentieren. Wenn wir jetzt, ich sag mal, 2-3 Jahre rumtüdeln und nichts machen, dann werden wir getrieben durch den Markt.
11: Bei Buhlmann können Beschäftigte dafür einen eigenen KI-Assistenten nutzen, den Buhli-Bot. Er hilft etwa bei Recherchen, bei der Suche nach potenziellen Kunden oder dabei, Mail-Postfächer und Konferenzen zu strukturieren. Aber auch außerhalb der Fachwelt soll die KI-Konferenz Wirkung zeigen. Viele Menschen haben in den Augen von Schulz noch Wissenslücken im Umgang mit künstlicher Intelligenz.
12: Wir müssen was tun, dass wir dieses kritische Denken wieder in die Menschen kriegen. Dass man also nicht ein Ergebnis, was eine KI präsentiert, einfach für als gegeben und gesetzt hinnimmt.
11: Auf öffentlichen Veranstaltungen, bei denen Besucher mitdiskutieren können, soll genau das vermittelt werden. Denn neben dem Austausch von Wissenschaft und Wirtschaft ist es eines der zentralen Anliegen der Organisatoren, dass KI auch von der Gesellschaft verstanden und mitgestaltet wird.
1: Die weltweit wichtigste KI-Konferenz beginnt morgen in Bremen. Von dort berichtete Milan Jäger über die Hintergründe. Und morgen jährt sich die Machtübernahme der Taliban in Afghanistan zum fünften Mal. Schon von 1996 bis 2001 hatten die radikal-islamistischen Kämpfer ein ziemlich brutales Regime in dem Land errichtet. Nach ihrem Sturz 2001 durch eine US-geführte Militärkoalition führten sie einen Guerillakrieg bis zur erneuten Machtübernahme im August 2021. Ein Rückblick von der Korrespondentin für Zentralasien, Lena Bodewein.
14: Das Unheil kündigte sich schon Monate früher an, wie ein Brigadegeneral der Bundeswehr im Frühjahr 2021 beschreibt.
15: Die Sicherheitslage insgesamt hat sich verschärft schon seit Mitte letzten Jahres. Das heißt, die Übergriffe der Taliban auf die afghanischen Sicherheitskräfte, leider auch mit vielen zivilen Opfern, erleben wir auf einem Niveau, das höher ist, als es in den letzten Jahren insgesamt im Schnitt war.
14: 20 Jahre lang, seit den Anschlägen vom 11. September 2001, hatten internationale Truppen, darunter auch die Bundeswehr, versucht, Afghanistan zu befrieden, Terrorismus zu bekämpfen und demokratische Strukturen aufzubauen. Afghanische Sicherheitskräfte wurden ausgebildet.
16: It's time for American troops to come home.
14: Doch im April 2021 hatte US-Präsident Joe Biden verkündet, die US-Truppen nach Hause holen zu wollen, spätestens zum Jahrestag von 9/11. Kurz darauf kündigte auch die Bundeswehr einen Truppenabzug an. Die NATO-Mission Resolute Support steuerte auf ihr Ende zu. Und die islamistischen Taliban steuerten immer schneller auf die Herrschaft zu, eroberten Bezirk um Bezirk des Landes. Die Bewohner flohen, wie dieser Mann aus Kunduz. Es ist sehr unsicher. Viele liegen verletzt im Krankenhaus. Ich gehe jetzt meine Familie holen und dann versuchen wir, einen sicheren Ort zu finden. Bald gab es keinen sicheren Ort mehr. In einer Blitzoffensive nahmen die Taliban am 15. August Kabul ein, fuhren schwer bewaffnet mit Jeeps in die Hauptstadt bis zum Präsidentenpalast.
17: I just gotta stop there. What we're showing you, our viewers now, Rob, is images of the Afghan flag being taken down.
14: Bewaffnete Kämpfer in traditioneller Kluft saßen und standen wie zum Gruppenfoto hinter dem schweren Schreibtisch des Präsidenten. Die Flagge des Landes wurde eingerollt. Kurz darauf versuchten viele Menschen, auch die letzten Flugzeuge der abziehenden US-Truppen in Kabul zu erreichen. Denn tausende Afghaninnen und Afghanen wollten fliehen. Sie fürchteten eine Schreckensherrschaft der Taliban. Darum liefen sie zum Hamid Karzai-Flughafen von Kabul auf die Startbahn, hängten sich an die Fahrwerke der Militärmaschinen. Später wurde der Flughafen gesperrt. Doch das hinderte die Menschen nicht, die alles versuchten, um zu fliehen. Ein Säugling wurde, nur in Windeln, über Mauer und Stacheldraht hinweg in die Menge innerhalb des Flughafengeländes gereicht, in der Hoffnung, dass er zumindest eine Chance auf ein Leben in Freiheit hat. Schon wenige Tage nach der Machtübernahme protestierten Menschen gegen die Taliban. Die antworteten mit Waffengewalt. Die Taliban hissten ihre Flaggen. Das Islamische Emirat Afghanistan war ausgerufen.
1: Zentralasien-Korrespondentin Lena Bodewein war das über die Entwicklung in Afghanistan vor 5 Jahren.
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1: Um 21:45. Der gestrige Abend der Leichtathletik-Europameisterschaft war von Spannung, Dramatik und Emotionen kaum zu übertreffen. In Birmingham trifft sich aktuell die europäische Leichtathletik-Elite und kämpft um die Medaillen. Gleich 5 davon, die gingen gestern an die deutschen Athletinnen und Athleten. Sportreporter Martin Roschitz nimmt uns noch mal mit durch diesen emotionalen Abend.
18: Ein warmer Medaillenregen in der englischen Sommerhitze. Am heißesten Abend des Jahres bringt das deutsche Team mit insgesamt 5-mal Edelmetall das kleine Alexander Stadium zum Kochen. obwohl mancher sich lieber im Wassergraben gemütlich gemacht hätte.
19: Wie gern würden wir jetzt eintauchen, untertauchen, wie Balu der Bär auf dem Rücken durch die Wellen treiben. Es ist der heißeste Tag.
18: Richtig heiße Duelle auch auf der blauen Bahn von Birmingham. Weltmeister Leo Neugebauer und sein Herausforderer Niklas Kau liefern sich einen packenden Zweikampf um die europäische Zehnkampfkrone.
19: Leo Neugebauer bleibt aber auch stehen. Der wird immer langsamer. Jetzt geht's um Gold oder Silber. Kommt, er stolpert, er stürzt. 17 Sekunden sind's. Er hat Gold. Was für ein Finish, liebe Leute.
20: Und ja, ich habe auch vor dem Lauf schon gesagt zu Niklas, weißt du, das ist ein Win-Win. Also zwei Medaillen für Deutschland im Zehnkampf ist einfach, es geht gar nicht besser.
18: Zuvor holt Hindernisläuferin Gesa Krause ihren dritten EM-Titel.
19: Gesa die Große! Zum dritten Mal der Europameistertitel. Und was für Drama an diesem letzten Wassergraben, um Himmels Willen.
18: Gold für Krause, Bronze für Olivia Gürth und Drama um Lea Meyer, die auf Medaillenkurs liegend unfreiwillig in den Wassergraben eintaucht und das nach ihrem vierten Platz leider nicht so genießen kann wie Balu der Bär. Bärenstark der Ostfriese Henrik Janssen, knapp 70 Meter, Bronze auch im Diskuswerfen.
20: Wirklich verrückt, Bronze nach den letzten zwei Jahren, bei denen ich wirklich beim Höhepunkt echt Probleme hatte. Boah, mega, ich bin so happy, dass das so läuft.
18: Leo Neugebauer kommt mit dem letzten Tropfen Sprit bis kurz vor die Ziellinie und lässt sich dann völlig erschöpft ins Ziel fallen. Niklas Kaul hat ihm im abschließenden 1500-Meter-Lauf alles abverlangt.
20: Ich wusste, wie weit ich ungefähr hinter Niklas sein sollte. Hab alles gegeben, um das so zu machen. In den letzten 50 haben mich meine Beine wieder ein bisschen im Stich gelassen, aber ich habe nochmal durchgezogen. Deswegen musste ich schon wieder auf die Ziellinie fallen, aber es hat gereicht.
21: Über die zwei Tage hat es sehr, sehr viel Spaß gemacht und war schon gut. Und deswegen bedeutet mir die Silbermedaille ganz, ganz viel. Also ich habe jetzt hier, würde ich wirklich sagen, Silber gewonnen und das... ja, macht einfach einen Riesenspaß.
18: Ganz stark auch die erste EM-Performance von Youngster Amadeus Gräber. Er nimmt Platz 8 und wertvolle Erfahrung mit auf seine Zehnkampfreise, die in Birmingham erst so richtig begonnen hat. Und so feiern am Ende in Fahnen gehüllte Mehrkämpfer, Diskuswerfer und Hindernisläuferinnen ihre 5 Medaillen in Birmingham. Eine herrliche Sommerparty in Schwarz-Rot-Gold.
22: Aus Birmingham, Martin Roschitz. Tja, und diese Sommerparty geht heute hoffentlich direkt weiter. Am Vormittag schon die nächsten Wettkämpfe. Unter anderem starten die deutschen 7-Kämpferinnen. Heute Abend dann eins der ganz großen Highlights. Das 200-Meter-Sprintfinale der Männer mit gleich 3 deutschen Startern.
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25: Die A24 Berlin Richtung Hamburg ist zwischen Pritzwalk und Mainburg nach einem Unfall gesperrt. Davor staut es sich. B112 Richtung Frankfurt oder kurz hinter dem Abzweig Lossow steht ein defekter LKW hinter der Kurve. Bitte Vorsicht hier. Stadtverkehr Berlin. Auf dem Stadtring der A100 stockt es immer mal wieder zwischen Detmolder Straße und Albuinstraße. Am besten in beiden Richtungen 10 Minuten mehr einplanen. Adlershof, Adlergestell in Höhe Rudower Chaussee ist stadtauswärts bis Ende August nur eine Spur frei. Friedrichshain, die Straße der Pariser Kommune, ist zwischen der Bahnbrücke und Friezner Carré in beiden Richtungen gesperrt. Dort läuft ein Feuerwehreinsatz. Märkisches Viertel, die Quickborner Straße, ist zwischen Treuen-Briezener Straße und Zerpenschleuserring in beiden Richtungen gesperrt. Dort ist ebenfalls die Feuerwehr im Einsatz. Und aktuelles zur S-Bahn. Wegen der Reparatur an einem Signal am Nordbahnhof kommt es auf den Linien S1, 2, S25 und 26 zu Verspätungen und Ausfällen.
22: 20 nach 10 jetzt.
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22: Ich bin Clemens Schulze. Schönen guten Tag. Hochhausbrände sind der Albtraum für Rettungskräfte. Je weiter oben es brennt, desto schwieriger ist die Bekämpfung. Das erleben gerade die Einsatzkräfte der Berliner Feuerwehr. Am Ostbahnhof läuft nämlich ein Großeinsatz. Und zuvor mussten die Retter ins Märkische Viertel. Details jetzt in der Meldung mit Annette Birke-Stumper.
25: Bei einem Brand in einem Hochhaus in Berlin-Friedrichshain sind am Morgen mindestens 5 Menschen verletzt worden. Einem Feuerwehrsprecher zufolge war im 11. Stock des 21-stöckigen Gebäudes an der Straße der Pariser Kommune ein Feuer ausgebrochen und hatte sich auf das darüberliegende Geschoss ausgebreitet. Inzwischen ist der Brand gelöscht. Mehrere Menschen mussten mit Drehleitern und über das Treppenhaus gerettet werden. Einige wollten laut dem Feuerwehrsprecher springen. Auch im Märkischen Viertel in Berlin-Reinickendorf hat ein Wohnungsbrand zu einem Großeinsatz geführt. Das Feuer konnte am Morgen gelöscht werden. Es gibt aber noch Kontroll- und Belüftungsarbeiten. Der Brandenburger Verkehrsminister Krumbach hat vom Bund eine bessere Finanzierung von Bahnprojekten im Osten gefordert. Derzeit sei es so, dass der Bund sich zum Beispiel für den Ausbau der Münchner S-Bahn mit viel Geld engagiere, während die Prioritäten des Ostens auf den hinteren Plätzen landen würden, sagte der SPD-Politiker im rbb24-Inforadio. Wichtig sei für Brandenburg zum Beispiel der Ausbau der sogenannten Ostbahn, also der Verbindung zwischen Berlin und Küstrin, unterstrich Krumbach.
0: Die Pendlerinnen und Pendler merken es jeden Tag. Wir haben ja bis zum 12. Dezember noch die Sperrung auf der R1. Danach kommt dann die Lehrter Bahn. Wir müssen Richtung Cottbus auf der Dresdner Bahn umbauen. Also erstmal wäre es mir tatsächlich wichtig, die marode Infrastruktur, die wir haben, zu ertüchtigen.
25: Brandenburgs Verkehrsminister Robert Krumbach, SPD. Heute findet in Gera eine Konferenz der ostdeutschen Verkehrsministerinnen und Minister statt. NATO-Kampfjets haben in der Nacht über Lettland eine Drohne abgeschossen. Das unbemannte Fluggerät war nach Militärangaben nahe der Grenze zu Russland in den lettischen Luftraum eingedrungen. Woher die Drohne genau kam, ist offiziell noch unklar. In den vergangenen Monaten sind häufiger Drohnen in die baltischen Staaten Lettland, Estland und Litauen geflogen. Die Behörden vermuten, dass sie aus dem Ukraine-Krieg stammen und Russland sie gezielt in die NATO-Staaten umlenkt, um zu provozieren. Die Autoindustrie beschäftigt in Deutschland immer weniger Mitarbeiterinnen und Mitarbeiter. Grund ist der massive Stellenabbau in den vergangenen Jahren. Ende Juni waren laut Statistischem Bundesamt etwas über 690.000 Menschen bei Herstellern und Zulieferern beschäftigt. Das ist der niedrigste Stand seit mehr als 20 Jahren. Allein in den letzten 12 Monaten sind den Angaben zufolge mehr als 42.000 Stellen weggefallen. Trotzdem ist die Autoindustrie gemessen an der Beschäftigtenzahl weiter der zweitgrößte deutsche Industriezweig nach dem Maschinenbau mit über 900.000 Beschäftigten. In Nordrhein-Westfalen läuft ein Großeinsatz wegen eines Waldbrandes in der Eifel. Etwa 1.800 Menschen mussten ihre Wohnungen verlassen, wie die Gemeinde Hürtgenwald mitgeteilt hat. Inzwischen ist die Bundeswehr im Einsatz und versucht, mit Hilfe von Panzern Schneisen in den Wald zu schlagen. Mehrere Löschhubschrauber wurden angefordert. Der Waldbrand ist seit gestern Nachmittag ausgebrochen. Nach Angaben der Behörden hat das Feuer inzwischen etwa 300 Hektar erfasst. Und hier ist der Inforadio-Verkehrsservice mit einer dringenden Gefahrenmeldung. Vorsicht, auf der A100 zwischen Sonnenallee und am Treptower Park steht ein defektes Fahrzeug auf der rechten Spur. Zur Techno-Parade Rave the Planet in Berlin erwarten die Veranstalter morgen etwa 300.000 Teilnehmer. In Erinnerung an die Opfer des Anschlags auf den CSD vor gut 3 Wochen gibt es zu Beginn eine Schweigeminute. Etwa 1.500 Polizistinnen und Polizisten werden im Einsatz sein, um die Veranstaltung abzusichern. Die Berliner Polizeipräsidentin Slowik Meisel sagte im rbb24-Inforadio, der Bereich rund um die Veranstaltung auf der Straße des 17. Juni werde massiv gesichert. Kompletten Schutz könne es aber nicht geben.
2: Wir können natürlich nicht jeden Parkweg sichern. Wir können auch nicht jedes Absperrgitter mit Menschen oder mit Personal versehen. Und am Ende ist es auch so, irgendwann treffen immer größere Personengruppen dann auf den Verkehrsraum, wo wieder Verkehr fließt. Also deswegen, ja, absoluten Schutz gibt es nicht. Aber in Berlin, meine ich, gewährleisten wir einen Zufahrtsschutz, den kaum andere Städte so gewährleisten werden können.
25: Die Berliner Polizeipräsidentin Barbara Slowik-Meisel. Soweit die Nachrichten. 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Das Wetter. Heute viel Sonne, es wird heiß mit Höchstwerten zwischen 31 und 34 Grad. Es besteht eine hohe Waldbrandgefahr. Aktuell in Berlin-Dahlem 19, in Marzahn 22 Grad, in Eberswalde 19 und in Ruhland 23 Grad. Auch morgen meist sonnig, von Nordwesten her mehr Wolken, maximal 32 bis 37 Grad. Am Sonntag mal Sonne, mal Wolken, örtlich etwas Regen bei 24 bis 28 Grad. Die Zeit 10.25 Uhr.
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22: Mein Name ist Clemens Schulze. Willkommen. Berlin verlottert so ein bisschen, so das verbreitete Gefühl. Müll, zugestellte löchrige Gehwege, kaputte Stadtmöbel, wucherndes Unkraut, bröckelnde Infrastruktur. Und dazu auch noch ein ruppiger Umgang miteinander. Darüber haben wir ja die ganze Woche, jeden Tag an dieser Stelle gesprochen. Wie aber kann man das ändern? Wie kann Berlin erträglicher, besser, sauberer, intakter werden? Darüber habe ich mit Dr. Bastian Lange vorhin gesprochen. Er ist Stadtforscher und lehrt an der Berliner Humboldt-Universität am Institut für Geografie. Und er ist Gründer des unabhängigen Forschungs- und Beratungsbüros Multiplicities in Berlin. Ich habe Bastian Lange vorhin gefragt, ob mein Eindruck denn stimmt, dass Berlin immer verwahrloster wird.
3: Der Eindruck ist absolut richtig. Die Frage ist natürlich, was ist da machbar? Wie können irgendwie Verantwortungen wieder aufgegriffen werden? Was ist dem einzelnen Menschen, dem Bürger zuzumuten? Was ist den Touristen zuzumuten? Und was ist auch dem lokalen Staat zuzumuten? Und während man sozusagen mit so Schuldzuweisungen natürlich schnell bei der Hand ist, die sollen doch mal machen, muss man sich vielleicht einfach selber fragen, was kann man selber machen und was kann man vielleicht auch in Bündnissen machen? Und ich glaube, mein Blick ist in aktueller Lage auch eher auf sowas wie Verantwortungsgemeinschaften im Kiez herzustellen, die Dinge selber in die Hand zu nehmen.
22: Herr Lange, können wir da vielleicht auch von Städten wie beispielsweise Singapur, Kopenhagen oder Barcelona lernen?
3: Also Singapur ist sicherlich sehr rigide, da weiß ich manchmal nicht, ob wir uns dann Gefallen tun, weil das ist auch mit sehr drakonischen Strafen ausgestattet. Barcelona hat einfach sehr viel mehr Personal, was eben nachts und früh am Morgen da durchgeht und auch die touristischen Räume sauber macht. Sie haben aber auch Kiezblockstrukturen gebaut, wo sozusagen die Anwohner sehr aktiv eingebunden sind, eine sehr starke Rolle einnehmen. Und das ist eben auch etwas, wenn ich sage, das ist mir wichtig und ich kann mitmachen und meine Stimme wird ernst genommen und gehört, dann passe ich natürlich selber auf diesen Raum besser auf, dann achte ich auch darauf, dass andere sich da vielleicht ähnlich verhalten. Aber es ist alles mit mehr Investitionen des Staates einhergegangen und im Fall von Singapur sicherlich auch mit Strafen. Und das müssen wir uns eben gut überlegen, ob sozusagen das Mittel der Wahl ist.
22: Herr Lange, das Auto ist ja auch immer wieder genannt worden als Problem. Viele Städte drängen das Auto zurück, Berlin eher nicht. Ist das ein Grundfehler?
3: Ich denke, es ist in der Hinsicht ein Grundfehler, weil sehr viel Masse im öffentlichen Raum an nicht oder nur selten genutzten Autos rumsteht, den man sicherlich besser nutzen könnte. Das ist teuer, keine Frage. Das ist auch nicht konfliktfrei. Das wäre aber sicherlich wünschenswert, wenn man die Bürger einbindet für Gießen, für Verweilen, für Sitzen, für Spielen, für andere Aspekte. Dann wächst auch ein Bewusstsein, dass das wichtig ist für das eigene Wohlbefinden, für das eigene gute Leben. Und dann guckt man auch ein bisschen was, dass die anderen das wieder nicht sozusagen hinunterkippen lassen und entsprechend in die Verwahrlosungsschiene einsteigen. Und ein bisschen was muss der Staat da sicherlich zukünftig mehr machen, aber es muss immer mit einer Verantwortungsgemeinschaft der Bürger einhergehen, die sich dann auch drum kümmern, die das nutzen und auch ein bisschen da auch mit Verantwortung übernehmen.
22: Ihr Beratungsbüro, Herr Lange, arbeitet ja gerade an einem Projekt im Auftrag der Industrie- und Handelskammer Berlin mit dem Titel 100 Meter Zukunft. Worum geht's denn dabei?
3: Die Fasanenstraße, also wo das Ludwig-Erhard-Haus ist, soll zu einem Reallabor werden und es werden auch im Herbst sozusagen erste beispielhafte Lösungen für Klimaanpassungsprozesse, Parkraummanagement, Wassermanagement dort ausgestaltet und ausgestellt. Die IHK möchte sozusagen mit ihren Vertretungsstrukturen, jungen Unternehmen, etablierten Unternehmen, Impulsgeberin sein für die Transformation des Straßenraumes. Das ist ein tolles Vorhaben. Es ist aber zweifelsohne auch ein ganz schön großes Unterfangen, eine so stabile Institution mit so einer großen Strahlkraft irgendwie zu einem agilen Player der Transformation des Stadtraums zu machen. Das ist sozusagen für alle eine ganz große Herausforderung, aber es ist das Richtige, in der Zeit das jetzt zu tun, sich an den eigenen Hörnern zu packen und zu sagen, wir fangen einfach auch mal an. Es ist nicht leicht, es sind alles ganz schwierige Situationen, aber es ist der richtige Ansatz, sozusagen sich um die Belange vor der eigenen Haustüre zu kümmern. Und ich glaube, wenn das alle machen und viele machen, dann kann vieles besser werden.
22: Der Appell von Dr. Bastian Lange, er ist Stadtforscher an der Berliner HU. Um also unsere Stadt, unser Umfeld besser zu machen, sollte jeder Verantwortung übernehmen und auch mal anpacken, sagt Dr. Lange. Eine Minute nach 11:30 ist es jetzt. Schwarze Asche am Himmel und am Flughafen geht plötzlich gar nichts mehr. Der Ätna, einer der aktivsten Vulkane Europas, spuckt wieder Asche. Besonders Urlauber auf der italienischen Mittelmeerinsel bekommen das zu spüren. Flüge fallen aus oder verspäten sich. Italien-Korrespondentin Lisa Weiß mit den Einzelheiten.
5: Eine dichte Aschewolke steigt vom Ätna auf. Der Berg auf Sizilien ist einer der aktivsten Vulkane Europas. Am Fuße des Ätnas liegt die Stadt Catania, ein beliebter Urlaubsort, mit einem der wichtigsten Flughäfen der Insel. Der ist aber jetzt durch den Ätna-Ausbruch und durch die Aschewolke seit etwa einer Woche weitgehend lahmgelegt. Immer wieder wird der Flughafen komplett gesperrt. Hunderte Flüge sind gestrichen oder umgeleitet worden. Gestrandete Urlauber haben am überfüllten Flughafen übernachtet. Mittlerweile hat sich die Lage am Flughafen selbst etwas beruhigt. Es kommen fast nur noch die Passagiere, für die die Fluggesellschaften eine Abflugslösung gefunden haben. Der italienische Fernsehsender Rai hat einige der verzweifelten Passagiere interviewt. Manche sind seit einer Woche hier. Ich muss nach Griechenland, aber komme nicht hin, weil die griechische Fluggesellschaft unbedingt von Catania aus abfliegen will. Vielleicht kennt sie den Ätna nicht gut. Das ist eine Tragödie für Sizilien, weil das hier keine unerwartete Notlage ist. Das ist Routine. Wir überlegen, mit dem Schiff zurückzukehren. Viele umgebuchte Passagiere werden mit Bussen zu anderen Flughäfen gebracht, zum Beispiel nach Palermo. Andere haben es geschafft, selbstständig einen neuen Flug von Palermo aus zu ergattern, um nach Hause zurückzukehren. Aber dorthin zu kommen ist gar nicht so einfach. Die direkte Zugverbindung zwischen Catania und Palermo ist wegen Bauarbeiten unterbrochen. Die Züge der längeren Verbindung über Messina sind komplett überfüllt. Die Züge aufs Festland sowieso. Ein italienischer Schauspieler, der am Flughafen von Catania gestrandet war, berichtet auf Instagram von völlig überhöhten Preisen für einen Shuttlebus von Catania nach Palermo. 700 Euro für eine Strecke von rund 200 Kilometern. Die Alternative, ein Mietauto auftreiben und selbst die rund 4 Stunden von Flughafen zu Flughafen fahren, erzählt diese Urlauberin. Mein Mann und ich haben ein Auto gemietet und sind nach Palermo gefahren. Das war sehr teuer. Während die Urlauberinnen und Urlauber sich ein schnelles Ende des Ausbruchs wünschen, ziehen die spektakulären Bilder Schaulustige an, die versuchen, möglichst nah an die Krater heranzukommen. Aschewolken und glühende Lava, die den Berg herunterfließt, sieht man ja auch nicht jeden Tag. Ich gehe hier rauf, seit ich ein Kind bin, damals noch auf dem Arm meines Papas. Und es ist immer sehr, sehr bewegend. Das wird nie langweilig. Es ist immer so wie beim ersten Mal. Das ruft wirklich starke Emotionen hervor und du fühlst dich klein im Vergleich zum Universum. Deshalb muss man immer auf den Ätna steigen, wenn man die Chance hat. Aber wie gefährlich ist dieser Ausbruch denn überhaupt? Ein Anruf bei Vulkanologe Boris Behnke vom Nationalen Institut für Geophysik und Vulkanologie in Catania. Er ist gerade für Forschungen auf dem Ätna unterwegs und schickt ein Video mit seiner Antwort.
6: Wir sind hier auf 1400 Meter Höhe über dem Meeresspiegel auf dem Ostrand von Ätna. Die nächsten Ortschaften sind noch viele Kilometer entfernt. Das heißt, von dieser Lava droht momentan keine Gefahr für bewohnte Gebiete. Die Asche ist momentan eigentlich auch das einzige Problem dieses Ausbruchs, weil der Wind eigentlich die ganze Zeit nach Süden weht, das heißt in Richtung Flughafen, was zu gewaltigen Störungen sorgt. Aber abgesehen davon ist dieser Ausbruch, so wie er jetzt ist, ungefährlich.
22: Das sagt also der Vulkanologe im Beitrag von Korrespondentin Lisa Weiß. Die Ätna-Asche legt weiterhin den Flugverkehr auf Sizilien lahm. Menschen sind durch den Vulkanausbruch aber nicht in Gefahr, wie gerade gehört.
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22: Rund 30 Millionen Tonnen Ressourcen werden laut Schätzungen in der EU jedes Jahr entsorgt, obwohl sie eigentlich noch repariert werden könnten. Dazu zählen auch Elektrogeräte und Elektronik. Verbraucher zahlen Milliarden Euro für eigentlich unnötige Neuanschaffungen. Seit Ende Juli haben sie nun ein Recht auf eine Reparatur ihres defekten Kühlschranks oder des Handys. Verbraucherschützer begrüßen die Regelung, fordern aber, dass nachgebessert wird. Warum? Wirtschaftsreporterin Anja Dobrodinsky kennt die Details.
7: Geht ein Gerät kaputt, müssen Hersteller ab sofort eine Reparatur anbieten. Bisher bekamen Kunden oft einfach ein neues Gerät. Ann-Kathrin Beermann leitet das Team Ressourcenschutz beim Verbraucherzentrale Bundesverband. Sie erklärt, für welche Produkte die neuen Regeln gelten.
8: Großgeräte wie Waschmaschinen, Wäschetrockner, Kühlschränke und dann so ein paar Alltagsgeräte wie auch Smartphones und Tablets. Leider noch keine Laptops, aber das kommt hoffentlich bald. Ganz wichtig auch die Batterien von E-Fahrrädern.
7: Die neuen Regeln schreiben vor, dass Hersteller die Reparatur auch noch dann anbieten müssen, wenn die Geräte schon seit mehreren Jahren nicht mehr hergestellt werden. Bei Waschmaschinen sind es 10 Jahre, bei Smartphones 7.
8: Ersatzteile müssen verfügbar sein und einfach auch ein Dienstleister, der es übernimmt, oder der Hersteller muss es selber machen. Und dann gibt es natürlich auch Strukturen wie Reparaturwerkstätten, die müssen Zugriff auf zum Beispiel die Baupläne bekommen können.
7: Die Reparatur ist aber nicht immer kostenlos. Das ist nur der Fall, wenn der Schaden innerhalb der Gewährleistungsfrist von 2 Jahren auftritt und nicht vom Verbraucher verursacht wurde. In allen anderen Fällen müssen Kunden die Reparatur selbst bezahlen. Und das ist der Haken an der Sache, denn die Regeln sehen keine Obergrenze vor. Die Rede ist nur von einem angemessenen Preis. Und der könnte auch nah am Preis eines neuen Geräts liegen. Eine Forsa-Umfrage zeigte, 80% der Verbraucher ließen Geräte in der Vergangenheit nicht reparieren, weil es zu teuer war. Andrea Kostrowski, Referentin für Kreislaufwirtschaft bei der Deutschen Umwelthilfe, fordert deshalb einen Reparaturbonus. Den gab es schon mal in Berlin. Allerdings war der Fördertopf schnell leer. Vorbild ist Frankreich, wo der Bonus nicht aus Steuergeldern finanziert wird.
9: Finanziert werden soll das eben über die Hersteller, die letzten Endes einen Beitrag zahlen, je nachdem, wie gut zum Beispiel ihre Elektrogeräte reparierbar sind oder nicht.
7: Weitere Kritikpunkte? Es drohen keine Bußgelder, wenn Hersteller sich weigern zu reparieren. Und es wird schwierig bei Direktimporten aus dem Ausland.
9: Bestellt zum Beispiel eine Familie über einen großen Online-Marktplatz wie wir kennen's Amazon oder Temu ein Tablet von einem Anbieter im Sitz außerhalb der EU, ist womöglich unklar, wer die Reparatur anbieten oder bezahlen muss.
7: Ein anderes Problem ist der Fachkräftemangel, stellt Joachim Dünkelmann fest, der stellvertretende Geschäftsführer des Handelsverbands Technik.
10: Wir haben im Vorfeld eine großangelegte Umfrage gemacht und weder die Hersteller noch der Handel sieht im Moment Kapazitäten dafür, ein wachsendes Reparaturaufkommen überhaupt zu bewältigen. Uns fehlen die Leute.
7: Zudem steigen die Kosten für Energie, Rohstoffe und Personal immer weiter. Das macht auch die Reparaturen teurer. Werden Geräte repariert und nicht neu gekauft, kommt das aber natürlich der Umwelt zugute.
22: Wirtschaftsreporterin Anja Dobrodinsky war das über das neue Recht auf Reparatur und wie es in der Praxis läuft. Und noch eine Hitzewelle, die da auf uns zurollt. Derzeit in Berlin zwischen 23 und 25 Grad, 22 in Frankfurt oder 24 sind's in Brandenburg an der Havel. 34 Grad könnten es heute noch werden, möglicherweise. Viel Sonne dazu und kaum Wolken und die Waldbrandgefahr wächst.
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22: Mit Annette Böcke-Stumper.
25: A10 westlicher Berliner Ring Richtung Dreieck Werder.

0: Friedzner Karree in beiden Richtungen gesperrt. Dort läuft ein Feuerwehreinsatz. Märkisches Viertel. Die Quickborner Straße ist zwischen Treuenbrietzener Straße und Zerpenschleuser Ring in beiden Richtungen gesperrt. Dort ist ebenfalls die Feuerwehr im Einsatz. Und Aktuelles zur S-Bahn. Wegen der Reparatur an einem Signal am Nordbahnhof kommt es auf den Linien S1, S2, S25 und 26 zu Verspätungen und Ausfällen. 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
2: Im Studio Clemens Schulze, schönen guten Tag. Die Drehleitern der Feuerwehr, die lassen sich hoch ausfahren, sehr hoch. Aber manchmal wird's eng, so wie heute in der Nähe des Berliner Ostbahnhofs. Ein heftiger Hochhausbrand hat einen Großeinsatz ausgelöst. Die Rettung der Bewohner war teils kompliziert. Meldung mit Annette Birke-Stumper.
0: Bei einem Brand in einem Hochhaus in Berlin-Friedrichshain sind am Morgen mindestens 5 Menschen verletzt worden. Einem Feuerwehrsprecher zufolge war im 11. Stock des 21-stöckigen Gebäudes an der Straße der Pariser Kommune ein Feuer ausgebrochen und hatte sich auf das darüberliegende Geschoss ausgebreitet. Inzwischen ist der Brand gelöscht. Mehrere Menschen mussten mit Drehleitern und über das Treppenhaus gerettet werden. Einige wollten laut dem Feuerwehrsprecher herunterspringen. Auch im Märkischen Viertel in Berlin-Reinickendorf hat ein Wohnungsbrand zu einem Großeinsatz geführt. Das Feuer konnte am Morgen gelöscht werden. Es gibt aber noch Kontroll- und Belüftungsarbeiten. Der Brandenburger Verkehrsminister Krumbach fordert mehr Unterstützung für den Bahnverkehr in Ostdeutschland. Der SPD-Politiker sagte im RBB 24 Inforadio, der Bund plane viel Geld für Bahnprojekte in Westdeutschland ein. Die Sanierung und der Ausbau von Strecken im Osten würden dagegen als nachrangig eingestuft. Das gehe so nicht, betonte Krumbach. Für Brandenburg besonders wichtig sei der Ausbau der sogenannten Ostbahn zwischen Berlin und Küstrin. Dadurch werde der Personen- und Güterverkehr nach Polen gestärkt. Die ostdeutschen Verkehrsminister beraten heute in Gera unter anderem über die Finanzierung des Bahnverkehrs. NATO-Kampfjets haben in der Nacht über Lettland eine Drohne abgeschossen. Das unbemannte Fluggerät war nach Militärangaben nahe der Grenze zu Russland in den lettischen Luftraum eingedrungen. Unser Korrespondent für das Baltikum, Arne Bartram.
3: Woher die Drohne genau kam, ist offiziell noch unklar. In den vergangenen Monaten waren häufiger Drohnen in die baltischen Staaten Lettland, Estland und Litauen geflogen. Die Behörden vermuten, dass sie aus dem Ukraine-Krieg stammen und Russland sie gezielt in die NATO-Staaten umlenkt, um zu provozieren. Vor einigen Tagen hatte der litauische Geheimdienst gewarnt, Russland könnte erbeutete ukrainische Drohnen einsetzen, um Angriffe im Baltikum vorzutäuschen. So solle die Unterstützung für die Ukraine und die Geschlossenheit der NATO geschwächt werden. Lettland, Litauen und Estland zählen zu den entschiedensten Unterstützern der Ukraine im russischen Angriffskrieg.
0: Die SPD-Rentenexpertin Klose hat mit Blick auf das geplante Aus der abschlagsfreien Rente nach 45 Versicherungsjahren eine 5-jährige Übergangszeit gefordert. Die Reformkommission habe die Abschaffung zwar empfohlen, sagte Klose den Zeitungen der Funke Mediengruppe, trotzdem müsse der verfassungsrechtlich gebotene Vertrauensschutz beachtet werden. Wichtig seien verlässliche Regelungen und eine Planbarkeit der Altersvorsorge, betonte die SPD-Abgeordnete, die eine der stellvertretenden Vorsitzenden der Rentenkommission war. Berücksichtigt werden müssten beispielsweise auch bereits abgeschlossene Altersteilzeitverträge. In Nordrhein-Westfalen ist wegen eines Waldbrandes am Morgen ein Ortsteil evakuiert worden. Etwa 1.800 Menschen mussten in einem Teil der Gemeinde Hirtgenwald in der Eifel ihre Wohnungen und Häuser verlassen. Von dort Benedikt Herfs.
4: Die Bundeswehr ist im Einsatz. Mit 2 Panzern versuchen die jetzt Schneisen in den Wald zu schlagen, damit man da besser löschen kann. Außerdem wird auf einen Löschhubschrauber gewartet und weitere sind auch noch bestellt. Mittlerweile soll eine Fläche von 300 Hektar betroffen sein. Und das Wetter, das macht der Feuerwehr Sorgen. Es ist nämlich nicht ideal, um einen Waldbrand zu löschen. Die Temperatur ist zu hoch, die Luftfeuchtigkeit ist zu hoch und der Wind ist auch nicht ganz passend dafür. Gute Nachrichten gibt es aber aus dem Ort Hürtgenwald-Gai. Der ist nahezu leer, hat mir vorhin der Landrat des Kreises Düren gesagt. Akute Gefahr für den Ort besteht aber wohl aktuell nicht.
0: Die Autoindustrie beschäftigt in Deutschland immer weniger Mitarbeiterinnen und Mitarbeiter. Grund ist der massive Stellenabbau in den vergangenen Jahren. Ende Juni waren laut Statistischem Bundesamt etwas über 690.000

0: 1000 Menschen bei Herstellern und Zulieferern beschäftigt. Das ist der niedrigste Stand seit mehr als 20 Jahren. Allein in den letzten 12 Monaten sind den Angaben zufolge mehr als 42.000 Stellen weggefallen. Trotzdem ist die Autoindustrie gemessen an der Beschäftigtenzahl weiter der zweitgrößte deutsche Industriezweig, nach dem Maschinenbau mit über 900.000 Beschäftigten. Soweit die Nachrichten. 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Das Wetter. Heute viel Sonne. Es wird heiß mit Höchstwerten zwischen 31 und 34 Grad. Es besteht eine hohe Waldbrandgefahr. Aktuell in Berlin-Dahlem 19, in Marzahn 22 Grad, in Eberswalde 19 und in Dahme-Mark 23 Grad. Auch morgen meist sonnig, von Nordwesten her mehr Wolken, maximal 32 bis 37 Grad. Am Sonntag mal Sonne, mal Wolken, örtlich etwas Regen, bei 24 bis 28 Grad. Die Zeit 10.45 Uhr.
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2: Die Eberhofer Krimireihe feiert tatsächlich schon ihr 10-jähriges Jubiläum auf der Kinoleinwand. Aber abgesehen vom Älterwerden ist für Franz Eberhofer Darsteller Sebastian Betzel immer noch alles beim Alten geblieben. Herzlich willkommen, ich bin Alexander Soyer und Sie hören das Filmmagazin Abgedreht hier im RBB 24 Inforadio. Im Gespräch heute Sebastian Betzel über die Rolle, für die er nun schon seit 2013 und seinem ersten Auftritt als Franz Eberhofer bekannt und berühmt ist. Neben seinem jetzt schon 10. Leinwandabenteuer Steckerlfisch-Fiasko ist in dieser Woche auch der auf der Berlinale gefeierte Sunny Dancer angelaufen, der dort im Februar die junge Generation 14-Plus-Sektion eröffnete. Auch dazu mehr im zweiten Teil von Abgedreht, nach den wichtigsten Neustarts dieser Woche im Kurzüberblick. Im Retro-Science-Fiction-Abenteuer The End of Oak Street wird ein ganzes Vorstadtviertel mit unheimlichen Lichteffekten der dritten Art ca. 200 Millionen Jahre in die Vergangenheit versetzt. Und ein von Anne Hathaway und Ewan McGregor gespieltes Ehepaar muss mit den beiden Teenager-Kindern ums pure Überleben kämpfen, während allerlei erdmittelalterliches Sauriergetier alles und jeden um sie herum jagt und auffrisst.
3: Sammelt Vorräte. Schnappt euch alles, was sich als Waffe eignet.
4: Was sollen wir jetzt machen?
5: Wir überleben das.
2: Nicht nur lauern hier die Saurier hinter jeder Ecke, sondern auch allerlei naheliegende Filmzitate. Von natürlich E.T. und Jurassic Park über Kampfstern Galactica bis sogar hin zu The Shining. So richtig geht das aber leider nicht auf. Dem Spiel von Hathaway und McGregor merkt man manchmal zu sehr die Regieanweisung an, da kommt jetzt ein brutales Monster auf dich zu. Manche nervenaufreibende Actionmomente wirken außerdem zu gestellt und der Erzählfluss ist immer etwas holprig. Als Nachbarschaftsuntergangsszenario unterhaltsam, aber nicht wirklich überzeugend. The End of Oak Street. Zum 10. Mal ermittelt Sebastian Betzel jetzt schon auf der Leinwand als bayerischer Provinzpolizist Franz Eberhofer nach dem gleichnamigen Rita Falk-Roman. Allerdings musste man sich für Steckerlfisch-Fiasko erstmal neu zusammenraufen, da die Romanautorin nach dem letzten Film eher verschnupft auf die Ausrichtung reagiert hatte. Eberhofer und sein diesmal sehr zerzauster und viel zu lange ungeduschter Kollege Birkenberger ermitteln einen Mord am lokalen Dorf- und Volksfestmillionär, während Eberhofers Freundin als Bürgermeisterin kandidiert und damit an seinem ganz persönlichen, altmodischen Haussegen ruckelt. Der Fall ist hier eher Dekoration, dafür gibt es umso mehr Provinz-Slapstick, was nicht zuletzt dadurch so gut funktioniert, dass alle immer und wieder mit dabei sind, ob vor oder hinter der Kamera und schon zu guten alten Bekannten geworden sind. Steckerlfisch-Fiasko. Mit Im Spiegel meiner Mutter hat Regisseurin und Autorin Jutta Brückner nun nach 50 Jahren ihre autobiografische Mutter-Tochter-Trilogie vollendet. Als Autorin gehörte die heute 85-Jährige zu den wichtigen weiblichen Stimmen des neuen deutschen Films. Nach Tue Recht und Scheue Niemand und natürlich ihrem bekanntesten Film Hungerjahre von 1980 begibt sie sich noch ein weiteres Mal in die Untiefen einer Mutter-Tochter-Beziehung. Corinna Harfuch in der Hauptrolle als Archäologieprofessorin arbeitet sich hier gemeinsam mit einer geheimnisvollen Assistentin, nicht nur an einer seltenen Moorleiche im Keller ihres Instituts ab, sondern stellt sich vor allem kurz nach dem Tod ihrer Mutter den vielen Wunden, die die Beziehung zu ihr hinterlassen hat.
4: Deine Mutter wollte, dass du...
5: Nein, stopp, stopp, stopp. Mamas Liebe war... Naja.
4: Ursula, du hast geträumt. Du hast geträumt.
5: Ja, ich hab geträumt.
2: Irgendwo zwischen Wahn und Vision, zwischen Alltag und Einbildung, zwischen Traum und Albtraum. Eine fantasievolle, mit viel Symbolik vorgetragene Ausgrabung im Unterbewusstsein. Eine traurige Hommage an ein lebenslanges Band zwischen Tochter und Mutter, getragen mit großer Würde, aber auch einer ordentlichen Portion Witz von der überragenden Corinna Harfouch. Tiefschürfend und verspielt, beklemmend und befreiend, einer der originellsten und faszinierendsten Filme des Jahres bisher. Im Spiegel meiner Mutter. Die Neustarts der Woche waren das im Überblick. Ebenfalls angelaufen ist auch die berührende Sommerkrebs- und Jugendcamp-Tragikomödie Sunny Dancer über die vom Last of Us-Star Bella Ramsey gespielte Ivy, die von ihren Eltern mehr oder minder gezwungen wird, ein Feriencamp für Jugendliche mit Krebserkrankungen oder in Krebsbehandlung zu besuchen und erstmal so überhaupt gar keine Lust auf so ein Selbsthilfeerlebnis hat. Meine Kollegin Anna Wollner stellt Sunny Dancer vor.
6: 2, 3, 4. Danke, neue Camper, für euren Weg hierher. Wir hoffen, es gefällt euch und ihr genießt es sehr. Hey!
7: Es klingt wie typisches rebellisches Gute-Laune-Wohlfühl-Kino und ist doch so viel mehr. Immer wieder gibt es kleine Brüche in der Camp-Idylle, die alle auf den Boden der Tatsachen zurückholen. Die Medikamentenausgabe beim Mittagessen, die Wand mit den verstorbenen Kindern im Büro des Campleiters, die tiefschürfenden Gespräche über letzte Wunschlisten und Remission.
8: Ich weiß ja gar nicht, wer du bist.
9: Wie poetisch von dir. Dann frag.
8: Remission?
9: 4 Jahre.
8: 10 Monate.
9: Anfängerin. Lymphom.
8: Heiß.
9: Du?
8: Leukämie.
9: Remission?
8: Hatten wir schon.
7: Dem jungen Regisseur George Jack gelingt dank seines ausgesprochen sympathischen und natürlich aufspielenden Ensembles die Gratwanderung zwischen Sentimentalität und Kitsch. Der Krebs ist hier nie der dramaturgische Motor. Er ist einfach da.
8: Mir ist völlig neu, dass die Nebenwirkung von Lymphom... so unfassbar dumme blaue Augen und eine Monsternase sind.
9: Oh, wirklich nett.
8: Ja.
2: Sunny Dancer, jetzt im Kino. Ein Film, der wunderschön zeigt, wie wichtig es ist, beim Überleben nicht das Leben zu vergessen. Ein Beitrag von Anna Wollner. Zum 10. Mal jetzt schon ist Sebastian Betzel in die Rolle von Rita Falks Romanheld Franz Eberhofer geschlüpft. Und neben ihm sind auch fast alle anderen immer noch dabei, die damals beim ersten Film Dampfnudelblues dabei waren. Sowohl hinter als auch vor der Kamera. Und keiner von ihnen hätte damals je damit gerechnet, dass man so viel Erfolg damit haben würde und sogar 10-jähriges Jubiläum feiern würde. Sebastian Betzel.
10: Hätten wir nicht gedacht damals. Und 10 im Kino, das ist ja noch absurder. Weil Kinoreihen so gibt's ja nicht. Also was weiß ich. Bei den Amis halt irgendwelche Superheldenfilme oder sowas, aber das in Deutschland wüsste ich jetzt so nicht.
2: Die Eberhofer-Reihe ist ein echtes Unikat, eine Ausnahmeerscheinung. Und der Kinoerfolg lässt sich auch nicht nur damit erklären, dass die Romanvorlagen von Rita Falk Dauerbestseller sind. Gibt es da vielleicht sogar so etwas wie eine heimliche bundesweite Sehnsucht nach einem bayerischen Lebensgefühl? Auch damit aber lässt sich der Erfolg nicht wirklich erklären, so Betzel.
10: Es ist bayerisch, weil es in Bayern spielt, aber es ist keine Bayern-Komödie, es ist eine Provinz-Komödie. Also ich liebe die bayerische Sprache, ich liebe bayerische Literatur, Kultur, Filme, toll. Aber wenn es so ein Bayern-Tümelei ist und alles ist ach so toll, weil es bayerisch ist, und da musst du aufpassen. Also wir zeigen eben nicht das Alpenpanorama und der Trachtenanzug und die Lederhosen und die gut gefüllte Dirndlbluse.
2: Vielleicht liegt der Reiz der Eberhofer Krimis aber auch ganz einfach nur darin, dass hier eine, abgesehen von dem einen oder anderen Mord, kleine heile Welt gezeigt wird. Aus der Zeit gefallene, amüsante Provinz und ein Dorfscheriff, der eigentlich noch genauso ist, wie man ihn am Anfang bei Dampfnudelblues kennengelernt hat. Nur ein bisschen älter. Sebastian Betzel.
10: Und man sieht es ja jetzt mittlerweile auch, also wenn ich so Fotos vom Dampfnudelblues sehe, das ist halt jetzt 14 Jahre her, dass wir das gedreht haben. Das sieht man halt auch. Ich finde das schön. Also ich habe auch gesagt, selbst wenn jetzt wer sagen würde, wir machen jetzt 15 Jahre Pause und dann drehen wir wieder ein. Eigentlich eine ganz witzige Idee, dann ist der Pauli so 25, vielleicht ist er Polizist. Und der Franz hockt auf dem Hof und der Opa ist uralt. Und mal gucken, wie es weitergeht. Alle leben weiter. Ich finde das ja schön.
2: Das war Sebastian Betzel. Zum 10. Mal ist er als Eberhofer Franz zu sehen in Steckerlfisch-Fiasko. Das war abgedreht. Am Mikrofon verabschiedet sich bis nächste Woche Alexander Soyer.
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11: Um 11:06. Zunächst eine dringende Verkehrsmeldung von der A2 im RBB24-Inforadio Verkehrsservice. Vorsicht bitte Magdeburg Richtung Berlin. Zwischen Netzen und Lenin gibt es Behinderungen durch eine ungesicherte Unfallstelle. Bilden Sie dort bitte eine Rettungsgasse. Die Schauspielerin Halle Berry hat Geschichte geschrieben. Als erste afroamerikanische Schauspielerin bekam sie einen Oscar in der Kategorie Beste Hauptdarstellerin. Das war vor über 20 Jahren. Bis heute ist sie die einzige Schwarze mit diesem Preis. Ihre Bekanntheit nutzt sie unter anderem, um sich für Frauengesundheit und gegen häusliche Gewalt zu engagieren. Heute wird Halle Berry 60 Jahre alt. Aus Los Angeles dazu Mia von Hirsch.
12: In ihren über 35 Jahren Showbusiness-Karriere hat sich Halle Berry einen Namen gemacht und im Leben schon einiges durchgestanden. Obdachlosigkeit, gesundheitliche Rückschläge und rassistische Vorurteile in Hollywood. Die Schauspielerin ist bekannt für ihre Widerstandsfähigkeit und für ihre actiongeladenen Rollen. Etwa als Bond-Girl in Stirb an einem anderen Tag neben Pierce Brosnan.
13: Meine Freunde nennen mich James.
14: Meine Freunde nennen mich James Bond.
13: Aha, hört sich vielversprechend an.
14: Wer hat sie geschickt?
13: Ihre Mama.
12: Oder auch in den X-Men-Serien als Superheldin und Mutantin Storm, die das Wetter kontrollieren kann.
15: Haltet euch lieber fest!
12: Spannung liefert auch ihr neuester Film, der Thriller Crime 101. Halle Berry spielt darin eine Versicherungsmaklerin. Sie trifft auf einen geheimnisvollen Dieb, gespielt von Chris Hemsworth. Gemeinsam wollen sie einen Millionenraub wagen, während die Polizei ihnen auf den Fersen ist.
16: Ich habe eine sehr gute Menschenkenntnis.
17: Na dann, was wissen Sie über mich?
16: Okay. Sie sehen aus wie ein Mann, der Geheimnisse hat. Sie haben die Autos, die Klamotten, aber sie können mir nicht in die Augen sehen.
12: Berry gilt als Schauspielerin mit viel Hingabe und macht sogar ihre eigenen Stunts. Etwa bei den Dreharbeiten für den dritten John Wick-Film letztes Jahr. Mit 60 bleibt Halle Berry fit und zeigt bei Instagram, wie sie mit ihrem Verlobten und ihren Kindern das Leben genießt. Den runden Geburtstag nimmt die Schauspielerin gelassen.
18: Keine Ahnung, wie das passiert ist, aber ich danke Gott jeden Tag dafür. Ich habe mich nie besser gefühlt, seelisch und körperlich. Zeit ist ein Konstrukt, Alter eine Zahl. Wen kratzt's?
12: Berry geht offen mit dem Altern um. Sie will die Menopause enttabuisieren und setzt sich politisch für bessere gesundheitliche Versorgung von Frauen ein. Ihre Aufrufe teilt sie bei Instagram.
18: Ich weiß, wenn eine Frau für sich einsteht, tut sie das für alle Frauen. Und alle Frauen gehen durch die Menopause.
12: Berry engagiert sich auch für Opfer häuslicher Gewalt und für humanitäre Hilfe in Afghanistan. Sich einzusetzen und voranzugehen, ist ihr wichtig. Etwa als sie 2002 für ihre Rolle in Monsters Ball den Oscar als beste Hauptdarstellerin bekam. In ihrer Dankesrede wandte sie sich an die schwarzen Frauen vor ihr.
18: Dieser Moment ist so viel größer als ich. Er ist für Dorothy Dandridge, Lena Horne, Diane Carroll, für all die Frauen, die mir beistehen.
19: Lena Horne, Diane Carroll. It's for the women that stand beside me.
12: Halle Berry ist die erste und bis heute einzige schwarze Frau mit diesem Preis. Leichter wurde es danach trotzdem nicht, erzählt sie beim Guardian. Regisseure zögerten weiter, Hauptrollen mit schwarzen Frauen zu besetzen, aus Angst vor schlechteren internationalen Verkaufszahlen. Heute hat sie klare Wünsche für ihre Rollen, sagt sie bei NBC News.
18: Ich schaue nach Rollen, die mich sagen lassen, was ich will. Mir geht es um Frauengesundheit, Stärkung von Frauen und in Würde altern.
12: Ihren nächsten Film produziert sie schon. In Fleur spielt Berry eine New Yorker Hausfrau, die ihrem Mann entflieht und sich in Paris neu erfindet.
11: Die Schauspielerin Halle Berry wird also 60. Mia von Hirsch war das aus Los Angeles.
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11: Schnell das Wetter, heiß wird's heute. Aktuell die Temperaturen steigen. 24, 25 Grad derzeit in Berlin, 22 in Frankfurt-Oder, 25 in Cottbus. Bis 34 werden's heute werden.
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11: Tja, da bin ich jetzt ein bisschen durcheinander gekommen. Machen wir jetzt auf dieses Bett den Verkehr.
0: Ich spreche jetzt einfach weiter. Vorsicht auf der A2 Magdeburg Richtung Berlin. Zwischen Netzen und Lenin gibt es Behinderungen durch eine ungesicherte Unfallstelle. Bitte bilden Sie eine Rettungsgasse. A10 westlicher Berliner Ring Richtung Dreieck Werder. Zwischen Potsdam Nord und Vöben Stau. 10 Minuten mehr dort. A10 westlicher Berliner Ring Richtung Dreieck Havelland zwischen Glinde und Großkreuz, Stau, 20 Minuten mehr dort. Die A24 Berlin Richtung Hamburg ist zwischen Pritzwalk und Mainburg nach einem Unfall gesperrt. Davor staut es sich.
11: So, jetzt sind wir wieder in der Spur. 11 Uhr ist es jetzt.
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11: Im Studio Clemens Schulze, ich grüße Sie. Die Berliner Feuerwehr heute im Dauereinsatz. Zwei Brände beschäftigen die Retter. Einer im Märkischen Viertel, der inzwischen aber im Griff ist. Heftiger ein Hochhausbrand allerdings am Ostbahnhof. Hier läuft noch immer der Großeinsatz. Und der ist etwas kompliziert. Die Meldung jetzt mit Annette Birke-Stumper.
0: In Berlin haben am Morgen zwei Brände in Hochhäusern für Großeinsätze der Feuerwehr gesorgt. Das Feuer im Märkischen Viertel in Reinickendorf konnte relativ schnell gelöscht werden. Das Gebäude muss aber noch belüftet werden. Bei dem zweiten Hochhausbrand nahe des Ostbahnhofs in Friedrichshain wurden nach neuesten Angaben mindestens 5 Menschen verletzt. Toni Schmidt, RBB 24.
20: Im 11. Stock schlugen die Flammen vorne, hinten und an der Seite eines Hochhauses durch. Menschen riefen an den Fenstern um Hilfe, waren kurz davor zu springen. Die Feuerwehr rückte mit Drehleitern an, rettete mindestens einen Mann aus dem Fenster seiner brennenden Wohnung. Andere Mieter wurden mit Fluchthauben übers Treppenhaus nach draußen gebracht. Mehrere Betroffene müssen mit Rauchgasvergiftung jetzt behandelt werden. Schlimmer Verletzte scheint es, wie in Reinickendorf, nicht zu geben.
0: Die ostdeutschen Verkehrsministerinnen und Verkehrsminister beraten heute unter anderem darüber, wie Mobilität in ländlichen Regionen gesichert werden kann. Bei dem Arbeitstreffen in Gera geht es um den Ausbau von Straßen, Schienen und ÖPNV sowie die Finanzierung des Bahnverkehrs. Der Brandenburger Verkehrsminister Krumbach forderte mehr Geld vom Bund. Britta Notnagel, RBB 24.
21: Für Krumbach ist wichtig, dass der Bund die Schiene im Osten genauso ernst nimmt wie im Süden und Westen und er fordert mehr Unterstützung. Wichtige Bahnprojekte bräuchten eine klare und langfristige Finanzierung. Besonders wichtig sind laut Krumbach verlässliche Zugbindungen nach Berlin, zwischen den ostdeutschen Ländern und zu den Nachbarländern Polen und Tschechien. Aber auch der bestehende Regionalverkehr müsse dauerhaft gesichert werden. Denn steigende Kosten setzten die Länder zunehmend unter Druck, sagt der Minister.
0: Die SPD-Rentenexpertin Klose hat mit Blick auf das geplante Aus der abschlagsfreien Rente nach 45 Versicherungsjahren eine 5-jährige Übergangszeit gefordert. Die Reformkommission habe die Abschaffung zwar empfohlen, sagte Klose den Zeitungen der Funke Mediengruppe, trotzdem müsse der verfassungsrechtlich gebotene Vertrauensschutz beachtet werden. Wichtig seien verlässliche Regelungen und eine Planbarkeit der Altersvorsorge, betonte die SPD-Abgeordnete, die eine der vertretenden Vorsitzenden der Rentenkommission war. Berücksichtigt werden müssten beispielsweise auch bereits abgeschlossene Altersteilzeitverträge. Der US-Konzern OpenAI will ein Büro in Berlin eröffnen. Das hat Firmenchef Altman im Handelsblatt angekündigt. Es wäre der zweite deutsche Standort des KI-Unternehmens, das ChatGPT entwickelt hat. Bisher gibt es nur ein Büro in München. Neben dem Ausbau der Bürostandorte prüft das Unternehmen laut Altman auch Möglichkeiten, eigene Rechenzentren in Deutschland zu bauen. Hintergrund ist der rasant steigende Bedarf an Rechenleistung, der für das Ausführen und Trainieren moderner KI-Modelle nötig ist. Deutschland gehört für OpenAI zu den wichtigsten Märkten weltweit. Nach Unternehmensangaben gibt es hier mehr zahlende ChatGPT-Nutzer als in jedem anderen europäischen Land. Die Technoparade Rave the Planet morgen in Berlin ist nach Aussage von Polizeipräsidentin Slowik Meisel sehr gut abgesichert. Sie sagte im RBB 24 Inforadio, der Bereich rund um die Veranstaltung auf der Straße des 17. Juni werde massiv abgesperrt. Berlin gewährleiste einen sehr hohen Zufahrtsschutz. Komplette Sicherheit im öffentlichen Raum drumherum könne es aber nicht geben. Um die 1500 Polizistinnen und Polizisten werden im Einsatz sein, um den Rave abzusichern. Der Anschlag auf den Berliner CSD mit einer Toten und vielen Verletzten ist morgen 3 Wochen her. Zu Beginn gibt es eine Schweigeminute. Der britische Rechtspopulist Farage zieht nach einer Nachwahl wieder ins Parlament ein. Der Vorsitzende der einwanderungsfeindlichen Partei Reform UK gewann die Abstimmung im Wahlkreis Clacton außerhalb von London. Die anderen großen Parteien hatten keine Kandidaten aufgestellt. Farage hatte sein Mandat erst kürzlich nach einer Spendenaffäre niedergelegt und erklärt, er wolle die Wähler entscheiden lassen, ob er trotzdem Abgeordneter bleiben solle. Der Rechtspopulist wird als zukünftiger Kandidat für das Amt des britischen Premierministers gehandelt, sollte seine Partei die nächste Parlamentswahl gewinnen. Soweit die Nachrichten. 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Das Wetter. Heute viel Sonne und es wird heiß mit Höchstwerten zwischen 31 und 34 Grad. Es besteht eine hohe Waldbrandgefahr. Aktuell in Berlin-Buch und Steglitz 25 Grad, in Cottbus 25 und in Perleberg 24 Grad. Auch morgen meist sonnig, von Nordwesten her mehr Wolken, maximal 32 bis 37 Grad. Am Sonntag mal Sonne, mal Wolken, örtlich etwas Regen bei 24 bis 28 Grad. Die Zeit 11.05 Uhr.
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11: Im Studio Clemens Schulze, ich grüße Sie. Mit der Artemis-2-Mission der NASA sind im April das erste Mal seit 1972 wieder Menschen Richtung Mond geflogen. Und mit auf dem Weg nach oben war auch ein kleines Stück Berlin. Der Satellit Tacheles des Berliner Raumfahrtunternehmens Neurospace ist mit ins All geflogen. Das soll für die Gründerin des Unternehmens Irene Salvanata nur der Anfang sein. Mit ihrem Unternehmen will sie in Zukunft unter anderem einen Mondrover entwickeln. Wie es war, Teil der Mond Mission zu sein und welche Hürden es für sie als weibliche Gründerin mit Migrationshintergrund gab, das alles hat rbb24-Reporter Eftimos Angeloudis mit Irene Salvanathan besprochen. Die Wiederholung des Vis-à-vis hören Sie jetzt.
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4: Frau Salvanathan, mit dem Satelliten Tacheles war Ihr Team Teil der Mondmission der NASA Artemis II. Wie fühlt man sich nach so einem Erfolg?
22: Ja, großartig natürlich. Ich war ja in live dabei beim Raketenstart in Kennedy Space und es war super aufregend. Und wenn man jetzt so 1,5 Jahre darauf hinausgearbeitet hat, also kam noch ein halbes Jahr Wartezeit, bis endlich die Rakete gestartet ist. Ja, wir waren super aufgeregt gewesen.
4: Wie haben Sie überhaupt davon erfahren, dass Ihr Satellit Teil der Artemis-Mission wird?
22: Also generell, wie NASA entschieden hat, war einfach, die haben ihre krasse, taffe Timeline, also sehr kurze Zeit bis zur Bau und Abgabe des Satellitens und die extrem hohen Anforderungen einfach gestellt und haben geguckt, wer antwortet drauf und wer schafft das alles. Was wir nicht wussten, ist, was das alles für Anforderungen waren. Also wir hatten erstmal nur die Anfangsanforderungen und mit der Zeit hatte man Woche für Woche ein Meeting mit einem Team von NASA von über 30 Leuten. Und da wurde einem dann so richtig bewusst, was sie erwarten. Und dann dieses dahinter noch, dass es eine bemannte Mission war, dass da 4 Astronauten mit an Bord sind. Und deswegen mussten sie die Anforderungen noch höher einstufen, auch selbst für unsere kleinen Satelliten. Und da war dann auf einmal, okay, schaffen wir überhaupt das Ganze, überhaupt den Papierkram zu bewältigen, was die von uns haben wollen oder so. Ich glaube, das Bauen dieses Satelliten, das war alles für uns gar nicht so schlimm, sondern überhaupt den Weg dorthin bewältigen und verstehen von dem ganzen, der ganzen Anforderungen.
4: Also nicht die technischen Anforderungen, nicht die technischen Schwierigkeiten, sondern die Bürokratie der NASA hat euch Schwierigkeiten gemacht?
22: Es sind die Anforderungen, ja. Also man musste halt alles nachweisen, man musste für alles Analysen durchführen, man musste für alles Dokumente zusammenschreiben, begründen, warum man das, diesen Weg gewählt hat. Teilweise für jedes Schlauch, für jedes Material, Prüftest oder mit Herstellern kontaktieren und nachweisen, dass es doch diesen Anforderungen entspricht. Das war halt diese große Challenge dahinter.
4: Was haben Sie aus diesem Prozess gelernt, persönlich und als Unternehmen?
22: Sehr viel. Also erstmal, ich bin so stolz auf mein Team. Also wirklich stolz, mit so einem kleinen Team das Ganze am Ende erfolgreich gestemmt zu haben. Und wir sind dadurch ohne einen einzigen Waiver, also dass wir NASA bitten mussten, macht doch mal hier bitte eine Ausnahme. Sondern wir haben es geschafft, komplett. Und jetzt sagen zu können, wir schaffen, ein Raumfahrtsystem zu bauen, das die allerhöchsten Anforderungen erfüllen kann, also die bemannte Mission von NASA, da sind wir natürlich unglaublich stolz drauf und sehr dankbar, überhaupt diese Erfahrung machen zu dürfen. Also am Ende ist man sozusagen schlauer und so fühlt sich das jetzt auch gerade an.
4: Was suchen Neurospace und was suchen Sie persönlich denn im Weltraum?
22: Also Nummer eins, ich glaube, also da spreche ich für viele hier vom Unternehmen, sind alle große Science-Fiction-Fans und die wollten endlich mal Science-Fiction mitgestalten und live und anfassbar machen und ein Teil davon zu sein. Jetzt endlich mal wird über die Besiedlung vom Mond geredet. Das ist nicht mal der Mars und das mag wahrscheinlich noch nichts Großes sein, aber trotz allem, es fühlt sich an wie neue Welten endlich mal und anfangen darüber nachzudenken, dort auch mal zu leben. Und ich denke, für mich aus der Perspektive, was ich so gerne mal sage, Leben zu schaffen, wo bisher noch kein Leben war und vor allem ein Teil davon zu sein, das Ganze irgendwie hochzuziehen, die Ersten zu sein.
4: Wenn man in einigen Jahren oder Jahrzehnten so zurückblicken sollte in diese Ära der Monderkundung, für was soll denn Neurospace stehen? Für was soll es bekannt sein?
22: Wir würden gern dabei sein, wenn der erste Astronaut den Mond wieder betritt. Und am liebsten, dass der auch noch einen unserer Rover mitnimmt.
4: Viele sind auch über den Namen ihres Satelliten gestolpert, Tacheles. Steckt dahinter auch die Haltung ihres Unternehmens?
22: Ja, tatsächlich ja. Wir sind nur von allem, was wir machen, auf Tacheles aus und sozusagen, dass wir sagen, wir wollen nicht unnötig viel machen. Es soll kein Schnickschnack sein oder irgendwie es alles ungewollt schöner machen, sondern es muss funktional sein, es muss effizient sein, es muss günstig sein. Es muss das machen auf dem Punkt, was es tun soll. Und das ist uns super wichtig. Ansonsten hätten wir sowas wie das Tacheles-Projekt gar nicht bewältigen können.
4: Sie sind nicht nur Ingenieurin, Sie sind auch Gründerin. Dazu gehört Sichtbarkeit, Selbstvermarktung, Investoren überzeugen. Ist das ein Spagat und wie schaffen Sie das?
22: Oh, ich glaube, das war für mich die größte Herausforderung gewesen. Erstmal mich selber zu präsentieren und zu lernen, auch also so viel Selbstbewusstsein zu entwickeln, dass man dann dastehen kann und klar und stolz. Und weil das können ja Männer so einfach und dann alles überziehen und irgendwas. Da bin ich noch nicht. Ich bin immer noch direkt gerade. Und sage ganz ehrlich, was wir können und was wir nicht können, aber diesmal mit viel mehr Selbstbewusstsein. Das musste ich aber lernen.
4: Auf wie vielen Bühnen standen Sie bisher als einzige Frau? Und wie erleben Sie diese Branche, die ja sehr dominiert ist von Männern?
22: Schon einige, ja, doch recht viele. Ich weise dann auch immer im Nachhinein darauf hin, oh, ich bin ja scheinbar die einzige Frau hier oder so, dass die dann sagen, ja, stimmt, wir achten darauf, das nächste Mal mehr Frauen dazu holen. Und wir hier im Unternehmen sind ja schon bei fast 50% Frauenanteil, also auch so wirklich Ingenieurinnen, auch Leute aus der Wirtschaft. Und das ist uns auch super wichtig. Also das Feedback von den Männern ist dann wiederum, stimmt, es ist ein komplett anderes Umfeld, wenn man auf einmal viele Frauen da hat. Und man behandelt sich selber gegenseitig anders. Der Ton ist gar nicht so rau mehr und alles nicht mehr so straightforward, sondern ja, man fühlt sich auch ein bisschen familiärer und man achtet anders aufeinander.
4: Hat das Ihrem Team geholfen?
22: Ja, auf jeden Fall. Ich würde sagen, auf jeden Fall. Wir sind sehr gewachsen. Wir haben ein super angenehmes Umfeld, wobei ich jetzt die strenge Mutti geworden bin quasi, die dann immer wieder und wirklich den strengen Tonfall auch immer wieder hier reinbringt, was auch okay ist. Und das bringe ich auch gerade Frauen bei, dass es okay ist, dass die Leute einen in dem Moment dann nicht mehr mögen. Ja? Aber das gehört dazu, wenn man ein Projekt leitet oder ein Team leitet, dass man auch mal das Sagen haben muss und dann streng sein muss und akzeptieren muss, dass manche einen nicht mögen oder dass diese Situation gerade doof finden oder so weiter. Aber so funktioniert es ja auch in der Männerliga. Das ist ja auch immer einer, der durchsetzt und so weiter. Und das ist halt wichtig. Und Frauen sehen sich selber ungern in diese Position. Sie wollen lieber geliebt werden von allen und gemocht werden. Aber dann kriegen sie immer sofort diese Handlangerarbeit und stellen sich auch gerne dazu zur Verfügung. Und das will ich eben nicht. Ich will auch in den Meetings, gerade wenn Männer kommen, dass ich hier sitze mit meinen Frauen und dass die sich an dieses Bild gewöhnen, harte technische Facts mit Frauen auszutauschen. Und auch wir können hart verhandeln.
4: Darf ich gerade von Gegenwind sprechen? Ich habe etwas über Sie gelesen, das mich doch ein bisschen überrascht hat und was ich auch so als Motivation verstehe. Sie sagten in einem Interview, glaube ich, dass Sie schon als Kind gehört haben, du schaffst das nicht. Mhm. Wo wurden Sie damit konfrontiert, unter welchen Bedingungen und was hat das mit Ihnen gemacht?
22: Eigentlich habe ich das schon ständig gehört. Ich meine, ich bin ja nach Deutschland gekommen, da war ich 5 Jahre alt. Und das war 1985, das war also einer der ersten Ausländer quasi, dann mit anderer Hautfarbe. Und im Grunde war das Gesamtbild eh so, dass nicht viele Erwartungen waren. Damals fehlte noch dieses Verständnis, dass man ja noch diese neue Sprache lernen muss. Und nur weil man sich nicht artikulieren kann, das nicht bedeutet, dass man nichts versteht oder dass man keine Mathematik kann oder sowas oder nicht schreiben kann oder so, sondern dass man gerade dabei ist, gerade eine komplett neue Sprache zu lernen, obwohl man schon 2 weitere gelernt hat in seinem Leben mit 6 Jahren oder so. Und das wird sofort so interpretiert. Und so habe ich mich erstmal in diese Rolle so ein bisschen fallen lassen, dass die Erwartungshaltung von den anderen eh nie besonders groß waren. Also bin ich sozusagen immer mitgeschwommen. Ich war total die Träumerin und habe innerlich in meinem Traum meine Ziele sehr hoch gesetzt und habe nun mal vom Weltraum geträumt und wollte gern ein Raumschiff bauen. Und jedes Mal, selbst wenn ich mein Abi machen wollte, hieß es, denkst du wirklich, das ist was für dich? Dann bin ich noch sitzen geblieben und dann willst du es wirklich noch weitermachen. Und beim Studium Elektrotechnik, und es sind sowieso so wenige Frauen, denkst du wirklich, du kannst dich dann ausgerechnet durchsetzen, du als Mädchen quasi. Und nach dem Abschluss, ich wollte so gerne Raumfahrt. Und dann, wo willst du sowas in Berlin finden? Und auf einmal ging das gerade los mit der Startup-Gründung für New Space. New Space fing gerade an. Und ich fand meinen Platz in der Raumfahrt. Und das war alles so absurd. Ja? Und NASA, das ging genauso. Es gibt allein in Berlin 80 Luft- und Raumfahrtunternehmen. Warum solltest du ausgerechnet NASA bekommen dann? Und
4: Studien auch des Startup-Verbandes zum Beispiel zeigen, dass Menschen mit eigener Migrationserfahrung oder Migrationshintergrund risikobereiter sind beim Gründen, mutiger Entscheidungen treffen. Glauben Sie, dass das auch Ihre Entwicklung geprägt hat?
22: Ja, es war ja sehr prägend bei mir, weil auch wenn ich mich selber gar nicht so sah, wird man ja trotzdem in diese Rolle reingeschoben. Bei mir ist natürlich offensichtlich durch andere Hautfarbe und so weiter, ist dann immer von Anfang an klar. Und obwohl ich mich nie als anders definiert habe aus persönlicher Sicht, wurde es mir aber ständig vorgehalten. Also durchaus war es dann so, dass ich mir die ganze Zeit gedacht habe, ich habe eh nichts zu verlieren. Also was ist, wenn ich scheitere, würden eh alle sagen, ja, war ja nicht anders zu erwarten. Und wenn ich es schaffe, dann sind sie halt überrascht, aber warten dann irgendwann später aufs Scheitern oder so. Keine Ahnung, deswegen ist es so, wenn die Erwartungshaltungen eh nicht hoch sind, dann man eh... Ist egal, ob man scheitert oder gewinnt. Also es ist egal, was andere Leute sagen. Nummer eins, sie leben mein Leben nicht. Sie kennen das alles nicht, was ich alles durchgemacht habe. Also warum soll ich mir von wildfremden Menschen irgendwas erzählen lassen? Also das will ich auch allen anderen klar machen. Das ist euer Leben und nicht deren.
4: Irene Salvanathan, CEO und Gründerin des Berliner Raumfahrtunternehmens Neurospace. Vielen Dank für das Gespräch.
22: Dankeschön.
11: Mit Irene Salvanathan hat sich RBB24-Reporter Eftimos Angeloudis unterhalten.
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3: Mit Antonia Kurzeitz, guten Tag. Bei der Leichtathletik-Europameisterschaft gibt es heute wieder einige deutsche Medaillenchancen. Besonders im Fokus stehen Sprinter Owen Ansa über 200 Meter und Emil Ajaikum über 400 Meter Hürden. Außerdem starten die deutschen 7-Kämpferinnen in den Wettbewerb. Auch bei der Schwimm-EM in Paris stehen heute gleich mehrere Medaillenentscheidungen mit deutscher Beteiligung an. Lukas Mertens startet im 200 Meter Freistil-Finale. Auch Isabel Gose schwimmt im Freistil über 1500 Meter um eine Medaille. Angelina Köhler hat über 100 Meter Schmetterlingschance auf Edelmetall, genauso wie Anna Elend über 200 Meter Brust. In der zweiten Fußball-Bundesliga geht es für Hertha BSC in den ersten Heimspieltag. Morgen um 13 Uhr ist Anpfiff im Olympiastadion. Die Berliner empfangen den Absteiger aus dem Oberhaus, den ersten FC Heidenheim, und wollen mit dem zweiten Sieg den Saisonstart perfekt machen. Auch Energie Cottbus muss ran, allerdings auswärts. Für die Lausitzer geht es nach einem überraschenden 3:1 Auftaktsieg gegen Hannover am vergangenen Wochenende jetzt zu Arminia Bielefeld. Hier wird Sonntag um 13.30 Uhr angepfiffen. Alle Spiele der zweiten Fußball-Bundesliga in Ausschnitten hier im rbb24 Inforadio oder in voller Länge im Audiostream auf rbb24.de. An diesem Wochenende außerdem noch viele weitere Weltmeisterschaften. Beim Flag Football, in der rhythmischen Sportgymnastik, beim Reiten und beim Turnen der Frauen sind viele deutsche Athletinnen und Athleten am Start und kämpfen um die Medaillen. Und das war das Sportupdate mit Antonia Kurzeitz.
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0: A2 Magdeburg Richtung Berlin. Zwischen Netzen und Lenin gibt es Stau nach einem Unfall. Bitte bilden Sie eine Rettungsgasse. A10 westlicher Berliner Ring Richtung Dreieck Werder. Zwischen Potsdam Nord und Vöben Stau. 10 Minuten mehr dort. A10 westlicher Berliner Ring Richtung Dreieck Havelland. Zwischen Glindow und Großkreuz Stau. 20 Minuten mehr dort. A24 Berlin Richtung Hamburg. Zwischen Pritzwalk und Mainburg steht nach einem Unfall ein defektes Fahrzeug auf der linken Spur. Davor staut es sich. Auf der B168 in den Landkreisen Dahme-Spreewald und Spree-Neiße gibt es zwischen Lieberose und Turnow Behinderungen nach einem Unfall. Stadtverkehr Berlin. Auf dem Stadtring der A100 stockt es immer mal wieder zwischen Detmolder Straße und Albuinstraße. Am besten in beiden Richtungen 10 Minuten mehr einplanen. Friedrichshain, die Straße der Pariser Kommune, ist zwischen der Bahnbrücke und Briezener Karree in beiden Richtungen gesperrt. Dort läuft ein Feuerwehreinsatz. Und zur S-Bahn. Wegen der Reparatur an einem Signal am Nordbahnhof kommt es auf den Linien S1, S2, S25 und 26 zu Verspätungen und Ausfällen.
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0: Um 11.20 Uhr mit Annette Birke-Stumper. Guten Tag. In Berlin haben am Morgen zwei Brände in Hochhäusern für Großeinsätze der Feuerwehr gesorgt. Nahe des Ostbahnhofs in Friedrichshain wurden nach Feuerwehrangaben mindestens 5 Menschen verletzt. Ein Sprecher sagte, einige Menschen hätten auf ihren Balkonen gestanden und springen wollen, um sich vor den Flammen zu retten. Sie wurden teils mit Drehleitern in Sicherheit gebracht. Der Brand war im 11. Stock des 21-stöckigen Hauses ausgebrochen. Er konnte am Vormittag gelöscht werden. Beim Feuer im märkischen Viertel in Reinickendorf gingen die Löscharbeiten schneller, aber auch das betroffene Wohnhaus dort musste noch belüftet werden. Verletzt wurde laut Feuerwehr niemand. Wie es zu den Bränden kam, ist noch unklar. Der Brandenburger Verkehrsminister Krumbach fordert mehr Unterstützung für den Bahnverkehr in Ostdeutschland. Der SPD-Politiker sagte im rbb24-Inforadio, der Bund plane viel Geld für Bahnprojekte in Westdeutschland ein. Die Sanierung und der Ausbau von Strecken im Osten würden dagegen als nachrangig eingestuft. Das gehe so nicht, betonte Krumbach. Für Brandenburg besonders wichtig sei der Ausbau der sogenannten Ostbahn zwischen Berlin und Küstrin. Dadurch werde der Personen- und Güterverkehr nach Polen gestellt. Die ostdeutschen Verkehrsminister beraten heute in Gera unter anderem über die Finanzierung des Bahnverkehrs. NATO-Kampfjets haben in der Nacht über Lettland eine Drohne abgeschossen. Das unbemannte Fluggerät war nach Militärangaben nahe der Grenze zu Russland in den lettischen Luftraum eingedrungen. Woher die Drohne genau kam, ist offiziell noch unklar. In den vergangenen Monaten sind häufiger Drohnen in die baltischen Staaten Lettland, Estland und Litauen geflogen. Die Behörden vermuten, dass sie aus dem Ukraine-Krieg stammen und Russland sie gezielt in die NATO-Staaten umlenkt, um zu provozieren. Die Technoparade Rave the Planet morgen in Berlin ist nach Aussage von Polizeipräsidentin Slovik Meisel sehr gut abgesichert. Um die 1500 Polizistinnen und Polizisten werden dafür im Einsatz sein. Etwa 300.000 Teilnehmende werden erwartet. Kerstin Reinsch, RBB 24.
5: Die Polizeipräsidentin sagte im RBB 24 Inforadio, der Bereich rund um die Parade auf der Straße des 17. Juni werde massiv abgesperrt. Berlin gewährleiste einen sehr umfassenden Zufahrtsschutz mit Pollern und Metallgittern. Slovik Meisel wies darauf hin, dass es komplette Sicherheit im öffentlichen Raum drumherum aber nicht geben könne. Wegen der hohen Temperaturen will die Polizei an der Siegessäule einen Wasserwerfer postieren, der für Abkühlung sorgen wird, sagt der Slovik Meisel. Der Anschlag auf den Berliner CSD mit einer Toten und vielen Verletzten ist morgen 3 Wochen her. Zu Beginn der Veranstaltung soll es für die Opfer zunächst eine Schweigeminute geben.
0: Der US-Konzern OpenAI will ein Büro in Berlin eröffnen. Das hat Firmenchef Altman im Handelsblatt angekündigt. Es wäre der 2. deutsche Standort des KI-Unternehmens, das ChatGPT entwickelt hat. Bisher gibt es nur ein Büro in München. Neben dem Ausbau der Bürostandorte prüft das Unternehmen laut Altman auch Möglichkeiten, eigene Rechenzentren in Deutschland zu bauen. Hintergrund ist der rasant steigende Bedarf an Rechenleistung, der für das Ausführen und Trainieren moderner KI-Modelle nötig ist. Deutschland gehört für OpenAI zu den wichtigsten Märkten weltweit. Nach Unternehmensangaben gibt es hier mehr zahlende ChatGPT-Nutzer als in jedem anderen europäischen Land. Der britische Rechtspopulist Farage zieht nach einer Nachwahl erneut ins Parlament ein. Der Vorsitzende der einwanderungsfeindlichen Partei Reform UK hat die Abstimmung im Wahlkreis Clacton außerhalb von London gewonnen. Großbritannien-Korrespondent Christoph Prössel.
6: Nigel Farage konnte bei der Wahl in Clacton über 22.000 Stimmen sichern und liegt damit deutlich vor dem zweiten dieser Wahl, Count Binface. Labour, die Konservativen, die Liberaldemokraten und die Grünen hatten keinen Kandidaten aufgestellt. Die Wahlbeteiligung lag bei 44%. Damit zieht Nigel Farage wieder ins Parlament ein. Er hatte mit seinem Rücktritt als Abgeordneter von Clacton die Wahl ausgelöst. Er steckt in einer Spendenaffäre. Das Parlament hatte eine Untersuchung gegen ihn eingeleitet. Farage versuchte sich zu wehren, indem er argumentierte, die Menschen von Clacton sollten nun über ihn entscheiden.
0: Soweit die Nachrichten. 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Das Wetter. Heute viel Sonne und es wird heiß, mit Höchstwerten zwischen 31 und 34 Grad. Es besteht eine hohe Waldbrandgefahr. Aktuell in Berlin-Buch und Steglitz 25 Grad, in Cottbus 25 und in Perleberg 24 Grad. Auch morgen meist sonnig, von Nordwesten her mehr Wolken, maximal 32 bis 37 Grad. Am Sonntag mal Sonne, mal Wolken, örtlich etwas Regen bei 24 bis 28 Grad. Die Zeit 11.25 Uhr.
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11: Genau vor 130 Jahren, exakt am 16. August 1896, ereignete sich im Nordwesten Kanadas Ungeheuerliches, nein, mehr noch Weltveränderndes. Und damit hallo und herzlich willkommen zu Unterwegs. Ich heiße Marc Diening, schön, dass Sie dabei sind bei dieser Abenteuerreise, denn hier oben an der Grenze zu Alaska, für Nicht-Geografen oben links auf der Kanada-Karte, fand an diesem 16. August 1896 eine Frau beim Wasserholen für den Morgenkaffee im Fluss etwas Glitzerndes. Gold. Und das versetzte die Menschen aus aller Welt in einen Rausch und sie strömten hin in das damals noch kleine Nest Dawson City am legendären Klondike River. Und heute noch sind Menschen dahin unterwegs als Touristen und treffen dort nach wie vor auf faszinierte Enthusiasten, die, das hören wir auch gleich, die Ureinwohner des Gebietes mit einer heute eigentlich nicht mehr verwendeten Bezeichnung benennen und doch viel zu erzählen haben, wie Peter Kaiser erfahren hat.
7: Wir sind hier auf dem alten Goldgräberfriedhof in Dawson City, oben am Berg, am Midnight Dome. Und hier haben wir also die Gräber zum Beispiel der Royal Canadian Northwest Mounted Police, also der Vorgänger von der RCMP. Und wenn man hier sieht, die Leute sind alle 1898, 99, also direkt während der Goldrauschzeit gestorben. Die Alter davon alle 28, 29, 31 Jahre alt, also sehr, sehr jung gestorben.
9: Seit über 40 Jahren repräsentiert Holger Beergold das Yukon-Territorium in Deutschland. Jetzt geht Holger, der auch Mr. Yukon genannt wird, auf dem alten Goldgräberfriedhof oberhalb von Dawson City am nordwestkanadischen Yukon River an den über 120-jährigen Grabsteinen und Kreuzen vorbei.
7: War eine sehr, sehr harte Zeit damals. Hier oben, dann sieht man auch auf Kreuzen Sachen wie erschossen am so und so vielten von. Und also da ist sehr interessant, da mal einfach durchzulaufen und sich anzuschauen.
9: Am 16. August 1896 wurde am Bonanza Creek an der Mündung des Klondike River zum Yukon River Gold gefunden.
7: Das war ja eine Gruppe aus drei Herren und einer Dame. Die Dame war eine Indianerin, die Ehefrau von dem Kamax, dem der Goldfund zugeschrieben wurde. Und man sagt, dass die beim Kaffeewasserholen das Gold gefunden haben. Und jetzt stellt man sich einfach mal die Frage, wer hat früher zu dieser Zeit Kaffeewasser geholt? Diese Frau wurde im letzten Jahr in die Hall of Fame der Goldgräber mit aufgenommen. Die ist, glaube ich, in Toronto.

0: Am 14. Juli 1897 setzte der Klondike-Goldrausch ein, der mehr als 100.000 Menschen aus aller Welt von Alaska aus in den Nordwesten Kanadas brachte. Von dort aus ging es über den Chilkoot Trail, einem zerklüfteten Bergpass mit 1500 aus Schnee und Eis gehauenen Stufen und einem Höhenunterschied von 300 Metern.
1: Also die haben so einiges über den Chilkoot rübergebracht. Da sind Frauen rübergegangen, auch eine ziemlich große Anzahl von Frauen sind rübergegangen, die entweder Goldgräber begleitet haben oder die ihr eigenes Glück da oben versuchen wollten. Und auch an Material haben die Sachen rübergebracht, da greift man sich heute an den Kopf wirklich. Und man sieht noch die Überbleibsel, weil viele, denen wurde dann die Last zu schwer und die haben es dann einfach liegen lassen. Früher war das Umweltverschmutzung, heute ist es Kultur. Vom Piano über die Waschmaschine haben die alles über den Chilkoot rübergetragen.
0: Wenige wurden reich beim Goldrausch. Manche davon indirekt.
1: Am Ende des Chilkoot-Passes, am Lake Bennett, war die Siedlung Bennett. Und da hat eigentlich der Reichtum von den Trumps begonnen. Da hat der Großvater von Donald Trump, der Frederick Trump, ein Hotel betrieben und war eigentlich der größte Zuhälter nördlich des Chilkoot-Passes. Und hat wirklich großes Geld verdient, kam dann nach Whitehorse, hat dort ebenfalls ein Hotel betrieben und als dann die RCMP, also die Royal Canadian Mounted Police, hierher kam nach Whitehorse, hat er die Zelte abgebrochen und ist nach Europa rübergegangen. Und von dort nahm das Übel dann seinen Lauf.
2: Hier ist der Claim 33. Hier seht ihr echtes Gold. Ihr könnt sehen, wie es schimmert in der Sonne. Hier, immer mehr. Man muss es von Pyrit unterscheiden, Katzengold. Wenn es im Wasser liegt, sieht es aus wie Gold. Und viele Leute denken, oh, das ist Gold.
3: When you see it, it's also like some type of black sand. And when it's actually in the river, it can shine more in the sun. So a lot of people thought that this was gold.
0: Im Claim 33 nahe Dawson City, einem Touristenclaim, führt Danny zum Klondike. Er erklärt den Besuchern, was es zum Gold und zum Goldsuchen zu erklären gibt. Später waschen alle Gold.
3: So when you have some gravel like this, you're actually going to go and fill up your pan.
2: Du füllst etwas Wasser in die Pfanne. Alle Kieselsteinchen hier aus dem Fluss müssen mit Wasser bedeckt sein. Dann musst du alles vorsichtig hin und her schütteln. Alle Stückchen müssen sich bewegen. Nach und nach gehen die Kiesel vorne heraus.
0: Gold, sagt Danny, ist schwerer als alles andere Gestein. Es bleibt in der Pfanne zurück. Danny, der Touristen zu den alten Claims, den Goldgräberfeldern führt, steht jetzt mit uns im Free Claim Number 6 am kanadischen Klondike River. Hier dürfen Touristen mit der Pfanne und im Wasser stehend Gold waschen. So wie vor 120 Jahren die Goldsucher beim legendären Gold Rush. Der wurde 1887 von George Carmack, der von San Francisco an den Yukon gekommen war, ausgelöst. Carmack hatte am heutigen Bonanza Creek das erste Nugget gefunden. Es dauerte ein Jahr, bis diese Nachricht in der Welt war, aber dann.
3: And then you're going to slowly tilt your pan to the front. So all the gravel ends up in the front here of the crease, basically.
2: Wenn alles Wasser heraus ist, dann tauchst du erneut die Pfanne ins Flusswasser ein. Einmal, zweimal, dreimal, viermal, ganz langsam. Und alles beginnt von vorne. Schüttle.
3: And you're going to go and dip in the water. So you're going to go and dip one time, two times, three times, four times. And then you're going to pick up some water again, and you're going to start over. So shake, shake, shake, shake, shake, shake, shake.
0: Plötzlich glitzern winzige Goldkörner am Pfannenboden. Dann hebt man die Pfanne hoch und ruft.
3: And then we say, Bonanza.
0: Der spanische Freudenruf Bonanza meint so viel wie, ich habe Glück gehabt. Bonanza ist natürlich ebenfalls der Titel einer berühmten TV-Western-Serie in den 1960er Jahren.
4: This is Dieses Foto zeigt Jack London am Chilkoot Trail am 21. August 1897. Das ist das einzige bekannte Foto von Jack im Norden hier.
5: Jack in the North.
0: Der im Jahr 1897 erst 21-jährige Jack London folgte, wie 100.000 Menschen in diesem Jahr, dem legendären Gold Rush am Klondike River am Yukon im Grenzgebiet zwischen Alaska und Kanada. Nach der Überquerung des mörderischen Chilkoot Passes und der Stromschnellen bei Whitehorse steckte er im Yukon Territory den Claim Number 54 ab, um Gold zu finden. Heute ist Jack Londons Hütte in Dawson City, in der er den Winter 1897-1898 nur knapp den Skorbut überlebte, Teil des Jack London Museums. Dawn Mitchell, die im Museum als Kuratorin arbeitet, sagte, Jack litt hier.
5: So Jack London was hungry, poor. He was unable to find
4: Jack war arm, stets hungrig und unfähig, Arbeit zu finden in Kalifornien, wo er herkam. Als er vom Goldrausch hörte, kam er hierher, weil er hoffte, ein reicher Goldgräber zu werden. Auf Stewart Island dann, etwa 100 Kilometer von Dawson City entfernt, verbrachte er mit seinen Reisegenossen in der Hütte den Winter.
5: 65 miles south of Dawson, and they prospected there. In that area.
0: Die Hütte ist klein und besteht nur aus einem Innenraum, der keine 20 Quadratmeter groß ist. Auch wenn es die Originalhütte ist, in der Jack lebte, so ist sie zum einen hertransportiert worden von Stewart Island, zum anderen ist nur noch der untere Hüttenteil original. Der obere Teil wurde auf eine entsprechende Rekonstruktion im Jack London Museum in Kalifornien aufgesetzt. Also gibt es zwei halbe Jack London Hütten jeweils tausende von Kilometer voneinander entfernt. Dawn geht einen Schritt hinein.
5: You can see the spruce pole bunks on the back wall.
4: Man kann die groben Bänke an der Rückwand gut sehen. Die Karibu-Schädel da oben an der Decke. Alles ist exakt rekonstruiert worden, wie es damals aussah am Henderson Creek. Einige der Gegenstände sind Original-Goldrausch-Gegenstände. Man kann etwa den Eimer sehen mit der Goldpfanne.
0: Dazu liegen alte Flaschen am Boden. Essgeschirr steht auf dem kleinen Tisch. Eine Dose Corned Beef und eine Teepackung liegen herum. Der eiserne Ofen wird kaum Wärme gespendet haben. Jack wird bei den manchmal 50 Grad minus hier oben bitter gefroren haben, auch auf und unter den Tierfällen. An einer Stelle der hinteren Blockwand steht mit Hand geschrieben: Jack London, Miner, Author, January 27, 1898. Noch heute waschen rund 500 Goldsucher am Yukon und beten, dass sie auch mal ein Nugget finden.
6: Peter Kaiser war mit uns unterwegs in Dawson City am legendären Klondike River, dessen Gold, wenn ich mich jetzt nicht vertue, ja übrigens auch den sagenhaften Reichtum des Dagobert Duck begründet hat. Aber das ist eine andere Geschichte. Und apropos, andere Unterwegsgeschichten finden Sie in der App ARD Sounds oder nächste Woche wieder hier im RBB 24 Inforadio. Ich heiße Marc Diening und freue mich auf Sie.
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8: Mit Jonas Pospesch. In der deutschen Industrie sind im ersten Halbjahr 144.000 Stellen abgebaut worden. Das hat das Statistische Bundesamt heute mitgeteilt. Am stärksten geschrumpft ist die Beschäftigung in der Automobilbranche, um 5,8% auf den niedrigsten Stand seit 2005. Auch in den Branchen Metall, Elektro und Chemie sind überdurchschnittlich viele Jobs weggefallen. Neue Stellen entstehen vor allem in Bereichen, die von der Konjunktur unabhängig sind, wie Gesundheit, Pflege oder öffentliche Verwaltung. Ob Tankstellen die sogenannte 12-Uhr-Regel einhalten, wird in Brandenburg noch nicht verfolgt. Es müsse noch eine Behörde bestimmt werden, die bei Verstößen Bußgelder verhängen könne, teilte das Verbraucherschutzministerium in Potsdam mit. Auch müsse das Kabinett noch eine Rechtsverordnung beschließen. Nach Angaben des Bundeskartellamts haben 13 Bundesländer bereits Behörden für die Durchsetzung der Tankregel benannt. Auch Berlin hat bereits Verfahren eingeleitet. Seit April dürfen Tankstellen nur noch einmal am Tag um 12 Uhr die Preise erhöhen, doch nicht alle halten sich daran. Der KI-Entwickler OpenAI will einen Standort in Berlin eröffnen. Das hat Unternehmenschef Sam Altman dem Handelsblatt gesagt. Bislang ist OpenAI in München vertreten. Deutschland sei einer der größten und am schnellsten wachsenden

0: westlicher Berliner Ring Richtung Dreieckhaveland zwischen Großkreuz und Vöben Stau, 20 Minuten mehr. A24 Berlin Richtung Hamburg zwischen Pritzwalk und Meienburg ist die Autobahn nach einem Unfall gesperrt. Davor staut es sich. Auf der B168 in den Landkreisen Dahme-Spreewald und Spree-Neiße gibt es zwischen Lieberose und Turnow Behinderungen nach einem Unfall. Stadtverkehr Berlin auf dem Stadtring der A100 stockt es immer mal wieder zwischen Detmolder Straße und Albuinstraße. Am besten in beiden Richtungen 10 Minuten mehr einplanen. Aktuelles zur S-Bahn. Wegen der Reparatur an einem Signal am Nordbahnhof kommt es auf den Linien S1, S2, S25 und 26 zu Verspätungen und Ausfällen. Und im weiteren Verlauf Richtung Dreieckhaveland zwischen Falkensee und Dreieckhaveland steht ein defektes Fahrzeug am Fahrbahnrand.
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0: Um 11.40 Uhr mit Annette Birke-Stumper. Guten Tag. In Berlin haben am Morgen zwei Brände in Hochhäusern für Großeinsätze der Feuerwehr gesorgt. Nahe des Ostbahnhofs in Friedrichshain wurden nach Feuerwehrangaben mindestens 5 Menschen verletzt. Ein Sprecher sagte, einige Menschen hätten auf ihren Balkonen gestanden und springen wollen, um sich vor den Flammen zu retten. Sie wurden teils mit Drehleitern in Sicherheit gebracht. Der Brand war im 11. Stock des 21-stöckigen Hauses ausgebrochen. Er konnte am Vormittag gelöscht werden. Beim Feuer im märkischen Viertel in Reinickendorf gingen die Löscharbeiten schneller, aber auch das betroffene Wohnhaus dort musste noch belüftet werden. Verletzt wurde laut Feuerwehr niemand. Wie es zu den Bränden kam, ist noch unklar. Der Brandenburger Verkehrsminister Krumbach hat vom Bund eine bessere Finanzierung von Bahnprojekten im Osten gefordert. Derzeit sei es so, dass der Bund sich zum Beispiel für den Ausbau der Münchner S-Bahn mit viel Geld engagiere, während die Prioritäten des Ostens auf den hinteren Plätzen landen würden, sagte der SPD-Politiker im RBB 24 Inforadio. Wichtig sei für Brandenburg zum Beispiel der Ausbau der sogenannten Ostbahn, also der Verbindung zwischen Berlin und Küstrin, unterstrich Krumbach.
2: Die Pendlerinnen und Pendler merken es jeden Tag. Wir haben ja bis zum 12. Dezember noch die Sperrung auf der R1. Danach kommt dann die Lehrterbahn. Wir müssen Richtung Cottbus auf der Dresdner Bahn umbauen. Also erstmal wäre es mir tatsächlich wichtig, die marode Infrastruktur, die wir haben, zu ertüchtigen.
0: Brandenburgs Verkehrsminister Robert Krumbach, SPD. Heute findet in Gera eine Konferenz der ostdeutschen Verkehrsministerinnen und Minister statt. NATO-Kampfjets haben in der Nacht über Lettland eine Drohne abgeschossen. Das unbemannte Fluggerät war nach Militärangaben nahe der Grenze zu Russland in den lettischen Luftraum eingedrungen. Woher die Drohne genau kam, ist offiziell noch unklar. In den vergangenen Monaten sind häufiger Drohnen in die baltischen Staaten Lettland, Estland und Litauen geflogen. Die Behörden vermuten, dass sie aus dem Ukraine-Krieg stammen und Russland sie gezielt in die NATO-Staaten umlenkt, um zu provozieren. 5 Jahre nach der erneuten Machtübernahme der Taliban in Afghanistan fordert der ehemalige Grünen-Sicherheitsexperte Nachtwey einen politischen Kurswechsel gegenüber dem Land. Die Politik der Totalisolation sei offenkundig nicht wirksam gewesen, sagte er im RBB 24 Inforadio. Nachtwey rät deshalb zur Einrichtung eines deutschen Verbindungsbüros in Afghanistan.
3: Die Bundesrepublik braucht vor Ort Ohren, Augen und persönliche Kontakte, um überhaupt genauer wahrnehmen zu können, wie ist die Realität vor Ort, wo kann man möglicherweise was unterstützen und dafür als konkreter Vorschlag eben ein Verbindungsbüro. Ausdrücklich keine Botschaft, ausdrücklich keine diplomatische Anerkennung.
0: Der ehemalige Sachverständige in der Enquete-Kommission zur Beurteilung des Afghanistan-Einsatzes Winfried Nachtwey. Das Interview mit ihm können Sie ab morgen früh in unserer App und auf RBB 24 Inforadio hören. Der US-Konzern OpenAI will ein Büro in Berlin eröffnen. Das hat Firmenchef Altman im Handelsblatt angekündigt. Es wäre der zweite deutsche Standort des KI-Unternehmens, das ChatGPT entwickelt hat. Bisher gibt es nur ein Büro in München. Neben dem Ausbau der Bürostandorte prüft das Unternehmen laut Altman auch Möglichkeiten, eigene Rechenzentren in Deutschland zu bauen. Hintergrund ist der rasant steigende Bedarf an Rechenleistung, der für das Ausführen und Trainieren moderner

0: KI-Modelle nötig ist. Deutschland gehört für OpenAI zu den wichtigsten Märkten weltweit. Nach Unternehmensangaben gibt es hier mehr zahlende ChatGPT-Nutzer als in jedem anderen europäischen Land. Soweit die Nachrichten. 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Das Wetter. Heute viel Sonne und es wird heiß mit Höchstwerten zwischen 31 und 34 Grad. Es besteht eine hohe Waldbrandgefahr. Aktuell in Berlin-Buch und Steglitz 25 Grad, in Cottbus 25 und in Perleberg 24 Grad. Auch morgen meist sonnig, von Nordwesten her mehr Wolken, maximal 32 bis 37 Grad. Am Sonntag mal Sonne, mal Wolken, örtlich etwas Regen bei 24 bis 28 Grad. Die Zeit 11.45 Uhr.
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2: Genau ein Jahr ist es jetzt her, dass US-Präsident Donald Trump dem russischen Präsidenten Putin den roten Teppich ausgerollt hat. In Anchorage in Alaska war das. Das Treffen sollte der Ukraine den Frieden bringen. Der Rückblick darauf war unser Thema des Morgens. Ich bin Clemens Schulze. Ich grüße Sie. Schon damals haben die meisten daran gezweifelt, dass das Treffen Frieden bringen wird. Heute, ein Jahr später, ist klar, die Ukraine ist von einem Frieden ganz weit weg. Aktuell werden so viele Ukrainer durch russische Raketen getötet wie nie zuvor. Korrespondentin Rebecca Barth mit einem Stimmungsbild aus Kiew.
3: Ein kleines Café im Zentrum von Kiew. Hier bieten Natalia und ihr Mann Maxim jeden Tag frische Teilchen, Croissants und Gebäck mit herzhafter oder süßer Füllung an. Wir stehen jeden Morgen um 4 Uhr auf, weil wir noch mit den Hunden Gassi gehen. Dann machen wir uns fertig zur Arbeit und fahren mit der ersten U-Bahn. Um 6 kommen wir hierher und bereiten den Teig vor. Eröffnet hat das Paar mitten im Krieg. Ein schwieriges Unterfangen. Das Geld ist knapp, die Tage lang, die Nächte mit ständigen russischen Luftangriffen kurz. Natalia schießen die Tränen in die Augen. Es ist so schwer. Ich weiß nicht, was ich sagen soll. Wir arbeiten für die Menschen und in erster Linie für uns. Man muss ja irgendwie überleben. Von uns hängt so viel ab. Unsere Töchter und unsere Eltern, die wir unterstützen müssen. Viele Gebäude in der Straße, in der sich das Café befindet, wurden während eines russischen Luftangriffs schwer beschädigt. Die Reparaturarbeiten dauern noch immer an. Es sind vor allem Bürogebäude. Viele Firmen haben sich neue Standorte gesucht. Für Natalia und Maxim bedeutet das spürbar weniger Kunden. Es kommen Menschen zu uns, die dankbar dafür sind, dass wir durchhalten, dass wir mit ihnen im Gespräch bleiben und uns gegenseitig unterstützen. Die Menschen in Kiew sind müde. Der Krieg zehrt an den Nerven. Natalia verfolgt die Nachrichten schon gar nicht mehr, konzentriert sich auf ihre Arbeit, auf den Alltag, die Kinder, den Hund und die Katze. Sie haben sich an den Luftalarm, an die ständigen Angriffe gewöhnt, berichtet Ehemann Maxim. Auch mit dem Wissen, dass sich die Ukraine aktuell gegen ballistische Raketen kaum verteidigen kann. Wir schauen in die Telegram-Kanäle. Eine ballistische Rakete kommt sehr schnell. Im besten Fall haben wir 5 Minuten. Wir gehen in den Korridor und warten auf die Explosion. Die Katze hat große Angst. Die Katze, sagt Natalia und muss kurz lachen, verkrieche sich als erste von allen vor den heranrasenden Raketen. Hoffnung, dass die USA noch helfen werden, haben die beiden nicht mehr. Der ukrainischen Rüstungsindustrie werde es sicherlich schneller gelingen, ein eigenes Luftverteidigungssystem zu entwickeln, das auch ballistische Raketen abwehren kann, meint Maxim.
2: Tja, auf die USA als Helfer und Friedensbringer hofft man also in der Ukraine nicht mehr, berichtet Korrespondentin Rebecca Barth aus Kiew. Dabei war das ja Trumps großes Ziel heute vor einem Jahr in Anchorage, dass er dort mit Putin einen großen Schritt Richtung Frieden geht. Unser Korrespondent in Washington, Carsten Kühntop, fasst nochmal zusammen, was Trump damals wollte und was davon übrig geblieben ist.
4: Trump war in die Begegnung mit Putin gegangen mit der ultimativen Forderung nach einem Waffenstillstand. Dann hat er sich aber von Putin davon überzeugen lassen, dass es besser sei, stattdessen zu streben nach einer großen, endgültigen Friedenslösung. Damit ist Trump bisher aber nicht vorangekommen. Dabei telefoniert er immer wieder mal mit Putin, zuletzt am 4. Juli. Und Selenskyj trifft er regelmäßig. Trumps Ton gegenüber Selenskyj ist auch freundlicher geworden. Viele vermuten, er hat erkannt, dass die Ukraine militärisch erfolgreich ist und er will nicht auf der Seite der Loser stehen. Aber bis heute sind Trumps Sondergesandte Kushner und Witkoff noch kein einziges Mal in Kiew gewesen.
2: Also Trumps Einstellung gegenüber der Ukraine ist deutlich milder geworden. Sein Kurs bleibt aber uneindeutig, analysiert der Korrespondent.
4: Ja, das Bild ist widersprüchlich. Einerseits gibt es Berichte, wonach sich die Zusammenarbeit der Geheimdienste der USA und der Ukraine verbessert hat. Andererseits kriegt die Ukraine jetzt kein Geld und keine Waffen mehr von den USA, also als amerikanische Unterstützung. Vizepräsident Vance hat im April gesagt, dass dies beendet wurde, ist eine der Maßnahmen, auf die er in dieser Regierung am meisten stolz ist. Seit Trumps Amtsantritt wurde keine neue Hilfe mehr autorisiert. Und vergangenes Jahr gab es zweimal sogar einen vorübergehenden Lieferstopp. Alles, was jetzt vielleicht noch in der Pipeline ist für die Ukraine, ist bereits unter Biden beschlossen worden. Trump hat aber nichts dagegen, wenn die Europäer Waffen und Munition in den USA kaufen und das dann in die Ukraine liefern. Und das passiert auch.
2: USA-Korrespondent Carsten Kühntopf war das über Trumps Ukraine-Kurs. Und darüber hat meine Kollegin Angela Ulrich heute früh auch mit unserem Korrespondenten in der Ukraine, Florian Kellermann, gesprochen. Und er sagt, dass das Treffen in Anchorage vor einem Jahr am Ende für die Ukraine Positives gebracht hat, auch wenn kein Frieden dabei rausgekommen ist.
5: Die Illusionen, die Trump in Bezug auf Putin hatte, die haben dann doch erheblich zu bröckeln begonnen. In Anchorage, weil eben ja Putin auf seinen Positionen beharrt hat und diesen Vorschlag, den die USA damals hatten, der zwar nicht öffentlich ist, den man sich aber rekonstruieren kann, also die Russen bekommen das gesamte Donetsk-Becken in der Ostukraine, dafür stimmen sie aber dazu, dass die Ukraine ein souveräner Staat bleibt und noch andere Dinge. Diesen Vorschlag hat Putin eben zurückgewiesen und deswegen haben die beiden sich ja damals ziemlich rasch dann auch wieder getrennt und auch das Mittagessen ist ausgefallen, das sie eigentlich geplant hatten. Und in der Folge hat Trump dann schon einen kleinen Kurswechsel hingelegt, also hat er neue Sanktionen gegen Russland eingeführt und hat die Ukraine dann auch wieder unterstützt bei G7-Treffen, bei NATO-Gipfeltreffen, zwar nicht finanziell, aber doch eben zumindest hat er die Beschlüsse mitgetragen und auf andere Weise unterstützt er weiterhin oder stützt wieder die Ukraine.
0: Also eine gewisse Desillusionierung von Trump Putin gegenüber, das sehen Sie als Positives, aber die Munition, Sie sagen, Unterstützung ist da, aber zum Beispiel für die Patriot-Abfangsysteme bittet ja Präsident Selenskyj die ganze Zeit recht verzweifelt um Nachschub und US-Präsident Trump liefert nichts, weil er das eher Richtung Iran schickt, oder?
5: Ja, so ist es. Also da hat die Ukraine jetzt ein ganz, ganz erhebliches Defizit und das macht sich auch bemerkbar. Sie kann fast keine dieser ballistischen Raketen mehr abschießen, die Russland auf die Ukraine abfeuert, oder gar keine mehr. Inzwischen hat die Ukraine auch aufgehört, das überhaupt zu nennen, wie viele Russland auf die Ukraine geschossen hat in einer Nacht. Und das führt zu erheblichen Zerstörungen hier in der Ukraine. Ich habe mit einem Ökonomen gesprochen, der gesagt hat, seit Jahresbeginn ist so viel zerstört worden an Produktionskapazität von Firmen und auch an Lagerbeständen. Also doppelt so viel wie in den 4 Kriegsjahren zuvor. Und das ist natürlich ein großes Problem. Allerdings, wie Sie es geschildert haben, haben die USA schlicht diese Raketen nicht mehr in dieser Masse, weil sie sie eben für den Krieg im Iran brauchen und verbraucht haben und dann auch für die eigene Verteidigung etwas zurückhalten wollen.
0: Und wie nehmen die Menschen in der Ukraine das wahr, was Donald Trump noch für sie tut oder nicht?
5: Ja, mittlerweile versuchen die Ukrainer sich da gar nicht mehr so drum zu kümmern, um diese Geschichte mit USA und Trump. Und er hat eben am Anfang für sehr, sehr viel Aufsehen gesorgt, weil wirklich viele gedacht haben, ja, wenn er sagt, er wird das Ganze schnell beenden, dann kommt das auch so, dann muss da ja was dahinter stecken. Diese Hoffnungen sind schwer enttäuscht worden und die Ukrainer haben daraus den Schluss gezogen, wir sollten uns einfach auf uns selbst besinnen, wir müssen an unsere eigenen Kräfte glauben. Wir können nicht darauf warten, dass einer kommt wie Trump und uns hier rettet.
2: Die Analyse von Ukraine-Korrespondent Florian Kellermann in unserem Thema des Morgens.
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2: 6:06 ist es jetzt. Heute vor 100 Jahren wurde René Goscinny geboren. Er ist vermutlich der bekannteste Comicautor der Welt, obwohl er keinen seiner berühmten Helden je selbst gezeichnet hat. Asterix und Obelix, Lucky Luke oder der kleine Nick. Die Auflage seines Gesamtwerks liegt bei über 500 Millionen Exemplaren. Weniger bekannt ist, dass Goscinny aus einer jiddischen Familie stammt und seine Kindheit in Südamerika verbracht hat. Frankreich-Korrespondent Kai Rienecker erinnert an den erfolgreichsten französischen Comicautor.
6: Wie war das im Jahr 50 vor Christus?
7: Toute la Gaule est occupée. Toute, non. Car une région
8: résiste. Ganz Gallien ist von den Römern besetzt. Ganz Gallien? Nein. Ein von unbeugsamen Galliern bevölkertes Dorf hört nicht auf, dem Eindringling Widerstand zu leisten.
6: Diese Sätze können alle Asterix-Fans in ihren jeweiligen Sprachen auswendig. Auf Französisch sind sie 1967 im Film Asterix der Gallier zu hören. 8 Jahre zuvor wurde Asterix von René Goscinny und Zeichner Albert Uderzo erfunden. Der listige kleine Krieger und Obelix, sein dickster Freund, treten erstmals im Jugendmagazin Pilot auf. René Goscinny 1967 im französischen Fernsehen.
9: Wir hatten das Glück, über eine sehr einfache Idee zu stolpern. So einfach, dass niemand mehr daran dachte. Der Vorteil war, dass die erste Lektion im französischen Geschichtsunterricht ist: unsere Vorfahren, die Gallier. Also wusste jeder Bescheid.
6: Und die aufmüpfigen Gallier passen gut in eine politische Landschaft in Frankreich, die in den späten 1950er und frühen 1960er Jahren vom Präsidenten Charles de Gaulle geprägt wurde. De Gaulle leistet auch Widerstand gegen die Amerikanisierung Europas. Asterix-Gründer René Goscinny ist selbst auf der anderen Seite des Atlantiks groß geworden. Als er noch nicht einmal 2 Jahre alt ist, emigrieren seine aus Polen und der Ukraine stammenden jüdischen Eltern 1928 von Frankreich nach Argentinien.
9: Für mich sind das sehr angenehme Erinnerungen. Meine ganze Kindheit, meine Zeit als Jugendlicher. Argentinien ist auch mein Land.
6: Nach dem Tod seines Vaters zieht René Goscinny im Alter von 17 Jahren mit seiner Mutter nach New York. Dort erlebt er das Ende des Zweiten Weltkriegs. Mehrere der jüdischen Familienmitglieder sterben in den deutschen Konzentrationslagern. Bevor Goscinny 1951 wieder dauerhaft nach Paris zurückkehrt, geht es einige Jahre hin und her zwischen New York, Brüssel und Frankreich. Dabei lernt Goscinny jede Menge Comicautoren kennen, auch den Belgier Maurice, mit dem er später zusammen als Autor für den Comic Lucky Luke arbeitet, im französischen Original Lucky Luke ausgesprochen, der Cowboy, der den Colt schneller ziehen kann als sein eigener Schatten.
9: Wissen Sie, wir haben eine Parodie auf den Cowboy der Epoche der 1930er und 40er Jahre gemacht. Das waren Persönlichkeiten, die, wenn sie die Wahl hatten zwischen einer jungen Frau und einem Pferd, ihr Pferd umarmten und losritten.
6: Neben den Comic steht René Goscinny in Frankreich auch für die Kinderbuchserie Le Petit Nicolas, auf Deutsch Der kleine Nick. Zusammen mit dem Zeichner Sempé werden zu Goscinnys Lebzeiten über 200 dieser kleinen, mehrseitigen Geschichten veröffentlicht, die aus der Sicht eines Großstadtkindes der 1960er Jahre für Kinder geschrieben wurden.
2: Tja, und heute würde der Asterix-Erfinder René Goscinny 100 Jahre alt. Aus Paris war das Kai Rienecker. Und noch eine Hitzewelle rollt da auf uns zu, aktuell in Berlin 25, 26 Grad derzeit, 28 in Cottbus, 27 in Perleberg, 34 maximal können es noch werden und die Waldbrandgefahr geht immer weiter hoch.
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2: Mit Annette Böcke-Stumper.
0: A2 Magdeburg Richtung Berlin zwischen Brandenburg und Netzen ist die Autobahn nach einem Unfall gesperrt. A10 westlicher Berliner Ring Richtung Dreieckwerder zwischen Potsdam Nord und Vöben Stau, 20 Minuten mehr dort. A10 westlicher Berliner Ring Richtung Dreieck Havelland zwischen Großkreuz und Vöben Stau, 20 Minuten mehr. Und im weiteren Verlauf Richtung Dreieck Havelland zwischen Falkensee und Dreieck Havelland steht ein defektes Fahrzeug am Fahrzeug. Fahrbahnrand. Vorsicht auf der A13 Berlin Richtung Dresden. Zwischen Schönefelder Kreuz und Ragow gibt es Behinderungen durch eine ungesicherte Unfallstelle. A24 Berlin Richtung Hamburg. Zwischen Pritzwalk und Mainburg ist die Autobahn nach einem Unfall gesperrt. Davor staut es sich. B167 Löwenberg Richtung Bückwitz. Zwischen Vulko und Altruppin gibt es Behinderungen nach einem Unfall. Und auf dem Stadtring der A100 stockt es immer mal wieder.
2: 12 Uhr damit.
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2: Ich bin Clemens Schulze, ich grüße Sie. Hochhausbrände sind der Albtraum für Rettungskräfte. Je weiter oben es brennt, desto schwieriger die Bekämpfung. Das erlebten die Einsatzkräfte der Berliner Feuerwehr. Heute am Ostbahnhof lief ein Großeinsatz und zuvor mussten die Retter ins Märkische Viertel. Was da alles los war, mehr eine Meldung mit Annette Birke-Stumper.
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1: In Nordrhein-Westfalen bedroht ein großer Waldbrand eine Gemeinde in der Eifel. 1.800 Menschen mussten ihre Häuser und Wohnungen verlassen. Das Feuer hat sich seit der Nacht von 25 auf rund 300 Hektar ausgebreitet. Inzwischen sprechen die Behörden davon, dass sich die Lage stabilisiert hat. Die Einsatzkräfte kämpfen mit mehreren Hubschraubern gegen die Flammen. Auch Bundeswehrpanzer sind vor Ort, um Schneisen in den Wald zu schlagen. Die Löscharbeiten werden dadurch erschwert, dass Weltkriegsmunition im Boden liegt. Auch in Frankreich und England kämpfen Feuerwehrkräfte weiter gegen zahlreiche Waldbrände. Im Südwesten Frankreichs hat sich in der Nacht ein neues Feuer schnell ausgebreitet. In der Ortschaft Luglan mussten nach Behördenangaben mehr als 500 Menschen ihre Häuser verlassen. Auch in den West Midlands im Westen Englands breiteten sich Waldbrände aus, die schon mehrere Häuser zerstört haben. Nach Angaben des Feuerwehrchefs handelt es sich um einen der schwersten Einsätze, der die Feuerwehren in der Region jemals erlebt haben. Gestern wurde in Großbritannien der bisher heißeste Tag des Jahres gemessen. Im Westen Londons stieg die Temperatur auf rund 38 Grad. In Berlin haben am Morgen zwei Brände in Hochhäusern für Großeinsätze der Feuerwehr gesorgt. Das Feuer im märkischen Viertel in Reinickendorf konnte relativ schnell gelöscht werden. Das Gebäude muss aber noch belüftet werden. Bei dem zweiten Hochhausbrand nahe des Ostbahnhofs in Friedrichshain wurden nach neuesten Angaben mindestens 5 Menschen verletzt. Toni Schmidt, RBB 24.
2: Im 11. Stock schlugen die Flammen vorne, hinten und an der Seite eines Hochhauses durch. Menschen riefen an den Fenstern um Hilfe, waren kurz davor zu springen. Die Feuerwehr rückte mit Drehleitern an, rettete mindestens einen Mann aus dem Fenster seiner brennenden Wohnung. Andere Mieter wurden mit Fluchthauben übers Treppenhaus nach draußen gebracht. Mehrere Betroffene müssen mit Rauchgasvergiftung jetzt behandelt werden. Schlimmer Verletzte scheint es wie in Reinickendorf nicht zu geben.
1: Die SPD-Rentenexpertin Klose hat mit Blick auf das geplante Aus der abschlagsfreien Rente nach 45 Versicherungsjahren eine 5-jährige Übergangszeit gefordert. Die Reformkommission habe die Abschaffung zwar empfohlen, sagte Klose den Zeitungen der Funke Mediengruppe. Trotzdem müsse der verfassungsrechtlich gebotene Vertrauensschutz beachtet werden. Wichtig seien verlässliche Regelungen und eine Planbarkeit der Altersvorsorge, betonte die SPD-Abgeordnete, die eine der stellvertretenden Vorsitzenden der Rentenkommission war. Berücksichtigt werden müssten beispielsweise auch bereits abgeschlossene Altersteilzeitverträge. Die Techno-Parade Rave the Planet morgen in Berlin ist nach Aussage von Polizeipräsidentin Slowik Meisel sehr gut abgesichert. Um die 1.500 Polizistinnen und Polizisten werden dafür im Einsatz sein. Etwa 300.000 Teilnehmende werden erwartet. Kerstin Reinsch, RBB 24.
3: Die Polizeipräsidentin sagte im RBB 24 Inforadio, der Bereich rund um die Parade auf der Straße des 17. Juni werde massiv abgesperrt. Berlin gewährleiste einen sehr umfassenden Zufahrtsschutz mit Pollern und Metallgittern. Slowik Meisel wies darauf hin, dass es komplette Sicherheit im öffentlichen Raum drumherum aber nicht geben könne. Wegen der hohen Temperaturen will die Polizei an der Siegessäule einen Wasserwerfer postieren, der für Abkühlung sorgen wird, sagte Slowik Meisel. Der Anschlag auf den Berliner CSD mit einer Toten und vielen Verletzten ist morgen 3 Wochen her. Zu Beginn der Veranstaltung soll es für die Opfer zunächst eine Schweigeminute geben.
1: Der US-Konzern OpenAI will ein Büro in Berlin eröffnen. Das hat Firmenchef Altman im Handelsblatt angekündigt. Es wäre der 2. deutsche Standort des KI-Unternehmens, das ChatGPT entwickelt hat. Bisher gibt es nur ein Büro in München. Neben dem Ausbau der Bürostandorte prüft das Unternehmen laut Altman auch Möglichkeiten, eigene Rechenzentren in Deutschland zu bauen. Hintergrund ist der rasant steigende Bedarf an Rechenleistung, der für das Ausführen und Trainieren moderner KI-Modelle nötig ist. Deutschland gehört für OpenAI zu den wichtigsten Märkten weltweit. Soweit die Nachrichten. 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Das Wetter. Am Nachmittag sehr sonnig und es wird heiß mit Höchstwerten zwischen 31 und 34 Grad. Es besteht eine hohe Waldbrandgefahr. Aktuell in Berlin-Kreuzberg 25, in Steglitz 28 Grad, in Potsdam 26 und in Cottbus 28 Grad. Auch morgen zunächst viel Sonne. Von Nordwesten dann mehr Wolken, maximal 32 bis 37 Grad. Am Sonntag mal Sonne, mal Wolken, örtlich etwas Regen bei 24 bis 28 Grad. Die Zeit 13.05 Uhr.
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4: Jessica Wiener hier, schönen guten Tag. Brandbriefe, offene Protestschreiben und Forderungen nach einem Sonderparteitag. In der SPD wird derzeit auffallend viel geschrieben und öffentlich kritisiert. Viele Genossinnen und Genossen zweifeln offen am Kurs der Partei und teilweise auch an ihrer Führung. Ausgerechnet jetzt, wenige Wochen vor wichtigen Landtagswahlen in Sachsen-Anhalt, Berlin und Mecklenburg-Vorpommern. Wie ernst ist die Lage der Sozialdemokraten? Spreche ich jetzt drüber mit unserem Korrespondenten im Hauptstadtstudio, Georg Schwarte. Hallo Georg.
5: Ja, hallo.
4: Es gibt eine regelrechte Briefflut in der SPD. Wer schreibt denn da an wen und worüber wird sich konkret beschwert?
5: Ja, wer schreibt eigentlich nicht, könnte man fragen. Es gibt Brandbriefe in der Tat. Die Stadträte aus Freiburg, der SPD-Bürgermeister dort, Roland Meder beispielsweise, Brandbrief. Markenkern der SPD muss gestärkt werden. Wir verlieren unsere Glaubwürdigkeit. Deren Botschaft. Der SPD-Unterbezirk Bielefeld, Brandbrief an die liebe Bärbel und den lieben Lars. Sie sollten ihre Doppelrolle aufgeben. Und der Brief sei Ausdruck der Sorge um die Zukunft der Sozialdemokratie. Brandbrief der SPD-Arbeitsgemeinschaft Migration. Einer der Leiter heißt Orkan Özdemir hier aus Berlin.
6: Wir fordern als AG Migration einen Sonderparteitag im Herbst, um uns inhaltlich mit der Parteispitze auseinanderzusetzen und uns neu aufzustellen.
5: Ja, damit ist noch lange nicht Schluss. Brandbriefe aus Hessen. 7 Arbeitsgemeinschaften fordern einen Kurswechsel. Der Unterbezirk Groß-Gerau, da gibt es eine Vorsitzende der SPD Rüsselsheim, die heißt Elif Tschugali und die war relativ drastisch.
7: Der Bundesvorstand sitzt in Berlin und sieht die echten Probleme, die die ganzen normalen Menschen hier haben, nicht mehr.
5: Ja, das ist die Botschaft von der Basis. Es ist nicht der Mittelbau, sind nicht die Landesverbände, es ist die Basis der SPD, die gerade Briefe schreibt.
4: So, jetzt sollte man eigentlich meinen, innerhalb einer Partei gibt es auch andere Kommunikationswege. Warum wird dieser Streit in Form von Brand- und offenen Briefen ausgetragen?
5: Also Elif Tschugali, die Dame, die wir eben gehört haben, die SPD-Vorsitzende aus Rüsselsheim, die hat uns gesagt, naja, wir haben es versucht, intern. Wir haben uns an die Parteispitze gewandt, intern, nicht öffentlich. Keine Reaktion. Und deshalb haben wir uns jetzt entschlossen, einen Brandbrief zu schreiben. Und der hat es in sich und die Botschaft von Elif Tschugali eben auch.
7: An der Basis ist die Stimmung so, dass die Leute sich nur noch für die SPD vor Ort einsetzen, indem sie den Vorstand, also die Berlin, ausklammern. Und das ist doch eine traurige Tatsache. Da oben wird ja die Politik für alle gemacht eigentlich. Aber wenn wir jetzt in einen Kommunalwahlkampf gezogen sind und froh waren, dass kein Bundespolitiker von der SPD da war, dann läuft was schief.
5: Ja, dann läuft was schief, sagt jedenfalls die Basis.
4: In wenigen Wochen stehen nun wichtige Landtagswahlen an. Warum eskaliert die Debatte ausgerechnet jetzt mitten im Wahlkampf? Und wie sehr belastet das die Kandidaten vor Ort?
5: Naja, viele gucken sich die Umfragen an. Viele Sozialdemokraten haben offenbar tatsächlich die blanke Angst. Erst einmal die SPD-Bundespartei, 12%, zementiert, festgemauert bei Umfragen. Bei diesen 12% für eine Volkspartei ist das ein Desaster. Dann der bange Blick natürlich in die Länder. Sachsen-Anhalt, kommt die SPD in den Landtag oder fliegt sie raus? Auch das wäre eine Katastrophe. Mecklenburg-Vorpommern, schafft's Manuela Schwesig, ja oder nein? Verliert sie den wichtigen Posten als Ministerpräsidentin? Auch das für die SPD wäre eine Katastrophe. Berlin, Steffen Krach, der Spitzenkandidat. Den haben wir übrigens heute gefragt, was er denn davon hält, von diesen Personaldiskussionen. Und seine kurze Antwort lautete so.
8: Niemand wählt Parteien, die interne Personaldiskussionen haben, sondern es geht um Inhalt.
5: Ja, es geht um Inhalt. Er will über seine Inhalte in Berlin reden. Und das gilt auch für alle anderen Spitzenkandidaten. Da kann man sagen, aus den drei Bundesländern, wo jetzt gewählt wird, da gibt es die Botschaft, Leute, wenn man es übersetzt, haltet doch einfach mal die Klappe. Keine Personaldiskussion, haltet die Füße still, wenigstens bis nach den Wahlen in Sachsen-Anhalt, Mecklenburg-Vorpommern und Berlin.
4: Stichwort Personaldiskussion. Geht es denn bei dem Ganzen vielleicht schon längst um die Zukunft von Bärbel Baas und Lars Klingbeil oder sind es eben doch diese einzelnen politischen Entscheidungen?
5: Es ist die Summe und das Rentenreformpaket, überhaupt das Reformpaket der Bundesregierung, das liegt vielen quer. Aus Hessen wird tatsächlich jetzt ja schon gesagt, dieser Weg ist nicht unser Weg. Der SPD-Unterbezirk hat angekündigt, am 16. September beim deutschlandweiten Aktionstag gegen einen Abbau des Sozialstaats teilzunehmen. Das ist gewissermaßen eine Demo gegen das eigene Personal. Und natürlich dann auch die Frage, sind eigentlich Bärbel Baas und der Finanzminister Vizekanzler Klingbeil überfordert mit dieser Doppelrolle? Rolle. Bärbel Baas selber, die hat eine Antwort gegeben im ZDF-Sommerinterview auf diese Behauptung.
9: Wir haben uns ja gewählt auf dem Bundesparteitag, da waren wir beide schon Minister. Also das, ich glaube, da steckt eher die Unzufriedenheit drin, das ist uns beiden, aber da sind wir auch nicht alleine, da muss die ganze Partei mitkämpfen.
5: Ja, aber die ganze Partei kämpft gerade natürlich im Wahlkampf, sieht die Umfragen auf Bundesebene, ich habe es erwähnt, 12% zementiert. Das ist nichts, worüber sich die Leute freuen. Jetzt kommt aus der Bundesspitze so ein bisschen Schützenhilfe für Bärbel Baas und auch für Lars Klingbeil. Heute Morgen beispielsweise Karl Lauterbach, der ehemalige Gesundheitsminister, der hat sich zu Wort gemeldet. Der hat gesagt, das ist zur Unzeit jetzt diese Diskussion. Lasst es bleiben. Und sein Appell durchaus flehentlich. Hören wir rein.
10: Die Unzufriedenheit, die verstehe ich ohne Wenn und Aber. Die ist, weil die sozialdemokratische Handschrift noch nicht da ist. Aber wir machen ja gerade die Reformen. Daher ist mein Appell, gebt uns doch einfach diesen Herbst, wo jetzt die Reformen kommen. Und dann werden wir auch sehen, es gibt nachher Dinge, wo man sagt, die wären ohne die SPD nicht möglich gewesen.
5: Er sagt, seine Prognose, Bärbel Baas, aber auch Lars Klingbeil, die würden gestärkt aus diesem Reformprozess hervorgehen und die würden auch Vorsitzende bleiben im Herbst und darüber hinaus.
4: Na, das werden wir beobachten. Einschätzungen bis hierhin waren das von unserem Korrespondenten im Hauptstadtstudio, Georg Schwarte. Jetzt schauen wir mal in die Region nach Brandenburg. Es geht voran am neuen Bahnhof Fangschleuse am Teslawerk in Grünheide. Dort sieht es zwar immer noch aus wie auf einer großen Baustelle, aber in der Nacht zum Morgen soll dort endlich der erste RE1 halten. Heute wurde schon der Radweg zum neuen Bahnhof fertig. RBB24-Reporterin Elke Bader war bei der Eröffnung dabei. Hallo Elke.
11: Ja, hallo, schönen guten Tag. Ja, es war hier wirklich ein sehr großer Bahnhof für einen doch recht sehr kurzen Radweg. Das muss ich schon sagen. Weißgedeckte Stehtische wurden aufgestellt, Schnittchen und Kaffee gereicht. Eröffnet wurde aber wirklich erst einmal nur der Radweg zum Tesla-Bahnhof, zum neuen Tesla-Bahnhof, der noch eine Baustelle ist, wie du es gerade gesagt hast. Der asphaltierte Weg ist 894 Meter lang und 3 Meter breit und führt direkt durch den Wald. Im Dunkeln leuchten auch lichtgesteuerte LED-Leuchten, sodass die Radfahrer dann auch im Dunkeln den neuen Tesla-Bahnhof finden werden. Und aber Sascha Gehm, erster Beigeordneter im Landkreis Oder-Spree, macht klar, dieser Radweg ist kein Freizeitradweg.
12: Das Wichtige ist, dass dieser Weg die Gemeinde Grünheide und gerade den Ortsteil Fangschleuse an den neuen Bahnhof anbindet. Das heißt, für viele Grünheiderinnen und Grünheider vereinfacht sich, da verkürzt sich auch der Weg zu dem neuen Bahnhof.
11: Der neue Bahnhof Fangschleuse ist zwar noch eine Baustelle, aber der erste Bahnsteig wird heute Nacht freigegeben. Über den neu eröffneten Radweg kommen Fahrradfahrer aus Fangschleuse und Grünheide jetzt schnell zum Bahnhof. Damit ermöglicht der Landkreis Oder-Spree eine nachhaltige und vor allem alltagstaugliche Mobilität in der Region, erklärt Sascha Gehm.
12: Wir möchten gerne Radverkehr induzieren. Also wir möchten, dass möglichst viele Menschen vom Auto auf das Fahrrad umsteigen. Da stellen wir schon fest, dass der Bedarf und die Nutzung immer weiter zunimmt. Also eben das Ziel, motorisierten Individualverkehr abzulösen, funktioniert.
11: Ja, und die Radwege sind auch fest in die Infrastrukturplanung des Landkreises eingeplant. Und das begrüßt auch Grünheides Bürgermeister Arne Christiani. Denn in seiner Gemeinde sind viele Berufspendler, die mit dem Rad und dem Zug unterwegs sind, sagt Arne Christiani.
13: Natürlich nimmt das zu. Und das ist ja auch gut so. Und früher sind die Leute teilweise über einen unbeleuchteten Waldweg gefahren. Und jetzt fahren sie durch einen hervorragend ausgebauten, befestigten, beleuchteten Radweg. Und das ist ja erst der erste. Der andere kommt ja von Aigner. Es kommen ja noch mehrere dazu.
11: Ja, also es werden bald viele Radwege zum Tesla-Bahnhof nach Fangschleuse führen. Und das Rad kann dort auch sicher abgestellt werden, informiert der Bürgermeister.
13: Auf der Nordseite ist eine Fahrradabstellanlage und auf der Südseite, auf der anderen Seite ist ja dann das Parkdeck, noch mehr Parkplätze und auch noch große Fahrradabstellanlagen. Also dafür ist, glaube ich, ausreichend gesorgt.
11: Jo, und das Parkdeck hat auch 2 Etagen und bietet Platz für 340 Autos. Also das ist auch aufgestockt worden. Und in der Nacht jetzt um 4.17 Uhr soll nun wirklich der erste Zug in Fangschleuse halten. Der RE1 wird erst einmal nur stündlich zwischen Aigner und Frankfurt pendeln. Und ab dem 25. August soll die Taktung denn auf 2 Halte pro Richtung erweitert werden. Und ja, aufatmen dürften denn auch viele Berufspendler, die ja schon 3 Wochen lang jetzt mit dem Schienenersatzverkehr über die Autobahn fahren mussten.
4: RBB24-Reporterin Elke Bader aus Fangschleuse bei Grünheide. Hier halten dann ab morgen früh die Züge des RE1.
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4: Es ist mal wieder Zeit, nach Birmingham zu schauen, ins Alexander Stadium zur Leichtathletik-Europameisterschaft. Für uns vor Ort Jens-Jörg Reg. Hallo Jens-Jörg.
14: Hallo nach Berlin.
4: Bevor wir auf die Geschehnisse heute Vormittag gucken, ein Blick zurück auf einen goldenen Abend, unter anderem mit dem Europameister im Zehnkampf Leon Neugebauer. Seine Beine haben ja noch lange gezittert. Hat er überhaupt noch feiern können?
14: Ja, es ging schon noch ein Weilchen, bei allen übrigens, auch aufgrund der Tatsache, dass unabhängig davon, dass das jetzt keine wirklichen Partygäste mit viel Alkohol sind, dass man einfach nicht in den Schlaf kommt. Auch Gesa Krause, die waren beide gerade bei uns hier zu Gast an unserer Sprechstelle. Es ging schon so bis 2:30, auch wenn das deutsche Hotel mitten in der Partyzone liegt. Also da sind sie Profis genug. Übrigens wird der Leo dann auch in Berlin beim ISTAF dabei sein. Heute kam gerade die Meldung, also nächster großer Wettkampf dann in der deutschen Hauptstadt.
4: Heute Vormittag war ja bislang schon eine Menge los. Der Siebenkampf der Frauen hat begonnen. Vorläufe, Stabhochsprung, Qualifikation ist auch ziemlich laut bei dir. Wie ist denn der Stand?
14: Ja, es läuft ganz schlecht für Sandrina Sprengel. Die ist jetzt vor dem möglichen Aus in diesem Wettkampf irgendwie. Sie ist überhaupt nicht reingekommen, hat einen ganz schlechten Start gehabt über die 100 Meter Hürden, 14:03. Die kann fast eine halbe Sekunde schneller. Da flossen auch die Tränen. Viel besser Sophia Weißenberg, die mit persönlicher Bestleistung 13:19 hier gestartet ist. Die dritte ist Vanessa Grimm. Also eine sehr gut, eine gut und eine traurig. Das war der Start. Jetzt sind sie beim Hochsprung 1:74. Wäre für Sandrina Sprengel viel zu wenig. Die ist schon eine 1,83 gesprungen. Also gucken wir mal, wie es da weitergeht. Gerade gestartet, ich weiß nicht, ob ihr es habt hören können im Hintergrund. Da ist unser deutscher Rekordhalter Robert Faken. Bei dem hoffen wir, dass es jetzt eine Runde weitergeht. Es geht um die 1500 Meter. Da werden nur die ersten 6 weiterkommen. Normalerweise gibt es immer noch so eine Regelung für die Zeitschnellsten. Hier geht es also wirklich gleich darum. Und das ist natürlich ein richtiges Gemetzel, auf der letzten Runde eine Position zu haben, möglichst nicht zu stürzen. Der Mann mit den raspelkurzen Haaren und den vielen Tattoos und mit den Silberketten ist im Moment auf der dritten Position. Bei ihm gehe ich fest davon aus, dass er im Finale dabei ist. Genau wie unsere Staffeln, das darf ich schnell noch sagen. Beide 4x400 Meter Staffeln hatten auch gerade ihre erste Runde. Und sowohl die Frauen als auch die Männer werden dann am Wochenende, am Sonntag, in den Finals, zugleich der Abschluss dieser Europameisterschaften, ja, so schnell geht die Zeit rum, dann mit dabei sein.
4: Und vielleicht noch ein kleiner Ausblick, weil was sorgt denn heute Abend für Vorfreude?
14: Boah, ich freue mich total auf die 400 Hürden. Der Weltrekordhalter Carsten Warholm wird gejagt von zwei Deutschen. Einer kommt aus Berlin, Emil Ajekom und Ove Fischer-Breiholz. Das wird ein Riesenfinale, 200 Meter mit Owen Anser. Auch großartig, auch eine Medaille, glaube ich. Und ich glaube auch, dass es eine vierte Medaille für Shanice Graf gibt. Die war dreimal Bronzemedaillengewinnerin im Diskuswerfen. Ist derzeit stärker als Christine Pudenz, die ja damals Silber gewann in Tokio aus Potsdam.
4: Soweit aus einem lauten Alexander Stadium in Birmingham war das unser Kollege Jens-Jörg Rieck. Die Leichtathletik-Europameisterschaft findet dort ja gerade statt.
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4: Das Wetter für Berlin und Brandenburg. Viel Sonne, kaum Wolken, kein Regen. Auch heute wird es wieder heiß. Bis zu 34 Grad sind vorausgesagt. Derzeit liegen wir in Berlin zwischen 27 und 29 Grad. Frankfurt-Oder meldet 27 Grad, Perleberg 29 Grad. Morgen vielleicht noch ein Blick. Erst viel Sonne im Verlauf, dann mehr Wolken. Es kann Schauer oder auch Gewitter geben. Meistens bleibt es dann aber trocken bei bis zu 37 Grad dann.
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16: Vorsicht auf der A2 Magdeburg Richtung Berlin. Zwischen Wollin und Brandenburg gibt es Behinderungen durch eine ungesicherte Unfallstelle. Und im weiteren Verlauf zwischen Brandenburg und Netzen ist die Autobahn nach einem Unfall gesperrt. A10 westlicher Berliner Ring Richtung Dreieck Werder zwischen Potsdam Nord und Vöben Stau. A10 westlicher Berliner Ring Richtung Dreieck Havelland zwischen Großkreuz und Vöben gibt es auch einen Stau. Und A11 Berlin Berlin Richtung Stettin in Höhe Schmölln hat es einen Unfall gegeben. A13 Berlin Richtung Dresden zwischen Schönefelder Kreuz und Rago gibt es Stau nach einem Unfall, 10 Minuten mehr dort. Die B96 Fürstenberg Richtung Berlin ist zwischen Gransee und Abzweig nach Hoppenrade nach einem Unfall gesperrt. Stadtverkehr Berlin, auf dem Stadtring der A100 stockt es immer mal wieder zwischen Detmolder Straße und Albuinstraße. Am besten in beiden Richtungen 10 Minuten mehr einplanen. Aktuelles zur S-Bahn. Nach der Reparatur an einem Signal am Nordbahnhof kommt es auf den Linien S1, S2, S25 und 26 zu Verspätungen und Ausfällen.
4: 13.20 Uhr.
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4: Jessica Wiener hier, ich grüße Sie. Es ist ein Rekordsommer in Europa. Immer wieder hohe Temperaturen wie noch nie. Dazu kaum Regen. Die Trockenheit nimmt zu. Viele Flüsse sind nur noch Rinnsale. Darunter leiden alle. Menschen, Tiere und die gesamte Umwelt. Und Waldbrände werden heftiger und häufiger. Meldungen jetzt mit Annette Birke-Stumper.
16: Wegen schwerer Waldbrände mussten heute in mehreren europäischen Ländern tausende Menschen ihre Häuser verlassen. Besonders betroffen war neben Frankreich auch der Westen Deutschlands, wo rund 1.800 Einwohner in der Eifel vor den Flammen in Sicherheit gebracht wurden. Dort rückt der Waldbrand immer näher an die Gemeinde Hürtgenwald heran. Nach Angaben einer Kreissprecherin ist das Feuer nur noch etwa 200 Meter von der Ortschaft entfernt. Im Südwesten Frankreichs kämpften Feuerwehrkräfte gegen einen neuen Großbrand. In der Ortschaft Luglan mussten mehr als 500 Menschen ihre Häuser verlassen. In den West Midlands im Westen von England spricht die Feuerwehr von den schwersten Einsätzen, die sie jemals in der Region erlebt hat. Bei einem Brand in einem Hochhaus in Berlin-Friedrichshain sind am Morgen mindestens 5 Menschen verletzt worden. Einem Feuerwehrsprecher zufolge war im 11. Stock des 21-stöckigen Gebäudes an der Straße der Pariser Kommune ein Feuer ausgebrochen und hatte sich auf das darüberliegende Geschoss ausgebreitet. Inzwischen ist der Brand gelöscht. Feuerwehrsprecher Wenzel sagte dem RBB, dass es bei dem Rettungseinsatz teils zu dramatischen Szenen kam.
17: Es gab eine Person, die im 11. OG auf dem Fensterbrett saß, der Brandwohnung, und drohte jeden Moment runterzuspringen. Wir haben dann schnell eine Drehleiter aufgebaut, sodass die Person dann also in den Korb der Drehleiter, aber auch noch einige Meter gesprungen ist und dadurch unsere Kräfte aufgefangen wurde und insgesamt dann 113 Personen hier von uns vor Ort betreut.
16: Adrian Wenzel, Sprecher der Berliner Feuerwehr. Auch im Märkischen Viertel in Berlin-Reinickendorf hat ein Hochhausbrand zu einem Großeinsatz geführt. Das Feuer konnte am Morgen gelöscht werden. Die SPD-Rentenexpertin Klose hat mit Blick auf das geplante Aus der abschlagsfreien Rente nach 45 Versicherungsjahren eine 5-jährige Übergangszeit gefordert. Die Reformkommission habe die Abschaffung zwar empfohlen, sagte Klose den Zeitungen der Funke Mediengruppe, trotzdem müsse der verfassungsrechtlich gebotene Vertrauensschutz beachtet werden. Wichtig seien verlässliche Regelungen und eine Planbarkeit der Altersvorsorge, betonte die SPD-Abgeordnete, die eine der stellvertretenden Vorsitzenden der Rentenkommission war. Berücksichtigt werden müssten beispielsweise auch bereits abgeschlossene Altersteilzeitverträge. NATO-Kampfjets haben in der Nacht über Lettland eine Drohne abgeschossen. Das unbemannte Fluggerät war nach Militärangaben nahe der Grenze zu Russland in den lettischen Luftraum eingedrungen. Unser Korrespondent für das Baltikum, Arne Bartram.
18: Woher die Drohne genau kam, ist offiziell noch unklar. In den vergangenen Monaten waren häufiger Drohnen in die baltischen Staaten Lettland, Estland und Litauen geflogen. Die Behörden vermuten, dass sie aus dem Ukraine-Krieg stammen und Russland sie gezielt in die NATO-Staaten umlenkt, um zu provozieren. Vor einigen Tagen hatte der litauische Geheimdienst gewarnt, Russland könnte erbeutete ukrainische Drohnen einsetzen, um Angriffe im Baltikum vorzutäuschen. So solle die Unterstützung für die Ukraine und die Geschlossenheit der NATO geschwächt werden. Lettland, Litauen und Estland zählen zu den entschiedensten Unterstützern der Ukraine im russischen Angriffskrieg.
16: Der britische Rechtspopulist Farage zieht nach einer Nachwahl wieder ins Parlament ein. Der Vorsitzende der einwanderungsfeindlichen Partei Reform UK gewann die Abstimmung im Wahlkreis Clacton außerhalb von London. Die anderen großen Parteien hatten keine Kandidaten aufgestellt. Farage hatte sein Mandat erst kürzlich nach einer Spendenaffäre niedergelegt und erklärt, er wolle die Wähler entscheiden lassen, ob er trotzdem Abgeordneter bleiben solle. Das Bundeskriminalamt und die Generalstaatsanwaltschaft Frankfurt haben eine internationale Betrügerbande aufgespürt, die Bankkunden um Millionen Euro gebracht haben soll. Zusammen mit Behörden in Brasilien haben Ermittler laut der Mitteilung ein kriminelles Netzwerk aufgehoben und mehrere Verdächtige festgenommen. In Europa wurden demnach 3 Tatverdächtige identifiziert, die Ende 2023 Konten leergeräumt haben sollen. Dafür sollen sie eine Schwachstelle im Online-Banking ausgenutzt haben. Das Geld landete den Angaben zufolge vor allem in Brasilien, wo es gewaschen wurde. Soweit die Nachrichten. 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Das Wetter. Am Nachmittag sehr sonnig und es wird heiß. Mit Höchstwerten zwischen 31 und 34 Grad. Es besteht eine hohe Waldbrandgefahr. Aktuell in Berlin-Pankow und Tempelhof 29 Grad, in Jüterbock und Ruhland 30 Grad. Auch morgen zunächst viel Sonne, von Nordwesten dann mehr Wolken, maximal 32 bis 37 Grad. Am Sonntag mal Sonne, mal Wolken, örtlich etwas Regen bei 24 bis 28 Grad. Die Zeit 13.25 Uhr.
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4: Jessica Wiener hier, schönen guten Tag. Auf der Internetseite der Berliner Volksbühne ist heute der Programmpunkt Volksbad mal EOTO durchgestrichen. Abgesagt gestern, nachdem der Plan, das Volksbad heute für den Verein Each One Teach One zu reservieren, auf heftigste Kritik gestoßen war. Das Volksbad sollte nach dem Willen des Intendanten Matthias Lilienthal ausschließlich für die schwarze Community reserviert sein. Stattdessen nun heute eine Stellungnahme zur Absage und die Einladung an die Kritiker, gern zu Gesprächen vorbeizukommen. Wie das war, weiß unsere Reporterin Nela Richter. Wir erreichen sie direkt am Volksbad. Hallo Nela.
19: Hallo.
4: Sind die Menschen Lilienthals Aufruf denn gefolgt? Sind welche da, die mit ihm diskutieren?
19: Ich sag's mal so, wir sind hier seit Beginn dieser Veranstaltung oder dieses Angebots seit 12 Uhr und der Andrang ist tatsächlich sehr überschaubar. Es gibt mehr Kamerateams als Menschen mit Redebedarf, das war vielleicht so eine Handvoll Leute. Eine Frau hat eine weiße Rose vor das Schwimmbad gelegt, eine andere ganz schnell ein Pappschild an den Schwimmbadzaun gestellt. Darauf steht Solidarität mit schwarzen Menschen. Also es sind eher die Leute, die die Volksbühne unterstützen wollen, die bisher hierher gekommen sind. Und diese Frau mit dem Schild zum Beispiel, die wollte auch gar nicht mit den Medien sprechen, die wollte ganz schnell ihre Botschaft da lassen und war dann auch wieder weg.
4: Als Grund für die Absage wurden ja auch Sicherheitsbedenken angegeben. Wie ist jetzt die Stimmung gerade am Volksbad?
19: Es ist ruhig, aber nicht total entspannt. Ein Polizeiauto steht hier, guckt sich das an. Volker Lilienthal ist nicht rausgekommen vor das Schwimmbad, um mit den Leuten zu reden, sondern die Leute werden so einzeln reingeführt. Ich habe auch mit ihm gesprochen, neben Poolnudeln, vor dem Eingang der Volksbühne haben wir uns dann unterhalten. Er hat nochmal gesagt, dass die Volksbühne in der Vergangenheit viele Bedrohungen bekommen hätte, besonders von rechts, die dann eben auch zur Absage der eigentlichen Badeveranstaltung geführt haben.
20: Ich bin erschrocken von dieser Koalition aus AfD, einigen Mitgliedern der CDU und der Springerpresse. Und ich finde das für die Stadt Berlin total peinlich, dass die Zivilgesellschaft und uns eingeschlossen, dass wir es nicht hinbekommen, solche eine Veranstaltung zu machen.
19: Ja, sagt Volker Lilienthal, der Intendant der Volksbühne. Und auf die Frage, ob das vielleicht ein bisschen naiv war, die Veranstaltung so zu planen, da hat er mir das gesagt.
20: Übe keine Selbstkritik, ob das die richtige Idee war, ob wir es besser hätten kommunizieren können, darüber denken wir sehr nach.
19: Ich habe auch mit Menschen aus den schwarzen Communities gesprochen. Die, mit denen ich geredet habe, die fanden es richtig, dass das Schwimmen abgesagt worden ist. Die waren auch nicht richtig überrascht, was sich da entwickelt hat. Alle haben auch nochmal betont, wie wichtig es ist, tatsächlich Schutzräume für schwarze Menschen zu haben. Sie sagen, weil es eben immer wieder Rassismus und rassistische Erfahrungen gibt. Das hat mir zum Beispiel Eka Neumann erzählt. Sie ist Coaching mit dem Schwerpunkt Diskriminierungsprävention.
21: Es gibt viel zu wenig Angebote überhaupt für Menschen mit Diskriminierungserfahrung, für schwarze Kinder. Ich kann mich nicht erinnern, dass es, zumindest mir ist es nicht bekannt, dass es überhaupt mal so ein Angebot in der Form gegeben hätte. Deshalb finde ich das schon erstaunlich, dass ein paar Stündchen da so eine Welle schlagen jetzt und kann mir das auch nicht anders erklären, als mit versuchten Wahlkampf, Sommerloch, irgendwie rassistische Ressentiments zu schüren, so.
19: So ähnlich habe ich das von mehreren gehört. Die Volksbühne sucht jetzt nach Wegen, weiter mit dem Verein EOTO, der das Schwimmen organisieren wollte, irgendwas weiter hinzubekommen.
4: Ja, hat Lilienthal denn gesagt, wie es jetzt weitergeht?
19: Nee, er hat jetzt erstmal gesagt, ich bin heute hier, um mit denen zu sprechen, die mit mir sprechen wollen. Das Bad bleibt zu. Die Duschen funktionieren übrigens wieder, hat er mir auch bei der Gelegenheit noch gesagt. Und seit kurzem hängt jetzt ein großes Banner vorne am Bad, vorne dran, auf dem steht, fickt euch. Das scheint das Statement der Volksbühne zu der ganzen Sache zu sein.
4: Nela Richter war das live vom Volksbad vor der Volksbühne in Berlin. Und die Kollegin hat wahrscheinlich die Volksbühne, Volksbad, ein bisschen mit dem Namen zusammengewürfelt. Matthias Lilienthal heißt der gute Mann, nicht Volker Lilienthal, das sei ihr hier mal verziehen. 13.30 Uhr ist es jetzt. 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Vorsicht bitte auf der A10 südlicher Berliner Ring Richtung Dreiecke Werder. Im Schönefelder Kreuz auf der Überleitung zur A113 Richtung Neukölln steht ein Motorradfahrer mit einer Panne. Und Vorsicht bitte auch auf der A15, Übergang Forst Richtung Dreieck Spreewald. Zwischen Cottbus West und Fettschau gibt es Behinderungen durch eine ungesicherte Unfallstelle. Bitte bilden Sie eine Rettungsgasse. Monatelang auf See, weit weg von zu Hause. Und die Familie weiß nie genau, was als nächstes passiert. Angehörige der Besatzung der USS Abraham Lincoln machen sich zunehmend Sorgen. Der Flugzeugträger ist militärisch im Einsatz. Die Belastung für die Menschen an Bord wächst. Washington-Korrespondentin Anne Schneider hat sich umgehört, was die Angehörigen beunruhigt.
2: Rund 200 Angehörige von Seeleuten der USS Abraham Lincoln haben in den vergangenen Tagen bei Treffen mit hochrangigen Marinevertretern in San Diego Alarm geschlagen. Sie berichten von Versorgungsproblemen, Erschöpfung und sinkender Moral an Bord des Flugzeugträgers. Und das inzwischen nicht nur hinter verschlossenen Türen, sondern auch öffentlich, wie Nicole Conrads, deren Sohn auf der USS Lincoln dient.
3: Food obviously.
22: Lebensmittel waren offenbar knapp. Er hat mir erzählt, dass er zeitweise nur eine halbe Tasse Reis und zwei Tortillas bekommen hat.
2: Es gibt Probleme mit den Duschen, der Wäscherei und Toilettenanlagen. Außerdem kämpfe die Besatzung mit langen Arbeitszeiten und einer immer längeren Einsatzdauer. Tatsächlich ist die Lincoln seit November vergangenen Jahres im Einsatz. Die ursprünglich auf 7 Monate angelegte Mission wurde mehrfach verlängert. Inzwischen dauert der Einsatz fast 9 Monate. Über 200 Tage hat das Schiff ohne regulären Hafenaufenthalt verbracht. Letzteres gilt als Rekord für einen modernen US-Flugzeugträger. Zudem wissen die Besatzungsmitglieder schlicht nicht, wann dieser mehrfach verlängerte Einsatz endet. Das belastet die Stimmung zusätzlich. Brad Snow, dessen Sohn ebenfalls auf dem Flugzeugträger dient, beschreibt das so.
23: Klar, es gibt Soldaten, die sagen, ich habe im Schlamm unter einem Panzer geschlafen und mich von Einsatzrationen ernährt, aber eben nicht 9 Monate am Stück.
2: Die Vorwürfe wurden von Militärfachmedien dokumentiert. Auch psychische Krisen nehmen offenbar zu. Laut mehreren US-Medien sollen Seeleute versucht haben, über Bord zu springen. Der frühere Navy-Kapitän Armin Kurdian war selbst 6 Monate auf der Lincoln stationiert. Er sagt, solche Vorfälle seien alarmierend, aber leider nicht völlig ungewöhnlich.
23: Bei so langen Einsätzen kommt es immer wieder vor, dass Besatzungsmitglieder in psychische Krisen geraten. Das passiert nicht jeden Tag, aber es kommt vor.
2: Inzwischen haben sich verschiedene Politiker eingeschaltet. Der demokratische Senator Richard Blumenthal fordert in einem Brief an Verteidigungsminister Pete Hegseth und den amtierenden Marineminister Hang Chau detaillierte Auskünfte über die Zustände an Bord. Blumenthal, der Mitglied des Verteidigungsausschusses ist, will wissen, warum der Einsatz mehrfach verlängert wurde und kritisiert, dass die Regierung Ziele und Dauer der Mission bislang nicht ausreichend erklärt habe. Die US Navy weist die Vorwürfe zurück. Gegenüber CBS News erklärte ein Sprecher, die Abraham Lincoln operiere in einem hoch umkämpften Umfeld. Die Kampfhandlungen hätten die Nachschubwege teilweise gestört. Zugleich betont die Navy, an Bord gäbe es sauberes Wasser, funktionierende Klimaanlagen und ausreichende Verpflegung. Auch Berichte über eine Zunahme von Suizidversuchen lägen der Navy nicht vor. Der Besatzung stünden psychologische Berater, Seelsorger und medizinisches Personal zur Verfügung. Verteidigungsminister Pete Hegseth hatte bereits frühere Berichte über Lebensmittelknappheit auf der Abraham Lincoln öffentlich als Fake News bezeichnet.
4: Anne Schneider war das aus dem ARD-Studio in Washington.
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4: Wenn von den wirtschaftlichen Auswirkungen der Niedrigpegel die Rede ist, geht es vor allem um Rhein, Mosel und Donau. Verglichen damit spielen Binnenschifffahrt und Transportrouten in der Berliner Region eine deutlich geringere Rolle. Außerdem sind die hiesigen Pegel niedrig, aber noch schiffbar. Doch auch hier spürt man die Auswirkungen, denn Berlin ist übers Wasser mit vielen anderen Regionen verbunden. Wirtschaftsreporter Martin Küper hat sich am Westhafen umgesehen.
1: Dass Berlin noch nicht voll angeschlossen ist an das bundesdeutsche Wasserstraßennetz, zeigt sich im Westhafen. Denn da gibt es neben den üblichen Anlege- und Löschstationen auch ein großes Containerterminal. Das ist im vollen Betrieb. Der Warenumschlag hier aber betrifft nur Straßen- und Schienentransporte. Denn für größere Containerschiffe sind die Wasserwege noch nicht ausgelegt. Das Verkehrsprojekt Deutsche Einheit Nummer 17, das hier Abhilfe schaffen soll, ist zwar in Bau, hat Berlin aber noch nicht erreicht. Binnenfracht gibt es in der Hauptstadt natürlich trotzdem. Und Petra Kardinal, Geschäftsführerin der Hafenbetriebsgesellschaft BHLA, hat die Niedrigwasserfolgen auf den größeren Flüssen im Blick.
3: Wir haben in den Zuführungsbereichen und auch in den Abfahrtsbereichen Einschränkungen. Wir sehen die natürlich bei Elbe und bei Weser. Und wenn die Wasserstände bei der Elbe sehr niedrig werden, dann wird es sicher zu Einschränkungen kommen.
1: Diese Einschränkungen würden vor allem Schwerlasttransporte betreffen, vor allem Exporte. Konkret zum Beispiel Gasturbinenmäht in Berlin. Die sind für Straße und Schiene zu groß und zu schwer und werden über Binnenwasserstraßen in die Seehäfen buxiert. Geht es nach Hamburg, müsste bei zu niedrigen Elbpegeln ein Umweg gefahren werden über Mittelland und Elbe-Seitenkanal. Das dauert länger und kostet mehr. Auch sonst richtet man sich in Berlin darauf ein, dass künftig anders geplant werden muss.
3: Es wird so sein, dass die Wasserstraße möglicherweise zu den warmen Jahreszeiten nicht mehr in dem gleichen Umfang genutzt werden kann, wie das früher der Fall war. Ich glaube aber nicht, dass sie gar nicht mehr genutzt werden kann.
1: Ähnliches hört man auch aus der Flusskreuzfahrtbranche. Noch ist der Sommer hier die Hochsaison, aber angesichts der Niedrigpegel in der warmen Jahreszeit ist das vielleicht schon bald vorbei. Beim Schweizer Anbieter Torgau Travel ist man in diesen Wochen vor allem mit Krisenmanagement beschäftigt. Zahlreiche Reisen und Routen müssen umgeplant und Kunden umgeleitet werden. Wenn Sie es denn wollen, können Sie Ihren Flussurlaub stattdessen auf der Havel verbringen, da hier die Pegel vergleichsweise stabil sind, so Tim Starke von Torgau Travel.
6: Stand jetzt können wir fast sagen, dass Berlin so ein kleiner Profiteur ist, aus dem einfachen Grund, weil hier die Situation noch nicht, ich sage auch noch nicht so ist, wie eben an Rhein, Mosel und Donau. Hier ist es so, dass Havel ist beschiffbar, Mittellandkanal, wenn wir Richtung Westen rausfahren, ist sowieso beschiffbar. Und die Oder hat auch noch nicht ein Level erreicht, wo wir nicht schiffbar wären.
1: Eine Momentaufnahme, die sich aber kurzfristig ändern kann. Denn auch in Berlin-Brandenburg ist der Regenmangel notorisch. Und die Regulierung von Spree und Havel mit Stauwasser und Schleusenhilfe. Ein knappes Rennen gegen die Zeit.
4: Martin Küper über Folgen der niedrigen Wasserpegel für unsere Region. Da hilft auch das Wetter für Berlin und Brandenburg jetzt nicht unbedingt, um das zu bessern. Es gibt nämlich keinen Regen, ist auch nicht so wirklich absehbar. Viel Sonne heute, kaum Wolken und es wird wieder heiß. Bis zu 34 Grad sind vorausgesagt. Derzeit liegen wir in Berlin zwischen 29 und 31 Grad. 28 Grad sind es in Grünow bei Prenzlau, 30 in Cottbus. Morgen könnte es mal Schauer oder Gewitter geben. Es bleibt aber auch da trocken. Am Sonntag soll es dann aber wirklich mal wieder regnen.
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16: A2 Magdeburg Richtung Berlin. Zwischen Wollin und Brandenburg gibt es Stau nach einem Unfall. Eine halbe Stunde mehr dauert es dort. Und im weiteren Verlauf zwischen Brandenburg und Netzen ist die Autobahn nach einem Unfall gesperrt. A10 östlicher Berliner Ring Richtung Dreieck Spreeau. Zwischen Rüdersdorf und Freienbrick Stau 10 Minuten mehr. A10 westlicher Berliner Ring Richtung Dreieck Werder. Zwischen Potsdam Nord und Vöben Stau. A11 Berlin Richtung Stettin. In Höhe Schmölln ist die Autobahn nach einem Unfall gesperrt. A113 und A13 Berlin Richtung Dresden. Zwischen Waltersdorfer Dreieck und Rago gibt es Stau nach einem Unfall. Vorsicht auf der A15. Übergang Forst Richtung Dreieck Spreewald. Zwischen Cottbus West und Fettschau gibt es Behinderungen durch eine ungesicherte Unfallstelle. Bitte bilden Sie eine Rettungsgasse. A24 Hamburg Richtung Berlin. Zwischen Herzsprung und Neuruppin Stau. 45 Minuten länger dauert es. Auf dem Stadtring der A100 stockt es immer mal wieder zwischen Detmolder Straße und Alboinstraße. Am besten in beiden Richtungen 10 Minuten mehr einplanen. 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
4: 13.39 Uhr.
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4: Ich bin Jessica Wiener, ich grüße Sie. Die Menschen in Süd- und Westeuropa können bald nicht mehr. Extreme Hitze seit Wochen, kein Regen und immer wieder Waldbrände. Frankreich, Spanien, England, Griechenland, Kroatien, jetzt auch die Eifel. Der Klimawandel zeigt, was er kann. Der Mensch ist zunehmend hilflos. Meldungen mit Annette Birke-Stumper.
16: In Westeuropa sind mehrere neue Großbrände ausgebrochen. In Deutschland ist eine Gemeinde in der Eifel in Nordrhein-Westfalen bedroht. Knapp 2000 Menschen mussten ihre Häuser verlassen. Mehrere Löschhubschrauber und auch Bundeswehrpanzer sind im Einsatz. Bei einem Großfeuer in den West Midlands in England spricht die Feuerwehr vom aufwendigsten Einsatz aller Zeiten, weil die Vegetation völlig ausgetrocknet sei. Auch im Südwesten Frankreichs gibt es einen neuen Großbrand. Aus Paris, Kai Rienecker.
7: Innerhalb von noch nicht einmal 24 Stunden sind bereits 1100 Hektar Pinienwald abgebrannt. Nach Berichten der Einsatzkräfte entwickelte das Feuer erneut seine eigenen Winde, springt über große Distanzen und ist damit völlig unberechenbar. Die Brandzone liegt diesmal im Departement L'Élan zwischen Bordeaux und Biarritz, etwa 40 Kilometer von der Atlantikküste entfernt. Es sind bereits hunderte von Feuerwehrleuten und eine Reihe von Löschflugzeugen im Einsatz. Erstmals auch ein sehr großer Chinook-Helikopter, den Australien für den Einsatz in Südfrankreich bereitgestellt hat.
16: In Berlin haben am Morgen zwei Brände in Hochhäusern für Großeinsätze der Feuerwehr gesorgt. In der Nähe des Ostbahnhofs in Friedrichshain

0: Kampfjets haben in der Nacht über Lettland eine Drohne abgeschossen. Das unbemannte Fluggerät war nach Militärangaben nahe der Grenze zu Russland in den lettischen Luftraum eingedrungen. Woher die Drohne genau kam, ist offiziell noch unklar. In den vergangenen Monaten sind häufiger Drohnen in die baltischen Staaten Lettland, Estland und Litauen geflogen. Die Behörden vermuten, dass sie aus dem Ukraine-Krieg stammen und Russland sie gezielt in die NATO-Staaten umlenkt, um zu provozieren. 5 Jahre nach der erneuten Machtübernahme der Taliban in Afghanistan fordert der ehemalige grünen Sicherheitsexperte Nachtwey einen politischen Kurswechsel gegenüber dem Land. Die Politik der Totalisolation sei offenkundig nicht wirksam gewesen, sagte er im RBB 24 Inforadio. Nachtwey rät deshalb zur Einrichtung eines deutschen Verbindungsbüros in Afghanistan.
1: Die Bundesrepublik braucht vor Ort Ohren, Augen und persönliche Kontakte, um überhaupt genauer wahrnehmen zu können, wie ist die Realität vor Ort, wo kann man möglicherweise was unterstützen und dafür als konkreter Vorschlag eben ein Verbindungsbüro. Ausdrücklich keine Botschaft, ausdrücklich keine diplomatische Anerkennung.
0: Der ehemalige Sachverständige in der Enquete-Kommission zur Beurteilung des Afghanistan-Einsatzes, Winfried Nachtwey. 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Die Autoindustrie beschäftigt in Deutschland immer weniger Mitarbeiterinnen und Mitarbeiter. Grund ist der massive Stellenabbau in den vergangenen Jahren. Ende Juni waren laut Statistischem Bundesamt etwas über 690.000 Menschen bei Herstellern und Zulieferern beschäftigt. Das ist der niedrigste Stand seit mehr als 20 Jahren. Allein in den letzten 12 Monaten sind den Angaben zufolge mehr als 42.000 Stellen weggefallen. 3 Kunstwerke, die aus einem Museum in Italien gestohlen worden, sind wieder da. Von der Polizei hieß es, sie seien nach umfangreichen Ermittlungen und Durchsuchungen sichergestellt worden. Details wurden nicht genannt. Die Gemälde der Maler Regnault, Cézanne und Matisse hingen in einem Museum in der Nähe von Parma. Ende März brachen die Täter nachts ein und brauchten nur wenige Minuten, um sie zu entwenden. Ein Museumssprecher nannte den Coup einen geplanten, strukturierten und organisierten Einbruch. Der Gesamtwert der Bilder wird auf etwa 9 Millionen Euro geschätzt. Soweit die Nachrichten. 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Das Wetter. Am Nachmittag sehr sonnig und heiß, mit Höchstwerten zwischen 31 und 34 Grad. Es besteht eine hohe Waldbrandgefahr. Aktuell in Berlin-Pankow und Tempelhof 29 Grad, in Jüterbock und Ruhland 30 Grad. Auch morgen zunächst viel Sonne, von Nordwesten dann mehr Wolken, maximal 32 bis 37 Grad. Am Sonntag mal Sonne, mal Wolken, örtlich etwas Regen, bei 24 bis 28 Grad. Die Zeit 13.44 Uhr.
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3: Jessica Wiener hier, ich grüße Sie. In Deutschland ist es gerade extrem trocken. Das Niedrigwasser in den Flüssen zeugt davon. Und die Trockenheit ist nicht nur ein Problem für die Industrie, die über Flüsse ihre Waren bezieht. Es könnte auch zu einem Problem für die Landwirtschaft werden. Der Bauernverband befürchtet, dass es dieses Jahr Ernteausfälle geben könnte. Wie kann man sich in Zukunft besser auf solche Situationen vorbereiten? Die Diskussion dazu ist in vollem Gange, wie Mario Kubina aus dem Hauptstadtstudio berichtet.
4: Das Umweltbundesamt wertet die Entwicklung der letzten Wochen als Alarmsignal. Das hat Behördenchef Dirk Messner deutlich gemacht.
5: Wir können unsere Klimaschutzziele im Augenblick Richtung 2030, 2040 nicht erreichen. Wir müssen da mehr tun. Und wir sehen bei der Klimaanpassung jetzt in diesem Sommer, dass wir nicht gut vorbereitet sind. Also loslegen,
4: sagt Messner im Interview mit dem Deutschlandfunk. Loslegen, aber wie? Der Bundesumweltminister von der SPD fordert, Klimaanpassung im Grundgesetz zu verankern, als gemeinsame Aufgabe von Bund und Ländern. Messner findet den Vorschlag gut.
5: Es würde erstmal ein Signal sein, dass Hitzeschutz notwendig ist, damit wir unsere Gesellschaft und unsere Wirtschaft vor den Folgen des gefährlichen Klimawandels schützen. Das wäre Signal Nummer 1. Und Signal Nummer 2 wäre, es geht um Gesundheitsschutz für Menschen.
4: In der Praxis könnte man so Mittel bündeln und eine größere Wirkung erzeugen, hofft der Chef des Umweltbundesamts. Allerdings, die nötige Parlamentsmehrheit für eine Verfassungsänderung ist nicht in Sicht. Die Union ist skeptisch, ob so ein Schritt wirklich etwas bringen würde. Doch auch der Präsident des Städte- und Gemeindebunds, Ralf Spiegler, schließt sich der Forderung nach einer Grundgesetzänderung an.

0: Wir brauchen natürlich auch die Antwort von Bund und Ländern auf die Frage des Klimaschutzes und der Klimaanpassung. Klimawandel zu leugnen, macht jetzt nun wirklich überhaupt gar keinen Sinn mehr. Und auch anzuerkennen, dass wir es in der Hand haben, das abzufedern.
1: Als Beispiele nennt der SPD-Politiker größere Verbundsysteme, um die Trinkwasserversorgung zu sichern. Oder Schattenspender auf öffentlichen Plätzen, um die Hitze erträglicher zu machen. Währenddessen rechnet der Bauernverband infolge der Trockenheit mit erheblichen Ernteeinbußen bis hin zum Totalausfall in manchen Gegenden. Verbandspräsident Joachim Ruckwied sagt im RND-Interview, vor allem bei Getreide und Raps sei mit Einbußen zu rechnen. Außerdem beklagt er hohe Belastungen für die Bauern.
2: Auf der einen Seite unterdurchschnittliche Erträge, auf der anderen Seite hohe Kosten bei Energie, bei Diesel.
1: Weshalb der Bauernverbandspräsident im Gespräch mit dem Sender Phoenix verlangt, die Steuern auf Diesel deutlich zu senken. Die Landwirtschaft stellt sich nach Ruckwieds Worten auf das veränderte Klima ein. Jetzt brauche man schnell widerstandsfähigere Sorten beim Anbau.
3: Mario Kubina war das über die Diskussion um Klimaanpassung. Vor einem Jahr gab es viel Hoffnung in der Ukraine, Hoffnung auf Frieden. Denn US-Präsident Trump hatte mit den üblichen großen Worten verkündet, er werde für Frieden sorgen. Und zwar im direkten Gespräch mit Russlands Präsident Putin. Ort der Begegnung Anchorage in Alaska. Hier wurde der rote Teppich für die beiden Präsidenten ausgerollt. Anschließend war vor allem in Moskau viel vom Geist von Anchorage die Rede. Was ist davon übrig? Russland-Korrespondent Eberhard Nimbach mit einer Bilanz ein Jahr danach.
4: Geistige Getränke haben die beiden wohl nicht zu sich genommen. Trump trinkt ja keinen Alkohol. Aber zumindest Putin zeigte sich unmittelbar anschließend und in den darauffolgenden Monaten immer wieder ganz beseelt vom Geist von Anchorage, der bei dem Treffen in Alaska geherrscht habe. Aber schließlich glauben ja nicht alle an Geister. Also die kritische Frage an Trump schon damals, was wurde denn genau vereinbart?
5: There's no deal until there's a deal.
4: Es gibt keinen Deal, solange es keinen Deal gibt, so die geistreiche Antwort. Also nichts aufgeschrieben, keine konkreten Vereinbarungen. Es blieb nebulös und geisterhaft. Trotzdem wurde vor allem in Russland politisch immer wieder dieser sagenumwobene Geist von Anchorage beschworen. Und die Ausgangslage schien ja auch günstig für Moskau. Anfang 2025 hatte Trump den ukrainischen Präsidenten Selenskyj im Weißen Haus vor laufenden Kameras gedemütigt. Es schien möglich, Trump davon zu überzeugen, dass die beiden Großmächte Russland und USA, so wie früher zu Zeiten der Sowjetunion, gemeinsam Europa neu ordnen könnten, ohne die Europäer selbst zu fragen. Das erinnerte eher an den Geist von Jalta. 1945 hatten Stalin und Roosevelt in dem Ort auf der Krim die Nachkriegsordnung in Europa besprochen. Putin versprach ganz im Geist des Trumpschen Dealmakings wirtschaftlichen Austausch, beiderseitigen Gewinn. Und Trump wirkte, als habe er für den Winner-Typen Putin mehr Sympathie als für Selenskyj. Aber dieser Eindruck war wie so oft bei Trump flüchtig. Trotz aller Streitereien blieb er an der Seite der Europäer, die die Ukraine unterstützen. Letztlich war da nicht mehr viel zu spüren vom Geist von Anchorage, wenn er denn je existierte. Er lasse sich diesen Geist von den Europäern nicht kaputtreden, schimpfte Russlands Außenminister Sergei Lavrov im Februar. Der Geist von Anchorage sei unzerstörbar. Das ist derzeit ein sehr angesagtes Thema, dass er zerstört worden sei. Einen Geist kann man aber nicht zerstören. Er kann zwar verwehen oder durch allerlei schädliches chemisches Gas vergiftet werden, was Europa ja auch versucht, aber das wird ihnen nicht gelingen. Für die Geisterbeschwörer von Moskau wurde es immer schwieriger. Putins Berater Juri Uschakow sucht inzwischen schon andere Geister, und zwar in Peking, wo Putin im Mai sehr herzlich empfangen wurde. Den Geist von Peking gibt es wirklich, so Uschakow anlässlich des China-Besuchs. Beim angeblichen Geist von Anchorage bin ich mir da nicht so sicher. Ich habe den Begriff nie gebraucht. Zuletzt hatte man das Gefühl, Putin selbst könne es nicht mehr hören. Das Gerede vom Geist von Anchorage geht ihm jetzt, ein Jahr nach dem Gipfel, auf den, na, was wohl, genau, auf den Geist.
3: Die Bilanz ein Jahr nach dem Gipfel von Anchorage von Eberhard Nebach für das ARD-Studio Moskau. 13.51 Uhr, der RBB24 Inforadio Verkehrsservice hier. Mit einer Gefahrenmeldung. Vorsicht bitte auf der B101 Trebin Richtung Jüterbock. Zwischen Luckenwalde und Kloster Zinner sind Radfahrer unterwegs. Zwar sind die Sommerferien in der Region im Endspurt, aber vielleicht braucht es für die letzten freien Tage noch einen Tipp, was die Kinder und Jugendlichen machen können. Wie wäre es denn mit einem Feriencamp für junge Archäologen? Genau das ist Programm bei Poslin in der Nähe von Karstadt. Dort werden zusammen mit Fachleuten Teile eines slawischen Burgwalls ausgegraben. RBB24-Reporter Björn Hase-Wendt hat die jungen und die alten Archäologen besucht.
6: Mit einer Schippe gräbt Alfons leicht in den Boden. Hier in der Löcknitz-Niederung bei Poslin. Ein 3x6 Meter großes Grabungsfeld wurde freigemacht. Und Treffer.
7: Jackpot. Also hier liegen sehr viele Scherben. Und oft ist es so, man sticht einmal rein in den Boden und dann sieht man auf der Schippe schon irgendwie komische Steine. Dann guckt man sich das an und dann sieht man gleich, dass
6: es
7: eine Scherbe ist.
6: Es ist nicht irgendeine Scherbe. Die Jugendlichen haben hier in den vergangenen Tagen unzählige gefunden. Jahrhunderte alt, teils verziert, aus der Zeit, als die Slawen die Löcknitz-Niederung bei Karstadt besiedelten, rund um das 10. Jahrhundert. Dazu eine Münze und Metallstücke wie ein Reitersporn. Alfons und 20 weitere Jugendliche aus der Prignitz, Berlin und Potsdam graben beim 5. Feriencamp Junge Archäologen Prignitz unter Anleitung von Fachleuten nach Spuren der Siedlung und einer Burganlage. Die 13-jährige Olga ist zum zweiten Mal dabei, hat tagelang den Aushub gesiebt. Machen die Funde sie stolz?
8: Am Anfang ja, aber danach, wenn man bereits ein paar Fundkörbe voll hat, dann ist es normal und man ist eher enttäuscht, wenn man nichts mehr findet.
6: Wenige hundert Meter weiter entfernt wird in einem Waldstück ein großer Erdwall ausgehoben. Die Reste einer Slawenburg, erklärt der Prignitzer Denkmalschutzchef Gordon Thalmann.
9: Das sind eben Burgen, die eben aus Erdholzkonstruktionen errichtet wurden. Hunderte, tausende von Baumstämmen, die da übereinander gelagert sind. Und das waren Befestigungs das eben dazu diente, im Falle eines Angriffs, sich dann in dieser Burg zu verschanzen und in Sicherheit zu bringen.
6: Hier haben sie im Boden auch Holzreste gefunden, die Experten jetzt genau datieren. Für Gordon Thalmann und sein Team ist das Camp schon jetzt ein Erfolg. Die kaum erforschte Slawenburg gibt weitere Geheimnisse preis. Und auch die Jugendlichen wie Tajan aus Kanto sind begeistert.
10: Ich meine, hier haben mal Menschen gelebt, sind hier mal rumgegangen, haben hier gegessen, alles sowas. Und hier kann man das dann sozusagen nochmal nachverfolgen.
3: Und viele Jugendliche wollen auch im nächsten Jahr wieder beim Archäologie-Feriencamp in der Prignitz mitmachen. Wo dann gegraben wird, steht aber noch nicht fest. Ein Bericht von RBB24-Reporter Björn Hase-Wendt war das.
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3: Heute vor 100 Jahren wurde René Goscinny geboren. Er ist vermutlich der bekannteste Comicautor der Welt, obwohl er keinen seiner berühmten Helden je selbst gezeichnet hat. Asterix und Obelix, Lucky Luke oder der kleine Nick. Die Auflage seines Gesamtwerks liegt bei über 500 Millionen Exemplaren. Weniger bekannt ist, dass Goscinny aus einer jüdischen Familie stammt und seine Kindheit in Südamerika verbracht hat. Kai Rienecker, unser Korrespondent in Frankreich, erinnert an den erfolgreichsten französischen Comicautoren.
12: Wie war das im Jahr 50 vor Christus?
13: Toute la Gaule est occupée. Toute, non. Car une région
14: résiste. Ganz Gallien ist von den Römern besetzt. Ganz Gallien? Nein. Ein von unbeugsamen Galliern bevölkertes Dorf hört nicht auf, dem Eindringling Widerstand zu leisten.
12: Diese Sätze können alle Asterix-Fans in ihren jeweiligen Sprachen auswendig. Auf Französisch sind sie 1967 im Film Asterix der Gallier zu hören. 8 Jahre zuvor wurde Asterix von René Goscinny und Zeichner Albert Uderzo erfunden. Der listige kleine Krieger und Obelix, sein dickster Freund, treten erstmals im Jugendmagazin Pilote auf. René Goscinny 1967 im französischen Fernsehen.
15: Wir hatten das Glück, über eine sehr einfache Idee zu stolpern. So einfach, dass niemand mehr daran dachte. Der Vorteil war, dass die erste Lektion im französischen Geschichtsunterricht ist, unsere Vorfahren, die Gallier. Also wusste jeder Bescheid.
12: Und die aufmüpfigen Gallier passen gut in eine politische Landschaft in Frankreich, die in den späten 1950er und frühen 1960er Jahren vom Präsidenten Charles de Gaulle geprägt wurde. De Gaulle leistet auch Widerstand gegen die Amerikanisierung Europas. Asterix-Gründer René Goscinny ist selbst auf der anderen Seite des Atlantiks groß geworden. Als er noch nicht einmal 2 Jahre alt ist, emigrieren seine aus Polen und der Ukraine stammenden jüdischen Eltern 1928 von Frankreich nach Argentinien.
11: Für mich sind das sehr angenehme Erinnerungen. Meine ganze Kindheit, meine Zeit als Jugendlicher. Argentinien ist auch mein Land.
12: Nach dem Tod seines Vaters zieht René Goscinny im Alter von 17 Jahren mit seiner Mutter nach New York. Dort erlebt er das Ende des Zweiten Weltkriegs. Mehrere der jüdischen Familienmitglieder sterben in den deutschen Konzentrationslagern. Bevor Goscinny 1951 wieder dauerhaft nach Paris zurückkehrt, geht es einige Jahre hin und her zwischen New York, Brüssel und Frankreich. Dabei lernt Goscinny jede Menge Comic-Autoren kennen, auch den Belgier Maurice, mit dem er später zusammen als Autor für den Comic Lucky Luke arbeitet, im französischen Original Lucky Luke ausgesprochen, der Cowboy, der den Colt schneller ziehen kann als sein eigener Schatten.
15: Wissen Sie, wir haben eine Parodie auf den Cowboy der Epoche der 1930er und 40er Jahre gemacht. Das waren Persönlichkeiten, die, wenn sie die Wahl hatten zwischen einer jungen Frau und einem Pferd, ihr Pferd umarmten und losritten.
12: Neben den Comic steht René Goscinny in Frankreich auch für die Kinderbuchserie Le Petit Nicolas, auf Deutsch Der kleine Nick. Zusammen mit dem Zeichner Sampé werden zu Goscinnys Lebzeiten über 200 dieser kleinen, mehrseitigen Geschichten veröffentlicht, die aus der Sicht eines Großstadtkindes der 1960er Jahre für Kinder geschrieben wurden.
3: Der Asterix-Erfinder René Goscinny würde heute 100 Jahre alt. Kai Rienecker mit einem Blick auf sein Schaffen. Das Wetter für Berlin und Brandenburg. Die Temperaturen liegen derzeit in Berlin zwischen 29 und 31 Grad. 30 Grad sind es in Cottbus, Potsdam, Perleberg, 29 Grad in Frankfurt oder. Temperaturen sollen noch steigen auf bis zu 34 Grad. Ansonsten viel Sonne, kaum Wolken und kein Regen.
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3: Mit Annette Birke-Schlumper.
17: A2 Magdeburg Richtung Berlin. Zwischen Wollin und Netzen gibt es Stau nach zwei Unfällen und eine Stunde dauert es länger. A10 östlicher Berliner Ring Richtung Dreieck Spreeau. Zwischen Rüdersdorf und Freienbring Stau 10 Minuten mehr. A10 westlicher Berliner Ring Richtung Dreieck Werder. Zwischen Potsdam Nord und Vöben Stau 20 Minuten mehr dort. A11 Berlin Richtung Stettin. In Hirschmölln ist die Autobahn nach einem Unfall gesperrt. A12 Frankfurt-Oder Richtung Berliner Ring. Zwischen Riesen und Fürstenwalde Ost Stau 30 Minuten mehr. A113 und A13 Berlin Richtung Dresden. Zwischen Waltersdorfer Dreieck und Rago gibt es Stau nach einem Unfall. A15 Forst Richtung Dreieck Spreewald. Zwischen Cottbus West und Fettschau ist nach einem Unfall die rechte Spur gesperrt. A24 Hamburg Richtung Berlin. Zwischen Herzsprung und Neuruppin Stau 45 Minuten mehr. Vorsicht auf der B101 Trebin Richtung Jüterbock. Zwischen Luckenwalde und Klosterzinner sind Radfahrer unterwegs. Und Stadtverkehr Berlin auf dem Stadtring A100 stockt es immer mal wieder zwischen Detmolder Straße und Alboinstraße. Am besten planen Sie 10 Minuten mehr ein.
3: 14 Uhr.
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3: Jessica Wiener hier, ich grüße Sie. Dieser Sommer ist extrem warm, das hat das EU-Klimawandel-Beobachtungsprogramm Copernicus erst vor kurzem veröffentlicht. Dazu Hitzewellen, ausbleibender Regen, Pegelstände in Flüssen auf Niedrigrekordniveau, ausgetrocknete Böden und auch das immer mehr Waldbrände. Annette Birke-Stumper mit den Nachrichten.
17: Der Waldbrand in der Eifel rückt näher an die Gemeinde Hürtgenwald heran. Nach Angaben einer Kreissprecherin ist das Feuer noch ca. 200 Meter von der Ortschaft entfernt. Laut Landrat Nolten ist entscheidend, dass das Feuer nicht in die Baumkronen schlägt. Es seien Löschzüge im Einsatz, die versuchten, einen sogenannten nassen Riegel vor den Ort zu schieben. Rund 1800 Menschen mussten schon ihre Häuser und Wohnungen verlassen. Die Löscharbeiten werden dadurch erschwert, dass Weltkriegsmunition im Boden liegt. Auch im Südwesten Frankreichs kämpfen Feuerwehrkräfte gegen einen neuen Großbrand. In der Ortschaft Luglon mussten mehr als 500 Menschen ihre Häuser verlassen. In den West Midlands im Westen von England erlebt die Feuerwehr die schwersten Einsätze ihrer Geschichte. Bei den beiden Hochhausbränden in Berlin-Friedrichshain und im Märkischen Viertel sind 6 Menschen so schwer verletzt worden, dass sie ins Krankenhaus gebracht wurden. Darunter ist ein Feuerwehrmann, wie Innensenatorin Spranger mitteilte. Nach ihren Angaben mussten insgesamt 225 Menschen ihre Wohnungen verlassen. Sie wurden von Feuerwehrkräften betreut. Laut Spranger waren bei den beiden Großeinsätzen neben 280 Angehörigen der Berliner Feuerwehr auch ehrenamtliche Freiwilliger Feuerwehren dabei. Die Senatorin dankte allen Einsatzkräften. Entgegen früherer Angaben muss das Land Berlin den Ex-Digitalstaatssekretär Hund noch bis September voll bezahlen. Der CDU-Politiker wurde Anfang Juni offiziell entlassen. Vorher war bekannt geworden, dass gegen ihn wegen des Verdachts verschiedener Insolvenzstraftaten ermittelt wird. Joe Goll, RBB 24 Recherche.
18: Bis September volles Gehalt, dann 6 Monate Übergangsgeld. Die Personalie Matthias Hund wird damit deutlich teurer als bisher erwartet. Nach Informationen von RBB 24 Recherche hat der Dresdner Digitalunternehmer für 3 Monate, also bis September, zunächst Anspruch auf die vollen Bezüge als Staatssekretär nach der Besoldungsgruppe B7. In Zahlen heißt das 12.233 Euro monatlich. Mit dem anschließenden Übergangsgeld wird die Entlassung Hunds nach insgesamt nur 76 Tagen im Amt mehr als 87.000 Euro kosten.
17: Die ostdeutschen Verkehrsministerinnen und Verkehrsminister beraten heute unter anderem darüber, wie Mobilität in ländlichen Regionen gesichert werden kann. Bei dem Arbeitstreffen in Gera geht es um den Ausbau von Straßen, Schienen und ÖPNV sowie die Finanzierung des Bahnverkehrs. Der Brandenburger Verkehrsminister Krumbach forderte mehr Geld vom Bund. Britta Notnagel, RBB 24.
19: Für Krumbach ist wichtig, dass der Bund die Schiene im Osten genauso ernst nimmt wie im Süden und Westen und er fordert mehr Unterstützung. Wichtige Bahnprojekte bräuchten eine klare und langfristige Finanzierung. Besonders wichtig sind laut Krumbach verlässliche Zugbindungen nach Berlin, zwischen den ostdeutschen Ländern und zu den Nachbarländern Polen und Tschechien. Aber auch der bestehende Regionalverkehr müsse dauerhaft gesichert werden. Denn steigende Kosten setzten die Länder zunehmend unter Druck, sagt der Minister.
17: Die Autoindustrie beschäftigt in Deutschland immer weniger Mitarbeiterinnen und Mitarbeiter. Grund ist der massive Stellenabbau in den vergangenen Jahren. Ende Juni waren laut Statistischem Bundesamt etwas über 690.000 Menschen bei Herstellern und Zulieferern beschäftigt. Das ist der niedrigste Stand seit mehr als 20 Jahren. Allein in den letzten 12 Monaten sind den Angaben zufolge mehr als 42.000 Stellen weggefallen. Der britische Rechtspopulist Farage zieht nach einer Nachwahl wieder ins Parlament ein. Der Vorsitzende der einwanderungsfeindlichen Partei Reform UK gewann die Abstimmung im Wahlkreis Clacton außerhalb von London. Die anderen großen Parteien hatten keine Kandidaten aufgestellt. Farage hatte sein Mandat erst kürzlich nach einer Spendenaffäre niedergelegt und erklärt, er wolle die Wähler entscheiden lassen, ob er trotzdem Abgeordneter bleiben solle. Der Rechtspopulist wird als zukünftiger Kandidat für das Amt des britischen Premierministers gehandelt, sollte seine Partei die nächste Parlamentswahl gewinnen. Soweit die Nachrichten. 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Das Wetter. Am Nachmittag sehr sonnig und es wird heiß, mit Höchstwerten zwischen 31 und 34 Grad. Es besteht eine hohe Waldbrandgefahr. Aktuell in Berlin-Pankow und auch in Tempelhof 29 Grad, in Jüterbock und in Ruhland sind es 30 Grad. Auch morgen dann zunächst viel Sonne, von Nordwesten dann wieder mehr Wolken, maximal 32 bis 37 Grad. Am Sonntag mal Sonne, mal Wolken, örtlich etwas Regen bei 24 bis 28 Grad. Die Zeit 14.05 Uhr.
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3: Jessica Wiener hier, ich grüße Sie. Brandbriefe, offene Protestschreiben und Forderungen nach einem Sonderparteitag. In der SPD wird derzeit auffallend viel geschrieben und öffentlich kritisiert. Viele Genossinnen und Genossen zweifeln offen am Kurs der Partei und teilweise auch an ihrer Führung. Ausgerechnet jetzt, wenige Wochen vor wichtigen Landtagswahlen in Sachsen-Anhalt, Berlin und Mecklenburg-Vorpommern. Wie ernst ist die Lage der Sozialdemokraten? Darüber habe ich mit unserem Korrespondenten im Hauptstadtstudio Georg Schwarte gesprochen und ihn zuerst gefragt, wer da eigentlich an wen schreibt und worüber sich konkret beschwert wird.
20: Ja, wer schreibt eigentlich nicht, könnte man fragen. Es gibt Brandbriefe, in der Tat. Die Stadträte aus Freiburg, der SPD-Bürgermeister dort, Roland Meder beispielsweise, Brandbrief. Markenkern der SPD muss gestärkt werden. Wir verlieren unsere Glaubwürdigkeit, deren Botschaft. Der SPD-Unterbezirk Bielefeld, Brandbrief an die liebe Bärbel und den lieben Lars. Sie sollten ihre Doppelrolle aufgeben. Und der Brief sei Ausdruck der Sorge um die Zukunft der Sozialdemokratie. Brandbrief der SPD-Arbeitsgemeinschaft Migration. Einer der Leiter heißt Orkan Özdemir hier aus Berlin.
21: Wir fordern als AG Migration einen Sonderparteitag im Herbst, um uns inhaltlich mit der Parteispitze auseinanderzusetzen und uns neu aufzustellen.
20: Ja, damit ist noch lange nicht Schluss. Brandbriefe aus Hessen. 7 Arbeitsgemeinschaften fordern einen Kurswechsel. Der Unterbezirk Groß-Gerau. Da gibt es eine Vorsitzende der SPD Rüsselsheim, die heißt Elif Tschugali und die war relativ drastisch.
22: Der Bundesvorstand sitzt in Berlin und sieht die echten Probleme, die die ganzen normalen Menschen hier haben, nicht mehr.
20: Ja, das ist die Botschaft von der Basis. Es ist nicht der Mittelbau, sind nicht die Landesverbände, es ist die Basis der SPD, die gerade Briefe schreibt.
3: So, jetzt sollte man eigentlich meinen, innerhalb einer Partei gibt es auch andere Kommunikationswege. Warum wird dieser Streit in Form von Brand- und offenen Briefen ausgetragen?
20: Also Elif Tschugali, die Dame, die wir eben gehört haben, die SPD-Vorsitzende aus Rüsselsheim, die hat uns gesagt, naja, wir haben es versucht, intern. Wir haben uns an die Parteispitze gewandt, intern, nicht öffentlich. Keine Reaktion. Und deshalb haben wir uns jetzt entschlossen, einen Brandbrief zu schreiben. Und der hat es in sich und die Botschaft von Elif Tschugali eben auch.
22: An der Basis ist die Stimmung so, dass die Leute sich nur noch für die SPD vor Ort einsetzen, indem sie den Vorstand, also die Berlin, ausklammern. Und das ist doch eine traurige Tatsache. Da oben wird ja die Politik für alle gemacht eigentlich. Aber wenn wir jetzt in einen Kommunalwahlkampf gezogen sind und froh waren, dass kein Bundespolitiker von der SPD da war, dann läuft was schief.
20: Ja, dann läuft was schief, sagt jedenfalls die Basis.
3: In wenigen Wochen stehen nun wichtige Landtagswahlen an. Warum eskaliert die Debatte ausgerechnet jetzt mitten im Wahlkampf? Und wie sehr belastet das die Kandidaten vor Ort?
20: Naja, viele gucken sich die Umfragen an. Viele Sozialdemokraten haben offenbar tatsächlich die blanke Angst. Erst einmal die SPD-Bundespartei, 12%, zementiert, festgemauert bei Umfragen. Bei diesen 12% für eine Volkspartei ist das ein Desaster. Dann der bange Blick natürlich in die Länder. Sachsen-Anhalt, kommt die SPD in den Landtag oder fliegt sie raus? Auch das wäre eine Katastrophe. Mecklenburg-Vorpommern, schafft es Manuela Schwesig, ja oder nein? Verliert sie den wichtigen Posten als Ministerpräsidentin? Auch das für die SPD wäre eine Katastrophe. Berlin, Steffen Krach, der Spitzenkandidat, den haben wir übrigens heute gefragt, was er denn davon hält, von diesen Personaldiskussionen und seine kurze Antwort lautete so.
23: Niemand wählt Parteien, die interne Personaldiskussionen haben, sondern es geht um Inhalt.
20: Ja, es geht um Inhalt. Er will über seine Inhalte in Berlin reden und das gilt auch für alle anderen Spitzenkandidaten. Da kann man sagen, aus den 3 Bundesländern, wo jetzt gewählt wird, da gibt es die Botschaft, Leute, wenn man es übersetzt, haltet doch einfach mal die Klappe. Keine Personaldiskussion, haltet die Füße still, wenigstens bis nach den Wahlen in Sachsen-Anhalt, Mecklenburg-Vorpommern und Berlin.
3: Stichwort Personaldiskussion. Geht es denn bei dem Ganzen vielleicht schon längst um die Zukunft von Bärbel Baas und Lars Klingbeil oder sind es eben doch diese einzelnen politischen Entscheidungen?
20: Es ist die Summe und das Rentenreformpaket, überhaupt das Reformpaket der Bundesregierung, das liegt vielen quer. Aus Hessen wird tatsächlich jetzt ja schon gesagt, dieser Weg ist nicht unser Weg. Der SPD-Unterbezirk hat angekündigt, am 16. September beim deutschlandweiten Aktionstag gegen einen Abbau des Sozialstaats teilzunehmen. Das ist gewissermaßen eine Demo gegen das eigene Personal. Und natürlich dann auch die Frage, sind eigentlich Bärbel Baas und der Finanzminister Vizekanzler Klingbeil überfordert mit dieser Doppelrolle? Bärbel Baas selber, die hat eine Antwort gegeben im ZDF-Sommerinterview auf diese Behauptung.
24: Wir haben uns ja gewählt auf dem Bundesparteitag, da waren wir beide schon Minister. Also das, ich glaube, da steckt eher die Unzufriedenheit drin, das ist uns beiden, aber da sind wir auch nicht alleine, da muss die ganze Partei mitkämpfen.
20: Ja, aber die ganze Partei kämpft gerade natürlich im Wahlkampf, sieht die Umfragen auf Bundesebene, ich habe es erwähnt, 12% zementiert. Das ist nichts, worüber sich die Leute freuen. Jetzt kommt aus der Bundesspitze so ein bisschen Schützenhilfe für Bärbel Baas und auch für Lars Klingbeil. Heute Morgen beispielsweise Karl Lauterbach, der ehemalige Gesundheitsminister, der hat sich zu Wort gemeldet. Der hat gesagt, das ist zur Unzeit jetzt diese Diskussion. Lasst es bleiben. Und sein Appell durchaus flehentlich. Hören wir rein.
25: Die Unzufriedenheit, die verstehe ich ohne Wenn und Aber. Die ist, weil die sozialdemokratische Handschrift noch nicht da ist. Aber wir machen ja gerade die Reformen. Daher ist mein Appell, gebt uns doch einfach diesen Herbst, wo jetzt die Reformen kommen. Und dann werden wir auch sehen, es gibt nachher Dinge, wo man sagt, die wären ohne die SPD nicht möglich gewesen.
20: Er sagt, seine Prognose, Bärbel Baas, aber auch Lars Klingbeil, die würden gestärkt aus diesem Reformprozess hervorgehen und die würden auch Vorsitzende bleiben im Herbst und darüber hinaus.
3: Einschätzungen von unserem Korrespondenten im Hauptstadtstudio waren das, Georg Schwarte. 14.11 Uhr, der RBB 24 Inforadio Verkehrsservice hier mit einer Gefahrenmeldung. Vorsicht bitte auf der A13 Berlin Richtung Dresden. Zwischen Duben und Lübbenau gibt es Behinderungen durch eine ungesicherte Unfallstelle. Im Landkreis Dahme-Spreewald breitet sich eine Bienenseuche aus. Hier ist an 7 Standorten die amerikanische Faulbrut entdeckt worden. Die ist für Menschen zwar ungefährlich, man kann auch den Honig weiterhin essen, aber die Faulbrut kann für Bienen sehr gefährlich werden. Was es bedeutet, wenn Imker die Seuche im eigenen Bienenvolk entdecken, weiß unser Reporter Felix Leitmeier.
0: Es summt im Garten von Manuela und Volker Wotner, in dem überall saftiges Gras, Früchte und Blumen wachsen. Rund 300.000 Bienen leben bei ihnen im Mittenwalder Ortsteil Galun, verteilt auf 10 Völker. Doch bis vor kurzem war es noch ein Bienenvolk mehr gewesen. Weil die amerikanische Faulbrut es befallen hatte, musste es vernichtet werden, erklären Manuela und Volker.
1: Wer tötet schon gerne Tiere? Macht keiner. Und es war ein sehr starkes Volk, was sehr fleißig war, hat schon wehgetan.
2: Wir haben entsprechend die Waben verbrennen müssen, haben Verbrennung oder Tötungsauftrag bekommen, Tötungsanordnung. Und haben halt hier, sieht man noch, die Brandspuren, Bienen verbrannt, die Waben verbrannt, entsprechend gereinigt, desinfiziert und wieder halt neu aufgebaut.
0: Das war nötig, damit sich die Seuche nicht etwa auf einen fremden Bienenstock überträgt. Herausgekommen war der Ausbruch der Faulbrut bei Manuela und Volker nur, weil sie Proben ihrer Bienenvölker genommen und zur Untersuchung gegeben haben. Das empfiehlt Manuela deshalb allen Imkern, weil die amerikanische Faulbrut sonst lange unentdeckt bleiben kann.
1: Bei uns gab es keine Anzeichen. Wir haben ja freiwillig diese Probe abgegeben. Auch die Amtsärztin, die hier war, hat gesagt, also sie kann nichts erstmal feststellen. Und trotzdem ist eine Probe positiv ausgefallen. Deshalb kann man nur an die Leute appellieren, die sagen sich, hier ist alles in Ordnung. Man ist wirklich auf der sicheren Seite, wenn man testen lässt.
0: Testen lassen, das hat der Landkreis Dahme-Spreewald jetzt für viele Imker in der Region zur Pflicht gemacht, erklärt Jana Gut, Amtstierärztin des Landkreises.
4: In den Sperrbezirken haben wir amtlichen Tierärzte selbst schon alle Proben genommen. Da sind wir noch sehr gespannt auf die Untersuchungsergebnisse. Und drumherum haben wir ein Untersuchungsgebiet ausgewiesen. Dort haben wir alle Imker verpflichtet, von all ihren Völkern und Ablegern Proben herzubringen, selbst zu nehmen. Wenn alles da ist, dann werden wir die Situation neu bewerten und hoffen, dass wir unsere Sperrbezirke nicht noch ausweiten müssen.
0: Und wie ist die Lage in Berlin? Es gibt zwar noch Sperrbezirke, die von vergangenen Ausbrüchen der amerikanischen Faulbrut kommen, sagt Melanie von Orloff vom Berliner Imkerverband. Von neuen Ausbrüchen wisse sie aber noch nichts. Doch es sei nicht auszuschließen, dass die Seuche aus Brandenburg auch nach Berlin wandert.
5: Das ist hauptsächlich ein Krankheitsgeschehen, was über Wanderbewegungen in der Imkerei passieren. Das heißt, wenn also Kollegen aus Berlin zum Beispiel in dem Gebiet unterwegs waren und dann zurückgewandert sind und jetzt erst zum Beispiel wird die Krankheit festgestellt, dann stehen die Völker allerdings schon wieder in Berlin möglicherweise.
0: Außerdem werde die Seuche oft auch erst im Spätsommer und Herbst festgestellt. Auch Melanie von Orloff fordert Imker deshalb auf, ihre Bienenvölker auf die Faulbrut testen zu lassen. Und die Imker Manuela und Volker Wotner nehmen heute erneut eine Probe aus der Wabe. Sicher ist sicher.
3: Unser Reporter Felix Leitmeier war das zur amerikanischen Faulbrut, einer Bienenseuche, die sich im Landkreis Dahme-Spreewald ausbreitet. 14.14 Uhr und hier nochmal der RBB 24 Inforadio Verkehrsservice mit einer Gefahrenmeldung einer neuen Vorsicht auf der A24 Berlin Richtung Hamburg. Zwischen Neuruppin Süd und Neuruppin gibt es Behinderungen durch eine ungesicherte Unfallstelle auf allen Spuren.
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3: Morgen startet die Feldhockey-Weltmeisterschaft in Belgien und den Niederlanden. Mit dabei ist auch eine junge Berlinerin, Linnea Weidemann vom Berliner Hockeyclub. Sie ist eine der Kapitäninnen der deutschen Hockeyfrauen. Antonia Kurzhals über eine der herausragendsten deutschen Hockeyspielerinnen und ihre besondere Verantwortung.
7: Mit nur 22 Jahren trägt sie die Verantwortung für Deutschlands Feldhockey-Nationalmannschaft. Linnea Weidemann ist mehrfache deutsche Meisterin, U19 Europameisterin und Olympiateilnehmerin. Vor allem aber ist sie eine junge Frau, die einfach gerne Hockey spielt.
26: Weil ich einfach Spaß mit meinen Freunden und mit den Mädels hier auf dem Platz habe. Und natürlich Sport zu machen ist natürlich auch immer was sehr Schönes. Und ja, wir verbringen einfach viel Zeit zusammen.
7: Mit 3 Jahren startet sie beim Berliner Hockeyclub, wird dort mit der Jugend mehrfache deutsche Meisterin. Mittlerweile spielt sie in der ersten Damenmannschaft.
27: Spielt hinten in der Innenverteidigung.
6: Er ist unser Fels in der Brandung, verteidigt da super viel weg, auch in der Bundesliga. Hat ein super Aufbauspiel, das zeigt sich auch in der Nationalmannschaft und ja, ist für uns ein sehr, sehr wichtiger Bestandteil.
7: Für Trainer Kaspar von Quatz ist neben Linnaeus sportlichen Leistungen auch ihr Charakter auf dem Feld sehr wertvoll.
6: Sie führt immer sehr gut, ist dabei meistens sehr klar, sehr kommunikativ, von hinten heraus auch. Ja, einfach ein sehr guter Charakter, der in unserer Mannschaft immer wieder positiv auffällt.
7: In den Jugendnationalmannschaften sammelt sie erste Erfahrungen im deutschen Trikot. Der größte Erfolg: Gold bei der U19-Europameisterschaft in Valencia. 2022 wird sie in den A-Kader der Nationalmannschaft berufen. Zwei Jahre später spielt sie für Deutschland bei den Olympischen Spielen in Paris.
26: Man kann es auch gar nicht so richtig beschreiben, wie das da in diesem Dorf vor allem auch ist. Ja, ansonsten einfach die Erfahrung auch auf dem Platz. Ja, wenn einem so viele Menschen zuschauen, irgendwie auf der ganzen Welt, auch im Fernsehen, das ist schon sehr besonders.
7: Inzwischen ist sie auch die Kapitänin der deutschen Feldhockey-Nationalmannschaft. Als 22-Jährige hat sie auch viele ältere Spielerinnen, die sie führt. Das ist für sie aber kein Problem.
26: Gerade bei der Nationalmannschaft ist das auch mehr so ein Führungsteam, würde ich sagen. Verantwortung übernimmt da jeder und das ist immer ein offener Austausch und jede erfahrene Spielerin weiß das auch, dass ich immer versuche, irgendwie nach Rat zu fragen, wenn die einfach schon mehr Erfahrung haben. Das ist eigentlich eher ein Miteinander als irgendwie übereinander.
7: Nach Olympia und dem zweiten Platz bei der Europameisterschaft im letzten Jahr wartet jetzt die nächste Herausforderung. Die Weltmeisterschaft in Belgien und den Niederlanden.
26: Uns trägt ein bisschen was dazu bei. Ich persönlich würde sagen, dass ich auch da über meine Defensive komme, aber auch irgendwie eine gewisse Konstanz versuche mit reinzubringen in die Mannschaft, mein Ding zu machen. Und ich glaube, wenn ich meine grundsolide Leistung bringe, dann helfe ich der Mannschaft schon sehr gut damit. Und ich muss jetzt nicht irgendwas Verrücktes probieren.
3: Sagt Linnea Weidemann, vorgestellt von Sportreporterin Antonia Kurzhals. Am Samstag, also morgen, starten die deutschen Hockeyfrauen gegen Schottland in das Turnier. Das Wetter für Berlin und Brandenburg. Die Temperaturen liegen derzeit in Berlin zwischen 29 und 31 Grad. Fast überall 30 Grad in Brandenburg. In Grünow bei Prenzlau waren es zuletzt 28 Grad. Bis zu 34 Grad sind heute noch vorausgesagt. Dazu viel Sonne, kaum Wolken, kein Regen. Den soll es vielleicht mal morgen in Form von Schauern oder Gewitter geben, meistens dann aber auch trocken. Am Sonntag soll es dann mal wieder regnen, aber auch da nur vor allem wohl im Süden.
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3: Mit Annette Birke-Stumper.
17: A2 Magdeburg Richtung Berlin zwischen Wollin und Netzen. Stau nach zwei Unfällen. Rund eine Stunde länger dauert es dort. A10 östlicher Berliner Ring Richtung Dreieck Spreeau zwischen Rüdersdorf und Freienbrink. Stau 10 Minuten mehr. A10 südlicher Berliner Ring Richtung Dreieck Werder zwischen Dreieck Spreeau und Niederlehme. Stau. Vorsicht am Fahrbahnrand, steht ein defekter Reisebus und es sind Menschen auf der Fahrbahn. A10 westlicher Berliner Ring Richtung Dreieck Werder zwischen Potsdam Nord und Vöben. Stau 20 Minuten mehr. A11 Berlin Richtung Stettin in Höhe Schmölln ist die Autobahn nach einem Unfall gesperrt. A12 Frankfurt-Oder Richtung Berliner Ring zwischen Briesen und Fürstenwalde-Ost Stau 20 Minuten länger. A13 Berlin Richtung Dresden zwischen Duben und Lübbenau Behinderungen nach einem Unfall. A24 Berlin Richtung Hamburg zwischen Neuruppin Süd und Neuruppin nach einem Unfall Behinderungen auf allen Spuren. A24 Hamburg Richtung Berlin zwischen Herzsprung und Neuruppin Stau. Stadtverkehr Berlin auf dem Stadtring der A100 stockt es immer mal wieder zwischen Detmolder Straße und Albuinstraße. Am besten in beiden Richtungen 10 Minuten mehr einplanen.
3: 14.20 Uhr.
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3: Jessica Wiener hier, ich grüße Sie. Wenn es nicht regnet und die Temperaturen immer weiter steigen, dann ist die Austrocknung der Böden von gesamten Regionen eigentlich nur die logische Folge. Und was dann passiert? Große Zerstörung. Ein zunehmendes Problem in ganz Europa. Annette Birke-Stumper mit den Nachrichten dazu.
17: In Westeuropa sind mehrere neue Großbrände ausgebrochen. In Deutschland ist eine Gemeinde in der Eifel in Nordrhein-Westfalen bedroht. Knapp 2000 Menschen mussten ihre Häuser verlassen. Mehrere Löschhubschrauber und auch Bundeswehrpanzer sind im Einsatz. Bei einem Großfeuer in den West Midlands in England spricht die Feuerwehr vom aufwendigsten Einsatz aller Zeiten, weil die Vegetation völlig ausgetrocknet sei. Auch im Südwesten Frankreichs gibt es einen neuen Großbrand. Aus Paris, Kai Rienecker.
12: Innerhalb von noch nicht einmal 24 Stunden sind bereits 1100 Hektar Pinienwald abgebrannt. Nach Berichten der Einsatzkräfte entwickelte das Feuer erneut seine eigenen Winde, springt über große Distanzen und ist damit völlig unberechenbar. Die Brandzone liegt diesmal im Departement Les Landes zwischen Bordeaux und Biarritz, etwa 40 Kilometer von der Atlantikküste entfernt. Es sind bereits Hunderte von Feuerwehrleuten und eine Reihe von Löschflugzeugen im Einsatz. Erstmals auch ein sehr großer Chinook-Helikopter, den Australien für den Einsatz in Südfrankreich bereitgestellt hat.
17: Entgegen früherer Angaben muss das Land Berlin den Ex-Digitalstaatssekretär Hund noch bis September voll bezahlen. Der CDU-Politiker wurde Anfang Juni nach nur 76 Tagen im Amt offiziell entlassen. Vorher war bekannt geworden, dass gegen ihn wegen des Verdachts verschiedener Insolvenzstraftaten ermittelt wird. Ursprünglich hatte die Senatskanzlei betont, dass Hund lediglich Anspruch auf ein Übergangsgeld für 6 Monate habe. Damit hätte die Entlassung den Steuerzahler etwas mehr als 50.000 Euro gekostet. Nun wird es offenbar noch teurer. Durch die 3 zusätzlichen Monatsgehälter von jeweils mehr als 12.000 Euro erhöhen sich die Kosten auf über 87.000 Euro. In Berlin haben am Morgen 2 Brände in Hochhäusern für Großeinsätze der Feuerwehr gesorgt. Das Feuer im märkischen Viertel in Reinickendorf konnte relativ schnell gelöscht werden. Das Gebäude musste aber noch belüftet werden. Bei dem 2. Hochhausbrand nahe dem Ostbahnhof im Friedrichshain wurden laut Feuerwehr mindestens 5 Menschen verletzt. Toni Schmidt, RBB 24.
8: Im 11. Stock schlugen die Flammen vorne, hinten und an der Seite eines Hochhauses durch. Menschen riefen an den Fenstern um Hilfe, waren kurz davor zu springen. Die Feuerwehr rückte mit Drehleitern an, rettete mindestens einen Mann aus dem Fenster seiner brennenden Wohnung. Andere Mieter wurden mit Fluchthauben übers Treppenhaus nach draußen gebracht. Mehrere Betroffene müssen mit Rauchgasvergiftung jetzt behandelt werden. Schlimmer Verletzte scheint es, wie in Reinickendorf, nicht zu geben.
17: Der Brandenburger Verkehrsminister Krumbach fordert mehr Unterstützung für den Bahnverkehr in Ostdeutschland. Der SPD-Politiker sagte im RBB 24 Inforadio, der Bund plane viel Geld für Bahnprojekte in Westdeutschland ein. Die Sanierung und der Ausbau von Strecken im Osten würden dagegen als nachrangig eingestuft. Das gehe so nicht, betonte Krumbach. Für Brandenburg besonders wichtig sei der Ausbau der sogenannten Ostbahn zwischen Berlin und Küstrin. Dadurch werde der Personen- und Güterverkehr nach Polen gestärkt. Die ostdeutschen Verkehrsminister beraten heute in Gera unter anderem über die Finanzierung des Bahnverkehrs. Der Energiekonzern LEAG baut seine erneuerbare Energie im Bereich weiter aus. Das Unternehmen hat mit dem Bau eines riesigen Batteriespeichers mit dem Namen Grid Battery Heinersbrück begonnen. Es ist die erste Batterie, die an einem Anschlusspunkt mit Wind- und Photovoltaikanlagen errichtet wird. In der Anlage soll überschüssiger Strom gespeichert werden können, um ihn dann abzugeben, wenn er benötigt wird. Die Anlage hat eine Speicherkapazität von 400 Megawatt. Mit dieser Menge könnten 400.000 Haushalte eine Stunde lang mit Strom versorgt werden. Der Bau wird durch Fördermittel der EU unterstützt. 3 Kunstwerke, die aus einem Museum in Italien gestohlen wurden, sind wieder da. Von der Polizei hieß es, sie seien nach umfangreichen Ermittlungen und Durchsuchungen sichergestellt worden. Die Gemälde der Maler Renoir, Cézanne und Matisse hingen in einem Museum in der Nähe von Parma. Ende März brachen die Täter nachts ein und brauchten nur wenige Minuten, um sie zu entwenden. Ein Museumssprecher nannte den Coup einen geplanten, strukturierten und organisierten Einbruch. Der Gesamtwert der Bilder wird auf etwa 9 Millionen Euro geschätzt. Soweit die Nachrichten. 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Das Wetter. Am Nachmittag sonnig und heiß mit Höchstwerten zwischen 31 und 34 Grad. Es besteht eine hohe Waldbrandgefahr. Aktuell in Berlin-Pankow und Tempelhof 29 Grad, in Jüterbock und Ruhland 30 Grad. Auch morgen zunächst viel Sonne, von Nordwesten dann mehr Wolken, maximal 32 bis 37 Grad. Am Sonntag mal Sonne, mal Wolken, örtlich etwas Regen, bei 24 bis 28 Grad. Die Zeit 14.25 Uhr.
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3: Jessica Wiener hier, ich grüße Sie. Mit der Artemis-2-Mission der NASA sind im April das erste Mal seit 1972 wieder Menschen Richtung Mond geflogen. Und mit auf dem Weg nach oben war auch ein kleines Stück Berlin. Der Satellit Tacheles des Berliner Raumfahrtunternehmens Neurospace ist mit ins All geflogen. Das soll für die Gründerin des Unternehmens Irene Salvanata nur der Anfang sein. Mit ihrem Unternehmen will sie in Zukunft unter anderem einen Mondrover entwickeln. Wie es war, Teil der Mondmission zu sein und welche Hürden es für sie als weibliche Gründerin mit Migrationshintergrund gab, das alles hat rbb24-Reporter Eftemis Angeloudis mit ihr besprochen. Die Wiederholung des Vis-à-vis hören Sie jetzt.
9: Vis-à-vis. Frau Salvanata, mit dem Satelliten Tacheles war Ihr Team Teil der Mondmission der NASA Artemis II. Wie fühlt man sich nach so einem Erfolg?
10: Ja, großartig natürlich. Ich war ja live dabei beim Raketenstart in Kennedy Space und es war super aufregend. Und wenn man jetzt so 1,5 Jahre darauf hinausgearbeitet hat, also kam noch die halbes Jahr Wartezeit, bis endlich die Rakete gestartet ist. Ja, wir waren super aufgeregt gewesen.
9: Wie haben Sie überhaupt davon erfahren, dass Ihr Satellit Teil der Artemis-Mission wird?
10: Also generell, wie NASA entschieden hat, war einfach, die haben ihre krasse, taffe Timeline, also sehr kurze Zeit bis zur Bau und Abgabe des Satellitens und die extrem hohen Anforderungen einfach gestellt. Und haben geguckt, wer antwortet drauf und wer schafft das alles. Was wir nicht wussten, ist, was das alles für Anforderungen waren. Also wir hatten erstmal nur die Anfangsanforderung und mit der Zeit hatte man Woche für Woche ein Meeting mit einem Team von NASA von über 30 Leuten. Und da wurde einem dann so richtig bewusst, was sie erwarten. Und dann dieses dahinter noch, dass es eine bemannte Mission war, dass da 4 Astronauten mit an Bord sind. Und deswegen mussten sie die Anforderungen noch höher einstufen, auch selbst für unsere kleinen Satelliten. Und da war dann auf einmal, okay, schaffen wir überhaupt das Ganze, überhaupt den Papierkram zu bewältigen, was die von uns haben wollen oder so. Ich glaube, das Bauen dieses Satelliten, das war alles für uns gar nicht so schlimm, sondern überhaupt den Weg dorthin bewältigen und verstehen von dem ganzen, der ganzen Anforderung.
9: Also nicht die technischen Anforderungen, nicht die technischen Schwierigkeiten, sondern die Bürokratie der NASA hat euch Schwierigkeiten gemacht?
10: Es sind die Anforderungen, ja. Also man musste halt alles nachweisen, man musste für alles Analysen durchführen, man musste für alles Dokumente zusammenschreiben, begründen, warum man diesen Weg gewählt hat. Teilweise für jedes Schlauch, für jedes Material, Prüftest oder mit Herstellern kontaktieren und nachweisen, dass es doch diesen Anforderungen entspricht. Das war halt diese große Challenge dahinter.
9: Was haben Sie aus diesem Prozess gelernt, persönlich und als Unternehmen?
10: Sehr viel. Also erstmal, ich bin so stolz auf mein Team. Also wirklich stolz, mit so einem kleinen Team das Ganze am Ende erfolgreich gestemmt zu haben. Und wir sind dadurch ohne einen einzigen Waiver, also dass wir NASA bitten mussten, mach doch mal hier bitte eine Ausnahme. Sondern wir haben es geschafft, komplett. Und jetzt sagen zu können, wir schaffen ein Raumfahrtsystem zu bauen, das die allerhöchsten Anforderungen erfüllen kann, also die bemannte Mission von NASA, da sind wir natürlich unglaublich stolz drauf und sehr dankbar, überhaupt diese Erfahrung machen zu dürfen. Also am Ende ist man sozusagen schlauer und so fühlt sich das jetzt auch gerade an.
9: Was suchen Neurospace und was suchen Sie persönlich denn im Weltraum?
10: Also Nummer eins, ich glaube, also da spreche ich für viele hier vom Unternehmen, sind alle große Science-Fiction-Fans und die wollten endlich mal Science-Fiction mitgestalten und live und anfassbar machen und ein Teil davon zu sein. Jetzt endlich mal wird über die Besiedlung vom Mond geredet. Das ist nicht mal der Mars und das mag wahrscheinlich noch nichts Großes sein, aber trotz allem, es fühlt sich an wie neue Welten endlich mal und anfangen darüber nachzudenken, dort auch mal zu leben. Und ich denke, für mich aus der Perspektive, was ich so gerne mal sage, Leben zu schaffen, wo bisher noch kein Leben war und vor allem ein Teil davon zu sein, das Ganze irgendwie hochzuziehen, die Ersten zu sein.
9: Wenn man in einigen Jahren oder Jahrzehnten so zurückblicken sollte in diese Ära der Monderkundung, für was soll denn Neurospace stehen? Für was soll es bekannt sein?
10: Wir würden gern dabei sein, wenn der erste Astronaut den Mond wieder betritt. Und am liebsten, dass der auch noch einen unserer Rover mitnimmt.
9: Viele sind auch über den Namen ihres Satelliten gestolpert, Tacheles. Steckt dahinter auch die Haltung ihres Unternehmens?
10: Ja, tatsächlich ja. Wir sind nur von allem, was wir machen, auf Tacheles aus, sozusagen, dass wir sagen, wir wollen nicht unnötig viel machen. Es soll kein Schnickschnack sein oder irgendwie es alles ungewollt schöner machen, sondern es muss funktional sein, es muss effizient sein, es muss günstig sein. Es muss das machen auf dem Punkt, was es tun soll. Und das ist uns super wichtig. Ansonsten hätten wir sowas wie das Tacheles-Projekt gar nicht bewältigen können.
9: Sie sind nicht nur Ingenieurin, Sie sind auch Gründerin. Dazu gehört Sichtbarkeit, Selbstvermarktung, Investoren überzeugen. Ist das ein Spagat und wie schaffen Sie das?
10: Oh, ich glaube, das war für mich die größte Herausforderung gewesen. Erstmal mich selber zu präsentieren und zu lernen, auch also so viel Selbstbewusstsein zu entwickeln, dass man dann dastehen kann und klar und stolz. Und weil das können ja Männer so einfach und dann alles überziehen und irgendwas. Da bin ich noch nicht. Ich bin immer noch direkt gerade und sage ganz ehrlich, was wir können und was wir nicht können. Aber diesmal mit viel mehr Selbstbewusstsein. Das musste ich aber lernen.
9: Auf wie vielen Bühnen standen Sie bisher als einzige Frau? Und wie erleben Sie diese Branche, die ja sehr dominiert ist von Männern?
10: Schon einige, ja, doch recht viele. Ich weise dann auch immer im Nachhinein darauf hin, oh, ich bin ja scheinbar die einzige Frau hier oder so, dass die dann sagen, ja, stimmt, wir achten darauf, das nächste Mal mehr Frauen dazu holen. Und wir hier im Unternehmen sind ja schon bei fast 50% Frauenanteil, also auch so wirklich Ingenieurinnen, auch Leute aus der Wirtschaft. Und das ist uns auch super wichtig. Also das Feedback von den Männern ist dann wiederum, stimmt, es ist ein komplett anderes Umfeld, wenn man auf einmal viele Frauen da hat. Und man behandelt sich selber gegenseitig anders. Der Ton ist gar nicht so rau mehr. Und alles nicht mehr so straightforward, sondern ja, man fühlt sich auch ein bisschen familiärer und man achtet anders aufeinander.
9: Hat das Ihrem Team geholfen?
10: Ja, auf jeden Fall. Ich würde sagen, auf jeden Fall. Wir sind sehr gewachsen. Wir haben ein super angenehmes Umfeld, wobei ich jetzt die strenge Mutti geworden bin quasi, die dann immer wieder und wirklich den strengen Tonfall auch immer wieder hier reinbringt. Was auch okay ist, und das bringe ich auch gerade Frauen bei, dass es okay ist, dass die Leute einen in dem Moment dann nicht mehr mögen. Ja? Aber das gehört dazu, wenn man ein Projekt leitet oder ein Team leitet, dass man auch mal das Sagen haben muss und dann streng sein muss und akzeptieren muss, dass manche einen nicht mögen oder dass diese Situation gerade doof finden oder so weiter. Aber so funktioniert es ja auch in der Männerliga. Das ist ja auch immer einer, der durchsetzt und so weiter. Und das ist halt wichtig. Und Frauen sehen sich selber ungern in diese Position. Sie wollen lieber geliebt werden von allen und gemocht werden. Aber dann kriegen sie immer sofort diese Handlangerarbeit und stellen sich auch gerne dazu zur Verfügung. Und das will ich eben nicht. Ich will auch in den Meetings, gerade wenn Männer kommen, dass ich hier sitze mit meinen Frauen und dass die sich an dieses Bild gewöhnen, harte technische Facts mit Frauen auszutauschen. Und auch wir können hart verhandeln.
9: Da wir gerade von Gegenwind sprechen, ich habe etwas über Sie gelesen, das mich doch ein bisschen überrascht hat und was ich auch so als Motivation verstehe. Sie sagten in einem Interview, glaube ich, dass Sie schon als Kind gehört haben, du schaffst das nicht. Mhm. Wo wurden Sie damit konfrontiert, unter welchen Bedingungen und was hat das mit Ihnen gemacht?
10: Eigentlich habe ich das schon ständig gehört. Ich meine, ich bin ja nach Deutschland gekommen, da war ich 5 Jahre alt und das war 1985. Das war also einer der ersten Ausländer quasi, dann mit anderer Hautfarbe. Und im Grunde war das Gesamtbild eh so, dass nicht viele Erwartungen waren. Damals fehlte noch dieses Verständnis, dass man ja noch diese neue Sprache lernen muss. Und nur weil man sich nicht artikulieren kann, das nicht bedeutet, dass man nichts versteht oder dass man keine Mathematik kann oder sowas oder nicht schreiben kann oder so, sondern dass man gerade dabei ist, gerade eine komplett neue Sprache zu lernen, obwohl man schon 2 weitere gelernt hat in seinem Leben mit 6 Jahren oder so. Und das wird sofort so interpretiert. Und so habe ich mich erstmal in diese Rolle so ein bisschen fallen lassen, dass die Erwartungshaltung von den anderen eh nie besonders groß waren. Also bin ich sozusagen immer mitgeschwommen. Ich war total die Träumerin und habe innerlich in meinem Traum meine Ziele sehr hoch gesetzt und habe nun mal vom Weltraum geträumt und wollte gern ein Raumschiff bauen. Und jedes Mal, selbst wenn ich mein Abi machen wollte, hieß es, denkst du wirklich, das ist was für dich? Dann bin ich auch sitzen geblieben und dann willst du es wirklich noch weitermachen. Und beim Studium Elektrotechnik, und es sind sowieso so wenige Frauen, denkst du wirklich, du kannst dich dann ausgerechnet durchsetzen, du als Mädchen quasi. Und nach dem Abschluss, ich wollte so gerne Raumfahrt. Und dann, wo willst du sowas in Berlin finden? Und auf einmal ging das gerade los mit der Startup-Gründung für New Space. New Space fing gerade an. Und ich fand meinen Platz in der Raumfahrt. Und das war alles so absurd. Ja? Und NASA, das ging genauso. Es gibt allein in Berlin 80 Luft- und Raumfahrtunternehmen. Warum solltest du ausgerechnet NASA bekommen dann? Und
9: Studien auch des Startup-Verbandes zum Beispiel zeigen, dass Menschen mit eigener Migrationserfahrung oder Migrationshintergrund risikobereiter sind beim Gründen, mutiger Entscheidungen treffen. Glauben Sie, dass das auch Ihre Entwicklung geprägt hat?
10: Ja, es war ja sehr prägend bei mir, weil auch wenn ich mich selber gar nicht so sah, wird man ja trotzdem in diese Rolle reingeschoben. Bei mir ist natürlich offensichtlich durch andere Hautfarbe und so weiter, ist dann immer von Anfang an klar. Und obwohl ich mich nie als anders definiert habe aus persönlicher Sicht, wurde es mir aber ständig vorgehalten. Also durchaus war es dann so, dass ich mir die ganze Zeit gedacht habe, ich habe ja eh nichts zu verlieren. Also was ist, wenn ich scheitere, würden eh alle sagen, ja, war ja nicht anders zu erwarten. Und wenn ich es schaffe, dann sind sie halt überrascht, aber warten dann irgendwann später aufs Scheitern oder so. Keine Ahnung, deswegen ist es so, wenn die Erwartungshaltung eh nicht hoch sind, dann man eh... Ist egal, ob man scheitert oder gewinnt. Also es ist egal, was andere Leute sagen. Nummer eins, sie leben mein Leben nicht. Sie kennen das alles nicht, was ich alles durchgemacht habe. Also warum soll ich mir von wildfremden Menschen irgendwas erzählen lassen? Also das will ich auch allen anderen klar machen. Das ist euer Leben und nicht deren.
9: Irene Salvanathan, CEO und Gründerin des Berliner Raumfahrtunternehmens Neurospace. Vielen Dank für das Gespräch.
10: Dankeschön.
3: Und mit Irene Salvanathan hat sich RBB24-Reporter Eftimis Angeloudis unterhalten.

0: Das Wetter für Berlin und Brandenburg. Es wird heute wieder ordentlich heiß, beziehungsweise ist es vielleicht auch schon für den einen oder anderen. 30 bis 32 Grad derzeit in Berlin, 30 Grad in Frankfurt oder 32 Grad in Brandenburg an der Havel. Bis zu 34 Grad sind heute als Maximaltemperatur vorhergesagt. Dazu viel Sonne, kaum Wolken und auch kein Regen.
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0: Mit Annette Birke-Schlumper.
2: A2 Magdeburg Richtung Berlin. Zwischen Wollin und Netzen gibt es Stau nach Unfällen. Rund eine Stunde dauert es länger. A10 südlicher Berliner Ring Richtung Dreieck Werder. Zwischen Dreieck Spreeau und Niederlehme Stau. Vorsicht, am Fahrbahnrand steht ein defekter Reisebus und es sind Menschen auf der Fahrbahn. A10 westlicher Berliner Ring Richtung Dreieck Werder. Zwischen Potsdam Nord und Vöben Stau. 20 Minuten mehr. A11 Berlin Richtung Stettin in Höhe Schmölln ist die Autobahn nach einem Unfall gesperrt. A12 Frankfurt-Oder Richtung Berliner Ring zwischen Briesen und Fürstenwalde-Ost Stau 20 Minuten mehr. A13 Berlin Richtung Dresden zwischen Duben und Lübbenau Behinderungen nach einem Unfall. A24 Berlin Richtung Hamburg zwischen Neuruppin Süd und Neuruppin ist die Autobahn nach einem Unfall gesperrt. A24 Hamburg Richtung Berlin zwischen Herzsprung und Neuruppin Stau 30 Minuten mehr. Stadtverkehr Berlin auf dem Stadtring der A100 stockt es immer mal wieder zwischen Detmolder Straße und Albuinstraße. Am besten in beiden Richtungen 10 Minuten mehr einplanen. 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
0: 14.40 Uhr.
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0: Jessica Wiener hier, ich grüße Sie. Es ist ein Rekordsommer in Europa. Immer wieder hohe Temperaturen, wie noch nie, dazu kaum Regen. Die Trockenheit nimmt zu. Viele Flüsse sind nur noch Rinnsale. Darunter leiden alle, Menschen, Tiere und die gesamte Umwelt. Und Waldbrände werden heftiger und häufiger. Meldung jetzt mit Annette Birke-Schlumper.
2: Im nordrhein-westfälischen Hürtgenwald in der Eifel kämpfen Einsatzkräfte weiter gegen einen Großbrand. Die Lage scheint sich zu stabilisieren. Das geht aus jüngsten Informationen der örtlichen Behörden hervor. WDR-Redakteur Stefan Hase.
3: Die Behörden gehen zwar davon aus, dass es noch Tage dauern wird, bis das Feuer gelöscht ist. Immerhin hoffen sie aber, dass nicht noch mehr Menschen ihre Häuser verlassen müssen. Rund 2000 Menschen waren in der Nacht aus Hürtgenwald-Gai evakuiert worden. Mittlerweile brennt eine Fläche von 300 Hektar Wald. Das ist so viel Wald wie noch nie, seitdem das aufgezeichnet wird. Die Feuerwehr spricht deshalb von einem Red Flag Day, weil der Wind jederzeit das Feuer in eine andere Richtung lenken kann. Also die Lage wird auch in den nächsten Stunden dynamisch und gefährlich bleiben. Rund 350 Feuerwehrleute sind insgesamt im Einsatz im Kampf gegen die Flammen, mit Löschhubschraubern, Wasserwerfern und schwerem Gerät am Boden. Auch Bauern aus der Region haben ihre Traktoren mit Wasserfässern beladen und kommen, um beim Löschen zu helfen.
2: Auch in Frankreich und England kämpfen Feuerwehrkräfte gegen zahlreiche Waldbrände. Im Südwesten Frankreichs hat sich in der Nacht ein neues Feuer schnell ausgebreitet. In der Ortschaft Luglon mussten nach Behördenangaben mehr als 500 Menschen ihre Häuser verlassen.

0: ihn wegen des Verdachts verschiedener Insolvenzstraftaten ermittelt wird. Joe Goll, RBB 24 Recherche.
1: Bis September volles Gehalt, dann 6 Monate Übergangsgeld. Die Personalie Matthias Hund wird damit deutlich teurer als bisher erwartet. Nach Informationen von RBB 24 Recherche hat der Dresdner Digitalunternehmer für 3 Monate, also bis September, zunächst Anspruch auf die vollen Bezüge als Staatssekretär nach der Besoldungsgruppe B7. In Zahlen heißt das 12.233 Euro monatlich. Mit dem anschließenden Übergangsgeld wird die Entlassung Hunds nach insgesamt nur 76 Tagen im Amt mehr als 87.000 Euro kosten.
0: Bei den beiden Hochhausbränden in Berlin-Friedrichshain und im Märkischen Viertel sind 6 Menschen so schwer verletzt worden, dass sie ins Krankenhaus gebracht wurden. Darunter ist ein Feuerwehrmann, wie Innensenatorin Spranger mitteilte. Nach ihren Angaben mussten insgesamt 225 Menschen ihre Wohnungen verlassen. Sie wurden von Feuerwehrkräften betreut. Laut Spranger waren bei den beiden Großeinsätzen neben 280 Angehörigen der Berliner Feuerwehr auch ehrenamtliche freiwilliger Feuerwehren dabei. Die Senatorin dankte allen Einsatzkräften. Brandenburgs Verkehrsminister Krumbach fordert mehr Unterstützung für den Bahnverkehr in Ostdeutschland. Der SPD-Politiker sagte im RBB 24 Inforadio, der Bund plane viel Geld für Bahnprojekte in Westdeutschland ein. Die Sanierung und der Ausbau von Strecken im Osten würden dagegen als nachrangig eingestuft. Das gehe so nicht, betonte Krumbach. Für Brandenburg besonders wichtig sei der Ausbau der sogenannten Ostbahn zwischen Berlin und Küstrin. Dadurch werde der Personen- und Güterverkehr nach Polen gestärkt. Die ostdeutschen Verkehrsminister beraten heute in Gera unter anderem über die Finanzierung des Bahnverkehrs. Die Autoindustrie beschäftigt in Deutschland immer weniger Mitarbeiterinnen und Mitarbeiter. Grund ist der massive Stellenabbau in den vergangenen Jahren. Ende Juni waren laut Statistischem Bundesamt etwas über 690.000 Menschen bei Herstellern und Zulieferern beschäftigt. Das ist der niedrigste Stand seit mehr als 20 Jahren. Allein in den letzten 12 Monaten sind den Angaben zufolge mehr als 42.000 Stellen weggefallen. Trotzdem ist die Autoindustrie gemessen an der Beschäftigtenzahl weiter der zweitgrößte deutsche Industriezweig nach dem Maschinenbau mit über 900.000 Beschäftigten. Soweit die Nachrichten. 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Das Wetter am Nachmittag sehr sonnig und es wird heiß mit Höchstwerten zwischen 31 und 34 Grad. Es besteht hohe Waldbrandgefahr. Aktuell in Berlin-Spandau und Steglitz 31 Grad, in Potsdam und Klettwitz 30 Grad. Auch morgen zunächst viel Sonne, von Nordwesten dann mehr Wolken, maximal 32 bis 37 Grad. Am Sonntag Sonne, Wolken und Regen bei 24 bis 28 Grad. Die Zeit 14.45 Uhr.
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3: Jessica Biener hier, ich grüße Sie. Auf der Internetseite der Berliner Volksbühne ist heute der Programmpunkt Volksbad mal EOTO durchgestrichen. Abgesagt gestern, nachdem der Plan, das Volksbad heute für den Verein Each One Teach One zu reservieren, auf heftigste Kritik gestoßen war. Das Volksbad sollte nach dem Willen des Intendanten Matthias Lilienthal ausschließlich für die schwarze Community reserviert sein. Stattdessen nun heute eine Stellungnahme zur Absage und die Einladung an die Kritiker, gern zu Gesprächen vorbeizukommen. Wie das war, weiß unsere Reporterin Nela Richter. Sie war vorhin direkt am Volksbad und ich habe sie vor gut einer Stunde gefragt, ob die Menschen Lilienthals Aufruf denn gefolgt haben.
4: Ich sag's mal so, wir sind hier seit Beginn dieser Veranstaltung oder dieses Angebots seit 12 Uhr und der Andrang ist tatsächlich sehr überschaubar. Es gibt mehr Kamerateams als Menschen mit Redebedarf, das war vielleicht so eine Handvoll Leute. Eine Frau hat eine weiße Rose vor das Schwimmbad gelegt, eine andere ganz schnell ein Pappschild an den Schwimmbadzaun gestellt. Darauf steht Solidarität mit schwarzen Menschen. Also es sind eher die Leute, die die Volksbühne unterstützen wollen, die bisher hierher gekommen sind. Und diese Frau mit dem Schild zum Beispiel, die wollte auch gar nicht mit den Medien sprechen, die wollte ganz schnell ihre Botschaft da lassen und war dann auch wieder weg.
3: Als Grund für die Absage wurden ja auch Sicherheitsbedenken angegeben. Wie ist jetzt die Stimmung gerade am Volksbad?
4: Es ist ruhig, aber nicht total entspannt. Ein Polizeiauto steht hier, guckt sich das an. Herr Lilienthal ist nicht rausgekommen vor das Schwimmbad, um mit den Leuten zu reden, sondern die Leute werden so einzeln reingeführt. Ich habe auch mit ihm gesprochen, neben Poolnudeln, vor dem Eingang der Volksbühne haben wir uns dann unterhalten. Er hat nochmal gesagt, dass die Volksbühne in der Vergangenheit viele Bedrohungen bekommen hätte, besonders von rechts, die dann eben auch zur Absage der eigentlichen Bade

0: Veranstaltung geführt haben.
1: Ich bin erschrocken von dieser Koalition aus AfD, einigen Mitgliedern der CDU und der Springerpresse. Und ich finde das für die Stadt Berlin total peinlich, dass die Zivilgesellschaft und uns eingeschlossen, dass wir es nicht hinbekommen, solche eine Veranstaltung zu machen.
0: Ja, sagt der Intendant der Volksbühne. Und auf die Frage, ob das vielleicht ein bisschen naiv war, die Veranstaltung so zu planen, da hat er mir das gesagt.
1: Über keine Selbstkritik, ob das die richtige Idee war, ob wir es besser hätten kommunizieren können, darüber denken wir sehr nach.
0: Ich habe auch mit Menschen aus den schwarzen Communities gesprochen. Die, mit denen ich geredet habe, die fanden es richtig, dass das Schwimmen abgesagt worden ist. Die waren auch nicht richtig überrascht, was sich da entwickelt hat. Alle haben auch nochmal betont, wie wichtig es ist, tatsächlich Schutzräume für schwarze Menschen zu haben. Sie sagen, weil es eben immer wieder Rassismus und rassistische Erfahrungen gibt. Das hat mir zum Beispiel Eka Neumann erzählt. Sie ist Coaching mit dem Schwerpunkt Diskriminierungsprävention.
2: Es gibt viel zu wenig Angebote überhaupt für Menschen mit Diskriminierungserfahrung, für schwarze Kinder. Ich kann mich nicht erinnern, dass es, zumindest mir ist es nicht bekannt, dass es überhaupt mal so ein Angebot in der Form gegeben hätte. Deshalb finde ich das schon erstaunlich, dass ein paar Stündchen da so eine Welle schlagen jetzt, und kann mir das auch nicht anders erklären, als mit versuchten Wahlkampf, Sommerloch, irgendwie rassistische Ressentiments zu schüren, so.
0: So ähnlich habe ich das von mehreren gehört. Die Volksbühne sucht jetzt nach Wegen, weiter mit dem Verein EOTO, der das Schwimmen organisieren wollte, irgendwas weiter hinzubekommen.
3: Ja, hat Lilienthal denn gesagt, wie es jetzt weitergeht?
0: Nee, er hat jetzt erstmal gesagt, ich bin heute hier, um mit denen zu sprechen, die mit mir sprechen wollen. Das Bad bleibt zu. Die Duschen funktionieren übrigens wieder, hat er mir auch bei der Gelegenheit noch gesagt. Und seit kurzem hängt jetzt ein großes Banner vorne am Bad, vorne dran, auf dem steht, fickt euch. Das scheint das Statement der Volksbühne zu der ganzen Sache zu sein.
3: Eindrücke von Nela Richter waren das vom Volksbad vor der Volksbühne in Berlin. 14.49 Uhr ist es jetzt. Sie sind zwar winzig klein, aber dennoch sollte man sich vor ihnen hüten. Zecken sind in Deutschland weit verbreitet und können gefährliche Bakterien und Viren übertragen, die zum Beispiel die Lyme-Borreliose oder die Frühsommer-Meningoenzephalitis, kurz FSME, verursachen. Laut Zentralinstitut für die kassenärztliche Versorgung sind Borreliose-Erkrankungen im Osten Deutschlands und in Bayern besonders häufig. Zeckenexperten raten allerdings zur Vorsicht in ganz Deutschland. ARD-Gesundreporter Thomas Samboll.
4: Borreliose ist die häufigste von Zecken übertragene Krankheit in Deutschland. Kassenärztliche Abrechnungsdaten hatten gezeigt, dass 2024 bei fast 140.000 gesetzlich Versicherten erstmals eine solche Erkrankung festgestellt wurde, mit den höchsten Erkrankungsraten in den ostdeutschen Bundesländern und in Bayern. Zuverlässige Zahlen seien allerdings schwierig zu ermitteln, heißt es dazu vom Robert-Koch-Institut RKI. Vor allem deshalb, weil Borreliose nur in 9 von 16 Bundesländern meldepflichtig ist. Deshalb ist auch der Virologe Gerhard Dobler vom Institut für Mikrobiologie der Bundeswehr bei der Bewertung der Borreliose-Infektionszahlen lieber vorsichtig.
5: Das kann durchaus bedeuten, dass sie in Bayern und in den östlichen Bundesländern häufiger vorkommt, aber es ist nicht ein automatischer Schluss, den man daraus ziehen kann. Wir wissen von Untersuchungen in Deutschland, dass die Borrelien in den Zecken weitgehend gleich verbreitet sind. Das heißt, im Durchschnitt ist etwa 10-30% der in Deutschland hauptsächlich vorkommenden Zeckenart des Holzbocks mit Borrelien infiziert.
4: Auch im Hinblick auf FSME raten die Experten, die Infektionsgefahr bundesweit nicht zu unterschätzen. Und es gibt Zeckenlandkarten des Robert-Koch-Instituts, die zeigen, wie häufig FSME-Erkrankungen in Bundesländern und Landkreisen ans RKI gemeldet werden. Aber, so Gerhard Dobler,
5: es ist leider ein auch in der Ärzteschaft verbreiteter Trugschluss zu sagen, es gibt Risikogebiete im Süden und es gibt Nicht-Risikogebiete im Norden. Nach unseren Untersuchungen gibt es die FSME in ganz Deutschland. Es gibt ein geringes Risiko auch in diesen sogenannten Nicht-Risikogebieten.
4: Heißt also, überall in Deutschland sollte man Zecken lieber aus dem Weg gehen. Zumal die Zahl der Risikogebiete für FSME-Infektionen immer größer wird.
2: Da tut sich was, das ist ganz klar,
4: sagt die Biologin und Zeckenexpertin Ute Mackenstedt von der Uni Hohenheim.
2: Früher hatten wir knackige Winter mit tiefen Temperaturen. Da sind die Zecken in den Boden gegangen und waren nicht aktiv. Jetzt haben wir Wintermonate mit Temperaturen 10 bis 15 Grad, ist ja keine Seltenheit. Das heißt also, wir haben eine ganzjährige Aktivität und das macht sicherlich einen großen Unterschied.
4: Durch den Klimawandel habe sich aber auch das Verhalten von Zugvögeln verändert. Und weil Vögel prima Zeckentransporter seien, habe auch das Einfluss auf die Verbreitung der winzigen Spinnentierchen. All das sind keine guten Nachrichten, denn Borreliose kann zum Beispiel langfristig schwere Nervenschäden verursachen. Aber sie lässt sich gut mit Antibiotika behandeln. Gegen FSME gibt's dagegen keine Medikamente. Und im schlimmsten Fall verläuft die Virusinfektion dann tödlich, sagt Virologe Gerhard Dobler. Wer in FSME-Risikogebiete reisen will, sollte sich deshalb vorsorglich impfen lassen, rät die Ständige Impfkommission STIKO. Um sich vor Zecken zu schützen, sollte man möglichst wenig mit Gräsern und Sträuchern in Kontakt kommen, lange helle Hosen tragen und die Strümpfe über die Hosenbeine ziehen. Und den Körper zum Beispiel nach dem Waldspaziergang gründlich absuchen.
3: Informationen von Gesundreporter Thomas Samboy waren das. 14.53 Uhr, der RBB 24 Inforadio-Verkehrsservice hier mit einer Gefahrenmeldung. Vorsicht auf der A13 Berlin Richtung Dresden zwischen Freiwald und Duben steht ein liegen gebliebenes Fahrzeug.
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3: Am Brandenburger Tor wird gerade an den Mauerbau vor 65 Jahren erinnert. Mit einer Open-Air-Ausstellung, einer 30 Meter langen Kunstinstallation und mit Konzerten. Beim gestrigen Auftakt der Gedenkreihe spielte die Ostberliner Musikerin Mascha Kurella. Sie hat Gedichte des Schriftstellers Thomas Brasch vertont. RBB-Kulturreporterin Seval Tekdal hat zugehört.
7: Vor dem Brandenburger Tor steht eine kleine Bühne. Es ist schon fast 19 Uhr, als Mascha Kurella ihr Konzert beginnt. Sie singt und liest Texte von Thomas Brasch, einem der wichtigsten und rebellischsten deutschen Dichter der DDR. Obwohl es schon so spät ist, scheint die Sonne noch unerbittlich auf den Platz. Einige versuchen, sich mit Regenschirmen vor der Hitze zu schützen, oder sie suchen Schutz im Schatten der Mauerinstallation von Hubertus Hamm, die links und rechts von der Bühne für Abkühlung sorgt. Alt und jung sind heute hier. Auch ein paar Touristinnen und Touristen bleiben immer wieder vor der Bühne stehen und hören zu. Mascha Kurella spielt eine ganze Bandbreite ihrer Musik. Mal mit E-Gitarre rockig, mal sanft und fast wehmütig mit Mundharmonika. Gelegentlich hört man Brasch selbst.
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7: Die Melodien von Kurella erscheinen fast perfekt auf den Tonfall Braschs und den Inhalt seiner Texte abgestimmt. Es entsteht eine harmonische Symbiose von Text und Klang, die das Publikum sichtlich bewegt. Besucherin Katharina.
9: Ich fand es sehr berührend. Ich war auch an ein, zwei Stellen so ein bisschen an Tränen nah. Und insbesondere also die Einspieler von Thomas Brasch dann selbst machen das halt irgendwie noch so viel nahbarer.
7: Das Konzert reiht sich ein in das Programm der Gedenktage zu 65 Jahren Mauerbau. Das Gedenken bedeutet Besucherin Angelika viel. Sie war zum Zeitpunkt der Mauer eine junge Frau, gerade frisch verliebt in ihren späteren Ehemann. Die beiden hatten
10: 1,5 Jahre eine schöne Zeit. West-Berlin, Ost-Berlin, hin und her, Kino, Tanzen. Ja, und dann wurde diese schreckliche Mauer gebaut. Dann standen wir an der Mauer, er auf der Laterne Bernauer Straße und hat gewunken. Ich auf der anderen Seite und Rotzblasen und Dreierschnecken geheult.
7: Als die Mauer schließlich fiel, waren Angelika und ihr Mann ausgerechnet nicht in Berlin, sondern in einer Reha-Klinik weit weg.
10: Und sehen in dem Raucherzimmer diese Sendung mit Schabowski. Ja, wann denken Sie, wann geht denn das los? Na, so wie ich das sehe und ab sofort ein Aufschrei gellte durch den Laden. Wir sitzen hier in diesem Scheißkaff und in Berlin fällt die Mauer. Das war das schlimmste, schönste Ereignis, was es jemals gegeben hat.
7: Nach einer guten halben Stunde geht Mascha Kurellas Konzert zu Ende.
11: Das Tolle an Kunst ist ja, dass Kunst Mauern nicht so doll interessiert. Und Kunst es schafft, Mauern zu überwinden. In diesem Sinne möge es immer wieder Freidenker geben.
7: Es war ein kraftvolles und gleichzeitig sensibles, intimes Konzert. Kluge Texte zu Schmerz und Gesellschaft, gepaart mit rhythmischen Beats, mal härter, mal sanft. und immer wieder tiefe Emotionen.
12: Ich liebe, will ich nicht verlassen, aber ich kenne, will ich nicht mehr sehen, aber wo ich lebe, da will ich nicht sterben, aber wo ich sterbe, da will ich nicht hin, bleiben will ich, wo ich nie gewesen bin.
3: Gedichte von Thomas Brasch, vertont von Mascha Corella am Brandenburger Tor. Dort wird noch das ganze Wochenende an den Mauerbau vor 65 Jahren erinnert, mit Führungen und Konzerten.
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3: Was ist das? Kunst, Provokation, viel Lärm um wenig. Mir geht's nochmal um das Schwimmbad vor der Volksbühne und die Diskussion darüber. Spätestens seit eine Veranstaltung mit einem Verein der schwarzen Community abgesagt worden ist. Und Inforadio-Moderatorin Sabine Dahl hat das Thema auch im Programm. Hallo Sabine.
14: Hallo liebe Jessica. Wir haben heute in der Redaktionskonferenz nämlich genau diese Fragen diskutiert, die du ja eingangs formuliert hast. Ist das Kunst? Ist das Provokation? Was sagt das aus über die Diskussionskultur in der Stadt, was da im Moment los ist? Antworten darauf gleich von einem Soziologen und Sozialpsychologen. Der ist im Gespräch hier gleich nach den Nachrichten.
3: Sehr spannend. Ich werde auf jeden Fall zuhören. Also 2:55 hören Sie dieses Gespräch bei meiner Kollegin Sabine Dahl. Ich bin Jessica Wiener und ich darf abgeben, unter anderem an Frau Dahl und auch an Frau Stumper. Annette Birke Stumper, bitte.
14: Birke Stumper.
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15: A2 Magdeburg Richtung Berlin zwischen Rastplatz Temnitz und Netzen. Stau nach einem Unfall. 45 Minuten mehr. A10 südlicher Berliner Ring Richtung Dreieck Werder zwischen Dreieck Spreeau und Niederlehme. Stau. A10 westlicher Berliner Ring Richtung Dreieck Werder zwischen Potsdam-Nord und Vöbenstau, 30 Minuten mehr. A11 Berlin Richtung Stettin. In Höhe Schmölln ist die Autobahn nach einem Unfall gesperrt. A12 Frankfurt-Oder Richtung Berliner Ring zwischen Briesen und Fürstenwalde-Ost. Stau, 20 Minuten mehr dort. Vorsicht auf der A13. Berlin Richtung Dresden. Zwischen Freiwalde und Duben steht ein liegengebliebenes Fahrzeug. A13 Berlin Richtung Dresden. Zwischen Duben und Lübbenau gibt es auch Behinderungen nach einem Unfall. A24 Berlin Richtung Hamburg. Zwischen Neuruppin Süd und Neuruppin ist die Autobahn nach einem Unfall gesperrt. Und A24 Hamburg Richtung Berlin. Zwischen Herzsprung und Neuruppin Stau. 10 Minuten mehr dort.
14: 15 Uhr die Zeit. Einen schönen guten Tag.
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14: Mit Sabine Dahl im Studio. Dass es in der Eifel brennt, ganz im Westen Brandenburgs, das ist ganz im Westen Deutschlands, das ist schon ungewöhnlich. Da ist es eigentlich sehr oft nass und kühl. Ganz im Gegenteil, dieser Sommer hat es in sich. Hier sind die Nachrichten mit Annette Böcke-Stumper.
15: In Westeuropa sind mehrere neue Großbrände ausgebrochen. In Deutschland ist eine Gemeinde in der Eifel in Nordrhein-Westfalen bedroht. Knapp 2000 Menschen mussten ihre Häuser verlassen. Mehrere Löschhubschrauber und auch Bundeswehrpanzer sind im Einsatz. Bei einem Großfeuer in den West Midlands in England spricht die Feuerwehr vom aufwendigsten Einsatz aller Zeiten, weil die Vegetation völlig ausgetrocknet sei. Und auch im Westen, Südwesten Frankreichs gibt es einen neuen Großbrand. Aus Paris, Kai Rienecker.
16: Innerhalb von noch nicht einmal 24 Stunden sind bereits 1100 Hektar Pinienwald abgebrannt. Nach Berichten der Einsatzkräfte entwickelte das Feuer erneut seine eigenen Winde, springt über große Distanzen und ist damit völlig unberechenbar. Die Brandzone liegt diesmal im Departement L'Hélan zwischen Bordeaux und Biarritz, etwa 40 Kilometer von der Atlantikküste entfernt. Es sind bereits hunderte von Feuerwehrleuten und eine Reihe von Löschflugzeugen im Einsatz. Erstmals auch ein sehr großer Chinook-Helikopter, den Australien für den Einsatz in Südfrankreich bereitgestellt hat.
15: Entgegen früheren Angaben muss das Land Berlin den Ex-Digitalstaatssekretär Hund noch bis September voll bezahlen. Der CDU-Politiker wurde Anfang Juni nach nur 76 Tagen im Amt offiziell entlassen. Vorher war bekannt geworden, dass gegen ihn wegen des Verdachts verschiedener Insolvenzstraftaten ermittelt wird. Ursprünglich hatte die Senatskanzlei betont, dass Hund lediglich Anspruch auf ein Übergangsgeld für 6 Monate habe. Damit hätte die Entlassung den Steuerzahler etwas mehr als 50.000 Euro gekostet. Nun wird es offenbar noch teurer. Durch die 3 zusätzlichen Monatsgehälter von jeweils mehr als 12.000 Euro erhöhen sich die Kosten auf über 87.000 Euro. In Berlin sind wieder Wahlhelfer der AfD angegriffen worden. Die 3 Männer waren nach Polizeiangaben im Stadtteil Moabit dabei, Plakate aufzuhängen, als sie von 3 anderen Männern beleidigt wurden. Einer soll gegen einen Bollerwagen der Wahlhelfer getreten und Plakate und Kabelbinder entwendet haben. Anschließend kam es offenbar zu einem Gerangel. Die Polizei hat mehrere Strafermittlungsverfahren eingeleitet, unter anderem wegen Körperverletzung, Beleidigung und versuchter Sachbeschädigung. Die weiteren Ermittlungen hat der Staatsschutz übernommen. 5 Jahre nach der erneuten Machtübernahme der Taliban in Afghanistan fordert der ehemalige Grünen-Sicherheitsexperte Nachtwey einen politischen Kurswechsel gegenüber dem Land. Die Politik der Totalisolation sei offenkundig nicht wirksam gewesen, sagte er im rbb24-Inforadio. Nachtwey rät deshalb zur Einrichtung eines deutschen Verbindungsbüros in Afghanistan.
17: Die Bundesrepublik braucht vor Ort Ohren, Augen und persönliche Kontakte, um überhaupt genauer wahrnehmen zu können, wie ist die Realität vor Ort, wo kann man möglicherweise was unterstützen und dafür als konkreter Vorschlag eben ein Verbindungsbüro. Ausdrücklich keine Botschaft, ausdrücklich keine diplomatische Anerkennung.
15: Der ehemalige Sachverständige in der Enquetekommission zur Beurteilung des Afghanistan-Einsatzes Winfried Nachtwey. Das Interview mit ihm können Sie ab morgen früh in unserer App und auf rbb24inforadio.de hören. 3 Kunstwerke, die aus einem Museum in Italien gestohlen wurden, sind wieder da. Von der Polizei hieß es, sie seien nach umfangreichen Ermittlungen und Durchsuchungen sichergestellt worden. Die Gemälde der Maler Renoir, Cézanne und Matisse hingen in einem Museum in der Nähe von Parma. Ende März brachen die Täter nachts ein und brauchten nur wenige Minuten, um sie zu entwenden. Ein Museumssprecher nannte den Coup einen geplanten, strukturierten und organisierten Einbruch. Die Techno-Parade Rave the Planet ist morgen in Berlin, ist nach Aussage von Polizeipräsidentin Slovik Meisel sehr gut abgesichert. Sie sagte im rbb24-Inforadio, der Bereich rund um die Veranstaltung auf der Straße des 17. Juni werde massiv abgesperrt. Berlin gewährleiste einen sehr hohen Zufahrtsschutz. Um die 1500 Polizistinnen und Polizisten werden im Einsatz sein, um den Rave abzusichern. Der Anschlag auf den Berliner CSD mit einer Toten und vielen Verletzten ist morgen 3 Wochen her. Zu Beginn gibt es eine Schweigeminute. Soweit die Nachrichten. 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Das Wetter: am Nachmittag sehr sonnig und heiß mit Höchstwerten zwischen 31 und 34 Grad. Aktuell in Berlin-Spandau 32, in Tempelhof 30 Grad, in Brandenburg-Havel 32 und Grünau 30 Grad. Auch morgen zunächst viel Sonne, von Nordwesten dann mehr Wolken, maximal 32 bis 37 Grad. Die Zeit 15.05 Uhr.
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14: 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Nur ist das exklusive Baden im Pop-up-Bad vor der Berliner Volksbühne also abgesagt. Das Theater hatte das Schwimmbecken heute für einige Stunden exklusiv an einen Verein für schwarze Kinder und Jugendliche reserviert. Das findet jetzt wegen Sicherheitsbedenken nicht statt. Die Volksbühne und der Verein EOTO sollen Anfeindungen, konkrete Gewaltandrohungen per Mail und auch per Social Media bekommen haben. Also bleibt das Bad heute Nachmittag ganz geschlossen und nur der Intendant steht am Beckenrand und gibt Interviews. Also so hat das angekündigt. Am Telefon ist jetzt Harald Welzer. Er ist Soziologe, Sozialpsychologe. Er schreibt Bücher unter anderem darüber, wie der öffentliche Diskurs immer mehr aus Moralisieren, Empören und Diffamieren besteht. Möglicherweise geht es genau darum. Hallo, Herr Welzer.
18: Hallo, guten Tag.
14: Wie bewerten Sie diese ganze Aktion? Schwimmen nur für Schwarze geht nicht und nun bleibt das Bad ganz zu.
18: Naja, ich meine, die ganze Frage geht ja eigentlich davon aus, ob das überhaupt so eine tolle Idee gewesen ist, dieses Schwimmbad da zu errichten als theatrale Ersatzhandlung für ein Bühnenprogramm. Und insgesamt ist die Sache selber harmlos, weil ja bestimmte Zeitslots für Vereine unterschiedlicher Art reserviert gewesen sind und so auch eben für den von Ihnen zitierten Verein. Dass das sofort dann irgendwie im Netz skandalisiert wird von rechter Seite und irgendwie gegen das Theater gewendet wird, ist natürlich völlig absurd.
14: Ja, harmlos haben Sie gesagt, das haben der Verein und die Volksbühne dann auch nicht so empfunden, denn die geben Sicherheitsbedenken als Grund an. Die Jugendlichen können nicht sicher an- und abreisen. Wie bitte?
18: Ja,
14: in Berlin können sich schwarze Jugendliche nicht sicher bewegen?
18: Naja, das ist halt eine Situation, die höchstgradig betrüblich ist, aber eine faktische Situation ist. Wenn dieses ganze Vorhaben im Netz so massiv angegriffen wird und sich AfD-Politiker dazu äußern und Diskriminierung von Weißen plötzlich irgendwie da ins Feld geführt wird, dann wird man tatsächlich verantwortlicherweise diese Öffnung nicht so machen können, weil es laufen ja genug Wahnsinnige da draußen rum, die sowas dann als Anlass für Aggression oder Gewalt nehmen.
14: Würden Sie sagen, die Volksbühne hat eine gute Diskussion angestoßen? Also diese Stimmen gibt's ja im Netz, weil fühlen sich diskriminiert und jetzt wissen Sie, wie sich das für Schwarze anfühlt?
18: Naja, ich will mich da gar nicht drauf einlassen, weil ich finde diese ganze Netzszene bösartig und dumm und wir sollten langsam mal wieder lernen, dass das Leben sich im Analogen abspielt und im analogen Raum viel mehr vernünftige Leute rumlaufen, als dort im Netz sich artikulieren. Also man sieht genau an diesem Beispiel, dass man im Grunde genommen kaum noch irgendetwas machen kann, was vielleicht eine Minute des Nachdenkens und des Beurteilens erfordert. So.
14: Ich finde das.
18: Und dann kommt immer
14: sowas.
18: Ja. Raus.
14: Genau, und ich finde das interessant, was Sie sagen und möchte da mal einhaken. Was hat denn das alles mit der Realität zu tun? Weil Sie sagen, das, was da im Netz passiert, das finden Sie überwiegend dumm. Wer wird wie, wo und wann diskriminiert? Inwiefern hat das mit der Realität zu tun, mit wirklich dem täglichen Leben?
18: Ja, natürlich überhaupt nichts. Also wie gesagt, das sind Öffnungszeiten, die speziell für bestimmte Vereine reserviert sind. Es gibt auch einen Öffnungstag für Wohnungslose, Obdachlose. Es gibt einen Wohnungstag für den Verein, einen Öffnungstag für den Verein Flussbad e.V. So gab es eben auch diesen Öffnungsnachmittag für diesen Verein, der jetzt da nicht antreten kann. Das sind völlig harmlose Angelegenheiten, unabhängig davon, was man von dem Gesamtprojekt hält. Das kann man gut oder schlecht finden. Aber dagegen ist erstmal überhaupt nichts zu sagen. Und wir haben diese fürchterliche Situation, dass ewig dieser Netzklamauk stattfindet. Und ich sage es einfach nochmal, wir müssten uns mal wirklich darauf beziehen, sich unabhängig davon von dieser Dauererregung in diesem Netz zu machen. Das ist wirklich fürchterlich.
14: Hätte dann die Volksbühne einfach sagen sollen, es ist aber jetzt so, dieser Verein hat das reserviert, die werden heute baden, Ende der Durchsage, wir führen das durch?
18: Kann ich schwer beurteilen, weil natürlich der Lilienthal, also der Intendant, wahrscheinlich juristisch verantwortlich ist für das Ganze und das wird er nicht riskiert haben wollen. Deshalb steht er dann da und gibt es Interviews. Aber da bin ich jetzt sozusagen nicht kompetent zu sagen, da hätte er was anderes machen müssen. Also wenn das Risiko da ist, wenn das Risiko begründet ist, dann muss man wahrscheinlich diese schlechte Konsequenz ziehen.
14: Halten Sie es für denkbar, Herr Welzer, dass das Volksbad an einem anderen Tag nur für Weiße aufmacht? Was ist das denn dann für eine Diskussion?
18: Naja, aber ich finde, also ich würde mich auf so eine Diskussion überhaupt nicht einlassen. Weil wie gesagt, der Vorgang als solcher ist ein vollkommen normaler Vorgang mit der Reservierung von bestimmten Öffnungszeiten für bestimmte Vereine. Und dass daraus überhaupt eine Debatte entstanden ist, ist absichtsvoll. Man möchte dieses Projekt torpedieren und man möchte eben genau sowas, ja, werden Weiße diskriminiert und sonst was. Ich meine, wo leben wir denn?
14: Vielleicht ist es aber auch einfach eine tolle Marketingkampagne von dem neuen Intendanten von der Volksbühne. Ich ahne, was ich mit dieser stundenweise Reservierung für einen Verein, für die schwarze Community, was ich da auslöse und habe super Marketing, bin im Gespräch.
18: würde ich jetzt so nicht unterstellen wollen. Also dieser Intendant ist natürlich schon allein mit dieser Volksbad-Aktion und irgendwelchen öffentlichen Interventionen, das ist sein Markenzeichen und sein Marketing. Ich persönlich mag das auch nicht, aber was jetzt hier mit dieser Aktion verbunden ist, da würde ich ihm nichts Böses unterstellen wollen.
14: Dann sagen Sie doch noch ganz kurz, weil das immer mitschwingt, Sie finden die ganze Aktion blöd. Ne? Warum finden Sie das blöd mit dem Schwimmbad vor der Volksbühne?
18: Haben wir nicht öffentliche Schwimmbäder in Berlin? Haben wir nicht genug sozusagen öffentliche Einrichtungen, die gefördert werden sollten, die auch besser ausgebaut werden sollten und so weiter. Was nützt denn da so ein kleiner Tümpel vor einem Theater?
14: Herr Welzer, ich danke Ihnen fürs Gespräch.
18: Gerne.
14: Harald Welzer, Soziologe und Sozialpsychologe. Wir haben mal jetzt diese ganze Aufregung um das Pop-up-Bad vor der Berliner Volksbühne besprochen, was jetzt heute Nachmittag mal erstmal komplett geschlossen ist für alle.
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14: Es ist jetzt 12:12, 15:12 Uhr. Seit gestern Abend brennt es in einem Waldstück in Hürtgenwald bei Düren im Westen von Nordrhein-Westfalen. Dieses Feuer hat sich inzwischen auf eine Größe von über 400 Fußballfeldern ausgedehnt. Die angrenzende Gemeinde Hürtgenwald-Gai ist deshalb evakuiert worden. Heute früh am Morgen um 3 Uhr ging es los. Gut 2000 Menschen mussten in Sicherheit gebracht werden. Reporter Stefan Hase schildert uns das.
19: Thomas aus Hürtgenwald hat mit seiner Familie den Ernst der Lage schon vor allen anderen erkannt.
20: Wir hatten gestern Nachmittag schon am späten Abend, haben wir gesagt, wir packen die Koffer, weil man sah das Feuer einfach, dass das da war und wussten auch, das ist in der Nähe von Gai. Und haben dann um kurz vor 3:30 nachts gesehen, das wird bedrohlich nah. Und dann haben wir uns ins Auto gesetzt, sind gefahren.
19: Kurz danach kam dann die Gefahrenmeldung in der Nina-Warn-App, den Gefahrenbereich zu verlassen. Parallel haben Bürgermeister Stefan Kranen und das Team der Feuerwehr um 3 Uhr heute Morgen entschieden, der Ortsteil Gai wird komplett evakuiert.
21: Wir haben gesagt, Sicherheit geht vor über alles. Und ich glaube, es ist besser für die Leute, sie sind hier in der Sicherheit. Und die blockieren auch nicht die Feuerwehrleute, das kommt ja auch noch hinzu. Die können da oben arbeiten, die Löschzüge, alles da arbeiten. Und ich denke, das war die richtige Entscheidung. Und wir hoffen so, dass wir den Ort verschont bekommen vom Feuer.
19: Doch während die einen versuchen, so schnell so viele Menschen wie möglich raus aus der Gefahrenzone zu bringen, kommen immer mehr Fremde von außen in das Gebiet hineingefahren, und zwar Gaffer und Schaulustige.
20: Bis Holland kommen hier die Leute, das ist unglaublich, was hier los ist. Alles nur stören.
19: Währenddessen müssen die betroffenen Anwohner so schnell es geht das Nötigste zusammenpacken und den Ort verlassen. Viele stehen dabei vor schweren Entscheidungen.
22: Also ich wollte so schnell wie möglich das Haus verlassen. Wir haben auch nichts mehr eingepackt. Und die Kinder haben geweint, die hatten richtig Angst. Ja, wir haben 2 Katzen und eine ist draußen, eine ist drin und wir machen uns da schon ein bisschen Sorgen.
19: Parallel geht der Kampf gegen die Flammen weiter. Insgesamt 350 Feuerwehrleute sind im Einsatz mit Löschhubschraubern, Wasserwerfern und schwerem Gerät am Boden. Auch Bauern aus der Region haben ihre Traktoren mit Wasserfässern beladen und kommen, um beim Löschen zu helfen. All das hilft, damit Bürgermeister Stefan Kranen am Vormittag sagen kann:
23: Wir haben die richtigen Entscheidungen getroffen und Menschen sind nicht zu Schaden gekommen. Häuser sind auch nicht abgebrannt. Das war so in den frühen Morgenstunden unsere größte Angst.
19: Wie sich die Lage jetzt weiterentwickelt, ist noch völlig offen. Die Feuerwehr spricht inzwischen von einem Red Flag Day, weil der Wind jederzeit das Feuer in eine andere Richtung lenken kann. Aber auch der Rauch wird zum Problem. Die Notunterkunft für die Menschen, die bereits in Sicherheit gebracht wurden, musste inzwischen ebenfalls evakuiert werden, weil Asche vom Waldbrand dorthin geweht wird. Also die Lage wird auch in den nächsten Stunden in Hürtgenwald dynamisch und gefährlich bleiben.
14: Das meldet unser Reporter Stefan Hase.
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14: Und da bleiben wir in der Region, denn ich meine, dass Aachen gar nicht weit weg ist von diesem großen Waldbrand. Und da wird derzeit die Reitweltmeisterschaft ausgetragen. Es gab schon Gold für das Team in der Dressur und jetzt wird das erste Mal um Einzelmedaillen geritten. Und da gehört zum Favoritenkreis natürlich die Rekordreiterin Isabel Wert mit Wendy. Jörg Tegelhutter ist unser Reporter im brütend heißen Stadion in Aachen. Hallo Jörg.
24: Schönen guten Tag nach Berlin.
14: Wegen der hohen Temperaturen hat die Prüfung früher begonnen. Ist das richtig?
24: Ja, die hat in der Tat früher begonnen, zumindest der erste Teil der Prüfung. Also im Grand Prix Special, dieser ersten Einzelentscheidung, reiten die 30 besten Paare. Und die ersten 20, sagen wir mal, die hatten so ein bisschen das Glück, dass sie heute Morgen um kurz vor neun schon ins Viereck durften. Die anderen, die Top 10, die sind jetzt dran. Ja, und ehrlich gesagt, ich habe da so ein paar Zweifel, ob das die richtige Entscheidung hier der WM-Organisatoren war, denn jetzt ist es wirklich drückend heiß, brütend heiß. Der Sand im Viereck hat sich natürlich auch aufgeladen. Jeder, der mal am Strand war, weiß das. Und die müssen jetzt richtig Schwerstarbeit wirklich verrichten. Schwerstarbeit verrichtet hat bereits Frederik Wandres, einer der deutschen Goldmedaillengewinner. Solider Vortrag mit seinem Schimmel, mit seinem Wallach Bluetooth. Allerdings reichte es nur für 74%. Und damit lag er hinter seinem Teamkollegen Raphael Netz. Der war vorher unterwegs, stellte eine persönliche Bestleistung auf mit über 75%. Und das hat jetzt Konsequenzen, soll heißen, Raphael Netz bei seinem WM-Debüt darf dann morgen in der abschließenden Kür auch nochmal ran. Stand jetzt, also dieses Märchen des jungen Bayers, das geht unverändert weiter. Und vielleicht auch nochmal ein Wort zum Thema Hürtgenwald. Ja, in der Tat, Aachen ist so 25 Kilometer entfernt. Und wenn ich mich umdrehe hier auf meiner Reporterkabine, dann sehe ich diese dichten grauen Rauchwolken, die da in den Himmel steigen. Ich bin mir ziemlich sicher, auch die Organisatoren hier, die haben mal ein Auge drauf, weil manchmal geht das ja bei Waldbränden schneller als einem lieb ist.
14: Aber ihr riecht das nicht, oder doch schon?
24: Nein, die Luftqualität ist wirklich 1A. Okay. Hier ist es einfach nur heiß, inzwischen 35 Grad, aber da ist noch nichts zu spüren.
14: Bitte durchhalten, wir wollen dann auch weiter später wissen, wie es ausgegangen ist. Herzlichen Dank an Jörg Tegelhütter. Und beim Fußball, da muss Zweitliga-Aufsteiger FC Energie Cottbus mehrere Monate auf Stammstürmer Erik Engelhardt verzichten. Der 28-Jährige hat sich infolge eines Zweikampfs im Training eine schwere Verletzung am Kreuzband und Meniskus zugezogen. Das hat jetzt die MRT-Untersuchung bestätigt. Die schwere Verletzung von Erik Engelhardt hat auch Cottbus-Trainer Klaus-Dieter Wollitz geschockt.
0: Wir müssen jetzt gucken, dass die Schwellung rauskommt. Alles, was man da braucht, wird gemacht, um dann schnellstmöglich operiert zu werden. Was man sagen kann, ist, dass der Spieler in der Art aktuell von diesem Kader nicht ersetzbar ist.
14: Denn Herr Engelhardt hat in der Vorsaison Cottbus mit 22 Toren und 6 Vorlagen zum Aufstieg in die zweite Fußball-Bundesliga verholfen.
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14: Ah ja, richtig voll auf der A2, Annette Birke-Stumper.
15: A2 Magdeburg Richtung Berlin zwischen Rastplatz Temnitz und Netzen gibt es einen Stau nach einem Unfall. Es dauert eine Stunde mehr dort. A9 Leipzig Richtung Berlin zwischen Brück und Belitz Behinderungen durch ein liegen gebliebenes Fahrzeug. A10 westlicher Berliner Ring Richtung Dreieckwerder zwischen Potsdam Nord und Vöben Stau 30 Minuten mehr. A11 Berlin Richtung Stettin in Höhe Schmölln ist die Autobahn nach einem Unfall gesperrt. A12 Frankfurt-Oder Richtung Berliner Ring zwischen Briesen und Fürstenwalde-Ost Stau 20 Minuten mehr. A13 Berlin Richtung Dresden zwischen Freiwalde und Duben steht ein liegen gebliebenes Fahrzeug. A13 Berlin Richtung Dresden zwischen Duben und Lübbenau gibt es Behinderungen nach einem Unfall. A24 Berlin Richtung Hamburg zwischen Neuruppin Süd und Neuruppin ist die Autobahn nach einem Unfall gesperrt. A24 Hamburg Richtung Berlin zwischen Herzsprung und Neuruppin-Stau 10 Minuten mehr. Stadtverkehr Berlin auf dem Stadtring der A100 stockt es immer mal wieder zwischen Detmolder Straße und Albuinstraße. Am besten in beiden Richtungen 10 Minuten mehr einplanen.
14: 15.20 Uhr jetzt. Schönen guten Tag.
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14: Mit Sabine Dahl. Mit Waldbränden kennen wir uns hier in Brandenburg unerfreulicherweise gut aus. Und ich glaube, folgender Begriff lässt jeden Feuerwehrmann, jede Feuerwehrfrau aufhorchen. Es ist ein Wipfelbrand. Besonders schwer zu löschen, weil er sich in rasender Geschwindigkeit ausbreitet. Die Nachrichten jetzt mit Annette Birke-Stumper.
15: Der Waldbrand in der Eifel rückt näher an die Gemeinde Hürtgenwald heran. Nach Angaben einer Kreissprecherin ist das Feuer nur noch 200 Meter von der Ortschaft entfernt. Laut Landrat Nolten ist entscheidend, dass das Feuer nicht in die Baumkronen schlägt. Es seien Löschzüge im Einsatz, die versuchten, einen sogenannten nassen Riegel vor den Ort zu schieben. Rund 1800 Menschen mussten schon ihre Häuser und Wohnungen verlassen. Die Löscharbeiten werden dadurch erschwert, dass Weltkriegsmunition im Boden liegt. Auch im Südwesten Frankreichs kämpfen Feuerwehrkräfte gegen einen neuen Großbrand. In der Ortschaft Luglon mussten mehr als 500 Menschen ihre Häuser verlassen. In den West Midlands im Westen von England erlebt die Feuerwehr die schwersten Einsätze ihrer Geschichte. Die ostdeutschen Verkehrsministerinnen und Verkehrsminister beraten heute unter anderem darüber, wie Mobilität in ländlichen Regionen gesichert werden kann. Bei dem Arbeitstreffen in Gera geht es um den Ausbau von Straßen, Schienen und ÖPNV sowie die Finanzierung des Bahnverkehrs. Der Brandenburger Verkehrsminister Krumbach forderte mehr Geld vom Bund. Britta Notnagel, RBB 24.
2: Für Krumbach ist wichtig, dass der Bund die Schiene im Osten genauso ernst nimmt wie im Süden und Westen und erfordert mehr Unterstützung. Wichtige Bahnprojekte bräuchten eine klare und langfristige Finanzierung. Besonders wichtig sind laut Krumbach verlässliche Zugbindungen nach Berlin, zwischen den ostdeutschen Ländern und zu den Nachbarländern Polen und Tschechien. Aber auch der bestehende Regionalverkehr müsse dauerhaft gesichert werden. Denn steigende Kosten setzten die Länder zunehmend unter Druck, sagt der Minister.
15: Entgegen früheren Angaben muss das Land Berlin den Ex-Digitalstaatssekretär Hund noch bis September voll bezahlen. Der CDU-Politiker wurde Anfang Juni offiziell entlassen. Vorher war bekannt geworden, dass gegen ihn wegen des Verdachts verschiedener Insolvenzstraftaten ermittelt wird. Joe Goll, RBB 24 Recherche.
4: Bis September volles Gehalt, dann 6 Monate Übergangsgeld. Die Personalie Matthias Hund wird damit deutlich teurer als bisher erwartet. Nach Informationen von RBB 24 Recherche hat der Dresdner Digitalunternehmer für 3 Monate, also bis September, zunächst Anspruch auf die vollen Bezüge als Staatssekretär nach der Besoldungsgruppe B7. In Zahlen heißt das 12.233 Euro monatlich. Mit dem anschließenden Übergangsgeld wird die Entlassung Hunds nach insgesamt nur 76 Tagen im Amt mehr als 87.000 Euro kosten.
15: Bei den beiden Hochhausbränden in Berlin-Friedrichshain und im Märkischen Viertel sind 6 Menschen so schwer verletzt worden, dass sie ins Krankenhaus gebracht wurden. Darunter ist ein Feuerwehrmann, wie Innensenatorin Spranger mitteilte. Nach ihren Angaben mussten insgesamt 225 Menschen ihre Wohnungen verlassen. Sie wurden von Feuerwehrkräften betreut. Laut Spranger waren bei den beiden Großeinsätzen neben 280 Angehörigen der Berliner Feuerwehr auch ehrenamtliche freiwilliger Feuerwehren dabei. Die Senatorin dankte allen Einsatzkräften. Der US-Konzern OpenAI will ein Büro in Berlin eröffnen. Das hat Firmenchef Altman im Handelsblatt angekündigt. Es wäre der 2. deutsche Standort des KI-Unternehmens, das ChatGPT entwickelt hat. Bisher gibt es nur ein Büro in München. Neben dem Ausbau der Bürostandorte prüft das Unternehmen laut Altman auch Möglichkeiten, eigene Rechenzentren in Deutschland zu bauen. Hintergrund ist der rasant steigende Bedarf an Rechenleistung, der für das Ausführen und Trainieren moderner KI-Modelle nötig ist. Deutschland gehört für OpenAI zu den wichtigsten Märkten weltweit. Nach Unternehmensangaben gibt es hier mehr zahlende ChatGPT-Nutzer als in jedem anderen europäischen Land. Ein abgebrochenes Triebwerksteil hat offenbar den Vorfall auf einem Ryanair-Flug im Juli ausgelöst. Das hat die US-Flugsicherheitsbehörde mitgeteilt. Ein Passagier wäre beinahe aus dem Flugzeug gerissen worden, nachdem das Trümmerteil ein Fenster der Boeing beschädigt und einen Druckabfall verursacht hatte. Kopf und Rumpf des Mannes waren nach Angaben von Mitreisenden zeitweise außerhalb des Flugzeugs. Das Flugzeugteil war kurz nach dem Start in Thessaloniki möglicherweise durch einen Vogelschlag abgebrochen. Die Maschine war unterwegs nach Memmingen. Soweit die Nachrichten. 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Das Wetter: am Nachmittag sehr sonnig und es wird heiß mit Höchstwerten zwischen 31 und 34 Grad. Es besteht hohe Waldbrandgefahr. Aktuell in Berlin-Spandau 32, in Tempelhof 30 Grad, in Brandenburg-Havel 32 und Grünow 30 Grad. Auch morgen zunächst viel Sonne, von Nordwesten dann mehr Wolken, maximal 32 bis 37 Grad. Am Sonntag mal Sonne, mal Wolken, örtlich etwas Regen bei 24 bis 28 Grad. Die Zeit 15.25 Uhr.
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14: Mit Sabine Dahl im Studio. Im politischen Berlin ist es etwas ruhiger geworden, weshalb sich unsere Korrespondenten im Hauptstadtstudio es erlauben, zu träumen. Sie erzählen ihr Lieblings-Sommermärchen. Das hat nichts mit Fußball zu tun, sondern mit Dingen, die politisch möglich wären oder die man sich erträumt. Heute das Märchen vom sachlichen Debattenkurs, selbst im Social-Media-Zeitalter, vorgetragen von Bianca Schwarz.
5: Es wird einmal eine Fee. Eine mächtige Fee. Als sie zum ersten Mal im Land auftaucht, sorgt sie für stummes Entsetzen. Denn vielen Menschen, Politikern, Wirtschaftsbossen oder Influencern, raubt sie die Sprache. Im Fernsehen sieht man Menschen, die irgendwas sagen wollen, nur es kommt kein Wort aus ihnen heraus. Und in Social Media setzen sie keine verständlichen Posts ab, immer nur Buchstabensalat. Die Fee schwebt überm Land und lächelt. Die, die sprechen können, diskutieren. Ist das eine gute oder eine böse Fee? Und warum können wir reden und die anderen nicht? Nach ein paar Wochen fällt es dem Land wie Schuppen von den Augen. Diese Fee, sie ist die Fee der Wahrheit. Sie verhindert Lügen. Mit einem Schwung ihres Zauberstabs löscht sie Fake News aus den sozialen Medien und Halbwahrheiten aus der Politik. Im Bundestag wird nur noch über das beraten, was sich wissenschaftlich belegen lässt, nicht mehr über Meinungen, die man nicht aus Fakten ableiten kann. Manch große Volkspartei zerbricht daran. Manch andere findet zurück zu ihren Wurzeln. Einst mächtige Politikerinnen und Politiker schaffen es nicht, sich an diese neue Welt anzupassen. Sie verstummen für immer und werden vergessen. Dafür rücken andere aus dem Hintergrund nach vorn, die, die sonst übertönt worden waren, weil sie mit leisen Stimmen über Fakten und Studien und Statistiken gesprochen hatten. Und das macht etwas mit diesem Land. Es kommt zur Ruhe. Die Gereiztheit im Ton, die Unsicherheit über das, was die Zukunft wirklich bringt, verblassen. Man wendet sich den Aufgaben zu, die das Land tatsächlich nach vorne bringen, und fragt man nun, ist das eine gute oder eine böse Fee? Antworten die Bürgerinnen und Bürger des Landes, es ist die beste Fee, die jemals war, in diesem Sommermärchen.
14: Das Sommermärchen von Hauptstadtkorrespondentin Bianca Schwarz. 15.28 Uhr, 3:58. Für 2 Wochen keine Miete bezahlen, sondern nur die Nebenkosten stemmen. Das klingt fast zu gut, um wahr zu sein. Ist ja fast auch wieder ein Märchen. Findet aber im Moment gerade zum 3. Mal in Guben im Südosten Brandenburg statt. Das Ziel, neue Einwohner für die Stadt in Brandenburg zu gewinnen, dem Bevölkerungsrückgang etwas entgegenwirken. Für eine Familie ist das Probewohnen schon vorbei. RBB24-Reporterin Jasmin Schomba hat sie getroffen.
8: Die 7-köpfige Großfamilie strahlt und ist glücklich. In der Probewohnung ist Gewusel angesagt. In den letzten Tagen haben sie so viel wie möglich getestet, erzählt Papa Makeba Duncan.
9: Vom Schwimmbad über Stadtpark, über Umgebung, weiter weggefahren. Ratzdorf, glaube ich, hieß der Ort. Wenn man rausfährt, wie schnell man im Grün ist. Man hat bewusster das Auto stehen gelassen, um einfach mal rauszugehen.
8: Ihr Zuhause ist eher ländlich geprägt. In Guben hatten sie auf die Vorteile der Stadt gehofft und sind nicht enttäuscht worden.
9: Sehr gut. Alles da, kurze Wege. Also was wir bei uns nicht haben, also dorflich. Und hier ist es fußläufig, Ärzte, Einkaufsmöglichkeiten, Parkspielplätze. Super.
8: So weit, so gut. Und nun die Frage aller Fragen. Ist Guben tatsächlich eine Option? Werden die Duncans zu Neugubenern?
9: Ja, könnte ich mir vorstellen, weil, wie man hier aufgenommen wurde, alles herzlich, diese Tourismusinformation, dann hat man die ganzen Sachen, Infos, Broschüren, dann auch, wo man war, sagt, wir sind die Probewohner, die Menschen, die Art, die Herzlichkeit. Also es war eigentlich alles gut arrangiert, gut organisiert, dass man eigentlich sich auch nur wohlfühlen kann.
8: Das freut auch Kerstin Geilig. Sie ist die Geschäftsführerin der Marketing und Tourismus Guben. Das Team hat alles akribisch vorbereitet und auch wenn es die dritte Auflage ist, als Selbstläufer kann man die Aktion Probewohnen in Guben nicht bezeichnen.
7: Selbstläufer kann man nicht sagen. Die haben ganz viel Informationen von uns eingeholt und haben aber auch selber ganz, ganz viel unternommen, haben sich die Gegend angeschaut, waren auch auf der polnischen Seite, waren in den Orten rundherum, haben sich die Spielplätze, die Seen in der Gegend angeschaut und haben sich wohlgefühlt.
8: Der Auftakt also gelungen und genau das macht Hoffnung.
7: In den nächsten Wochen reisen die nächsten Probewohner an, am Montag und in der Woche darauf am Montag. Ja, es sind insgesamt 20 Probewohnende als Familie oder Einzelperson. Und dann lassen wir uns überraschen, wer dann kommt.
8: Familie Duncan ist jetzt erstmal im Organisationsstress. Makeba Duncan hat aber schon einen groben Plan.
9: Da die Zelte abbrechen, dann ob man im Halbschuljahr oder Anfang des neuen Schuljahres das Ganze alles macht, das muss man gucken. Aber es ist dann geplant, innerhalb von einem Jahr. Also Schuljahr dauert ja nicht immer ein ganzes Schuljahr, deswegen, also Kalenderjahr, deswegen.
8: Und Guben freut sich über 7 Bewohner mehr.
14: Probewohnen in Guben, die dritte Ausgabe läuft im Moment. Es ist 15.32 Uhr. Monatelang auf See, weit weg von zu Hause. Die Familie weiß nie genau, was als nächstes passiert da an Bord. Angehörige der Besatzung der USS Abraham Lincoln machen sich zunehmend Sorgen um ihre Männer und Frauen im Einsatz. Der Flugzeugträger ist militärisch im Einsatz. Die Belastung für die Menschen an Bord wächst. Und Washington-Korrespondentin Anne Schneider hat sich mal umgehört, was die Angehörigen da so beunruhigt.
10: Rund 200 Angehörige von Seeleuten der USS Abraham Lincoln haben in den vergangenen Tagen bei Treffen mit hochrangigen Marinevertretern in San Diego Alarm geschlagen. Sie berichten von Versorgungsproblemen, Erschöpfung und sinkender Moral an Bord des Flugzeugträgers. Und das inzwischen nicht nur hinter verschlossenen Türen, sondern auch öffentlich, wie Nicole Conrads, deren Sohn auf der USS Lincoln dient.
11: Lebensmittel waren offenbar knapp. Er hat mir erzählt, dass er zeitweise nur eine halbe Tasse Reis und 2 Tortillas bekommen hat.
10: Es gibt Probleme mit den Duschen, der Wäscherei und Toilettenanlagen. Außerdem kämpfe die Besatzung mit langen Arbeitszeiten und einer immer längeren Einsatzdauer. Tatsächlich ist die Lincoln seit November vergangenen Jahres im Einsatz. Die ursprünglich auf 7 Monate angelegte Mission wurde mehrfach verlängert. Inzwischen dauert der Einsatz fast 9 Monate. Über 200 Tage hat das Schiff ohne regulären Hafenaufenthalt verbracht. Letzteres gilt als Rekord für einen modernen US-Flugzeugträger. Zudem wissen die Besatzungsmitglieder schlicht nicht, wann dieser mehrfach verlängerte Einsatz endet. Das belastet die Stimmung zusätzlich. Brad Snow, dessen Sohn ebenfalls auf dem Flugzeugträger dient, beschreibt das so.
12: Klar, es gibt Soldaten, die sagen, ich habe im Schlamm unter einem Panzer geschlafen und mich von Einsatzrationen ernährt, aber eben nicht 9 Monate am Stück.
10: Die Vorwürfe wurden von Militärfachmedien dokumentiert. Auch psychische Krisen nehmen offenbar zu. Laut mehreren US-Medien sollen Seeleute versucht haben, über Bord zu springen. Der frühere Navy-Kapitän Armin Kurdian war selbst 6 Monate auf der Lincoln stationiert. Er sagt, solche Vorfälle seien alarmierend, aber leider nicht völlig ungewöhnlich.
12: Bei so langen Einsätzen kommt es immer wieder vor, dass Besatzungsmitglieder in psychische Krisen geraten. Das passiert nicht jeden Tag, aber es kommt vor.
10: Inzwischen haben sich verschiedene Politiker eingeschaltet. Der demokratische Senator Richard Blumenthal fordert in einem Brief an Verteidigungsminister Pete Hegseth und den amtierenden Marineminister Hang Chao detaillierte Auskünfte über die Zustände an Bord. Blumenthal, der Mitglied des Verteidigungsausschusses ist, will wissen, warum der Einsatz mehrfach verlängert wurde und kritisiert, dass die Regierung Ziele und Dauer der Mission bislang nicht ausreichend erklärt habe. Die US Navy weist die Vorwürfe zurück. Gegenüber CBS News erklärte ein Sprecher, die Abraham Lincoln operiere in einem hoch umkämpften Umfeld. Die Kampfhandlungen hätten die Nachschubwege teilweise gestört. Zugleich betont die Navy, an Bord gäbe es sauberes Wasser, funktionierende Klimaanlagen und und ausreichende Verpflegung. Auch Berichte über eine Zunahme von Suizidversuchen lägen der Navy nicht vor. Der Besatzung stünden psychologische Berater, Seelsorger und medizinisches Personal zur Verfügung. Verteidigungsminister Pete Hegseth hatte bereits frühere Berichte über Lebensmittelknappheit auf der Abraham Lincoln öffentlich als Fake News bezeichnet.
14: Aus Washington, Anne Schneider.
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14: Wenn von den wirtschaftlichen Auswirkungen der Niedrigpegel die Rede ist, dann geht es vor allem um Rhein und Main und Donau. Verglichen damit, wie viele Tonnen da transportiert werden, spielt die Binnenschifffahrt in Berlin und Brandenburg eine deutlich geringere Rolle. Die Pegel sind ja auch noch niedrig, also die Flüsse sind noch schiffbar. Doch auch hier spürt man die Auswirkungen. Denn Berlin ist übers Wasser mit vielen anderen Regionen verbunden. Reporter Martin Küper hat sich am Westhafen umgesehen.
3: Dass Berlin noch nicht voll angeschlossen ist an das bundesdeutsche Wasserstraßennetz, zeigt sich im Westhafen. Denn da gibt es neben den üblichen Anlege- und Löschstationen auch ein großes Containerterminal. Das ist im vollen Betrieb. Der Warenumschlag hier aber betrifft nur Straßen- und Schienentransporte. Denn für größere Containerschiffe sind die Wasserwege noch nicht ausgelegt. Das Verkehrsprojekt Deutsche Einheit Nummer 17, das hier Abhilfe schaffen soll, ist zwar in Bau, hat Berlin aber noch nicht erreicht. Binnenfracht gibt es in der Hauptstadt natürlich trotzdem. Und Petra Kardinal, Geschäftsführerin der Hafenbetriebsgesellschaft BHLA, hat die Niedrigwasserfolgen auf den größeren Flüssen im Blick.
13: Wir haben in den Zuführungsbereichen und auch in den Abfahrtsbereichen Einschränkungen. Wir sehen die natürlich bei Elbe und bei Weser. Und wenn die Wasserstände bei der Elbe sehr niedrig werden, dann wird es sicher zu Einschränkungen kommen.
3: Diese Einschränkungen würden vor allem Schwerlasttransporte betreffen, vor allem Exporte. Konkret zum Beispiel Gasturbinen-Mäht in Berlin. Die sind für Straße und Schiene zu groß und zu schwer und werden über Binnenwasserstraßen in die Seehäfen buxiert. Geht es nach Hamburg, müsste bei zu niedrigen Elbpegeln ein Umweg gefahren werden über Mittelland und Elbe-Seitenkanal. Das dauert länger und kostet mehr. Auch sonst richtet man sich in Berlin darauf ein, dass künftig anders geplant werden muss.
13: Es wird so sein, dass die Wasserstraße möglicherweise zu den warmen Jahreszeiten nicht mehr in dem gleichen Umfang genutzt werden kann, wie das früher der Fall war. Ich glaube aber nicht, dass sie gar nicht mehr genutzt werden kann.
3: Ähnliches hört man auch aus der Flusskreuzfahrtbranche. Noch ist der Sommer hier die Hochsaison, aber angesichts der Niedrigpegel in der warmen Jahreszeit ist das vielleicht schon bald vorbei. Beim Schweizer Anbieter Torgau Travel ist man in diesen Wochen vor allem mit Krisenmanagement beschäftigt. Zahlreiche Reisen und Routen müssen umgeplant und Kunden umgeleitet werden. Wenn Sie es denn wollen, können Sie Ihren Flussurlaub stattdessen auf der Havel verbringen, da hier die Pegel vergleichsweise stabil sind, so Tim Starke von Torgau Travel.
16: Stand jetzt können wir fast sagen, dass Berlin so ein kleiner Profiteur ist, aus dem einfachen Grund, weil hier die Situation noch nicht, ich sage auch noch nicht so ist, wie eben an Rhein, Mosel und Donau. Hier ist es so, dass Havel ist beschiffbar, Mittellandkanal, wenn wir Richtung Westen rausfahren, ist sowieso beschiffbar. Und die Oder hat auch noch nicht ein Level erreicht, wo wir nicht schiffbar wären.
3: Eine Momentaufnahme, die sich aber kurzfristig ändern kann. Denn auch in Berlin-Brandenburg ist der Regenmangel notorisch. Und die Regulierung von Spree und Havel mit Stauwasser und Schleusenhilfe. Ein knappes Rennen gegen die Zeit.
14: Der Beitrag war von Martin Küper in der Inforadio-Wirtschaft.
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14: Und hier ist Annette Birke-Stumper.
15: A2 Magdeburg Richtung Berlin zwischen Rastplatz Temnitz und Netzen. Stau nach einem Unfall. 60 Minuten mehr dauert es dort. A9 Leipzig Richtung Berlin zwischen Brück und Belitz. Behinderungen durch ein liegen gebliebenes Fahrzeug. A10 westlicher Berliner Ring Richtung Dreieck Werder zwischen Potsdam Nord und Vöben. Stau 30 Minuten mehr. A12 Frankfurt Oder Richtung Berliner Ring zwischen Briesen und Fürstenwalde Ost. Stau. A13 Berlin Richtung Dresden zwischen Freiwalde und Duben steht ein liegen gebliebenes Fahrzeug. A13 Berlin Richtung Dresden zwischen Duben und Lübbenau gibt es auch Behinderungen nach einem Unfall. A24 Berlin Richtung Hamburg zwischen Neuruppin Süd und Neuruppin ist die Autobahn nach einem Unfall gesperrt. A24 Hamburg Richtung Berlin zwischen Herzsprung und Neuruppin Stau 10 Minuten mehr. Stadtverkehr Berlin auf dem Stadtring der A100 stockt es immer mal wieder zwischen Detmolder Straße und Albuinstraße. Am besten in beiden Richtungen 10 Minuten mehr einplanen. Und Lichtenberg und Rummelsburg, Frankfurter Allee zwischen Atzpodienstraße und Alfriedrichsfelde nach einem Unfall gesperrt.
14: 15.40 Uhr, 20 vor 4. Schönen guten Tag.
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14: Sabine Dahles für Sie im Studio. Frankreich, Spanien, Griechenland. Auch in diesem Sommer hat es überall dort zum Teil großflächig gebrannt, mussten Menschen ihre Häuser verlassen. Und so ist es jetzt auch in Deutschland, und zwar in der Eifel, ganz im Westen Deutschlands. Annette Birke-Stumper mit den Nachrichten.
15: Im nordrhein-westfälischen Hürtgenwald in der Eifel kämpfen Einsatzkräfte weiter gegen einen Großbrand. Die Lage scheint sich zu stabilisieren. Das geht aus jüngsten Informationen der örtlichen Behörden hervor. WDR-Redakteur Stefan Hase.
17: Die Behörden gehen zwar davon aus, dass es noch Tage dauern wird, bis das Feuer gelöscht ist. Immerhin hoffen sie aber, dass nicht noch mehr Menschen ihre Häuser verlassen müssen. Rund 2000 Menschen waren in der Nacht aus Hürtgenwald-Gai evakuiert worden. Mittlerweile brennt eine Fläche von 300 Hektar Wald. Das ist so viel Wald wie noch nie, seitdem das aufgezeichnet wird. Die Feuerwehr spricht deshalb von einem Red Flag Day, weil der Wind jederzeit das Feuer in eine andere Richtung lenken kann. Also die Lage wird auch in den nächsten Stunden dynamisch und gefährlich bleiben. Rund 350 Feuerwehrleute sind insgesamt im Einsatz im Kampf gegen die Flammen, mit Löschhubschraubern, Wasserwerfern und schwerem Gerät am Boden. Auch Bauern aus der Region haben ihre Traktoren mit Wasserfässern beladen und kommen, um beim Löschen zu helfen.
15: Auch in mehreren europäischen Ländern sind wieder Waldbrände ausgebrochen. An der kroatischen Adriaküste südlich von Split wurden mehr als 2000 Menschen in Sicherheit gebracht. Mehrere Häuser wurden von den Flammen erfasst und mindestens 40 Menschen verletzt. Die Behörden sprechen von einem der schlimmsten Waldbrände in der Geschichte des Landes. In Griechenland ist unter anderem die Region Chalkidiki betroffen. Dort wurden hunderte Touristen mit Booten übers Meer gerettet. Die Waldbrandgefahr in weiten Landesteilen bleibt wegen Hitze, Trockenheit und starker Winde hoch. Gegen mehrere Waldbrände kämpfen die Feuerwehren auch weiter in Frankreich.

0: In Berlin sind wieder Wahlhelfer der AfD angegriffen worden. Die drei Männer waren nach Polizeiangaben im Stadtteil Moabit dabei, Plakate aufzuhängen, als sie von drei anderen Männern beleidigt wurden. Einer soll gegen einen Bollerwagen der Wahlhelfer getreten und Plakate und Kabelbinder entwendet haben. Anschließend kam es offenbar zu einem Gerangel. Die Polizei hat mehrere Strafermittlungsverfahren eingeleitet, unter anderem wegen Körperverletzung, Beleidigung und versuchter Sachbeschädigung. Die weiteren Ermittlungen hat der Staatsschutz übernommen. 5 Jahre nach der erneuten Machtübernahme der Taliban in Afghanistan fordert der ehemalige Grünen-Sicherheitsexperte Nachtwey einen politischen Kurswechsel gegenüber dem Land. Die Politik der Totalisolation sei offenkundig nicht wirksam gewesen, sagte er im rbb24-Inforadio. Nachtwey rät deshalb zur Einrichtung eines deutschen Verbindungsbüros in Afghanistan.
1: Die Bundesrepublik braucht vor Ort Ohren, Augen und persönliche Kontakte, um überhaupt genauer wahrnehmen zu können, wie ist die Realität vor Ort, wo kann man möglicherweise was unterstützen und dafür als konkreter Vorschlag eben ein Verbindungsbüro. Ausdrücklich keine Botschaft, ausdrücklich keine diplomatische Anerkennung.
0: Der ehemalige Sachverständige in der Enquetekommission zur Beurteilung des Afghanistan-Einsatzes, Winfried Nachtwey. Das Interview mit ihm können Sie ab morgen früh in unserer App und auf rbb24-inforadio.de hören. Bei den beiden Hochhausbränden in Berlin-Friedrichshain und im Märkischen Viertel sind 6 Menschen so schwer verletzt worden, dass sie ins Krankenhaus gebracht wurden. Darunter ist ein Feuerwehrmann, wie Innensenatorin Spranger mitteilte. Nach ihren Angaben mussten insgesamt 225 Menschen ihre Wohnungen verlassen. Sie wurden vom Feuerwehrkräften betreut. Laut Spranger waren bei den beiden Großeinsätzen neben 280 Angehörigen der Berliner Feuerwehr auch ehrenamtliche freiwilliger Feuerwehren dabei. Die Senatorin dankte allen Einsatzkräften. Soweit die Nachrichten. 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Das Wetter. Am Nachmittag sehr sonnig und heiß, mit Höchstwerten zwischen 31 und 34 Grad. Es besteht hohe Waldbrandgefahr. Aktuell in Berlin Spandau 32, in Tempelhof 30 Grad, in Brandenburg-Havel 32 und Grünow 30 Grad. Auch morgen zunächst viel Sonne, von Nordwesten dann mehr Wolken, maximal 32 bis 37 Grad. Am Sonntag mal Sonne, mal Wolken, örtlich etwas Regen, bei 24 bis 28 Grad. Die Zeit 15.45 Uhr.
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3: Genau vor 130 Jahren, exakt am 16. August 1896, ereignete sich im Nordwesten Kanadas Ungeheuerliches, nein, mehr noch Weltveränderndes. Und damit hallo und herzlich willkommen zu Unterwegs. Ich heiße Marc Diening, schön, dass Sie dabei sind bei dieser Abenteuerreise, denn hier oben an der Grenze zu Alaska, für Nicht-Geografen oben links auf der Kanada-Karte, fand an diesem 16. August 1896 eine Frau beim Wasserholen für den Morgenkaffee im Fluss etwas Glitzerndes. Gold. Und das versetzte die Menschen aus aller Welt in einen Rausch und sie strömten hin in das damals noch kleine Nest Dawson City am legendären Klondike River. Und heute noch sind Menschen dahin unterwegs als Touristen und treffen dort nach wie vor auf faszinierte Enthusiasten, die, das hören wir auch gleich, die Ureinwohner des Gebietes mit einer heute eigentlich nicht mehr verwendeten Bezeichnung benennen und doch viel zu erzählen haben, wie Peter Kaiser erfahren hat.
4: Wir sind hier auf dem alten Goldgräberfriedhof in Dawson City, oben am Berg, am Midnight Dome. Und hier haben wir also die Gräber zum Beispiel der Royal Canadian Northwest Mounted Police, also der Vorgänger von der RCMP. Und wenn man hier sieht, die Leute sind alle 1898, 99, also direkt während der Goldrauschzeit gestorben. Die Alter davon alle 28, 29, 31 Jahre alt, also sehr, sehr jung gestorben.
5: Seit über 40 Jahren repräsentiert Holger Beergold das Yukon-Territorium in Deutschland. Jetzt geht Holger, der auch Mr. Yukon genannt wird, auf dem alten Goldgräberfriedhof oberhalb von Dawson City am nordwestkanadischen Yukon River an den über 120-jährigen Grabsteinen und Kreuzen vorbei.
4: War eine sehr, sehr harte Zeit damals. Hier oben, dann sieht man auch auf Kreuzen,

0: Sachen wie erschossen am so und so vielten von. Und also da ist sehr interessant, da mal einfach durchzulaufen und sich anzuschauen.
1: Am 16. August 1896 wurde am Bonanza Creek an der Mündung des Klondike River zum Yukon River Gold gefunden.
0: Das war ja eine Gruppe aus drei Herren und einer Dame. Die Dame war eine Indianerin, die Ehefrau von dem Kamax, dem der Goldfund zugeschrieben wurde. Und man sagt, dass die beim Kaffeewasserholen das Gold gefunden haben. Und jetzt stellt man sich einfach mal die Frage, wer hat früher zu dieser Zeit Kaffeewasser geholt? Diese Frau wurde im letzten Jahr in die Hall of Fame der Goldgräber mit aufgenommen. Die ist, glaube ich, in Toronto.

0: Am 14. Juli 1897 setzte der Klondike-Goldrausch ein, der mehr als 100.000 Menschen aus aller Welt von Alaska aus in den Nordwesten Kanadas brachte. Von dort aus ging es über den Chilkoot Trail, einem zerklüfteten Bergpass mit 1500 aus Schnee und Eis gehauenen Stufen und einem Höhenunterschied von 300 Metern.
1: Also die haben so einiges über den Chilkoot rübergebracht. Da sind Frauen rübergegangen, auch eine ziemlich große Anzahl von Frauen sind rübergegangen, die entweder Goldgräber begleitet haben oder die ihr eigenes Glück da oben versuchen wollten. Und auch an Material haben die Sachen rübergebracht, da greift man sich heute an den Kopf wirklich. Und man sieht noch die Überbleibsel, weil viele, denen wurde dann die Last zu schwer und die haben es dann einfach liegen lassen. Früher war das Umweltverschmutzung, heute ist es Kultur. Vom Piano über die Waschmaschine haben die alles über den Chilkoot rübergetragen.
0: Wenige wurden reich beim Goldrausch. Manche davon indirekt.
1: Am Ende des Chilkoot-Passes, am Lake Bennett, war die Siedlung Bennett. Und da hat eigentlich der Reichtum von den Trumps begonnen. Da hat der Großvater von Donald Trump, der Frederick Trump, ein Hotel betrieben und war eigentlich der größte Zuhälter nördlich des Chilkoot-Passes. Und hat wirklich großes Geld verdient, kam dann nach Whitehorse, hat dort ebenfalls ein Hotel betrieben und als dann die RCMP, also die Royal Canadian Mounted Police, hierher kam nach Whitehorse, hat er die Zelte abgebrochen und ist nach Europa rübergegangen. Und von dort nahm das Übel dann seinen Lauf.
2: Hier ist der Claim 33. Hier seht ihr echtes Gold. Ihr könnt sehen, wie es schimmert in der Sonne. Hier, immer mehr. Man muss es von Pyrit unterscheiden, Katzengold. Wenn es im Wasser liegt, sieht es aus wie Gold. Und viele Leute denken, oh, das ist Gold.
3: When you see it, it's also like some type of black sand. And when it's actually in the river, it can shine more in the sun. So a lot of people thought that this was gold.
0: Im Claim 33 nahe Dawson City, einem Touristenclaim, führt Danny zum Klondike. Er erklärt den Besuchern, was es zum Gold und zum Goldsuchen zu erklären gibt. Später waschen alle Gold.
3: So when you have some gravel like this, you're actually going to go and fill up your pan.
2: Du füllst etwas Wasser in die Pfanne. Alle Kieselsteinchen hier aus dem Fluss müssen mit Wasser bedeckt sein. Dann musst du alles vorsichtig hin und her schütteln. Alle Stückchen müssen sich bewegen. Nach und nach gehen die Kiesel vorne heraus.
0: Gold, sagt Danny, ist schwerer als alles andere Gestein. Es bleibt in der Pfanne zurück. Danny, der Touristen zu den alten Claims, den Goldgräberfeldern führt, steht jetzt mit uns im Free Claim Number 6 am kanadischen Klondike River. Hier dürfen Touristen mit der Pfanne und im Wasser stehend Gold waschen. So wie vor 120 Jahren die Goldsucher beim legendären Gold Rush. Der wurde 1887 von George Carmack, der von San Francisco an den Yukon gekommen war, ausgelöst. Carmack hatte am heutigen Bonanza Creek das erste Nugget gefunden. Es dauerte ein Jahr, bis diese Nachricht in der Welt war, aber dann.
3: And then you're gonna slowly tilt your pan to the front. So all the gravel ends up in the front here of the crease, basically.
2: Wenn alles Wasser heraus ist, dann tauchst du erneut die Pfanne ins Flusswasser ein. Einmal, zweimal, dreimal, viermal, ganz langsam. Und alles beginnt von vorne. Schüttle.
3: And you're gonna go and dip in the water. So you're gonna go and dip one time, two times, three times, four times. And then you're going to pick up some water again, and you're going to start over. So shake, shake, shake, shake, shake, shake, shake.
0: Plötzlich glitzern winzige Goldkörner am Pfannenboden. Dann hebt man die Pfanne hoch und ruft.
3: And then we say, Bonanza.
0: Der spanische Freudenruf Bonanza meint so viel wie, ich habe Glück gehabt. Bonanza ist natürlich ebenfalls der Titel einer berühmten TV-Western-Serie in den 1960er Jahren.
4: This is Dieses Foto zeigt Jack London am Chilkoot Trail am 21. August 1897. Das ist das einzige bekannte Foto von Jack im Norden hier.
0: Der im Jahr 1897 erst 21-jährige Jack London folgte, wie 100.000 Menschen in diesem Jahr, dem legendären Gold Rush am Klondike River am Yukon im Grenzgebiet zwischen Alaska und Kanada. Nach der Überquerung des mörderischen Chilkoot Passes und der Stromschnellen bei Whitehorse steckte er im Yukon Territory den Claim Number 54 ab, um Gold zu finden. Heute ist Jack Londons Hütte in Dawson City, in der er den Winter 1897-1898 nur knapp den Skorbut überlebte, Teil des Jack London Museums. Dawn Mitchell, die im Museum als Kuratorin arbeitet, sagte, Jack litt hier.
5: So Jack London was hungry, poor.
4: Jack war arm, stets hungrig und unfähig, Arbeit zu finden in Kalifornien, wo er herkam. Als er vom Goldrausch hörte, kam er hierher, weil er hoffte, ein reicher Goldgräber zu werden. Auf Stewart Island dann, etwa 100 Kilometer von Dawson City entfernt, verbrachte er mit seinen Reisegenossen in der Hütte den Winter. 65 miles south of Dawson, and they prospected there in that area.
0: Die Hütte ist klein und besteht nur aus einem Innenraum, der keine 20 Quadratmeter groß ist. Auch wenn es die Originalhütte ist, in der Jack lebte, so ist sie zum einen hertransportiert worden von Stewart Island, zum anderen ist nur noch der untere Hüttenteil original. Der obere Teil wurde auf eine entsprechende Rekonstruktion im Jack London Museum in Kalifornien aufgesetzt. Also gibt es zwei halbe Jack London Hütten jeweils tausende von Kilometer voneinander entfernt. Dawn geht einen Schritt hinein.
5: You can see the spruce pole bunks on the back wall.
4: Man kann die groben Bänke an der Rückwand gut sehen. Die Karibu-Schädel da oben an der Decke. Alles ist exakt rekonstruiert worden, wie es damals aussah im Henderson Creek. Einige der Gegenstände sind original Goldrausch-Gegenstände. Man kann etwa den Eimer sehen mit der Goldpfanne.
0: Dazu liegen alte Flaschen am Boden. Essgeschirr steht auf dem kleinen Tisch. Eine Dose Corned Beef und eine Teepackung liegen herum. Der eiserne Ofen wird kaum Wärme gespendet haben. Jack wird bei den manchmal 50 Grad minus hier oben bitter gefroren haben, auch auf und unter den Tierfellen. An einer Stelle der hinteren Blockwand steht mit Hand geschrieben: Jack London, Miner, Author, January 27, 1898. Noch heute waschen rund 500 Goldsucher am Yukon und beten, dass sie auch mal ein Nugget finden.
6: Peter Kaiser war mit uns unterwegs in Dawson City am legendären Klondike River, dessen Gold, wenn ich mich jetzt nicht vertue, ja übrigens auch den sagenhaften Reichtum des Dagobert Duck begründet hat. Aber das ist eine andere Geschichte. Und apropos, andere Unterwegsgeschichten finden Sie in der App ARD Sounds oder nächste Woche wieder hier im RBB 24 Inforadio. Ich heiße Marc Diening und freue mich auf Sie.
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10: Obacht, da gibt es eine dringende Meldung. Annette Birke-Stumper.
11: Ja, Vorsicht auf der A13 Berlin Richtung Dresden. In der Ausfahrt Bestensee steht ein liegengebliebenes Fahrzeug. A2 Magdeburg Richtung Berlin. Zwischen Rastplatz Temnitz und Netzen Stau nach einem Unfall. 45 Minuten mehr. Zudem gibt es hinter Brandenburg eine Unfallstelle im Staubereich. A9 Leipzig Richtung Berlin. Zwischen Brück und Belitz Behinderungen durch ein liegengebliebenes Fahrzeug. A10, westlicher Berliner Ring Richtung Dreieck Werder. Zwischen Potsdam Nord und Vöben Stau 30 Minuten mehr. A12, Frankfurt-Oder Richtung Berliner Ring. Zwischen Briesen und Fürstenwalde Ost Stau 20 Minuten mehr dort. A13, Berlin Richtung Dresden. Zwischen Freiwalde und Duben steht ein liegengebliebenes Fahrzeug. A24, Berlin Richtung Hamburg. Zwischen Neuruppin Süd und Neuruppin ist die Autobahn nach einem Unfall gesperrt. Stadtverkehr Berlin auf dem Stadtring der A100 stockt es immer mal wieder zwischen Detmolder Straße und Albuinstraße. Am besten in beiden Richtungen 10 Minuten mehr einplanen.
10: Und jetzt wird es 16 Uhr. Einen schönen guten Tag.
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10: Mit Sabine Dahl. Handys weg in der Schule, Social-Media-Verbot für unter 16-Jährige. Es ist viel im Gespräch zum Schutz unserer Kinder vor digitalen Süchten. In einigen Ländern gilt ja schon ein Social-Media-Verbot. In der Europäischen Union war Frankreich der Vorreiter. Ich sage war. Annette Birke-Stumpe.
11: Das oberste Gericht in Frankreich, der Verfassungsrat, hat das Social-Media-Verbot für unter 15-Jährige gekippt. Zur Begründung hieß es, das Verbot stelle einen unverhältnismäßigen Eingriff in die Meinungs- und Kommunikationsfreiheit der Betroffenen dar. Das französische Parlament hatte im Juli als erstes in Europa mit großer Mehrheit ein Social-Media-Verbot für Kinder und Jugendliche beschlossen. Demnach sollten schon ab 1. September unter 15-Jährige keine Accounts mehr bei Instagram, TikTok oder ähnlichen Plattformen anlegen dürfen. Die Entscheidung hatte auch in Deutschland zu einer Debatte darüber geführt, wie Minderjährige besser vor Falschinformationen, Manipulation und Abhängigkeit geschützt werden können. Der Waldbrand in der Eifel rückt näher an die Gemeinde Hürtgenwald heran. Nach Angaben einer Kreissprecherin ist das Feuer noch ca. 200 Meter von der Ortschaft entfernt. Laut Landrat Nolten ist entscheidend, dass das Feuer nicht in die Baumkronen schlägt. Rund 1.800 Menschen mussten schon ihre Häuser und Wohnungen verlassen. Die Löscharbeiten werden dadurch erschwert, dass Weltkriegsmunition im Boden liegt. Auch im Südwesten Frankreichs kämpfen Feuerwehrkräfte gegen einen neuen Großbrand. In der Ortschaft Luglon mussten mehr als 500 Menschen ihre Häuser verlassen. In den West Midlands im Westen von England erlebt die Feuerwehr die schwersten Einsätze in ihrer Geschichte. Entgegen früheren Angaben muss das Land Berlin den Ex-Digitalstaatssekretär Hund noch bis September voll bezahlen. Der CDU-Politiker wurde Anfang Juni offiziell entlassen. Vorher war bekannt geworden, dass gegen ihn wegen des Verdachts verschiedener Insolvenzstraftaten ermittelt wird. Joe Goll, RBB 24 Recherche.
12: Bis September volles Gehalt. Dann 6 Monate Übergangsgeld. Die Personalie Matthias Hund wird damit deutlich teurer als bisher erwartet. Nach Informationen von RBB 24 Recherche hat der Dresdner Digitalunternehmer für 3 Monate, also bis September, zunächst Anspruch auf die vollen Bezüge als Staatssekretär nach der Besoldungsgruppe B7. In Zahlen heißt das 12.233 Euro monatlich. Mit dem anschließenden Übergangsgeld wird die Entlassung Hunds nach insgesamt nur 76 Tagen im Amt mehr als 87.000 Euro kosten.
11: In Berlin sind wieder Wahlhelfer der AfD angegriffen worden. Die 3 Männer waren nach Polizeiangaben im Stadtteil Moabit dabei, Plakate aufzuhängen, als sie von 3 anderen Männern beleidigt wurden. Einer soll gegen einen Bollerwagen der Wahlhelfer getreten und Plakate und Kabelbinder entwendet haben. Anschließend kam es offenbar zu einem Gerangel. Die Polizei hat mehrere Strafermittlungsverfahren eingeleitet, unter anderem wegen Körperverletzung, Beleidigung und versuchter Sachbeschädigung. Die weiteren Ermittlungen hat der Staatsschutz übernommen. Die Gewässer im Unterspreewald sind wieder freigegeben. Wie das Landesamt für Bauen und Verkehr mitteilte, sind die Fließe wieder gefahrlos befahrbar. Im Juli wurden einige Wasserwege kurzfristig gesperrt, weil Bäume am Ufer vom Eichenprozessionsspinner befallen waren. In der Folge konnten notwendige Sicherungsarbeiten entlang der Gewässer nicht durchgeführt werden. Die Brennhaare des Eichenprozessionsspinners können bei Menschen und Tieren schwere Hautreizungen oder asthmaartige Beschwerden auslösen. Die Technoparade Rave the Planet morgen in Berlin ist nach Aussage von Polizeipräsidentin Slowik Meisel sehr gut abgesichert. Um die 1500 Polizistinnen und Polizisten werden dafür im Einsatz sein. Etwa 300.000 Teilnehmer werden erwartet. Kerstin Reinsch, RBB 24.
13: Die Polizeipräsidentin sagte im RBB 24 Inforadio, der Bereich rund um die Parade auf der Straße des 17. Juni werde massiv abgesperrt. Berlin gewährleiste einen sehr umfassenden Zufahrtsschutz mit Pollern und Metallgittern. Slowik Meisel wies darauf hin, dass es komplette Sicherheit im öffentlichen Raum drumherum aber nicht geben könne. Wegen der hohen Temperaturen will die Polizei an der Siegessäule einen Wasserwerfer postieren, der für Abkühlung sorgen wird, sagte Slowik Meisel. Der Anschlag auf den Berliner CSD mit einer Toten und vielen Verletzten ist morgen 3 Wochen her. Zu Beginn der Veranstaltung soll es für die Opfer zunächst eine Schweigeminute geben.
11: Soweit die Nachrichten. 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Das Wetter. Am Nachmittag sehr sonnig und es wird heiß, mit Höchstwerten zwischen 31 und 34 Grad. Es besteht hohe Waldbrandgefahr. Aktuell in Berlin-Spandau 32, in Tempelhof 30 Grad, in Brandenburg-Havel 32 und Grünow 30 Grad. Auch morgen viel Sonne, von Nordwesten her dann mehr Wolken, maximal 32 bis 37 Grad. Am Sonntag mal Sonne, mal Wolken, örtlich etwas Regen, bei 24 bis 28 Grad. Die Zeit 16.05 Uhr.
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10: Sabine Dahl im Studio, grüß Sie. Schüler wissen oft nicht genug über die Geschichte der DDR. Das hat gestern mal wieder die Beauftragte des Bundestages für die Opfer der SED-Diktatur beklagt, Maria Noke. Das ist Frau Zupke. Maria Noke ist die Aufarbeitungsbeauftragte des Landes Brandenburg. Und sie hat das gestern ganz ähnlich im RBB-Fernsehen gesagt. Der Unterricht kommt zu spät oder gar nicht. Gestern haben wir ja den 65. Jahrestag des Mauerbaus begangen. Und zum Thema habe ich jetzt Katrin Winzek am Telefon. Sie ist Direktorin des Fläming-Gymnasiums in Bad Belzig und Vorsitzende des Philologenverbandes Berlin-Brandenburg. Frau Winzek, guten Tag.
14: Hallo, ich grüße Sie.
10: DDR-Geschichte steht ja verpflichtend im Lehrplan und fällt dann mitunter doch aus Zeitgründen weg?
14: Naja, so pauschal kann man das nicht sagen. Das ist wie mit so vielen Dingen. Es ist eben in der 10. Klasse wird es unterrichtet. Es ist ja sozusagen das letzte Stück Geschichte. Und da kann dann schon mal passieren, dass die eine oder andere Stunde ausfällt. Allerdings, das Ganze ist eigentlich mehr systembedingt, wenn ich sehe, wie viele Unterrichtsstunden wir überhaupt von der 7. bis zur 10. in Geschichte haben. Also wenn ich das mal an Schulformen festmache, dann hat in der 7., 8. die Oberschule und die Gesamtschule überhaupt nur insgesamt 5 Stunden für 3 Fächer, nämlich für Erdkunde, Geschichte und politische Bildung. Das heißt im Klartext, ein Fach findet in der 7. oder 8. gar nicht statt. Und so geht das dann weiter. Wir haben dann in der 9., 10. 7 Stunden. Am Gymnasium ist ein bisschen besser, da sind die 3 Fächer einstündig in 7, 8 und 9 und dann nachher 2-stündig in 10. Und wenn Sie sich jetzt die Geschichte, die ja vor uns liegt oder hinter uns liegt, besser gesagt, vorstellen, dann werden Sie verstehen, dass man da ganz schön im Galopp ist.
10: Und sagen Sie mal, wie ist denn das gekommen? Also war das schon immer so, dass Geschichte eher so unterbelichtet war im Lehrplan in Berlin und Brandenburg?
14: Also ich sag mal, das ist nicht speziell ein Geschichtsproblem, es ist ein Problem der Gesellschaftswissenschaften. Die sind laut Kontingentstundentafel niedriger angesetzt als zum Beispiel in Naturwissenschaften und natürlich niedriger als die Hauptfächer.
10: Wenn Sie sagen, das Thema DDR ist für die 10. Klasse angesetzt, muss das dann vielleicht früher im Lehrplan kommen, weil das ja wirklich Geschichte ist, die gerade erst passiert ist und die noch bis ins Heute hineinragt?
14: Ja, das sind Dinge, die kann man hoch und runter diskutieren, denn leider kann ich Ihnen sagen, auch das Wissen über das Dritte Reich ist mangelhaft und die Zeit kommt ja unmittelbar davor. Also da muss man dann wirklich gucken, was will ich wirklich unterrichten, was sind die Schwerpunkte. Und dann müssten da die Fachleute, also ich selbst bin kein Geschichtslehrer, sich ransetzen und sagen, ja, was soll denn nun wann genau gemacht werden, damit die Kinder das und das wissen? Also, dass sie die jüngere Geschichte kennen oder ist es besser, sie kennen genauer die Französische Revolution, sage ich mal.
10: Und wie frei sind Sie da, zum Beispiel in Ihrer Schule, Frau Winzek? Ich weiß, Sie sind, glaube ich, Mathematiklehrerin, ne? Leiten aber das Flemming-Gymnasium Bad Belzig. Wie frei sind Ihre Lehrer, dass Sie sagen, nee, wir nehmen uns dann jetzt die Zeit und machen DDR-Geschichte?
14: Naja, der Rahmenplan gibt schon gewisse Freiheiten. Und also wir an unserer Schule legen also auch sehr viel Wert, nicht nur auf DDR, auch auf das Dritte Reich. Wir haben auch jede Menge Gedenkstättenbesuche bei uns an der Schule, um sie mit diesen Zeit vertraut zu machen. Da ja, ich sag mal, in den Familien auch zu wenig passiert. Also man also spricht auch selbst zu Hause wenig über diese Zeit.
10: Immer noch?
14: Ja, also wenn Sie jetzt die Schüler sehen, also ich sag mal, ich habe jetzt Schüler bis zur 12. Klasse, da waren die Eltern so Teenager bei der Wende, zur Wendezeit. Das heißt, da ist ja auch gar nicht mehr so viel da, es wären die Großeltern, also die über 60-Jährigen, ob die könnten noch was erzählen. Und da wird natürlich dann auch viel, naja, Sie wissen ja, ne, wie man so in Familien erzählt, ganz so.
10: Ja, und mitunter, und das bringt mich zu dem Punkt, dass ja zum Beispiel die Ostalgie wieder unheimlich aufgelebt ist. War ja nicht alles schlecht früher. Wird die DDR-Aufarbeitung zu sehr auch aus Opfersicht betrieben? Also werden positive Erfahrungen aus der DDR zu wenig berücksichtigt?
14: Naja, ich glaube, was wir grundsätzlich machen, ist manchmal ein bisschen zu viel Schwarz-Weiß-Malerei. Und leider ist das Leben grau. Und wenn dann eben solche Erfahrungen, die zu Hause mitgebracht werden in die Schule, wie dann eben erzählt wird, ne, es war ja nicht alles schlecht und was weiß ich, ne, dann verliert man den Blick zur Gesamtübersicht, nämlich was war das für ein System und, dass man das einordnen kann. Und in der Hinsicht muss man schon an der Erfahrungswelt angreifen und dann aber das Ganze einordnen können. Aber dafür brauchen Sie Zeit. Dann bin ich dann wieder beim Ersten, wo die Katze sich in den Schwanz beißt, ne?
10: Ja,
14: wenn ich keine Zeit habe.
10: Und wenn Sie aber vielleicht dann einfach einen ganzen Tag dafür reservieren, es gibt ja regelmäßig, früher hat man das Wandertag genannt, ich weiß, das heißt heute anders. Wenn zum Beispiel, das ist auch eine Forderung, ein Gedenkstättenbesuch für jedes Schulkind verpflichten wird, im Lehrplan verankert, wie finden Sie das?
14: Also ich finde Gedenkstättenbesuche prinzipiell gut. Wenn man sagt, jedes Kind einmal, würde ich mich nicht dagegen, würde ich sagen, das ist gut. Also wir fahren sehr viel weg, unsere Schule, und besuchen Gedenkstätten, weil das wirklich für die Kinder einfach die Anschauung ist, es auch mal von Zeitzeugen zu hören. Wenn sie zum Beispiel nach Hohenschönhausen ins Stasi-Gefängnis fahren, wenn da Zeitzeugen sie führen, das ist was ganz anderes, als wenn sie sich irgendwo mal, sag ich mal, selbst eine Dokumentation angucken.
10: Machen Sie sich da stark als Philologenverband Berlin-Brandenburg bei Ihrem Minister, aber dann vielleicht auch in der Kultusministerkonferenz?
14: Na gut, das muss der Minister sich stark machen. Wir würden das ansprechen, das wäre eine Sache. Es wird allerdings in Brandenburg auch so schon viel Wert darauf gelegt. Es gibt ja sogar eine Unterstützung für Gedenkstättenfahrten. Wir kriegen also sogar finanzielle Mittel dafür als Schulen. Die können wir beantragen.
10: Na, vielen Dank fürs Gespräch. Alles Gute.
14: Danke, gleichfalls.
10: Katrin Winzek, Direktorin des Flemming-Gymnasiums, Vorsitzende des Philologenverbandes Berlin-Brandenburg. Wir haben noch mal gesprochen. Gestern war ja 13. August, Gedenktag des Mauerbaus. Und da kam wieder die Kritik hoch, dass Schüler oft nicht genug über die Geschichte der DDR wissen. Und jetzt haben wir ein bisschen mehr gehört von dieser Lehrerin. Warum? 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Es ist 16.12 Uhr und ich habe einen dringenden Verkehrshinweis. Vorsicht auf der A10, westlicher Berliner Ring Richtung Dreikafeland. Zwischen Leest und Potsdam Nord gab es einen Unfall im Baustellenbereich. Also Vorsicht auf der A10, dem westlichen Berliner Ring, dauert es jetzt noch länger. Zwischen Leest und Potsdam Nord. In Spanien wüten immer noch einige riesige Waldbrände. Einer davon betrifft die Provinz Huesca in den Pyrenäen. Und dort mussten jetzt sogar die Gebeine früherer Könige vor den Flammen in Sicherheit gebracht werden. Aus Spanien dazu der Bericht von Korrespondent Christian Sachsinger.
15: Das Kloster San Juan de la Peña gibt es seit über 1000 Jahren. Die Anlage ist eng verknüpft mit der Entstehung des Königreichs Aragon und gilt deshalb als eines der wichtigsten spanischen Kulturgüter. Die Flammen waren so nahe herangerückt, dass man um das Nationalerbe fürchten musste. Deshalb wurden die sterblichen Überreste von Ramiro, dem ersten König von Aragon aus dem 11. Jahrhundert, in Sicherheit gebracht. Gleiches gilt für die Gebeine seiner beiden Nachfolger sowie für königliche Gewänder, Schmuckstücke, Holzfiguren und Fragmente von Wandmalereien. Für die Überführung rückte das Militär an. Inzwischen sind die Kulturschätze im Museum der Regionalhauptstadt Huesca. Unterdessen kämpfen Feuerwehren und Einsatzkräfte mit Hubschraubern und Maschinen weiter gegen die Flammen. Der Brand bei Las Peñas de Riglos ist momentan einer der schlimmsten im gesamten Land mit einer Fläche von rund 10.000 Hektar. Insgesamt sind in Spanien in diesem Jahr schon über 200.000 Hektar verbrannt, deutlich mehr als im Vergleichszeitraum 2025.
10: Aus Spanien, Christian Sachsinger, 16.14 Uhr.
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10: Es sind ja im Moment so viele interessante Wettbewerbe am Start. Schwimmen, Europameisterschaft, Leichtathletik, Europameisterschaft, da kommen wir auch gleich zu. Aber erstmal sind wir bei der bei der Dressur-Weltmeisterschaft. Und die erfolgreichste Dressurreiterin der Welt, Isabel Werth, hat ja im Teamwettbewerb schon ihre 10. WM-Goldmedaille gewonnen. Derzeit, wie gesagt, läuft die Reitweltmeisterschaft in Aachen. Und die erste von zwei Einzelentscheidungen läuft. Jörg Tegelhütter hat sich schon vor einer Stunde live gemeldet. Und wie sieht's aus? Holt Frau Werth im Grand Prix Special jetzt Gold Nummer 11?
16: Das wissen wir in ziemlich genau 10 Minuten. Isabel Werth und ihre Stute Wendy machen sich gerade bereit auf dem Abreiteplatz für ihren großen Auftritt. Hier gleich im Grand Prix Special im großen Aachener Stadion vor, Achtung, festhalten, 30.000 Menschen. Nur ein paar Plätze, da wo die Sonne so richtig draufknallt, die sind noch frei. Ansonsten das Stadion richtig voll. Und jetzt wird's gleich richtig laut. Warum? Weil der Europameister Justin Verbomen hier seinen Grand Prix Special absolviert hat. Aber der ganz große Jubel will bei dem 39-jährigen Belgier nicht ausbrechen. Zu viele Fehler, zu angespannt wirkte das Paar bei diesen ja wirklich schwierigen Bedingungen bei, naja, gefühlten 6, 37 Grad unten da im Dressurviereck. Und das wird nicht reichen zur Führung für den Europameister. Die hat inne Katrin Laudrup-Dufour, die Weltranglistenerste aus Dänemark, mit ihrer Stute Freestyle unterwegs. Die droht am Anfang wirklich dieser Prüfung alles in Grund und Boden zu reiten. Das war wirklich eine Sinfonie, das war ein Dressurtraum. Aber dann gab es doch zum Glück für die Konkurrenz ein paar kleine Fehler und am Ende kamen 80,927 Prozentpunkte raus. Das ist die Benchmark, da müssen sie nachher alle drüber und als nächstes eben Isabel Werth, die dann irgendwie um die Ecke biegen wird hier mit ihrer Stute, um dann vielleicht ihr 11. Gold zu holen. Es ist nicht unmöglich, aber diese Top 5 haben wirklich alle irgendwie die gleichen Chancen. Die sind ganz dicht beisammen und wir wollen ja auch eine nicht vergessen, nämlich Katharina Hemmer. Die hat im Grand Prix alle Experten hier baff erstaunt mit einer tollen Leistung und viele trauen ihr hier tatsächlich auch mindestens mal eine Medaille zu.
10: Vom Reiten war das live Jörg Tegelhütter. Und wie ich schon gesagt habe, Leichtathletik-Europameisterschaft ist ja auch noch. Gestern super erfolgreich die deutsche Mannschaft. Mal sehen, wie es heute läuft.
17: Nach 5-mal Edelmetall gestern ist das deutsche Team im Medaillenspiegel vom 10. auf den 3. Platz vorgerückt, hinter Großbritannien und Italien, und will die Aufholjagd heute fortsetzen. Owen Ansah, der deutsche Rekordhalter und Bronzemedaillengewinner über 100 Meter, könnte sich auch den Rekord über die 200 Meter schnappen. Das ist für Ansah aber nicht das erste Ziel.
18: Mir geht es gar nicht wirklich um den deutschen Rekord. Das ist eine Meisterschaft. Ich möchte mit einer Medaille nach Hause gehen. Und das ist mein größtes Ziel. Und da ist die Zeit, wie man auch über 100 Meter gesehen hat, zweitrangig.
17: Auch wenn Ansah sein Ziel erreichen sollte, ist nicht sicher, dass er seine Medaillen auch behalten darf, wegen der von der Nationalen Anti-Doping-Agentur geforderten Sperre gegen ihn. Auch die 400 Meter Hürden sind medaillenträchtig aus deutscher Sicht. Uwe Fischer-Breiholz und vor allem Emil Ajekum wollen den Dominator und Weltrekordler Carsten Warholm aus Norwegen attackieren.
19: Carsten Warholm ist auch nur ein Mensch, das ist klar, er ist der Favorit. Aber wir sind hier nicht hergekommen, um zu schaukeln, sondern anzugreifen.
20: Ich sehe das so wie Uwe. Also wir sind nicht hier, um hinter Warholm hinterher zu laufen. Wir wollen hier zeigen, was wir drauf haben. Dafür sind wir da.
17: Angreifen wollen auch Janice Kraft und Christine Pudenz beim Finale im Diskuswerfen.
10: Martin Roschitz war das.
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10: Das Wetter. In Berlin und Brandenburg, was soll ich sagen? Sommer. Volle Sonne, nur ein paar Schleierwolken und die Temperaturen. In Berlin 30 bis 32 Grad, Frankfurt oder 30 Grad, Cottbus 31 Grad. Bis zum Abend Sonnenschein bei oft wolkenlosem Himmel, hier und da ein paar dünne Schleierwolken. Und es könnten noch 34 Grad werden. Achtung, Achtung, die Waldbrandgefahr ist sehr, sehr groß und der Wind weht mäßig aus Südost.
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10: Werner Schoninger ist da.
21: Brandenburg, A2 Magdeburg Richtung Berlin. Zwischen Brandenburg und Netzen ist die Autobahn nach einem Unfall gesperrt. A10 westlicher Berliner Ring Richtung Dreieck Werder. Zwischen Potsdam Nord und Vöben Stau plus 30 Minuten. Und Richtung Dreieck Havelland zwischen Großkreuz und Vöben 20 Minuten plus. Weiter Richtung Dreieck Havelland zwischen Leest und Potsdam Nord gab es einen Unfall im Baustellenbereich. A11 Berlin Richtung Stettin zwischen Gramzow und Kreuz Uckermark Behinderungen nach einem Unfall. A12 Frankfurt Oder Richtung Berliner Ring zwischen Briesen und Fürstenwalde Ost Stau plus 20 Minuten. A13 Berlin Richtung Dresden zwischen Freiwalde und Duben ein liegen gebliebenes Fahrzeug. A24 Berlin Richtung Hamburg zwischen Neuruppin Süd und Neuruppin ist die Autobahn nach einem Unfall gesperrt. Stadtverkehr Berlin auf dem Stadtring A100 Richtung Treptow staut es sich zwischen den Dreiecken Charlottenburg und Funkturm sowie zwischen Wechsstraße und Albuinstraße an der Abfahrt Treptow und in Richtung Wedding dauert es zwischen Wechsstraße und Schmargendorf etwas länger. Kommen Sie gut durch.
10: 16.20 Uhr. Einen schönen Nachmittag wünsche ich.
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10: Mit Sabine Dahl. Australien hat es. Großbritannien will es einführen, ebenso Spanien, Neuseeland, Österreich. Ich rede von einem Social-Media-Verbot. Kein Insta, TikTok und was nicht noch alles für Menschen unter 16. Frankreich hatte es auch, aber es tritt erstmal nicht in Kraft. Werner Schoninger hat die Nachrichten.
21: Das Social-Media-Verbot für unter 15-Jährige in Frankreich kann nicht wie geplant in Kraft treten. Das oberste Gericht, der Verfassungsrat, kippte das Gesetz, das die Nationalversammlung erst im Juli beschlossen hatte. Zur Begründung hieß es, das Verbot stelle einen unverhältnismäßigen Eingriff in die Meinungs- und Kommunikationsfreiheit der Betroffenen dar. Außerdem beklagten die Richter, dass ein generelles Zugangsverbot zu sozialen Netzwerken für alle Minderjährigen geplant war, ohne zwischen den betroffenen Diensten zu unterscheiden. Frankreich war das erste Land in Europa, das ein Social-Media-Verbot erlassen hatte. In mehreren europäischen Ländern sind wieder Waldbrände ausgebrochen. An der kroatischen Adriaküste südlich von Split wurden mehr als 2000 Menschen in Sicherheit gebracht. Mehrere Häuser wurden von den Flammen erfasst und mindestens 40 Menschen verletzt. Die Behörden sprechen von einem der schlimmsten Waldbrände in der Geschichte des Landes. In Griechenland ist unter anderem die Region Chalkidiki betroffen. Dort wurden hunderte Touristen mit Booten übers Meer gerettet. Die Waldbrandgefahr in weiten Landesteilen bleibt wegen Hitze, Trockenheit und starker Winde hoch. Gegen mehrere Waldbrände kämpfen die Feuerwehren auch weiterhin in Frankreich und England. Auch im nordrhein-westfälischen Hürtgenwald in der Eifel kämpfen Einsatzkräfte weiter gegen einen Großbrand. Die Lage scheint sich aber zu stabilisieren. Das geht aus jüngsten Informationen der örtlichen Behörden hervor. WDR-Redakteur Stefan Hase.
22: Die Behörden gehen zwar davon aus, dass es noch Tage dauern wird, bis das Feuer gelöscht ist. Immerhin hoffen sie aber, dass nicht noch mehr Menschen ihre Häuser verlassen müssen. Rund 2000 Menschen waren in der Nacht aus Hürtgenwald-Gai evakuiert worden. Mittlerweile brennt eine Fläche von 300 Hektar Wald. Das ist so viel Wald wie noch nie, seitdem das aufgezeichnet wird. Die Feuerwehr spricht deshalb von einem Red Flag Day, weil der Wind jederzeit das Feuer in eine andere Richtung lenken kann. Also die Lage wird auch in den nächsten Stunden dynamisch und gefährlich bleiben. Rund 350 Feuerwehrleute sind insgesamt im Einsatz im Kampf gegen die Flammen, mit Löschhubschraubern, Wasserwerfern und schwerem Gerät am Boden. Auch Bauern aus der Region haben ihre Traktoren mit Wasserfässern beladen und kommen, um beim Löschen zu helfen.
21: Entgegen früheren Angaben muss das Land Berlin den Ex-Digitalstaatssekretär Hund noch bis September voll bezahlen. Der CDU-Politiker wurde Anfang Juni nach nur 76 Tagen im Amt offiziell entlassen. Vorher war bekannt geworden, dass gegen ihn wegen des Verdachts verschiedener Insolvenzstraftaten ermittelt wird. Ursprünglich hatte die Senatskanzlei betont, dass Hund lediglich Anspruch auf ein Übergangsgeld für 6 Monate habe. Damit hätte die Entlassung den Steuerzahler etwas mehr als 50.000 Euro gekostet. Nun wird es offenbar noch teurer. Durch die 3 zusätzlichen Monatsgehälter von jeweils mehr als 12.000 Euro erhöhen sich die Kosten auf über 87.000 Euro. Bei den beiden Hochhausbränden in Berlin-Friedrichshain und im Märkischen Viertel sind 6 Menschen so schwer verletzt worden, dass sie ins Krankenhaus gebracht wurden. Darunter ist ein Feuerwehrmann, wie Innensenatorin Spranger mitteilte. Nach ihren Angaben mussten insgesamt 225 Menschen ihre Wohnungen verlassen. Sie wurden von Feuerwehrkräften betreut. Laut Spranger waren bei den beiden Großeinsätzen neben 280 Angehörigen der Berliner Feuerwehr auch ehrenamtliche freiwilliger Feuerwehren dabei. Die Senatorin dankte allen Einsatzkräften. Ein abgebrochenes Triebwerksteil hat offenbar den Vorfall auf einem Ryanair-Flug im Juli ausgelöst. Das teilte die US-Flugsicherheitsbehörde mit. Bei dem Vorfall wäre ein Passagier beinahe aus dem Flugzeug gerissen worden. Aus Washington, Anne Schneider.
2: Nach ersten Erkenntnissen brach kurz nach dem Start der Boeing 737-800 von Thessaloniki nach Memmingen eine Schaufel im rechten Triebwerk ab. Das Teil schlug gegen den Rumpf und beschädigte ein Fenster. Ein Passagier wurde dabei teilweise durch die Öffnung gezogen. Nach Angaben von Mitreisenden befanden sich Kopf und Schultern des Mannes bereits außerhalb des Flugzeugs, bevor andere Passagiere ihn zurück in die Kabine ziehen konnten. Der Mann wurde verletzt und mit Schürfwunden ins Krankenhaus gebracht. Die Boeing kehrte nach Thessaloniki zurück. Bei den Untersuchungen fanden Ermittler Vogelteile im beschädigten Triebwerk. Ob eine Kollision mit einem Vogel auch den Defekt ausgelöst hat, ist jedoch unklar.
21: Soweit die Nachrichten. 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Das Wetter? Bis zum Abend bleibt es nahezu wolkenlos und sehr heiß. Aktuell in Berlin-Gatow 32 und in Adlershof 31 Grad, in Angermünde 30 und in Jüterbock 33. Morgen nach sonnigem Start von Nordwesten im Laufe des Tages einige Wolken, maximal 32 bis 37 Grad. Und am Sonntag mal Sonne, mal Wolken, örtlich etwas Regen, 24 bis 28 Grad. Die Zeit 16.25 Uhr. 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Vorsicht auf der A10, westlicher Berliner Ring Richtung Dreieck Werder zwischen Spandau und Potsdam Nord. Blockiert ein liegengebliebenes Fahrzeug die rechte Spur. Und Vorsicht auf der A11 Berlin Richtung Stettin zwischen Werbelin und Korin. Behinderungen durch eine ungesicherte Unfallstelle.
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10: Sabine Dahl ist weiterhin für Sie im Studio. Bei der SPD rumort es an der Basis. Die Sozialdemokraten sind unzufrieden mit der Parteispitze und die muss aus diversen Richtungen Kritik einstecken. Und das so kurz vor Landtagswahlen. Georg Schwarte aus dem Hauptstadtstudio schildert uns mal, was da los ist.
3: Stell dir vor, du bist Volkspartei, aber das Volk läuft dir weg. Bei der stolzen Volkspartei SPD jedenfalls ist die Diagnose an der Basis so oder so ähnlich.
5: Der Bundesvorstand sitzt in Berlin und sieht die echten Probleme, die die ganz normalen Menschen hier haben, nicht mehr.
3: Elif Cugali ist SPD-Vorsitzende in Rüsselsheim und ihr reicht es jetzt. Sie hat wie zahlreiche Ortsverbände, Unterbezirke, Arbeitsgemeinschaften einen Brandbrief verfasst. Notgedrungen, sagt sie. Sie habe es intern versucht, nicht öffentlich. Keine Reaktion der Parteispitze und deshalb brennt die Hütte jetzt eben öffentlich.
5: An der Basis ist die Stimmung so, dass die Leute sich nur noch für die SPD vor Ort einsetzen, indem sie den Vorstand, also die Berlin, ausklammern. Und das ist doch eine traurige Tatsache. Da oben wird ja die Politik für alle gemacht eigentlich. Aber wenn wir jetzt in einen Kommunalwahlkampf gezogen sind und froh waren, dass kein Bundespolitiker von der SPD da war, dann läuft was schief.
3: Gründlich schief, sagt auch Orkan Özdemir. Er ist einer der Leiter der Arbeitsgemeinschaft Migration in der SPD und er sagt, wir brauchen eine neue Parteispitze.
23: Wir fordern als AG Migration einen Sonderparteitag im Herbst, um uns inhaltlich mit der Parteispitze auseinanderzusetzen und uns neu aufzustellen.
3: Stichwort Doppelrolle. Klingbeil als Finanzminister, Vizekanzler und SPD-Co-Chef. Bärbel Baas, Arbeitsministerin und Co-Vorsitzende. Im Juni 2025 haben sie diese Bärbel Baas noch als hoffnungsvolle Kümmerin für die Partei mit 95% gewählt. Jetzt schauen sie bekümmert auf die Kümmerin. Tenor, sie kann's nicht. Und Baas, sie sagt, Ihr wolltet uns doch.
0: Sie haben uns ja gewählt auf dem Bundesparteitag, da waren wir beide schon Minister. Also das, ich glaube, da steckt eher die Unzufriedenheit drin, das ist uns beiden. Aber da sind wir auch nicht alleine, da muss die ganze Partei mitkämpfen.
3: Aber die ganze Partei kämpft gerade mit wachsendem Unmut. 7 Arbeitsgemeinschaften aus Hessen schreiben Briefe. Die Botschaft, dieser Weg ist nicht unser Weg. Gemeint die anstehenden Reformen, die über jede sozialdemokratische Schmerzgrenze gingen. Karl Lauterbach, einst Gesundheitsminister, jetzt kümmert er sich ums Gesunden seiner Partei und bittet die Ungeduldigen um Geduld.
4: Die Unzufriedenheit, die verstehe ich ohne Wenn und Aber, die ist, weil die sozialdemokratische Handschrift noch nicht da ist. Aber wir machen ja gerade die Reformen. Daher ist mein Appell, gebt uns doch einfach diesen Herbst, wo jetzt die Reformen kommen. Und dann werden wir auch sehen, es gibt nachher Dinge, wo man sagt, die wären ohne die SPD nicht möglich gewesen.
3: Es rumort mächtig. Eine Volkspartei, die beharrlich in der Todeszone der 12% dümpelt. Und dann noch die Zumutungen. Krankschreibung ab dem ersten Tag. Die SPD-Vorsitzende aus Rüsselsheim schüttelt da nur noch den Kopf und verteidigt ihren Brandbrief.
5: Ganz ehrlich, das ist doch nicht die SPD. Wir sind die älteste Partei hier und bald gibt es uns nicht mehr. Und das wollten wir einfach mal deutlich machen.
10: In der SPD rumort es. Das war Georg Schwarte aus dem Hauptstadtstudio.
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10: Noch über eine Woche Sommerferien in Berlin und Brandenburg. Hat vielleicht jemand Lust, so Indiana Jones oder Lara Croft mäßig nach Schätzen zu suchen? Geheimnisse aus der Urzeit zu lüften? Wie wäre es mit einem Feriencamp für junge Archäologen? Genau das ist Programm bei Postlin in der Nähe von Karstädt. Dort werden zusammen mit Fachleuten Teile eines slawischen Burgwalls ausgegraben. RBB24-Reporter Björn Hase-Wendt war im Archäologiecamp.
6: Mit einer Schippe gräbt Alfons leicht in den Boden, hier in der Löcknitz-Niederung bei Postlin. Ein 3x6 Meter großes Grabungsfeld wurde freigemacht und Treffer.
7: Jackpot. Also hier liegen sehr viele Scherben und oft ist es so, man sticht einmal rein in den Boden und dann sieht man auf der Schippe schon irgendwie komische Steine. Dann guckt man sich das an und dann sieht man gleich, dass
6: es
7: eine Scherbe ist.
6: Es ist nicht irgendeine Scherbe. Die Jugendlichen haben hier in den vergangenen Tagen unzählige gefunden. Jahrhunderte alt, teils verziert, aus der Zeit, als die Slawen die Löcknitz-Niederung bei Karstädt besiedelten, rund um das 10. Jahrhundert. Dazu eine Münze und Metallstücke wie ein Reitersporn. Alfons und 20 weitere Jugendliche aus der Prignitz, Berlin und Potsdam graben beim 5. Feriencamp Junge Archäologen Prignitz unter Anleitung von Fachleuten nach Spuren der Siedlung und einer Burganlage. Die 13-jährige Olga ist zum zweiten Mal dabei, hat tagelang den Aushub gesiebt. Machen die Funde sie stolz?
24: Am Anfang ja, aber danach, wenn man bereits ein paar Fundkörbe voll hat, dann ist es normal und man ist eher enttäuscht, wenn man nichts mehr findet.
6: Wenige hundert Meter weiter entfernt wird in einem Waldstück ein großer Erdwall ausgehoben. Die Reste einer Slawenburg, erklärt der Prignitzer Denkmalschutzchef Gordon Thamer.
25: Das sind eben Burgen, die eben aus Erdholzkonstruktionen errichtet wurden. Hunderte, tausende von Baumstämmen, die da übereinander gelagert sind. Und das waren Befestigungs das eben dazu diente, im Falle eines Angriffs sich dann in dieser Burg zu verschanzen und in Sicherheit zu bringen.
6: Hier haben sie im Boden auch Holzreste gefunden, die Experten jetzt genau datieren. Für Gordon Thamann und sein Team ist das Camp schon jetzt ein Erfolg. Die kaum erforschte Slawenburg gibt weitere Geheimnisse preis. Und auch die Jugendlichen wie Tajan aus Kanto sind begeistert.
26: Ich meine, hier haben mal Menschen gelebt, sind hier mal rumgegangen, haben hier gegessen, alles sowas. Und hier kann man das dann sozusagen nochmal nachverfolgen.
10: Viele Jugendliche wollen auch im kommenden Jahr wieder beim Archäologie-Feriencamp in der Prignitz mitmachen. Der Beitrag war von RBB24-Reporter Björn Hase-Wendt. Vor 2 Wochen haben zehntausende Menschen versucht, die Grenze von Marokko zur spanischen Exklave Ceuta zu überwinden. Mehr als 100 Menschen sind dabei ums Leben gekommen. Jetzt droht möglicherweise ein erneuter Ansturm auf Ceuta. Im Netz kursieren Aufrufe für den 15. August, also für morgen. Die Europäische Union hat das auch mitbekommen und sie hat sich nach den Ereignissen von Ende Juli mit den großen Internetplattformen zusammengesetzt, um Falschinformationen zu verhindern. Denn die sozialen Medien haben damals offenbar die entscheidende Rolle gespielt. EU-Korrespondentin Sabrina Fritz mit den Einzelheiten.
27: Brüssel will keine Panik schüren. Die Aussagen zum kommenden Wochenende klingen eher beschwichtigend.
28: You were asking specifically about the 15th of August.
27: Wenn Sie den 15. August ansprechen, ist das für uns kein spezielles Datum. Wir müssen unsere Grenzen immer schützen, jeden Tag, zu jeder Zeit, hieß es diese Woche aus der EU-Kommission. Doch ganz so entspannt ist die Lage offensichtlich nicht, denn die Behörden in Marokko haben vor verdächtigen und irreführenden Aufrufen gewarnt. Angeblich sollen am 15. August erneut tausende Menschen aus Marokko versuchen, nach Spanien zu kommen. Im Netz kursieren entsprechende Aufrufe.
8: Die Regierung von Sanchez wird mit 15 Millionen Euro helfen, um Einwanderer aus Ceuta willkommen zu heißen. Einige Städte in Spanien bereiten sich bereits darauf vor, große Zahlen von Einwanderern aufzunehmen. Diese Gelegenheit wird sich nie wiederholen und sie wird nicht wie die vorherige sein.
27: Heißt es in einem Reel mit inzwischen 30.000 Aufrufen, vor dem der spanische Faktenchecker Newtrail warnt. Wer es in die Welt gesetzt hat, ist aber, wie beim letzten Mal, unklar. Aber sicher ist, Meldungen auf Social Media haben dazu beigetragen, dass sich vor 2 Wochen zehntausende Menschen ins Meer gestürzt haben und in der spanischen Exklave Ceuta an Land gegangen sind. Über 100 haben dieses Abenteuer nicht überlebt. Ein solches Drama will die Europäische Union verhindern und hat sich mit den großen Plattformen wie TikTok, Instagram und Facebook anschließend zusammengesetzt. Das Ergebnis?
11: TikTok and Meta have activated crisis protocols, as you have just said, and have now put in place an ad hoc escalation and cooperation mechanism with fact-checkers.
27: TikTok und Meta haben ihren Krisenmechanismus aktiviert und arbeiten mit Faktencheckern zusammen, so EU-Sprecher Ballas Uivari. Grundlage für den Notfallplan im Netz ist der Digital Services Act, kurz DSA. Er regelt, was die großen Plattformen in Europa dürfen und was nicht. In Europa sind TikTok und Co. für die Inhalte, die sie verbreiten, zumindest mitverantwortlich. Sie arbeiten deshalb mit Faktencheckern zusammen, die Falschmeldungen identifizieren. Im Falle von Marokko und Spanien sind das unter anderem die Nachrichtenagentur AFP und die spanische Organisation Newtrail, die Fake News aufdeckt.
11: The platforms get better information from the fact checkers, so the fact checkers can flag any harmful.
27: Die Plattformen bekommen die Informationen von den Faktcheckern und können dann Nachrichten mit falschen Inhalten kennzeichnen, wie zum Beispiel einen möglichen neuen Ansturm auf die Grenze. Die Plattformen können reagieren und ihre eigenen Regeln umsetzen, hieß es in Brüssel. In den USA wurde die Zusammenarbeit mit solchen Faktencheckern inzwischen abgeschafft. Doch auch in der analogen Politikwelt haben die Ereignisse von Ceuta hohe Wellen geschlagen. Spanien und Italien kontrollieren gegenseitig ihre Grenze. Italiens Ministerpräsidentin Meloni und Mette Frederiksen aus Dänemark fordern eine noch strengere europäische Migrationspolitik. Auch mehr Beamte und mehr Befugnisse für die Grenzschutzbehörde Frontex werden gefordert. Darüber will die EU im Herbst entscheiden.
12: Aus Brüssel, Sabrina Fritz.
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10: Super E10 für deutschlandweit durchschnittlich 2,13 Euro pro Liter, das ist der Benzinpreis, und 2,20 Euro kostet der Liter Diesel im Durchschnitt. Die Zahlen vom ADAC Anfang August zeigen deutliche Unterschiede zwischen den Kraftstoffpreisen in Deutschland. Besonders Diesel hat sich in den vergangenen Wochen verteuert und das hat mit dem Krieg USA-Iran nicht so viel zu tun, berichtet Angela Göpfert aus der ARD-Finanzredaktion.
13: Dabei ist der Ölpreis seit seinem Kriegshoch Ende April deutlich gefallen. Doch an der Tankstelle kommt davon vergleichsweise wenig an. Denn der Ölpreis ist nur ein Teil der Rechnung. Pula Nguyen, Rohstoffexpertin der Commerzbank.
14: Die Tankstellen kaufen ja kein Rohöl ein, sondern sie kaufen das Produkt ein, also Diesel, Benzin etc. Das heißt, das ist eigentlich der relevante Preis für uns.
13: Und genau hier spielt die Verarbeitung in den Raffinerien eine Rolle. Aus Rohöl müssen erst Diesel und Benzin hergestellt werden und das kostet.
14: Die Kosten sind variabel, die können sich verändern. Die sind natürlich in normalen Zeiten relativ stabil, aber wir befinden uns momentan nicht in normalen Zeiten.
13: Der Aufschlag von Diesel gegenüber Rohöl liegt zurzeit nahezu auf Rekordniveau. Denn weltweit sind fertige Kraftstoffe knapp. Aus dem Nahen Osten kommen seit Beginn des Irankriegs weniger Ölprodukte. Zugleich haben ukrainische Drohnenangriffe russische Raffinerien beschädigt. Seit Anfang Juli verschärft zudem ein russischer Exportstopp für Diesel die Lage. Das spürt auch Deutschland, obwohl es selbst keinen russischen Diesel mehr importiert.
14: Wir stehen in Konkurrenz mit Asien, dem sowohl die Lieferungen aus dem Nahen Osten fehlen, als auch die Lieferungen aus Russland. Ja, und deswegen kommt dementsprechend auch die höheren Preise bei uns in Europa an.
13: In Deutschland kommt ein weiterer Faktor hinzu, das Niedrigwasser am Rhein. Die niedrigen Pegelstände sorgen hierzulande für höhere Transportkosten. Auch beim Öl bleibt die Lage angespannt. Über die Straße von Hormuz dürfte auf absehbare Zeit weniger Öl fließen als vor dem Krieg. Ulrich Kater, Chefvolkswirt der Deka Bank, rechnet deshalb weiter mit hohen Preisen.
1: Es wird dauerhaft nicht so viel Volumen dort transportiert werden, sodass die Preise wahrscheinlich sich bis zum Jahresende und ins nächste Jahr rein nicht stark verändern. Das heißt, eine Spanne von 80 bis 100 US-Dollar beim Rohöl wird wahrscheinlich erhalten bleiben.
13: Beim Diesel richtet sich der Blick nun auf die USA. Als einer der größten Exporteure weltweit haben sie ihre Lieferungen zuletzt deutlich ausgeweitet. Doch viel Spielraum bleibt nicht. Die Raffinerien sind bereits nahezu voll ausgelastet. Die Lagerbestände an Diesel und Heizöl so niedrig wie seit 30 Jahren nicht mehr zu dieser Jahreszeit. Im Winter könnte sich die Lage weiter zuspitzen. Denn dann steigt auch in den USA die Nachfrage nach Heizöl, einem chemisch engen Verwandten von Diesel. Für Rohstoffexpertin Nguyen stellt sich deshalb die Frage, ob die USA weiterhin so viele Ölprodukte exportieren können wie derzeit.
14: Wenn sie das nicht tun, dann haben wir noch ein zusätzliches Problem, ne? Dass dann nicht nur weniger Ölprodukte aus dem Nahen Osten kommen, aus Russland, dann auch noch aus den USA. Und das könnte dann die Preise nochmal nach oben treiben.
13: Für Autofahrer bedeutet das, selbst ein sinkender Ölpreis garantiert derzeit noch keine deutlich günstigeren Spritpreise.
2: In der Inforadio-Wirtschaft war das Angela Göpfert. Das Wetter in Berlin und Brandenburg. Berlin 31 bis 33 Grad, Frankfurt oder 30 Grad, Cottbus 32 Grad. Bis zum Abend wolkenloser Himmel oder fast wolkenlos, ein paar dünne Schleierwolken und Sonnenschein, mäßiger Wind aus Südost. Nachts klarer Himmel und relativ kühl, auf 18 bis 11 Grad geht es herunter. Und morgen dann sehr, sehr heiß, 33 bis 37 Grad in Berlin, maximal 36.
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2: Ja, jetzt wieder Werner Schoninger.
21: Mit dem Blick auf die A2, das ist die Autobahn von Magdeburg Richtung Berlin. Zwischen Brandenburg und Netzen ist die Autobahn nach einem Unfall gesperrt Richtung Berlin. A10 westlicher Berliner Ring Richtung Dreieck Werder. Zwischen Spandau und Potsdam Nord blockiert ein liegengebliebenes Fahrzeug die rechte Spur. Und weiter Richtung Dreieck Werder staut es sich zwischen Potsdam Nord und Vöben plus 30 Minuten. In Richtung Dreieck Havelland gab es einen Unfall im Baustellenbereich zwischen Leest und Potsdam Nord. A11 Berlin Richtung Stettin zwischen Werbelin und Korin sowie zwischen Gramzow und Kreuz Uckermark Behinderungen durch Unfälle. A12 Frankfurt Oder Richtung Berlin zwischen Briesen und Fürstenwalde Ost Stau 10 Minuten plus. Und A13 Berlin Richtung Dresden zwischen Freiwalde und Duben ein liegengebliebenes Fahrzeug. A24 Berlin Richtung Hamburg zwischen Neuruppin Süd und Neuruppin ist die Autobahn nach einem Unfall gesperrt. Im Stadtverkehr Berlin stockt es vor allem auf der A100, dem Stadtring Richtung Treptow und auch Richtung Wedding. Dort ein paar Minuten länger. Wir wünschen Ihnen eine gute Fahrt.
2: Und sagen guten Tag, 16.40 Uhr, 20 vor 5.
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2: Ja, das Handy ist toll, man ist überall erreichbar, man ist überall im Internet. Also man kann immer zu kommunizieren oder mal was nachgucken, was einen interessiert. Mit all den Informationen muss man aber auch umgehen können. Deswegen also ein Social-Media-Verbot. In Frankreich erstmal nicht. Werner Schoninger hat die Nachrichten.
21: Das französische Verfassungsgericht hat das geplante Social-Media-Verbot für Jugendliche unter 15 Jahren gekippt. Nach Ansicht des sogenannten Verfassungsrats schränkt das Gesetz die Meinungs- und Kommunikationsfreiheit unverhältnismäßig ein. Aus Paris, Kai Rienecker.
15: Der Gesetzgeber habe ein allgemeines Verbot für unter 15-Jährige eingeführt, das ihnen den Zugang zu zahlreichen Online-Kommunikationsdiensten entziehe, ohne dabei die individuelle Situation der Minderjährigen oder die spezifischen Risiken der jeweiligen Dienste zu berücksichtigen. Das Gesetz sei auch ein Verstoß gegen die Achtung des Privatlebens, da es zwangsläufig dazu führe, dass jede Person, auch volljährige Nutzer, ihr Alter nachweisen müssten, bevor sie auf Dienste zugreifen. Das Veto des obersten Verfassungsgremiums ist eine schwere politische Niederlage für Präsident Macron. Er hatte sich vehement für das Social-Media-Verbot ausgesprochen und sein Land zum Vorreiter in Europa machen wollen.
21: Der Waldbrand in der Eifel rückt näher an die Gemeinde Hürtgenwald heran. Nach Angaben einer Kreissprecherin ist das Feuer noch ca. 200 Meter von der Ortschaft entfernt. Laut Landrat Nolten ist entscheidend, dass das Feuer nicht in die Baumkronen schlägt. Rund 1800 Menschen mussten schon ihre Häuser und Wohnungen verlassen. Die Löscharbeiten werden dadurch erschwert, dass Weltkriegsmunition im Boden liegt. Auch im Südwesten Frankreichs kämpfen Feuerwehrkräfte gegen einen neuen Großbrand. In der Ortschaft Luglon mussten mehr als 500 Menschen in Sicherheit gebracht werden. In den West Midlands im Westen von England erlebt die Feuerwehr die schwersten Einsätze in ihrer Geschichte. Das Trinkwasser in den Orten Deetz und Schmergow in Potsdam-Mittelmark kann wieder uneingeschränkt genutzt werden. Wie der zuständige Wasser- und Abwasserverband mitteilte, sind die Manganwerte wieder im unbedenklichen Bereich. Vor ein paar Tagen wurde eine zu hohe Konzentration des Stoffs festgestellt. Grund dafür war ein Defekt in einer Aufbereitungsanlage.

0: Fünf Jahre nach der erneuten Machtübernahme der Taliban in Afghanistan fordert der ehemalige Grünen-Sicherheitsexperte Nachtwey einen politischen Kurswechsel gegenüber dem Land. 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Nachtwey rät deshalb zur Einrichtung eines deutschen Verbindungsbüros in Afghanistan.
1: Die Bundesrepublik braucht vor Ort Ohren, Augen und persönliche Kontakte, um überhaupt genauer wahrnehmen zu können, wie ist die Realität vor Ort, wo kann man möglicherweise was unterstützen und dafür als konkreter Vorschlag eben ein Verbindungsbüro. Ausdrücklich keine Botschaft, ausdrücklich keine diplomatische Anerkennung.
0: Der ehemalige Sachverständige in der Enquete-Kommission zur Beurteilung des Afghanistan-Einsatzes Winfried Nachtwey. 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Drei Kunstwerke, die aus einem Museum in Italien gestohlen wurden, sind wieder da. Von der Polizei hieß es, sie seien nach umfangreichen Ermittlungen und Durchsuchungen sichergestellt worden. Details wurden nicht genannt. Die Gemälde der Maler Renoir, Cézanne und Matisse hingen in einem Museum in der Nähe von Parma. Ende März brachen die Täter nachts ein und brauchten nur wenige Minuten, um sie zu entwenden. Ein Museumssprecher nannte den Coup einen geplanten, strukturierten und organisierten Einbruch. Der Gesamtwert der Bilder wird auf etwa 9 Millionen Euro geschätzt. Soweit die Nachrichten. 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Das Wetter. Bis zum Abend bleibt es nahezu wolkenlos und sehr heiß. Aktuell in Berlin-Buch 32 Grad und in Steglitz 31, in Perleberg 33 und in Müncheberg 31. Morgen nach sonnigem Start von Nordwesten im Laufe des Tages einige Wolken bis zu 37 Grad und am Sonntag mal Sonne, mal Wolken, örtlich etwas Regen, 24 bis 28 Grad. Die Zeit 16.45 Uhr.
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3: Mit Sabine Dahl, guten Tag. Nun ist das exklusive Baden im Pop-up-Bad vor der Berliner Volksbühne also abgesagt. Das Theater hatte das Schwimmbecken heute für einige Stunden exklusiv für einen Verein für schwarze Kinder und Jugendliche reserviert. Das findet jetzt wegen Sicherheitsbedenken nicht statt. Die Volksbühne und der Verein EOTO sollen Anfeindungen, konkrete Gewaltandrohungen per Mail und auch per Social Media bekommen haben. Nun bleibt das Bad heute Nachmittag ganz geschlossen. Nur der Intendant steht am Beckenrand und gibt Interviews. So hat er es zumindest angekündigt. Harald Welzer ist Soziologe und Sozialpsychologe. Er schreibt Bücher unter anderem darüber, wie der öffentliche Diskurs immer mehr aus Moralisieren, Empören und Diffamieren besteht. Frage an ihn also, wie er diese ganze Aktion bewertet. Schwimmen nur für Schwarze geht nicht, nun bleibt das Bad ganz zu.
4: Naja, ich meine, die ganze Frage geht ja eigentlich davon aus, ob das überhaupt so eine tolle Idee gewesen ist, dieses Schwimmbad da zu errichten als theatrale Ersatzhandlung für ein Bühnenprogramm. Und insgesamt ist die Sache selber harmlos, weil ja bestimmte Zeitslots für Vereine unterschiedlicher Art reserviert gewesen sind und so auch eben für den von Ihnen zitierten Verein. Dass das sofort dann irgendwie im Netz skandalisiert wird von rechter Seite und irgendwie gegen das Theater gewendet wird, ist natürlich völlig absurd.
3: Ja, harmlos haben Sie gesagt, das haben der Verein und die Volksbühne dann auch nicht so empfunden, denn die geben Sicherheitsbedenken als Grund an. Die Jugendlichen können nicht sicher an- und abreisen. In Berlin können sich schwarze Jugendliche nicht sicher bewegen?
4: Naja, das ist halt eine Situation, die höchstgradig betrüblich ist, aber eine faktische Situation ist. Wenn dieses ganze Vorhaben im Netz so massiv angegriffen wird und sich AfD-Politiker dazu äußern und Diskriminierung von Weißen plötzlich irgendwie da ins Feld geführt wird, dann wird man tatsächlich verantwortlicherweise diese Öffnung nicht so machen können, weil es laufen ja genug Wahnsinnige da draußen rum, die sowas dann als Anlass für Aggression oder Gewalt nehmen.
3: Würden Sie sagen, die Volksbühne hat eine gute Diskussion angestoßen? Also diese Stimmen gibt es ja im Netz. Weiße fühlen sich diskriminiert und jetzt wissen Sie, wie sich das für Schwarze anfühlt?
4: Naja, ich will mich da gar nicht drauf einlassen, weil ich finde diese ganze Netzszene bösartig und dumm und wir sollten langsam mal wieder lernen, dass das Leben sich im Analogen abspielt und im analogen Raum viel mehr vernünftige Leute rumlaufen, als dort im Netz sich artikulieren. Also man sieht genau an diesem Beispiel, dass man im Grunde genommen kaum noch irgendetwas machen kann, was vielleicht eine Minute des Nachdenkens

0: des Beurteilens erfordert. So.
1: Ich find das,
0: und dann kommt immer sowas ja. raus.
1: Genau, und ich finde das interessant, was Sie sagen, und möchte da mal einhaken. Was hat denn das alles mit der Realität zu tun? Weil Sie sagen, das, was da im Netz passiert, das finden Sie überwiegend dumm. Wer wird wie, wo und wann diskriminiert? Inwiefern hat das mit der Realität zu tun, mit wirklich dem täglichen Leben?
0: Ja, natürlich überhaupt nichts. Also wie gesagt, das sind Öffnungszeiten, die speziell für bestimmte Vereine reserviert sind. Es gibt auch einen Öffnungstag für Wohnungslose, Obdachlose. Es gibt einen Öffnungstag für den Verein Flussbad e.V. So gab es eben auch diesen Öffnungsnachmittag für diesen Verein, der jetzt da nicht antreten kann. Das sind völlig harmlose Angelegenheiten, unabhängig davon, was man von dem Gesamtprojekt hält. Das kann man ja gut oder schlecht finden. Aber dagegen ist erstmal überhaupt nichts zu sagen. Und wir haben diese fürchterliche Situation, dass ewig dieser Netzklamauk stattfindet. Und ich sage es einfach nochmal, wir müssen uns mal wirklich darauf beziehen, sich unabhängig davon von dieser Dauererregung in diesem Netz zu machen. Das ist wirklich fürchterlich.
1: Hätte dann die Volksbühne einfach sagen sollen, es ist aber jetzt so, dieser Verein hat das reserviert, die werden heute baden, Ende der Durchsage, wir führen das durch?
0: Kann ich schwer beurteilen, weil natürlich der Lilienthal, also der Intendant, wahrscheinlich juristisch verantwortlich ist für das Ganze und das wird er nicht riskiert haben wollen. Deshalb steht er dann da und gibt es Interviews. Aber da bin ich jetzt sozusagen nicht kompetent zu sagen, da hätte er was anderes machen müssen. Also wenn das Risiko da ist, wenn das Risiko begründet ist, dann muss man wahrscheinlich diese schlechte Konsequenz ziehen.
1: Halten Sie es für denkbar, Herr Welzer, dass das Volksbad an einem anderen Tag nur für Weiße aufmacht? Was ist das denn dann für eine Diskussion?
0: Also ich würde mich auf so eine Diskussion überhaupt nicht einlassen, weil wie gesagt, der Vorgang als solcher ist ein vollkommen normaler Vorgang mit der Reservierung von bestimmten Öffnungszeiten für bestimmte Vereine und dass daraus überhaupt eine Debatte entstanden ist, ist absichtsvoll. Man möchte dieses Projekt torpedieren und man möchte eben genau sowas, da werden Weiße diskriminiert und sonst was. Ich meine, wo leben wir denn?
1: Vielleicht ist es aber auch einfach eine tolle Marketingkampagne von dem neuen Intendanten von der Volksbühne. Ich ahne, was ich mit dieser stundenweise Reservierung für einen Verein für die schwarze Community, was ich da auslöse und habe super Marketing, bin im Gespräch.
0: Würde ich jetzt so nicht unterstellen wollen. Also dieser Intendant ist natürlich schon allein mit dieser Volksbad-Aktion und irgendwelchen öffentlichen Interventionen. Das ist sein Markenzeichen und sein Marketing. Ich persönlich mag das auch nicht. Aber was jetzt hier mit dieser Aktion verbunden ist, da würde ich ihm nichts Böses unterstellen wollen.
1: Dann sagen Sie doch noch ganz kurz, weil das immer mitschwingt, Sie finden die ganze Aktion blöd. Ne? Warum finden Sie das blöd mit dem Schwimmbad vor der Volksbühne?
0: Haben wir nicht öffentliche Schwimmbäder in Berlin? Haben wir nicht genug öffentliche Einrichtungen, die gefördert werden sollten, die auch besser ausgebaut werden sollten und so weiter? Was nützt denn da so ein kleiner Tümpel vor einem Theater?
1: Sagt Harald Welzer. Soziologe, Sozialpsychologe und wir haben darüber gesprochen, was da jetzt passiert ist mit diesem Volksbad vor der Berliner Volksbühne. Jetzt ist es heute Nachmittag ganz geschlossen.
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1: Es ist 16.52 Uhr, 8 Minuten vor 5 am Freitag, Feierabend. Konfliktherde gibt es momentan genug auf der Welt. Ukraine, Nahe Osten, Sudan, nur um 3 zu nennen. Bei den Angriffen der Kriegsparteien sind doch immer wieder Gesundheitseinrichtungen im Fadenkreuz, also Krankenhäuser, Rettungstransporte, obwohl sie markiert sind, also rotes Kreuz, roter Halbmond obendrauf und dennoch schlagen Raketen ein. Wie die Weltgesundheitsorganisation WHO meldet, nimmt die Zahl der Angriffe zu, berichtet Korrespondent Thomas Wagner.
3: Seit dem Jahr 2018 habe man um die 10.400 bewaffnete Angriffe auf Krankenhäuser, Notaufnahmen und Lagerhäuser für medizinische Hilfsgüter registriert. Dabei seien rund 5.700 Menschen getötet und 8.000 zum Teil schwer verletzt worden, so Altaf Mousavi, Experte bei der Weltgesundheitsorganisation WHO vor Medienvertretern in Genf. Er sprach in diesem Zusammenhang von einer Zunahme der Gewalt gegen Gesundheitseinrichtungen. Alleine zwischen Januar und August habe man 900 Angriffe verzeichnet, mit 900 Toten und 1.400 Verletzten. Unter anderem in der Ukraine seien seit dem Beginn des russischen Angriffskrieges über 3000 solcher Attacken gemeldet worden. Im Gazastreifen seien nach Kenntnis der WHO alle 36 Krankenhäuser beschädigt worden. Nur in etwa der Hälfte davon seien überhaupt notdürftig Maßnahmen zur Erstversorgung möglich. Obwohl Angriffe auf medizinische Einrichtungen nach internationalem Recht verboten seien, sei bislang noch kein einziger Verantwortlicher jemals vor Gericht gestellt worden, so WHO-Experte Altaf Mousavi. Seine Organisation dokumentiere sorgfältig alle Angriffe auf Krankenhäuser und Notfallaufnahmen und veröffentliche sie regelmäßig, um der Weltöffentlichkeit dieses Unrecht zu zeigen.
1: Thomas Wagner, darüber, dass es immer mehr Angriffe auf Kliniken und Ärzte in Konfliktregionen gibt.
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1: Noga Erez ist eine der erfolgreichsten Musikerinnen Israels. Die 36-Jährige gilt als eine scharfe Kritikerin der eigenen Regierung. Also sie begeistert und polarisiert. Und das zeigt eine Dokumentation, die die Sängerin 5 Jahre lang begleitet hat. Im Studio, auf Tournee und auch in ganz privaten Momenten. Noga erzählt, wie der Nahostkonflikt eine Künstlerinnenkarriere verändert hat. RBB-Reporterin Kirsten Dietrich hat den Film gesehen.
4: Das hier ist ein Song für alle, die denken, sie kennen mich und die finden, ich sollte diesen Song nicht spielen. Aber wir spielen ihn, sagt Noga Erez von der Bühne. Firekites, das sind selbstgebaute Flugkörper mit Brandsätzen, mit denen 2018 von Gaza aus die benachbarten israelischen Kibbutzim in Brand gesetzt werden sollten. Das Wort weckt in Israel böse Erinnerungen und Ängste. Noga Erez verwendet es trotzdem in einem kraftvollen Song über selbstbestimmtes Leben. We don't need bombs, we got firekites.
5: Wir haben Noga wie die meisten zuerst durch ihre Musik kennengelernt. Und wenn man Noga mal auf der Bühne erlebt, begegnet man so einer Larger-than-Life-Figur, die elektrisiert. Sie hat diese überdimensionalen Anzüge, diese visuelle Welt, die sie da erzeugt und eine wahnsinnige Energie. Aber uns hat schnell interessiert, was hinter dieser Kunstfigur ist,
4: sagt Jono Bergmann. Zusammen mit seinem Bruder Benji hat er Noga Erez über 5 Jahre mit der Kamera begleitet. Oder genauer, Noga Erez und Ori Russo. Denn auch wenn Noga Gesicht und Name des Projekts Noga Erez ist, Musik und Band sind ein Zwei-Personen-Projekt. Noga Erez und Ori Russo schreiben und produzieren die Musik gemeinsam. Und um es noch komplizierter zu machen, sie sind auch im echten Leben ein Paar.
6: Vor allem, wenn man so in der Öffentlichkeit steht wie Noga Nori, gibt es natürlich eine Rolle nach innen und eine Rolle nach außen. Ich glaube, es war auch in deren Interesse, einmal zu zeigen, wie das nach innen funktioniert.
4: Nicht immer glatt, so viel sei verraten, aber lebendig, wie die Karriere der beiden. Bis zum Bruch, zum Terror des 7. Oktober 2023 durch die Hamas. Vor der Kamera sieht man 2 erschütterte Menschen, die mit ihrem gesamten Land trauern, hoffen, wütend sind. Und die froh sind, als sie trotz der Erschütterung wieder Musik machen können. Comeback Home. Die ersten Auftritte mit diesem Song sind Mahnwachen für die israelischen Geiseln in Tel Aviv. Und doch scheint das nicht genug. Von einer Künstlerin wie Noga Erez werden politische Statements erwartet.
7: Inside of Israel, I'm considered a critical voice of
4: in Israel werde ich als Kritikerin der Regierung wahrgenommen, sagt Noga Erez. Und ich bekomme dafür Vorwürfe und Absagen. Und von außen betrachtet ist alles, was ich über diesen furchtbaren Krieg und das Leiden der Palästinenser sage, nicht genug. Wir leben in Zeiten, wo schon das Hören von israelischer Musik zum politischen Statement wird. Der Dokumentarfilm Noga präsentiert eine Künstlerin und einen Künstler, die so viel mehr sind. Und ist das Film voller Kraft und fast so mitreißend wie ein Live-Auftritt von Noga Erez.
1: Die Doku Noga über die israelische Musikerin ist ab heute im Kino zu sehen.
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1: Das Wetter. In Brandenburg und Berlin, da meldet Potsdam 33 Grad, Cottbus 32 Grad und in Berlin sind es so 31, 32 Grad. Volle Sonne, mäßiger Wind aus Südost. Heute Nacht dann klarer Himmel und relativ kühl, auf 18 bis 11 Grad geht's runter. Morgen am Sonnabend erst viel Sonne, im Verlauf von Westen her ein paar Wolken und Schauer und Gewitter sind möglich. Meist aber trocken, es werden 33 bis 37 Grad.
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1: Und da gibt schon wieder eine dringende Meldung, Werner Schoninger.
11: Es blinkt gelb auf dem Bildschirm. Das bedeutet, Vorsicht bitte, in diesem Fall auf der A114 stadteinwärts zwischen Dreieck Pankow und Schönerlinder Straße liegen Reifenteile auf der Fahrbahn der A114. Magdeburg, A2 Magdeburg Richtung Berlin. Zwischen Brandenburg und Netzen ist die Autobahn nach einem Unfall gesperrt. Davor staut es sich mit etwa 90 Minuten Verzögerung. A10 westlicher Berliner Ring Richtung Dreieck Werder. Zwischen Potsdam Nord und Föhm 20 Minuten Stau. In Richtung Dreieck Havelland gab es einen Unfall im Baustellenbereich zwischen Leest und Potsdam Nord. A11 Berlin Richtung Stettin. Zwischen Werbelin und Korin sowie zwischen Gramzow und Kreuz Uckermark kommt es zu Behinderungen durch Unfälle.
1: 17 Uhr.
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1: Mit Sabine Dahl. Handys weg in der Schule, Social-Media-Verbot für unter 16-Jährige. Es ist viel im Gespräch zum Schutz unserer Kinder vor digitalen Süchten. In einigen Ländern gilt ja schon ein Social-Media-Verbot. Und in der Europäischen Union war Frankreich der Vorreiter. Ich sage war. Werner Schoninger hat die Meldung.
11: Das oberste Gericht in Frankreich, der Verfassungsrat, hat das Social-Media-Verbot für unter 15-Jährige gekippt. Zur Begründung hieß es, das Verbot stelle einen unverhältnismäßigen Eingriff in die Meinungs- und Kommunikationsfreiheit der Betroffenen dar. Das französische Parlament hatte im Juli als erstes in Europa mit großer Mehrheit ein Social-Media-Verbot für Kinder und Jugendliche beschlossen. Demnach sollten schon ab 1. September unter 15-Jährige keine Accounts mehr bei Instagram, TikTok und ähnlichen Plattformen anlegen dürfen. Die Entscheidung hatte auch in Deutschland zu einer Debatte darüber geführt, wie Minderjährige besser vor Falschinformationen, Manipulation und Abhängigkeit geschützt werden können. Der Waldbrand in der Eifel bedroht weiterhin mehrere Orte. Einsatzkräfte arbeiten mit Hochdruck daran, ein Ausbreiten des Feuers zu verhindern. SWR-Reporter Andreas Kriesam.
12: Die Bewohner von Netterhöfe haben schon ihre Häuser verlassen müssen. Aus Vorsichtsgründen sollen sich auch die rund 1.100 von Arft und Langenfeld in Sicherheit bringen. Immer wieder holen zwei Polizeihubschrauber aus dem nahegelegenen Riedener Waldsee Löschwasser und fliegen im Minutentakt über die brennenden Wälder und Wiesen. Landwirte bringen hektoliterweise Löschwasser in großen Anhängen. Herbei.
11: Auch in mehreren europäischen Ländern sind wieder Waldbrände ausgebrochen. An der kroatischen Adriaküste südlich von Split wurden mehr als 2000 Menschen in Sicherheit gebracht. Mehrere Häuser wurden von den Flammen erfasst und mindestens 40 Menschen verletzt. Die Behörden sprechen von einem der schlimmsten Waldbrände in der Geschichte des Landes. In Griechenland ist unter anderem die Region Chalkidiki betroffen. Dort wurden hunderte Touristen mit Booten übers Meer gerettet. Die Waldbrandgefahr in weiten Landesteilen bleibt wegen Hitze, Trockenheit und starker Winde hoch. Gegen mehrere Waldbrände kämpfen die Feuerwehren auch weiterhin in Frankreich und England. Entgegen früheren Angaben muss das Land Berlin den Ex-Digitalstaatssekretär Hund noch bis September voll bezahlen. Der CDU-Politiker wurde Anfang Juni offiziell entlassen. Vorher war bekannt geworden, dass gegen ihn wegen des Verdachts verschiedener Insolvenzstraftaten ermittelt wird. Jo Goll, RBB 24 Recherche.
13: Bis September volles Gehalt, dann 6 Monate Übergangsgeld. Die Personalie Matthias Hund wird damit deutlich teurer als bisher erwartet. Nach Informationen von RBB 24 Recherche hat der Dresdner Digitalunternehmer für 3 Monate, also bis September, zunächst Anspruch auf die vollen Bezüge als Staatssekretär nach der Besoldungsgruppe B7. In Zahlen heißt das 12.233 Euro monatlich. Mit dem anschließenden Übergangsgeld wird die Entlassung Hunds nach insgesamt nur 76 Tagen im Amt mehr als 87.000 Euro kosten.
11: Die Gewässer im Unterspreewald sind wieder freigegeben. Wie das Landesamt für Bauen und Verkehr mitteilte, sind die Fließe wieder gefahrlos befahrbar. Im Juli wurden einige Wasserwege kurzfristig gesperrt, weil Bäume am Ufer vom Eichenprozessionsspinner befallen waren. In der Folge konnten notwendige Sanierungsarbeiten entlang der Gewässer nicht durchgeführt werden. Diese Arbeiten sind nun abgeschlossen. Die Brennhaare des Eichenprozessionsspinners können bei Menschen und Tieren schwere Hautreizungen oder asthmaartige Beschwerden auslösen. Die italienische Polizei hat drei Kunstwerke sichergestellt, die vor 5 Monaten in Norditalien gestohlen wurden. Es handelt sich um Bilder der französischen Maler Renoir, Matisse und Cézanne. Aus Rom Nikolaus Nützel.
14: Die Einbrecher, die in der Nacht vom 22. auf den 23. März in die Privatsammlung Magnani Rocca nahe der norditalienischen Stadt Parma eindrangen, brauchten nur wenige Minuten. Unter anderem benutzten sie einen Traktor, um ein Schloss aufzubrechen, berichtete die Polizei. Der Wert der Werke wird auf rund 9 Millionen Euro geschätzt. Es werde gegen 9 Täter ermittelt, die nach italienischen Medienberichten aus Moldawien stammen sollen. Nicht nur der Raub selbst hatte für Aufsehen gesorgt, sondern auch ein gefälschtes Video, das wenige Wochen später kursierte. Darauf war eines der gestohlenen Bilder im Büro des ukrainischen Präsidenten Selenskyj zu sehen.
11: Soweit die Nachrichten. 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Das Wetter: bis zum Abend bleibt es nahezu wolkenlos und sehr heiß. Es besteht weiterhin hohe Waldbrandgefahr. Aktuell in Berlin-Buch 32 Grad und in Steglitz 31, in Perleberg 33 und in Müncheberg 31 Grad, dazu teils mäßiger Südostwind. Morgen nach sonnigem Start von Nordwesten im Laufe des Tages einige Wolken, maximal 32 bis 37 Grad. Und am Sonntag mal Wolken, mal Sonne. Örtlich gibt es etwas Regen am Sonntag, 24 bis 28 Grad. Die Zeit 17.05 Uhr.
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1: Sabine Dahl ist weiterhin für Sie im Studio. Ich grüße Sie. Dieser Sommer hat es wirklich in sich, vor allem was die Waldbrände angeht. Spanien, Frankreich, Griechenland, aber auch Deutschland bleibt nicht verschont von Bränden. Und großer Einsatz derzeit läuft in der Eifel in Nordrhein-Westfalen. Dort musste jetzt schon ein kleiner Ort evakuiert werden. Tausende Menschen mussten in Sicherheit gebracht werden und die Einsatzkräfte sind am Limit. Die Frage ist, wie kann Deutschland sich in Zukunft besser aufstellen in Sachen Waldbrandbekämpfung? Und da gibt es die Idee der Bundesfeuerwehr, erklärt uns Hauptstadtkorrespondent Oliver Neuroth.
15: Ja, diese Idee kommt von SPD-Fraktionsvize Esra Limbacher und sie klingt nach mehr, als eigentlich gemeint ist. Bei Bundesfeuerwehr denkt man vielleicht an eine eigene zentrale Organisation wie die Bundespolizei, aber es soll eher um eine Unterstützungseinheit gehen, dass eine Bundesfeuerwehr zum Beispiel spezielle Fahrzeuge zur Waldbrandbekämpfung zentral vorhält und dann gezielt dahin schickt, wo sie gebraucht werden. Denn es würde sich einfach nicht lohnen, wenn kleine freiwillige Feuerwehren vor Ort flächendeckend mit Löschfahrzeugen für den Kampf gegen Waldbrände ausgerüstet werden oder sogar mit Löschflugzeugen oder Löschhubschraubern. Die SPD spricht sich in ihrem bisherigen Bundestagswahlprogramm ausdrücklich dafür aus, dass die bisherigen Feuerwehrstrukturen so bleiben sollen, wie sie sind. Also Berufsfeuerwehren in größeren Städten, freiwillige Feuerwehren in kleineren Kommunen.
1: Na und wie kann denn dann die Hilfe zum Beispiel von einer Bundesfeuerwehr, aber vor allen Dingen auch, wie kann die Bundeswehr helfen? Wie geht das?
15: Die Bundeswehr kann im Inland nicht als normale Sicherheits- oder Polizeieinheit eingesetzt werden. Das steht so ganz klar im Grundgesetz. Aber da steht auch, die Bundeswehr darf zivile Stellen unterstützen. Bei einer Naturkatastrophe, etwa Hochwasser, Waldbrand oder einem schweren Unglück, die Bundesländer können die Streitkräfte dann anfordern. Und genau das ist beim Waldbrand im Hürtgenwald der Fall. Im Boden dort liegen ja große Munitionsreste aus dem Krieg. Der Einsatz für die zivilen Feuerwehrkräfte ist daher besonders gefährlich. Aus dem Grund sind spezielle Bundeswehrfahrzeuge im Einsatz, um zum Beispiel Schneisen in den Wald zu schlagen. Es bleibt aber dabei, dass die Einsatzleitung in so einem Fall bei der zivilen Feuerwehr bleibt. Die Bundeswehr unterstützt nur.
1: Oliver Neuroth aus dem Hauptstadtstudio war das mit Diskussionen, ob es eine Bundesfeuerwehr braucht.
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1: Es ist jetzt 7:07 Uhr, 17.07 Uhr. Vor einem Jahr gab es viel Hoffnung in der Ukraine, Hoffnung auf Frieden. Denn US-Präsident Donald Trump hat mit den üblichen großen Worten verkündet, er wird jetzt für Frieden sorgen. Und zwar im direkten Gespräch mit Russlands Präsident Wladimir Putin. Ort der Begegnung: Anchorage in Alaska. Der rote Teppich für den russischen Machthaber wurde ausgerollt. Es gab das viel kritisierte Shake Hands zwischen den beiden Präsidenten. Und anschließend war vor allem in Moskau viel vom Geist von Anchorage die Rede. Was ist davon übrig? Darüber jetzt mehr von Russland-Korrespondent Eberhard Nembach.
16: Geistige Getränke haben die beiden wohl nicht zu sich genommen. Trump trinkt ja keinen Alkohol. Aber zumindest Putin zeigte sich unmittelbar anschließend und in den darauffolgenden Monaten immer wieder ganz beseelt vom Geist von Anchorage, der bei dem Treffen in Alaska geherrscht habe. Aber schließlich glauben ja nicht alle an Geister. Also die kritische Frage an Trump schon damals, was wurde denn genau vereinbart?
17: There's no deal until there's a deal.
16: Es gibt keinen Deal, solange es keinen Deal gibt, so die geistreiche Antwort. Also nichts aufgeschrieben, keine konkreten Vereinbarungen. Es blieb nebulös und geisterhaft. Trotzdem wurde vor allem in Russland politisch immer wieder dieser sagenumwobene Geist von Anchorage beschworen. Und die Ausgangslage schien ja auch günstig für Moskau. Anfang 2025 hatte Trump den ukrainischen Präsidenten Selenskyj im Weißen Haus vor laufenden Kameras gedemütigt. Es schien möglich, Trump davon zu überzeugen, dass die beiden Großmächte Russland und USA, so wie früher zu Zeiten der Sowjetunion, gemeinsam Europa neu ordnen könnten, ohne die Europäer selbst zu fragen. Das erinnerte eher an den Geist von Jalta. 1945 hatten Stalin und Roosevelt in dem Ort auf der Krim die Nachkriegsordnung in Europa besprochen. Putin versprach ganz im Geist des Trumpschen Dealmakings wirtschaftlichen Austausch, beiderseitigen Gewinn. Und Trump wirkte, als habe er für den Winner-Typen Putin mehr Sympathie als für Selenskyj. Aber dieser Eindruck war wie so oft bei Trump flüchtig. Trotz aller Streitereien blieb er an der Seite der Europäer, die die Ukraine unterstützen. Letztlich war da nicht mehr viel zu spüren vom Geist von Anchorage, wenn er denn je existierte. Er lasse sich diesen Geist von den Europäern nicht kaputtreden, schimpfte Russlands Außenminister Sergei Lavrov im Februar. Der Geist von Anchorage sei unzerstörbar. Das ist derzeit ein sehr angesagtes Thema, dass er zerstört worden sei. Einen Geist kann man aber nicht zerstören. Er kann zwar verwehen oder durch allerlei schädliches chemisches Gas vergiftet werden, was Europa ja auch versucht, aber das wird ihm nicht gelingen. Für die Geisterbeschwörer von Moskau wurde es immer schwieriger. Putins Berater Juri Uschakow sucht inzwischen schon andere Geister, und zwar in Peking, wo Putin im Mai sehr herzlich empfangen wurde. Den Geist von Peking gibt es wirklich, so Uschakow anlässlich des China-Besuchs. Beim angeblichen Geist von Anchorage bin ich mir da nicht so sicher. Ich habe den Begriff nie gebraucht. Zuletzt hatte man das Gefühl, Putin selbst könne es nicht mehr hören. Das Gerede vom Geist von Anchorage geht ihm jetzt, ein Jahr nach dem Gipfel, auf den, na, was wohl, genau, auf den Geist.
1: Das war die Bilanz ein Jahr nach dem Gipfel von Anchorage in Alaska. Es ist 17:11 Uhr. 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Im Landkreis Dahme-Spreewald breitet sich eine Bienenseuche aus. Es ist die amerikanische Faulbrut entdeckt worden. Die ist für Menschen ungefährlich und wir können auch den Honig weiterhin essen. Aber die Faulbrut kann für Bienen sehr gefährlich werden. Was es bedeutet, wenn Imker die Seuche im eigenen Bienenvolk entdecken, das weiß RBB-Reporter Felix Leitmeier.
18: Es summt im Garten von Manuela und Volker Wotner, in dem überall saftiges Gras, Früchte und Blumen wachsen. Rund 300.000 Bienen leben bei ihnen im Mittenwalder Ortsteil Galun, verteilt auf 10 Völker. Doch bis vor kurzem war es noch ein Bienenvolk mehr gewesen. Weil die amerikanische Faulbrut es befallen hatte, musste es vernichtet werden, erklären Manuela und Volker.
19: Wer tötet schon gerne Tiere? Macht keiner. Und es war ein sehr starkes Volk, was sehr fleißig war. Hat schon wehgetan.
18: Das war nötig, damit sich die Seuche nicht etwa auf einen fremden Bienenstock überträgt. Herausgekommen war der Ausbruch der Faulbrut bei Manuela und Volker nur, weil sie Proben ihrer Bienenvölker genommen und zur Untersuchung gegeben haben. Das empfiehlt Manuela deshalb allen Imkern, weil die amerikanische Faulbrut sonst lange unentdeckt bleiben kann.
19: Bei uns gab es keine Anzeichen. Wir haben ja freiwillig diese Probe abgegeben. Auch die Amtsärztin, die hier war, hat gesagt, also sie kann nichts erstmal feststellen. Und trotzdem ist eine Probe positiv ausgefallen. Deshalb kann man nur an die Leute appellieren, die sagen sich, hier ist alles in Ordnung. Man ist wirklich auf der sicheren Seite, wenn man testen lässt.
18: Testen lassen, das hat der Landkreis Dahme-Spreewald jetzt für viele Imker in der Region zur Pflicht gemacht, erklärt Jana Gut, Amtstierärztin des Landkreises.
20: In den Sperrbezirken haben wir amtlichen Tierärzte selbst schon alle Proben genommen und drumherum haben wir ein Untersuchungsgebiet ausgewiesen. Dort haben wir alle Imker verpflichtet, von all ihren Völkern und Ablegern Proben herzubringen, selbst zu nehmen. Wenn alles da ist, dann werden wir die Situation neu bewerten und hoffen, dass wir unsere Sperrbezirke nicht noch ausweiten müssen.
18: Und wie ist die Lage in Berlin? Es gibt zwar noch Sperrbezirke, die von vergangenen Ausbrüchen der amerikanischen Faulbrut kommen, sagt Melanie von Orlow vom Berliner Imkerverband. Von neuen Ausbrüchen wisse sie aber noch nichts. Doch es sei nicht auszuschließen, dass die Seuche aus Brandenburg auch nach Berlin wandert.
21: Das ist hauptsächlich ein Krankheitsgeschehen, was über Wanderbewegungen in der Imkerei passieren. Das heißt, wenn also Kollegen aus Berlin zum Beispiel in dem Gebiet unterwegs waren und dann zurückgewandert sind und jetzt erst zum Beispiel wird die Krankheit festgestellt, dann stehen die Völker allerdings schon wieder in Berlin möglicherweise.
18: Auch Melanie von Orlow fordert Imker deshalb auf, ihre Bienenvölker auf die Faulbrut testen zu lassen. Und die Imker Manuela und Volker Wotner nehmen heute erneut eine Probe aus der Wabe. Sicher ist sicher.
1: Die amerikanische Faulbrut hat sich im Landkreis Dahme-Spreewald ausgebreitet. Das war Reporter Felix Leitmeier.
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1: Und da geht's zunächst um die Leichtathletik-Weltmeisterschaft in Birmingham. Das war gestern schon, doch eine recht einmalige Geschichte. Also Gesa Krause gewinnt Gold über 3000 Meter Hindernis. Und ihre Kollegin Lea Meyer, die ganze Zeit geführt hat, ist kurz vor dem Ziel im Wassergraben gestürzt. Und dann hat sie, doch relativ deutlich über ihre, wie sie selber sagt, unkollegiale Teamgefährtin geschimpft.
22: Nur wenige Stunden nach ihrer harschen Kritik an 3000 Meter Hindernis-Europameisterin Gesa Krause rudert ihre viertplatzierte Teamkollegin Lea Meyer zurück. Direkt nach dem Rennen hatte Meyer Krause Passivität vorgeworfen.
23: Es ist einem ja bewusst, so Gesa will keinen Meter was machen. So. Die ist einfach, die sitzt es aus und rennt da hinten raus. So.
22: Meyer lag im 3000 Meter Hindernisfinale lange in Führung und war nach einem Sturz am letzten Wassergraben auf Rang 4 zurückgefallen. Auf ihrem Instagram-Account zollte Meyer nun Siegerin Gesa Krause und auch der drittplatzierten Olivia Gürth nachträglich Respekt. Cleverness und Taktik seien sehr entscheidende Faktoren einer Meisterschaft. Und wer das für sich an Tag X perfektioniere, dem gönne sie auch jeden Erfolg, schrieb Meyer. Darüber hinaus kündigte die 28-Jährige an, in Zukunft Interviewzonen nach emotionalen Rennen zu meiden.
1: So ist das also ausgegangen zwischen den beiden Damen. Bei der Leichtathletik-Europameisterschaft, da geht es heute Abend weiter. Aber jetzt gehen wir erstmal live zur Reitweltmeisterschaft in Aachen. Im Grand Prix Special wurde heute in der Dressur um die ersten Einzelmedaillen geritten und Reporter Jörg Tegelhütter ist unser Reporter am Viereck. Jörg, bist du da?
24: Ich bin da.
1: Da
24: ich
1: ist
24: höre
1: er.
24: Euch klar und deutlich.
1: Du, wir haben ja den ganzen Nachmittag schon über die Ausnahmereiterin Isabel Werth gesprochen. Ich meine, die ist jetzt auch geritten, aber irgendwie, wenn ich hier die Nachrichtenagenturen scanne, die hat kein Gold?
24: Nein, die hat kein Gold. Die hat kein Silber und Isabel Werth hat auch nicht mal Bronze gewonnen. Und das lag an einer Teamkollegin, die jetzt überglücklich und freudestrahlend direkt unter mir im Dressurviereck steht. Denn da ist jetzt gerade die Siegerehrung in dieser ersten von zwei Einzelentscheidungen, dem Grand Prix Special. Ihr Name? Katharina Hemmer. Die hatten ehrlich gesagt vor diesen Weltmeisterschaften nur die wenigsten auf der Rechnung, aber die 32-Jährige aus Ostwestfalen ist eine oder vielleicht sogar die Entdeckung dieser Weltmeisterschaften. Die war schon im Mannschaftswettbewerb richtig gut und jetzt hat sie das noch mal getoppt. Man muss sich das mal vorstellen. 32 Jahre jung, dann reitet die bei 35 Grad vor 30.000 Zuschauern hier in dieses Viereck. Als letzte Starterin hat Riesendruck und was macht sie? Zaubert da irgendwie mit ihrem Wallach de Noir über 80% in den Sand von Aachen und gewinnt umjubelt Bronze. Super natürlich für Katharina Hemmer, schade und ein bisschen traurig für Isabel Werth.
1: Ganz herzlichen Dank. Das also alles über die Reitweltmeisterschaft in Aachen. Und jetzt habe ich noch mal geguckt, weil wir ja eben bei der Leichtathletik waren. Owen Ansa ist heute dran. Der deutsche Rekordhalter über 100 Meter will sich auch über 200 Meter den Rekord schnappen. Wir sind heute Abend ab 20.15 Uhr live dabei.
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1: Das Wetter. In Berlin und Brandenburg, ja, es ist echt sowas von heiß wieder. 32 Grad in Berlin, 32 Grad in Cottbus, 33 Grad in Potsdam, Frankfurt oder 30 Grad. Also ich denke, wir müssten jetzt die Höchsttemperatur erreicht haben. Heute Nacht unbedingt wieder alle Fenster aufreißen. Klarer Himmel und es geht runter auf 18 bis 11 Grad. Und morgen dann sind bis zu 37 Grad möglich. Viel Sonne, im Verlauf von Westen her ein paar Wolken. Schauer und Gewitter sind möglich, aber ist noch nicht klar, ob sie kommen.
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1: Immer noch gesperrt die A2, Werner Schoninger?
11: Die A2 ist nach wie vor gesperrt. Magdeburg Richtung Berlin zwischen Brandenburg und Netzen. Grund sind Unfälle. Davor staut es sich mit gut 2 Stunden Verzögerung Richtung Berlin. A10, westlicher Berliner Ring Richtung Dreieck Werder zwischen Potsdam Nord und Vöben, Stau plus 20 Minuten. Und A11, Berlin Richtung Stettin zwischen Gramzow und Kreuz Uckermark, Behinderungen nach einem Unfall. A24, Berlin Richtung Hamburg zwischen Neuruppin Süd und Neuruppin, Behinderungen nach einem Unfall. Stadtverkehr Berlin, bitte Vorsicht auf der A114 stadteinwärts zwischen Dreieck Pankow und Schönerlinder Straße, Reifenteile auf der Fahrbahn. Und auf dem Stadtring der A100 Richtung Treptow staut es sich zwischen Wechsstraße und Albuinstraße sowie an der Abfahrt Treptow. In Richtung Wedding dauert es zwischen Wechsstraße und Schmargendorf etwas länger. 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
1: 17.20 Uhr ist es gleich, 20 nach 5.
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1: Mit Sabine Dahl im Studio. Australien hat es, Großbritannien will es einführen, ebenso Spanien, Neuseeland, Österreich. Ich rede von einem Social-Media-Verbot. Kein Insta, TikTok und was nicht noch alles für Menschen unter 16. Frankreich hatte es auch, aber es tritt erstmal nicht in Kraft. Werner Schoninger hat die Nachrichten.
11: Das französische Verfassungsgericht hat das geplante Social-Media-Verbot für Jugendliche unter 15 Jahren gekippt. Nach Ansicht des sogenannten Verfassungsrats schränkt das Gesetz die Meinungs- und Kommunikationsfreiheit unverhältnismäßig ein. Aus Paris Kai Rienecker.
3: Der Gesetzgeber habe ein allgemeines Verbot für unter 15-Jährige eingeführt, das ihnen den Zugang zu zahlreichen Online-Kommunikationsdiensten entziehe, ohne dabei die individuelle Situation der Minderjährigen oder die spezifischen Risiken der jeweiligen Dienste zu berücksichtigen. Das Gesetz sei auch ein Verstoß gegen die Achtung des Privatlebens, da es zwangsläufig dazu führe, dass jede Person, auch volljährige Nutzer, ihr Alter nachweisen müssten, bevor sie auf Dienste zugreifen. Das Veto des obersten Verfassungsgremiums ist eine schwere politische Niederlage für Präsident Macron. Er hatte sich vehement für das Social-Media-Verbot ausgesprochen und sein Land zum Vorreiter in Europa machen wollen.
11: Der Waldbrand in der Eifel bedroht weiterhin mehrere Orte. In Rheinland-Pfalz müssen sich die Bewohner zweier Ortschaften im Kreis Mayen-Koblenz darauf einstellen, ihre Häuser zu verlassen. Einsatzkräfte versuchen weiter zu verhindern, dass sich das Feuer ausbreitet. Angespannt bleibt die Lage auch im nordrhein-westfälischen Hürtgenwald. Landwirtschaftsministerin Goresen sprach vom größten Waldbrand in der Geschichte des Bundeslands. 5 Jahre nach der erneuten Machtübernahme der Taliban in Afghanistan fordert der ehemalige Grünen-Sicherheitsexperte Nachtwey einen politischen Kurswechsel gegenüber dem Land. Die Politik der Totalisolation sei offenkundig nicht wirksam gewesen, sagte er im RBB 24 Inforadio. Nachtwey rät deshalb zur Einrichtung eines deutschen Verbindungsbüros in Afghanistan.
4: Die Bundesrepublik braucht vor Ort Ohren, Augen und persönliche Kontakte, um überhaupt genauer wahrnehmen zu können, wie ist die Realität vor Ort, wo kann man möglicherweise was unterstützen und dafür als konkreter Vorschlag eben ein Verbindungsbüro. Ausdrücklich keine Botschaft, ausdrücklich keine diplomatische Anerkennung.
11: Der ehemalige Sachverständige in der Enquete-Kommission zur Beurteilung des Afghanistan-Einsatzes Winfried Nachtwey. Das Interview mit ihm können Sie ab morgen früh in unserer App und auf rbb24inforadio.de hören. In Berlin sind wieder Wahlkampfhelfer der AfD angegriffen worden. Die drei Männer waren nach Polizeiangaben im Stadtteil Moabit dabei, Plakate aufzuhängen, als sie von drei anderen Männern beleidigt wurden. Einer soll gegen einen Bollerwagen der AfD getreten und Plakate und Kabelbinder entwendet haben. Anschließend kam es offenbar zu einem Gerangel. Die Polizei hat mehrere Strafermittlungsverfahren eingeleitet, unter anderem wegen Körperverletzung, Beleidigung und versuchter Sachbeschädigung. Die weiteren Ermittlungen hat der Staatsschutz übernommen. Das Trinkwasser in den Orten Deetz und Schmergow in Potsdam-Mittelmark kann wieder uneingeschränkt genutzt werden. Wie der zuständige Wasser- und Abwasserverband mitteilte, sind die Manganwerte wieder im unbedenklichen Bereich. Vor ein paar Tagen wurde eine zu hohe Konzentration des Stoffs festgestellt. Grund dafür war ein Defekt in einer Aufbereitungsanlage. Vorsichtshalber waren Schwangere und Kleinkinder aufgerufen, kein Leitungswasser zu trinken. Ein abgebrochenes Triebwerksteil hat offenbar den Vorfall auf einem Ryanair-Flug im Juli ausgelöst. Das teilte die US-Flugsicherheitsbehörde mit. Bei dem Vorfall wäre ein Passagier beinahe aus dem Flugzeug gerissen worden. Aus Washington, Anne Schneider.
5: Nach ersten Erkenntnissen brach kurz nach dem Start der Boeing 737-800 von Thessaloniki nach Memmingen eine Schaufel im rechten Triebwerk ab. Das Teil schlug gegen den Rumpf und beschädigte ein Fenster. Ein Passagier wurde dabei teilweise durch die Öffnung gezogen. Nach Angaben von Mitreisenden befanden sich Kopf und Schultern des Mannes bereits außerhalb des Flugzeugs, bevor andere Passagiere ihn zurück in die Kabine ziehen konnten. Der Mann wurde verletzt und mit Schürfwunden ins Krankenhaus gebracht. Die Boeing kehrte nach Thessaloniki zurück. Bei den Untersuchungen fanden Ermittler Vogelteile im beschädigten Triebwerk. Ob eine Kollision mit einem Vogel auch den Defekt ausgelöst hat, ist jedoch unklar.
11: Soweit die Nachrichten. 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Das Wetter: bis zum Abend bleibt es nahezu wolkenlos und sehr heiß. Aktuell in Berlin-Buch 32 Grad und in Steglitz 31, in Perleberg 33 und in Münchenberg 31 Grad. Morgen nach sonnigem Start von Nordwesten her im Laufe des Tages einige Wolken, maximal 32 bis 37 Grad. Am Sonntag dann mal Sonne, mal Wolken, örtlich etwas Regen, 24 bis 28 Grad. Die Zeit 17.25 Uhr.
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1: Sabine Dahl ist mein Name. Die Aktion Volksbad vor der Volksbühne in Berlin sorgt für Schlagzeilen. Und zwar jetzt, weil es einen Badenachmittag speziell für die schwarze Community geben sollte. Dann gab es Hetze im Netz und aus Sicherheitsgründen hat die Volksbühne den Badetag abgesagt. Im Internet haben sich Kritiker der Aktion behargt. Unter anderem ging es um die Diskriminierung weißer Menschen. Sabine Müller aus unserer landespolitischen Redaktion widerspricht in diesem Zwischenruf.
6: Was ist das für ein Armutszeugnis für Berlin, die angeblich so bunte Stadt der Freiheit? Ein Sonderbadetag für einen Verein der schwarzen Community im Volksbad wird abgesagt, nachdem Rechte und Rechtsextreme dagegen hetzten. Der Verein Each One Teach One bekam rassistische Drohmails und man musste um die Sicherheit der schwarzen Kinder und Jugendlichen fürchten, die am Freitagnachmittag schwimmen sollten. Geifernde AfD-Politikerinnen und rechte Nachrichtenportale verbreiten blanken Unsinn. Hier werden keine weißen Menschen diskriminiert und keine Apartheid betrieben. Das Volksbad wurde schlicht 6 Stunden lang für einen Verein reserviert, der sich um Menschen afrikanischer Herkunft kümmert. In der kommenden Woche gibt es einen solchen Sonderslot für Gangway, die Straßenarbeit mit benachteiligten Jugendlichen machen. Kritik daran habe ich bisher nicht gehört. Für alle zum Mitschreiben: solche Maßnahmen, um benachteiligte Gruppen zu unterstützen, sind laut Landesdiskriminierungsgesetz ausdrücklich erlaubt. Dieses Gesetz will die Berliner AfD übrigens abschaffen. Die CDU will es umfassend überarbeiten, schreibt sie im Wahlprogramm. Apropos CDU: dass eine junge Pankower CDU-Bezirksabgeordnete über Diskriminierung jammert und warnt, der öffentliche Raum dürfe nicht zum Ausschlussraum werden, zeigt nochmal deutlich, wie weit das Gift der ganz Rechten längst in der Mitte der Gesellschaft eingesickert ist. Das ist keine neue Erkenntnis, aber immer noch eine bittere. Bitter ist allerdings auch, wie naiv die Volksbühne reagiert. Intendant Matthias Lilienthal tut so, als hätte niemand den Hass vorhersehen können, zeigt sich überrascht, was für eine große rechte Szene es in Berlin gibt. Willkommen in der Realität, Herr Intendant. Wie hilflos ist es jetzt, ein großes Banner mit der Aufschrift »Fickt euch« ans Volksbad zu hängen? Rechten und Rechtsextremisten könnte und müsste man besser die Stirn bieten. Warum hat die Volksbühne nicht versucht, die Stadtgesellschaft zu mobilisieren, damit am Freitagmittag Massen vor dem Volksbad demonstrieren und zeigen, dass weiterhin diejenigen die Mehrheit stellen, die gegen rassistischen Hass und Hetze sind? Dann wäre diese unselige Geschichte kein Triumph der Rechten geworden, sondern ein starkes Signal an schwarze Menschen.
1: Und das war der Kommentar, der Zwischenruf im Inforadio von Sabine Müller. 17.28 Uhr, hier ist das RBB 24 Inforadio. Ich habe einen dringenden Verkehrshinweis. Bitte Vorsicht auf der B169 Richtung Elsterwerda. Da sind zwischen Sedlitz und Hörlitz Radfahrer unterwegs. Auf der B169, Achtung, Achtung, zwischen Sedlitz und Hörlitz Radfahrer. 2 Jahre wurde es vorbereitet, heute geht es an den Start, das Promotionskolleg der Fachhochschulen. Damit schafft das Land Brandenburg die Voraussetzung dafür, dass angehende Wissenschaftler auch an Fachhochschulen promovieren können. Bisher war das Promovieren nur an Unis möglich. RBB 24 Landespolitik-Reporter Thorsten Südow weiß Näheres.
7: Was in 14 Bundesländern bereits möglich ist, gilt jetzt auch in Brandenburg. Die Hochschulen für angewandte Wissenschaften in Wildau, Eberswalde, Brandenburg-Havel und Potsdam bieten Hochschulabsolventen die Möglichkeit, dort zu forschen und ihre Doktorarbeit zu schreiben. Eine neue Karrierechance für junge Leute aus und in Brandenburg, nennt Wissenschaftsministerin Manja Schüle von der SPD das Ganze.
8: Ihr müsst für eure Promotion nicht die Hochschule wechseln, ihr müsst nicht in ein anderes Bundesland gehen oder in eine Universität, sondern ihr könnt an eurer Hochschule, begleitet von 2 Professoren, diese Promotion anstreben. Und das ist ganz klar ein Vorteil für die Fachhochschulen in unserem Land.
7: Möglich sind Promotionen an Brandenburger Hochschulen in den 3 Sektionen, Ingenieurwissenschaften, Natur- und Umweltwissenschaften sowie Wirtschaft, Sozial- und Medienwissenschaften. Die Promotionsordnung ist noch nicht komplett. Fest steht, engmaschig soll die Betreuung der Promovierenden sein, erläutert Eva-Maria Salio, Vizepräsidentin der Hochschule für nachhaltige Entwicklung Eberswalde.
9: Die Promovierenden bekommen beispielsweise ein Logbuch, wo dann eingetragen wird, welche Tätigkeiten sie gemacht haben, dass sie eben wissen, was muss ich erreichen, um meine Promotion in diesem Zeitrahmen, den ich mir denke, auch erreichen zu können.
7: Für die Betreuung der Promovierenden sind 2 Professorinnen oder Professoren vorgesehen und 2 für die Begutachtung. Nach 3, maximal 4 Jahren sollte die Doktorarbeit an den 4 Brandenburger Hochschulen fertig sein. Das Promotionskolleg umfasst bereits 65 Professorinnen und Professoren. Es soll unter anderem auch die Gleichwertigkeit mit Promotionsverfahren an Universitäten durch Qualitätssicherung wie verpflichtende Betreuungsvereinbarungen gewährleisten, teilt das Wissenschaftsministerium mit. Mit der Möglichkeit zur Promotion an der Technischen Hochschule Brandenburg an der Havel würden die bereits geleisteten Forschungen anerkannt und die Kooperation zwischen Wissenschaft und mittelständischer Wirtschaft in der Region noch enger, sagt Präsident Andreas Wilms.
10: Dass der Innovations- und Forschungsaspekt eben durch die Hochschulen reinkommt und das dann hinterher von den Unternehmen genutzt werden kann. Ich möchte es mal ganz konkret machen. Da geht es aktuell ganz stark um Fragen der IT-Sicherheit. Ein 2. Forschungsschwerpunkt ist die digitale Transformation. Da spielt jetzt gerade das Thema der künstlichen Intelligenz rein. Das sind so typische Projekte, die dann auch gemeinsam mit Unternehmen betrieben werden.
7: Etwa 1,55 Millionen Euro stellt das Land Brandenburg im Jahr für das Promotionskolleg aus dem Landeshaushalt zur Verfügung. Damit werden für jede der 4 Hochschulen für angewandte Wissenschaften 4 Doktorandenstellen finanziert.
1: Informationen von RBB 24 Landespolitik-Reporter Thorsten Südow. Erst Hoffnungsträger und jetzt auf dem Weg zu einer totalitären Organisation. Die Partei des türkischen Regierungschefs Erdogan, AKP, wurde vor 25 Jahren gegründet. Seitdem hat sich die Türkei stark verändert. Die Partei ist damals mit dem Versprechen angetreten, das Land moderner und demokratischer zu machen. Heute So berichtet es Istanbul-Korrespondent Uwe Lüb. Bestimmt sie Politik und Staat wie kaum eine andere Kraft.
12: Selbstlob scheut die AK-Partei oder AKP von Recep Tayyip Erdogan nicht. Ende Juni zeigt sie auf einer großen Parteiveranstaltung ein Video der eigenen Leistungen. Im Mittelpunkt Parteichef und Präsident Recep Tayyip Erdogan. Der sei immer mit Leib und Seele bei der Sache. Ein Vierteljahrhundert voller angeblicher Heldentaten wird besungen und, so heißt es, die Legende. Die AKP, die Partei für Gerechtigkeit und Entwicklung, die mit der Glühbirne als Symbol, bekommt auch ein Jubiläumslogo. Eine große 25 als Mosaik aus Abbildungen etwa von Kampfflugzeugen, neu gebauten Wohnanlagen, Krankenhäusern, Moscheen, dem türkischen Auto TOK und so weiter. Es gibt keinen Grund für Bescheidenheit, meint Erdogan Ende März. Unabhängig davon, ob unsere Bürger für unsere Partei und unser Bündnis stimmen oder nicht, danken sie Gott dafür, dass wir in dieser stürmischen Zeit an der Spitze der Türkei stehen und sagen, Gott sei Dank, dass die AK-Partei die Türkei regiert. Und sie regiert seit 24 Jahren. Ein Jahr nach Gründung 2001 gewinnt sie die absolute Mehrheit der Sitze im Parlament. Nach dem Wahlsieg damals spricht Erdogan von einer freien Türkei für freie Bürger. Wir respektieren die Lebensweisen aller unserer Bürger und gestalten die Zukunft nach dem Motto: Lasst das Volk leben, damit der Staat leben kann. 2003 wird Erdogan Ministerpräsident. Er führt das Land an die Europäische Union heran. Die Wirtschaft wächst spürbar. Die AKP gewinnt eine Wahl nach der anderen, 2011 mit knapp 50%. Doch 2013 folgt mit den sogenannten Gezi-Protesten ein Bruch. Vielen Menschen wird die AKP zu islamisch-konservativ, das Land zu sehr religiös geprägt. Die klassische Familie rückt ins Zentrum der Politik. Minderheiten wie Lesben und Schwule etwa müssen sich vom Präsidenten öffentlich beschimpfen lassen. All das steht nach Ansicht des Politikwissenschaftlers Ufuk Uras von der Istanbul-Universität nicht in Einklang mit früheren Äußerungen Erdogans. Es geht um die grundsätzliche Frage, ob unterschiedliche Lebensweisen und Freiheiten auch im öffentlichen Raum ihren Platz haben. Doch die AKP wandelt nicht nur das Gesellschaftsbild. Das Land wird autoritärer. Ein Desinformationsgesetz wird erlassen, das manchen als willkürlich anwendbar gegen Kritiker erscheint, als Einschränkung der Meinungsfreiheit. Für Ufuk Uras verblassen so die Erfolge der ersten 10 Regierungsjahre. Manchmal hat die AKP der Türkei gut getan. Manchmal hat sie ihr geschadet. Bestimmte Maßnahmen der Regierung wurden für viele Menschen sogar zu einem Albtraum. Etwa die Verhaftungen von Journalisten und Künstlern. Dafür gibt es aus meiner Sicht keine akzeptable Rechtfertigung.
1: So der Politikwissenschaftler im Bericht von Uwe Lüb aus dem ARD-Studio Istanbul. 17.35 Uhr.
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1: Und da gucken wir uns mal die Kraftstoffpreise an. Super E10 für deutschlandweit durchschnittlich 2,13 Euro pro Liter, 2,20 Euro dagegen für einen Liter Diesel. Das sind Zahlen vom ADAC Anfang August und die zeigen deutliche Unterschiede zwischen den Kraftstoffpreisen in Deutschland. Besonders Diesel hat sich in den vergangenen Wochen verteuert. Das hat mit dem Krieg USA-Iran nicht so viel zu tun, berichtet Angela Göpfert aus der ARD-Finanzredaktion.
13: Dabei ist der Ölpreis seit seinem Kriegshoch Ende April deutlich gefallen. Doch an der Tankstelle kommt davon vergleichsweise wenig an. Denn der Ölpreis ist nur ein Teil der Rechnung. Pula Nguyen, Rohstoffexpertin der Commerzbank.
14: Die Tankstellen kaufen ja kein Rohöl ein, sondern sie kaufen das Produkt ein, also Diesel, Benzin etc. Das heißt, das ist eigentlich der relevante Preis für uns.
13: Und genau hier spielt die Verarbeitung in den Raffinerien eine Rolle. Aus Rohöl müssen erst Diesel und Benzin hergestellt werden und das kostet.
14: Die Kosten sind variabel, die können sich verändern. Die sind natürlich in normalen Zeiten relativ stabil, aber wir befinden uns momentan nicht in normalen Zeiten.
13: Der Aufschlag von Diesel gegenüber Rohöl liegt zurzeit nahezu auf Rekordniveau. Denn weltweit sind fertige Kraftstoffe knapp. Aus dem Nahen Osten kommen seit Beginn des Iran-Kriegs weniger Ölprodukte. Zugleich haben ukrainische Drohnenangriffe russische Raffinerien beschädigt. Seit Anfang Juli verschärft zudem ein russischer Exportstopp für Diesel die Lage. Das spürt auch Deutschland, obwohl es selbst keinen russischen Diesel mehr importiert.
14: Wir stehen in Konkurrenz mit Asien, dem sowohl die Lieferungen aus dem Nahosten fehlen, als auch die Lieferungen aus Russland. Und deswegen kommt dementsprechend auch die höheren Preise bei uns in Europa an.
13: In Deutschland kommt ein weiterer Faktor hinzu, das Niedrigwasser am Rhein. Die niedrigen Pegelstände sorgen hierzulande für höhere Transportkosten. Auch beim Öl bleibt die Lage angespannt. Über die Straße von Hormus dürfte auf absehbare Zeit weniger Öl fließen als vor dem Krieg. Ulrich Kater, Chefvolkswirt der DK Bank, rechnet deshalb weiter mit hohen Preisen.
15: Es wird dauerhaft nicht so viel Volumen dort transportiert werden, sodass die Preise wahrscheinlich sich bis zum Jahresende und ins nächste Jahr rein nicht stark verändern. Das heißt, eine Spanne von 80 bis 100 US-Dollar beim Rohöl wird wahrscheinlich erhalten bleiben.
13: Beim Diesel richtet sich der Blick nun auf die USA. Als einer der größten Exporteure weltweit haben sie ihre Lieferungen zuletzt deutlich ausgeweitet. Doch viel Spielraum bleibt nicht. Die Raffinerien sind bereits nahezu voll ausgelastet. Die Lagerbestände an Diesel und Heizöl so niedrig wie seit 30 Jahren nicht mehr zu dieser Jahreszeit. Im Winter könnte sich die Lage weiter zuspitzen. Denn dann steigt auch in den USA die Nachfrage nach Heizöl, einem chemisch engen Verwandten von Diesel. Für Rohstoffexpertin Nguyen stellt sich deshalb die Frage, ob die USA weiterhin so viele Ölprodukte exportieren können wie derzeit.
14: Wenn sie das nicht tun, dann haben wir noch ein zusätzliches Problem. Dass dann nicht nur weniger Ölprodukte aus dem Nahen Osten kommen, aus Russland, dann auch noch aus den USA. Und das könnte dann die Preise nochmal nach oben treiben.
13: Für Autofahrer bedeutet das, selbst ein sinkender Ölpreis garantiert derzeit noch keine deutlich günstigeren Spritpreise.
1: Aus Frankfurt war das Angela Göpfert. Und da sind wir schon wieder beim Wetter für Berlin und Brandenburg. Da meldet Berlin Buch 32 Grad und in Berlin-Kreuzberg sind es 31 Grad. Frankfurt an der Oder 30 Grad, Cottbus 32 Grad. Und wenn Sie denken, abtauchen, das wäre es doch jetzt. Die Wassertemperaturen in Berlin und Brandenburg so zwischen 22 und 24 Grad. Heute Nacht klarer Himmel, es geht runter auf 18 bis 11 Grad. Morgen am Sonnabend erst viel Sonne. Im Verlauf von Westen her Wolken, Schauer und Gewitter sind möglich, aber noch nicht klar, ob die wirklich kommen. Es werden bis zu 37 Grad morgen.
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1: Und da hat Werner Schoninger den Blick drauf.
11: Und der hat zwei Gefahrenmeldungen. Beide betreffen die südliche A10. Einmal Richtung Dreieck Spree auf Vorsicht zwischen Königs Wusterhausen und Niederlehme. Gegenstände auf der Fahrbahn. Und Vorsicht in Richtung Dreieck Werder zwischen Dreieck Spreeau und Niederlehme. Ein defektes Fahrzeug und es liegen Reifenteile auf der Fahrbahn. A2 Magdeburg Richtung Berlin. Am Anschluss Brandenburg ist die Autobahn nach einem Unfall gesperrt. Zeitverlust etwa 40 Minuten. A10 westlicher Ring Richtung Dreieck Werder zwischen Potsdam Nord und Föben 20 Minuten. A11 Berlin Richtung Stettin zwischen Gramzow und Kreuz Uckermark. Behinderungen nach einem Unfall. A13 Berlin Richtung Dresden. In der Ausfahrt Bestensee ein liegen gebliebenes Fahrzeug. Und Richtung Dresden A13 nochmal zwischen Freiwalde und Duben ist nach einem Unfall die linke Spur blockiert. A24 Berlin Richtung Hamburg zwischen Neuruppin Süd und Neuruppin Behinderungen nach einem Unfall. Kommen Sie gut durch.
1: 17.40 Uhr. Einen schönen guten Tag wünsche ich.
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1: Mit Sabine Dahl. Ja, das Handy ist toll. Man ist überall erreichbar, man ist überall im Internet. Also man kann immer zu kommunizieren oder mal was nachgucken, was einen interessiert. Mit all den Informationen muss man aber auch umgehen können. Deswegen also ein Social-Media-Verbot. In Frankreich erstmal nicht. Werner Schoninger.
11: Das Social-Media-Verbot für unter 15-Jährige in Frankreich kann nicht wie geplant in Kraft treten. Das oberste Gericht, der Verfassungsrat, kippte das Gesetz, das die Nationalversammlung erst im Juli beschlossen hatte. Zur Begründung hieß es, das Verbot stelle einen unverhältnismäßigen Eingriff in die Meinungs- und Kommunikationsfreiheit der Betroffenen dar. Außerdem beklagten die Richter, dass ein generelles Zugangsverbot zu sozialen Netzwerken für alle Minderjährigen geplant war, ohne zwischen den betroffenen Diensten zu unterscheiden. Frankreich war das erste Land in Europa, das ein Social-Media-Verbot erlassen hatte. Der Waldbrand in der Eifel bedroht weiterhin mehrere Orte. Einsatzkräfte arbeiten mit Hochdruck daran, ein Ausbreiten des Feuers zu verhindern. SWR-Reporter Andreas Kriesam.
16: Die Bewohner von Netterhöfe haben schon ihre Häuser verlassen müssen. Aus Vorsichtsgründen sollen sich auch die rund 1.100 von Arft und Langenfeld in Sicherheit bringen. Immer wieder holen zwei Polizeihubschrauber aus dem nahegelegenen Riedener Waldsee Löschwasser und fliegen im Minutentakt über die brennenden Wälder und Wiesen. Landwirte bringen hektoliterweise Löschwasser in großen Anhängern herbei.
11: Auch in mehreren europäischen Ländern sind wieder Waldbrände ausgebrochen. An der kroatischen Adriaküste südlich von Split wurden mehr als 2000 Menschen in Sicherheit gebracht. Mehrere Häuser wurden von den Flammen erfasst und mindestens 40 Menschen verletzt. Die Behörden sprechen von einem der schlimmsten Waldbrände in der Geschichte des Landes. In Griechenland ist unter anderem die Region Chalkidiki betroffen. Dort wurden hunderte Touristen mit Booten übers Meer gerettet. Die Waldbrandgefahr in weiten Landesteilen bleibt wegen Hitze, Trockenheit und starker Winde hoch. Gegen mehrere Waldbrände kämpfen die Feuerwehren auch weiterhin in Frankreich und England. Entgegen früheren Angaben muss das Land Berlin den Ex-Digitalstaatssekretär Hund noch bis September voll bezahlen. Der CDU-Politiker wurde Anfang Juni offiziell entlassen. Vorher war bekannt geworden, dass gegen ihn wegen des Verdachts verschiedener Insolvenzstraftaten ermittelt wird. Jo Goll, RBB24 Recherche.
17: Bis September volles Gehalt, dann 6 Monate Übergangsgeld. Die Personalie Matthias Hund wird damit deutlich teurer als bisher erwartet. Nach Informationen von

0: Wasserwege kurzfristig gesperrt, weil Bäume am Ufer vom Eichenprozessionsspinner befallen waren. In der Folge konnten notwendige Sicherungsarbeiten entlang der Gewässer nicht durchgeführt werden. Diese Arbeiten sind nun abgeschlossen. Die Brennhaare des Eichenprozessionsspinners können bei Menschen und Tieren schwere Hautreizungen oder asthmaartige Beschwerden auslösen. Die italienische Polizei hat 3 Kunstwerke sichergestellt, die vor 5 Monaten in Norditalien gestohlen wurden. Es handelt sich um Bilder der französischen Maler Renoir, Matisse und Cézanne. Aus Rom Nikolaus Nützel.
1: Die Einbrecher, die in der Nacht vom 22. auf den 23. März in die Privatsammlung Magnani Rocca nahe der norditalienischen Stadt Parma eindrangen, brauchten nur wenige Minuten. Unter anderem benutzten sie einen Traktor, um ein Schloss aufzubrechen, berichtete die Polizei. Der Wert der Werke wird auf rund 9 Millionen Euro geschätzt. Es werde gegen 9 Täter ermittelt, die nach italienischen Medienberichten aus Moldawien stammen sollen. Nicht nur der Raub selbst hatte für Aufsehen gesorgt, sondern auch ein gefälschtes Video, das wenige Wochen später kursierte. Darauf war eines der gestohlenen Bilder im Büro des ukrainischen Präsidenten Selenskyj zu sehen.
0: Soweit die Nachrichten. 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Das Wetter: bis zum Abend bleibt es nahezu wolkenlos und sehr warm. Aktuell in Berlin Buch 32 Grad und in Steglitz 31, in Perleberg 33 und in Münchenberg 31 Grad. Morgen nach sonnigem Start von Nordwesten im Laufe des Tages einige Wolken, maximal 32 bis 37 Grad. Und am Sonntag mal Sonne, mal Wolken, örtlich etwas Regen, 24 bis 28 Grad. Die Zeit 17.45 Uhr.
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3: Und Sabine Dahl ist weiterhin für Sie im Studio. Schüler wissen oft nicht genug über die Geschichte der DDR. Das hat gestern mal wieder die Beauftragte des Bundestages für die Opfer der SED-Diktatur Zupke beklagt. Und Maria Noke, die Aufarbeitungsbeauftragte des Landes Brandenburg, hat das gestern Abend im RBB-Fernsehen auch gesagt. Er kommt zu spät oder gar nicht. Gestern haben wir ja den 65. Jahrestag des Mauerbaus begangen. Katrin Winzek ist Direktorin des Fläming-Gymnasiums in Bad Belzig und Vorsitzende des Philologenverbandes Berlin-Brandenburg. Im Inforadio-Interview kann sie uns erklären, was an den Schulen los ist. DDR-Geschichte steht verpflichtend im Lehrplan. Fällt der dann mitunter aus Zeitgründen weg?
4: Naja, so pauschal kann man das nicht sagen. Das ist wie mit so vielen Dingen. Es ist eben in der 10. Klasse wird es unterrichtet. Es ist ja sozusagen das letzte Stück Geschichte. Und da kann dann schon mal passieren, dass die ein oder andere Stunde ausfällt. Allerdings, das Ganze ist eigentlich mehr systembedingt, wenn ich sehe, wie viele Unterrichtsstunden wir überhaupt von der 7. bis zur 10. Geschichte haben. Also wenn ich das mal an Schulformen festmache, dann hat in der 7., 8. die Oberschule und die Gesamtschule überhaupt nur insgesamt 5 Stunden für 3 Fächer. Ja, nämlich für Erdkunde, Geschichte und politische Bildung. Das heißt im Klartext, ein Fach findet in der 7. oder 8. gar nicht statt. Und so geht das dann weiter. Wir haben dann in der 9., 10. 7 Stunden. Am Gymnasium ist ein bisschen besser. Da sind die 3 Fächer einstündig in 7, 8 und 9 und dann nachher zweistündig in 10. Und wenn Sie sich jetzt die Geschichte, die hinter uns liegt, besser gesagt vorstellen, dann werden Sie verstehen, dass man da ganz schön im Galopp ist.
3: Und sagen Sie mal, wie ist denn das gekommen? Also war das schon immer so, dass Geschichte eher so unterbelichtet war im Lehrplan in Berlin und Brandenburg?
4: Also ich sag mal, das ist nicht speziell ein Geschichtsproblem, es ist ein Problem der Gesellschaftswissenschaften. Die sind laut Kontingentstundentafel niedriger angesetzt als zum Beispiel in Naturwissenschaften und natürlich niedriger als die Hauptfächer.
3: Wenn Sie sagen, das Thema DDR ist für die 10. Klasse angesetzt, muss das dann vielleicht früher im Lehrplan kommen? Weil das ja wirklich Geschichte ist, die gerade erst passiert ist und die noch bis ins Heute hineinragt.
4: Ja, das sind Dinge, die kann man hoch und runter diskutieren, denn leider kann ich Ihnen sagen, auch das Wissen über das Dritte Reich ist mangelhaft und die Zeit kommt ja unmittelbar davor. Also da muss man dann wirklich gucken, was will ich wirklich unterrichten, was sind die Schwerpunkte und dann müssten da die Fachleute, also ich selbst bin kein Geschichtslehrer, sich ransetzen und sagen, ja, was soll denn nun wann genau gemacht werden, damit die Kinder das und das wissen, also dass sie die jüngere Geschichte kennen oder ist es besser, sie kennen genauer die Französische Revolution, sage ich mal.
3: Und wie frei sind Sie da? Zum Beispiel in Ihrer Schule, Frau Winzek, ich weiß, Sie sind, glaube ich, Mathematiklehrerin, ne? Leiten aber das Fläming-Gymnasium Bad Belzig. Wie frei sind Ihre Lehrer, dass Sie sagen, nee, wir nehmen uns dann jetzt die Zeit und machen DDR-Geschichte?
4: Naja, der Rahmenplan gibt schon gewisse Freiheiten und also wir an unserer Schule legen also auch sehr viel Wert, nicht nur auf DDR, auch auf das Dritte Reich. Wir haben auch jede Menge Gedenkstättenbesuche bei uns an der Schule, um sie mit diesen Zeit vertraut zu machen, da ja, ich sag mal, in den Familien auch zu wenig passiert. Also man also spricht auch selbst zu Hause wenig über diese Zeit.

0: Immer noch?
1: Ja. Ja, ich sag mal, ich habe jetzt Schüler bis zur 12. Klasse. Da waren die Eltern so Teenager zur Wendezeit. Das heißt, da ist ja auch gar nicht mehr so viel da. Es wären die Großeltern, also die über 60-Jährigen, ob die könnten noch was erzählen. Und da wird natürlich dann auch viel, naja, Sie wissen ja, ne, wie man so in
0: Na,
1: Familien erzählt.
0: ja, und das bringt mich zu dem Punkt, dass ja zum Beispiel die Ostalgie wieder unheimlich aufgelebt ist. War ja nicht alles schlecht früher. Wird die DDR-Aufarbeitung zu sehr auch aus Opfersicht betrieben? Also werden positive Erfahrungen aus der DDR zu wenig berücksichtigt?
1: Naja, ich glaube, was wir grundsätzlich machen, ist manchmal ein bisschen zu viel Schwarz-Weiß-Malerei. Und leider ist das Leben grau. Und wenn dann eben solche Erfahrungen, die zu Hause mitgebracht werden in die Schule, wie dann eben erzählt wird, ne, es war ja nicht alles schlecht und was weiß ich, ne, dann verliert man den Blick zur Gesamtübersicht, nämlich was war das für ein System und, dass man das einordnen kann. Und in der Hinsicht muss man schon an der Erfahrungswelt angreifen und dann aber das Ganze einordnen können. Aber dafür brauchen Sie Zeit. Dann bin ich dann wieder beim ersten, wo die Katze sich in den Schwanz beißt, ne?
0: Ja,
1: Wenn ich keine Zeit habe.
0: und wenn Sie aber vielleicht dann einfach einen ganzen Tag dafür reservieren, es gibt ja regelmäßig, früher hat man das Wandertag genannt, ich weiß, das heißt heute anders. Wenn zum Beispiel, das ist auch eine Forderung, ein Gedenkstättenbesuch für jedes Schulkind verpflichtend wird, im Lehrplan verankert. Wie finden Sie das?
1: Also ich finde Gedenkstättenbesuche prinzipiell gut. Wenn man sagt, jedes Kind einmal, würde ich sagen, das ist gut. Also wir fahren sehr viel weg, unsere Schule, und besuchen Gedenkstätten, weil das wirklich für die Kinder einfach die Anschauung ist, es auch mal von Zeitzeugen zu hören. Wenn sie zum Beispiel nach Hohenschönhausen ins Stasi-Gefängnis fahren, wenn da Zeitzeugen sie führen, das ist was ganz anderes, als wenn sie sich irgendwo mal, sag ich mal, selbst eine Dokumentation angucken.
0: Machen Sie sich da stark als Philologenverband Berlin-Brandenburg bei Ihrem Minister, aber dann vielleicht auch in der Kultusministerkonferenz?
1: Na gut, das muss der Minister sich stark machen. Ja, also wir würden das ansprechen. Das wäre eine Sache. Es wird allerdings in Brandenburg auch so schon viel Wert darauf gelegt. Es gibt ja sogar eine Unterstützung für Gedenkstättenfahrten. Wir kriegen also sogar finanzielle Mittel dafür als Schulen. Die können wir beantragen.
0: Das alles Informationen von Katrin Winzek. Sie ist Direktorin des Fläming-Gymnasiums in Bad Belzig im Süden Brandenburgs und Vorsitzende des Philologenverbandes Berlin-Brandenburg. Wir haben noch mal darüber gesprochen, angesichts dessen, dass ja gestern Gedenktag, Mauergedenktag war, wie viel die Schüler wissen über die Geschichte der DDR.
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0: Für 2 Wochen keine Miete bezahlen oder und dann auch nur die Nebenkosten stemmen, das klingt ja fast zu gut, um wahr zu sein. Genau das findet im Moment in Guben statt. Schon zum 3. Mal gibt es Probewohnen in Guben. Das Ziel, neue Einwohner für die Stadt in Brandenburg zu gewinnen, dem Bevölkerungsrückgang etwas entgegenwirken. RBB24-Reporterin Jasmin Schomba hat eine Familie nach 2 Wochen Probewohnen befragt.
3: Die 7-köpfige Großfamilie strahlt und ist glücklich. In der Probewohnung ist Gewusel angesagt. In den letzten Tagen haben sie so viel wie möglich getestet, erzählt Papa Makeba Duncan.
4: Vom Schwimmbad über Stadtpark, über Umgebung, weiter weggefahren. Ratzdorf, glaube ich, hieß der Ort. Wenn man rausfährt, wie schnell man im Grün ist. Man hat bewusster das Auto stehen gelassen, um einfach mal rauszugehen.
3: Ihr Zuhause ist eher ländlich geprägt. In Guben hatten sie auf die Vorteile der Stadt gehofft und sind nicht enttäuscht worden.
4: Sehr gut. Alles da, kurze Wege. Also was wir bei uns nicht haben, also dorflich. Und hier ist es fußläufig, Ärzte, Einkaufsmöglichkeiten, Parkspielplätze. Super.
3: So weit, so gut. Und nun die Frage aller Fragen. Ist Guben tatsächlich eine Option? Werden die Duncans zu Neugubenern?
4: Ja, könnte ich mir vorstellen, weil, wie man hier aufgenommen wurde, alles herzlich, diese Tourismusinformation, dann hat man die ganzen Sachen, Infos, Broschüren, dann auch, wo man war, sagt, wir sind die Probewohner, die Menschen, die Art, die Herzlichkeit. Also es war eigentlich alles gut arrangiert, gut organisiert, dass man eigentlich sich auch nur wohlfühlen kann.
3: Das freut auch Kerstin Geilig. Sie ist die Geschäftsführerin der Marketing und Tourismus Guben. Das Team hat alles akribisch vorbereitet und auch wenn es die 3. Auflage ist, als Selbstläufer kann man die Aktion Probewohnen in Guben nicht bezeichnen.
5: Selbstläufer kann man nicht sagen. Die haben ganz viel Informationen von uns eingeholt und haben aber auch selber ganz, ganz viel unternommen, haben sich die Gegend angeschaut, waren auch auf der polnischen Seite, waren in den Orten rundherum, haben sich die Spielplätze, die Seen in der Gegend angeschaut und haben sich wohlgefühlt.
3: Der Auftakt also gelungen und genau das macht Hoffnung.
5: In den nächsten Wochen reisen die nächsten Probewohner an, am Montag und in der Woche darauf am Montag. Ja, es sind insgesamt 20 Probewohnende als Familie oder Einzelperson. Und dann lassen wir uns überraschen, wer dann kommt.
3: Familie Duncan ist jetzt erstmal im Organisationsstress. Makeba Duncan hat aber schon einen groben Plan.
4: Da die Zelte abbrechen, dann ob man im Halbschuljahr oder Anfang des neuen Schuljahres das Ganze alles macht, das muss man gucken. Aber es ist dann geplant, innerhalb von einem Jahr, also Schuljahr dauert ja nicht immer ein ganzes Schuljahr, deswegen, also Kalenderjahr, deswegen.
3: Und Guben freut sich über 7 Bewohner mehr.
0: Na, wollen wir mal sehen, ob das wirklich so kommt. Über das Probewohnen in Guben, ein Bericht von Jasmin Schomba.
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0: Und da kommen wir jetzt nochmal zurück zum Mauergedenken. Am Brandenburger Tor wird ja gerade an den Mauerbau vor 65 Jahren in Berlin erinnert. Mit einer Open-Air-Ausstellung, einer 30 Meter langen Kunstinstallation und mit Konzerten. Zum Beispiel spielt die Ostberliner Musikerin Mascha Kurella. Sie hat Gedichte des Schriftstellers Thomas Brasch vertont. RBB-Kulturreporterin Sewald Tekdal hat sich das mal angeguckt und angehört.
6: Vor dem Brandenburger Tor steht eine kleine Bühne. Es ist schon fast 19 Uhr, als Mascha Kurella ihr Konzert beginnt. Sie singt und liest Texte von Thomas Brasch, einem der wichtigsten und rebellischsten deutschen Dichter der DDR. Obwohl es schon so spät ist, scheint die Sonne noch unerbittlich auf den Platz. Einige versuchen, sich mit Regenschirmen vor der Hitze zu schützen. Oder sie suchen Schutz im Schatten der Mauerinstallation von Hubertus Hamm, die links und rechts von der Bühne für Abkühlung sorgt. Alt und jung sind heute hier. Auch ein paar Touristinnen und Touristen bleiben immer wieder vor der Bühne stehen und hören zu. Mascha Kurella spielt eine ganze Bandbreite ihrer Musik. Mal mit E-Gitarre rockig, mal sanft und fast wehmütig mit Mundharmonika. Gelegentlich hört man Brasch selbst.
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6: Die Melodien von Kurella erscheinen fast perfekt auf den Tonfall Braschs und den Inhalt seiner Texte abgestimmt. Es entsteht eine harmonische Symbiose von Text und Klang, die das Publikum sichtlich bewegt. Besucherin Katharina.
8: Ich fand es sehr berührend. Ich war auch an ein, zwei Stellen so ein bisschen an Tränen nah. Und insbesondere also die Einspieler von Thomas Brasch dann selbst machen das halt irgendwie noch so viel nahbarer.
6: Das Konzert reiht sich ein in das Programm der Gedenktage zu 65 Jahren Mauerbau. Das Gedenken bedeutet Besucherin Angelika viel. Sie war zum Zeitpunkt der Mauer eine junge Frau, gerade frisch verliebt in ihren späteren Ehemann. Die beiden hatten
9: 1,5 Jahre eine schöne Zeit. West-Berlin, Ost-Berlin, hin und her, Kino, Tanzen. Ja, und dann wurde diese schreckliche Mauer gebaut. Dann standen wir an der Mauer, er auf der Laterne Bernauer Straße und hat gewunken. Ich auf der anderen Seite und Rotzblasen und Dreierschnecken geheult.
6: Als die Mauer schließlich fiel, waren Angelika und ihr Mann ausgerechnet nicht in Berlin, sondern in einer Reha-Klinik weit weg.
9: Und sehen in dem Raucherzimmer diese Sendung mit Schabowski. Ja, wann denken Sie, wann geht denn das los? Na, so wie ich das sehe und ab sofort ein Aufschrei gellte durch den Laden. Wir sitzen hier in diesem Scheißkaff und in Berlin fällt die Mauer. Das war das schlimmste, schönste Ereignis, was es jemals gegeben hat.
6: Nach einer guten halben Stunde geht Mascha Kurellas Konzert zu Ende.
10: Das Tolle an Kunst ist ja, dass Kunst Mauern nicht so doll interessiert. Und Kunst es schafft, Mauern zu überwinden. In diesem Sinne möge es immer wieder Freidenker geben.
6: Es war ein kraftvolles und gleichzeitig sensibles, intimes Konzert. Kluge Texte zu Schmerz und Gesellschaft, gepaart mit rhythmischen Beats, mal härter, mal sanft. Und immer wieder tiefe Emotionen.
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0: Gedichte von Thomas Brasch, vertont von Mascha Kurella, am Brandenburger Tor in Berlin auch heute Abend wieder, heute ist Freitag genau und am Sonntag und am Montag auch. So, Kurz vor 18 Uhr Feierabend für Sabine Dahl, Werner Schoninger und Jessica Wiener fassen Ihnen alles zusammen in den kommenden Stunden, was heute Abend wichtig ist. Ich kann Ihnen noch kurz sagen, wie das Wetter ist. Es ist Sommer. 31, 32 Grad in Berlin, Frankfurt oder 30 Grad, Cottbus 32 Grad. Es werden, also heute Nacht kühlt es dann erfreulicherweise ab auf 18 bis 11 Grad und morgen dann bis zu 37 Grad. Einen schönen Abend wünsche ich Ihnen.
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0: Oh, schon wieder was passiert. Werner Schoninger.
12: Vorsicht bitte auf der A10 westlicher Berliner Ring Richtung Dreieck Werder. Zwischen Falkensee und Spandau brennt ein PKW. Es kann zu Sichtbehinderungen kommen auf der westlichen A10. A2 Magdeburg Richtung Berlin. Zwischen Netzen und Lenin ist nach einem Unfall die rechte Spur gesperrt. Nochmal A10 westlicher Berliner Ring Richtung Dreieck Werder. Zwischen Potsdam Nord und Vöben Stau 20 Minuten plus. A11 Berlin Richtung Stettin zwischen Gramzow und Kreuz Uckermark Behinderung nach einem Unfall. Und A13 Berlin Richtung Dresden in der Ausfahrt Bestensee steht ein liegengebliebenes Fahrzeug.
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12: Um 18 Uhr mit Werner Schoninger. Guten Abend. Das Social-Media-Verbot für unter 15-Jährige in Frankreich kann nicht wie geplant in Kraft treten. Das oberste Gericht, der Verfassungsrat, kippte das Gesetz, das die Nationalversammlung im Juli beschlossen hatte. Zur Begründung hieß es, das Verbot stelle einen unverhältnismäßigen Eingriff in die Meinungs- und Kommunikationsfreiheit der Betroffenen dar. Die Richter kritisierten auch, dass das geplante Social-Media-Verbot nicht zwischen einzelnen Diensten unterschied. Der Waldbrand in der Eifel bedroht weiterhin mehrere Orte. Einsatzkräfte arbeiten mit Hochdruck daran, ein Ausbreiten des Feuers zu verhindern. SWR-Reporter Andreas Kriesam.
13: Die Bewohner von Netterhöfe haben schon ihre Häuser verlassen müssen. Aus Vorsichtsgründen sollen sich auch die rund 1.100 von Arft und Langenfeld in Sicherheit bringen. Immer wieder holen zwei Polizeihubschrauber aus dem nahegelegenen Riedener Waldsee Löschwasser und fliegen im Minutentakt über die brennenden Wälder und Wiesen. Landwirte bringen hektoliterweise Löschwasser in großen Anhängen herbei.
12: Der US-Konzern OpenAI will ein Büro in Berlin eröffnen. Das hat Firmenchef Altman im Handelsblatt angekündigt. Es wäre der zweite deutsche Standort des KI-Unternehmens, das ChatGPT entwickelt hat. Bisher gibt es nur ein Büro in München. Deutschland gehört für OpenAI zu den wichtigsten Märkten weltweit. Nach Unternehmensangaben gibt es hier mehr zahlende ChatGPT-Nutzer als in jedem anderen europäischen Land. Der Berliner Senat plant die neue S-Bahn-Linie 95 im Osten der Stadt, zunächst nur mit halben Zügen. Das geht aus der Antwort der Verkehrsverwaltung auf eine Anfrage der Grünen hervor. Mario Bartsch, RBB 24.
14: Die Verkehrsverwaltung begründet den Schritt damit, dass es nur dann Fördermittel vom Bund geben würde, wenn die Strecke mit halben Zügen betrieben würde. Die S95 soll zwischen dem Bahnhof Birkenwerder und dem Flughafen BER fahren. Für die Linie müssten teils neue Gleise und Bahnhöfe gebaut werden.
12: Das Trinkwasser in den Orten Deetz und Schmergow in Potsdam-Mittelmark kann wieder uneingeschränkt genutzt werden. Wie der zuständige Wasser- und Abwasserverband mitteilte, sind die Manganwerte wieder im unbedenklichen Bereich. Vor ein paar Tagen wurde eine zu hohe Konzentration des Stoffs festgestellt. Grund dafür war ein Defekt in einer Aufbereitungsanlage. Vorsichtshalber waren Schwangere und Kleinkinder aufgerufen, kein Leitungswasser zu trinken. Soweit die Nachrichten. 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Das Wetter nachts meist klar bei Tiefstwerten von milden 18 bis 11 Grad. Aktuell in Berlin am Insulaner 31 Grad und in Wusterwitz 34 Grad, dazu teils mäßiger Südostwind. Morgen nach sonnigem Start von Nordwesten her einige Wolken, maximal 32 bis 37 Grad. Und am Sonntag mal Sonne, mal Wolken, örtlich etwas Regen bis 28 Grad. Die Zeit 18.03 Uhr.
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15: Jessica Wiener hier, ich grüße Sie. Es sind dramatische Bilder aus den Wäldern rund um Hürtgenwald in Nordrhein-Westfalen. Dichter Rauch steigt auf, mindestens 200 Hektar Wald sind in Flammen. Das ist wohl der größte Brand, den NRW jemals erlebt hat, so CDU-Landwirtschaftsministerin Silke Gorissen beim Besuch am Ort. Die Hilfskräfte sind ununterbrochen im Einsatz, vor allem in der Luft, wie Petra Brünstrup aus dem Krisengebiet berichtet.
16: Hubschrauber mit Löschwasser sind im Dauereinsatz. Sie füllen immer wieder aufs Neue die Wassertanks und nehmen dann Kurs auf das Waldgebiet. Die Feuerwehr hat entschieden, zunächst nur aus der Luft zu löschen. Am Boden ist es äußerst gefährlich. Dort lagert alte Munition aus dem Zweiten Weltkrieg. Und die kann explodieren. Bewohner der Gegend berichteten von Knallgeräuschen in der Nacht. Da sind offenbar schon Geschosse hochgegangen. Noch ist die Lage nicht im Griff. Ralf Nolten, der Landrat vom zuständigen Kreis Düren.
17: Ja, wir haben immer noch eine sehr bewegliche Lage. Wir haben sehr viele Einzelfeuer, die je nachdem, wie der Wind sich dreht und wie stark er eben auch aufkommt, sich dynamisch entwickeln.
16: Kräfte von Feuerwehr, Polizei, Technischem Hilfswerk und Bundeswehr sind im Einsatz, um den Waldbrand in den Griff zu bekommen.
17: Wir haben Wasserwerfer der Polizei unten an der Ortslage in Gai. Dort sind Landwirte und Bauunternehmer dabei, entsprechende Wiesen zu grubbern bzw. abzuplaggern, um entsprechende Barrieren aufzubauen. Wir haben die unterschiedlichsten Kräfte an den jeweiligen Einsatzorten.
16: Die Gemeinde Hürtgenwald mit knapp 10.000 Einwohnern liegt in der Nordeifel. Am frühen Morgen gegen 4 Uhr erhielten die Bewohner im Ortsteil Gall die Nachricht per Warn-App Nina, dass sie ihre Häuser und Wohnungen verlassen müssen. 2.000 Menschen waren betroffen. Sie durften nur das Nötigste mitnehmen. Ihre Haustiere mussten sie zurücklassen. Es wurde eine Notunterkunft in einer Grundschule im Hürtgenwalder Ortsteil Strass eingerichtet. Doch die Evakuierten mussten inzwischen auch die wieder verlassen wegen der vielen Asche in der Luft. Jetzt sind die Menschen in einem Schulgebäude in der Kreisstadt Düren untergebracht. Sie können nur abwarten, dass das Feuer gelöscht und die Gefahr damit gebannt wird. Mehr können sie im Moment nicht tun. Noch ist die Lage nicht unter Kontrolle. Alle hoffen auf Regen, doch weil der noch nicht in Sicht ist, bleibt die Lage angespannt. Es ist wenig wahrscheinlich, dass die Bewohner des Ortsteils Gai heute noch in ihre Häuser zurückkehren können.
15: Dramatische Szenen im Waldbrandgebiet in NRW. Ein Bericht von Petra Brünstrup war das. Da dachte das politische Berlin, es ist Sommerpause, Urlaub, aber die Krise geht weiter. Ein aktuelles Sorgenkind der Regierung, die Sozialdemokraten. Da rumort es an der Basis. Sie ist unzufrieden mit der Parteispitze, die aus diversen Richtungen Kritik einstecken muss. Und das so kurz vor Landtagswahlen. Georg Schwarter aus dem Hauptstadtstudio hat sich näher mit der Stimmung in der SPD beschäftigt.
18: Stell dir vor, du bist Volkspartei, aber das Volk läuft dir weg. Bei der stolzen Volkspartei SPD jedenfalls ist die Diagnose an der Basis so oder so ähnlich.
19: Der Bundesvorstand sitzt in Berlin und sieht die echten Probleme, die die ganzen normalen Menschen hier haben, nicht mehr.
18: Elif Cugali ist SPD-Vorsitzende in Rüsselsheim und ihr reicht es jetzt. Sie hat wie zahlreiche Ortsverbände, Unterbezirke, Arbeitsgemeinschaften einen Brandbrief verfasst. Notgedrungen, sagt sie. Sie habe es intern versucht, nicht öffentlich. Keine Reaktion der Parteispitze und deshalb brennt die Hütte jetzt eben öffentlich.
19: An der Basis ist die Stimmung so, dass die Leute sich nur noch für die SPD vor Ort einsetzen, indem sie den Vorstand, also die Berlin, ausklammern. Und das ist doch eine traurige Tatsache. Da oben wird ja die Politik für alle gemacht eigentlich. Aber wenn wir jetzt in einen Kommunalwahlkampf gezogen sind und froh waren, dass kein Bundespolitiker von der SPD da war, dann läuft was schief.
18: Gründlich schief, sagt auch Orkan Özdemir. Er ist einer der Leiter der Arbeitsgemeinschaft Migration in der SPD und er sagt, wir brauchen eine neue Parteispitze.
20: Wir fordern als AG Migration einen Sonderparteitag im Herbst, um uns inhaltlich mit der Parteispitze auseinanderzusetzen und uns neu aufzustellen.
18: Stichwort Doppelrolle. Klingbeil als Finanzminister, Vizekanzler und SPD-Co-Chef. Bärbel Baas, Arbeitsministerin und Co-Vorsitzende. Im Juni 2025 haben sie diese Bärbel Baas noch als hoffnungsvolle Kümmerin für die Partei mit 95% gewählt. Jetzt schauen sie bekümmert auf die Kümmerin. Tenor, sie kann's nicht. Und Baas, sie sagt, ihr wolltet uns doch.
21: Die haben uns ja gewählt auf dem Bundesparteitag, da waren wir beide schon Minister. Also das, ich glaube, da steckt eher die Unzufriedenheit drin, das ist uns beiden, aber da sind wir auch nicht alleine, da muss die ganze Partei mitkämpfen.
18: Aber die ganze Partei kämpft gerade mit wachsendem Unmut. 7 Arbeitsgemeinschaften aus Hessen schreiben Briefe. Die Botschaft, dieser Weg ist nicht unser Weg, gemeint die anstehenden Reformen, die über jede sozialdemokratische Schmerzgrenze gingen. Karl Lauterbach, einst Gesundheitsminister, jetzt kümmert er sich ums Gesunden seiner Partei und bittet die Ungeduldigen um Geduld.
1: Die Unzufriedenheit, die verstehe ich ohne Wenn und Aber, die ist, weil die sozialdemokratische Handschrift noch nicht da ist. Aber wir machen ja gerade die Reformen. Daher ist mein Appell, gebt uns doch einfach diesen Herbst, wo jetzt die Reformen kommen. Und dann werden wir auch sehen, es gibt nachher Dinge, wo man sagt, die wären ohne die SPD nicht möglich gewesen.
18: Es rumort mächtig. Eine Volkspartei, die beharrlich in der Todeszone der 12% dümpelt. Und dann noch die Zumutungen. Krankschreibung ab dem ersten Tag. Die SPD-Vorsitzende aus Rüsselsheim schüttelt da nur noch den Kopf und verteidigt ihren Brandbrief.
5: Ganz ehrlich, das ist doch nicht die SPD. Wir sind die älteste Partei hier und bald gibt es uns nicht mehr. Und das wollten wir einfach mal deutlich machen.
15: Man hört das in der SPD. Rumort ist ein Bericht von Georg Schwarte. Nicht nur in Deutschland wird über ein Social-Media-Verbot für Kinder und Jugendliche diskutiert. Auch in Frankreich sorgt das Thema für hitzige Debatten. Dort war man eigentlich schon weiter und hat ein Verbot eingeführt, das in 2 Wochen in Kraft treten sollte. Die Betonung liegt auf sollte, denn das Vorhaben wurde durch den Verfassungsrat erstmal auf Eis gelegt. Kai Rienecker mit den Einzelheiten.
22: Das Social-Media-Verbot stelle einen unverhältnismäßigen Eingriff in die Meinungs- und Kommunikationsfreiheit dar, so der französische Verfassungsrat. Der Gesetzgeber habe ein allgemeines Verbot für unter 15-Jährige eingeführt, das ihnen den Zugang zu zahlreichen Online-Kommunikationsdiensten entziehe, ohne dabei die individuelle Situation der Minderjährigen oder die spezifischen Risiken der jeweiligen Dienste zu berücksichtigen. Das Gesetz sei auch ein Verstoß gegen die Achtung des Privatlebens, da es zwangsläufig dazu führe, dass jede Person, auch volljährige Nutzer, ihr Alter nachweisen müssten, bevor sie auf Dienste zugreifen. Dafür fehlt nach Einschätzung des französischen Verfassungsrates bislang eine entsprechende gesetzliche Grundlage. Das Veto des obersten Verfassungsgremiums ist eine schwere politische Niederlage für Präsident Macron. Er hatte sich vehement für das Social-Media-Verbot ausgesprochen und sein Land zum Vorreiter in Europa machen wollen. Macron reagierte sofort und beauftragte seinen Premierminister Le Cornu, einen neuen Anlauf im Parlament zu starten. Die Reform soll noch vor dem Ende von Macrons Präsidentschaft bis zum Frühjahr nächsten Jahres durchgebracht werden. Macron ließ erklären, er sei in dieser Angelegenheit total entschlossen.
15: Ein Bericht von Paris-Korrespondent Kai Rienecker. 18.11 Uhr, der RBB 24 Inforadio Verkehrsservice hier mit einer Gefahrenmeldung. Vorsicht bitte auf der A10 westlicher Berliner Ring Richtung Dreieck Werder. Zwischen Leest und Vöben ist nach einem Unfall die rechte Spur blockiert. Vor einem Jahr gab es viel Hoffnung in der Ukraine, Hoffnung auf Frieden. Denn US-Präsident Trump hatte mit den üblichen großen Worten verkündet, er werde für Frieden sorgen. Und zwar im direkten Gespräch mit Russlands Präsident Putin. Ort der Begegnung: Anchorage in Alaska. Hier wurde der rote Teppich für die beiden Präsidenten ausgerollt. Anschließend war vor allem in Moskau viel vom Geist von Anchorage die Rede. Was ist davon übrig? Russland-Korrespondent Eberhard Nembach mit einer Bilanz ein Jahr danach.
23: Geistige Getränke haben die beiden wohl nicht zu sich genommen. Trump trinkt ja keinen Alkohol. Aber zumindest Putin zeigte sich unmittelbar anschließend und in den darauffolgenden Monaten immer wieder ganz beseelt vom Geist von Anchorage, der bei dem Treffen in Alaska geherrscht habe. Aber schließlich glauben ja nicht alle an Geister. Also die kritische Frage an Trump schon damals, was wurde denn genau vereinbart?
24: There's no deal until there's a deal.
23: Es gibt keinen Deal, solange es keinen Deal gibt, so die geistreiche Antwort. Also nichts aufgeschrieben, keine konkreten Vereinbarungen. Es blieb nebulös und geisterhaft. Trotzdem wurde vor allem in Russland politisch immer wieder dieser sagenumwobene Geist von Anchorage beschworen. Und die Ausgangslage schien ja auch günstig für Moskau. Anfang 2025 hatte Trump den ukrainischen Präsidenten Selenskyj im Weißen Haus vor laufenden Kameras gedemütigt. Es schien möglich, Trump davon zu überzeugen, dass die beiden Großmächte Russland und USA, so wie früher zu Zeiten der Sowjetunion, gemeinsam Europa neu ordnen könnten, ohne die Europäer selbst zu fragen. Das erinnerte eher an den Geist von Jalta. 1945 hatten Stalin und Roosevelt in dem Ort auf der Krim die Nachkriegsordnung in Europa besprochen. Putin versprach ganz im Geist des Trumpschen Dealmakings wirtschaftlichen Austausch, beiderseitigen Gewinn. Und Trump wirkte, als habe er für den Winner-Typen Putin mehr Sympathie als für Selenskyj. Aber dieser Eindruck war wie so oft bei Trump flüchtig. Trotz aller Streitereien blieb er an der Seite der Europäer, die die Ukraine unterstützen. Letztlich war da nicht mehr viel zu spüren vom Geist von Anchorage, wenn er denn je existierte. Er lasse sich diesen Geist von den Europäern nicht kaputtreden, schimpfte Russlands Außenminister Sergei Lavrov im Februar. Der Geist von Anchorage sei unzerstörbar. Das ist derzeit ein sehr angesagtes Thema, dass er zerstört worden sei. Einen Geist kann man aber nicht zerstören. Er kann zwar verwehen oder durch allerlei schädliches chemisches Gas vergiftet werden, was Europa ja auch versucht, aber das wird ihm nicht gelingen. Für die Geisterbeschwörer von Moskau wurde es immer schwieriger. Putins Berater Juri Uschakow sucht inzwischen schon andere Geister, und zwar in Peking, wo Putin im Mai sehr herzlich empfangen wurde. Den Geist von Peking gibt es wirklich, so Uschakow anlässlich des China-Besuchs. Beim angeblichen Geist von Anchorage bin ich mir da nicht so sicher. Ich habe den Begriff nie gebraucht. Zuletzt hatte man das Gefühl, Putin selbst könne es nicht mehr hören. Das Gerede vom Geist von Anchorage geht ihm jetzt, ein Jahr nach dem Gipfel, auf den, na, was wohl, genau, auf den Geist.
15: Die Bilanz, ein Jahr nach dem Gipfel von Anchorage von Eberhard Nembach für das ARD-Studio Moskau. Und jetzt weiter mit Astrid Kretschmer.
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3: Und los geht's mit Schwimmen. Die Abendveranstaltung bei der EM in Paris verspricht auch heute viel Spannung für uns am Beckenrand. Inforadio-Reporter Lars Becker, einen schönen guten Abend.
4: Hallo, hallo. Grüße aus Paris.
3: Gib uns doch mal einen Überblick. Sind auch heute Abend im Finale Medaillen für den Deutschen Schwimmverband eingeplant?
4: Aber sicher, ich freue mich riesig auf diesen Abend. Es sind 4 Finals mit deutscher Beteiligung und 5 Beteiligte, die um die Medaillen kämpfen. Die ersten 3 Finals ab 18.30 Uhr hintereinander. Es geht los mit den 100 Meter Schmetterling der Frauen, mit Angelina Köhler, der Berlinerin, der Weltmeisterin von 2024. Sie möchte sich nach mehreren vierten Plätzen bei Olympischen Spielen, bei Weltmeisterschaften, hier bei dieser Europameisterschaft eine Medaille sichern. Silber ist tatsächlich realistisch. Direkt danach Lukas Mertens, 200 Meter frei. Der hat ja über 400 Meter alles abgeräumt. Europameister, Weltmeister, Olympiasieger, Weltrekordhalter. Über 200 Meter misst er sich jetzt mit den Spezialisten auf den kürzeren Distanzen. Hat da noch was gut zu machen, wie er meint. Da hat er nämlich noch nie eine Medaille geholt. Das soll sich heute ändern. Danach dann als drittes 200 Meter Brust der Frauen Anna Elend. Die 100 Meter Weltmeisterin hier über 100 Meter bei den Europameisterschaften in Paris. Enttäuschende 7. Zeit war nicht gut. Sie jetzt als 6. im Finale. Bronze könnte drin sein, wenn es richtig gut läuft für Anna Elend. Und am Ende der Veranstaltung, fast am Ende der Veranstaltung, dann um kurz vor 8, 1500 Meter Freistil der Frauen mit Isabel Gose und Maja Werner. Die beiden haben ja schon über 800 Meter Silber und Bronze geholt, haben also die Möglichkeit, beide hier ihre zweite Medaille zu holen. Für Werner wird es schwierig. Bei Gose prognostiziere ich, dass sie diese zweite Medaille holt. Ich glaube, 3 Medaillen wird es heute geben. In welcher Farbe wird sich zeigen. Wie gesagt, ich freue mich sehr auf diesen Schwimmabend hier, den 5. von 7 in Paris im Centre Aquatique Olympique.
3: Ein optimistischer Lars Becker aus Paris. In einer Stunde hören wir ihn wieder und da werden wir dann teilweise schon hören können, ob der Optimismus berechtigt war. Und damit zur Reit-WM in Aachen. Im Grand Prix Spezial wurde heute in der Dressur um die ersten Einzelmedaillen geritten. Bei 35 Grad im Schatten schmolz dabei die Hoffnung auf eine weitere Goldmedaille für Deutschland dahin. Aber dank des 3. Platzes für Katharina Hemmer reichte es erneut zu Edelmetall. Jörg Tegelhütter.
7: Spannender kann ein Dressurwettbewerb wohl nicht mehr sein als dieser Grand Prix Spezial bei den Weltmeisterschaften in Aachen. Als letzte Starterin ritt Katharina Hemmer in das Viereck und kam mit ihrem Pferd Denoir als Bronzemedaillengewinnerin wieder raus. Nach einer großartigen Vorstellung vor über 30.000 Zuschauern, die von den Richtern mit 80,865 Prozentpunkten belohnt wurde. Die 32-Jährige aus Ostwestfalen verdrängte damit Isabel Werth noch auf Rang 4. Die vorletzte Starterin war am Ende die allerbeste. Die Britin Lottie Fry setzte mit ihrem Rapphengst Glamourdale bei Temperaturen von über 35 Grad spät ein neues Spitzenergebnis und wiederholte so ihren WM-Sieg aus dem Jahr 2022. Silber ging an Katrin Laudrup-Dufour aus Dänemark.
3: Soweit Jörg Tegelhütter. Und dann ist ja auch noch der 5. Tag bei der Leichtathletik-Europameisterschaft in Birmingham. der steht ja noch an. Und da will sich unter anderem mit Owen Ansah, der deutsche Rekordhalter über 100 Meter, auch über die 200 Meter den Rekord schnappen und natürlich auch eine Medaille. Wir werden sehen. Wir schalten in der kommenden Stunde live nach Birmingham. Und soweit der Sport mit Astrid Kretschmer.
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15: Der Tag in Berlin und Brandenburg. Ich bin Jessica Wiener. Ich grüße Sie. Am Schwimmbad Kunstprojekt Volksbad der Berliner Volksbühne sollte es am Freitagnachmittag Badezeit nur für schwarze Kinder und Jugendliche geben. Das wurde aber kurzfristig abgesagt wegen Sicherheitsbedenken. Vorher hatte es lautstarke Kritik an angeblicher Diskriminierung weißer Menschen gegeben und rassistische Drohmails an den Verein, an den die Volksbühne einen speziellen Zeitslot für das Volksbad vergeben hatte. Unsere landespolitische Reporterin Sabine Müller berichtet über Reaktionen der schwarzen Community, Volksbühne und Politik.
6: In der schwarzen Community in Berlin sorgt die Absage der Schwimmaktion für heftige Emotionen.
8: Ärger, Wut, Enttäuschung, aber auch so, nee, so nicht, also so eine Form von Widerspenstigkeit ruft das in mir hervor.
6: Für Eka Neumann, Coachin mit Schwerpunkt Diskriminierungsfragen, ist klar, hinter der Kritik an der Schwimmaktion speziell für schwarze Kinder und Jugendliche steckt Rassismus. Hass und Hetze griffen um sich, warnt die Berliner Linke. Und die Grünen nennen die Absage aufgrund von Sicherheitsbedenken einen beschämenden Skandal. Berlins Antidiskriminierungssenatorin Chantal Kiesel-Teppe von der SPD findet die Anfeindungen inakzeptabel. Den Vorwurf, die Spezialaktion sei Diskriminierung weißer Menschen, weist sie zurück.
9: Schwarze Menschen erleben tagtäglich Diskriminierung und Ausgrenzung. Und wir sind angehalten, durch das Landesantidiskriminierungsgesetz natürlich auch Maßnahmen zu ergreifen, die diesen Menschen auch Schutzräume geben.
6: Volksbühnenintendant Matthias Lilienthal sagt, er habe nicht mit den vielen negativen Reaktionen auf einen Schwimmnachmittag für schwarze Kinder gerechnet.
10: Mich hat das total überrascht, dass es diese riesige rechte Szene gibt. Ich bin erschrocken von dieser Koalition aus AfD, einigen Mitgliedern der CDU und der Springerpresse.
6: Lilienthal nennt hier auch die CDU, weil sich unter anderem eine junge Pankower Bezirksabgeordnete der Partei diskriminiert fühlte und vor Ausschlussräumen warnte. Stefan Evers, CDU-Spitzenkandidat für die Abgeordnetenhauswahl im September, will sich nicht konkret zu den Aussagen seiner Parteikollegin äußern. Er betont, mit Drohungen, Hass und Hetze sei eine Grenze überschritten worden. Aber Evers übt auch deutliche Kritik an dem geplanten Badetag, speziell für die schwarze Community.
11: Mein Berlin ist ein Berlin für alle. Und ich hatte die Idee des Volksbads auch immer genauso verstanden, für alle da zu sein. Man hat sich hier für einen anderen Weg entschieden und auch die Kontroverse darüber zugelassen. Man will sie vielleicht, das ist vielleicht genau die Provokation, um die es geht.
6: Am Samstag soll das Volksbad wieder regulär öffnen. Am kommenden Donnerstag ist es dann laut Website erneut für eine Spezialaktion reserviert. Diesmal für Gangway, ein Streetworker-Projekt für benachteiligte Jugendliche. Kritik daran gibt es bisher nicht. Eka Neumann hofft, dass die Berliner Stadtgesellschaft nach dem aktuellen Vorfall jetzt stärker zusammenrückt. Berlin müsse zeigen, dass es vielfältig sein wolle.
15: Soweit Sabine Müller aus der landespolitischen Redaktion zur Diskussion rund um die abgesagte Badezeit nur für schwarze Kinder und Jugendliche im Schwimmbad Kunstprojekt Volksbad der Berliner Volksbühne. Sie reparieren Autos und bringen Restaurantbesuchern das Essen. Allein in Brandenburg arbeiten mehr als 124.000 Menschen auf Minijob-Basis. Die meisten von ihnen zahlen aber nichts in die Rentenkasse dabei ein. Genau das will die Bundesregierung abschaffen. Mit ihrer geplanten Rentenreform, über die seit Wochen gestritten wird. In Brandenburg schießen Politiker von CDU wie SPD in dieser Frage einmal mehr gegen die eigene Bundesspitze. RBB 24 Landespolitikreporterin Annette Kufner dazu.
25: Erst die geplante Abschaffung der abschlagsfreien Rente nach 45 Beitragsjahren, jetzt das geplante Aus für Minijobs. In Brandenburg wollen SPD wie CDU beides verhindern, dieselben Parteien, die die Änderungen im Bund umsetzen sollen. Einer der lautesten Kritiker ist Kurt Fischer, Generalsekretär der Brandenburger SPD. Schon Anfang der Woche hat er sich in seiner Rolle als Vorsitzender des Brandenburger Campingverbandes in einem offenen Brief an die SPD-Bundesvorsitzende und Sozialministerin Bärbel Baas gewandt.
26: Den Minijob komplett abzuschaffen, halte ich für den falschen Weg. Einerseits beispielsweise für Saisonbranchen wie Tourismus oder Camping, aber auch für Arbeitnehmerinnen und Arbeitnehmer, die vielleicht geringes Einkommen haben, für Studierende, die sich so nichts dazu verdienen können. Und insofern könnte es ja vielleicht Kompromisslösungen geben.
25: Auch Frank Bommert, stellvertretender Fraktionschef und Wirtschaftsexperte der CDU im Landtag, will die Minijobs retten. Für viele Gewerbe wären geringfügige Beschäftigungen wichtig.
0: An manchen Stellen, da brauche ich halt jetzt Leute, die jetzt vielleicht 4, 5, 6 Stunden mal arbeiten oder so, oder nur sukzessive am Wochenende oder so. Das würde damit, glaube ich, umfallen und das wäre dann weg.
25: Nach den Plänen der Bundesregierung sollen künftig nur noch Schülerinnen und Schüler Minijobs ausüben dürfen. Heiner Koch würde seinen Minijob dann verlieren. Ein paar Stunden die Woche arbeitet er auf einem Campingplatz in Potsdam, dem königlichen Campingpark Sanssouci. Der Betreiber braucht im Sommer mehr Leute und gleicht das mit Minijobbern aus. Für Heiner Koch eine Chance, seine Rente aufzubessern.
12: Man möchte ja als Rentner auch noch etwas erleben. Und mit diesem Geld können wir uns da doch einige Sachen leisten und sehr viel unternehmen, auch für die Enkelkinder. Deswegen möchte ich eigentlich diesen Minijob auch behalten.
25: Würden Minijobs abgeschafft, würde das den Rentner direkt treffen. Gleichzeitig würde deutlich mehr Geld in die Rentenkassen fließen, sagt die Rentenkommission im Bund. Ein Baustein, damit künftig weniger Menschen wie Heiner Koch im Ruhestand noch schuften müssen. Die Rente muss stabilisiert werden, sagen auch die Kritiker aus den Brandenburger Landesverbänden von SPD und CDU. Zugleich würden die Landesverbände immer wieder offen gegen die eigenen Bundesvorsitzenden schießen, sagt Albrecht von Lucke von der Fachzeitschrift Blätter für deutsche und internationale Politik. Die Debatte um die Rentenreform offenbare ein tieferes Problem.
13: Es sind mittlerweile beide Parteiführungen so schwach, dass sie nicht mehr die Autorität haben, ihre Partei auf Linie zu bringen, sondern die Wahlkämpfer in den Ländern regelrecht einen Wahlkampf gegen die eigene Partei betreiben, in der Hoffnung, sich zu stärken. Und das spielt natürlich der einzigen Partei, bei der man den Eindruck hat, dass sie gegenwärtig tatsächlich geschlossen steht, der rechtsradikalen AfD in die Hände.
25: SPD und CDU würden in den Ländern schon die nächste Debatte vorbereiten, meint von Lucke. Nämlich die Debatte darum, wie die eigenen Parteivorsitzenden im Bund ausgewechselt werden könnten. Diese Debatte, so seine Prognose, werde spätestens nach den Landtagswahlen im Herbst geführt.
15: Der Bericht von RBB 24, Landespolitikreporterin Annette Kufner. Den Autoverkehr verringern, das wünscht man sich auch in Brandenburg. Bausteine dafür sind ein starker ÖPNV und auch das Fahrrad. Damit mehr Leute vom 4- aufs 2-Rad wechseln, braucht es auch gut ausgebaute Fahrradstrecken. Eine kleine, aber wichtige Streckenneueröffnung hat heute rund um das Tesla-Werk in Grünheide stattgefunden. Und RBB24-Reporterin Elke Bader war dabei.
14: Großer Bahnhof für einen kurzen Radweg. Weißgedeckte Stehtische sind mit Schnittchen und Kaffee eingedeckt. Eröffnet wurde aber wirklich erst einmal nur der Radweg zum Tesla-Bahnhof. Der asphaltierte Weg ist 894 Meter lang und 3 Meter breit. Auf der doch sehr kurzen Strecke sind 21 LED-Leuchten mit einer Lichtsteuerung installiert. So können Radfahrer auch im Dunkeln sicher auf dem beleuchteten Weg zum Bahnhof nach Fangschleuse radeln. Dieser Weg ist kein Freizeitradweg, betonte Sascha Gehm, erster Beigeordneter im Landkreis Oder-Spree.
16: Das Wichtige ist, dass dieser Weg die Gemeinde Grünheide und gerade den Ortsteil Fangschleuse an den neuen Bahnhof anbindet. Das heißt, für viele Grünheiderinnen und Grünheider vereinfacht sich, da verkürzt sich auch der Weg zu dem neuen Bahnhof.
14: Gekostet hat der neue Radweg rund 878.000 Euro. Für Sascha Gehm sind diese Kosten gerechtfertigt, denn der Landkreis Oder-Spree ermöglicht so eine nachhaltige und vor allem alltagstaugliche Mobilität in der Region, sagt Gehm.
16: Wir möchten gerne Radverkehr induzieren. Also wir möchten, dass möglichst viele Menschen vom Auto auf das Fahrrad umsteigen. Da stellen wir schon fest, dass der Bedarf und die Nutzung immer weiter zunimmt. Also eben das Ziel, motorisierten Individualverkehr abzulösen, funktioniert.
14: Das findet auch Grünheides Bürgermeister Arne Christiani gut. In seiner Gemeinde nutzen viele Berufspendler zunehmend das Rad, stellt Christiani fest.
17: Natürlich nimmt das zu und das ist ja auch gut so. Und früher sind die Leute teilweise über einen unbeleuchteten Waldweg gefahren und jetzt fahren sie durch einen hervorragend ausgebauten, befestigten, beleuchteten Radweg. Und das ist ja erst der erste, der andere kommt ja von Aigner, es kommen ja noch mehrere dazu.
14: Viele Radwege werden also bald zum Bahnhof nach Fangschleuse führen. Und das Rad kann dort auch sicher abgestellt werden, informiert Bürgermeister Christiani.
17: Auf der Nordseite ist eine Fahrradabstellanlage und auf der Südseite, auf der anderen Seite ist ja dann das Parkdeck, noch mit mehr Parkplätze und auch noch große Fahrradabstellanlagen. Also dafür ist, glaube ich, ausreichend gesorgt.
14: Das Parkdeck hat 2 Etagen und bietet Platz für etwa 340 Autos. Fehlt nur noch der neue Bahnhof Fangschleuse. Aktuell ist ja heute noch eine Baustelle. Aber der erste Bahnsteig wird heute Nacht freigegeben. Um 4.17 Uhr soll nun der erste Zug in Fangschleuse halten. Der RE1 wird dann allerdings erst einmal nur stündlich halten. Zum Monatsende sollen dann mehr Züge fahren, sagt Arne Christiani.
17: Ab Ende August sogar halbstündig und dann zum Fahrplanwechsel ist geplant, dass alle 20 Minuten die Taktung der RE1-Züge und diese lange Version dann fällt.
14: Aufatmen dürften auch die vielen Berufspendler, die 3 Wochen lang auf der Strecke zwischen Berlin-Ostbahnhof, Erkner, Fürstenwalde und Frankfurt mit dem Schienenersatzverkehr unterwegs waren.
15: Elke Bader zur heutigen Neueröffnung einer Fahrradstrecke rund um das Tesla-Gelände in Grünheide. Und soweit der Tag in Berlin und Brandenburg. Mein Name ist Jessica Wiener. 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
1: Brandenburg A2 Magdeburg Richtung Berlin. Zwischen Netzen und Lenin ist nach einem Unfall die rechte Spur gesperrt. A10 westlicher Berliner Ring Richtung Dreieck Werder. Zwischen Falkensee und Spandau Löscharbeiten und die Autobahn ist gesperrt Richtung Dreieck Werder. Westlicher Ring Richtung Dreieck Werder zwischen Potsdam Nord und Vöben Stau plus 20 Minuten. Vorsicht auf der A10 westlicher Ring Richtung Dreieck Werder zwischen Leest und Vöben ist nach einem Unfall die rechte Spur blockiert, der gleiche Abschnitt. A11 Berlin Richtung Stettin zwischen Gramzow und Kreuz Uckermark Behinderung nach einem Unfall. Stadtverkehr Berlin auf dem Stadtring der A100 Richtung Treptow staut es sich zwischen Wechsstraße und Albuinstraße sowie an der Abfahrt Treptow. In Richtung Wedding dauert es zwischen Wechsstraße und Schmargendorf etwas länger. Kommen Sie gut durch.
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1: Um 18.30 Uhr. Das französische Verfassungsgericht hat das geplante Social-Media-Verbot für Jugendliche unter 15 Jahren gekippt. Nach Ansicht des sogenannten Verfassungsrats schränkt das Gesetz die Meinungs- und Kommunikationsfreiheit unverhältnismäßig ein. Aus Paris Kai Rienecker.
5: Das Veto des obersten Verfassungsgremiums ist eine schwere politische Niederlage für Präsident Macron. Er hatte sich vehement für das Social-Media-Verbot ausgesprochen und sein Land zum Vorreiter in Europa machen wollen. Macron reagierte sofort und beauftragte seinen Premierminister Le Cornu, einen neuen Anlauf im Parlament zu starten.
1: Der Waldbrand in der Eifel bedroht weiterhin mehrere Orte. In Rheinland-Pfalz müssen sich die Bewohner 2 Ortschaften im Kreis Mayen-Koblenz darauf einstellen, ihre Häuser zu verlassen. Einsatzkräfte versuchen weiter zu verhindern, dass sich das Feuer ausbreitet. Angespannt bleibt die Lage auch im nordrhein-westfälischen Hürtgenwald. Landwirtschaftsministerin Gorissen sprach vom größten Waldbrand in der Geschichte des Bundeslands. Das Bundeskriminalamt und die Generalstaatsanwaltschaft Frankfurt am Main haben eine internationale Betrügerbande ausgehoben, die Bankkunden um Millionen Euro gebracht haben soll. Nach Angaben der Ermittler ist der Erfolg durch eine Zusammenarbeit mit brasilianischen Behörden ermöglicht worden. Mehrere Personen wurden demnach festgenommen. Die Beschuldigten sollen eine Schwachstelle im Online-Banking ausgenutzt und dann Konten leergeräumt haben. Die italienische Polizei hat 3 Kunstwerke sichergestellt, die vor 5 Monaten in Norditalien gestohlen wurden. Vorausgegangen seien umfangreiche Ermittlungen und Durchsuchungen, hieß es von der Polizei. Aus Rom, Nikolaus Nützel.
18: Es werde gegen 9 Täter ermittelt. Die Einbrecher, die in der Nacht vom 22. auf den 23. März in die Privatsammlung Magnani Rocca nahe der norditalienischen Stadt Parma eindrangen, brauchten nur wenige Minuten, um 3 Gemälde der französischen Künstler Renoir, Cézanne und Matisse zu stehlen. Der Wert der Werke wird auf rund 9 Millionen Euro geschätzt.
1: Die Gewässer im Unterspreewald sind wieder freigegeben. Wie das Landesamt für Bauen und Verkehr mitteilte, sind die Fließe wieder gefahrlos befahrbar. Im Juli wurden einige Wasserwege gesperrt, weil Bäume am Ufer vom Eichenprozessionsspinner befallen waren. Die Brennhaare des Eichenprozessionsspinners können bei Menschen und Tieren unter anderem Reizungen der Haut und schwere Atembeschwerden auslösen. Soweit die Nachrichten. 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Das Wetter, nachts meist klar bei Tiefstwerten von 18 bis 11 Grad. Aktuell in Berlin am Insulaner 31 Grad und in Wusterwitz 34. Morgen nach sonnigem Start von Nordwesten einige Wolken, maximal 32 bis 37 Grad. Und am Sonntag mal Sonne, mal Wolken, örtlich etwas Regen, 24 bis 28 Grad. Die Zeit 18.33 Uhr.
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15: Mit Jessica Wiener, ich grüße Sie. Wenn von den wirtschaftlichen Auswirkungen der Niedrigpegel die Rede ist, geht es vor allem um Rhein, Mosel und Donau. Verglichen damit spielen Binnenschifffahrt und Transportrouten in der Berliner Region eine deutlich geringere Rolle. Außerdem sind die hiesigen Pegel niedrig, aber noch schiffbar. Doch auch hier spürt man die Auswirkungen, denn Berlin ist übers Wasser mit vielen anderen Regionen verbunden. Wirtschaftsreporter Martin Küper hat sich am Westhafen umgesehen.
4: Dass Berlin noch nicht voll angeschlossen ist an das bundesdeutsche Wasserstraßennetz, zeigt sich im Westhafen. Denn da gibt es neben den üblichen Anlege- und Löschstationen auch ein großes Containerterminal. Das ist in vollem Betrieb. Der Warenumschlag hier aber betrifft nur Straßen- und Schienentransporte. Denn für größere Containerschiffe sind die Wasserwege noch nicht ausgelegt. Das Verkehrsprojekt Deutsche Einheit Nummer 17, das hier Abhilfe schaffen soll, ist zwar in Bau, hat Berlin aber noch nicht erreicht. Binnenfracht gibt es in der Hauptstadt natürlich trotzdem. Und Petra Kardinal, Geschäftsführerin der Hafenbetriebsgesellschaft BHLA, hat die Niedrigwasserfolgen auf den größeren Flüssen im Blick.
19: Wir haben in den Zuführungsbereichen und auch in den Abfahrtsbereichen Einschränkungen. Wir sehen die natürlich bei Elbe und bei Weser. Und wenn die Wasserstände bei der Elbe sehr niedrig werden, dann wird es sicher zu Einschränkungen kommen.
4: Diese Einschränkungen würden vor allem Schwerlasttransporte betreffen, vor allem Exporte. Konkret zum Beispiel Gasturbinenmäht in Berlin. Die sind für Straße und Schiene zu groß und zu schwer und werden über Binnenwasserstraßen in die Seehäfen buxiert. Geht es nach Hamburg, müsste bei zu niedrigen Elbpegeln ein Umweg gefahren werden über Mittelland und Elbe-Seitenkanal. Das dauert länger und kostet mehr. Auch sonst richtet man sich in Berlin darauf ein, dass künftig anders geplant werden muss.
19: Es wird so sein, dass die Wasserstraße möglicherweise zu den warmen Jahreszeiten nicht mehr in dem gleichen Umfang genutzt werden kann, wie das früher der Fall war. Ich glaube aber nicht, dass sie gar nicht mehr genutzt werden kann.
4: Ähnliches hört man auch aus der Flusskreuzfahrtbranche. Noch ist der Sommer hier die Hochsaison, aber angesichts der Niedrigpegel in der warmen Jahreszeit ist das vielleicht schon bald vorbei. Beim Schweizer Anbieter Torgau Travel ist man in diesen Wochen vor allem mit Krisenmanagement beschäftigt. Zahlreiche Reisen und Routen müssen umgeplant und Kunden umgeleitet werden. Wenn sie es denn wollen, können sie ihren Flussurlaub stattdessen auf der Havel verbringen, da hier die Pegel vergleichsweise stabil sind, so Tim Starke von Torgau Travel.
20: Stand jetzt können wir fast sagen, dass Berlin so ein kleiner Profiteur ist, aus dem einfachen Grund, weil hier die Situation noch nicht, ich sage auch noch nicht so ist, wie eben an Rhein, Mosel und Donau. Hier ist es so, dass Havel ist beschiffbar, Mittellandkanal, wenn wir Richtung Westen rausfahren, ist sowieso beschiffbar. Und die Oder hat auch noch nicht ein Level erreicht, wo wir nicht schiffbar wären.
4: Eine Momentaufnahme, die sich aber kurzfristig ändern kann. Denn auch in Berlin-Brandenburg ist der Regenmangel notorisch. Und die Regulierung von Spree und Havel mit Stauwasser und Schleusenhilfe. Ein knappes Rennen gegen die Zeit.
15: Martin Küper über Folgen der niedrigen Wasserpegel für unsere Region. Super E10 für Deutschland bei durchschnittlich 2,13 Euro pro Liter. 2,20 Euro dagegen für einen Liter Diesel. Die Zahlen vom ADAC Anfang August zeigen deutliche Unterschiede zwischen den Kraftstoffpreisen in Deutschland. Besonders Diesel habe sich in den vergangenen Wochen verteuert, beobachtet Angela Göpfert aus der ARD-Finanzredaktion.
21: Dabei ist der Ölpreis seit seinem Kriegshoch Ende April deutlich gefallen. Doch an der Tankstelle kommt davon vergleichsweise wenig an. Denn der Ölpreis ist nur ein Teil der Rechnung. Paula Nguyen, Rohstoffexpertin der Commerzbank.
22: Die Tankstellen kaufen ja kein Rohöl ein, sondern sie kaufen das Produkt ein, also Diesel, Benzin etc. Das heißt, das ist eigentlich der relevante Preishohn.
21: Und genau hier spielt die Verarbeitung in den Raffinerien eine Rolle. Aus Rohöl müssen erst Diesel und Benzin hergestellt werden und das kostet.
22: Die Kosten sind variabel, die können sich verändern. Die sind natürlich in normalen Zeiten relativ stabil, aber wir befinden uns momentan nicht in normalen Zeiten.
21: Der Aufschlag von Diesel gegenüber Rohöl liegt zurzeit nahezu auf Rekordniveau. Denn weltweit sind fertige Kraftstoffe knapp. Aus dem Nahen Osten kommen seit Beginn des Irankriegs weniger Ölprodukte. Zugleich haben ukrainische Drohnenangriffe russische Raffinerien beschädigt. Seit Anfang Juli verschärft zudem ein russischer Exportstopp für Diesel die Lage. Das spürt auch Deutschland, obwohl es selbst keinen russischen Diesel mehr importiert.
22: Wir stehen in Konkurrenz mit Asien, dem sowohl die Lieferungen aus dem Nahosten fehlen, als auch die Lieferungen aus Russland. Und deswegen kommt dementsprechend auch die höheren Preise bei uns in Europa an.
21: In Deutschland kommt ein weiterer Faktor hinzu, das Niedrigwasser am Rhein. Die niedrigen Pegelstände sorgen hierzulande für höhere Transportkosten. Auch beim Öl bleibt die Lage angespannt. Über die Straße von Hormuz dürfte auf absehbare Zeit weniger Öl fließen als vor dem Krieg. Ulrich Kater, Chefvolkswirt der Deka Bank, rechnet deshalb weiter mit hohen Preisen.
3: Es wird dauerhaft nicht so viel Volumen dort transportiert werden, sodass die Preise wahrscheinlich sich bis zum Jahresende und ins nächste Jahr rein nicht stark verändern. Das heißt, eine Spanne von 80 bis 100 US-Dollar beim Rohöl wird wahrscheinlich erhalten bleiben.
21: Beim Diesel richtet sich der Blick nun auf die USA. Als einer der größten Exporteure weltweit haben sie ihre Lieferungen zuletzt deutlich ausgeweitet. Doch viel Spielraum bleibt nicht. Die Raffinerien sind bereits nahezu voll ausgelastet. Die Lagerbestände an Diesel und Heizöl so niedrig wie seit 30 Jahren nicht mehr zu dieser Jahreszeit. Im Winter könnte sich die Lage weiter zuspitzen. Denn dann steigt auch in den USA die Nachfrage nach Heizöl, einem chemisch engen Verwandten von Diesel. Für Rohstoffexperte Nguyen stellt sich deshalb die Frage, ob die USA weiterhin so viele Ölprodukte exportieren können wie derzeit.
22: Wenn sie das nicht tun, dann haben wir noch ein zusätzliches Problem. Dass dann nicht nur weniger Ölprodukte aus dem Nahen Osten kommen, aus Russland, dann auch noch aus den USA. Und das könnte dann die Preise nochmal nach oben treiben.
21: Für Autofahrer bedeutet das, selbst ein sinkender Ölpreis garantiert derzeit noch keine deutlich günstigeren Spritpreise.
15: Aus Frankfurt war das Angela Göpfert.
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15: Jessica Wiener hier, ich grüße Sie. Mit der Artemis-2-Mission der NASA sind im April das erste Mal seit 1972 wieder Menschen Richtung Mond geflogen. Und mit auf dem Weg nach oben war auch ein kleines Stück Berlin. Der Satellit Tacheles des Berliner Raumfahrtunternehmens Neurospace ist mit ins All geflogen. Das soll für die Gründerin des Unternehmens, Irene Salvanathan, nur der Anfang sein. Mit ihrem Unternehmen will sie in Zukunft unter anderem einen Mondrover entwickeln. Wie es war, Teil der Mondmission zu sein und welche Hürden es für sie als weibliche Gründerin mit Migrationshintergrund gab, das alles hat RBB24-Reporter Eftemis Angeloudis mit ihr besprochen. Die Wiederholung des Vis-à-vis hören Sie jetzt.
7: Frau Salvanathan, mit dem Satelliten Tacheles war Ihr Team Teil der Mondmission der NASA Artemis II. Wie fühlt man sich nach so einem Erfolg?
8: Ja, großartig natürlich. Ich war ja in live dabei beim Raketenstart in Kennedy Space. Und es war super aufregend. Und wenn man jetzt so 1,5 Jahre darauf hinausgearbeitet hat, also kam noch ein halbes Jahr Wartezeit, bis endlich die Rakete gestartet ist. Wir waren super aufgeregt gewesen.
7: Wie haben Sie überhaupt davon erfahren, dass Ihr Satellit Teil der Artemis-Mission wird?
8: Also generell, wie NASA entschieden hat, war einfach, die haben ihre krasse, taffe Timeline, also sehr kurze Zeit bis zur Bau und Abgabe des Satellitens und die extrem hohen Anforderungen einfach gestellt und haben geguckt, wer antwortet drauf und wer schafft das alles. Was wir nicht wussten, ist, was das alles für Anforderungen waren. Also wir hatten erstmal nur die Anfangsanforderungen und mit der Zeit hatte man Woche für Woche ein Meeting mit einem Team von NASA von über 30 Leuten. Und da wurde einem dann so richtig bewusst, was sie erwarten. Und dann dieses dahinter noch, dass es eine bemannte Mission war, dass da 4 Astronauten mit an Bord sind. Und deswegen mussten sie die Anforderungen noch höher einstufen, auch selbst für unsere kleinen Satelliten. Und da war dann auf einmal, okay, schaffen wir überhaupt das Ganze, überhaupt den Papierkram zu bewältigen, was die von uns haben wollen oder so. Ich glaube, das Bauen dieses Satelliten, das war alles für uns gar nicht so schlimm, sondern überhaupt den Weg dorthin bewältigen und verstehen von dem ganzen, der ganzen Anforderungen.
7: Also nicht die technischen Anforderungen, nicht die technischen Schwierigkeiten, sondern die Bürokratie der NASA hat euch Schwierigkeiten gemacht?
8: Es sind die Anforderungen, ja, aber die waren halt sehr bürokratisch. Also man musste halt alles nachweisen. Man musste für alles Analysen durchführen. Man musste für alles Dokumente zusammenschreiben, begründen, warum man diesen Weg gewählt hat. Und das war halt so viel Papierkram, den man den abliefern musste. Jeden Nachweis, jedes Protokoll, teilweise für jedes Schlauch, für jedes Material, Prüftest oder mit Herstellern kontaktieren und nachweisen, dass es doch diesen Anforderungen entspricht. Das war halt diese große Challenge dahinter.
7: Was haben Sie aus diesem Prozess gelernt, persönlich und als Unternehmen?
8: Sehr viel. Also erstmal, ich bin so stolz auf mein Team. Also wirklich stolz, mit so einem kleinen Team das Ganze am Ende erfolgreich gestemmt zu haben. Und wir sind dadurch ohne einen einzigen Waiver, also dass wir NASA bitten mussten, mach doch mal hier bitte eine Ausnahme. Sondern wir haben es geschafft, komplett. Und jetzt sagen zu können, wir schaffen, ein Raumfahrtsystem zu bauen, das die allerhöchsten Anforderungen erfüllen kann, also die bemannte Mission von NASA, da sind wir natürlich unglaublich stolz drauf und sehr dankbar, überhaupt diese Erfahrung machen zu dürfen. Also am Ende ist man sozusagen schlauer und so fühlt sich das jetzt auch gerade an.
7: Was suchen Neurospace und was suchen Sie persönlich dann im Weltraum?
8: Also Nummer eins, ich glaube, also da spreche ich für viele hier vom Unternehmen, sind alle große Science-Fiction-Fans und die wollten endlich mal Science-Fiction mitgestalten und live und anfassbar machen und ein Teil davon zu sein. Jetzt endlich mal wird über die Besiedlung vom Mond geredet. Das ist nicht mal der Mars und das mag wahrscheinlich noch nichts Großes sein, aber trotz allem, es fühlt sich an wie neue Welten endlich mal.

0: der auch noch einen unserer Rover mitnimmt.
1: Viele sind auch über den Namen ihres Satelliten gestolpert, Tacheles. Steckt dahinter auch die Haltung ihres Unternehmens?
0: Ja, tatsächlich ja. Wir sind nur von allem, was wir machen, auf Tacheles aus und sozusagen, dass wir sagen, wir wollen nicht unnötig viel machen. Es soll kein Schnickschnack sein oder irgendwie es alles ungewollt schöner machen, sondern es muss funktional sein, es muss effizient sein, es muss günstig sein. Es muss das machen auf dem Punkt, was es tun soll. Und das ist uns super wichtig. Ansonsten hätten wir sowas wie das Tacheles-Projekt gar nicht bewältigen können.
1: Sie sind nicht nur Ingenieurin, Sie sind auch Gründerin. Dazu gehört Sichtbarkeit, Selbstvermarktung, Investoren überzeugen. Ist das ein Spagat und wie schaffen Sie das?
0: Oh, ich glaube, das war für mich die größte Herausforderung gewesen. Erstmal mich selber zu präsentieren und zu lernen, auch also so viel Selbstbewusstsein zu entwickeln, dass man dann dastehen kann und klar und stolz. Und weil das können ja Männer so einfach und dann alles überziehen und irgendwas. Da bin ich noch nicht. Ich bin immer noch direkt gerade und sage ganz ehrlich, was wir können und was wir nicht können. Aber diesmal mit viel mehr Selbstbewusstsein. Das musste ich aber lernen.
1: Auf wie vielen Bühnen standen Sie bisher als einzige Frau? Und wie erleben Sie diese Branche, die ja sehr dominiert ist von Männern?
0: Schon einige, ja, doch recht viele. Ich weise dann auch immer im Nachhinein darauf hin, oh, ich bin ja scheinbar die einzige Frau hier oder so, dass die dann sagen, ja, stimmt, wir achten darauf, das nächste Mal mehr Frauen dazu holen. Und wir hier im Unternehmen sind ja schon bei fast 50% Frauenanteil, also auch so wirklich Ingenieurinnen, auch Leute aus der Wirtschaft. Und das ist uns auch super wichtig. Also das Feedback von den Männern ist dann wiederum, stimmt, es ist ein komplett anderes Umfeld, wenn man auf einmal viele Frauen da hat. Und man behandelt sich selber gegenseitig anders. Der Ton ist gar nicht so rau mehr. Und alles nicht mehr so straightforward, sondern ja, man fühlt sich auch ein bisschen familiärer und man achtet anders aufeinander.
1: Hat das Ihrem Team geholfen?
0: Ja, auf jeden Fall. Ich würde sagen, auf jeden Fall. Wir sind sehr gewachsen. Wir haben ein super angenehmes Umfeld, wobei ich jetzt die strenge Mutti geworden bin quasi, die dann immer wieder wirklich den strengen Tonfall auch immer wieder hier reinbringt. Was auch okay ist, und das bringe ich auch gerade Frauen bei, dass es okay ist, dass die Leute einen in dem Moment dann nicht mehr mögen. Ja? Aber das gehört dazu, wenn man ein Projekt leitet oder ein Team leitet, dass man auch mal das Sagen haben muss und dann streng sein muss und akzeptieren muss, dass manche einen nicht mögen oder dass diese Situation gerade doof finden oder so weiter. Aber so funktioniert es ja auch in der Männerliga. Das ist ja auch immer einer, der durchsetzt und so weiter. Und das ist halt wichtig. Und Frauen sehen sich selber ungern in diese Position. Sie wollen lieber geliebt werden von allen und gemocht werden. Aber dann kriegen sie immer sofort diese Handlangerarbeit und stellen sich auch gerne dazu zur Verfügung. Und das will ich eben nicht. Ich will auch in den Meetings, gerade wenn Männer kommen, dass ich hier sitze mit meinen Frauen und dass die sich an dieses Bild gewöhnen, harte technische Facts mit Frauen auszutauschen. Und auch wir können hart verhandeln.
1: Da wir gerade von Gegenwind sprechen, ich habe etwas über Sie gelesen, das mich doch ein bisschen überrascht hat und was ich auch so als Motivation verstehe. Sie sagten in einem Interview, glaube ich, dass Sie schon als Kind gehört haben, du schaffst das nicht. Mhm. Wo wurden Sie damit konfrontiert, unter welchen Bedingungen und was hat das mit Ihnen gemacht?
0: Eigentlich habe ich das schon ständig gehört. Ich meine, ich bin ja nach Deutschland gekommen, da war ich 5 Jahre alt und das war 1985. Das war also einer der ersten Ausländer quasi, dann mit anderer Hautfarbe. Und im Grunde war das Gesamtbild eh so, dass nicht viele Erwartungen waren. Damals fehlte noch dieses Verständnis, dass man ja noch diese neue Sprache lernen muss. Und nur weil man sich nicht artikulieren kann, das nicht bedeutet, dass man nichts versteht oder dass man keine Mathematik kann oder sowas oder nicht schreiben kann oder so, sondern dass man gerade dabei ist, gerade eine komplett neue Sprache zu lernen, obwohl man schon 2 weitere gelernt hat in seinem Leben mit 6 Jahren oder so. Und das wird sofort so interpretiert. Und so habe ich mich erstmal in diese Rolle so ein bisschen fallen lassen, dass die Erwartungshaltung von den anderen eh nie besonders groß waren. Also bin ich sozusagen immer mitgeschwommen. Ich war total die

0: Träumerin und habe innerlich in meinem Traum meine Ziele sehr hoch gesetzt und habe nun mal vom Weltraum geträumt und wollte gern ein Raumschiff bauen. Und jedes Mal, selbst wenn ich mein Abi machen wollte, hieß es, denkst du wirklich, das ist was für dich? Dann bin ich auch sitzen geblieben und danach willst du es wirklich noch weitermachen. Und beim Studium Elektrotechnik, und es sind sowieso so wenige Frauen, denkst du wirklich, du kannst dich dann ausgerechnet durchsetzen, du als Mädchen quasi. Und nach dem Abschluss, ich wollte so gerne Raumfahrt. Und dann, wo willst du sowas in Berlin finden? Und auf einmal ging das gerade los mit der Startup-Gründung für New Space. New Space fing gerade an. Und ich fand meinen Platz in der Raumfahrt. Und das war alles so absurd. Ja? Und NASA, das ging genauso. Es gibt allein in Berlin 80 Luft- und Raumfahrtunternehmen. Warum solltest du ausgerechnet NASA bekommen dann? Und
1: Studien des Startup-Verbandes zum Beispiel zeigen, dass Menschen mit eigener Migrationserfahrung oder Migrationshintergrund risikobereiter sind beim Gründen, mutiger Entscheidungen treffen. Glauben Sie, dass das auch Ihre Entwicklung geprägt hat?
0: Ja, es war ja sehr prägend bei mir, weil auch wenn ich mich selber gar nicht so sah, wird man ja trotzdem in diese Rolle reingeschoben. Bei mir ist natürlich offensichtlich durch andere Hautfarbe und so weiter, ist dann immer von Anfang an klar. Und obwohl ich mich nie als anders definiert habe aus persönlicher Sicht, wurde es mir aber ständig vorgehalten. Also durchaus war es dann so, dass ich mir die ganze Zeit gedacht habe, ich habe ja eh nichts zu verlieren. Also was ist, wenn ich scheitere, würden eh alle sagen, ja, war ja nicht anders zu erwarten. Und wenn ich es schaffe, dann sind sie halt überrascht, aber warten dann irgendwann später aufs Scheitern oder so. Keine Ahnung, deswegen ist es so, wenn die Erwartungshaltung eh nicht hoch sind, dann man eh... Ist egal, ob man scheitert oder gewinnt. Also es ist egal, was andere Leute sagen. Nummer eins, sie leben mein Leben nicht. Sie kennen das alles nicht, was ich alles durchgemacht habe. Also warum soll ich mir von wildfremden Menschen irgendwas erzählen lassen? Also das will ich auch allen anderen klar machen. Das ist euer Leben und nicht deren.
1: Irene Salvanathan, CEO und Gründerin des Berliner Raumfahrtunternehmens Neurospace. Vielen Dank für das Gespräch.
0: Dankeschön.
2: Und mit Irene Salvanathan hat sich rbb24-Reporter Eftimis Angeloudis unterhalten.
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2: Noga Erez ist eine der erfolgreichsten Musikerinnen Israels. Dabei gilt die 36-Jährige als eine scharfe Kritikerin der eigenen Regierung. Sie begeistert und polarisiert. Das zeigt eine Dokumentation, für die die Sängerin 5 Jahre lang begleitet wurde. Noga erzählt, wie der Nahostkonflikt eine Künstlerinnenkarriere verändert. RBB-Reporterin Kirsten Dietrich hat den Film gesehen.
4: Das hier ist ein Song für alle, die denken, sie kennen mich und die finden, ich sollte diesen Song nicht spielen. Aber wir spielen ihn, sagt Noga Erez von der Bühne. Firekites, das sind selbstgebaute Flugkörper mit Brandsätzen, mit denen 2018 von Gaza aus die benachbarten israelischen Kibbuzim in Brand gesetzt werden sollten. Das Wort weckt in Israel böse Erinnerungen und Ängste. Noga Erez verwendet es trotzdem in einem kraftvollen Song über selbstbestimmtes Leben.
5: Wir haben Noga wie die meisten zuerst durch ihre Musik kennengelernt. Und wenn man Noga mal auf der Bühne erlebt, begegnet man so einer Larger-than-Life-Figur, die elektrisiert. Sie hat diese überdimensionalen Anzüge, diese visuelle Welt, die sie da erzeugt und eine wahnsinnige Energie. Aber uns hat schnell interessiert, was hinter dieser Kunstfigur ist,
4: sagt Jono Bergmann. Zusammen mit seinem Bruder Benji hat er Noga Erez über 5 Jahre mit der Kamera begleitet. Oder genauer, Noga Erez und Ori Russo. Denn auch wenn Noga Gesicht und Name des Projekts Noga Erez ist, Musik und Band sind ein Zwei-Personen-Projekt. Noga Erez und Ori Russo schreiben und produzieren die Musik gemeinsam. Und um es noch komplizierter zu machen, sie sind auch im echten Leben ein Paar.
6: Vor allem, wenn man so in der Öffentlichkeit steht wie Noga und Ori, gibt es natürlich eine Rolle nach innen und eine Rolle nach außen. Ich glaube, es war auch in deren Interesse, einmal zu zeigen, wie das nach innen funktioniert.
4: Nicht immer glatt, so viel sei verraten, aber lebendig, wie die Karriere der beiden. Bis zum Bruch, zum Terror des 7. Oktober 2023 durch die Hamas. Vor der Kamera sieht man 2 erschütterte Menschen, die mit ihrem gesamten Land trauern, hoffen, wütend sind. Und die froh sind, als sie trotz der Erschütterung wieder Musik machen können. Comeback Home. Die ersten Auftritte mit diesem Song sind Mahnwachen für die israelischen Geiseln in Tel Aviv. Und doch scheint das nicht genug. Von einer Künstlerin wie Noga Erez werden politische Statements erwartet.
3: Inside of Israel, I'm considered a critical voice of
4: In Israel werde ich als Kritikerin der Regierung wahrgenommen, sagt Noga Erez. Und ich bekomme dafür Vorwürfe und Absagen. Und von außen betrachtet ist alles, was ich über diesen furchtbaren Krieg und das Leiden der Palästinenser sage, nicht genug. Wir leben in Zeiten, wo schon das Hören von israelischer Musik zum politischen Statement wird. Der Dokumentarfilm Noga präsentiert eine Künstlerin und einen Künstler, die so viel mehr sind. Und ist das Film voller Kraft und fast so mitreißend wie ein Live-Auftritt von Noga Erez.
2: Die Doku Noga über die israelische Musikerin ist ab heute im Kino zu sehen. In der Uckermark auf dem Gut Kleinow versammeln sich gerade junge Tänzerinnen und Tänzer aus ganz Europa, aus Frankreich, Italien, Rumänien, Griechenland und Spanien. Ihre gemeinsame Sprache, der Tanz. Unter dem Motto Value wollen sie Choreografien über Werte erarbeiten. RBB-Reporter Ricardo Wittig war bei einem der Workshops mit dabei.
7: Hier zählt nur der Rhythmus, Beat für Beat mitten in der Uckermark. Junge Menschen aus ganz Europa treffen sich auf Gut Kleinow. Trainiert wird in einer alten Maschinenhalle. Mittendrin Jasmin aus Mailand, die 22-Jährige, ist zum zweiten Mal dabei.
8: Wir machen Singen und Tanzen und ist auch eine Band mit Instrument. So it's really like
9: es ist also wirklich zu 100% perfekt, weil wir so ziemlich alles haben. Und es ist ein super Austausch. Einfach großartig.
8: Super fulfillment. And it's great. Super.
7: Doch hier geht es nicht nur ums Tanzen. Der Verein Capoeira Angola e.V. bringt junge Menschen aus Europa zusammen.
10: You really like fluid.
7: Sie arbeiten mit professionellen Künstlern wie Tanzlehrerin Elisa aus Paris, probieren sich aus und entwickeln gemeinsam eine Aufführung.
9: Und wir möchten unsere Erfahrung mit diesen jungen Künstlern teilen, damit sie wissen, wie es sich anfühlt, in einem professionellen Umfeld zu arbeiten, in dem wir wachsen, forschen und uns austauschen können. Wenn etwas nicht funktioniert, dann sagen wir, okay, dieser Teil funktioniert nicht, versuchen wir etwas anderes, das ist ein Labor.
7: Ein Labor für Kreativität und für Bewegung. Gefördert wird das Projekt über Erasmus Plus, das Programm der Europäischen Union. Die Jugendlichen sollen nicht einfach etwas präsentiert bekommen, sagt Antje Brandt, Referentin bei Erasmus, sondern selbst entwickeln und entscheiden.
11: Das heißt, dass es keine Vorträge gibt, sondern dass die jungen Menschen zusammen Dinge entwickeln, Workshops mit ihnen gestaltet werden, zu verschiedenen Themen und vor allem, dass es auch an den Bedarfen von den jungen Menschen orientiert ist. Also, dass die jungen Menschen wirklich das, was sie da machen, sich an ihrer Lebenswelt orientiert und daraus später etwas mitnehmen können.
7: Auch für die Menschen auf Gut Kleinow ist der Workshop etwas Besonderes. Elisabeth Günther kennt den Hof noch aus ihrer eigenen Kindheit. Heute erlebt sie dort internationale Jugendkultur.
12: Ja, ich finde das gut, muss ich ganz ehrlich sagen, dass sich auch hier junge Menschen treffen können. Ne? Und dann vor allem, es werden ja auch die Leute aus der Umgebung, die werden ja auch mit eingeladen, ne? Dass das auch bekannt gemacht wird.
7: Doch solche Begegnungsorte werden seltener. Und genau deshalb geht es für die Organisatorin Susanne Österreicher um mehr als einen Tanzworkshop.
13: Also die jungen Menschen brauchen ganz viel Kultur, weil wir eben merken, dass also gerade durch Social Media und durch dieses viel am Handy sein, gibt es immer weniger Plätze, wo die Leute zusammenkommen, was gemeinsam auf die Beine stellen.
7: Ein Ort, an dem junge Menschen zusammenkommen, kreativ werden und selbst etwas gestalten. Genau das soll Gut Kleinow sein.
2: Auf dem Gut Kleinow in der Uckermark finden gerade Tanzworkshops für junge Menschen aus ganz Europa statt.
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15: Brandenburg, A2 Magdeburg Richtung Berlin. Zwischen Netzen und Lenin ist nach einem Unfall die rechte Spur gesperrt. A10 westlicher Berliner Ring Richtung Dreieckwerder. Zwischen Falkensee und Spandau laufen Löscharbeiten und die Autobahn Richtung Dreieckwerder ist gesperrt. Weiter Richtung Dreieckwerder nach einem Unfall zwischen Leest und Vöben ist die rechte Spur blockiert. A115, Dreieck Nutetal Richtung Dreieck Funkturm zwischen Kleinmachnow und Spanischer Allee, Stau 10 Minuten plus. Stadtverkehr Berlin auf dem Stadtring der A100 Richtung Treptow staut es sich zwischen Wechsstraße und Albuinstraße sowie an der Abfahrt Treptow. Außerdem blockiert ein defektes Fahrzeug in der Ausfahrt Gradestraße die rechte Spur. In Richtung Wedding dauert es auf der A100 zwischen Wechsstraße und Schmargendorf etwas länger. Im Tiergarten ist die Straße des 17. Juni zwischen Großem Stern und Brandenburger Tor voll gesperrt. Auch der Bereich ums Brandenburger Tor und die Yitzhak-Rabin-Straße.
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1: Guten Abend, ich begrüße Sie zur Tagesschau. In der Eifel kämpfen Einsatzkräfte gegen den bisher größten und folgenschwersten Waldbrand dieses Sommers. Etwa 2000 Menschen mussten in den frühen Morgenstunden bereits vor den Flammen fliehen. Das Waldbrandgebiet liegt bei Aachen und bedroht die Gemeinde Hürtgenwald. Der Ortsteil Gai wurde bereits komplett geräumt. Die Landesregierung spricht vom wohl größten Waldbrand in der Geschichte Nordrhein-Westfalens.
2: Der Rauch ist von Weitem zu sehen, zu riechen. Die Bewohner des Ortsteils Hürtgenwald-Gai dürfen weiterhin nicht zurück in ihre Häuser. Um 4 Uhr in der Nacht wurden sie aus ihren Betten geklingelt, durch die Nina-Warn-App oder die Polizei.
3: Also ich wollte so schnell wie möglich das Haus verlassen. Wir haben auch nichts mehr eingepackt. Und die Kinder haben geweint, die hatten richtig Angst.
4: Viele Menschen, viele Autos, bisschen Panik. Das hat man so nicht erlebt, ne?
5: Ganz schlecht, ganz schlecht. Wir haben noch eine Katze zu Hause, die haben wir jetzt zu Hause gelassen. Schauen wir mal.
2: Einige haben ihre Haustiere gleich mitgenommen. In anderen Fällen haben Rettungskräfte im Nachhinein Katzen und Hunde aus den Häusern geholt. Etwa 2000 Menschen wurden evakuiert. Die meisten konnten bei Freunden oder Verwandten unterkommen. Die Einsatzkräfte kämpfen gegen das Feuer. Landwirte helfen beim Wassertransport. Panzer der Bundeswehr schlagen Schneisen in den Wald. Die Bedingungen sind schwierig. Trockener Wald, hohe Temperaturen, ständig wechselnde Windrichtungen und Überbleibsel aus dem Zweiten Weltkrieg.
6: Es sind noch sehr viele Munitionsreste im Boden und es hat auch im Laufe der Nacht immer wieder mal geknallt und auch ein Aufplatzen gegeben. Also von daher müssen wir auch mit Blick auf die Einsatzkräfte sehr vorsichtig hier unterwegs sein.
2: Es ist der wohl größte Waldbrand in der Geschichte von Nordrhein-Westfalen. Immer wieder lodern hier die Flammen auf. Die Landesregierung mahnt, Brandverursacher seien fast immer Menschen. Und sie appelliert an die Bevölkerung.
7: Bitte gehen Sie nicht mehr in die Wälder. Nicht nur da, wo es vor allem brennt. Da haben Sie sofort auch mit lebensgefährlichen Situationen zu tun. Sondern bleiben Sie in ganz Nordrhein-Westfalen bitte aktuell aus den Wäldern raus.
2: Auch in Rheinland-Pfalz brennt der Wald. Im Landkreis Main-Koblenz hatten die Behörden die Einwohner zweier Ortschaften dazu aufgefordert, sich auf eine mögliche Evakuierung vorzubereiten. Inzwischen hat sich die Lage hier wieder entspannt. Der Klimawandel mache Waldbrände in Deutschland wahrscheinlicher, sagt Forstwissenschaftler Alexander Held. Das Land müsse sich besser darauf vorbereiten, etwa durch Bäume, die weniger schnell brennen.
8: Man kann den Wald nicht übermorgen, aber doch, wenn man möchte, schneller als bisher. Tatsächlich etwas.
2: Im Landkreis Düren gehen sie davon aus, dass der Einsatz Tage dauern wird. Bisher wurden 4 Einsatzkräfte leicht verletzt. Eine ältere Person hat bei der Evakuierung Herzprobleme bekommen. Von der Feuerwehr heißt es, dass die betroffenen Anwohner heute Abend auf keinen Fall in ihre Häuser zurückkehren können.
1: Und Jens Eberl ist für uns in Hürtgenwald in der Eifel. Wie ist denn die Lage zur Stunde?
9: Ja, momentan haben wir eine sehr dynamische Situation hier. Wir sehen hier gerade auf der Landstraße sehr viele Rettungskräfte, die ganze Straße runter und auch in der anderen Richtung hier. Das sind jetzt im Prinzip die frischen Kräfte, die jetzt die Kräfte, die den ganzen Tag heute hart gearbeitet haben, austauschen sollen, um dann eben den Ort, den man hinter mir sieht, den Stadtteil Gai eben heute Nacht sicher durch die Nacht zu bringen. Man sieht hier gerade die Sonne untergehen. Das heißt, sobald die Sonne untergegangen ist, werden auch die Helikopterflüge eingestellt. Und Ziel ist es, durchgehend immer 500 Kräfte quasi zeitgleich im Einsatz zu haben, um eben hier die Lage einigermaßen im Griff zu haben. Aktuell, sagt die Feuerwehr, ist es eine statische Lage. Das liegt daran, dass es relativ windstill ist. Das heißt, das Feuer geht weder vor noch zurück. Und aktuell sei es vom Ortsteil Gai ungefähr 100 Meter entfernt. Dafür ist sehr, sehr viel passiert heute. Erstens sind die Löschhubschrauber den ganzen Tag über geflogen, aber es wurden auch breite Schneisen zum Ort geschlagen. Es wurden auch Gegenfeuer gesetzt, um einfach dann den Wald dort kontrolliert runterzubrennen, damit der Waldbrand nicht auf den Ortsteil übergreifen kann. Und auch Felder wurden gegrubbert, heißt das. Das heißt, komplett umgegraben, damit das Stroh nicht offen rumliegt, wurde die Erde umgegraben, damit hier nicht ein neues Feuer entstehen kann.
1: Und nun blicken ja die Einsatzkräfte mit Sorge auf die kommende Nacht. Warum denn?
9: Ja, es gibt einen Punkt und das ist einfach die Wetterlage, das Klima. Das heißt, das Problem ist, dass einfach Windböen erwartet werden, bis zu 40 km/h. Und das ist natürlich ein Riesenproblem für die Rettungskräfte, vor allem weil die Löschhubschrauber heute Nacht fehlen und dieser Wind das Feuer wieder anfachen kann. Was hat man dafür getan? Man hat sogenannte Regelstellungen in der Ortschaft Gai eingerichtet. Das heißt, man kann sich das bildlich so vorstellen, dass ungefähr 500 Löschkräfte wirklich wie eine Kette aufgereiht in dem Ort stehen und versuchen wirklich mit ihren Löschkräften dort, falls wieder ein Feuer kommt, wirklich dem sofort entgegenzuwirken. Und jetzt sehen wir gerade hinter mir wieder, auch das ist so heute ein Phänomen. Den ganzen Tag fahren ja auch Landwirte auf und ab, versuchen die Sicherheitskräfte zu unterstützen, indem sie Wasser vorbringen und so weiter. Also man versucht hier wirklich gemeinsam den Brand zu bekämpfen und hofft nun, dass man einigermaßen gut durch diese Nacht kommt.
1: Dankeschön für diese Eindrücke, Jens Eberl. Waldbrände, die sich schnell ausbreiten, sind nur eine Folge der extremen Trockenheit. Probleme für die Binnenschifffahrt eine andere. Das Niedrigwasser am Rhein hat inzwischen ein historisches Ausmaß erreicht. Am Pegel Kaub südlich von Koblenz wurden heute Mittag nur noch 7 cm gemessen. Der Frachtverkehr ist nahezu eingestellt. Bewährte Lieferketten über den Rhein sind zusammengebrochen.
10: Die Rohstoffe kommen bei der Chemiefabrik Budenheim bei Mainz inzwischen mit dem Tankzug an und nicht mehr auf Schiffen über den Rhein. Das ist teuer.
11: So ein Schiff bringt deutlich mehr Menge als ein Tankzug. Und damit haben wir neben den Einzelkosten für die einzelnen Fahrten, die die LKWs oder die Tankzüge hier benötigen, auch internen Handlings- oder Aufwand, der betrieben werden muss.
10: Der Pegel am Rhein in Kaub bei Koblenz, der stand heute zum ersten Mal unter 10 cm. Der Rheinabschnitt hier ist entscheidend für die Schifffahrt. Normalerweise verbindet die wichtigste Wasserstraße Europas die Schweiz mit der Nordsee und ihren Hochseehäfen. Können Schiffe den Mittelrhein bei Kaub nicht mehr passieren, teilt sich der Rhein in ein nördliches Gebiet, das Koblenz mit Antwerpen, Rotterdam und Amsterdam verbindet. Im Süden wäre über den Rhein noch Schiffsverkehr von Mainz bis Basel und über die Nebenflüsse möglich. Das wäre ein großes Problem, sagt der rheinland-pfälzische Wirtschaftsminister und fordert, ein seit langem geplanter Ausbau der Fahrrinne am Mittelrhein müsse jetzt schnell kommen.
12: Am Ende erwarte ich, dass man nächstes Jahr damit beginnt. Wir reden nicht über großflächiges Vertiefen, sondern wir reden über punktuelle Anpassungen um die 20 Zentimeter. Und das ist etwas, das kann man mal deutlich nach vorne ziehen.
10: Doch Naturschützer sagen, das löse das langfristige Problem nicht, nämlich dass im Sommer zu wenig Wasser im Rhein sei.
1: Die anhaltende Dürre stellt auch Bauern vor große Probleme. Sie befürchten erhebliche Ernteeinbußen wegen der Trockenheit, insbesondere bei Weizen und Raps. Und das zeichne sich auch für Herbstkulturen ab, wie Kartoffeln, Gemüse oder Mais, sagte Bauernpräsident Ruckwied dem Redaktionsnetzwerk Deutschland. Im Süden seien Totalausfälle möglich. Etwas besser sei die Lage im Norden, wo es mehr geregnet habe. Landwirtschaftsminister Rainer von der CSU stellte eine Entschädigung betroffener Bauern in Aussicht. Und die Hitze macht auch Österreichs größtem Gletscher zu schaffen, der Pasterze. Sie könnte diesen Titel schon bald verlieren, denn die Eisdecke geht seit Jahren zurück. 200 Kilometer östlich von Innsbruck im Bundesland Kärnten liegt die Pasterze am Fuße des Großglockners. Forscher gehen davon aus, dass der Gletscher auseinanderreißen wird, schneller als erwartet.
13: Aufstieg zur Pasterze am Großglockner, Österreichs größtem Gletscher. Auf knapp 3000 Metern sammelt ein Team vom Nationalpark Hohe Tauern und dem Alpenverein Müll. Mehrere Tonnen werden hier noch vermutet. Was Jahrzehnte unter dem Eis lag, kommt nun durch den Klimawandel zum Vorschein.
14: Leider hat man halt in der Vergangenheit nicht so ein Umweltbewusstsein gehabt, wie man es jetzt Gott sei Dank hat. Und deswegen hat man in der Vergangenheit vieles von dem Müll einfach ins Eis geschmissen, ins vermeintlich ewige Eis. Und wie sich jetzt zeigt, ist es halt nicht ewig.
13: Denn die Pasterze schmilzt. Bald wird sie nicht mehr Österreichs größter Gletscher sein, prognostiziert Gletscherforscher Anton Neureiter. Seine Messungen und Bilder einer Webcam machen deutlich, wie stark der Eisverlust an der Pasterze seit 2015 ist.
15: Im Durchschnitt der letzten 10 Jahre verlieren wir ungefähr 1,5 Meter Eis über die komplette Gletscherfläche. Heuer ist es negativer. Wir gehen davon aus, dass wir Minimum 2 Meter an Eismasse über die komplette Gletscherfläche verlieren werden.
13: Das dünne Eisband, das den oberen Teil des Gletschers mit der Gletscherzunge verbindet, droht abzureißen. Das könnte sogar noch in diesem Jahr passieren. Die Gletscherzunge bleibt dann als Toteis zurück, wird in wenigen Jahren verschwinden.
14: Ja, das lässt natürlich das Bergsteigerherz bluten und gleichzeitig werden die Routen auch schwieriger dadurch, dass der Gletscher zurückgeht, weil da, wo man früher vielleicht ganz leicht über den Gletscher zugestiegen ist, ist halt jetzt ein schweres Gelände oder so Dreck, Eis gemischt, so wie da.
13: Insgesamt 9 große Säcke Müll haben Marco Schiefer und seine Kollegen an diesem Tag gesammelt. Eine Aufräumaktion, die die Verletzlichkeit alpiner Landschaften eindrucksvoll vor Augen führt.
1: Die Automobilindustrie ist nach dem Maschinenbau der zweitgrößte Industriezweig in Deutschland. Doch die Branche steckt in einer tiefen Krise. Und das zeigt sich immer mehr auch im Abbau von Stellen. Wie das Statistische Bundesamt heute mitteilte, arbeiten so wenige Menschen in der Autoindustrie wie noch nie seit 2005. Ende Juni waren es nur noch etwas mehr als 690.000 Beschäftigte. Das ist ein Rückgang um 5,8% gegenüber dem Vorjahresmonat. Und damit zum Sport. Bei der Leichtathletik-EM in Birmingham liegen die deutschen Athleten im Medaillenspiegel derzeit auf Platz 3, auch dank Gesa Krause. Sie sicherte sich über 3000 Meter Hindernis den EM-Titel, Olivia Gürth holte Bronze. Souverän präsentierte sich das deutsche Team auch im Zehnkampf. Leo Neugebauer ist neuer Europameister. Er kam knapp vor seinem Teamkollegen Niklas Kaul ins Ziel.
16: Er sorgt für den goldenen Höhepunkt an einem glänzenden vierten Wettkampftag. Leo Neugebauer nach dem Weltmeistertitel nun auch Europas König der Leichtathleten.
17: Heute war generell ein komischer Tag. Am Ende hat es gereicht und das ist, wo es drauf ankommt.
16: Komisch vor allem der Stabhochsprungwettbewerb, Irrungen und Wirrungen mit der Anlage. Die Latte bricht, die Höhe falsch eingestellt und dann passt auch der Abstand zwischen Latte und Einstichkasten bei Leo Neugebauer nicht. Doch davon lässt sich der Weltmeister nicht aus der Ruhe bringen, geht als Führender in den abschließenden Wettbewerb vor Niklas Kau, der sich dank eines überragenden Speerwurfs auf Platz 2 vorkämpft. Im abschließenden Lauf über die 1500 Meter rettet Leo Neugebauer seinen Vorsprung ins Ziel vor Niklas Kau. Der sichert sich am Ende Silber.
18: Ich glaube, so ein gutes Ergebnis hatten wir. Ich weiß nicht, ob wir es überhaupt mal hatten bei Europameisterschaften.
16: Auch sie hat Grund zur Freude. Gesa Krause holt sich den 3. EM-Titel ihrer Karriere über die 3000 Meter Hindernis.
19: Ich bin ehrlich gesagt einfach irgendwie auch ein bisschen stolz auf mein Lebenswerk.
16: Ein Drama erlebt hingegen Lea Meyer. Sie stürzt auf Medaillenkurs liegend am letzten Wassergraben. Davon profitiert eine andere Deutsche. Olivia Gürth holt Bronze hinter der strahlenden Siegerin Gesa Krause. Die deutsche Medaillenausbeute komplettiert Diskuswerfer Hendrik Janssen. Er sichert sich dank einer persönlichen Bestleistung von 69,53 Metern überraschend Bronze.
1: Und es gab noch weitere Medaillen für deutsche Sportler. Bei den Reitweltmeisterschaften in Aachen kam Katharina Hemmer auf Platz 3 und gewann Bronze im Einzel.
20: Die Bühne gehört ihr. Nach Gold mit dem Team gewinnt Katharina Hemmer mit ihrem Wallach de Noir Bronze bei der ersten Einzelentscheidung.
21: Ich könnte nicht glücklicher sein. Also das war ein ganz großes Geschenk, was mein Pferd mir da heute im Viereck gemacht hat.
20: Wegen der Hitze beginnt der Wettbewerb früher. Dazu gibt es eine ausgedehnte Mittagspause. Mehr als 30 Grad fordern Pferde und Reiter. WM-Debütantin Hemmer und de Noir sind als Letzte dran und liefern. Ein Ritt voller Präzision, Harmonie und Ausdruckskraft mit vielen Höhepunkten. Belohnt wird die starke Leistung mit Bronze in einem packenden Wettkampf. Der Königin des Dressursports, Isabel Werth, dagegen gelingt kein fehlerfreier Auftritt. Sie verpasst als Vierte eine Medaille.
22: Wie sagt man so schön? Knapp vorbei ist auch daneben. Und Katha war spitze, also große Gratulation.
20: Katharina Hemmer liegt am Ende nur einen Hauch hinter der Silbermedaillengewinnerin Laudrup Dufour aus Dänemark. Gold im Grand Prix Special holt wie vor 4 Jahren die Britin Charlotte Fry.
1: Gut lief es heute auch beim Schwimmen. Bei den Europameisterschaften in Paris holte Angelina Köhler eine Silbermedaille über 100 Meter Schmetterling.
23: Sie freut sich so schön über ihre Silbermedaille. Angelina Köhler belohnt sich für jahrelange Arbeit.
24: Das war so geil. Ich habe alles das geschafft, was ich mir vorgenommen habe. Und das ist das Wichtigste. Ich bin so gut rangekommen, so gut gefightet. Und hat einfach nur Spaß gemacht.
23: Spaß hat sie vorher schon. Angelina Köhler über 100 Meter Schmetterling war sie schon mal Weltmeisterin 2024. Die gebürtige Westerwälderin, die in Berlin lebt. Bahn 5. Die untere weiße. Über die halbe Distanz ist sie Sechste geworden hier in Paris, die 25-jährige Schmetterling-Expertin. Am Ende muss sie sich nur der Belgierin van Otterdijk geschlagen geben. Bronze geht an die Russin Klepikova. Für Köhler ist es die erste Medaille bei einer EM auf der Langbahn. Grüße gehen raus.
24: Ich darf auf jeden Fall nicht vergessen, ganz liebe Grüße an meine Oma aus dem Westerwald zu richten. Die guckt jetzt bestimmt zu.
23: Diese EM-Silbermedaille ist die erste seit 33 Jahren auf dieser Strecke für eine deutsche Schwimmerin.
1: Und hier nun die Wettervorhersage für morgen Samstag, den 15. August.
0: Das Hitzehoch bleibt im Osten und Südosten noch wetterbestimmend, sonst macht sich langsam ein Tief bemerkbar. Heute Nacht ist es oft sternenklar, gegen morgen wird es im Nordwesten wolkiger. Am Tag gibt es vor allem im Osten und Südosten viel Sonnenschein, sonst teils Sonne, teils Wolken, dabei einzelne Schauer und Gewitter, die kräftig sein können. Heute Nacht noch 23 Grad auf einigen Höhen, bis 8 Grad in manchen Tälern. Morgen werden im Nordwesten 21 bis 30, sonst bis zu 39 Grad in Baden erreicht. Am Sonntag leicht wechselhaft mit örtlich kräftigen Schauern und Gewittern. Am Montag regnet es ganz im Süden zum Teil noch kräftig. Am Dienstag wird es in der Nordhälfte zeitweise nass.
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5: Herzlich willkommen dazu, sagt Jens-Christian Gussmann. Wie immer der Sportfreitagabend der ARD Infowellen jetzt. Das Programm gleich. Erstmal geht's nach Kiel. Fußball live, zweite Liga. Die KSV Holstein hat St. Pauli zu Gast und liegt 1:2 hinten. Holger Gerska.
6: Von Holstein Kiel, wenn wir mal die Saisonpause wegdenken. 8 Tore aus den letzten 10 Spielen, aber der eingewechselte Banks kommt für den FC St. Pauli, flankt in den Strafraum und Jones verlängert den Ball an Timon Weiner vorbei und Martin Kaas rutscht am langen Pfosten auch noch heran, kommt aber nicht mehr an den Ball. Wir sind ein bisschen überrascht über das, was Jones da gemacht hat, statt selbst aufs Tor zu zielen. Also 1:2, 81 Minuten sind vorbei. Wir hatten heftig viel Pyro am Beginn der zweiten Halbzeit, die deshalb mit 5-6-minütiger Verspätung erst beginnen konnte. Nicht gerade zum Vorteil für Holstein Kiel, denn die hatten sich natürlich für die zweite Halbzeit was vorgenommen. Das alles wird dazu führen, dass hier dieses Spiel bestimmt noch knapp 20 Minuten dauert. Momentan führt der FC St. Pauli mit 2:1.
5: Also knappe Führung da für die Gäste. Wir schauen nachher auch gleich mal zum zweiten Zweitligaspiel des Abends. Da führt Bochum in Braunschweig bei der Mannschaft, die zuletzt 6:1 gewonnen hat in Magdeburg. Jetzt heißt es erstmal Leichtathletik live, die Europameisterschaft in Birmingham mit unserem Reporter Jens-Jörg Rieck. Einen schönen guten Abend nach Birmingham, JJ.
25: Ja, schönen guten Abend. Wir hören gerade im Hintergrund die britische Hymne und wir hoffen heute vielleicht auch noch die deutsche dann irgendwie im großen Geschehen drin zu haben. Aber das könnte ein Thema werden gleich.
5: Da gehe ich auch von aus. 5 Medaillen gab es gestern. Ist das der Fluch der guten Tat, dass jetzt heute auch so viel erwartet werden könnten?
25: Ja, 5 ist mir ein bisschen viel, ja. Aber es sind so, so schöne Läufe bei. Wir haben die 200 Meter. Ich bleibe mal beim Thema Deutschland gegen Großbritannien, Owen Unser gegen Tamil Hughes. Das wird das große Duell werden. Ich glaube fest an die Medaille des Mannes, der hier mit so einem Riesengepäck angetreten ist, des Hamburgers. Der kann den Hughes, der ist für mich der Favorit, wirklich herausfordern. Und wir haben dann, das ist zwar nicht Großbritannien, aber das ist ein Duell, 400 Meter Hürden. Da haben wir einen gebürtigen Berliner dabei, Emil Ajekom. Der wird Carsten Warholm, den Weltrekordhalter aus Norwegen, vor sich hertreiben. Was für ein Rennen. Ove Fischer-Breiholz ist noch mit in diesem Lauf drin. Und weil wir auch alle so ein bisschen gerätselt haben, ja, Weltrekordmann, Olympiasieger, 3-mal WM-Gold, ist der eigentlich zu kriegen? Wir haben die Antwort von den beiden mal ganz kurz hier.
26: Carsten Warholm ist auch nur ein Mensch, das ist klar, er ist der Favorit. Aber wir sind hier nicht hergekommen, um zu schaukeln, sondern anzugreifen.
27: Ich sehe das so wie Ove. Also wir sind nicht hier, um hinter Warholm hinterher zu laufen. Wir wollen hier zeigen, was wir drauf haben. Dafür sind wir da.
25: Ja, merkst du, Gussi. Ne? Wir sind nicht hergekommen, um zu schaukeln. Das war der Ton eines Mecklenburgers, der mittlerweile in Hessen zu Hause ist. Da ist das Zentrum des deutschen 400 Meter Hürdensprints. Da war da auch der alte Rekordhalter Harald Schmid zu Hause. 44 Jahre. Was war da schon für ein Staub auf diesem Rekord? Und dann kam eben Emil. Und der hat ihn jetzt in London pulverisiert. Noch einmal geschlagen. Ich gehe auch davon aus, dass sie in Rekordzeit fast laufen werden. Sowohl über die 200 Meter, sage ich mal, Achtung, deutsche Rekordgefahr, als auch über die 400 Hürden heute.
5: Ja, nicht Emil und die Detektive, sondern ja. Emil und der Rekord. Nochmal zur Owen Ansatz. 20,04 gestern und die schnellste Zeit in allen drei Halbfinalen. Also er Halbfinalsieger, zum Schluss noch ein bisschen gejoggt. Und trotzdem sagst du, der Brite Favorit?
25: Ja, mit all seiner Erfahrung, der ist natürlich auch ein Tick älter. Natürlich sind wir hier auch in Großbritannien, das wollen wir nicht vergessen. Die britischen Trümpfe haben eigentlich immer gestochen. Ich denke gerade, weil wir eingangs bei unserem kurzen Gespräch die Hymne für Amy Hunt gehört haben, die hat auch über 100 und 200 Meter geliefert. Und Owen Ansah ist für mich definitiv ein Kandidat für eine Medaille. Aber es kann auch andersrum ausgehen, um das ganz deutlich zu sagen. Er hat auch über die 200 Meter schon zweimal den deutschen Meistertitel sich geholt, ist bei Sebastian Bayer, einem ehemaligen Weitsprung-Europameister in Hamburg, echt noch mal ein ganzes Stück größer geworden. Das ist natürlich auch eine Strecke, müssen wir zur Einordnung sagen, wenn wir jetzt verrückt werden hier auf dem alten Kontinent. Da ist international wenig zu holen. Also bei Weltmeisterschaften, bei Olympischen Spielen ist derzeit kein Europäer auch nur annähernd auf dem Podium zu finden. Der Cyril Tepojo aus Botswana ist der Olympiasieger. Noah Lyles, den Namen kennen viele, ist der Weltmeister. Also da gibt es keinen unter den Top 3. Aber es wäre natürlich trotzdem, wir sind hier bei den Europameisterschaften, dem Jahreshöhepunkt, ein echtes Highlight. Und ich glaube auch, weil du das schon vorgelegt hast, ich glaube auch, dass Joshua Hartmann heute seinen deutschen Rekord, den ist er gelaufen, in Kassel damals bei den deutschen Meisterschaften sogar, 20,02 Sekunden verlieren wird, wenn Owen Ansah ein gutes Rennen erwischt. Und der trommelt das hier mit einer solchen Selbstverständlichkeit alles runter. Wir haben ja auch bei uns im Inforadio und in der ARD-Infonacht oft drüber gesprochen, dass dieses Drohne-Damokles-Schwert des Verlustes aller Meriten durch die dann ausgesprochene Sperre über ihm schwebt. Aber er kann das offenbar gut verdrängen.
5: Ihr habt die erste Entscheidung des Abends, 6 glaube ich insgesamt, 20:45. Das gibt Gelegenheit, nochmal kurz auf den Vormittag bzw. den Mittag zu gucken. Herausragende Leistung da für mich, 1500 Meter. Robert Farken klar qualifiziert fürs Finale und er sagt hinterher, ich möchte das gerne gewinnen. Ist das realistisch?
25: Ja, der ist ein super Typ, an dem kannst du eigentlich auch nur Freude haben. Der geht mit genau solch einer Chuzpe ran, aber das ist ja auch richtig und das war oft auch ein Problem der deutschen Leichtathletik. Wir waren viel zu selten in den großen internationalen Startfeldern vertreten. Wir haben uns viel zu selten dieser wirklichen Konkurrenz gestellt und das hat er immer gemacht und hat den Laden gerockt. Der holt auch eine Medaille, das allerdings dann erst am Wochenende.
5: Unser Reporter Jens-Jörg Rieck von der Leichtathletik-Europameisterschaft in Birmingham. Im Laufe des Abends, also bis 22 Uhr, werden wir ihn noch das eine oder andere Mal hören. Jetzt Fußball live. Die Partie Holstein Kiel gegen den FC St. Pauli hatten wir ja eben schon. Da hieß es, die werden noch ganz, ganz lange spielen. St. Pauli nach wie vor 2:1 in Führung. Zweite Partie des Abends, das ist Braunschweig gegen Bochum. Da hieß es zuletzt 0:1, da sind sie schon ein bisschen weiter. Lars Pegelow ist jetzt ihr Reporter.
2: 2 Minuten hat Eintracht Braunschweig noch Zeit, um hier im eigenen Stadion die Niederlage zu vermeiden gegen den VfL Bochum. 0:1 steht es seit der 18. Minute. Philipp Hofmann, Torschütze für den VfL. Und es ist hitzig jetzt natürlich auch sehr, sehr hektisch, denn die Braunschweiger, die befördern den Ball nur noch in hohem Bogen Richtung Strafraum des VfL Bochum, der die Führung hier hart und konsequent verteidigt, wenig Torchancen zulässt von Eintracht Braunschweig. Das wäre schon kleine Euphorie-Dämpfer, wenn es denn Euphorie war nach dem 6:1 zum Start, aber jetzt der Ball im 16er, Kopfball aufs Tornetz drauf von der Eintracht. Auf der linken Seite als Bogenlampe, dann doch nicht so gefährlich für Timo Horn. Naja, Torchance, weiß gar nicht, ob das eine war. Jetzt hier in der 3. Minute der Nachspielzeit diese Aktion des eingewechselten Frenker, der vielleicht wie seine Kollegen darauf hofft, dass es in den 60 Sekunden, die es offiziell noch sind, in der Nachspielzeit eine Gelegenheit noch gibt für die Eintracht, um hier wenigstens einen Punkt zu holen gegen den VfL Bochum. Noch steht es 0:1, der Ball ist hoch in der Luft über dem Braunschweiger Stadion und der VfL sichert sich die Kugel durch Çokay. Zurückgespielt in die eigene Verteidigungskette, aber Fehlpass. Braunschweig Braunschweig direkt hoch nach vorne boxiert. Was bleibt ihnen auch übrig? Aber die Bälle müssen halt ankommen und nicht wie hier gleich wieder zurückgeschlagen werden. Stattdessen nun Kontergelegenheit für den VfL Bochum über die halblinke Seite, über den eingewechselten Hanslik. Aber der kann den Ball dann auch nur ungenau nach vorne spielen. Noch einmal Eintracht Braunschweig. 0:1 steht es. Torhüter Hoffmann treibt den Ball nach vorne und schießt ihn dann in die Hälfte wieder des VfL Bochumer rein. Er kommt nicht an und es war auch eine Abseitsposition vorne, sodass das nichts wird hier für Eintracht Braunschweig. Und ich sehe hängende Köpfe bei den Niedersachsen gegen den VfL Bochum. 4 Minuten Nachspielzeit sind absolviert. Die Bochumer Fans, 1700, sind mitgekommen, feiern im Eintrachtstadion. Uwe Rösler, der Trainer des VfL, der signalisiert seinem Torhüter Timo Horn, als ob er das müsste, den Ball noch ganz weit nach vorne zu schießen und in diesen weiten Freistoß rein in die Hälfte der Eintracht. Der Schlusspfiff des Unparteiischen Marc-Philipp Eckermann. Das war's in Braunschweig. Tabellenführung wahrscheinlich futsch nach dem 6-1, 0-1, 0-1 gegen den VfL Bochum.
5: Ja, so schnell kann es gehen. Am vergangenen Wochenende noch strahlender Sieger, heute dann verloren. Bei Holstein Kiel gegen den FC St. Pauli heißt es mittlerweile 2:2. Und unser Thema ist jetzt einer der Aufsteiger in die zweite Liga, nämlich der FC Energie Cottbus. Freud und Leid liegen manchmal sehr eng beieinander. Die letzten Tage schwebten die Cottbuser Spieler nach dem Auftaktsieg gegen Hannover durch die Trainingswoche und dann das Top-Torjäger Engelhardt hat sich ganz schwer verletzt. Sein langer Ausfall drückt die Stimmung vor dem Auswärtsspiel am Sonntag in Bielefeld gewaltig. Andreas Friebel.
7: 22 Tore schoss Erik Engelhardt in der vergangenen Saison und hatte damit maßgeblichen Anteil am Aufstieg in die zweite Liga. Mit allergrößter Wahrscheinlichkeit kommt in dieser Spielzeit kein weiterer Treffer hinzu. Nach einer Kreuzbandverletzung geht Cottbus von einem monatelangen Ausfall aus. Mittelfeldspieler Justin Butler stand am Donnerstag in der Nähe, als sich sein Teamkollege im Training verletzte.
8: Da hat sich das schon nicht so gut angehört, hat man ein leichtes Knacksen gehört und dann hat man schon die Befürchtung gehabt, dass da irgendwas kaputt ist, sah nicht ganz so gut aus. Sehr, sehr traurig auf jeden Fall. Ich wünsche ihm nur das Beste, dass er schnell wieder zurückkommt und wir werden auf jeden Fall als Mannschaft hinter ihm stehen.
7: Mit dem Ausfall verschärft sich die personelle Situation beim Aufsteiger. Klaus-Dieter Wollitz war schon seit Wochen auf der Suche nach einem zweiten Stürmer an der Seite von Engelhardt. Nun braucht er 2 Angreifer.
9: Ob wir die 2 Stürmer kriegen, ob wir die 2 Stürmer finanzieren können. Fakt ist, das Stand jetzt nicht das, was wir gerne hätten, zu bekommen ist.
7: Und bis Sonntag zum Auswärtsspiel in Bielefeld schon gar nicht. Wer dort Engelhardts Lücke auffüllen könnte, ist für Wollitz aber noch nicht sicher. Tolcay Ciaci oder Moritz Hannemann wären mögliche Kandidaten des Trainers.
9: Ich glaube, dass sie das beide mal für einen gewissen Moment spielen können. Zumindest habe ich diesen Gedanken. Aber das 1:1, das geht nicht.
7: Klar ist aber, dass vor Cottbus eine richtig schwere Aufgabe liegt, die nur bestanden werden kann, wenn es Energie gelingt, zunächst mal hinten sicher zu stehen. Denn für Abwehrspieler Luca Erlein ist Bielefeld ein
10: guter Gegner. Ich glaube, generell in der Liga sind alle gute Teams. Ich glaube, jeder kann jeden schlagen. Wir sind gut in die Saison gestartet und sind natürlich mit dem Ziel, weiter Punkte zu holen. Und so fahren wir auch hin mit voller Energie und wollen die nächsten 3 Punkte holen.
7: Trotz der Schockdiagnose um Torjäger Erik Engelhardt.
5: Ja, und das Spiel dann am Sonntag 13.30 Uhr in Bielefeld auf der Alm. Eine Zweitligapartie von heute Abend ist bereits beendet, haben Sie eben gerade bei uns gehört, die letzten Sekunden. Es gewinnt der VfL Bochum bei der Eintracht aus Braunschweig. Die zweite Freitagspartie läuft noch. KSV Holstein Kiel gegen den FC St. Pauli nach 0:2, mittlerweile 2:2. Das ist so ein bisschen umgedreht wie beim ersten Spieltag. Da haben die Kieler den Sieg verschenkt in Darmstadt. Nach 2:0 Führung noch 2:2. Jetzt nach 0:2 Rückstand 2:2. Mal gucken, ob sie es tatsächlich so machen werden. Nach den Nachrichten mehr von diesem Spiel.

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1: Um 20.29 Uhr mit Werner Schoninger. Der Bund muss nach Ansicht der ostdeutschen Verkehrsminister mehr dafür tun, das Schienennetz im Osten auszubauen. Bisher liege der Fokus auf Metropolen und Ballungsräumen, hieß es nach einem Treffen der 6 Minister in Gera. Im Osten gäbe es aber mehr ländliche Gebiete als im Westen. Das müsse bei Infrastrukturplanungen berücksichtigt werden, damit keine Region abgehängt wird. Nötig seien unter anderem mehr Bundesmittel für den Nahverkehr und niedrigere Trassenpreise. Das französische Verfassungsgericht hat das geplante Social-Media-Verbot für Jugendliche unter 15 Jahren gekippt. Nach Ansicht des sogenannten Verfassungsrats schränkt das Gesetz die Meinungs- und Kommunikationsfreiheit unverhältnismäßig ein. Aus Paris, Kai Rienecker.
2: Das Veto des obersten Verfassungsgremiums ist eine schwere politische Niederlage für Präsident Macron. Er hatte sich vehement für das Social-Media-Verbot ausgesprochen und sein Land zum Vorreiter in Europa machen wollen. Macron reagierte sofort und beauftragte seinen Premierminister Le Cornu, einen neuen Anlauf im Parlament zu starten.
1: Der Waldbrand in der Eifel bedroht weiterhin mehrere Orte. In Hürtgenwald sind hunderte Helfer von Polizei, Feuerwehr, Technischem Hilfswerk und Bundeswehr im Einsatz. WDR-Reporterin Peter Brönstrup.
3: Dichter Rauch steigt aus den Wäldern auf. Der Geruch ist kilometerweit bis ins Ruhrgebiet wahrzunehmen. Schätzungsweise über 300 Hektar Wald stehen in Flammen. Es ist damit der größte Waldbrand in Nordrhein-Westfalen seit Jahrzehnten. Rund 2000 Menschen im Ortsteil Gai mussten ihre Häuser und Wohnungen verlassen.
1: Der US-Konzern OpenAI will ein Büro in Berlin eröffnen. Das hat Firmenchef Altman im Handelsblatt angekündigt. Es wäre der zweite deutsche Standort des KI-Unternehmens, das ChatGPT entwickelt hat. Bisher gibt es nur ein Büro in München. Deutschland gehört für OpenAI zu den wichtigsten Märkten weltweit. Nach Unternehmensangaben gibt es hier mehr zahlende ChatGPT-Nutzer als in jedem anderen europäischen Land. Drei Kunstwerke, die aus einem Museum in Italien gestohlen wurden, sind wieder da. Von der Polizei hieß es, die Gemälde seien nach umfangreichen Ermittlungen und Durchsuchungen sichergestellt worden. Die Kunstwerke von Renoir, Cézanne und Matisse hingen in einem Museum in der Nähe von Parma. Ende März brachen die Täter nachts ein und entwendeten die Bilder in nur wenigen Minuten. Ihr Gesamtwert wird auf etwa 9 Millionen Euro geschätzt. Das Wetter für Deutschland: in der Nacht meist klar und trocken, vor allem im Schwarzwald oder an der Nordsee einzelne Schauer. Es kühlt sich ab auf 23 Grad im Westen und bis auf 8 Grad in Tälern in Franken und Sachsen. Morgen im Südosten noch viel Sonnenschein, von Nordwesten her immer mehr Wolken, örtlich Schauer oder Gewitter, die auch mal kräftig ausfallen. Höchste Temperaturen zwischen 21 Grad auf Sylt und 39 Grad in Mainfranken. Die Zeit 20.32 Uhr.
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4: Herzlich willkommen zurück. Gleich geht's nach Kiel zur Begegnung der KSV Holstein gegen den FC St. Pauli. Vorher noch eine Meldung vom deutschen Vizemeister Borussia Dortmund. Der BVB will Köln-Stürmer Said Elmallah nun doch nicht mehr. Der BVB zieht sich nämlich laut Vereinsboss Lars Ricken aus dem Poker um den Jungstar zurück. Man konnte sich beim Thema Geld nicht einigen. Köln will fix mindestens 50 Millionen Ablöse. Dortmund bot die 50 Millionen, aber nur inklusive einiger Boni. Jetzt scheint Elmallah vielleicht, muss man sagen, vielleicht doch beim FC zu bleiben. Es sei denn, es findet sich vielleicht da noch ein anderer Interessent für ihn. Und dann noch das. Rekordmeister Bayern München will Mittelfeldspieler João Palhinha zwar loswerden, aber nicht per Leihe. Der Fehleinkauf soll verkauft werden. Und darum platzte jetzt auch der Deal mit Premier League-Verein Aston Villa. So, damit jetzt rüber nach Kiel ins Holstein-Stadion zu unserem Reporter Holger Gerska. Holger, Partie schon durch zwischen Kiel und dem FC St. Pauli?
5: Ja, Partie schon durch. Ein bisschen überraschend nicht, weil 20:33 ist für ein 18:30-Spiel ja tatsächlich ein angemessener Zeitpunkt, um Feierabend zu haben, sondern weil es nur 4 Minuten Nachspielzeit gab. Einerseits, das Spiel war am Ende so spannend, so attraktiv, man hätte sich mehr vorstellen können. Auf der anderen Seite muss man sagen, nachdem es in der zweiten Halbzeit ja auch eine lange Trinkpause gegeben hat, die üblichen 6 Auswechselfenster und dazu auch noch 2 Tore und 2 längere Unterbrechungen, schon sehr verblüffend, dass das nur 4 Minuten ergeben gegeben hat. Da hatte man mit deutlich mehr gerechnet. Das wäre dem FC St. Pauli dann wohl ein bisschen auch noch in die Karten spielend gewesen, denn ganz am Ende war St. Pauli am Drücker und wollte unbedingt hier noch das 3:2.
4: Dann lass uns mal kurz über das Spiel und den Spielverlauf reden. Also die Gäste, St. Pauli führt erst 2:0, verdient zur Halbzeit oder auch mehr der Effizienz geschuldet?
5: Ja, der Effizienz geschuldet definitiv, das unterschreibe ich. Es war genau eigentlich umgekehrt den Spielanteilen gemäß, denn St. Pauli war in der zweiten Halbzeit erst besser, brachte dann aber 2 Gegentore und im ersten Durchgang war Holstein Kiel die Mannschaft nicht nur mit 12:4 Torschüssen, sondern auch mit den besseren Aktionen und dennoch traf St. Pauli, hatte 3 große Chancen, Kaas ließ noch eine aus und traf dann Martin Kaas in der 32. Minute. In der Nachspielzeit der ersten Halbzeit gab es das 2:0 für die Gäste durch Hara und dann in der zweiten Halbzeit eben Holstein Kiel mit nicht allzu vielen Möglichkeiten, aber mit 2 gut herausgespielten Treffern. Sehr schön vorbereitet von Bernhardsson, der Kopfballtreffer von Haras, das war in der 56. Minute und in der 88. der eingewechselte Terkelsen, dem der Ball von Phil Harris per Kopf auf den Fuß gelegt wurde. Terkelsen also mit dem 2:2.
4: Hat man denn bei den Gastgebern so ein bisschen Ärger oder ja, so ein bisschen Reue, kann man vielleicht auch gar nicht so richtig sagen. Also ich denke an den ersten Spieltag, 2:0 geführt in Darmstadt, dann nur einen Punkt mitgenommen. War man da so ein bisschen extra motiviert heute oder man hat es ja genau andersrum gemacht heute, ne?
5: Ja, es ist genau umgekehrt gelaufen und letztlich, glaube ich, sind sie sehr erleichtert, dass es zumindest noch diesen einen Punkt gab. Und dennoch, und ich glaube, das trifft dann auch auf den FC St. Pauli zu, irgendwie ist es für beide Mannschaften unbefriedigend, denn beide hatten das Gefühl, beide Spiele gewinnen zu können. St. Pauli hat ja auch noch 0:0 gespielt gegen Fürth am ersten Spieltag zu Hause und jetzt steht man statt mit 6 Punkten mit 2 da. Und heute hatten wahrscheinlich auch beide das Gefühl, oje, wir hätten hier auch gewinnen können und 2 Punkte nach 2 Spielen sind natürlich extrem wenig.
4: Ex-Holstein-Trainer Marcel Rapp, Coacher jetzt in FC St. Pauli. Das ist dann immer so ein ganz besonderes Spiel, wenn man dahin zurückkommt, wo man noch vor allzu kurzer Zeit gewesen ist. Im Februar ist er da entlassen worden. Wie viel Rapp hat noch in Holstein gesteckt?
5: Ja, 160 Spiele hat er hier absolviert, 160 Pflichtspiele über 4 Jahre. Das ist eine Ewigkeit im Fußball, die wir ihn momentan kennen, in der ersten und zweiten Liga. Und man muss ja auch sagen, dass der allergrößte Erfolg von Holstein, nämlich der Aufstieg in die Bundesliga, auf sein Konto geht. Und es sind auch noch ganz viele Spieler hier, denn bei Holstein Kiel gab es keine große Wechselwelle im Sommer. Also das sind fast alles noch Spieler, die Marcel Rapp geholt hat. Und dennoch hat Tim Walter ja dann hier mit diesem Schlusssport den Klassen halt noch halbwegs souverän gesichert. Aber einer wie Phil Harris, der heute ein Tor gemacht hat und eins vorbereitet hat, das ist natürlich ein Marcel Rapp-Schüler, keine Frage. Und deswegen steckt noch ganz viel aus der Mannschaft von Marcel Rapp, die damals hier geformt wurde, in dem aktuellen Team, zumal Marcel Rapp ja hier in Kiel auch noch wohnt.
4: Interessante Information. Also muss er jeden Tag zum Training nach Hamburg fahren, 70, 75 Kilometer, glaube ich.
5: Ja, er hat eine Zweitwohnung in Hamburg, hat auch ein Zeichen gesetzt und hat ganz bewusst die Nacht vor diesem Spiel in Hamburg verbracht, in seiner Dienstwohnung sozusagen. Aber Hauptmittelpunkt oder Lebensmittelpunkt ist hier am Stadtrand von Kiel.
4: Soweit also unser Reporter Holger Gerska von der Partie Holstein-Kiel gegen den FC St. Pauli. Jetzt zur zweiten Zweitliga-Partie des Abends. Eintracht Braunschweig verliert gegen den VfL Bochum mit 0:1. Reporter bei dieser Begegnung war und ist für uns jetzt immer noch Lars Pegelow. Guten Abend.
6: Guten Abend.
4: Braunschweig ballert 6:1 die Magdeburger am ersten Spieltag weg und hat dann heute zu sehr geschwebt oder wie erklärt sich die Niederlage?
6: Ja, ich glaube, dass die Mannschaft noch gar nicht vorbereitet war auf Widerstand. Also Eintracht Braunschweig hat ja im Prinzip nach dem 6:1 in Magdeburg hier auch in dieser Partie gegen den VfL Bochum zu Hause vor natürlich euphorisiertem Publikum auch sehr, sehr offensiv, sehr schwungvoll losgelegt und hatte in den ersten 10 Minuten 3 riesige Möglichkeiten und hätte also auch dann gleich so Magdeburg-mäßig hier in Führung gehen können und das Ganze auf seine Seite ziehen. Aber diese Bälle waren nicht drin und dann stand es kurz danach 0:1 nach dem ersten Gegenangriff. VfL Bochum, Hofmann hat getroffen und dann war es so ein bisschen vorbei mit der Braunschweiger Herrlichkeit. Was sie machen sollten gegen eine Mannschaft, die sich wehrt und was sie machen sollten in Rückstand, das wussten die Braunschweiger dann nicht mehr.
4: Gast und Sieger VfL Bochum hatte ja am ersten Spieltag zu Hause gegen die Hertha verloren und da war man ziemlich unglücklich mit dem Ergebnis, fühlte sich auch ein bisschen schlecht bedient. Hat man da so ein bisschen Lust bei denen gespürt heute, dass sie es besser machen wollten?
6: Ja, das hat man schon gespürt. Also die Mannschaft, die wollte sich schon dagegen wehren. Und nach dieser unsicheren Anfangsphase in dieser Partie, da stand der VfL, da stand die Mannschaft von Uwe Rösler, dem Trainer, der hier unablässig an der Seitenlinie auch gearbeitet hat und fast mitgespielt hat, einfach sicherer. Und das, was er eigentlich auch angekündigt hatte, nämlich, dass er durch personelle Wechsel eben auch mehr Qualität ins Team reinbringen würde, das hat hier funktioniert. Carol Metz kam in die Partie rein in der Abwehr, Holtmann kam rein und auch Pannewig war dabei, also drei angekündigte Änderungen beim VfL Bochum. Die haben die Qualität absolut erhöht bei der Mannschaft aus dem Ruhrpott und deswegen hat sie sich den Sieg hier auch verdient.
4: Und die junge Mannschaft von Eintracht Braunschweig verliert nach dem 6:1 zum Auftakt, damit jetzt am zweiten Spieltag mit 0:1 gegen den VfL Bochum. Heute gab es in der zweiten Liga also zwei Spiele. Morgen Mittag um 13 Uhr sind dann die nächsten dran. Unter anderem das Franken-Derby. Fürth gegen Nürnberg. Je dichter man beieinander wohnt und lebt, desto größer ist häufig die Rivalität. Sind gerade mal 10 Kilometer zwischen beiden Städten. Fürth gegen Nürnberg ist das am häufigsten ausgetragene Fußballduell in Deutschland und gibt so die ein oder andere kuriose Geschichte, zum Beispiel die von Nationalspielern beider Teams auf dem Weg zum DFB. Man fuhr zwar im gleichen Zug, vermied aber tunlichst den Waggon des jeweils anderen, bloß keine Verbrüderung. Morgen wird vor allem einer im Mittelpunkt stehen, der dreifache Nürnberger Torschütze vom ersten Spieltag, Mohamed Ali Sommer. Maxi Albrecht berichtet.
7: Es sind alle Augen auf ihn gerichtet, Mohamed Ali Soma. Nach seinen drei Toren im Liga-Auftakt gegen Dresden ist der Italiener mit dem 20-Millionen-Euro-Preisschild natürlich auch vor dem Franken-Derby Gesprächsthema Nummer 1. Erst letzte Saison kam der pfeilschnelle Flügelstürmer aus der dritten italienischen Liga nach Nürnberg, seine Entwicklung seither kometenhaft. Dass der 22-Jährige dadurch zu schnell abhebt, da macht sich sein Trainer Miroslav Klose aber keine Sorgen.
8: Ich weiß nicht, ob ich das richtig sage, aber ich hätte fast gesagt, so entspannt wie ich. Also so hat er die Woche reagiert. Also man hat es ihm gar nicht angemerkt. Er war wie immer total, total bodenständig, total normal. Hat richtig gut trainiert. Man sieht, kann den Schwung mitnehmen und das wollen wir so lange wie möglich aufrechterhalten.
7: Auch Kloses Trainerkollege Heiko Vogel hat Somers Entwicklung natürlich ganz genau beobachtet und weiß, wie gefährlich der Drei-Tore-Mann für sein Kleeblatt werden kann. Doch durch das starke 1:1 auf St. Pauli hat die Spielvereinigung neues Selbstvertrauen gewonnen, die Abläufe sitzen, trotz des großen Umbruchs im Sommer. Und so will Fürth den Club und vor allem Sommer mit vereinten Kräften stoppen.
9: Das Gute ist, dass Sommer gegen nicht nur einen Spieler spielt, sondern gegen uns als Mannschaft. Ja, also ich glaube, dass wir brauchen jetzt über die Qualitäten eines Sommers nicht zu reden. Das hat er letzte Saison schon gezeigt. Natürlich jetzt mit drei Toren am ersten Spieltag auch nochmal für eine gewisse Aufruhr gesorgt. Aber ist jetzt kein großes Problem für uns. Wir wissen, was mit ihm auf uns zukommt. Und wir verteidigen es als Mannschaft, nicht als einzelnen Spieler.
7: Heiko Vogel setzt auf den vollen Fokus seiner Mannschaft und hat sich ganz bewusst dafür entschieden, die Trainingswoche unter Ausschluss der Öffentlichkeit zu absolvieren. Ihm ist es wichtig, dass die Mannschaft die Besonderheit dieses geschichtsträchtigen Derbys zu 100% verinnerlicht.
9: Es ist das älteste Derby in Deutschland. Für mich ist es immer was, die Mutter aller Derbys. Insofern ist es sehr, sehr besonders und entsprechend möchte ich mich auch darauf vorbereiten.
7: Und so will das Kleeblatt alles daran setzen, dass nach dem 277. Franken-Derby keiner über Mohamed Ali Sommer spricht.
4: Morgen 13 Uhr, Fürth gegen Nürnberg. Das sind die anderen beiden frühen Spiele in der zweiten Liga. Hertha empfängt Bundesliga-Absteiger Heidenheim und Osnabrück hat Magdeburg zu Gast. Beim Fahrradfahren oder im Radsport würde man von Hinterradlutschen sprechen. Das ist ein Ausdruck und eine Formulierung. Damit ist gemeint, jemand hält sich immer im Windschatten des Führenden auf, leistet selber nie Führungsarbeit. Und genau diesen Vorwurf hat die Leichtathletin Lena Meyer gestern ihrer deutschen Mannschaftskameradin Gesa Krause gemacht. Die wurde Europameisterin über 3000 Meter Hindernis, nachdem Meyer lange Zeit das Rennen angeführt hatte, dann aber am letzten Wassergraben stürzte. Heute hat sie ihre Vorwürfe etwas zurückgenommen. Peter Schulz.
10: Nur wenige Stunden nach ihrer harschen Kritik an 3000 Meter Hindernis-Europameisterin Gesa Krause rudert ihre viertplatzierte Teamkollegin Lea Meyer zurück. Direkt nach dem Rennen hatte Meyer Krause Passivität vorgeworfen.
11: Es ist einem ja bewusst, so Gesa will keinen Meter was machen. So, die ist einfach Ja, die sitzt es aus und rennt da hinten raus so.
10: Meyer lag im 3000 Meter Hindernisfinale lange in Führung und war nach einem Sturz am letzten Wassergraben auf Rang 4 zurückgefallen. Auf ihrem Instagram-Account zollte Meyer nun Siegerin Gesa Krause und auch der drittplatzierten Olivia Gürth nachträglich Respekt. Cleverness und Taktik seien sehr entscheidende Faktoren einer Meisterschaft. Und wer das für sich an Tag X perfektioniere, dem gönne sie auch jeden Erfolg, schrieb Meyer. Darüber hinaus kündigte die 28-Jährige an, in Zukunft Interviewzonen nach emotionalen Rennen zu meiden.
4: Ich glaube, das ist gar keine so schlechte Idee. Jetzt kommen wir zum Schwimmen. Europameisterschaft in Paris. Der Tag in der Halle ist rum, aber für uns immer noch arbeitend. Reporter Lars Becker. Grüß dich, Lars.
12: Hallo, schönen guten Abend aus Paris nach Berlin.
4: Gestern gab es das erste Mal keine Medaillen für die deutschen Mannschaften. Und ich glaube heute, wenn ich richtig gezählt habe, 2, ist das korrekt?
12: Nee, das reicht nicht. Es sind insgesamt 3. 2-mal Silber und 1-mal Bronze. Die erste Silbermedaille ganz zu Beginn dieses Finalabends durch die Berlinerin Angelina Köhler über 100 Meter Schmetterling. Sie war mal Weltmeisterin 2024 in Doha, hat sich heute in Keks gefreut über ihre Medaille. Rose van Otterdijk, die Belgierin, war einfach nicht zu schlagen. Und Angelina Köhler, die ja eine ADHS-Diagnose hat und deren Amplitude sehr schnell ausschlägt, ganz nach unten und ganz nach oben, heute oben auf, völlig begeistert, hat die ganze Zeit gegrinst, hat dem Pressesprecher gesagt, ich würde am liebsten

0: Die halbe Distanz seiner 400 Meter, wo er ja Olympiasieger, Weltmeister, Rekordhalter ist, das hat nicht ganz funktioniert. Platz 7 am Ende, er war sehr selbstkritisch.
1: Ja, denn ich glaube, Lukas Mertens, das ist, glaube ich, noch erklärungsbedürftig, beziehungsweise da müssen wir noch mal genauer drauf schauen und analysieren. Der ist Olympiasieger über 400 Meter, hält da den Weltrekord. Und die 200 sind so ein bisschen seine Nebenstrecke, aber jemand, der so gut ist über die 400, dem sollte doch über 200 auch ein bisschen mehr zuzutrauen sein?
0: Ja, er hat sich selber auch viel mehr zugetraut. Er wollte endlich eine Medaille, hat gesagt, ich habe da noch eine Rechnung offen mit den 200, da habe ich noch nie eine Medaille geholt. Ich will beweisen, auch den Spezialisten auf den kürzeren Freistilstrecken, dass ich da mithalten kann, dass ich medaillenfähig bin. Er ist durchgereicht worden so ein Stück weit am Ende. In den Interviews hat er nachher gesagt, er sei eigentlich schon, die Sache sei geregelt gewesen, bevor er ins Becken gesprungen ist. Mit anderen Worten, er war mit dem Kopf nicht ganz bei der Sache, hat ihn auch maßlos geärgert. Er meinte auch, er sei einfach noch nicht so in der Routine mit den 200 Metern. Das mag vielleicht auch ein bisschen Schutzbehauptung sein. Er hat ja seine 400 noch nicht wie sonst immer zu Beginn jeder Veranstaltung, Olympische Spiele, Weltmeisterschaften in den letzten Jahren, sondern am Sonntag. Und da kommt es dann zum Duell mit Léon Marchand. Das wird vielleicht sogar der Main Act in dieser Woche. Am allerletzten Tag Lukas Mertens, Weltmeister, Olympiasieger, Weltrekordler über 400 Meter gegen den Schwimmhelden der Franzosen, der ja bei den Olympischen Spielen vor 2 Jahren nicht an selber Stelle, aber auch in Paris 4-mal Gold gewonnen hat.
1: Soweit also unser Schwimmreporter aus Paris, Lars Becker. Und jetzt haben wir noch eine Stimme zu den heutigen Rennen. Die kommt von Anna Elend. Die ist über 200 Meter Brust Fünfte geworden. Mit ihr sprach Patricia Preis.
2: 2:23.81 über ihrer Bestzeit, über den deutschen Rekord, ist trotzdem eine souveräne Leistung. Wie sehen Sie das?
3: Ja, auf jeden Fall. Also ich habe mir natürlich noch mal gewünscht, ein bisschen schnell zu sein. Aber vorne auf den ersten 50 habe ich auch gemerkt, dass es doch ein bisschen zu langsam war, ein bisschen vorsichtig. Ich hatte dann auch ein bisschen Angst gehabt, dass ich hinten raus das nicht ganz stehen kann. Im Endeffekt hatte ich tatsächlich hinten noch ein bisschen Luft. Und wenn ich es noch mal schwimmen würde oder dürfte, würde ich es eventuell ein bisschen anders machen. Aber im Großen und Ganzen bin ich auf jeden Fall sehr zufrieden mit meiner Zeit, weil es wirklich, glaube ich, jetzt die zweitschnellsten zwei in den letzten 2 Jahren waren, auch schneller als bei den WM, also wirklich sehr zufrieden.
2: Sie haben gerade gesagt, ich würde es gerne nochmal schwimmen. Was würden Sie denn konkret ändern?
3: Ja, also auf jeden Fall die ersten 50, es war doch ein bisschen zu vorsichtig. Ich habe die Splits noch nicht genau gesehen, aber die waren, würde ich mal schon sagen, noch deutlich langsamer wahrscheinlich als gestern. Ich kann es noch nicht bestätigen, aber vom Gefühl her auf jeden Fall.
2: Aber ausgepowert sind Sie trotzdem, also jetzt nicht irgendwie noch Reserven übrig?
3: Nee, also ein 100er hinten dran würde ich nicht noch machen. Aber wenn man vielleicht mal eine Tagpause gibt, könnte ich es eventuell doch noch mal ein bisschen schneller machen. Aber ich meine, so ist das Wettkampfleben. Man hat nur diese 3 Chancen, wenn man so viel Glück hat, ins Finale zu kommen. Und wenn es halt im Finale nicht passt, dann passt es halt nicht.
2: Ich nehme an, das bearbeiten Sie oder überarbeiten Sie jetzt noch mal mit Ihrer Trainerin. Wie gut tut die Ihnen jetzt auch wieder nach den 200 Meter? Wie sehr sehen Sie sich danach, mit ihr noch mal zu telefonieren?
3: Ja, auf jeden Fall. Wir haben auf dem Weg hierher noch mal kurz telefoniert, weil sie da erst aufgestanden ist. Mit der großen Zeitverschiebung ist es natürlich immer nicht ganz so einfach. Erst mal ein bisschen ausschirmen, noch mal hier mit unseren Trainern sprechen und dann, sobald ich so ein bisschen angekommen bin im Hotel, gucken wir noch mal das Rennen an und dann mal gucken.
1: Anna Elend nach Platz 5. Über 200 Meter Brust. Anderes Thema jetzt, Reiten. Die Reit-WM in Aachen. Nach Mannschaftsgold in der Dressur hat es für die deutschen Reiterinnen und Reiter bei der WM in Aachen heute in der ersten Einzelentscheidung der Dressur Bronze gegeben. Katharina Hemmer wurde in der Dressur Spezial Dritte hinter der Britin Charlotte Frey und Katrin Laudrup-Dufour aus Dänemark. Reitreporter Jörg Tegelhütter war nicht allzu verblüfft, dass der Titel bei der Heim-WM nicht in Deutschland blieb.
4: Ja, es kommt jetzt wirklich nicht so überraschend, denn es gab vor diesem ersten Einzelentscheid hier in der Dressur, da gab es wirklich 5 Paare, die waren für mich auf Augenhöhe unterwegs. Und dann war es so ein bisschen eine Lotterie. Wer hat einfach die beste Tagesform und wer holt am Ende eben Gold, Silber, Bronze? Es hätte auch irgendwie anders laufen können. Das einzig Überraschende, und ich glaube nicht nur für mich, das war in der Tat, dass Katharina Hemmer als letzte Starterin hier in das Viereck einritt und dann einen wirklich Traumtag erwischte mit ihrem Wallach Denois. Die beiden zauberten hier wirklich einen Spezial in den Sand, den ich so von den beiden wirklich noch nie gesehen habe. Das war wirklich ganz, ganz toll anzuschauen. Es waren ja extrem schwierige Bedingungen, hier über 35 Grad in der Aachener Sörs. Aber sie hat mal wieder ihre Nervenstärke gezeigt, holte am Ende über 80% und verdrängte dann, das muss man sich auch mal überlegen, als letzte Starterin Isabel Wert vom Bronzerang. Und Katharina Hemmer, die 32-Jährige aus Ostwestfalen, die konnte wirklich danach ihr Glück kaum fassen, war überglücklich über diesen Auftritt hier.
1: Spitzname von ihr soll übrigens Hammer sein. Kannst du das erklären?

0: Das ist, ich glaube, das ist nicht ihr Spitzname in dem Sinn. Also Monika Teodorescu, die Bundestrainerin, die hat das so ein bisschen hier, zumindest in Aachen, ins Spiel gebracht, sagte, das war eine Hammerleistung. Also ja, wahrscheinlich wird das immer so ein bisschen so genannt, aber ich finde, viel wichtiger ist, dass diese Frau, die ist total fröhlich, selbstbewusst, ohne überheblich zu sein und vor allen Dingen eine ganz, ganz große Stärke ist, die hat keine Nerven. Ja, also da kann kommen, was will. Und wenn wir noch eines Beweises nötig gewesen wären, sage ich mal, den hat es heute gegeben. Ne? Du kommst da als letzte Reiterin bei diesen geschilderten Bedingungen da wirklich ins Viereck und lieferst so eine Leistung ab. Das war wirklich richtig, richtig stark. 32 Jahre jung, ich habe es gesagt. Also das ist so ein bisschen auch die Next Generation jetzt in der deutschen Dressur.
1: Ja, auf Rang 4, Isabel Werth. Wie ist die mit Rang 4 umgegangen? Sie ist ja ziemlich sieggewohnt. Und ich erinnere mich zum Beispiel nur an gestern Abend, Leichtathletik-EM. Da hat es im deutschen Team 3000 Meter Hindernis der Frauen so Spannungen gegeben, als es um die Medaillen ging.
0: Da sind wir hier bei der Dressur an der falschen Adresse. Es gab ja mal den bösen Satz von den Zylinderzicken. Das liegt aber inzwischen auch weit, weit, weit zurück. Und das passt überhaupt nicht. Das, was da in der Leichtathletik passiert ist, ist bei Isabel Werth undenkbar, sag ich mal. Weil das ist eine Wettkämpferin vor dem Herrn. Die gewinnt gerne, immer noch. Sie ist ja inzwischen 57, seit 35 Jahren wirklich in der Dressur-Weltspitze unterwegs. Aber sie kann eben auch verlieren. Und sie hat Katharina Hemmer wirklich sehr, sehr herzlich gratuliert, hat sie umarmt, sie hat ihr auch vor diesem Wettbewerb nochmal Mut gemacht, so nach dem Motto, komm, zeig mal, was wirklich da in euch steckt. Und das kann eine Isabel Werth akzeptieren, auch übrigens aus einem anderen Grund, weil das spornt sie an. Jetzt hat sie wirklich eine richtig große Konkurrentin im eigenen Team. Davor hat sie keine Angst, nee, das nimmt sie als Motivation, damit sie nächstes Mal noch besser reitet. Also von daher, ich nehme ihr das wirklich, wirklich ab, dass sie sich da gefreut hat. Überhaupt, das ganze Auftreten der deutschen Dressurmannschaft war wahnsinnig harmonisch. Da war wirklich ein Team unterwegs. Auch die Goldmedaille, die angesprochene im Mannschaftswettbewerb, war eine Teamleistung. Alle vier waren wirklich richtig gut. Auch Freddy Wandres oder auch Raphael Netz, die haben ihren Teil wirklich dazu beigetragen. Und deswegen, also wirklich, man muss sagen, ich habe das selten erlebt, so eine Harmonie in einem Reitteam.
1: Du hast das Wetter eben schon angesprochen. Wegen der Hitze wurde extra früher begonnen heute. Die Top-Pferde dann aber doch am Nachmittag in der prallen Hitze. War das Pferdewohl noch gesichert?
0: Ja, das Pferdewohl war in meinen Augen gesichert. Ich muss ehrlich sagen, ich habe mir persönlich fast mehr Sorgen um die gemacht, die auf dem Rücken saßen, nämlich um die Menschen. Das war schon wirklich grenzwertig. Ich saß ja hier die ganze Zeit in einer klimatisierten Kabine, ne? 22 Grad.
1: Kann man so aushalten.
0: Kann man aushalten, definitiv. Ich wollte überall sein, aber nicht unten in diesem aufgeheizten Dressurviereck. Das ist ja ein Sandboden und alle, die mal am Strand waren, wissen ja auch, was passiert, wenn die Sonne auf Sand scheint. Ne? Das wird natürlich auch nochmal richtig heiß. Das strahlt natürlich auch nochmal ab, auch wenn du das die ganze Zeit wässerst. So, und die Reiter hochgeschlossen. Ja, also Hemd und dazu natürlich dieser Dressurfrack, sage ich mal. Das ist ja kein leichtes Kleidungsstück. Ja,
1: eher ein Taucheranzug.
0: Eine Reitkappe auf dem Kopf. Also gestern haben wir auch die Vielseitigkeitsreiter haben das auch erzählt. Die sind eigentlich schon pitschnass, bevor die im Eintritt stehen. Ne? Also bevor es eigentlich losgeht. So, und dann kommen nochmal 8 Minuten totale Anspannung, wo du nicht nur ja dich kontrollieren musst, sondern auch noch deinen Kumpel unterm Sattel, nämlich das Pferd. So, und das macht das natürlich wirklich wahnsinnig anstrengend. Klar, die Pferde sind die eigentlichen Athleten, aber für die wird hier wirklich in Aachen viel gemacht, muss man sagen. Es stehen überall Becken mit Eiswasser rum, die werden vorher, nachher abgerieben. Es gibt spezielle Ventilatoren, die so einen feuchten Nebel andauernd produzieren. Habe ich mir eben in den Stallungen nochmal angeguckt, da stehen die Pferde und genießen das wirklich, wenn sie dann überall so berieselt werden. Also, es sind überall Veterinäre, da wird schon extrem drauf geachtet, aber leicht waren diese Bedingungen nicht. Bleiben sie übrigens auch nicht. Auch morgen soll es zwar nicht ganz so heiß, aber trotzdem mal richtig knacke warm werden. Und dann haben wir ja zum Beispiel die Vielseitigkeitsgeländeritte hier noch auf dem Programm. Das wird auch nochmal eine Herausforderung für alle. Für die Reiter, für die Pferde, aber auch für die Veterinäre.
1: Du hast die Vielseitigkeitsreiter angesprochen. Heute ging die Dressur, also der erste von den drei Teilen, zu Ende. Wie sieht es da aus?
0: Wie erwartet, sage ich mal. Es heißt ja, dass eigentlich Deutschland und Großbritannien um die Goldmedaille kämpfen. Das hat sich heute auch so ein bisschen rauskristallisiert. Julia Krajewski, unsere Olympiasiegerin aus Tokio aus dem Jahr 2021, hat die Dressur, ich will nicht sagen gewonnen, aber sie hat auf jeden Fall das beste Ergebnis erzielt. Michael Jung war etwas schlechter unterwegs, als wir alle dachten. Er ist am Ende dann Dritter geworden. Ja, aber auf den Rängen 2 und 4, Ja, da lagen dann sofort auch die Briten. Das heißt, die haben auch eben richtig angezogen. So, und das führte am Ende zu einem Mannschaftsergebnis, das die Briten als führendes Team ausweist. Allerdings nur mit 0,8 Prozentpunkten Vorsprung. Das ist ein bisschen kompliziert, die Rechnerei in der Vielseitigkeit. Also Großbritannien auf Rang 1, Deutschland mit ganz, ganz knappem Rückstand wirklich dahinter auf Rang 2. So, und morgen wird das Ding dann vorentschieden im Gelände. Da gibt es nämlich viel mehr Strafpunkte. Da sind 0,8 wirklich gar nichts, muss man ehrlich sagen. Du musst morgen richtig, richtig gut reiten, damit du am Ende eine Medaillenchance hast. Übrigens, dieses gute Dressurergebnis heißt nicht, dass die Deutschen auf jeden Fall eine Medaille holen. Ich sag mal, ein Vorbeiläufer, also sprich, dass man da so ein Hindernis mal verfehlt, das passiert wirklich sehr, sehr schnell bei diesen Geländeritten. Und schon hast du irgendwie 20 Strafpunkte auf der Uhr und fällst irgendwie in der Wertung, wenn du Pech hast, weit zurück. Also da ist es jetzt nochmal wirklich Fokus drauf. Das wird, wie gesagt, sehr, sehr anstrengend. Die Strecke ist fair, aber eben auch nicht ganz unkompliziert. Also ich bin sehr, sehr gespannt auf den morgigen Tag.
1: Und deine Einschätzung abschließend, wer hat die besseren Geländereiter, Deutschland oder Großbritannien? Schwierig?
0: Ja, das ist wirklich pari, das ist wirklich offen. Also Michael Jung, dem macht natürlich keiner was vor. Ja, der hat überall schon gewonnen, auch die großen Turniere in England. Der ist dreimal Olympiasieger geworden, der ist vor allen Dingen mega cool. Der weiß genau, was er tut, da kann ich mir nicht vorstellen, dass der zum Beispiel ausscheidet. Und auch die anderen Deutschen, Julia Krajewski ist gut dabei. Marlin Hansen-Hotop, eine ganz erfahrene Reiterin. Und man ist ja im vergangenen Jahr auch Europameister geworden, übrigens in England, in Blenheim. Also von daher, die deutschen Chancen stehen schon richtig gut. Aber das ist so ein bisschen wie heute in der Dressur, Tagesform.
1: Sagt unser Reitreporter Jörg Tegelhütter. Jetzt habe ich noch erstmal eine Meldung aus Frankfurt für Sie. Da hat die S-Bahn nämlich eine sehr prominente Ansagerin für eine ganz bestimmte Haltestelle, nämlich für die Haltestelle Messe. Die Ansagerin ist die Olympiasiegerin in der rhythmischen Sportgymnastik, Daja Varfolomeev. Da heißt es, hier ist Olympiasiegerin Daja Varfolomeev, nächste Halt, Messe, viel Spaß bei den Weltmeisterschaften in der rhythmischen Sportgymnastik. Das ist da zu hören. Die WM da in der Messe noch bis Sonntag. Heute gab es ab 18.30 Uhr den Mehrkampf und da hat Varfolomeev geliefert, denn sie wurde zum dritten Mal Weltmeisterin im Mehrkampf. Lief anfangs überhaupt nicht für sie, aber dann hat sie das Feld der Teilnehmerin von hinten aufgerollt und durfte sich dann doch noch über Gold freuen. Wir haben jetzt noch mal Leichtathletik live für Sie, Birmingham bitte.
2: Im Hintergrund toben die 10.000 Meter Frauen durch die Arena hier. Es sind noch 16 Runden zu laufen. Battocletti, die Italienerin, die sich über die 5 schon den Titel holt, ist derzeit auf der zweiten Position. Zwei Deutsche sind mit dabei, Eva Dietrich und Lisa Merkel. Die hatte, die letztgenannte aus Baden-Württemberg, lange in Baden-Baden trainiert, hatte zwischenzeitlich hier die Führung übernommen, ist aktuell jetzt Vierte in diesem Feld. Das ist noch ein bisschen hin. Gute Nachrichten gibt es von Sophie Weißenberg. Die hat ja ohnehin hier riesig Spaß an diesem Mehrkampf. Ist nach dieser schweren Achillessehnenverletzung, dem Riss beim Aufwärmen in Paris und einem verlorenen letzten Jahr heute richtig stark gestartet. Dritte nach zwei Disziplinen, persönliche Bestleistung über die 100 Meter Hürden. Und jetzt hat sie gerade mit 14 Metern und 4 noch eine Saisonbestleistung hier im Kugelstoßen draufgelegt.
1: Mehr von der Leichtathletik nach den Nachrichten und die gibt es jetzt gleich.

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1: Um 21 Uhr mit Werner Schoninger. Guten Abend. Die ostdeutschen Länder fordern den Bund dazu auf, den Ausbau des Schienenverkehrs stärker zu unterstützen. Das ist ein Ergebnis des Treffens der ostdeutschen Landesverkehrsminister in Gera. Von dort Wolfgang Henschel.
2: Ostdeutschland sei noch deutlich stärker ländlich geprägt als Westdeutschland, sagte Sachsen-Anhalts Verkehrsministerin Lydia Hüskens. Der Bund dürfe bei der Finanzierung des Schienennahverkehrs nicht nur darauf schauen, wo die meisten Menschen lebten und die meisten Fahrgäste erwartet werden könnten, so Hüskens. Auf einer Reihe von Strecken in Ostdeutschland gäbe es nach wie vor nur ein Gleis, Züge im Gegenverkehr müssten anhalten. Nötig sei ein echtes Nahverkehrsangebot für die ländlichen Gebiete.
1: Der Waldbrand in der Eifel bedroht weiterhin mehrere Orte. Einsatzkräfte arbeiten mit Hochdruck daran, ein Ausbreiten des Feuers zu verhindern. SWR-Reporter Andreas Kriesam.
3: Die Bewohner von Netterhöfe haben schon ihre Häuser verlassen müssen. Aus Vorsichtsgründen sollen sich auch die rund 1.100 von Arft und Langenfeld in Sicherheit bringen. Immer wieder holen zwei Polizeihubschrauber aus dem nahegelegenen Riedener Waldsee Löschwasser und fliegen im Minutentakt über die brennenden Wälder und Wiesen. Landwirte bringen hektoliterweise Löschwasser in großen Anhängen herbei.
1: Das Social-Media-Verbot für unter 15-Jährige in Frankreich kann nicht wie geplant in Kraft treten. Das oberste Gericht, der Verfassungsrat, kippte das Gesetz, das die Nationalversammlung im Juli beschlossen hatte. Zur Begründung hieß es, das Verbot stelle einen unverhältnismäßigen Eingriff in die Meinungs- und Kommunikationsfreiheit der Betroffenen dar. Die Richter kritisierten auch, dass das geplante Social-Media-Verbot nicht zwischen einzelnen Diensten unterschied. Im US-Prozess um tödliche Schüsse auf einen Versicherungschef in New York hat sich der mutmaßliche Täter schuldig bekannt. Die Tat vor anderthalb Jahren hatte weltweites Aufsehen erregt. Aus New York, Giselle UK.
4: Besonders im Internet haben viele Menschen Hasskommentare gegen den getöteten Versicherungsmanager gepostet und sich mit dem Täter Mangione solidarisiert. Dem Konzern des Opfers, United Healthcare, wird von vielen vorgeworfen, sich auf Kosten von Patienten zu bereichern. Einige Menschen feierten Mangione deswegen sogar als Helden.
1: Bei der Schwimmen-Europameisterschaft in Paris hat es am Abend weitere Medaillen für das deutsche Team gegeben. Isabel Gose aus Magdeburg holte Silber über 1500 Meter Freistil. Bronze ging an ihre Vereinskollegin Maja Werner. Vorher hatte die Berlinerin Angelina Köhler die Silbermedaille über 100 Meter Schmetterling gewonnen. Soweit die Nachrichten. 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Das Wetter, nachts meist klar bei Tiefstwerten von 18 bis 11 Grad. Aktuell haben wir in Berlin-Steglitz 29 und in Frankfurt-Oder 27 Grad. Morgen nach sonnigem Start von Nordwesten her einige Wolken, maximal 32 bis 37 Grad. Und am Sonntag mal Sonne, mal Wolken, örtlich etwas Regen bis 28 Grad. Die Zeit 21.03 Uhr.
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5: Herzlich willkommen zurück zu diesem Sportabend. Thema jetzt die zweite Fußball-Bundesliga und der Ausblick auf eine der drei frühen morgigen Partien. Es ist die Begegnung Hertha BSC gegen Heidenheim. 13 Spieler verkauft, heißt es bei der Hertha, darunter etliche Leistungsträger. Bisher nur ein neuer und der ist auch noch ausgeliehen. Für einen Kauf scheint das Geld nicht gereicht zu haben. Aus dem ehemaligen Big City Club Hertha BSC ist ein ganz armer Schlucker geworden. Aber manchmal wird aus einer Not ja auch eine Tugend. Tatsache ist auf jeden Fall, mit einem sehr jungen und total unerfahrenen Kader siegte die Hertha zum Auftakt beim VfL Bochum. Beim ersten Heimspiel wird es nicht leichter. Bundesliga-Absteiger Heidenheim kommt morgen ins Olympiastadion. Jan-Ole Behrens.
6: Achtung, liebe Hörerinnen und Hörer. Die Pressekonferenz bei Hertha BSC beginnt mit einem absoluten Novum für Trainer Stefan Leitl.
7: Verzichten müssen wir an diesem Tag auf niemanden. Der komplette Kader steht zur Verfügung. Eine Premiere für uns, Stefan.
6: Tja, das hat es bei der alten Dame lange nicht mehr gegeben. Alle fit für die Partie gegen Heidenheim. In dieser Saison ist wohl einiges neu. Auch, dass die Hertha ihr Auftaktmatch tatsächlich gewann, könnte inzwischen als Novum durchgehen. Immerhin 6 Jahre mussten die Fans auf dieses Erlebnis warten. Trainer Leitl sieht den Erfolg etwas nüchterner.
8: Ja, wir wurden bestätigt in dem, was wir die 7 Wochen in der Vorbereitung gesehen haben. Ja, dass wir in der Lage sind, dieses Spiel zu spielen gegen einen guten Gegner. Und jetzt liegt es daran, dieses Spiel kontinuierlich in die Saison zu bringen und Woche für Woche aufs Feld zu bekommen.
6: Sollte sie das wirklich schaffen, in ihren Leistungen konstanter zu werden, dann könnte die Hertha vielleicht eine weitere längst vergessene Eigenschaft wiederfinden: die Heimstärke. Denn zuletzt lief es im Olympiastadion miserabel. Aus den letzten 34 Liga-Heimspielen gewannen die Berliner nur 10. Aber wie geht man als Trainer damit um?
8: Ja, am besten gar nicht thematisieren, oder? Neue Saison, neues Glück, neue Herangehensweise. Ich kann meinen Jungs nur sagen, lasst laufen.
6: Diesen Ratschlag sollte man zwar nicht zu wörtlich nehmen, gemeint ist aber:
8: aufs Feld gehen, intensiv spielen. Wenn wir diese Leidenschaft zeigen, wird das Stadion hinter uns stehen. Wir werden diesen Support bekommen, es werden Fehler verziehen.
6: So viele Fehler hat sein Team aber auch noch nicht gemacht. In Bochum lief es gut.
8: Weil wir immer einen Block dazwischen hatten, weil wir immer einen Kopf dazwischen hatten. Das heißt, direkte Aktionen waren kaum sichtbar und dieses Miteinander verteidigen hat sehr, sehr gut funktioniert.
6: Und das muss nun auch gegen den ersten FC Heidenheim funktionieren.
8: Das ist ein Verein, der wird immer an der Schwelle zur Bundesliga spielen und auch in diesem Jahr. Davon bin ich zu 100% überzeugt und deswegen einfach wirklich eine große Herausforderung. Eine Mannschaft, die wahnsinnig viel Erfahrung auch mitbringt.
6: Und damit auch ein passender Prüfstein nach einem guten Saisonstart. Ein Sieg gegen die Heidenheimer wäre ausnahmsweise kein Novum, denn bislang konnte Hertha alle direkten Duelle gewinnen.
5: Hertha gegen Heidenheim, Anstoß ist morgen um 13 Uhr und nicht nur diese Partie, sondern alle Zweitligapartien hören Sie komplett live mit der Sportschau-App. Knapp 4 Wochen ist es her, da krönte sich Spanien zum Fußballweltmeister. Es war die bisher größte WM und aus Sicht des Weltfußballverbandes FIFA eine einzigartige Rekordjagd. Alles wurde zu Geld gemacht. Der Umsatz wurde im Vergleich zur Vorgänger-WM in Katar mehr als verdoppelt, lag schließlich bei 13 Milliarden US-Dollar. Die FIFA schwärmte und der Fan wusste nicht, ob er lachen oder trauern sollte, als der spanische Kapitän den WM-Pokal in die Höhe reckte.
9: Jetzt die Übergabe an Rodri, beschwörende Worte von Infantino, Handschlag von Trump, ein Blick nochmal zur Mannschaft rüber. Rodri wartet, bis der Präsident fertig ist. Nee, er ist nicht fertig, er bleibt neben ihm, stellt sich aber jetzt zu den anderen. Rodri geht in die Hocke, noch einmal der Kurs zum Pokal, jetzt hoch in den Himmel, Viva España!
10: Das Siegerfoto ist auch ein Symbolbild für diese WM. Die Spanier jubeln, sollten im Mittelpunkt stehen nach ihrer fantastischen sportlichen Leistung. Aber rechts im Bild steht wieder einmal Donald Trump, wie schon vor einem Jahr, als der FC Chelsea die Club-WM gewonnen hat. Er war die Figur, die während der ganzen WM immer präsent war, obwohl er nur ein einziges Mal, nämlich beim Finale, im Stadion war. Ich bin Matthias Friebe. Ich war für den Deutschlandfunk bei dieser WM in allen 3 Gastgeberländern vor Ort. In den USA, in Mexiko und in Kanada. Wie es dazu gekommen ist, dass diese WM überhaupt in den Vereinigten Staaten stattgefunden hat, was das alles mit Gianni Infantino und seinem Aufstieg zum FIFA-Präsidenten zu tun hat, darum geht es ja in den ersten 5 Folgen von Behind the Games. Hört da gerne rein, wenn ihr das nochmal ganz genau nachvollziehen wollt. Wir planen schon wieder neue Folgen, aber dazu erzählen wir euch später mehr. Jetzt erst einmal wollen wir einen Deckel auf diese Weltmeisterschaft machen. Es ist in den letzten 6 Wochen so viel passiert, dass es sich lohnt, da nochmal in Ruhe drauf zu gucken. Und deshalb haben wir jetzt eine Bonusfolge für euch, in der wir auch eure Fragen beantworten wollen. Zur Causa Balogun, also der aufgehobenen roten Karte, aber auch zur Zukunft von Gianni Infantino. Und das machen wir natürlich im bewährten Behind-the-Games-Team. Das geht nur zusammen mit Maxi Rieger, unserem Head-Autor in dieser Serie. Hallo Maxi.
11: Hallo Matthias.
10: Ja, jetzt ist die Weltmeisterschaft in den Büchern, wie man so sagt, auf Englisch in the books. Maxi, mal ganz direkt gefragt für dich, was bleibt von dieser WM?
11: Tja, du hörst mich lange seufzen. Ich kann es noch gar nicht genau sagen, was von dieser WM bleiben wird, weil es einfach so viel war. Also ich glaube, erstmal die schiere Masse an Spielen wird bleiben, aus denen wenige sportliche Highlights herausragen. Und dann wird natürlich bei mir nochmal das Gefühl bleiben, dass das eine WM war, wo wir nochmal einen Schritt mehr die Politisierung des Sports gesehen haben, eben dadurch, dass der Präsident des WM-Gastgeberlandes Einfluss genommen hat auf das Geschehen auf dem Spielfeld. Bis jetzt war bei den Weltmeisterschaften und bei all dem, was wir über die FIFA ja berichtet haben, war das immer ein Geschehen abseits des Platzes, was dann irgendwie indirekt natürlich schon Einfluss darauf hatte. Klar, wenn die WM in Katar stattfindet, hat das irgendwie Einfluss darauf, auf die Spieler, auf die Trainer. Aber der Kern des Spiels, das Spiel an sich, das, was auf dem Platz 90 Minuten, 120 Minuten passiert, das war ja dann eigentlich immer noch unangetastet von den politischen Randerscheinungen. Und diese Grenze, diese rote Linie wurde bei dieser WM überschritten. Und ich weiß noch nicht genau, ob das was Einmaliges ist, ob man da wieder raus zurückkommt oder ob das was ist, wo wir jetzt bei den nächsten mindestens Weltmeisterschaften immer ein gewisses Misstrauen haben, welche politischen Ränkespiele finden auf einmal auch auf dem Spielfeld statt. Das ist das, was bei mir so hängen geblieben ist. Ich weiß nicht, bei dir ist es ja vielleicht nochmal anders, weil du hast ja nochmal mehr Eindrücke aus den Gastgeberländern mitgenommen und vielleicht auch mehr, sozusagen mehr direkte Begeisterung mitgenommen, während ich hier die ganze Zeit in Deutschland war und aufgrund des deutschen Abschneidens halt auch einfach relativ wenig WM-Begeisterung insgesamt da war.
12: Ja, wegen der Zeitverschiebung ja wahrscheinlich auch. In den USA, Kanada und Mexiko war es natürlich so, dass das viel mehr im Vordergrund stand, die Begeisterung für die Spieler. Also ich durfte beim Eröffnungsspiel im Aztekenstadion dabei sein, was natürlich an sich schon ein besonderes Ereignis ist. Und die Mexikaner sind ja unglaublich leidenschaftlich da. Ich durfte in Vancouver sein, als die Kanadier ihren ersten Sieg der WM-Geschichte geschafft haben, ein denkwürdiges 6:0 gegen Katar. Das sind natürlich Momente, wo auch die Stimmung im Vordergrund steht. Und trotzdem, glaube ich, überlagern diese Dinge, über die wir in dieser Folge ja auch sprechen wollen, überlagern schon auch dieses ganze Bild von dieser Weltmeisterschaft. Wenn ich an diese Szene denke, an diesen Anruf von Donald Trump bei Gianni Infantino und wo es um Florian Balogun ging und die aufgehobene rote Karte, dann muss ich sagen, habe ich zwei Gedanken. Die gehen beide so ein bisschen in die ähnliche Richtung, die du auch hast. Der erste ist, dadurch, dass die FIFA sich da hat einspannen lassen und dadurch, dass sie diese Sperre wirklich aufgehoben haben, haben sie eine Tür geöffnet, von der ich noch nicht weiß, ob sie wirklich wissen, was das für sie auch bedeutet. Denn wir haben es danach erlebt, bei allen anderen Spielen, es war sofort Platz für jegliche Verschwörungstheorie. Bei jeder strittigen Schiedsrichterentscheidung wurde sofort darüber nachgedacht, ist das jetzt so gewollt, dass die Fehlentscheidung gekommen ist, oder ist es wirklich ein Fehler? Und das kann natürlich verheerende Folgen für das Spiel haben. Und die zweite Idee, den zweiten Gedanken, den ich hatte, war, es ist ein eigenartiger Moment von Transparenz irgendwie. Man hatte das Gefühl, man guckt zum ersten Mal wirklich hinter die Kulissen, weil eben Donald Trump so ist, wie er ist, weil er sich gerne mal verplappert. Wir hatten das ja auch schon im Vorfeld der WM, haben wir ja auch viel drüber erzählt in diesem Podcast. Und ich glaube, jetzt haben wir zum ersten Mal einen Eindruck bekommen, was, wenn man so wirklich in die ganz tiefen Tiefen hinter die Kulissen guckt, da so wirklich passieren kann während so einer WM. Das hat mir irgendwie nochmal die Augen geöffnet und lässt meinen Blick auf dieses ganze Business-Fußball-WM auch nochmal ein bisschen anders aussehen.
11: Ja, das ist vielleicht auch tatsächlich der Moment, und es ist ein bisschen traurig, dass es der Moment ist, an den ich mich irgendwie noch mit am besten erinnere, wie ich in der Redaktion sitze, weil ich nämlich an dem Nachmittag Dienst hatte und diese Balogun-Geschichte da dann hochgekocht war. Also die Sperre wurde ja am Abend zuvor, kam die Meldung, okay, Balogun, die Sperre ist aufgehoben oder zur Bewährung ausgesetzt, er kann spielen. Und ich hatte dann am nächsten Tag Dienst und ich sitze am Nachmittag hier und wir waren da noch am Diskutieren, naja, gab es da eben Beeinflussung von Trump? Die New York Times hatte darüber berichtet, aber es war irgendwie noch nicht so offiziell. Und dann, weiß ich noch, habe ich an einem Skript geschrieben, wo ich mich dann auf New York Times und Medienberichterstattung und so weiter als Quelle bezogen habe. Und dann ploppte auf einmal im Live-Ticker dann eben auf Trump, I had a call with FIFA-President Gianni Infantino. Und dann mache ich den Stream an und dann steht da Trump und erzählt einfach, wie er Gianni Infantino angerufen hat.
13: How do you penalize him for a game that hasn't been played yet? It's very unfair. You can't do that. So, yes, I asked for a review by FIFA. I spoke to a man who's highly respected. And by the way, whose level of respect has gone up tenfold.
11: Und als ich das dann gehört habe, war es genau dieser Moment, den du gerade beschrieben hast, wo ich gedacht habe, auf eine Art und Weise fantastisch, weil Trump ist halt jemand, der kann so etwas nicht für sich behalten und all das, was vielleicht im Hintergrund normalerweise gelaufen wäre, sehen wir jetzt in all der Transparenz. Und das hat es dann natürlich ein Stück weit auch einfacher gemacht, weil man dann wirklich Klarheit hatte und dann wusste, okay, Trump hat tatsächlich den FIFA-Präsidenten angerufen und hat eben diese Beziehungen, über die wir ja im Podcast auch lange geredet haben, dann wirklich versucht für seine Zwecke beziehungsweise für die Zwecke des US-Teams zu nutzen.
12: Ja, ich erinnere mich auch gut dran. Ich habe es tatsächlich auch durch dich erfahren. Du hast mir diese Nachricht schnell weitergeschickt von der New York Times. Da war ich quasi schon auf dem Sprung nach Deutschland. Das war mein letzter Tag in den USA bei der WM und war quasi auf dem Weg zum Flughafen, als ich diese Nachricht von dir bekam und dachte, okay, das wird alles nochmal wirklich verändern bei dieser WM. Und so ist es ja auch gekommen. Vor so Spielen gibt's ja immer Pressekonferenzen von den Trainern. Das sind verpflichtende Pressekonferenzen, die sogenannten Matchday-1-PKs. Und die sind in der Regel relativ langweilig, wenn wir ehrlich sind. Da geht's dann drum, welcher Spieler ist ein bisschen angeschlagen. Ja, wir werden mit der besten Mannschaft spielen. Wir haben Respekt vor dem Gegner. All diese Floskeln, die man so hört. Und das war natürlich ein Moment. Ich war gerade in Deutschland wieder angekommen, wo dann natürlich ein riesiges Interesse dran war. Was würden wohl die Belgier sagen? Der nächste Gegner der USA, dass sie jetzt gegen eine Mannschaft spielen, wo eigentlich ein rot gesperrter Spieler wieder mitspielen darf. Und da hat der Trainer der Belgier, Rudi Garcia, etwas wirklich Bemerkenswertes gesagt.
14: Ich denke, qu'il faut se référer au communiqué de ma fédération, de la fédération belge. Je pense que beaucoup de choses est dedans. La fédération belge, elle se défend pas elle-même, elle défend pas l'équipe nationale, elle défend le football en général.
12: Er sagt es auf Französisch, deswegen übersetze ich es nochmal an dieser Stelle. Er sagt, es geht hier nicht nur darum, dass wir uns um den belgischen Fußball, um unsere Mannschaft kümmern, sondern wir haben das Gefühl, wir müssen dagegen Einspruch einlegen, weil wir, Zitat, den Fußball verteidigen müssen. Hat sich also schon direkt in der ersten Reaktion der Belgier gezeigt, okay, die Dimension, die ist jetzt hier nicht nur, da wird eine rote Karte aufgelöst, da haben die Amerikaner ihren Stürmer mehr, sondern es geht wirklich darum, das hier hat das Potenzial, den Fußball an sich zu zerstören. Und ich glaube, da ist wirklich was dran, weil wenn das Einzug erhält, dann kann man ja gar nichts mehr glauben, was auf dem Platz ist. Und das ist wirklich eine Dimension, das so in der Kürze der Zeit so schon ins Wort zu bringen, das finde ich, war auch einer meiner kleinen Momente dieser WM, wo ich wirklich hingehört habe.
11: Und es war ja dann auch tatsächlich so, dass ja schon vor dieser Balogun-Causa drüber geredet wurde, dass zum Beispiel die Argentinier relativ lange faulen konnten, ohne dass sie eine gelbe Karte bekommen haben. Also 22 Fouls durchschnittlich und dann gab es eine gelbe Karte, während das bei anderen Teams deutlich früher war. Lionel Messi hat im ersten Spiel gegen Algerien eigentlich einen Foul begangen, was eine klare rote Karte war, wo er keine Karte für gesehen hat. Und dann nach dieser Balogun-Geschichte, ich habe es dann auch so hier kommentiert und das ist auch immer noch mein Gefühl, man kann sich halt nicht mehr hundertprozentig darauf verlassen, ob diese Ergebnisse wirklich so rein sportlich zustande gekommen sind oder ob nicht vielleicht doch irgendwie zumindest Argentinien zumindest und sei es auch nur unterbewusst bevorteilt wurde, weil man eben nicht möchte, dass Lionel Messi das Aushängeschild des Fußballs in den USA, dadurch, dass er eben seit mehreren Jahren bei Inter Miami spielt und eben auch den Fußball in den USA seit Jahren jetzt auch prägt und das Werbeaushängeschild ist, dass man den eben möglichst lange im Turnier halten möchte. Das ist eben das Problem, was wir haben, wenn die FIFA einerseits der Vermarkter der WM ist, der eben gucken muss, dass möglichst viel Geld reinkommt und eben gleichzeitig die Hüterin der Regeln. Und wir haben, glaube ich, bei dieser WM gesehen, das, was mir auch viele Experten bei der Recherche für den Podcast gesagt haben, was du auch schon seit vielen Jahren hörst, dass eben diese Doppelrolle der FIFA, Hüterin der Regel und Vermarkter des Spiels, eben ein inhärenter Interessenskonflikt ist. Und dieser Interessenskonflikt ist eben bei dieser WM ganz klar zutage getreten. Und wie du richtig sagst, und wie es auch Garcia gesagt hat, dadurch ergeben sich eben ganz fundamentale Fragen, wie die Fußball-WM in Zukunft gestaltet wird und wie viel Vertrauen man als Fan noch haben kann in das Geschehen auf dem Platz, also in das absolute Fundament des Fußballs. Und das ist eine sehr traurige Entwicklung.
12: Ja, weil man ja auch bei dieser Weltmeisterschaft jetzt wirklich schwarz auf weiß mitbekommen hat, dass man eben nicht mehr so völlig unbedarft und ohne Hintergedanken diese Spiele gucken kann. Also wenn man jetzt schon weiß, naja, die Argentinier, die wollen dann gerne mindestens mal dieses Eröffnungsspiel bei der nächsten WM haben. Sie verhandeln mit Infantino darüber, ob sie noch mehr Spiele bekommen. Es gibt da die zahlreichen Verbindungen auch hinter den Kulissen, die an frühere dunkle FIFA-Zeiten erinnern, über die wir auch im Podcast gesprochen haben. Dann verliert das Ganze so diese Unbeschwertheit. Das, worüber sich so viele Menschen freuen können, wenn wir nur mal an die Norweger denken und ihr Rudern, was ja vielleicht auch eins der Bilder dieser WM einfach ist, wie krass da einfach ein ganzes Land feiert und sich freut, dass nach 30 Jahren ohne WM-Spiel die Mannschaft es bis ins Viertelfinale schafft und fast hätte weitergeschafft. Und das ist ja das, wofür eigentlich alle leben, was ja sogar auch in Infantino immer sagt, dass es darauf ankommt, Football unites the world und sowas. Aber dieses Unbeschwerte, diese Freude an dem Spiel, an dem internationalen Zusammensein, das wird alles irgendwie genommen durch diese ganzen Vorgänge und man guckt irgendwie immer mit so einer Voreingenommenheit, mit so einer Brille darauf. Und natürlich gibt es einzelne Dinge, die alle für sich genommen einfach nur eine Fehlentscheidung sind, aber in der Summe, wo man sich dann schon fragt, gibt's da sowas wie einen Fallschirm für zum Beispiel die Argentinier? Da gibt's auch noch ein, zwei andere Teams, über die man Ähnliches sagen kann, aber Argentinien war das besondere krasse Beispiel. Und damit tut sich die FIFA, glaube ich, keinen Gefallen am Ende, weil irgendwann, wenn man den Bogen überspannt, dann gibt's eben kein Premium-Produkt mehr, was man für noch mehr Geld vermarkten kann, bis ins kleinste Detail.
11: Und gleichzeitig ist es ja trotzdem so, dass die Begeisterung trotzdem immer noch spürbar war, sowohl, glaube ich, aus deiner Sicht vor Ort, aber ja eben auch global, wenn man sich die Zahlen anguckt, kann die FIFA ja weiterhin zufrieden sein. Und das ist ja dann auch schon die Frage, du hast gerade gesagt, mit dem Bogen überspannen. Es ist ja jetzt auch schon wieder in der Diskussion, du hast es gesagt, für 2030, für die nächste WM, die ja in 6 Ländern auf 3 Kontinenten stattfinden soll, also die Haupt-WM Spanien, Marokko und Portugal, aber eben anlässlich des 100-jährigen Jubiläums der Fußball-WM eben auch ein paar Spiele in Südamerika. Und dass da jetzt eben auch schon von Gianni Infantino während der WM laut überlegt wurde, wir stocken die WM von 48 auf 64 Teams auf, schon 2030. Kommen wir da dann hin? Das heißt, wir haben dann die nächste XXXL-WM und die FIFA freut sich dann über noch mehr Rekorde, noch mehr Zuschauer, noch mehr Geld in den Kassen?
12: Ja, ich glaube, das liegt irgendwie fast schon auf der Hand, dass es dahin kommen wird. Das ist übrigens eine der Fragen, die ihr uns auch gestellt habt. Von Jan Peter zum Beispiel habe ich eine Frage bekommen. Der schreibt, war die 64er WM schon vorher das eigentliche Ziel oder will Infantino nur seinen Kopf damit retten? Und ich glaube, das trifft einen ganz guten Punkt. Also man muss jetzt einfach mal sagen, die FIFA tut alles dafür, diese 48er WM in den höchsten Tönen zu loben. Das tolle Niveau, die vielen Tore, die ausgeglichenen Partien, die Außenseiter, die es weit geschafft haben. Wenn wir ehrlich sind, war es am Ende nur einer mit Kap Verde. Aber wenn man auf alle anderen Außenseiter guckt, waren die dann doch sehr, sehr schnell draußen. Und jetzt kann man natürlich mehrere Dilemmata damit quasi auflösen. Also macht man 64 Teams. Erstes Problem gelöst, dieser schreckliche Modus ist erledigt. Man hat keine Gruppendritten mehr, die irgendwie lange warten müssen, bis sie weiterkommen. Sondern man hat einfach, so wie bei der 32er WM, nur in doppelter Größe, die ersten beiden kommen weiter. Zweitens, man hat nur 24 Spiele mehr, was sogar wahrscheinlich mit ein, zwei Tagen Verlängerung die WM in der gleichen Länge lassen würde. Man hat mehr Einnahmen als drittes, natürlich. Und man kann, das ist natürlich auch sehr wichtig, nicht nur den südamerikanischen Gastgebern ein paar Spiele mehr geben, sondern man kann an 16 relativ kleine Länder weitere Startplätze vergeben, weitere Einnahmen denen versprechen. Das sichert die nächste Wahl und andere Projekte. Und wenn man mal guckt, wer da so dabei ist, ich habe mir den Spaß mal erlaubt, zu gucken, wer wären denn eigentlich die 16, die jetzt noch dazugekommen wären. Da hätten wir natürlich so ein paar Länder in Europa, über die man sich sicherlich freut, wie Dänemark, Italien, Ukraine.
11: Endlich mal wieder eine WM für Italien, das ist doch was.
12: Ja, wir hätten aber auch einen festen Startplatz, weil die Ozeanier dann mindestens 2 bekommen für Neukaledonien. Die sind 151. der Weltrangliste und da kann man sich dann schon relativ, ohne das abschätzig zu meinen, fragen, was das mit der Qualität dieser WM noch zu tun hat.
11: Aber angesichts der ganzen Vorteile denke ich, es wird so kommen. Du glaubst auch 64 Teams, das wird kommen.
12: Ja, der Schritt ist nicht weit. Man löst viele Probleme, wie gerade gesagt. Also ich wüsste nicht, was da dagegen sprechen sollte. Die Einzigen, die dagegen rebellieren könnten, könnten die Europäer sein. Aber das ist ja nochmal ein anderes Thema.
11: Ja, bringt uns aber vielleicht zu der nächsten Frage, die ich bekommen habe von Slobodan Brazikowski auf Blue Sky. Da ging es dann um die Zukunft von Gianni Infantino. Nämlich, wie sicher seine Wiederwahl ist und wo im Zweifelsfall Widerstand gegen Infantino herkommen könnte. Und da sind wir wahrscheinlich bei Europa schon am richtigen Punkt, oder?
12: Ja, das sind die Einzigen, die dagegen aufbegehren. Ich glaube, man sagt nicht zu viel, wenn man sagt, die UEFA ist auf dem Baum, die hat Schaum vorm Mund. Alexander Čeferin, der UEFA-Präsident, ist ja sogar auch FIFA-Vizepräsident in seiner Rolle und der ist so richtig wütend, was man so von hinter den Kulissen hört. Und es wird relativ sicher, kann ich mir schon vorstellen, einen Gegenkandidaten geben bei der nächsten Wahl. Die ist im März in Marokko, 18. März ist der Termin, den man sich merken muss. Und eigentlich war es ja für Gianni immer so, für Gianni Infantino, er stellt sich auf, es gibt keinen Gegenkandidaten, es wird geklatscht, es geht weiter. Und das könnte dieses Mal tatsächlich ein bisschen anders sein.
11: Ja, und gleichzeitig gibt es eben die 200 Mitgliedsverbände von den 211, die schon ihr Unterstützungsschreiben für Infantino sozusagen veröffentlicht haben, wo er schon die absolute Mehrheit, weit die absolute Mehrheit hinter sich versammelt hat. Und klar ist man in Europa jetzt sauer angesichts der Casa Balogun, weil es natürlich auch einen europäischen Verband mit den Belgiern als dann Gegner getroffen hat, der ja dann auch sich öffentlich darüber beklagt hat, wie schlecht die FIFA dann informiert hat, beziehungsweise ja auch gar nicht transparent den Belgiern dargelegt hat, wie diese Entscheidung getroffen wurde. Und gleichzeitig, du hast es gesagt, haben Schaum vorm Mund, aber ich habe immer das Gefühl, naja, es wird halt sehr viel gebellt, aber mal richtig gebissen wird nicht. Und da frage ich mich schon, hat dann die UEFA irgendwann tatsächlich den Mut, jemanden aufzustellen, der halt nicht gewinnen wird? Weil das ist ja absehbar, wenn man sich die Mehrheitsverhältnisse aktuell anguckt. Und so groß wird der Unmut in Afrika, Asien wahrscheinlich nicht sein gegenüber Infantino, dass man ihn absägt. Also wer stellt sich hin, weiß, dass er die Wahl gegen Infantino verlieren wird, nur um eine Debatte zu eröffnen?
5: Die Frage stellt Maxi Rieger. Er hat Zweifel, ob es wirklich zu einem Wechsel bei der FIFA kommen wird. Teil 2 unseres Podcastes Behind the Game. Inneres aus dem Innenleben der FIFA nach den Nachrichten. Vorher nochmal zur Leichtathletik-Europameisterschaft nach Birmingham zu Irina Gnepp. Irina, die eine oder andere Entscheidung dürfte mittlerweile beendet sein. Zum Beispiel 10.000 Meter Rennen der Frauen. 2 deutsche Teilnehmerinnen waren dabei. Wie lief es für die?
15: Ja, es lief ganz solide, würde ich sagen. Vor allem für Lisa Merkel, das ist eine junge Läuferin, die sich hier vorgenommen hatte, das beste Rennen ihrer Saison zu machen. Das ist ihr zeitlich nicht ganz gelungen, aber die ist hier couragiert gestartet, hat viel Führungsarbeit gerade am Anfang genommen. Das bei etwas schwierigeren Bedingungen, ist es ein bisschen windig, hat da vielleicht ein paar Körner gelassen. Mit der Medaillenentscheidung hat es nichts zu tun, aber sie wurde 9. wie schon vor 2 Jahren bei den Europameisterschaften. Und das ist für sie ein gutes Ergebnis. Der Sieg, der ging an die große Favoritin, an die Italienerin Nadia Bartocletti, die hat im vergangenen Jahr Doppel-Europa, also EM-Gold geholt, über die 5.000, über die 10.000. Und das ist auch das Ergebnis bei den Europameisterschaften hier in Birmingham für sie. Gold über 5.000 und Gold über 10.000. Das war dann eine andere Liga, da konnte Lisa Merkel nicht ganz mitreden. Und auch Eva Dieterich, die wurde 22. Das war aber auch jetzt in dem, was sie quasi Vermögen war, hier zu geben. Also das war nicht anders zu erwarten, dass sie da um die Medaille mitspielt.
5: Ja. Dann begonnen um 21 Uhr Hochsprung der Männer mit DLV-Beteiligung. Falk Wendrich, was macht er?
15: Ja, Falk Wendrich hat bisher eine Höhe genommen, 2,18 Meter. Der erste Sprung, der war noch nicht so gut, aber im zweiten ist er dann rüber. Wir sind noch relativ früh im Wettkampf, also da sind wir jetzt gleich vielleicht sogar mit der Möglichkeit dabei, ihn zu sehen. Ich gucke einmal kurz rüber nach rechts und was für ein Timing, als ob wir es abgesprochen hatten. Wir haben die 2,23 Meter auf der Latte liegen und Falk Wendrich, der nimmt jetzt gerade in der Kurve Anlauf, bereitet sich vor, lehnt sich noch mal ein kleines bisschen zurück. Und dann geht's gleich los mit dem Anlauf, weiter Anlauf bei ihm über die 2,23 Meter. Jetzt in die Kurve und gerissen ist er mit dem Rücken, mit dem unten an die Latte gekommen. Erster Versuch über die 2,23, nicht geschafft für Falk Wendrich im Hochsprung. Aber wir sind noch sehr früh im Wettkampf.
5: Dann abschließend kurz, was traust du Emil Akyekum zu? 400 Meter Hürden, Männer, in gut 10 Minuten geht's los, glaube ich. Finale.
15: Ja, wir trauen ihm hier eigentlich alles zu. Also er hat gesagt, er ist hier ja nicht aus Spaß angereist, sondern um etwas zu gewinnen, um abzuliefern. Und eine Medaille ist ihm auf jeden Fall zuzutrauen, ob es die goldene sein wird. Oh, er hat da zwar große Töne gespuckt, dass auch ein Weltrekordhalter, ein Norweger Carsten Warholm, zu schlagen ist und dass er auch nur ein Mensch ist. Ich glaube aber, dass der hier tatsächlich das Rennen heute machen wird. Aber Emil Akyekum, ein ganz großer Kandidat für eine Medaille. Genauso wie der zweite deutsche Starter. Fischer Breiholz, der kann hier auch um die Medaillen mitlaufen.
5: Live von der Leichtathletik-Europameisterschaft in Birmingham, Irina Gnepp. Und ich gebe jetzt kurz rüber ins Nachbarstudio zu den Nachrichten.

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1: Um 21.30 Uhr. Der Bund muss nach Ansicht der ostdeutschen Verkehrsminister mehr dafür tun, das Schienennetz im Osten auszubauen. Bisher liege der Fokus auf Metropolen und Ballungsräumen, hieß es nach einem Treffen der 6 Minister in Gera. Im Osten gäbe es aber mehr ländliche Gebiete als im Westen. Das müsse bei Infrastrukturplanungen berücksichtigt werden, damit keine Region abgehängt wird. Nötig seien unter anderem mehr Bundesmittel für den Nahverkehr und niedrigere Trassenpreise. Das französische Verfassungsgericht hat das geplante Social-Media-Verbot für Jugendliche unter 15 Jahren gekippt. Nach Ansicht des sogenannten Verfassungsrats schränkt das Gesetz die Meinungs- und Kommunikationsfreiheit unverhältnismäßig ein. Aus Paris, Kai Rienecker.
2: Das Veto des obersten Verfassungsgremiums ist eine schwere politische Niederlage für Präsident Macron. Er hatte sich vehement für das Social-Media-Verbot ausgesprochen und sein Land zum Vorreiter in Europa machen wollen. Macron reagierte sofort und beauftragte seinen Premierminister Le Cornu, einen neuen Anlauf im Parlament zu starten.
1: Der Waldbrand in der Eifel bedroht weiterhin mehrere Orte. In Hürtgenwald sind hunderte Helfer von Feuerwehr, Polizei, Technischem Hilfswerk und Bundeswehr im Einsatz. WDR-Reporterin Petra Brönstrup.
3: Dichter Rauch steigt aus den Wäldern auf. Der Geruch ist kilometerweit bis ins Ruhrgebiet wahrzunehmen. Schätzungsweise über 300 Hektar Wald stehen in Flammen. Es ist damit der größte Waldbrand in Nordrhein-Westfalen seit Jahrzehnten. Rund 2000 Menschen im Ortsteil Gai mussten ihre Häuser und Wohnungen verlassen.
1: Im Prozess um tödliche Schüsse auf einen Versicherungschef in New York hat der Angeklagte die Tat eingeräumt. Der Beschuldigte sagte vor dem US-Bundesgericht in Manhattan, er habe auf den Manager geschossen. Das Gericht will das Strafmaß im Dezember verkünden. Die Tat hatte weltweit Aufsehen erregt. Der mutmaßliche Täter erhielt besonders in sozialen Medien Unterstützung. Grund dafür dürfte die Unzufriedenheit mit dem Krankenversicherungssystem in den USA sein. Bei der Schwimmen-Europameisterschaft in Paris hat es am Abend weitere Medaillen für das deutsche Team gegeben. Isabel Gose aus Magdeburg holte Silber über 1500 Meter Freistil. Bronze ging an ihre Vereinskollegin Maja Werner. Vorher hatte die Berlinerin Angelina Köhler die Silbermedaille über 100 Meter Schmetterling gewonnen. Soweit die Nachrichten. 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Das Wetter? Nachts meist klar, bei Tiefstwerten von 18 bis 11 Grad. Aktuell in Berlin-Friedrichshagen 26 Grad und in Guteborn 28, dazu teils mäßiger Südostwind. Morgen nach sonnigem Start im Laufe des Tages von Nordwesten her einige Wolken, maximal 32 bis 37 Grad. Und am Sonntag mal Sonne, mal Wolken, örtlich etwas Regen und deutlich kühler mit 24 bis 28 Grad. Die Zeit 21.33 Uhr.
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4: Herzlich willkommen zurück. Im Studio weiterhin für Sie Jens-Christian Gossmann. Jetzt Teil 2 unseres FIFA-Podcastes Behind the Games, die Machenschaften der FIFA und wie sehr wackelt deren Boss Gianni Infantino tatsächlich. Reporter Maxi Rieger hatte ja vor den Nachrichten Zweifel, ob sich jemand findet, der Lust darauf hat, bei der Wahl zum FIFA-Präsidenten im kommenden Frühjahr gegen Amtsinhaber Infantino zu verlieren.
5: Es gibt eine Person, die, glaube ich, den Mut hätte, ihn auch immer mal gezeigt hatte. Ich habe keine Ahnung, ob das irgendwie realistisch oder in der Planung ist, aber nach diesem Profil, was du da gerade auch aufzeichnest, könnte ich mir vorstellen, dass Lise Klaveness so jemand sein könnte, die einfach sagt, sie hat den Mut, sie weiß, dass sie das eh nicht werden wird und werden kann in dieser aktuellen Konstellation, aber normalerweise hat sie den Mut, immer was zu tun. War natürlich, das haben wir ja auch berichtet in einer der Folgen, dann sehr still, weil die Norweger auf einmal eine Chance hatten, mit dieser WM was zu erreichen. Aber das könnte so jemand sein. Aber ich bin auch natürlich deiner Meinung, er wird sicher gewählt werden, es wird weitergehen. Die Afrikaner, Asiaten, Südamerikaner, die sind alle sehr ergeben, ihm treu ergeben. Aber dass überhaupt von den Europäern mal sowas wie Kritik kommt, das ist ja schon mal der erste Schritt. Und dass die Deutschen dieses Schreiben nicht geschickt haben, ist tatsächlich, glaube ich, auch mal etwas, was man auch mal einfach bemerkenswert feststellen muss, dass es nichts als ein Schriftstück, was es nicht gegeben hat. Es sagt nicht, dass sie nicht am Ende doch wählen werden, aber erstmal ist es zumindest ein Moment, wo sie sagen, so richtig toll finden wir das alles nicht.
6: Und es ist in der Tat, also der DFB hat eben dieses Schreiben nicht geschickt und angesichts dessen, dass es 200 andere Verbände eben getan haben, ist es in der Tat bemerkenswert, dass der DFB das nicht getan hat mit DFB-Präsident Bernd Neuendorf. Aber auch da, das ist halt wirklich das absolute Bare Minimum. was du als DFB aktuell da machen kannst. Aber okay.
5: Was ja auch ein bisschen zur deutschen Leistung bei dieser sportlichen Leistung bei dieser WM passen würde. Das aber nur als Randbemerkung. Ich glaube, wir müssen eine Sache nochmal, auch weil das in ganz vielen Fragen wieder kam, nochmal ansprechen, weil das ja auch in diesen Komplex mit reinpasst. Diese, wo geht's eigentlich hin mit der WM? Das meint nicht nur das Teilnehmerfeld, das meint nicht nur die Rolle von Gianni Infantino, sondern wie entwickelt sich das Spiel an sich? Also wir hatten dieses Mal die Halbzeitshow im Finale, die exorbitanten Ticketpreise, die Trinkpausen, die verkappte Werbepausen waren. Das ist ja was tatsächlich das Spiel auch am Ende verändert, wenn wir auf einmal vier Viertel haben. Wie hast du das erlebt? Du hast es ja vor allen Dingen am Fernsehen verfolgt. Ist es wirklich so anders gewesen in der Wahrnehmung dieser WM als bei früheren Turnieren?
6: Also ich fand die Trinkpausen tatsächlich eine fundamentale Veränderung und man kann sie wirklich als Werbepausen bezeichnen, da eben Großteil davon dann wirklich mit Werbung gefüllt wurde. Und es war, glaube ich, auch wirklich ein Eingeständnis an den amerikanischen Markt. Gleichzeitig wird die WM 2030 wieder in sehr warmen Ländern stattfinden, mit Stadien, die noch weniger klimatisiert sein werden, als das in den USA der Fall sein wird. Das heißt, es wird wieder einen Grund geben, tatsächlich aus medizinischer Sicht Trinkpausen und Kühlpausen in die Spiele zu integrieren. Von daher würde ich fast damit rechnen, dass das bei der nächsten WM auch wieder der Fall sein wird und wahrscheinlich da sogar medizinisch notwendiger, weil wir wirklich über viele Stadien sprechen, die dann wirklich auch mit großer Hitze wahrscheinlich zu kämpfen haben werden. Also ich befürchte, das wird zumindest für die WM bleiben und gleichzeitig habe ich begründete Hoffnung, dass sich diese Tendenzen nicht auf die Bundesliga
5: oder die Champions League.
6: Oder die Champions League, dass es da nicht solche Exzesse geben wird, weil ich glaube schon, dass eben auch die UEFA gemerkt hat, dass es gerade die europäischen Fans waren, die das wirklich auch nicht gut fanden. Und so Halbzeitshow, auch das denke ich, naja, das in der Masse an Stars, die wir da gesehen haben im Finale, ist es wahrscheinlich auch ein US-amerikanisches Ding. Und mal gucken, ob wir eine etwas abgespecktere Variante dann bei der WM 2030 sehen. Wahrscheinlich schon. Und auch da ist die Frage, der DFB ist ja mal mit Helene Fischer im DFB-Pokalfinale bös auf die Nase gefallen, weil sie da ausgepfiffen wurde. Das würde wahrscheinlich nicht so viel anders laufen, wenn sie jetzt versuchen würden, irgendeinen Star in die Halbzeit zu holen, weil das einfach nicht zur Fußballkultur in Deutschland passt. Also insofern werden wir wahrscheinlich auf der FIFA-Ebene diese Eventisierung, diese Kommerzialisierung weiter erleben und gleichzeitig ist die Fankultur in Deutschland zum Glück aus meiner Sicht so stark, dass manche Exzesse dieser Art, glaube ich, wenn sie einmal eingeführt werden würden, so niedergepfiffen werden würden, dass man das halt dann einmal macht und danach nicht nochmal.
5: Ja, das denke ich nämlich auch, weil Fußballkultur kannst du weder kaufen noch planen. Das sehen wir eben in den großen europäischen Ländern, wo es ja sogar beispielsweise Bundesliga, auch innerhalb der Vereine diese Kämpfe, diese Rivalitäten gibt zwischen den Traditionsclubs oder eben nicht. Da sind die europäischen Fußballfans eben auch sehr eigen in ihrer Art, das anzugehen. Und das ist auch so eine Beobachtung aus den Stadien bei der WM, wo ich ja einige von besuchen durfte. Da sind zwar viele Fans, die sind zwar sehr leidenschaftlich, aber dieses Organisierte, diese Choreografien, dieses, da ist ein geplanter Support dahinter für die Mannschaft, der seit vielen Jahren so besteht. Das gab es nur sehr, sehr, sehr, sehr, sehr gering. Manche Fangruppen hatten mal eine Trommel dabei, die schottische Tartan Army, die machen sowieso, was sie wollen im Stadion. Aber bei vielen anderen Ländern, auch bei den südamerikanischen Ländern, die tragen zwar alle ihre Trikots. Ich glaube, das ist so ein bisschen, man geht in der Farbe des Landes, in der Heimfarbe da immer hin. Gelb für Ecuador hatten wir beispielsweise gesehen beim Spiel gegen Deutschland. Das ganze Stadion war gelb. Aber das ist so der Moment. Man geht da zusammen hin und man geht dann auch irgendwie mehr oder weniger in seinen kleinen Grüppchen wieder weg. Das ist nicht irgendwie so organisiert, wie wir das aus Europa kennen. Und das kannst du eben auch nicht einfach so planen. Und ich glaube, die FIFA will es auch nicht, weil das viel zu viele Schranken auch mit sich bringen würde. Dann würden die Fans ja auf einmal noch mehr mitsprechen wollen. Das wäre ja relativ problematisch und ja einfach schwieriger für die FIFA. Bringt mich noch zu einem Aspekt, wo sie auch wirklich durchgegriffen haben. Das habe ich tatsächlich gesehen im Stadion mit eigenen Augen. Die FIFA hat es mir dann auch persönlich bestätigt. Ich war ja bei dem ersten Iran-Spiel. Das ist auch so ein Thema dieser Weltmeisterschaft. Ein Gastgeber führt Krieg gegen ein Teilnehmerland. Es gibt die Beschränkung bei der Einreise, sie dürfen dann auch nur auf mexikanischer Seite schlafen, immer nur für 24 oder 48 Stunden in die USA kommen. Und beim ersten Spiel gegen Neuseeland war das so eine Art von Protestmoment, weil ja in LA so viele in einer iranischen Diaspora leben wie nirgendwo sonst auf der Welt. Und dann hatten die alle diese verbotene Fahne dabei. Und die FIFA wollte die ja nicht da mit reinlassen. Maxi, du wirst dich erinnern an diese Debatte.
6: Ja.
5: Und dann waren aber das ganze Stadion voll von diesen Fahnen, Tausende. Und ich bin rumgegangen, habe mit denen gesprochen, habe Fotos von denen gemacht und dachte, krass, sie haben es wirklich geschafft, das zu einem politischen Statement zu machen. Und schon vor dem Anpfiff haben sie langsam angefangen, mit Kameras die Blöcke abzusuchen. Block für Block, erst die, wo die Fernsehkameras die gut im Bild hatten, danach die anderen Blöcke und jede einzelne Fahne zu konfiszieren oder zumindest dafür zu sorgen, dass sie nicht mehr gezeigt wird. Und da hat die FIFA wirklich mit einem Kamera-Operator hinter den Kulissen gesessen und hat wirklich jede einzelne Fahne dann von der Sicherheit da rausbringen lassen. Und das zeigt eigentlich, was die FIFA wirklich will. Sie will nämlich wirklich das absolut krass lupenreine Bild und bloß nichts, was irgendwie auch nur ansatzweise von diesem Hochglanz ablenken könnte.
6: Und das hat funktioniert. Als jemand, der das Spiel um 3 Uhr nachts zumindest ansatzweise anfangs verfolgt hat, es hat keine Flagge es ins Weltbild geschafft.
5: So wollte es die FIFA. Wer es häufiger ins Weltbild geschafft hat als mancher Spieler, war Gianni Infantino, der ja bei so vielen Spielen auf der Tribüne saß. Aber ich habe gleich von 2 Leuten die Frage bekommen, vom Konstantin und von der Nele, die gefragt haben, was ist dran an dem Gerücht, dass Infantino eingeblendet wurde, obwohl er teilweise gar nicht da war? Und die andere Frage ist, warum wurde er im Fernsehen eingeblendet, aber nicht im Stadion? Also ich glaube, Maxi, die 2. Frage können wir relativ schnell beantworten.
6: Ja, weil er dann ausgepfiffen worden wäre.
5: Haben wir ja auch einmal gesehen im Halbfinale, ja. In Atlanta, da gab es dann auch die Pfiffe. Und wo er relativ gequält lacht, weil er jetzt irgendwie weiß, er kann jetzt seine Augen nicht verziehen bei den Pfiffen. Und die andere Frage, ich glaube, er war tatsächlich wirklich überall da. Ich habe ihn ein paar Mal auch gesehen, selber bei den Spielen. Das ist tatsächlich ein Gerücht oder eine Verschwörungstheorie. Und es gibt ja auch die Aufstellung einer Umweltorganisation, die das gezählt haben. Und er kommt ja wirklich auf 2 Erdumrundungen während dieser Weltmeisterschaft in seinem Privatjet, weil er so viele Spiele gesehen hat.
6: Und da ist der Trip nach Doha zur Beerdigung des Scheichs
5: noch gar nicht mitgerechnet.
6: Noch gar nicht mit drin. Matthias, jetzt haben wir viele Fragen beantwortet, die wir uns selbst gestellt haben, beziehungsweise die uns gestellt wurden. Was planen wir denn für die nächsten richtigen Folgen, hätte ich fast gesagt,
5: Ich wollte gerade sagen, es sind ja noch ein paar Fragen offen und ich glaube, man kann auch rund um diese WM und nach dieser WM noch ein paar Dinge ans Licht bringen, die da passiert sein könnten. Am 18. März, ich habe schon gesagt, ist die Wiederwahl, da ist der nächste FIFA-Kongress in Marokko und wir planen, dass wir mit etwas Abstand, wir haben noch keinen genauen Termin, aber 2, 3, 4 Wochen vor dem Kongress nochmal mit 2 weiteren regulären Folgen mit Interviews, mit Gästen nochmal auf Infantinos Amtszeit und diesen Kongress blicken und dass wir dann nochmal gemeinsam, du und ich, Thomas Kistner mit Sicherheit auch, dann nochmal uns dem Phänomen Gianni Infantino nähern.
6: Genau. Und ein Thema, worauf ich seit der Recherche auch rumkraue und was hoffentlich dann irgendwie auch mit in die Folgen mit reinkommt, ist eben genau dieser Aspekt. Wie könnte Widerstand gegen Infantino denn strukturell aussehen? Da haben uns die Menschen, mit denen wir gesprochen haben, auch schon einige Ansätze mitgegeben. Wir hatten es immer mal wieder überlegt, wo wir das irgendwie mit reinbringen. Wir haben es irgendwie nie so richtig mit reinbekommen. Deswegen freue ich mich, dass das, glaube ich, ein Moment sein wird, wo man mal darüber sprechen könnte. Okay,
5: total.
6: Wie könnte denn eine bessere FIFA aussehen? Weil das, was wir recherchiert haben und auch diese WM lässt einen ja vielleicht so ein bisschen desillusioniert zurück an manchen Ecken und ich bin eigentlich dann auch immer ein Fan davon, dass man nicht so ein ganz desillusioniertes Gefühl nach Recherchen hat, beziehungsweise nach dem Hören von den Dingen, die man so fabriziert. Deswegen hoffe ich, dass wir da zumindest Ansätze eines möglichen Weges, wie man die FIFA reformieren könnte, weil es gibt Ideen, es müsste sie halt nur mal jemand umsetzen.
5: Genau, das versuchen wir Anfang des nächsten Jahres vor der Wiederwahl von Gianni Infantino und wir sind natürlich an eurem Feedback interessiert, an Lob und Kritik, an dem, was ihr wissen wollt. Stellt gerne weiter eure Fragen behindthegames@deutschlandfunk.de und dann versuchen wir die auch in die Recherchen und in die nächsten Folgen mit aufzunehmen. Und ich finde, wenn wir jetzt Tschüss sagen, Maxi, und uns verabschieden, dann müssen wir am Ende unseren Protagonisten Gianni Infantino noch einmal hören, denn er hat 2 Tage vor dem Finale im Trump Tower in New York bei dieser Showveranstaltung noch einen O-Ton gesagt, der all das, was wir gerade gesagt haben, glaube ich, ziemlich auf den Punkt bringt. Er sagt nämlich, wir werden den Weltmeister sehen. Die Welt hat gewonnen, Amerika hat gewonnen und die FIFA hat gewonnen.
7: One country will be the world champion, but the world has already won. America has won, FIFA has won.
5: Das ist doch das perfekte Schlusswort aus seiner Sicht.
4: Soweit unser Podcast Behind the Game, das 10-jährige Wirken von Tricky Gianni. wie Infantino den Weltfußball kontrolliert. 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Das hier war die zweite Bonusfolge. Jetzt nochmal in die zweite Liga. Da hat es heute Abend ja zwei Partien gegeben. Unter anderem die Rückkehr von St. Pauli-Trainer Marcel Rapp an seine alte Wirkungsstätte in Kiel bei der KSV Holstein. Und nach 2:0 Führung fährt St. Pauli nur mit einem 2:2 nach Hause. Mit Rapp sprach Jonas Freudenhammer.
8: Am Ende vielleicht ein bisschen bitteres Gefühl bei ihrer Rückkehr nach Holstein Kiel, aber muss man auch eingestehen, gerechtes Ergebnis?
9: Ja, ich glaube, wir haben 2:1 geführt, hatten eine große Chance zum 3:1. Ich glaube, wenn wir das Tor machen, dann ist das Spiel vorbei. Von dem her waren wir kurz davor, das Spiel zu gewinnen. Jetzt müssen wir mit einem 2:2.

0: erstes Saisontor. Wie sehr leidet man da auch mit einem Stürmer? Was kann man da auch tun als Trainer, um dem dann die Sicherheit zu geben?
1: Man freut sich sehr, dass er ein Tor geschossen hat. Und das überwiegt. Und dass er die Chancen hat, spricht ja für ihn. Und deswegen, glaube ich, ist er auf dem richtigen Weg.
0: Ja, es war für Sie ein besonderes Spiel, das haben Sie auch vorher gesagt, waren lange hier in Kiel. Wie sehr mussten Sie sich konzentrieren, als Sie hier reingekommen sind, nicht in die falsche Kabine abzubiegen?
1: Ja, es ist ein besonderes Spiel, darüber haben wir jetzt schon viel geredet. Es wird immer ein besonderer Ort bleiben für mich. Und trotzdem stand das Spiel im Fokus und ich weiß dann schon, in welche Richtung ich laufen muss. Weiß auch, welche Mannschaft ich coachen muss. Und ich glaube, das ist ganz gut gelungen.
2: Marcel Rapp, der St. Pauli-Coach, nach dem 2:2 seiner Mannschaft bei Holstein Kiel. Zweites Zweitligaspiel heute Abend, die Begegnung Eintracht Braunschweig gegen den VfL Bochum. Die Eintracht am vergangenen Wochenende noch 6:1 Sieger in Magdeburg. Heute hat sie verloren. 0:1 gegen Bochum mit dem Braunschweiger Kapitän. Ron Torben Hoffmann hat Boris Poschanski gesprochen.
3: So anders als das erste Spiel, wenn man überlegt, was hat heute gefehlt, war es ein bisschen... Ja, die Konsequenz, vielleicht auch ein bisschen Mut?
4: Boah, würde ich so nicht unterschreiben. Finde ich nicht so. Würde ich nicht teilen, die Meinung. Ich finde, von der Art und Weise war es ein sehr ähnlicher Auftritt. Wir waren sehr mutig mit dem Ball, sind sehr hoch angelaufen, haben dem Spiel unseren Stempel aufgedrückt, aber bringen uns um unseren eigenen Lohn, weil wir einmal nicht wach sind. Und das bestraft eine individuell sehr gute Bochumer Mannschaft heute. Aber sonst würde ich die These nicht unterschreiben.
3: Aber so ein bisschen die Konsequenz, also es waren viele Szenen, die waren spielerisch gut, so bis zum Strafraum, aber ja, dann irgendwo passte es nicht mehr so.
4: Ja, vielleicht waren wir im letzten Drittel heute nicht so sauber wie in Magdeburg, aber trotzdem grundsätzlich die Art und Weise war heute, kann man keinen Vorwurf machen. Umso bitterer ist dieses Ergebnis, weil es, ich will nicht als schlechter Verlierer dastehen oder irgendwas, aber es heute fühlt sich unverdient an und mit dem Gefühl saßen wir gerade auch in der Kabine, dass wir uns heute um unseren eigenen Lohn gebracht haben.
3: Ist das zu hart, wenn man sagt, eben, das ist ein bisschen schon der Boden der Tatsachen? Also ich meine, zumindest ist es so, dass man sagen kann, eben nach dieser Euphorie und nach diesem ersten Spiel, es sollte eine Niederlage, ne?
4: Ja, ich glaube, ich habe es nach dem ersten Spieltag auch schon gesagt, es geht immer um die Art und Weise und um das Wie. Und das hat heute auch gepasst. Und ich bin jetzt weit davon entfernt, von irgendeiner Art oder von irgendeinem Boden auf den Boden geholt zu werden oder irgendwas, das fühlt sich jetzt gar nicht so an. Wir haben heute 3 Punkte weggegeben, uns um unseren eigenen Lohn gebracht, aber ich bin jetzt weit weg davon, hier alles in Grund und Asche oder Schutt und Asche zu reden. Dafür war es ein zu gutes Spiel, zu viele positive Sachen auch. Die Art und Weise war top heute, da kannst du keinen Vorwurf machen. Bei den Temperaturen hat jeder aufs Gas gedrückt, jeder war an seinem absoluten körperlichen Limit, das hast du den Jungs angesehen. Und da brauchen wir uns gar nicht verstecken und deswegen ist es auch nicht wieder auf den Boden der Tatsachen zurückgeholt.
2: Braunschweigs Kapitän Ron Torben Hoffmann nach dem 0:1 gegen Bochum. Morgen Mittag geht es dann in der zweiten Liga mit 3 Partien weiter. Hertha BSC empfängt Bundesliga-Absteiger Heidenheim im Olympiastadion. Dann das Franken-Derby, Fürth gegen Nürnberg. Und der erste FC Magdeburg mit dem Versuch, sich zu rehabilitieren nach dem 1:6 letztes Wochenende. Magdeburg tritt auswärts in Osnabrück an. Und alle 3 Partien, nochmal der Hinweis von mir, komplett live mit der Sportschau-App zu hören. Themenwechsel, es geht jetzt um Basketball. In 3 Wochen beginnt die Weltmeisterschaft der Frauen. Und zwar in Deutschland. Tritt das deutsche Team bei der Heim-WM mit voller Kapelle an, gehört sie zum Kreis der Medaillenkandidatinnen. Aber nach wie vor wackeln die Stars. In der WNBA, also in der weiblichen NBA, spielen die da in Nordamerika. Die Details von unserer US-Korrespondentin Martina Butler.
5: Satu Sabali kämpft mit anhaltenden Kopfbeschwerden. Das hat ihr Trainer bei New York Liberty erklärt. Sie hat seit dem 23. Juni nicht mehr gespielt. Bei einem Ligaspiel hatte sich die deutsche Nationalspielerin eine Gehirnerschütterung zugezogen. Im Moment nehme sie sich etwas Zeit, um gesund zu werden, sagt ihr Trainer in New York. Er lobt Sabali, wie sie mit dieser 2. Kopfverletzung innerhalb 1 Jahres umgeht. Sie habe die richtige Einstellung, ein gutes Umfeld und arbeite daran, wieder auf einem Top-Level anzutreten. Das sogenannte Concussion Protocol schreibt im amerikanischen Basketball vor, dass Spielerinnen nach Kopfverletzungen erst wieder trainieren dürfen, wenn sie keine Symptome wie Kopfschmerzen oder Schwindel mehr haben. Einen Zeitpunkt, wann es bei Satu Sabali soweit sein könnte, hat der Trainer nicht genannt. Das konnte er auch für die 2. deutsche Nationalspielerin Leonie Fiebig nicht. Nach einer Fußverletzung hofft der Coach der New York Liberty, dass Fiebig noch vor der WM in Deutschland wieder fit

0: wird und für New York spielen kann.
1: Die WM dann in Berlin in der Hauptstadt. Und wir haben eine weitere Weltmeisterschaft. Jetzt geht es um Feldhockey. Diese Weltmeisterschaft findet in Belgien und den Niederlanden statt. Die deutschen Frauen werden von der Berlinerin Linnea Weidemann angeführt. Antonia Kurzhals traf die junge Kapitänin, die schon früh große Verantwortung übernimmt.
2: Mit nur 22 Jahren trägt sie die Verantwortung für Deutschlands Feldhockey-Nationalmannschaft. Linnea Weidemann ist mehrfache deutsche Meisterin, U19-Europameisterin und Olympiateilnehmerin. Vor allem aber ist sie eine junge Frau, die einfach gerne Hockey spielt.
3: Weil ich einfach Spaß mit meinen Freunden und mit den Mädels hier auf dem Platz habe. Und natürlich Sport zu machen ist natürlich auch immer was sehr Schönes. Und ja, wir verbringen einfach viel Zeit zusammen.
2: Mit 3 Jahren startet sie beim Berliner Hockeyclub, wird dort mit der Jugend mehrfache deutsche Meisterin. Mittlerweile spielt sie in der ersten Damenmannschaft.
4: Spielt hinten in der Innenverteidigung. Ist unser Fels in der Brandung, verteidigt da super viel weg, auch in der Bundesliga. Hat ein super Aufbauspiel, das zeigt sich auch in der Nationalmannschaft und ja, ist für uns ein sehr, sehr wichtiger Bestandteil.
2: Für Trainer Kaspar von Quatz ist neben Linneas sportlichen Leistungen auch ihr Charakter auf dem Feld sehr wertvoll.
4: Sie führt immer sehr gut, ist dabei meistens sehr klar, sehr kommunikativ von hinten heraus auch. Ja, einfach ein sehr guter Charakter, der in unserer Mannschaft immer wieder positiv auffällt.
2: In den Jugendnationalmannschaften sammelt sie erste Erfahrungen im deutschen Trikot. Der größte Erfolg: Gold bei der U19-Europameisterschaft in Valencia. 2022 wird sie in den A-Kader der Nationalmannschaft berufen. 2 Jahre später spielt sie für Deutschland bei den Olympischen Spielen in Paris.
3: Man kann es auch gar nicht so richtig beschreiben, wie das da in diesem Dorf vor allem auch ist. Ja, ansonsten einfach die Erfahrung auch auf dem Platz. Ja, wenn einem so viele Menschen zuschauen, irgendwie auf der ganzen Welt, auch im Fernsehen, das ist schon sehr besonders.
2: Inzwischen ist sie auch die Kapitänin der deutschen Feldhockey-Nationalmannschaft. Als 22-Jährige hat sie auch viele ältere Spielerinnen, die sie führt. Das ist für sie aber kein Problem.
3: Gerade bei der Nationalmannschaft ist das auch mehr so ein Führungsteam, würde ich sagen. Verantwortung übernimmt da jeder und das ist immer ein offener Austausch. Und jede erfahrene Spielerin weiß das auch, dass ich immer versuche, irgendwie nach Rat zu fragen, wenn die einfach schon mehr Erfahrung haben. Das ist eigentlich eher ein Miteinander als irgendwie übereinander.
2: Nach Olympia und dem 2. Platz bei der Europameisterschaft im letzten Jahr wartet jetzt die nächste Herausforderung. Die Weltmeisterschaft in Belgien und den Niederlanden.
3: Uns trägt ein bisschen was dazu bei. Ich persönlich würde sagen, dass ich auch da über meine Defensive komme, aber auch irgendwie eine gewisse Konstanz versuche mit reinzubringen in die Mannschaft, mein Ding zu machen. Und ich glaube, wenn ich meine grundsolide Leistung bringe, dann helfe ich der Mannschaft schon sehr gut damit und ich muss jetzt nicht irgendwas Verrücktes probieren.
1: Sagt Linnea Weidemann, Kapitänin der deutschen Hockeyfrauen. Morgen haben die ihr erstes WM-Spiel gegen Schottland. Jetzt kommen wir noch mal zum Schwimmen. Gestern ist das deutsche Team bei der Europameisterschaft in Paris, was Medaillen angeht, leer ausgegangen. Heute waren es dann wieder 3 Stück. 2x Silber, 1x Bronze. Wie das Ganze verteilt war und wer die Medaillen gewonnen hat, das verrät Ihnen Lars Becker.
5: Das war ein erfolgreicher Finalabend für den DSV bei der EM in Paris mit 2 Silber- und 1 Bronzemedaille. Aber es hätte noch eine Medaille mehr sein können. Ex-Weltmeisterin Angelina Köhler holte über ihre 100 Meter Schmetterling Silber und war über diesen Erfolg überglücklich.
6: Es war der absolute Megahammer. Endlich wieder so schnell geschwommen und jetzt mich mit der Medaille zu belohnen und auch so die letzten Meter wieder richtig meine Stärke ausspielen können, dieses Rankämpfen, bedeutet mir einfach alles. Mehr als die Medaille.
5: Kurz darauf verpasste Lukas Mertens über 200 Meter Freistil die Podiumsplätze deutlich. Rang 7 statt der erhofften ersten Medaille über die Hälfte seiner Erfolgsstrecke Enttäuschung und Selbstkritik.
7: Das Rennen war irgendwie schon vorbei, da war ich noch gar nicht im Wasser gefühlt. Muss ja immer noch stabiler werden auf den 200. Ich denke, auf den 400 habe ich diesen Killerinstinkt schon gestern, das war auch ein sehr gutes Rennen. Aber heute hat sie sein sollen.
5: Mit dem Kopf nicht bei der Sache. Anna Elend belegte anschließend über 200 Meter Brust mit Abstand zu den Medaillenrängen Platz 5. Und zum Abschluss holten Isabel Gose und Maja Werner auch über die langen 1500 Meter Silber und Bronze. Wie schon über 800 und wieder hinter Doppel-Europameisterin Simona Quadarella.
8: Ich muss mir eingestehen, dass sie jetzt und diese Saison doch ein bisschen stärker ist als ich. Ich bin super happy mit meiner Zeit. Seit 2 Jahren endlich mal wieder unter 50. Ich glaube, ich kann mich nicht beschweren mit dieser Vorbelastung.
9: Ich kann es gerade noch gar nicht so in Worte fassen eigentlich. Also ich hatte erwartet, dass ich schnell sein kann nach den 800, aber so schnell.
5: Gose hatte letzte Woche im Freiwasser 2x Gold gewonnen. Werner verbesserte ihre persönliche Bestzeit um fast 25 Sekunden.
1: Drei Medaillen also heute für Deutschland bei der Schwimm-Europameisterschaft in Paris. Wir bleiben beim Thema Europameisterschaft. Jetzt heißt die Sportart aber Leichtathletik und es geht nach Birmingham zu Irina Gneb. Irina, 400 Meter Hürden der Männer hatten wir vorhin so ein bisschen anmoderiert. Rennen ist mittlerweile gelaufen und gab's was für Deutschland?
10: Das kann man so sagen. Emil Adekum hat EM Silber gewonnen. Souverän hinter Carsten Bohin, der Norweger, der Superstar, der Weltrekordhalter. Der war hier nicht zu schlagen. Aber Emil Adekum ist Vize-Europameister. Und er ist jetzt gerade eben hier noch durchs Stadion gelaufen, hat sich ein bisschen feiern lassen. Wobei der das unfassbar cool weggesteckt hat gefühlt. Also es war irgendwie so, als ob er selbst gar nicht davon überrascht gewesen ist. Ist jetzt nicht total ausgeflippt nach der Ziellinie, sondern hat ein bisschen vor den Kameras geflext, seine Muskeln spielen lassen. Also Emil Adekum, EM Silber gewonnen, tolles Ergebnis für ihn. Es war ja aber auch noch ein zweiter deutscher Athlet mit im Rennen, das war Uwe Fischer-Breiholz. Und der war tatsächlich super frustriert, er ist Fünfter geworden, saß nach dem Rennen ganz, ganz lange noch auf der Bahn, hat fassungslos auf den Boden geguckt und er hat mittlerweile auch erzählt, warum. Er ist das ganze Rennen eigentlich mit dem falschen Fuß gelaufen und war total enttäuscht von sich. Und wenn man sagen muss, ist ja echt noch ein junger Athlet, Platz 5 bei einer EM, ist super toll. Aber er hat gesagt, er kennt sein Potenzial und eigentlich wäre er hier in der Lage, um Medaillen mitzulaufen. Und für ihn also ein etwas bitterer Beigeschmack, auch wenn er sich, glaube ich, morgen schon über einen 5. Platz etwas besser freuen kann.
1: Ja, aber mit dem falschen Fuß, das ist wirklich doof. 22:25 Uhr, wenn Sie pünktlich sind, mit dem Zeitplan 200 Meter, Finale, Männer mit Owen Unser. Was macht er?
10: Richtig. Ja, der wird hier auf jeden Fall um die Medaillen mitlaufen. Owen Unser hat ja eine Kampfansage gesagt, hat gesagt, er möchte hier gewinnen. Er war ja im Halbfinale, ist er die schnellste Zeit gelaufen aller Läufer, die hier dabei gewesen sind. Nur 200 Sekunden langsam als der deutsche Rekord, persönliche Bestleistung. Also er weiterhin hier in Topform nach seinem EM-Bronze über 100 Meter hat er hier wirklich, wirklich auch gute Karten, um die Medaillen mitzulaufen. Ob es für ganz oben reicht, werden wir gucken. Aber ich glaube, eine Medaille werden wir hier heute Abend auf jeden Fall noch sehen. Mindestens auf der Bahn. Eine weitere, die könnte es noch im Diskuswurf der Frauen geben. Da ist gerade Shanice Kraft mit dabei. Sie hat bisher die zweitbeste Weite. Nur Jorinde van Klinken, das ist die Überfliegerin hier der Saison, die hat bisher die Diskusscheibe, diese 1-Kilo-Scheibe weitergeworfen als sie. Und die spielt auch dieses Jahr in einer anderen Liga. Also alles andere als ein Europa-Titel, ein Europameistersieg für die Niederländerin wäre überraschend. Aber Shanice Kraft, die liegt momentan auf dem silbernen Rang. Könnte also wieder ein wunderbarer Abend aus deutscher Sicht werden.
1: Und wie sich das anfühlt, bei einer EM-Medaille mit nach Hause zu bringen, das weiß Shanice Kraft, denn sie hat bereits dreimal Bronze gewonnen bei diesen Europameisterschaften. Das war's. Im Studio verabschiedet sich Jens-Christian Gussmann. Machen Sie es gut.

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1: Um 22 Uhr mit Emily Seidel. In der Eifel kämpfen weiter hunderte Einsatzkräfte gegen einen großen Waldbrand. Nach Einschätzung der Landesregierung handelt es sich um den wohl größten Waldbrand in der Geschichte Nordrhein-Westfalens. Zur aktuellen Lage Ingo Wagner aus Hürtgenwald.
2: Ja, der Pressesprecher der Feuerwehren hier im Kreis Düren, der spricht immer noch von einer sehr, sehr bedrohlichen Lage. Zum Glück hat man es jetzt abwenden können, dass die Flammen einen Ortsteil der Gemeinde Hürtgenwald, den Ortsteil Gai, erreichten. Da mussten ja heute Morgen schon 2000 Menschen evakuiert und nach Düren gebracht werden. Und die Flammen aber haben sich bis auf etwa 150 Meter an diesen Ortsteil herangearbeitet. Dann aber hat zum Glück der Wind gedreht und zusammen mit dem massiven Einsatz von Löschhubschraubern konnten die Flammen davon abgehalten werden, in diesen Ort einzudringen.
1: Und Hitze und Trockenheit sorgen für weitere Probleme in Deutschland. Der Bauernverband rechnet mit einer deutlich schlechteren Getreideernte. In Baden-Württemberg und Bayern fehlt wegen der Trockenheit Tierfutter. Bundeslandwirtschaftsminister Rainer hat sich im Kölner Stadtanzeiger besorgt gezeigt. Hinter verdorrten Feldern und knappen Futtervorräten stehen nach den Worten des CSU-Politikers Familien, die um ihre Ernte, die Versorgung ihrer Tiere und die Zukunft ihrer Höfe bangen. Er werde Ende des Monats mit den Ländern über mögliche Hilfen für Landwirte beraten. Das Bundeskriminalamt hat eine internationale Bande von Betrügern ausgehoben. Die Gruppe soll im November 2023 bei Bankkunden in Deutschland eine Vielzahl illegaler Abbuchungen vorgenommen haben. Der Schaden liegt im Millionenbereich. Wie das Bundeskriminalamt mitteilte, wurden in Europa 3 Tatverdächtige identifiziert, die jetzt in Spanien und Bulgarien angeklagt werden. In Brasilien wurden 4 mutmaßliche Mitglieder verhaftet. In der zweiten Fußball-Bundesliga warten Holstein Kiel und der FC St. Pauli auch nach dem zweiten Spieltag auf den ersten Saisonsieg. Die Hamburger trennten sich im ausverkauften Holstein-Stadion 2:2 von den Störchen. Aus der Sportredaktion Finn Hornberg.
3: St. Pauli legte in der ersten Halbzeit gut los und ging dank der Tore von Taichi Hara und Martin Kaas in Führung. Nach der Pause verkürzte erst Phil Harris für die Kieler. Jonas Terkesen erzielte kurz vor Schluss den Ausgleich. Eintracht Braunschweig verliert gegen den VfL Bochum mit 0:1. Die Niedersachsen bleiben aber trotzdem zumindest über Nacht Tabellenführer, dank des 6:1-Sieg in Magdeburg am ersten Spieltag. Gegen Bochum hingegen fand Braunschweig keine Lücke. Der VfL stand in der Defensive gut und ließ kaum etwas zu. Den entscheidenden Treffer für die Bochumer erzielte der ehemalige Braunschweiger Philipp Hofmann.
1: Das waren die Nachrichten. Das Wetter in Deutschland. Nachts oft klar und trocken, Tiefstwerte 22 bis 10 Grad. Morgen viel Sonne, von Westen Wolken und einzelne, teils kräftige Schauer und Gewitter. Höchstwerte 20 bis 30 Grad im Nordwesten, sonst bis 38 Grad. Und Sonntag gebietsweise Schauer und Gewitter, dann Temperaturen zwischen 20 bis maximal 33 Grad. Es ist 22.03 Uhr.
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5: Achtung, es folgt eine Gefahreninformation für Nordrhein-Westfalen. Der Waldbrand in der Nordeifel sorgt für starken Rauch weit über Hürtgenwald und Düren hinaus. In betroffenen Gebieten sollten geschlossene Räume nicht verlassen und Klima- und Lüftungsanlagen abgeschaltet werden. Dann die A1, Fehmarn Richtung Lübeck. Zwischen Scharbeutz und Rathekau gibt es 9 Kilometer Stau. Die A2, Hannover Richtung Dortmund, ist zwischen Beckum und Hamm-Üntrop nach einem LKW-Unfall gesperrt. Die A3, Nürnberg Richtung Passau, zwischen Schwarzach und Hengersberg 7 Kilometer Stau. Die A4, Frankfurt Richtung Dresden, zwischen dem Dreieck Nossen und Wilsdruf gibt es Stau nach einem Unfall. Dann die A7, Kassel Richtung Hannover, zwischen dem Dreieck Salzgitter und Hildesheim gibt es 3 Kilometer Stau im Baustellenbereich. Die A14, Leipzig Richtung Nossen, ist zwischen Mutschen und Leisnig wegen Bergungsarbeiten gesperrt. Die A30, Osnabrück Richtung Rheine, ist zwischen Hörstel und Rheine wegen Bauarbeiten gesperrt. Die A57, Köln Richtung Krefeld, ist zwischen dem Kreuz Meerbusch und Krefeld-Zentrum wegen Bauarbeiten noch bis Montag früh gesperrt. Die A61 Mönchengladbach-Venlo ist zwischen dem Kreuz Mönchengladbach und Mackenstein in beiden Richtungen wegen Brückenarbeiten bis Dienstag 5 Uhr gesperrt. Die A81 Stuttgart Richtung Heilbronn ist zwischen Stuttgart-Feuerbach und Ludwigsburg-Süd nach einem Unfall gesperrt. Die A448 Bochum-West Richtung Dortmund-Witten ist zwischen dem Dreieck Bochum-West und Bochum-Süd wegen Bauarbeiten noch bis Montag früh gesperrt. Die A661 Oberursel Richtung Egelsbach ist zwischen dem Preungesheimer Dreieck und Frankfurt-Friedberger Landstraße. Da gibt es 1 Kilometer Stau nach einem Unfall. Die B81 Halberstadt-Magdeburg ist zwischen Egeln und Egeln-Nord wegen Löscharbeiten gesperrt. Und jetzt gerade frisch reingekommen, Achtung, Falschfahrer auf der B31 Friedrichshafen-Stockach zwischen B33 Meersburg und Uldingen-Mühlhofen kommt Ihnen ein Falschfahrer entgegen. Fahren Sie äußerst rechts und überholen Sie nicht. Ich wiederhole es nochmal. Auf der B31 Friedrichshafen-Stockach zwischen der B33 Meersburg und Uldingen-Mühlhofen ist ein Falschfahrer unterwegs. Vorsicht bitte in beiden Richtungen. Und da, wo es geht, Ihnen eine gute Fahrt.
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5: Aus dem Studio von NDR Info in Hamburg mit Julia Faltermeier. Hallo. Ja, viele von Ihnen haben die Bilder bestimmt noch vor Augen. Vor 5 Jahren gab es dramatische Szenen am Flughafen in Kabul, wie verzweifelte Menschen versuchen, das Land zu verlassen, irgendwie noch mitzukommen. Der Grund? Es war das Ende der NATO-Mission, der Abzug der ausländischen Truppen, auch der Bundeswehr aus Afghanistan. Und das hat das Leben vor Ort grundlegend verändert, vor allem für Frauen und Mädchen. Lena Bodewein über das Leben heute in Afghanistan.
6: Bärtige Männer mit Gewehren und Munitionsgürteln, in Militäruniformen oder afghanischer Tracht. Die Taliban sind überall präsent. In Kabul, auf Provinzstraßen, an Checkpoints, selbst in Nationalparks. Risiko und Gefahren gibt es also kaum, anders als früher.
7: Das muss man ganz klar sagen, auch positiv sagen, ist, die Taliban waren ja damals die Widerstandsbewegung. Das heißt, sie haben für Unsicherheit gesorgt. Sie sind jetzt an der Regierung. Das Land ist sicher, ist relativ sicher.
6: So Stefan Recker von der Deutschen Lepra- und Tuberkulosehilfe.
7: Ja, und das merkt man tagtäglich auf den Straßen. Das merkt man auf den Märkten. Businesses, kleine Businesses können etabliert werden, können sich ausbreiten. Also das funktioniert ganz gut.
6: Wenn denn genügend Kunden kommen könnten, die Geld ausgeben können. Taxifahrer Darius klagt, dass sich kaum noch jemand Taxifahrten leisten kann. Alle fahren nur noch Bus, seit die Taliban an die Macht gekommen sind. Aber
8: es gibt sowohl positive als auch negative Aspekte. Gut ist, dass Straßen gebaut wurden und die Sicherheit gewährleistet ist. Da gibt es keine Probleme. Aber es gibt nur wenig Arbeit. Unsere Unternehmer sind nicht im Land, um zu investieren und Arbeitsplätze zu schaffen. Sie sind alle ins Ausland gegangen.
6: Die Taliban brüsten sich eines stabilen Wirtschaftswachstums. Mehr als 4% im vergangenen Jahr, das aber stark getragen ist von der Binnennachfrage. Und, so erklärt es die Afghanistan-Expertin Anvesha Ghosh, wissenschaftliche Mitarbeiterin am Indian Council of World Affairs, essentielle Dienstleistungen wurden von den USA und von UN-Einrichtungen aufrechterhalten. Die Taliban ihrerseits haben durchgegriffen bei der Einnahmenbeschaffung oder auch bei den Zöllen. Diese Abläufe wurden geordnet. Die Korruption ist zurückgegangen. Das ist es, was man hört. Sie haben islamische Steuern eingeführt. Doch im Grunde basiert die ganze Wirtschaft auf Erpressung. Darüber hinaus erreicht die wirtschaftliche Entwicklung nur einen Teil der Bevölkerung, sagt Stefan Recker.
7: Große Teile der Bevölkerung sind und bleiben arm und werden auch ärmer. Und natürlich muss man dazu sagen, dass das Land strukturelle Probleme hat. Eine riesen Geburtenrate, eine sehr, sehr hohe Geburtenrate.
6: Asma Kakar hat früher als Journalistin für die BBC aus Afghanistan berichtet. Sie ist mit ihrer Tochter geflohen und lebt jetzt in Neu-Delhi. Sie kann sich die hohen Geburtsraten gut erklären. Die Taliban nutzen Frauen als Geburtsmaschinen. Sie bringen Kinder zur Welt, 10, 20, und die Männer sind stolz darauf. Sie sind stolz und sagen, oh, ich habe 8 Kinder, 8 Jungen. Wenn eine Frau ein Mädchen zur Welt bringt, bekommt sie nicht einmal etwas Gutes zu essen, denn sie hat ja ein Mädchen zur Welt gebracht.
9: You brought a girl.
6: Von Geburt an haben es Mädchen also schwer. Die Armut im Lande trifft sie besonders hart. Ab der 6. Klasse dürfen sie nicht mehr zur Schule gehen.
5: Die humanitäre Lage in Afghanistan hat sich deutlich verschlechtert. Es gibt Millionen Kinder, die nicht genug zu essen haben. Veronika Staudacher ist seit 1,5 Jahren in Kabul und arbeitet dort als Leiterin des Caritas International Büros. Mit ihr hat meine Kollegin Birgit Langhammer gesprochen und hat sie gefragt, für eine katholische Hilfsorganisation in einem muslimischen Land arbeiten, wo die islamistische Taliban die Rechte von Frauen und Mädchen immer mehr eingrenzt. Wie sieht da konkret die Arbeit aus?
10: Für unsere Arbeit spielt natürlich die Religion überhaupt keine Rolle. Wir arbeiten hier nach humanitären Standards und von daher helfen wir allen und sind quasi für alle da. Unsere Arbeit im Moment ist sehr stark orientiert an den Bereichen Gesundheit, weil die Gesundheitsversorgung hier im Land einfach sehr schlecht ist und hauptsächlich humanitäre Hilfe, also lebensrettende Maßnahmen für Menschen, die sich selber nicht versorgen können.
11: Nun hören wir ja auch immer, Frau Staudacher, dass das Arbeiten für Frauen eben untersagt ist. Haben Sie da besondere Privilegien auch als Ausländerin? Wie arbeiten Sie auch mit Frauen zusammen? Wie geht es rein technisch?
10: Also genau, meine Situation als Ausländerin kann man überhaupt nicht mit der Situation von lokalen Frauen hier vergleichen. Für lokale Frauen ist es extrem schwierig zu arbeiten. Es ist noch erlaubt in bestimmten Bereichen, wie zum Beispiel Bildung und Gesundheit. Allerdings ist es auch so, dass wir weiterhin auch in unserer Arbeit als humanitäre Organisation eine ganz starke rote Linie haben, ja. Und das ist die Arbeit von Frauen für Frauen. Das heißt, es müssen Frauen arbeiten können in unseren Organisationen und auch Hilfe für Frauen leisten können.
11: Also das ist die rote Linie, die die Caritas ausspricht. Aber wo ist denn die rote Linie quasi der Taliban? Kann man da sagen, das sieht auch überall gleich aus im Land? Oder ganz oft hat man ja, glaube ich, auch wirklich ein zum Beispiel Stadt-Land-Gefälle, dass Dinge gar nicht so gleich überall ausgelegt werden.
10: Absolut, das kann man nicht sagen, dass das im ganzen Land gleich ist. Also die Taliban sind ja auch eher eine ländliche Bewegung. Das heißt, auch in den Regionen, aus denen die herkommen, wie Helmand oder Kandahar beispielsweise, haben die auch selbst mehr Rückhalt. Die Gesellschaft dort ist auch konservativer und es gibt dort auch sehr strenge Regeln für Frauen, wie sie sich bewegen dürfen, wie sie auftreten können. Brauchen sie einen männlichen Begleiter beispielsweise? Können sie arbeiten etc.? Da gibt es sehr große Unterschiede, aber beispielsweise hier in Kabul, wenn sie hier auf den Straßen unterwegs sind, werden sie auch Frauen unterwegs sehen. Sie werden auch Frauen sehen, die nicht komplett verschleiert sind. Wenn man hier im Flughafen ankommt, sieht man, dass Frauen dort arbeiten. Wenn sie zur Bank gehen, arbeiten dort Frauen. Genau, also es wird sehr unterschiedlich ausgelegt.
11: Und wenn wir nochmal zu Ihren Hilfsangeboten kommen, was heißt das denn auch für das Land? Wie nötig ist Unterstützung auch für die Perspektive? Wir hören ja auch, dass Klimawandel auch Afghanistan fest im Griff hat, auch dort ja eine schwierige humanitäre Situation.
10: Genau, also Afghanistan ist betroffen von einer der größten humanitären Krisen weltweit, kann man im Moment sagen. Das betrifft natürlich das, was Sie erwähnt haben, die schlechte wirtschaftliche Lage, aber auch verschiedene Klimaschocks, also Dürre. Wir hatten ganz schlechte Erntejahre in den letzten 5 Jahren, aber auch Erdbeben oder zum Beispiel auch der Grenzkonflikt zu Pakistan, der die Wirtschaft hier ganz stark beeinflusst. Also es sind sehr viele alltägliche Güter wesentlich teurer geworden, ja, sodass auch die normale Bevölkerung sich vieles davon nicht mehr leisten kann. Das betrifft Reis oder Weizen oder Öl, Zucker.
11: Und was heißt das auch für die Chancen? Wo sehen Sie die Perspektiven von Afghanistan? Werden wir da vielleicht auch wieder einen Wandel erleben? Wird sich die Taliban vielleicht auch öffnen? Wie geht es auch weiter mit der Lage gerade für Frauen?
10: Das ist wirklich schwierig zu sagen und also kurzfristig sehe ich da wirklich nur begrenzt Chancen auf Besserungen, besonders was die Lage für Frauen angeht. Es hat sich zwar, das kann man sagen, die Sicherheitslage in vielen Landesteilen gegenüber den früheren Jahren verbessert, aber alles andere ist wesentlich schlechter geworden. Beispielsweise sind ja auch seit 2023 6 Millionen Menschen aus den Nachbarländern hierher zurückgekehrt in ein System, das sowieso schon massiv überlastet ist. Also da sehe ich in nächster Zeit sehr düstere Aussichten für uns.
11: Nun ist die Caritas natürlich auch unpolitisch und trotzdem die Frage, was bräuchten Sie oder was wäre wünschenswert auch an internationaler Hilfe oder internationalem Blick, wenn Sie drüber nachdenken, was wären so Maßnahmenregelungen, die vor Ort wirklich helfen könnten?
10: Naja, also helfen würde natürlich, wenn unsere Gelder nicht so stark gekürzt wären und wir hier die Bevölkerung besser versorgen könnten und natürlich auch mehr Aufmerksamkeit für die Situation hier und tatsächlich auch Empathie für die Menschen, die hier leben. Das sind natürlich auch die Frauen, ja, zu großen Teilen, die unter der Situation leiden, aber auch ein großer Teil der restlichen Bevölkerung.
11: Wenn Sie Empathie sagen, was meinen Sie, dass es uns, ob der Krisen sonst auf der Welt einfach auch aus dem Radar verschwindet? Oder was meinen Sie konkret?
10: Also ich glaube einfach, dass Afghanistan mit Blick auf die gesamte Welt natürlich und den vielen Krisen, die es weltweit gibt, oft vom Radar verschwindet und Menschen sich nicht explizit mit dieser Lage hier auseinandersetzen und wissen, wie groß die Not hier tatsächlich ist. Und dadurch natürlich auch die Hilfe hier ganz stark schwindet.
5: Sagt Veronika Staudacher. Sie ist seit anderthalb Jahren in Kabul und arbeitet dort als Leiterin des Caritas International Büros.

0: Und die Zeit, es ist jetzt 22.15 Uhr.
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0: Zusagen, Absagen, Kehrtwenden. Gerade bei der militärischen Unterstützung der Ukraine bleibt der Kurs der USA schwer berechenbar. Was US-Präsident Donald Trump in Washington entscheidet oder wieder verwirft, das kann in der Ukraine massiv mit beeinflussen, wie gut sich das Land gegen russische Raketen schützen kann. Gleichzeitig hat Russland seine Angriffe in diesem Sommer verstärkt, auch mit ballistischen Raketen. Und gegen die ist die ukrainische Luftverteidigung besonders verwundbar. Wie erleben die Menschen in Kiew diese Unsicherheit und die Sorge, dass immer mehr Raketen durchkommen? Rebecca Barth mit einem Stimmungsbild aus der Ukraine.
2: Ein kleines Café im Zentrum von Kiew. Hier bieten Natalia und ihr Mann Maxim jeden Tag frische Teilchen, Croissants und Gebäck mit herzhafter oder süßer Füllung an. Wir stehen jeden Morgen um 4 Uhr auf, weil wir noch mit den Hunden Gassi gehen. Dann machen wir uns fertig zur Arbeit und fahren mit der ersten U-Bahn. Um 6 kommen wir hierher und bereiten den Teig vor. Eröffnet hat das Paar mitten im Krieg. Ein schwieriges Unterfangen. Das Geld ist knapp, die Tage lang, die Nächte mit ständigen russischen Luftangriffen kurz. Natalia schießen die Tränen in die Augen. Es ist so schwer. Ich weiß nicht, was ich sagen soll. Wir arbeiten für die Menschen und in erster Linie für uns. Man muss ja irgendwie überleben. Von uns hängt so viel ab. Unsere Töchter und unsere Eltern, die wir unterstützen müssen. Viele Gebäude in der Straße, in der sich das Café befindet, wurden während eines russischen Luftangriffs schwer beschädigt. Die Reparaturarbeiten dauern noch immer an. Es sind vor allem Bürogebäude. Viele Firmen haben sich neue Standorte gesucht. Für Natalia und Maxim bedeutet das spürbar weniger Kunden. Es kommen Menschen zu uns, die dankbar dafür sind, dass wir durchhalten, dass wir mit ihnen im Gespräch bleiben und uns gegenseitig unterstützen. Die Menschen in Kiew sind müde. Der Krieg zehrt an den Nerven. Natalia verfolgt die Nachrichten schon gar nicht mehr, konzentriert sich auf ihre Arbeit, auf den Alltag, die Kinder, den Hund und die Katze. Der kommende Winter, er ist eines der dominierenden Themen in diesem Sommer. Viele Menschen in der ukrainischen Hauptstadt versuchen, wie Maxim, schon jetzt Vorbereitungen zu treffen. Es ist ihre Art, umzugehen mit der ständigen Gefahr, der Schutzlosigkeit und dem diplomatischen Ringen um mehr Luftverteidigungsmittel.
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0: Millionen Haushalte in Deutschland machen es schon. Sie erzeugen Strom auf dem eigenen Dach, zum Beispiel um Kosten zu senken oder einen Beitrag zur Energiewende zu leisten. Wer allerdings in Zukunft so eine Solaranlage bei sich installieren möchte, der muss sich auf völlig neue Rahmenbedingungen einstellen. Denn die Bundesregierung will die garantierte Einspeisevergütung für neue Photovoltaikanlagen ab 2027 abschaffen. Heißt, Anlagenbesitzer sollen dann nur noch eine Übergangszahlung für maximal 3 Jahre erhalten. Was bedeutet das also? Rechnet sich so überhaupt eine Solaranlage noch? Wolfgang Brauer berichtet.
3: Kai Elter hat vor 2 Jahren ein Einfamilienhaus gekauft. Jetzt hat er auch das Geld für eine Photovoltaikanlage auf dem Dach.
4: Ja, also es ist schon ein kleines Vermögen tatsächlich. Also es ist schon deutlich über 20.000 Euro, muss man mit dazu sagen. Wir haben uns für eine Anlage entschieden, wo wir nicht nur den Strombedarf aus heutiger Sicht abdecken, sondern auch aus zukünftiger Sicht.
3: Für Kai Elter trennte die Zeit, denn ab 1. Januar 2027 gibt es einschneidende Änderungen beim Erneuerbare Energiengesetz, kurz EEG.
4: Ja, also für uns war das ein entscheidender Faktor tatsächlich auch, weil halt eben dieses Thema garantierte Einspeisevergütung in die Wirtschaftlichkeit und Amortisationszeit reinspielt.
3: Denn wenn seine Solaranlage noch 2026 in Betrieb geht, bekommt er für jede Kilowattstunde, die er ins öffentliche Stromnetz einspeist, 7,7 Cent und das 20 Jahre lang. Das hilft mit, die neue Anlage zu finanzieren. Diese Einspeisevergütung sorgte seit vielen Jahren für Planungssicherheit. Ab Januar 2027 soll es für neue private Solaranlagen keine Einspeisevergütung mehr geben. Die Besitzer sollen nur noch eine Übergangszahlung erhalten, die für maximal 3 Jahre gewährt wird. Damit sich so eine Anlage dann trotzdem noch rechnet, sollten Verbraucher möglichst viel vom selbstproduzierten Strom auch selbst nutzen. Zum Beispiel für energiefressende Wärmepumpen oder zum Laden des Elektroautos. Hierfür ist eine intelligente Steuerung der PV-Anlage nötig, damit der Strom dann genutzt werden kann, wenn er anfällt. Um überschüssigen Strom zu speichern, benötigt man zusätzlich eine Batterie. Aber das seien oft Renditekiller, meint Matthias Bauer von der Verbraucherzentrale Baden-Württemberg.
5: Speicherlösungen müssen auch auf den Haushalt ausgerichtet sein. Aber wir sehen halt auch in der Verbraucherzentrale in unserer Beratung, die Speicher werden viel zu groß gebaut. Die Speicher werden nicht haushaltsgerecht gebaut. Speicher sind immer noch teuer. Speicher sind ein sehr kompliziertes Produkt, sehr anfällig. Und da muss nicht nur die Bundesregierung mehr tun, da muss auch die Anbieterseite mehr tun. Und man kann hier die Verbraucher und Verbraucherinnen nicht alleine stehen lassen.
3: Eine andere Möglichkeit, mit der Solaranlage auf dem Dach in Zukunft noch Geld zu verdienen, den selbst erzeugten Strom mithilfe eines Direktvermarkters an der Strombörse weiterzuverkaufen. Das sei aber kompliziert, warnt Verbraucherschützer Bauer.
5: Das heißt aber, ich brauche zwingend einen intelligenten Zähler, einen Smart Meter, um das umzusetzen, weil die Strommengen, die ja dann verteilt werden, die müssen ja berechnet werden. Das muss ja alles zugeordnet werden. Sonst kann ich ja das System nicht umsetzen. Hat auch ein gewisser bürokratischer Aufwand. Wir wissen auch, es wird sich höchstwahrscheinlich für die Kleinen gar nicht lohnen.
3: Auch deshalb wollen jetzt viele private Hausbesitzer noch schnell eine Photovoltaikanlage auf dem Dach. Das lockt auch einige unseriöse Anbieter auf den Markt. So bieten bundesweit tätige Firmen gleich ganzen Straßenzügen ihre Dienste an. Wer bei einer neuen PV-Anlage auf der sicheren Seite sein möchte, sollte einen Solarhandwerker aus seiner Gegend beauftragen und bereits im Vorfeld ganz genau planen, wofür er die Anlage nutzen möchte.
1: Sport.
0: Eine Bronzemedaille. Über 100 Meter hat sich der Hamburger Sprinter Owen Ansah bei den Leichtathletik-Europameisterschaften schon geholt. Über 200 Meter könnte jetzt noch mehr drin sein, Marcel Stober.
6: Ja, diese Bronzemedaille, die hat er sich am Dienstag geschnappt. 10,19 Sekunden, das war seine Zeit über die 100 Meter. Das war eine wirklich gute Leistung, muss man echt sagen, nach der er aber auch gleich den Blick auf heute gerichtet hat.
7: Lustigerweise habe ich überall in meiner Wohnung stehen, Europameister 100, Europameister 200 Meter. Glaub an dich, zieh durch, was du halt immer machst. Mein Trainer sagt immer, 200 Meter liegen mir mehr. Und dann gucken wir mal, was dabei rauskommt.
6: Ja, werden wir gleich sehen, ob ihm diese Strecke wirklich noch mehr liegt. Im Halbfinale war er auf jeden Fall der Schnellste. Owen Ansah, der ja nicht nur gegen die Uhr läuft, sondern, Sie haben es wahrscheinlich mitbekommen, immer auch etwas unter Vorbehalt. Wegen eines mutmaßlich verpassten Dopingtests vergangenen Monat will ihn die nationale Anti-Doping-Agentur sperren. Und das heißt, dann wären auch seine Erfolge seit diesem Zeitpunkt nicht mehr gültig. Er wehrt sich auf jeden Fall dagegen und er zeigt auf der Laufbahn weiterhin, dass er das offenbar sehr gut ausblenden kann. Erst bei den deutschen Meistern, dann über die 100 Meter bei der EM und jetzt möglicherweise über die 200 Meter. Wir gehen live nach Birmingham zu diesem Finale und zu unserem Reporter Jens Jörg-Krieg.
8: Mitzugehen in 60 ab jetzt. Schnalle, komm mal, läuft. Mein Name ist Rick.
6: Oder wir gehen erst in einer Minute zu Jens Jörg-Krieg. Das ist natürlich auch eine Idee. Aber solange kann ich Ihnen erzählen, dass es bei der Leichtathletik-Europameisterschaft in Birmingham natürlich auch noch andere Ergebnisse gegeben hat. Heute für die Deutschen unter anderem von Emil Adjekum. Das ist ein Hürdensprinter. Über die 400 Meter hat er vorhin in Birmingham, ist noch gar nicht so lange her, die Silbermedaille geholt hinter dem norwegischen Seriensieger und eben Silber für Deutschland, Emil Adjekum. Das ist der bisher größte Erfolg in seiner Karriere. Er hat schon mal eine Bronzemedaille geholt bei einer Europameisterschaft, aber heute eben Silber. Und jetzt so langsam bauen sie sich dann doch auf im Alexander Stadium in Birmingham. Wir schauen auf die 200 Meter der Männer. Der schnellste Mann Europas, der ist schon gefunden. Das 100 Meter Finale, das ist ja schon vorbei. Aber die 200, eben heute die doppelte Strecke, vielleicht die etwas bessere Strecke für Owen Ansah, für den Hamburger Sprinter. Wir versuchen es jetzt einfach nochmal, würde ich sagen, und gehen nach Birmingham zu unserem Reporter Jens Jörg-Krieg. Viel Spaß.
8: Die 20.000 warten auf den neuen Europameister über die 200 Meter. Es könnte ein Hamburger sein. Es könnte ein Hamburger sein. Im Moment der Jubel im Hintergrund nicht verunsichern lassen. Der größte Showstar der Leichtathletik in Europa, das ist Tamberi. Olympiasieger war er schon in Rom. Hatte er beispielsweise nach seiner Goldmedaille sich Sprungfedern in den Schuh gesteckt und nachträglich ausgekippt. Diese kleine Anekdote am Rande. Jetzt kommt Zanel Jus. Das ist die Vorstellung für den Mann, den die Briten hier in ihrer Arena in den Midlands siegen sehen wollen. Ein Mann, der hochdekoriert ist, der fast alles schon gewonnen hat auf dieser Strecke. WM-Bronze beispielsweise auch über die 100 Meter. Fehlt uns eigentlich nur noch in der Vorstellung der nächste Mitfavorit, das ist Dessalou, der Italiener, mit in den Startblöcken mittlerweile unterwegs, aber ganz langsam, als letzter, fast so ein bisschen desinteressiert, kommt der Hamburger, der diesen Riesenrucksack an Problemen irgendwie mit über diese Tage nimmt, seit dieser verpassten Dopingprobe, mutmaßlich verpassten, verweigerten Dopingprobe, muss man ja sagen, das Ganze haben Sie verfolgt, ist ein Thema, was ihn, trotzdem es ihn seit den deutschen Meisterschaften verfolgt, nicht gehindert hat, deutscher Meister zu werden über 100 und 200 Meter, nicht daran gehindert hat, über Bronze seine erste große über 100 Meter seine erste große internationale Medaille zu feiern mit Bronze, der 25-Jährige vom HSV, siebenmal deutscher Meister, unter anderem eben auch zweimal über die 200 Meter. Man verortet ihn immer so ein bisschen, den Läufer mit den beiden Brillis rechts und links im Ohr, als 100-Meter-Spezialisten, aber der kann hier heute auch eine Medaille über 200 machen. Ich hätte gesagt, er kann auch deutschen Rekord laufen, aber der Wind bläst hier derart in die Arena hinein. Wir haben gerade die Mehrkämpferin erlebt, deren Zeiten deutlich über dem lagen, was erlaubt ist. Das sind nämlich 2 Meter pro Sekunde. Die hatten ja alle über 3 Meter Rückenwind pro Sekunde. Das heißt, die Zeit wäre zwar in den Büchern, aber sie würde nicht als deutscher Rekord vermerkt werden. Im Moment noch 20:02. Ansonsten von Joshua Hartmann, dem Kölner, wäre das eine Möglichkeit, das Ganze auch mit einer historischen Marke in Sachen Rekordzeit zu krönen. Jetzt geht er in die Hocke, ganz weit im Spreizschritt und dann, das ist natürlich alles ritualisiert, hinein in den Startblock. 200 Meter. Wir sind live bei dieser Entscheidung dabei. Hughes, auf Angela geboren, in den britischen Überseegebieten, oder Onansa. Lange Ruhephase. Und reingesprungen in die 200 Meter mit Onansa. Der hat einen guten Start erwischt, ist im Moment einer der besten drei. Jetzt, da es aus der Kurve herausgeht, hat er schon einen kleinen Vorsprung zusammen mit Zarnel Hughes. Zarnel Hughes als Erster, Onansa auf der zweiten Position. Und er momentaner der Schweizer. Jetzt kommt Onansa, Onansa setzt sich ab. Das wird ein Sieg. Oh, oh, Onansa! Holt Gold! Er ist Europameister! Verdammt! Was für ein Rennen von ihm! Da hat er das ganze Feld zerfetzt auf den letzten 40 Metern. 19,95 Sekunden. Normalerweise würde ich jetzt noch schreien, deutscher Rekord, aber der Wind lief oder blies mit 2,5 Metern, also über dem erlaubten. Aber das ist ja völlig Schnurzwurzpiepe.
6: Das stimmt. Onansa hat deutschen Rekord, aber wir müssen ganz kurz abgeben, denn es gibt einen Falschfahrer.
0: Ganz genau. Achtung, Falschfahrer im Kreis Wesel auf der B528 zwischen Kamp-Lintfort und dem Kreuz Kamp-Lintfort kommt Ihnen ein Falschfahrer entgegen. Fahren Sie äußerst rechts und überholen Sie nicht. Ich wiederhole es nochmal. Im Kreis Wesel auf der B528 zwischen Kamp-Lintfort und dem Kreuz Kamp-Lintfort ist ein Falschfahrer unterwegs. Vorsicht in beiden Richtungen. Und jetzt zurück zu dir, Marcel.
6: Vielen Dank. Genau. Also die Leichtathletik schließen wir damit erstmal ab für diese Stunde. Machen erstmal weiter mit Schwimmen. Denn auch bei der Schwimm-EM in Paris gab es ja noch Medaillen. Angelina Köhler zum Beispiel holte Bronze über 100 Meter Schmetterling. Und bei den 1500 Metern Freistil haben wir das gleiche Ergebnis wie auch schon bei den 800 Metern. Isabel Gose und Maya Werner auf den Plätzen 2 und 3 hinter der Italienerin Quadarella. Für Isabel Gose war das Rennen so.
9: Anstrengend. Nein, aber es sind halt 1500 und ich bin super zufrieden mit der Zeit. Klar, gegen Simona zu verlieren, ist jetzt fast schon ein bisschen Gewohnheit, aber ich kann mich überhaupt nicht beschweren. Ich bin einfach nur super erleichtert. Schnellste Zeit seit 2 Jahren, seit den Olympischen Spielen, wieder in Paris. Ja, ich glaube, die Stadt bringt mir ein bisschen Glück.
6: Ja, und auch die Stadt Aachen kann deutschen Reiterinnen und Reitern ein bisschen Glück bringen. Es gab heute eine Überraschung bei der Reitweltmeisterschaft, nämlich von Dressurreiterin Katharina Hemmer. Die hat eben für die große Überraschung gesorgt und im Grand Prix Spezial Bronze ergattert, noch vor Isabel Werth. Die deutschen Vielseitigkeitsreiter, die liegen nach der ersten von 3 Teilprüfungen auf Rang 2, knapp hinter Großbritannien. Und 2 Ergebnisse noch aus der 2. Fußball-Bundesliga von heute. Der VfL Bochum hat beim 1:0 in Braunschweig seinen ersten Saisonsieg geholt. Holstein Kiel und St. Pauli trennten sich mit 2:2.
0: Und das war der Sport mit Marcel Stober.

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1: Um 22.30 Uhr mit Emily Seidel. NRW-Umweltminister Krischer hat sich bestürzt über das Ausmaß des Waldbrandes im Hürtgenwald im Kreis Düren geäußert. Krischer nannte es bitter zu sehen, was der Brand alles weggefressen habe und das in einer Dimension, die er sich nie hätte vorstellen können. Aus der Nachrichtenredaktion Thorsten Lange.
2: Die Folgen des Klimawandels treffen uns hier mit voller Wucht. Zugleich zeigte sich der Minister beeindruckt, wie schnell und mit welchem Einsatz Feuerwehr, Polizei, Bundeswehr und viele andere reagiert hätten. Zudem sind auch mehrere Löschhubschrauber in der Luft. Fast 2000 Menschen mussten ihre Häuser und Wohnungen verlassen. Es handelt sich um den bislang größten Waldbrand des Sommers in Deutschland. Die Flammen dehnten sich nach Behördenangaben bis auf 300 Hektar aus und bedrohten weiter den geräumten Ortsteil Gai.
1: Und Dürre und Hitze machen auch den Landwirten zu schaffen. Sie rechnen mit teils hohen Ernteausfällen. Bundeslandwirtschaftsminister Rainer nennt die Lage auf den Äckern und Weiden besorgniserregend. Aus Berlin Eva Huber.
3: Der CSU-Politiker sorgt sich vor allem um die Bauern selbst, von denen viele gerade massiv unter Druck stehen. Rainer will sich Ende August mit den Bundesländern über notwendige Schritte beraten. Denn wie groß der Schaden werden wird, kann das Agrarministerium im Moment noch nicht sagen. Der Bauernverband geht davon aus, dass die Ernte bei Getreide, vor allem beim Weizen und beim Raps, unterdurchschnittlich wird. Auch bei Kartoffeln, Gemüse und Zuckerrüben zeichneten sich erhebliche Ertragseinbußen ab, sagte Bauernpräsident Joachim Ruckwied dem Redaktionsnetzwerk Deutschland.
1: Nach den tödlichen Schüssen auf einen US-Versicherungschef im Dezember 2024 im New Yorker Stadtteil Manhattan hat der mutmaßliche Schütze die Tat eingeräumt. Der Beschuldigte erklärte, er habe am Morgen des 4. Dezember 2024 in New York auf sein Opfer geschossen. Der 28-Jährige bekannte sich auch schuldig, den Versicherungschef gestalkt zu haben. Die Staatsanwaltschaft will eine lebenslange Haftstrafe fordern. Die Tat hatte zahlreiche hasserfüllte Kommentare über US-Krankenversicherer in Online-Netzwerken ausgelöst. Auf einer Abwrackwerft in Bangladesch sind mindestens 8 Arbeiter ums Leben gekommen. Zudem gab es mehrere Verletzte. Die Behörden gehen nach eigenen Angaben davon aus, dass giftige Gase während der Zerlegung eines Flüssiggastankers entwichen sein könnten. Die Industrie zum Abwracken von Schiffen hat eine große wirtschaftliche Bedeutung für das südasiatische Land. Der überwiegende Teil der Betriebe in Bangladesch erstreckt sich über einen etwa 20 Kilometer langen Küstenabschnitt. Das Wetter in Deutschland, nachts oft klar und trocken, Tiefstwerte 22 bis 10 Grad. Morgen viel Sonne, von Westen Wolken und einzelne teils kräftige Schauer und Gewitter, Höchstwerte 20 bis 30 Grad im Nordwesten, sonst bis 38 Grad. Das waren die Nachrichten.
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4: Achtung, Falschfahrer im Kreis Wesel auf der B528 zwischen Kamp-Lindfort und dem Kreuz Kamp-Lindfort kommt Ihnen ein Falschfahrer entgegen. Fahren Sie äußerst rechts und überholen Sie nicht. Ich wiederhole es nochmal. Im Kreis Wesel auf der B528 zwischen Kamp-Lindfort und dem Kreuz Kamp-Lindfort ist ein Falschfahrer unterwegs. Vorsicht in beiden Richtungen. Und es gibt eine Entwarnung auf der B31 Friedrichshafen-Stockach. Hier ist kein Falschfahrer mehr unterwegs zwischen der B33 Meersburg und Uhldingen-Mühlhofen. Es folgt eine Gefahreninformation für Nordrhein-Westfalen und Rheinland-Pfalz. Der Waldbrand in der Nordeifel sorgt für starken Rauch weit über Hürtgenwald und Düren hinaus. In betroffenen Gebieten sollten geschlossene Räume nicht verlassen und Klima- und Lüftungsanlagen abgeschaltet werden. Dann die A1, Fehmarn Richtung Lübeck. Zwischen Scharbeutz und Rathekau gibt es 9 Kilometer stockenden Verkehr. Die A2, Hannover Richtung Dortmund, ist zwischen Beckum und Hamm-Üntrop nach einem LKW-Unfall gesperrt. Die A3, Nürnberg Richtung Passau, zwischen Schwarzach und Hengersberg gibt es 5 Kilometer Stau. Die A7, Kassel Richtung Hannover, zwischen dem Dreieck Salzgitter und Hildesheim gibt es 3 Kilometer Stau im Baustellenbereich. Dann die A8, Stuttgart Richtung Karlsruhe, zwischen Pforzheim Ost und Pforzheim Nord, 3 Kilometer Stau. Dort steht ein defekter LKW im Tunnel. Die A10, Dreieck Spreeau Richtung Dreieck Barnim, ist zwischen Berlin-Hellersdorf und Marzahn nach einem Unfall gesperrt. Die A14, Leipzig Richtung Nossen, ist zwischen Mutschen und Leisnig wegen Bergungsarbeiten gesperrt. Die A30, Osnabrück Richtung Rheine, ist zwischen Hörsel und Rheine wegen Bauarbeiten gesperrt. Dann die A57, Köln Richtung Krefeld, ist zwischen dem Kreuz Meerbusch und Krefeld Zentrum wegen Bauarbeiten bis Montag früh gesperrt. Die A61 Mönchengladbach-Venlo ist zwischen dem Kreuz Mönchengladbach und Mackenstein in beiden Richtungen wegen Brückenarbeiten bis Dienstag 5 Uhr gesperrt. Die A81 Stuttgart Richtung Heilbronn ist zwischen Stuttgart-Feuerbach und Ludwigsburg-Süd nach einem Unfall gesperrt. Und zuletzt noch die A448 Bochum-West Richtung Dortmund-Witten ist zwischen dem Dreieck Bochum-West und Bochum-Süd wegen Bauarbeiten bis Montag früh gesperrt. Jetzt haben wir es geschafft. Ich wünsche Ihnen eine gute Fahrt da, wo es geht.
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4: Mit Julia Faltermeier. Hallo. Es ist der größte Waldbrand in der Geschichte von Nordrhein-Westfalen, so sagt es die Landesregierung, und wohl der größte in Deutschland diesen Sommer. In der Eifel brennt es seit gestern im Hürtgenwald auf mehr als 200 Hektar. Einsatzkräfte versuchen, das Feuer unter Kontrolle zu bringen, aber bisher ohne Erfolg. Vorsichtshalber wurde der Ortsteil Hürtgenwald-Gai evakuiert. Und vor Ort ist meine WDR-Kollegin Katja Stephan. Wie ist die Lage inzwischen? Konnte der Brand etwas eingedämmt werden?
5: Ja, tatsächlich. Das konnte er schon. Also es brennt leider immer noch hier im Hürtgenwald, aber es ist über den Tag gelungen, den Brand etwas einzudämmen. Der Brand ist jetzt so etwa 150 bis 200 Meter an den Ort Gai herangerückt. Das ist ja der Ort, der auch heute Morgen ganz früh evakuiert werden musste. Rund 2000 Menschen mussten da ihre Häuser verlassen. Und ja, die Situation ist aber immer noch so schwierig, dass die Löscharbeiten auch heute Nacht weitergehen.
4: Wie viele Einsatzkräfte sind denn jetzt so spät am Abend noch vor Ort? Die müssen ja auch irgendwann mal Feierabend machen, oder?
5: Ja, genau. Das ist schwierig. Also im Moment sind laut Kreis Düren 400 Einsatzkräfte vor Ort. Das ist aber nicht nur die Feuerwehr, sondern da gehört natürlich auch die Polizei dazu. Die Bundeswehr ist vor Ort und verschiedene Hilfseinrichtungen. Also das Technische Hilfswerk ist zum Beispiel vor Ort. Das Deutsche Rote Kreuz ist im Einsatz. Es gibt sehr viele freiwillige Helfer auch. Und es gibt auch sehr viele Landwirte, die mit anpacken, die zum Beispiel Schneisen schlagen in den Wald, damit sich das Feuer nicht weiter ausbreiten kann. Ja, und die sind jetzt hier alle auch in dieser Nacht noch im Einsatz. Die Feuerwehrleute werden tatsächlich alle 12 Stunden ausgewechselt, weil das die Arbeiten in dem Brand, an dem Brandherd so anstrengend sind für den Körper.
4: Ja, zwischenzeitlich mussten sich die Feuerwehrleute am Boden ja auch zurückziehen, weil das Löschen zu gefährlich geworden ist. Wieso ist es denn so schwer, die Flammen unter Kontrolle zu bringen?
5: Ja, das hatte heute, denke ich, zwei Gründe. Zum einen war es das Wetter. Es war unglaublich heiß, wie auch schon die letzten Tage, also fast 40 Grad zwischendurch. Dann gab es immer wieder auch starken Wind, also bis zu 40 Stundenkilometern. Das hat es natürlich unglaublich schwer gemacht. Und es ist natürlich auch wahnsinnig trocken, weil es so lange nicht geregnet hat. Dann gibt es aber auch die besondere Situation hier im Hürtgenwald. Der war im Zweiten Weltkrieg stark umkämpft. Und deswegen lagert immer noch ganz viel Munition im Boden. Und die kann natürlich jetzt durch das Feuer explodieren und gefährdet damit natürlich die Feuerwehrleute. Deswegen sind die auch sehr zurückhaltend mit Einsätzen am Boden und versuchen das eher eben über Flugzeuge zu löschen oder über Hubschrauber. Ja, und das verzögert das Ganze und macht das natürlich unglaublich kompliziert.
4: Ja, ungefähr 2000 Menschen, die im angrenzenden Ortsteil wohnen, die mussten ja evakuiert werden, raus aus ihren Wohnungen und warten jetzt zum Beispiel in Notunterkünften. Worauf müssen die sich denn jetzt einstellen und vielleicht auch die anderen Anwohnerinnen und Anwohner? Da geht es ja sicher auch um Rauchbelastung, oder?
5: Ja, genau. Es geht um Rauchbelastung, aber es geht natürlich vor allem um die Sorge der Menschen hier in der Notunterkunft. Ich stehe gerade hier, die sind in einer Schule im Stadtgebiet von Düren untergebracht. Es ist relativ ruhig, muss man sagen. Es ist ja jetzt auch schon spät am Abend. Ich habe mit einer Frau gesprochen, die ist natürlich schon sehr besorgt, weil sie Angst hat, dass das Feuer ihren Ort erreichen wird und vielleicht auch ihr Haus zerstören wird und sagt, es stellt sich auf eine unruhige Nacht ein. Also ich glaube, das ist so die Hauptsorge, die die Menschen hier haben. Man muss aber auch sagen, bisher ist kein anderer Ort evakuiert worden.
4: Lass uns doch abschließend noch vielleicht ganz kurz nochmal auf das Thema Wind schauen, der das Ganze ja so unvorhersehbar macht. Kann man ein bisschen absehen, wie sich der entwickeln wird? Also welche Rolle wird das Wetter und vielleicht auch die Temperaturen die kommenden Tage spielen?
5: Ja, das wird die alles entscheidende Frage sein. Also wenn es weiter so heiß bleibt, wenn es vielleicht wieder so windig ist wie heute, dann wird es unglaublich schwierig werden, das in den Griff zu kriegen. Es gab ja mal die Hoffnung, dass es regnen könnte morgen, aber das hat sich auch wieder, also die Hoffnung haben sich etwas gelegt und wahrscheinlich wird es auch nicht genug Regen sein. Also man geht auf jeden Fall auch vom Kreis und von der Feuerwehr davon aus, dass die Löscharbeiten bis Montag mindestens dauern werden.
4: Alles klar. Vielen Dank an meine Kollegin Katja Stephan. Ja, die Brandgefahr ist auch im Norden sehr hoch. Der Index zeigt in Niedersachsen, Hamburg und Schleswig-Holstein überwiegend Stufe 4, also hohe Gefahr. In Mecklenburg-Vorpommern Richtung Küsten gilt mittlere Gefahr. Punktuell wird aber auch die höchste Warnstufe 5 ausgewiesen, zum Beispiel in Lüchow. Wie gut sind Feuerwehren in Niedersachsen auf Waldbrände vorbereitet? Dazu hat meine Kollegin Birgit Langhammer mit Olaf Kapke gesprochen, dem Präsidenten des Niedersächsischen Landesfeuerwehrverbandes. Und sie hat ihn gefragt, ja, wie gut sind die Feuerwehren auf Waldbrände jetzt vorbereitet?
6: Ja, zunächst einmal haben wir ja unser Früherkennungssystem, was immer wieder aktualisiert wird. Und zwar haben wir ja einmal 19 Kameras, die durch Kreuzpeilung sehr schnell Brände lokalisieren können. Und seit heute ist auch der Feuerwehrflugdienst wieder in der Luft, der sowohl Überwachung fliegt in die Bereiche, wo die Kameras noch nicht reinschauen können, aber auch die Einsatzkräfte am Boden dann im Einsatz unterstützen kann.
7: Also das wäre der Zeitpunkt, auf einen Brand aufmerksam zu werden. Was macht dann auch das Löschen vielleicht aber auch schwieriger als einen Gebäudebrand in der Stadt?
6: Wir brauchen spezielle Waldbrandfahrzeuge und da hat das Land Niedersachsen in den letzten Jahren intensiv investiert. Und zwar haben wir 4 Fachzüge, die spezialisiert sind auf Waldbrandbekämpfung, aufgestellt. Man hat darüber hinaus Hochleistungspumpensysteme beschafft, die dann auch sehr schnell große Mengen von Wasser vor Ort bringen können, damit dann die Faltbehälter, die in speziellen Abrollbehältern mitgeführt werden, aufgebaut werden können, mit Wasser befüllt werden können. Die dienen dann zum Beispiel zur Entnahme des Löschwassers durch Hubschrauber und dergleichen.
7: Und wie sieht es mit der Zusammenarbeit aus? Also zwischen Feuerwehren, Forst, Kommunen, Land, gegebenenfalls auch der Bundeswehr. Funktionieren diese Strukturen? Wird es auch oft geprobt?
6: Ja, wir haben vor gar nicht allzu langer Zeit haben wir beispielsweise mal eine große Waldbrandübung gefahren. Da haben wir sogar Kameraden aus Bayern mit dazugeladen. Wir waren über 1000 Einsatzkräfte, wo genau dieses Zusammenspiel trainiert wurde durch die Feuerwehren, durch die Bundespolizei, die Bundeswehr, aber auch die Hubschrauber, die das Land angemietet hat.
7: Jetzt denkt man ja als Laie, warum werden nicht einfach mehr Hubschrauber geschickt, Löschhubschrauber oder Flugzeuge? Weil man kann sich vorstellen, gerade Wald ist ja oft unwegsames Gelände. Wir hören es gerade aus der Eifel auch, dass der Rückzug zum Teil angesagt ist für die Löschkräfte, einfach weil es zu gefährlich ist. Wie sinnvoll sind denn eigentlich Hubschrauber? Wo ist vielleicht auch die Grenze der Luftunterstützung?
6: Also die Hubschrauber haben den Vorteil, dass sie in kürzeren Zyklen fliegen können. Sie können zwar nicht so viel Wasser in den Babybecken jetzt unten mitführen, aber die Zyklen sind wesentlich kürzer, weil wir über die Faltbehälter das Wasser natürlich dichter ranbringen können. Ein Flugzeug in Niedersachsen muss zwischenlanden. Also wir haben keine großen Seen oder Flüsse, wo sie auftanken können, sondern sie müssen jedes Mal an den Boden zurückkehren, aufgetankt werden und wieder starten. Und da sind die Zyklen natürlich wesentlich langfristiger und deswegen hat das Land Niedersachsen sich auf die Hubschrauber konzentriert und fokussiert. Und das sieht man daran, das Land Niedersachsen hat beispielsweise eigene Polizeihubschrauber mit entsprechend Außenlasthaken. Der Vertrag mit der privaten Firma, das sind alle spezialisierte Flieger und Hubschrauber, die auch Außenlastbehälter tragen können. Und in Wilsche ist ja die Bundespolizei auch wieder aktiv. Die sind dort auch darauf trainiert, mit Außenlastbehältern zu fliegen. Also haben wir da einen größeren Zugriff drauf.
7: Jetzt haben Sie schon angesprochen, Herr Kapke, dass Niedersachsen einiges investiert hat in die Brandbekämpfung. Reicht das schon oder gibt es da aus Ihrer Sicht auch noch Lücken?
6: Also zunächst einmal ist ja auch noch ein Parallel dazu der Umbau der Wälder in Angriff genommen worden. Das ist aber ein Generationsauftrag. Weil Sie können ja den Landwirten oder den Bauern jetzt nicht sagen, oder auch der Staatsforst, jetzt müsste alles ausroden. Also das hat man jetzt auch schon im Blick. Und das Land Niedersachsen stellt gerade seine Kreisfeuerwehrbereitschaften um. Und da ist auch vorgesehen, spezielle Waldbrandzüge zusätzlich auch noch aufzustellen.
7: Und wenn wir aufs Personal schauen, das ist natürlich wirklich eine gefährliche Arbeit, die dann gemacht werden muss und es braucht viele Löschkräfte. Verfügen Sie über genug Feuerwehrmänner und Frauen?
6: Also da mache ich mir im Moment noch keine Sorgen. Wir haben aktuell rund 140.000 Einsatzkräfte in Niedersachsen und da ist auch immer wieder gewährleistet, dass wir die Kameradinnen austauschen können, damit sie da nicht überfordert werden.
4: Sagt Olaf Kapke, der Präsident des Niedersächsischen Landesfeuerwehrverbandes.

0: Und die Zeit, es ist jetzt 22.45 Uhr.
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0: Die einen machen es lieber, die anderen weniger gern. Krafttraining, um fit zu bleiben. Was dabei in unserer Muskulatur genau passiert, das war bisher nur teilweise bekannt. Aber jetzt gibt es eine neue Untersuchung und die Ergebnisse zeigen auch, wie man zielgerichtet trainiert, ohne dem Körper zu schaden. Aus der ARD-Wissenschaftsredaktion berichtet Helmut Nordwig.
2: Beim Krafttraining entstehen winzige Risse in den Muskelfasern, die sich zusammenziehen. Im kontraktilen Apparat, wie Jörg Höfeld sagt. Er ist Zellbiologe an der Uni Bonn und hat jetzt außerdem herausgefunden,
3: je nachdem, ob Sie Krafttraining gemacht haben aktuell oder eine längere Phase ohne Training, binden dann ganz bestimmte Proteine an diesen kontraktilen Apparat. Und das sind offensichtlich Proteine, die angeschaltet werden, die dann notwendig sind, um den Schaden, der in der Muskulatur entsteht bei Krafttraining, dann zu reparieren, damit umzugehen, die Muskelfaser zu erhalten.
2: Diese Proteine markieren die geschädigten Muskelbereiche zunächst, dann werden diese

0: Sonntag. Auch heute Abend gab es schon viele Medaillenentscheidungen. Eine Entscheidung ist aber noch nicht gefallen, die über die 800 Meter der Frauen. Und das ist eine Disziplin, die gerade in Birmingham Spektakel verspricht. Denn große Favoritin ist eine Britin. Und vor Ort im Stadion ist jetzt mein Kollege Jens-Jörg Rieck. Jens, wie läuft denn das Rennen gerade?
1: Es sind die letzten Sekunden, bevor es losgeht. Und ich verspreche, es wird das lauteste Rennen bislang bei diesen Europameisterschaften. Denn Keely Hodgkinson ist Olympiasiegerin von Paris. Sie ist die Favoritin aus Sicht der Briten. Aber meine Favoritin ist Audrey Warrow. Das ist die Schweizerin, die hier die schnellste in diesem Jahr ist. Die wird gerade vorgestellt mit dem roten Laufanzug der Schweiz. Junge Frau, 22 Jahre jung, 1,53, 80 in diesem Jahr schon gelaufen. Und wir wollen nicht vergessen, eine Grande Dame des europäischen Mittelstreckenlaufs ist auch dabei. Femke Bohl-Breuders, wie sie jetzt heißt. Sie ist über die 400 Meter Hürden Goldmedaillengewinnerin geworden, hat in diesem Frühjahr geheiratet, deswegen ist der Name jetzt ein bisschen länger, genauer war es im Februar, einen Stabhochspringer. Sie wird jetzt vorgestellt und im Hintergrund, ja, das ist gerade nochmal, als die Kameras gerade an Keely Hodgkinson vorbeigerauscht sind, der 24-Jährigen, ist das letzte Durchatmen, bevor die Reise hier über die zwei Stadionrunden geht. Aus deutscher Sicht ist keine Athletin dabei, aber es ist ein großes Duell mit drei großen Namen. Und es wird ein echter Showdown, deutlich unter 2 Minuten werden. Wir hatten ja immerhin eine Athletin mit Smilla Kolbe im Halbfinale, die ganz knapp ausgeschieden ist hier in Birmingham. Jetzt geht's wirklich los. Konzentration, 2 Stadionrunden nur, deutlich unter 2 Minuten das Ganze im Ziel. Ab geht's hinein in diese Entscheidung, die letzte große Entscheidung dieses Tages. Wie ordnen Sie sich ein? Das ist natürlich jetzt auch ein taktisches Rennen, die beste Position zu erwischen. Im Moment, das fällt natürlich nach der Kurvenvorgabe. Alle sind ja so ein bisschen versetzt gestartet. Jetzt noch ein dichtes Feld, ein dichtes Pulk, was sich da zusammenschiebt. Zum ersten Mal der Versuch von Warrow, sich an die Spitze zu setzen. Aber die Britin in der Mitte hält dagegen, hält im Moment die 2. Position mit dem blonden Pferdeschwanz. Jetzt da drüben im Scheitel der Kurve. Natürlich springen die Zuschauerinnen und Zuschauer da alle auf, wollen alles genau sehen. Sehen aber, dass es aus ihrer Sicht, aus der Sicht der Briten perfekt läuft. Vorne Warrow und Hodgkinson. Was macht die Niederländerin? Was macht die große 400 Meter Hürdenspezialistin, die im vergangenen Herbst erst angekündigt hat? Sie steigt um. Sie ist aktuell 3. Auf die müssen Sie auf jeden Fall achten. Reihenfolge, jetzt die Glocke. Achtung, wir hören hin. Glocke, Warrow, Hodgkinson, dann so vielleicht auf der 4. Position. Da ist im Moment Femke Bohl. Sie hält dagegen. Sie ist aber ein bisschen eingebaut, da die Leute regelrecht ausflippen. Die Fahnen sind in der Luft. Das ist ein relativ kühler Abend. Der Wind bläst hier in die Anlage hinein. Und die 4 da unten, die sich abgesetzt haben, sorgen nochmal für eine extra Position. Sturm, Sturm da drüben auf der anderen Seite. Warrow von vorn, Hodgkinson auf der 2. Dann Femke Bohl. Das ist die Reihenfolge. Feld weit auseinandergepflückt. Das spricht für ein Riesentempo hinein in die letzten 200 Meter. Immer noch die Führung für die Schweizerin. Attacke von Hodgkinson. Die Briten warten auf den entscheidenden Antritt der Olympiasiegerin. Sie ist im Moment noch so vielleicht einen halben Meter hinter ihr. Jetzt geht's auf die letzten 100. Warrow von vorn, Hodgkinson, 3. Position für Bohl. Schweiz, Großbritannien, Niederlande, das ist die Reihenfolge. Warrow immer nach vorn. Jetzt kommt die Britin. Es ist Warrow oder Hodgkinson? Es ist Warrow! Sieg für die Schweiz. Championship-Rekord 1,54,81. Höchste Zeit beim Siegeslauf der 3 Favoritinnen. Also kein Erfolg für die Olympiasiegerin. Die Schweizerin, die Nummer 1 der Weltjahresbestenliste, holt sich hier auch den Europameistertitel. Die junge, erst 22-jährige Athletin, sie jubelt jetzt. Jetzt hat sie die Zeit, mal auch was rauszubrüllen hier in dieses weite Rund. Für die Briten ein bisschen bitter, Silber, aber für uns eine gute Gelegenheit, mal einen Strich zu ziehen und auf die anderen Entscheidungen zu blicken.
0: Ganz genau. Für den größten deutschen Jubel hat heute ja Owen Ansah gesorgt. Nach Bronze über die 100 Meter holte der 25-Jährige Gold über die doppelte Strecke. Wie schafft es der Hamburger denn, so nervenstark zu sein?
1: Das ist, ganz ehrlich, eine Frage, die ich mir jedes Rennen stelle, was ich von ihm jetzt zuletzt gesehen habe, seitdem diese vermeintlich verweigerte Dopingprobe als Thema auftaucht. Und das ist ja seit den deutschen Meisterschaften in Wattenscheid. Das geht jetzt seit 14 Tagen so, dass er sich immer wieder stellt und immer wieder performt. Und zwar auf dem höchsten Niveau. Er hat bei den deutschen Meisterschaften die 100 und 200 Meter gewonnen. Er hat hier seine erste große internationale Medaille gewonnen, nämlich Bronze. Und jetzt sogar der Europameistertitel. Wir hören den

0: Hamburger mal selbst.
1: Ja, ich bin ehrlich, bis vor diesem Jahr habe ich das nie wirklich geglaubt, dass ich sowas schaffen kann. Ich bin mega happy, dass ich die Goldmedaille hier gewinnen konnte. Und ich bin mega glücklich.
0: Ja, jetzt geht es erstmal so ein bisschen um Quality Time, wie er es nannte. Mit dem Sohn und mit der Frau ein bisschen Zeit verbringen. Und natürlich, ganz klar, das muss ja auf ihm lasten. Das sind die größten Erfolge, die man erringen kann auf dem Kontinent. Und unter Umständen ist alles futsch. Und unter Umständen, er ist ja auch nicht der Allerjüngste, mit Vorsicht gesagt, könnte es auch das Ende einer großen Karriere sein für einen großen Läufer, der hier in der Form seines Lebens ist.
2: Ja, ein historisches Ergebnis gab es auch für Emil Adjekum. Der Berliner holte über die 400 Meter Hürden Silber. Das ist ja die erste deutsche Medaille in dieser Disziplin seit 40 Jahren. Was können wir von ihm noch erwarten?
0: Ja, der ist eine Sensation, der Emil. Er ist hinter Carsten Warholm, dem Weltrekordhalter, hier so souverän zu Silber gelaufen. Auf den können wir in den nächsten Jahren setzen. Er ist auch ein Kandidat für die Olympischen Spiele. Er wird immer besser. In Frankfurt haben wir ein Zentrum, was sich wirklich formiert hat. Adjekum ist der Vorläufer. Er hat auch diesen Uraltrekord von Harald Schmidt, 44 Jahre alt, geknackt und sich jetzt mit Silber gekrönt.
2: Ja, und jetzt vor wenigen Augenblicken hat auch Shanice Kraft Silber im Diskuswerfen geholt. Bei 3 Europameisterschaften war es für sie vorher 3-mal Bronze. Da muss sie sich doch jetzt sehr gefreut haben, oder?
0: Absolut, absolut. Aber das war heute wirklich schwierig, den Fokus zu behalten, weil neben ihr turnte die ganze Zeit Gianmarco Tamberi herum. Der hat den Titel verteidigt und es gibt keinen Leichtathleten, wir reden über Hochsprung, der mehr Unsinn und Klamauk macht in dieser Kurve. Es war also die Hochsprungmatte direkt neben dem Diskuswurf. Und so ist der Fokus der Zuschauerinnen und Zuschauer nicht, leider nicht, bei Jorinde van Klinken, das ist die Siegerin im Diskuswurf, und leider auch nicht bei Shanice Kraft gewesen, die nach diesen korrekt angesprochenen 3 Medaillen, die sind ja schon ein bisschen näher, 14, 16 und 18, jetzt also auch ihren größten Erfolg gefeiert hat mit Silber für die Frau vom SV Halle.
2: Ja, die Männer haben ihren 10-Kampf schon hinter sich. Bei den Frauen hat heute der 7-Kampf begonnen. Wie steht es da für die deutschen Starterinnen?
0: Ja, da gibt es eine alles überragende Athletin, die aus dem Grinsen eigentlich gar nicht rauskommt. Das ist Sophie Weißenberg. Man muss dazu wissen, dass die Athletinnen aus Leverkusen sich vor den Spielen oder auf dem Weg zum Aufwärmen für die Spiele, das war ja konkret vor Ort, in Paris verletzt hat, der Achillessehnenriss, bitter 1,5 Jahre mehr oder weniger komplett verschenkt. Dann kommt sie hierher, läuft persönliche Bestleistung in der ersten von 7 Disziplinen, nämlich über die Hürden. Und dann hat sie genauso weitergemacht. Sie ist aktuell Vierte, also sie ist die Beste der deutschen Mehrkämpferin. Es führt eine ganz erfahrene Polin in dieser Konkurrenz. Suchek Schubert im Moment ganz vorn. Andere große Namen straucheln so ein bisschen. Für uns sehr bitter, dass die WM-Fünfte Sandrina Sprengel hier so einen schlechten Start in den Tag erwischt hat. Sie ist aktuell 19. Und die Dritte wollen wir nicht vergessen, Vanessa Grimm. Die macht einen soliden, guten Wettkampf. Sie ist 12. Im Hintergrund hört man vielleicht gerade, wie Kelly Hodgkinson so ein bisschen das Publikum tröstet. Und die wird jetzt natürlich auch bejubelt. Es hat nicht für Gold gereicht in diesem Rennen, für Silber, aber auch für die deutsche Mannschaft gehen im Moment mehr Träume auf, als dass sie platzen.
2: Also, es heißt erstmal Stimmung im Stadion genießen. Vielen Dank, Jens-Jörg Rieck war das live aus Birmingham.
3: Kultur.
2: Es ist ein interessanter Berufsmix. Jonathan Myberg ist nicht nur Sänger und Gitarrist der amerikanischen Indie-Pop-Band Shearwater. Nein, er ist auch anerkannter Geograf und Ornithologe. Also er erforscht Vögel. Über seltene Arten hat er auch Bücher geschrieben, zum Beispiel über den Schopf-Karakara, dem er auf den Falklandinseln begegnet ist. Das neue und 12. Studioalbum seiner Band heißt The New World und Vögel spielen hier auch eine Rolle. Marcel Anders hat sich mit Myberg, seiner Band und ihrem neuen Album befasst.
4: Ich habe viel Zeit in Guyana, auf den Falklandinseln, Brasilien, Chile und Peru verbracht. Dabei sind mir diese komischen Vögel begegnet, die extrem lustig sind. Sie schauen dich auf eine Art an, die sehr selbstbewusst wirkt und wie ich sie noch nie zuvor erlebt habe. Ich wollte eigentlich eine Pinguinkolonie besuchen, aber dann liefen die Karakara auf mich zu. Ich hatte das Glück, an der ersten Studie zur Brutpopulation auf den Malvinen teilzunehmen.
5: The breeding population of that species in the islands.
6: Daraus wurde das etwas andere Hobby, gerade für einen Musiker. In den späten 90ern war Jonathan Myberg Mitglied der Rockband Okkervil River aus Austin, Texas. Seit 2008 ist er mit Shearwater unterwegs, benannt nach einem weiteren Vogel, dem Sturmtaucher.

0: Myberg ist oft auf Expedition, doch die Musik bleibt seine Hauptprofession und seine bevorzugte Ausdrucksform. Deshalb verlegt er sich auch nicht aufs Schreiben von Fachbüchern und Artikeln für wissenschaftliche Zeitungen. Er nimmt weiter Alben auf mit ungebrochener Leidenschaft.
1: Ich bin mir bewusst, wie anachronistisch Alben sind, wie eine aussterbende Kunstform. Aber ich kann nicht anders, als mich damit zu befassen. Und wenn ich das tue, will ich, dass der Hörer es nicht nur genießt, sondern auch einen Nutzen daraus zieht.

0: Musik, die mehr als Unterhaltung ist. The New World erweist sich als echtes Klanguniversum. Indie-Pop mit Anleihen bei Trip-Hop, Psychedelia Jazz, Naturaufnahmen und Folk, mit ambitionierter, breiter Instrumentierung, einem Gesang, der an Morten Harkett von A-ha erinnert, und einem interessanten Wechselspiel aus minimalistischen und opulenten Arrangements. All das, so Mayberg, erfordere Zeit. Fast 4 Jahre hat er in die neuen Stücke investiert, mit langen Pausen.
1: Das Beste, was man beim Aufnehmen eines Albums machen kann, ist, sich auch mal davon zurückzuziehen. Nach 1 oder 2 Monaten kommt man dann wieder zusammen, hört sich alles an und macht weiter. So erkennt man Sachen, die wichtiger sind als der Klang der Hi-Hat. Nach dem Motto, der Song ist zu schnell oder einfach Mist. Sachen, die einen quasi vor sich selbst bewahren.
2: Waited on Weathers pounding, waited on.
0: Gut Ding braucht Abstand. Darum geht es auch in den Texten, die lupenreiner Eskapismus sind, in denen Mayberg in die Natur und in Traumwelten entführt, fernab einer Zivilisation, die alles zerstört und die dringend bessere Musik zum Abschalten und zur Inspiration bräuchte, wie die von Shearwater.
3: Musik aus The New World, dem neuen Album der Indie-Pop-Band Shearwater. Und wir hören noch mal ein bisschen rein.

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1: Um 23 Uhr mit Emily Seidel. In der Eifel kämpfen weiter hunderte Einsatzkräfte gegen einen großen Waldbrand. Nach Einschätzung der Landesregierung handelt es sich um den wohl größten Waldbrand in der Geschichte Nordrhein-Westfalens. Zur aktuellen Lage Ingo Wagner aus Hürtgenwald.
2: Ja, der Pressesprecher der Feuerwehren hier im Kreis Düren, der spricht immer noch von einer sehr, sehr bedrohlichen Lage. Zum Glück hat man es jetzt abwenden können, dass die Flammen einen Ortsteil der Gemeinde Hürtgenwald, den Ortsteil Gai, erreichten. Da mussten ja heute Morgen schon 2000 Menschen evakuiert und nach Düren gebracht werden. Und die Flammen aber haben sich bis auf etwa 150 Meter an diesen Ortsteil herangearbeitet. Dann aber hat zum Glück der Wind gedreht und zusammen mit dem massiven Einsatz von Löschhubschraubern konnten die Flammen davon abgehalten werden, in diesen Ort einzudringen.
1: In Frankreich hat der Verfassungsrat das Social-Media-Verbot für unter 15-Jährige gekippt. Die Regelung stelle einen unverhältnismäßigen Eingriff in die Meinungs- und Kommunikationsfreiheit dar, hieß es zur Begründung. Aus Paris Kai Rienecker.
3: Der Gesetzgeber habe ein allgemeines Verbot für unter 15-Jährige eingeführt, das ihnen den Zugang zu zahlreichen Online-Kommunikationsdiensten entziehe, ohne dabei die individuelle Situation der Minderjährigen oder die spezifischen Risiken der jeweiligen Dienste zu berücksichtigen. Das Gesetz sei auch ein Verstoß gegen die Achtung des Privatlebens, da es zwangsläufig dazu führe, dass jede Person, auch volljährige Nutzer, ihr Alter nachweisen müssten, bevor sie auf Dienste zugreifen. Das Veto des obersten Verfassungsgremiums ist eine schwere politische Niederlage für Präsident Macron.
1: Die italienische Polizei hat 3 gestohlene Gemälde wiedergefunden. Es handelt sich um Werke der bekannten Maler Renoir, Cézanne und Matisse. Sie waren im März aus einem Privatmuseum in Norditalien entwendet worden. Die 3 Bilder haben schätzungsweise einen Wert von mehreren Millionen Euro. Nach Angaben der Polizei in Parma wurden die Gemälde im Haus eines Verdächtigen entdeckt. Die Ermittlungen konzentrierten sich auf eine Bande von 9 Moldauern, hieß es. Bei der Leichtathletik-EM in Birmingham hat der deutsche Sprinter Owen Ansah Gold über 200 Meter geholt. Ansah sorgte damit für den ersten deutschen EM-Titel über diese Distanz seit 44 Jahren. Außerdem gab es heute Abend noch eine Silbermedaille für das deutsche Team, und zwar für Diskuswerferin Shanice Kraft. In der 2. Fußball-Bundesliga hat Holstein Kiel gegen FC St. Pauli 2:2 gespielt und Bochum gewann in Braunschweig mit 1:0. Das waren die Nachrichten. Das Wetter in Deutschland, nachts oft klar und trocken, Tiefstwerte 22 bis 10 Grad. Morgen viel Sonne, von Westen Wolken und einzelne teils kräftige Schauer und Gewitter, Höchstwerte 20 bis 30 Grad im Nordwesten, sonst bis 38 Grad. Und Sonntag gebietsweise Schauer und Gewitter, dann bei Temperaturen zwischen 20 bis maximal 33 Grad. Es ist 23.03 Uhr.
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5: Mit einer Gefahreninformation für Nordrhein-Westfalen und Rheinland-Pfalz. Der Waldbrand in der Nordeifel sorgt für starken Rauch weit über Hürtgenwald und Düren hinaus. In betroffenen Gebieten sollten geschlossene Räume nicht verlassen und Klima- und Lüftungsanlagen abgeschaltet werden. Dann die A1, Fehmarn Richtung Lübeck, zwischen Scharbeutz und Rathekau, 9 Kilometer stockender Verkehr. Die A2, Hannover Richtung Dortmund, ist zwischen Beckum und Hamm-Üntrop nach einem Lkw-Unfall gesperrt. Die A3, Nürnberg Richtung Passau, zwischen Schwarzach und Hengersberg, 5 Kilometer Stau. Die A7, Kassel Richtung Hannover, zwischen dem Dreieck Salzgitter und Hildesheim, gibt es 3 Kilometer Stau im Baustellenbereich. Die A10, Dreieck Spreeau Richtung Dreieck Barnim, ist zwischen Berlin-Hellersdorf und Marzahn nach einem Unfall gesperrt. Die A30, Osnabrück Richtung Rheine, ist zwischen Hörstel und Rheine wegen Bauarbeiten gesperrt. Die A57, Köln Richtung Krefeld, ist zwischen dem Kreuz Meerbusch und Krefeld Zentrum wegen Bauarbeiten bis Montag früh gesperrt. Die A61, Mönchengladbach-Venlo, ist zwischen dem Kreuz Mönchengladbach und Mackenstein in beiden Richtungen wegen Brückenarbeiten bis Dienstag 5 Uhr gesperrt. Die A81, Stuttgart Richtung Heilbronn, ist zwischen Stuttgart-Feuerbach und Ludwigsburg Süd nach einem Unfall gesperrt. Und zuletzt noch die A448 Bochum West Richtung Dortmund Witten ist zwischen dem Dreieck Bochum West und Bochum Süd wegen Bauarbeiten bis Montag früh gesperrt. Das war's. Ich wünsche Ihnen da, wo es geht, eine gute Fahrt.
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5: Aus dem Studio von NDR Info in Hamburg mit Julia Faltermeier. Hallo. Die SPD hat sich selbst immer gern als Partei der Arbeiterinnen und Arbeiter gesehen. Viele von ihnen wählen heute allerdings eher die AfD. Das zeigen Wahlbefragungen. Aber wo steht die vermeintliche neue Arbeiterpartei wirtschaftspolitisch? Dieser Frage geht eine neue Dokumentation des ARD-Politikmagazins Panorama nach, die Sie ab jetzt in der ARD-Mediathek sehen können. Der Film mit dem Titel Alternative für Arbeiter, mein Kumpel wählt AfD, begleitet auch zwei Schalke-Fans in Gelsenkirchen. Fußball verbindet sie. Politisch dagegen könnten sie unterschiedlicher nicht ticken. Isabel Schneider berichtet über die besten Freunde Thomas und Andreas.
6: Guten Morgen, sind wir jetzt gerade erst aufgestanden oder was?
7: Mitte März in Gelsenkirchen. Spieltag auf Schalke. Pflichttermin für Andreas. Der wartet auf seinen besten Freund, Thomas.
6: Meine Frau sagt ja schon immer, die wollte uns schon Ringe kaufen. Sagt sie, er ist ja dein Ehemann jetzt.
7: Andreas und Thomas verbindet die Liebe zu ihrem Verein, Schalke 04. Die beiden gehen zusammen zu jedem Spiel, egal ob heim oder auswärts. Im Frühjahr fiebern sie gemeinsam dem Aufstieg entgegen. Doch es gibt auch etwas, das beide trennt. Andreas wählt die AfD, Thomas die Linke. Früher haben beide noch SPD gewählt, so wie viele in der ehemaligen SPD-Hochburg Gelsenkirchen. Doch beide finden, die SPD habe in den vergangenen Jahren zu wenig für ihre Wähler getan. Thomas, der zwar von Beruf Chirurg ist, aber auch aus einer klassischen Arbeiterfamilie kommt, erklärt warum.
8: Also die Mietfrage, die Vermögensfrage, dass die Ungleichheit eben immer mehr zunimmt, Vermögenssteuer, Erbschaftssteuer, da gehen sie ja nicht ran.
9: Das heißt, ihr seid eigentlich beide enttäuscht von der SPD?
8: Ja, aber also ich bin komplett enttäuscht und ich werde sie auch nicht mehr wählen.
7: Mittlerweile ist die AfD bei Arbeitern stärkste Kraft. Auch bei Andreas, der seit rund 40 Jahren als Gebäudereiniger arbeitet, konnte sie punkten. Unter anderem mit ihren Plänen zur Migration.
6: Einfach, weil sie mal ganz einfach sagen, sagen wir, die Leute, die hier nicht viel machen oder so, dann auch mal ein bisschen aussortieren und so. Weil ich bin der Meinung, es sind einfach zu viele Leute hier, die auf Staatskosten leben.
7: Thomas hingegen glaubt nicht, dass die politischen Pläne der AfD Arbeitern wie Andreas helfen würden.
8: Die ist in ihrem Programm, wenn man sich das anguckt, absolut unsozial. Und zwar werden die Leute, die sowieso wenig haben, die werden sogar noch benachteiligt durch diese Politik. Deshalb kann ich nicht verstehen, wie man diese Partei wählen kann, muss ich wirklich sagen.
7: Hat die AfD ihre Programmatik nun an Arbeitern ausgerichtet? Oder ist die Hinwendung zu Arbeitern eher Kalkül? René Springer, AfD-Bundessprecher für Arbeit und Soziales, bestreitet das.
10: Ich denke, dass die etablierten Parteien und insbesondere die SPD als frühere Arbeiterpartei eine riesige Repräsentationslücke hinterlassen hat. Wir füllen diese Repräsentationslücke, weil wir das Bedürfnis haben, diese Interessen zu repräsentieren.
7: Den Arbeiter- und Schalke-Fan Andreas konnte die Partei überzeugen. Er erklärt sich den Erfolg der AfD bei Menschen wie ihm so.
6: Weil die hauen ja den Finger in die Wunde und sagen euch, so, das könnte euch so besser gehen. Also das stimmt ja hier alles nicht. Und da ist doch ganz klar, dann kriegst du die Schwachen oder den Leuten, denen es nicht so gut geht. Jo, die haben recht, dann wähle ich die mal.
5: Isabel Schneider berichtete über die besten Freunde Thomas und Andreas. Und den Film dazu, Alternative für Arbeiter, mein Kumpel wählt AfD, den können Sie ab jetzt in der ARD-Mediathek sehen. Ja, warum ändert sich das Wahlverhalten einer ganzen Gesellschaftsgruppe wie der Arbeiterinnen und Arbeiter? Meine Kollegin Liane Kossmann hat darüber mit Martin Bitter von der IG Metall Nord gesprochen. Er ist Geschäftsführer des Büros in Rendsburg und dort hat er besonders viel mit Arbeitern, zum Beispiel in den Werften in Schleswig-Holstein, zu tun. Die Frage an ihn war, wie ist das in Ihrem Umfeld? Wie erleben Sie das? Sind zentrale arbeitsmarktpolitische Fragen nicht mehr das Wichtigste für Gewerkschaftsmitglieder?
11: Ja und nein. Also ich würde den Befund teilweise, würde ich den teilen, würde nicht so weit gehen zu sagen, dass da eine ganze Gesellschaftsgruppe nach rechts abdriftet. Aber in der Tat haben wir da einen Trend, einen ernst zu nehmen. Und es geht um einen signifikanten Teil von Kolleginnen und Kollegen, insbesondere im Bereich der Facharbeit. Ich glaube, es ist ganz gut und das ist auch in dem Film rausgekommen. Sowas hat ja immer eine Vorgeschichte und einen Vorlauf. Und wenn ich so zurückschaue auf die letzten 10, 15 Jahre und die politischen Diskussionen, die wir hatten auf Werften, in den Fertigungsbereichen, Liefereien, dann war da schon auch so ein Punkt, wo sichtbar geworden ist, dass die Überzeugung der Kolleginnen und Kollegen, dass wir mit unseren klassischen demokratischen Ausdrucksweisen von Protest, Aktionen, Demonstrationen, dass wir damit unsere Lebensbedingungen gemeinschaftlich verbessern können, dass da was brüchig geworden ist und dass da ein Stück weit Überzeugung abhanden gekommen ist. Gar nicht so sehr, was die Inhalte angeht, weil das, finde ich, war auch in dem Bericht sehr, sehr, sehr, sehr deutlich, dass materielle Fragen insbesondere auch dafür den Andreas, schon immer noch eine wichtige Frage sind von Armut, Rente und so weiter, sondern die Überzeugung, dass man das auch durchsetzen und gestalten kann. Und jetzt kommt was dazu, dass die Menschen, die misstrauen oder dass denen das Zutrauen darin fällt, dass man auch politisch gestalten kann, dass die sowas wie eine politische Heimat oder glauben, eine politische Heimat gefunden zu haben in der AfD. Und das funktioniert über ein Gefühl von Zugehörigkeit, nämlich durch Abgrenzung. Einerseits gegenüber Migranten, aber auch das kam im Film raus. Solche, die vermeintlich schmarotzen, sagt ja der Andreas. Also Arbeitslose insbesondere werden da in den Fokus genommen. Und es gibt so ein Untenbewusstsein im Sinne von, die da oben machen ja sowieso, was sie wollen und die Eliten. Also es geht um viele enttäuschte Hoffnungen. Das ist schon was, was ich auch wahrnehme und was politische Diskussionen überlagert und wo viele Kollegen mittlerweile auch offensiver mit umgehen und klar bezweifeln sozusagen, dass es möglich ist, über alte Versprechen von Aufstieg und einer besseren Zukunft die Gesellschaft zu gestalten.
12: Ja, würden Sie denn sagen, diese Interessen, die ja werden die dann von der SPD, die sich ja selbst gerne und sehr lange auch als Partei der Arbeiter gesehen hat, nicht mehr genug angesprochen oder falsch kommuniziert, sodass die AfD diese Lücke füllen kann?
11: Ja, ich glaube schon, dass es so eine Art Entfremdungsprozess gibt. Ich glaube, das muss man gar nicht so sehr auf die Sozialdemokratie reduzieren. Die spielt natürlich da eine wichtige Rolle, weil sie par excellence für dieses Versprechen steht. Wenn man mal zwei aktuelle Beispiele rausnehmen will, dann ist schon, glaube ich, ein Punkt, dass in Gesetzesinitiativen und Debatten ein bisschen der Bezug zu den Arbeits- und Lebensbedingungen der Menschen, insbesondere auch in der Facharbeit, abhanden kommt. Ich nehme mal zwei Beispiele. Dadurch, dass wir jetzt sehr, sehr viel darüber reden und der Kanzler tut es auch in erster Reihe, dass die Beschäftigten in puncto Krankheit auch gern mal 5 gerade sein lassen, auf der Bettkante sich entscheiden, nicht die Zähne zusammenbeißen, das geht halt nach meinem Dafürhalten an der Realität völlig vorbei, weil es geht in vielen Betrieben so zu, dass die Belegschaften dünn besetzt sind, dass Fachkräfte nicht da sind, dass Menschen eher mehr arbeiten, sich mehr einsetzen und dort, wo sie es nicht können, fehlt die Arbeit. Und dann zu sagen, ihr feiert krank und das ist das Problem unseres Standorts, das geht an der Wirklichkeit vorbei. Und das ist ein Problem, weil das produziert zusätzliche Enttäuschung und auch Verbitterung. Ein zweites Beispiel, was ich gerne nehmen möchte, weil so oft wird gesprochen von der sogenannten Rente mit 63 für langjährig Versicherte, die es ja so heutzutage auch gar nicht mehr gibt. Und begründet wird das immer mit demografischem Wandel und einer höheren Lebenserwartung. Wir wissen aber aus der Forschung, aus dem sozioökonomischen Panel, dass eine Arbeiterin in Deutschland 5 Jahre weniger lebt als eine Beamtin. Jetzt können wir der Beamtin ihre längere Lebenszeit. Aber natürlich gibt es da sozusagen eine Schieflage und die hat was mit Arbeitsbelastung zu tun. Das kommt nicht zur Geltung oder das spielt sozusagen in der praktischen Politik keine entscheidende Rolle. Jedenfalls sieht man es aktuell nicht in den Gesetzentwürfen. Und das nehmen die Kollegen und Kollegen schon wahr.
5: Sagt Martin Bitter, der Geschäftsführer des Büros in Rendsburg, der IG Metall Nord.
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0: Und die Zeit, es ist jetzt 23.15 Uhr.
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0: Es ist ein Wort, das bei vielen inzwischen ganz viel auslöst. Reformen. Die Pläne der Bundesregierung dazu haben für ordentliches Grummeln gesorgt und für Unzufriedenheit. Dazu kam dann noch der Umbau in der CDU, den viele auch innerhalb der Partei nicht gutheißen. Aber auch in der SPD gibt's Grummeln. Die Sozialdemokraten kommen nämlich aus dem Umfragetief nicht raus. Viele machen das auch an den Parteivorsitzenden Baas und Klingbeil fest. Jetzt gibt's offene Kritik aus den eigenen Reihen, etwa am Sozialabbau, den die Bundespartei zulasse. Da werden Brandbriefe geschrieben und ein Sonderparteitag gefordert. Georg Schwarzer berichtet aus Berlin.
2: Stell dir vor, du bist Volkspartei, aber das Volk läuft dir weg. Bei der stolzen Volkspartei SPD jedenfalls ist die Diagnose an der Basis so oder so ähnlich.
3: Der Bundesvorstand sitzt in Berlin und sieht die echten Probleme, die die ganz normalen Menschen hier haben, nicht mehr.
2: Elif Çugali ist SPD-Vorsitzende in Rüsselsheim und ihr reicht es jetzt. Sie hat wie zahlreiche Ortsverbände, Unterbezirke, Arbeitsgemeinschaften einen Brandbrief verfasst. Notgedrungen, sagt sie. Sie habe es intern versucht, nicht öffentlich. Keine Reaktion der Parteispitze und deshalb brennt die Hütte jetzt eben öffentlich.
3: An der Basis ist die Stimmung so, dass die Leute sich nur noch für die SPD vor Ort einsetzen, indem sie den Vorstand, also die Berlin, ausklammern. Und das ist doch eine traurige Tatsache. Da oben wird ja die Politik für alle gemacht eigentlich. Aber wenn wir jetzt in einen Kommunalwahlkampf gezogen sind und froh waren, dass kein Bundespolitiker von der SPD da war, dann läuft was schief.
2: Gründlich schief, sagt auch Orkan Özdemir. Er ist einer der Leiter der Arbeitsgemeinschaft Migration in der SPD und er sagt, wir brauchen eine neue Parteispitze.
4: Wir fordern als AG Migration einen Sonderparteitag im Herbst, um uns inhaltlich mit der Parteispitze auseinanderzusetzen und uns neu aufzustellen.
2: Stichwort Doppelrolle. Klingbeil als Finanzminister, Vizekanzler und SPD-Co-Chef. Bärbel Baas, Arbeitsministerin und Co-Vorsitzende. Im Juni 2025 haben sie diese Bärbel Baas noch als hoffnungsvolle Kümmerin für die Partei mit 95% gewählt. Jetzt schauen sie bekümmert auf die Kümmerin. Tenor, sie kann's nicht. Und Baas, sie sagt, ihr wolltet uns doch.
5: Sie haben uns ja gewählt auf dem Bundesparteitag, da waren wir beide schon Minister. Also das, ich glaube, da steckt eher die Unzufriedenheit drin, das ist uns beiden, aber da sind wir auch nicht alleine, da muss die ganze Partei mitkämpfen.
2: Aber die ganze Partei kämpft gerade mit wachsendem Unmut. 7 Arbeitsgemeinschaften aus Hessen schreiben Briefe. Die Botschaft, dieser Weg ist nicht unser Weg, gemeint die anstehenden Reformen, die über jede sozialdemokratische Schmerzgrenze gingen. Karl Lauterbach, einst Gesundheitsminister, jetzt kümmert er sich ums Gesunden seiner Partei und bittet die Ungeduldigen um Geduld.
6: Die Unzufriedenheit, die verstehe ich ohne Wenn und Aber, die ist, weil die sozialdemokratische Handschrift noch nicht da ist. Aber wir machen ja gerade die Reformen. Daher ist mein Appell, gebt uns doch einfach diesen Herbst, wo jetzt die Reformen kommen. Und dann werden wir auch sehen, es gibt nachher Dinge, wo man sagt, die wären ohne die SPD nicht möglich gewesen.
2: Soll heißen, etwas mehr Vertrauen, etwas mehr Zuversicht, dass es was wird mit Reformen und Landtagswahlen in Sachsen-Anhalt, Mecklenburg-Vorpommern und Berlin. Der Spitzenkandidat dort heißt Steffen Krach und der sagt, der Krach ums Personal, eher schade jetzt.
7: Niemand wählt Parteien, die interne Personaldiskussionen haben, sondern es geht um Inhalt.
2: Heißt übersetzt, haltet die Klappe bis nach den Wahlen. Aber es rumort mächtig, weiß auch Co-Vorsitzender Klingbeil. Ihn hatten sie schon im Juni 2025 mit knapp 65% abgestraft bei der Vorsitzendenwahl. Haarscharf an der Höchststrafe vorbei, der Mann ist Kummer gewöhnt.
8: Unruhe in der SPD ist immer da. Also, und ich sehe es recht, da will ich Ihnen sehr klar sagen, wenn wir seit Wochen bei 12% in den Umfragen sind und ich kenne die SPD nicht anders, als dass man darüber diskutiert.
2: Diskutieren ist das eine. Eine Volkspartei, die beharrlich in der Todeszone der 12% dümpelt, das andere. Und dann noch die Zumutungen. Krankschreibung ab dem ersten Tag. Die SPD-Vorsitzende aus Rüsselsheim schüttelt da nur noch den Kopf und verteidigt ihren Brandbrief.
3: Ganz ehrlich, das ist doch nicht die SPD. Wir sind die älteste Partei hier und bald gibt es uns nicht mehr. Und das wollten wir einfach mal deutlich machen.
0: Kaum im Amt und schon mit einer der schwersten Krisen des Landes konfrontiert. Erst vor einer Woche wurde Abelardo de la Espriella als neuer Präsident Kolumbiens vereidigt. 3 Tage später dann ein schweres Erdbeben der Stärke 7,4 im Westen des Landes. Über 280 Menschen werden als tot gemeldet, Hunderte werden noch vermisst, Tausende wurden verletzt. De la Espriella hat den wirtschaftlichen Notstand ausgerufen und einen Fonds für den Wiederaufbau angekündigt. Aber gleichzeitig gibt es Kritik daran, wie die Hilfe koordiniert informiert wird. Der Präsident hat inzwischen auch die Spitze der Katastrophenschutzbehörde ausgetauscht. Wie schlägt sich ein Präsident als Krisenmanager, der gerade erst sein Amt übernommen hat? Unsere Korrespondentin für Kolumbien, Christina Fee-Möbus, berichtet.
9: Private Initiativen und Hilfsorganisationen organisieren in den betroffenen Erdbebengebieten, so gut es geht, Unterstützung, liefern Medikamente, bieten Schlafsäcke, ein Dach über dem Kopf. Helfen, wo der Staat versagt. Die Kritik an Präsident Abelardo Della Espriella wird lauter. An vielen Orten sind lange Zeit nach dem Erdbeben keine Rettungsteams zu sehen. China, Brasilien, El Salvador, Spanien, Mexiko, sie alle bieten offenbar Hilfe an. Und die Regierung lehnt Unterstützung aus dem Ausland in Form von zusätzlichen Rettungskräften zunächst ab. Will nur Geld und Hilfsgüter annehmen. Es gäbe genug Hilfstrupps, heißt es. Unsere Rettungsteams stehen bereit, sagt Mexikos Präsidentin Claudia Sheinbaum. Aber sie wurden nicht zugelassen. Della Espriella, ein rechtskonservativer Populist und Politikneuling, der gern auch gegen internationale Organisationen wettert, ist noch nicht einmal eine Woche im Amt, als das schlimmste Erdbeben seit Jahrzehnten Kolumbien heimsucht. Nach massiver Kritik lenkt die Regierung teilweise ein. Einige Rettungskräfte dürfen kommen. Auffällig dabei, nur Trupps aus politisch nahestehenden Ländern, wie etwa den USA, haben bisher eine Genehmigung bekommen.
10: Ich glaube, es gibt keine humanitäre Hilfe, die ganz unpolitisch ist,
9: sagt Annalena Dieselmann. Sie lebt seit 14 Jahren in Cali, einer der Städte, die heftig vom Erdbeben erwischt worden sind. Dieselmann arbeitet im Institut für Sozialforschung und koordiniert die humanitäre Hilfe vor Ort mit. Dem Präsidenten gehe es um Abgrenzung zur Vorgängerregierung.
10: Das war ja auch schon im Wahlkampf der O-Ton, dass viele der Probleme, die Kolumbien konfrontiert sieht, mit der letzten Regierung zu tun haben. Also dass quasi die letzten 4 Jahre irgendwie dieser progressiven Regierung dafür gesorgt haben, dass viele Institutionen nicht funktionieren. Und er versucht sich ja so ein bisschen zu profilieren als der Retter, der jetzt das Land wieder so auf Vordermann bringt.
9: Das am besten im Alleingang, unter seiner Kontrolle. Kolumbien gilt als tief gespalten. Auch eine geordnete Amtsübergabe gab es nicht. Das Ergebnis? Der neue Präsident kennt die Strukturen nicht. Teils sind in den Katastrophenschutzbehörden noch Menschen aus der Vorgängerregierung verantwortlich. Eine chaotische und politisch aufgeladene Situation auf Kosten derer, die jetzt dringend Hilfe benötigen.
0: Sie reparieren Autos, arbeiten im Restaurant oder Café oder geben Nachhilfe. Allein in Brandenburg arbeiten mehr als 124.000 Menschen auf Minijob-Basis. Die meisten von ihnen zahlen dabei nichts in die Rentenkasse ein. Genau das will die Bundesregierung abschaffen mit ihrer geplanten Rentenreform, über die seit Wochen diskutiert wird. In Brandenburg schießen Politiker von CDU und SPD in dieser Frage jetzt einmal mehr gegen die eigene Bundesspitze. Annette Kufner berichtet.
11: Erst die geplante Abschaffung der abschlagsfreien Rente nach 45 Beitragsjahren, jetzt das geplante Aus für Minijobs. In Brandenburg wollen SPD wie CDU beides verhindern, dieselben Parteien, die die Änderungen im Bund umsetzen sollen. Einer der lautesten Kritiker ist Kurt Fischer, Generalsekretär der Brandenburger SPD. Schon Anfang der Woche hat er sich in seiner Rolle als Vorsitzender des Brandenburger Campingverbandes in einem offenen Brief an die SPD-Bundesvorsitzende und Sozialministerin Bärbel Baas gewandt.
12: Den Minijob komplett abzuschaffen, halte ich für den falschen Weg. Einerseits beispielsweise für Saisonbranchen wie Tourismus oder Camping, aber auch für Arbeitnehmerinnen und Arbeitnehmer, die vielleicht geringes Einkommen haben, für Studierende, die sich so nichts dazu verdienen können. Und insofern könnte es ja vielleicht Kompromisslösungen geben.
11: Auch Frank Bommert, stellvertretender Fraktionschef und Wirtschaftsexperte der CDU im Landtag, will die Minijobs retten. Für viele Gewerbe wären geringfügige Beschäftigungen wichtig.
13: An manchen Stellen, da brauche ich halt jetzt Leute, die jetzt vielleicht 4, 5, 6 Stunden mal arbeiten oder so, dann nur sukzessive am Wochenende oder so. Das würde damit, glaube ich, umfallen und das wäre dann weg.
11: Nach den Plänen der Bundesregierung sollen künftig nur noch Schülerinnen und Schüler Minijobs ausüben dürfen. Heiner Koch würde seinen Minijob dann verlieren. Ein paar Stunden die Woche arbeitet er auf einem Campingplatz in Potsdam, dem königlichen Campingpark Sanssouci. Der Betreiber braucht im Sommer mehr Leute und gleicht das mit Minijobbern aus. Für Heiner Koch eine Chance, seine Rente aufzubessern.
14: Man möchte ja als Rentner auch noch etwas erleben. Und mit diesem Geld können wir uns da so doch einige Sachen leisten und sehr viel unternehmen, auch für die Enkelkinder. Deswegen möchte ich eigentlich diesen Minijob auch behalten.
11: Würden Minijobs abgeschafft, würde das den Rentner direkt treffen. Gleichzeitig würde deutlich mehr Geld in die Rentenkassen fließen, sagt die Rentenkommission im Bund. Ein Baustein, damit künftig weniger Menschen wie Heiner Koch im Ruhestand noch schuften müssen.
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15: Mit Finn Hornberg. Owen Unser ist nicht nur der schnellste Sprinter Deutschlands, sondern über die 200 Meter auch der schnellste in Europa. Der Hamburger sicherte sich über der Leichtathletik-EM in Birmingham den Titel. Lange war er gleichauf mit seinen Konkurrenten. Auf den letzten 60 Metern setzte er sich mit einem beeindruckenden Antritt ab. Motiviert wurde er dabei auch von seinem Sohn.
16: Mein Ziel war es, von vorne bis Ende durchzuziehen. Das habe ich hinbekommen. Mein Trainer hat mir gesagt, gib alles bis zum Ende. Und mein Sohn hat gesagt, Papa, zünde den Turbo. Was habe ich jetzt am Ende gemacht? Und ich bin mega happy.
15: Owen Unser ist der erste deutsche Europameister über die 200 Meter seit 44 Jahren. Ob der Hamburger die Goldmedaillen und auch seine Bronzemedaille über die 100 Meter behalten darf, wird sich zeigen. Die nationale Anti-Doping-Agentur NADA fordert derzeit eine Dopingsperre von 4 Jahren für den Hamburger. Aufgrund eines verpassten Dopingtests. Sollte er gesperrt werden, würden seine Medaillen annulliert werden. Von der einen EM geht es zur anderen nach Paris. Dort läuft die Schwimm-Europameisterschaft. Die deutschen Athletinnen und Athleten reiten weiter auf der Erfolgswelle. Gleich 3 Medaillen gab es am 5. Tag der Schwimmwettkämpfe. Wer sie gewonnen hat und welche Farben die Medaillen haben, weiß Lars Becker.
17: 4 Entscheidungen mit deutscher Beteiligung, 5 Podestchancen und am Ende 3 Medaillen. Gleich zu Beginn Silber für Angelina Köhler über 100 Meter Schmetterling und fast am Ende des Finalabends, wie schon über 800 Meter Freistil, Silber und Bronze für Isabel Gose und Maja Werner über die langen 1500 Meter. Duplizität der Ereignisse, Doppel-Europameisterin Simona Quadarella aus Italien, Goses Dauerrivalin vor den beiden Vereinskolleginnen aus Magdeburg. Riesige Freude bei Ex-Weltmeisterin Angelina Köhler über ihre Silbermedaille über ihre 100 Meter Freistil. Die erste Medaille auf kontinentaler Ebene. Enttäuschung dagegen bei Lukas Mertens nach Platz 7 über 200 Meter Freistil. Der 400 Meter Weltmeister und Olympiasieger wollte seine erste Medaille über die halbe Distanz, war aber, so Mertens selbstkritisch, mit dem Kopf nicht bei der Sache. Anna Elend belegte im Finale über 200 Meter Brust Rang 5. Die Medaillenränge waren deutlich entfernt. Und Melvin Imudo qualifizierte sich für das morgige Finale im 50 Meter Brustsprint.
15: Neben dem 50 Meter Brustschwimmrennen stehen unter anderem noch die Entscheidungen im 50 Meter Freistil der Frauen und 1500 Meter Freistil der Männer an. In der 2. Fußball-Bundesliga hat der FC St. Pauli am 2. Spieltag gegen Holstein Kiel 2:2 gespielt. Die Hamburger verspielten eine 2:0-Führung. Dementsprechend gefrustet war auch St. Pauli-Torschütze Maitain Kaas nach dem Spiel. Trotzdem war nicht alles schlecht.
18: Dass wir wieder gut zusammengespielt haben, Tore schießen können, viel Energie haben. Ich glaube, wir waren heute auch ein bisschen besser. Und nur die Kleinigkeiten fehlen noch, das Spiel zum Ende zu bringen.
15: Die weiteren Tore erzielten Taichi Hara für St. Pauli, auf Kieler Seite Phil Harris und Jonas Terkelsen. Im anderen Abendspiel unterlag Eintracht Braunschweig mit 0:1 gegen den VfL Bochum. Braunschweig bleibt vorerst dank des 6:1-Erfolgs am vergangenen Spieltag Tabellenführer. Vom Fußball zum Turnen. In Frankfurt feierte Daja Varfolomeev eine regelrechte Goldparty bei der WM der rhythmischen Sportgymnastik. Die 19-Jährige sicherte sich den WM-Sieg im Mehrkampf und bleibt in der rhythmischen Sportgymnastik das Maß aller Dinge. Für Varfolomeev ist es bereits der 12. WM-Titel. Martina Knief mit den Eindrücken aus Frankfurt.
19: Daria Varfolomeev hat dem Druck standgehalten und ihren Mehrkampftitel erfolgreich verteidigt. Nach einem leicht nervösen Beginn mit dem Reifen steigerte sie sich von Handgerät zu Handgerät, zeigte mit den Keulen die beste Übung des Wettkampfes und begeisterte die Zuschauer in der ausverkauften und stimmungsvollen Frankfurter Festhalle. Sie gewann den Mehrkampftitel mit knapp 2 Punkten Vorsprung vor der Bulgarin Stiljana Nikolova. Rang 3 ging an Sofia Raffaeli aus Italien. Am Sonntag in den Gerätefinals hat Daria Varfolomeev die Chance auf weitere 3 WM-Titel.
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0: Und das war der Sport mit Finn Hornberg.

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1: Um 23.30 Uhr mit Juliette Groß. Im Kreis Düren in Nordrhein-Westfalen kämpfen die Einsatzkräfte weiter gegen einen großen Waldbrand. Die Feuerwehr hat die Flammen in der Gemeinde Hürtgenwald in der Eifel noch nicht unter Kontrolle. Starke Winde erschweren die Arbeiten. Aus Köln, Petra Brönstrup.
2: In Hürtgenwald sind nach wie vor hunderte Einsatzkräfte von Feuerwehr, Polizei, Technischem Hilfswerk und Bundeswehr im Einsatz. Sie versuchen vor allem aus der Luft, das Feuer in den Griff zu bekommen. Schätzungsweise über 300 Hektar Wald stehen in Flammen. Es ist damit der größte Waldbrand in Nordrhein-Westfalen seit Jahrzehnten. Rund 2000 Menschen im Ortsteil Gai mussten bereits heute Morgen um 4 Uhr ihre Häuser und Wohnungen verlassen. Viele sind bei Verwandten und Freunden untergekommen. Einige halten sich in der Notunterkunft auf, die in der Kreisstadt Düren in einem Schulgebäude eingerichtet wurde.
1: Angesichts der vermehrten Waldbrände in Deutschland fordert die Bundestagsfraktion der Grünen die Bundesregierung auf, sich dem Thema verstärkt zu widmen. Aus Berlin, Birte Sönnigsen.
3: Dabei geht es aus Sicht der Grünen nicht nur darum, Feuer gut zu bekämpfen, sondern etwa auch um bessere Vorsorge. Durch neueste Drohnentechnik und die Auswertung von Satellitenbildern könnten gefährdete Gebiete und Brände schneller erkannt werden. Außerdem fordern die Grünen mehr Geld für die Länder und Kommunen, damit diese die Feuerwehren, das THW und Rettungskräfte besser ausstatten können.
1: Nach den tödlichen Schüssen auf einen US-Versicherungschef im Dezember 2024 im New Yorker Stadtteil Manhattan hat der mutmaßliche Schütze die Tat eingeräumt. Der Beschuldigte erklärte, er habe am Morgen des 4. Dezember 2024 in New York auf sein Opfer geschossen. Der 28-Jährige bekannte sich auch schuldig, den Versicherungschef gestalkt zu haben. Die Staatsanwaltschaft will eine lebenslange Haftstrafe fordern. Die Tat hatte nicht nur Entsetzen ausgelöst, sondern auch eine Serie hasserfüllter Kommentare in Online-Netzwerken über US-Krankenversicherer. Bei einem Raketenangriff der Houthi-Rebellen auf die jemenitische Hafenstadt Mokka am Roten Meer sind offenbar 4 Zivilisten ums Leben gekommen. Den Angaben der international anerkannten Regierung zufolge hatte die Miliz 6 ballistische Raketen abgefeuert. Die Houthis erklären dagegen, sie hätten militärische Ziele der von Saudi-Arabien unterstützten Truppen beschossen. Zudem meldet die von der Miliz kontrollierte Nachrichtenagentur Saba eine Drohnenattacke auf eine Anlage des Ölkonzerns Saudi Aramco im saudischen Najran. Das Wetter in Deutschland. Nachts oft klar und trocken, Tiefstwerte 22 bis 10 Grad. Morgen viel Sonne, von Westen Wolken und einzelne teils kräftige Schauer und Gewitter. Höchstwerte 20 bis 30 Grad im Nordwesten, sonst bis 38 Grad. Am Sonntag gebietsweise Schauer und Gewitter 20 bis 33 Grad. Am Montag unbeständig mit Schauern und teilweise kräftigen Gewittern 18 bis 28 Grad. Das waren die Nachrichten.
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4: Mit einer Gefahreninformation für Nordrhein-Westfalen und Rheinland-Pfalz. Der Waldbrand in der Nordeifel sorgt für starken Rauch weit über Hürtgenwald und Düren hinaus. In betroffenen Gebieten sollten geschlossene Räume nicht verlassen und Klima- und Lüftungsanlagen abgeschaltet werden. Die A2 Hannover Richtung Dortmund ist zwischen Beckum und Hamm-Üntrop nach einem Lkw-Unfall gesperrt. Die A3 Nürnberg Richtung Passau zwischen Schwarzach und Hengersberg 3 Kilometer Stau wegen eines defekten Lkw. Die A10 Dreieck Spreeau Richtung Dreieck Barnim ist zwischen Berlin-Hellersdorf und Marzahn nach einem Unfall gesperrt. Die A30 Osnabrück Richtung Rheine ist zwischen Hörstel und Rheine wegen Bauarbeiten gesperrt. Die A57 Köln Richtung Krefeld ist zwischen dem Kreuz Meerbusch und Krefeld Zentrum wegen Bauarbeiten bis Montag früh gesperrt. Die A61 Mönchengladbach-Venlo ist zwischen dem Kreuz Mönchengladbach und Mackenstein in beiden Richtungen wegen Brückenarbeiten bis Dienstag 5 Uhr gesperrt. Die A81 Stuttgart Richtung Heilbronn ist zwischen Stuttgart-Feuerbach und Ludwigsburg-Süd nach einem Unfall gesperrt. Und zuletzt noch die A448 Bochum-West Richtung Dortmund-Witten ist zwischen dem Dreieck Bochum-West und Bochum-Süd wegen Bauarbeiten bis Montag früh gesperrt. Das war's. Ich wünsche Ihnen da, wo es geht, eine gute Fahrt.
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4: Mit Julia Faldermeier. Hallo. Sie ist inzwischen eine Art Ein-Mann-Partei, die AKP in der Türkei. Präsident Erdogan hatte sie damals mitgegründet, heute vor 25 Jahren. Nach ihrem schnellen Wahlerfolg konnte er selbst wegen einer Verurteilung erstmal kein Amt übernehmen. Nach einer Gesetzesänderung 2003 ging das aber dann. Und seitdem wurde die AKP von Erdogan immer mehr auf ihn und seine jeweiligen Ämter zugeschnitten. Aber was für eine Partei ist sie heute, nach einem Vierteljahrhundert ihres Bestehens? Uwe Lüb berichtet.
5: Selbstlob scheut die AK-Partei oder AKP von Recep Tayyip Erdogan nicht. Ende Juni zeigt sie auf einer großen Parteiveranstaltung ein Video der eigenen Leistungen. Im Mittelpunkt Parteichef und Präsident Recep Tayyip Erdogan. Der sei immer mit Leib und Seele bei der Sache. Ein Vierteljahrhundert voller angeblicher Heldentaten wird besungen und, so heißt es, die Legende. Die AKP, die Partei für Gerechtigkeit und Entwicklung, die mit der Glühbirne als Symbol, bekommt auch ein Jubiläumslogo. Eine große 25 als Mosaik aus Abbildungen etwa von Kampfflugzeugen, neugebauten Wohnanlagen, Krankenhäusern, Moscheen, dem türkischen Auto Tok und so weiter. Es gibt keinen Grund für Bescheidenheit, meint Erdogan Ende März. Unabhängig davon, ob unsere Bürger für unsere Partei und unser Bündnis stimmen oder nicht, danken sie Gott dafür, dass wir in dieser stürmischen Zeit an der Spitze der Türkei stehen und sagen, Gott sei Dank, dass die AK-Partei die Türkei regiert. Und sie regiert seit 24 Jahren. Ein Jahr nach Gründung 2001 gewinnt sie die absolute Mehrheit der Sitze im Parlament. Nach dem Wahlsieg damals spricht Erdogan von einer freien Türkei für freie Bürger. Wir respektieren die Lebensweisen aller unserer Bürger und gestalten die Zukunft nach dem Motto: Lasst das Volk leben, damit der Staat leben kann. 2003 wird Erdogan Ministerpräsident. Er führt das Land an die Europäische Union heran. Die Wirtschaft wächst spürbar. Die AKP gewinnt eine Wahl nach der anderen, 2011 mit knapp 50%. Doch 2013 folgt mit den sogenannten Gezi-Protesten ein Bruch. Vielen Menschen wird die AKP zu islamisch-konservativ, das Land zu sehr religiös geprägt. Die klassische Familie rückt ins Zentrum der Politik. Minderheiten wie Lesben und Schwule etwa müssen sich vom Präsidenten öffentlich beschimpfen lassen. All das steht nach Ansicht des Politikwissenschaftlers Ufuk Uras von der Istanbul-Universität nicht in Einklang mit früheren Äußerungen Erdogans. Es geht um die grundsätzliche Frage, ob unterschiedliche Lebensweisen und Freiheiten auch im öffentlichen Raum ihren Platz haben. Doch die AKP wandelt nicht nur das Gesellschaftsbild. Das Land wird autoritärer. Ein Desinformationsgesetz wird erlassen, das manchen als willkürlich anwendbar gegen Kritiker erscheint, als Einschränkung der Meinungsfreiheit. Für Ufuk Uras verblassen so die Erfolge der ersten 10 Regierungsjahre. Manchmal hat die AKP der Türkei gut getan. Manchmal hat sie ihr geschadet. Bestimmte Maßnahmen der Regierung wurden für viele Menschen sogar zu einem Albtraum. Etwa die Verhaftungen von Journalisten und Künstlern. Dafür gibt es aus meiner Sicht keine akzeptable Rechtfertigung. Mit der Einführung des Präsidialsystems 2017 wächst Erdogans Macht weiter. Mit ihm könnte es seine AK-Partei schaffen, noch länger zu regieren. Uras glaubt das und auch Yildiray Uğur, Journalist der unabhängigen Zeitung Karar und früherer Unterstützer der AKP. Er beschreibt die AK-Partei als Chamäleon. In 25 Jahren, sagt Uğur, habe sie sich immer wieder so stark verändert, dass man von unterschiedlichen Parteien sprechen könnte. Einige dieser verschiedenen AK-Parteien unterscheiden sich so stark voneinander, dass sie beinahe gegeneinander antreten könnten.
0: Wirtschaft.
4: So wie Deutschland gilt auch Japan als Exportnation. Aber jetzt ist etwas passiert, was die meisten bis vor kurzem eigentlich noch für unmöglich gehalten haben. Gleich zwei kleinere Länder haben Japan beim Export überholt, nämlich Südkorea und Taiwan. Wie kann das sein? Über die Trendwende berichtet Johannes Edelhoff aus Tokio.
6: Für Japan ist die Nachricht ein Warnsignal. Taiwan und Südkorea, zwei relativ kleine Staaten, exportieren in Dollar gemessen mehr als Japan. Jahrzehntelang stand das Land für Hightech-Exporte, Autos, Maschinen, Robotik. Doch beim wichtigsten Boom der Gegenwart, bei Chips für künstliche Intelligenz, haben Taiwan und Südkorea die Nase vorn, sagt Martin Schulz, Chefökonom des japanischen Technologiekonzerns Fujitsu. Seit mehr als 25 Jahren analysiert er Japans Wirtschaft und den technologischen Wandel.
7: Wir haben gegenwärtig in Asien einen ganz enorm halbleitergetriebenen Exportboom. Dahinter steckt natürlich die globale Investition in künstliche Intelligenz. Dabei sind Korea und Taiwan führend in der Welt. Japan ist nur ein Zulieferer. Taiwan, Korea führen ganz klar.
6: Südkorea profitiert besonders von Speicherchips für KI-Rechner. Taiwan von der Chipfertigung bei TSMC und von Hardware für Rechenzentren. Weltweit bauen Microsoft, Google und andere ihre KI-Infrastruktur massiv aus. Die Nachfrage ist enorm. Aber ist das schon eine Wachablösung oder nur ein Ausschlag im Mega-KI-Zyklus?
7: Die Halbleiterindustrie war immer zyklisch. Im Moment wird sie hyperzyklisch sein. Das ist ein extremer Zyklus. Wenn wir langfristig nach Gewinnern aus dem KI-Boom suchen, müssen wir uns die Unternehmen angucken, die KI am besten einsetzen. Solche Unternehmen gibt es sowohl in Japan wie in Deutschland. Und das sind nicht die Unternehmen, die im Moment die Halbleiter herstellen oder die Datenzentren bestücken.
6: Denn Japan selbst exportiert keineswegs weniger. In Yen gerechnet waren die Ausfuhren im ersten Halbjahr sogar so hoch wie nie zuvor. Vor seit dem Beginn der vergleichbaren Statistik 1979. Der schwache Yen drückt allerdings den Wert in Dollar und damit auch Japans Position im internationalen Vergleich. Schulz hält Japan mit seiner breiten Industrie deshalb langfristig weiter für gut aufgestellt. Südkorea und Taiwan profitieren derzeit stärker vom KI-Boom und sind wegen ihrer Konzentration auf die Chipindustrie auch stärker abhängig.
7: Davon gewinnen überproportional Korea und Taiwan. Sie sind in diesen Industrien konzentriert. Langfristig wird KI vor allen Dingen Unternehmen, die KI einsetzen, zur weiteren Wachstum verhelfen. Hier gewinnt Japan.
6: Ob aus dem aktuellen Vorsprung also eine dauerhafte Wachablösung wird, ist offen. Am Ende entscheidet sich der KI-Wettlauf womöglich nicht daran, wer die meisten Chips exportiert, sondern wer sie am besten nutzt.
4: Die einen trinken es direkt aus dem Hahn, die anderen mögen lieber Flaschenwasser aus dem Supermarkt. Aber die Wasserindustrie hat gerade Probleme, die Nachfrage abzudecken. Und das hat auch etwas mit dem Leergut in unseren Kellern und Küchen zu tun. Jens Eberl berichtet.
8: Die ewig andauernde Hitze, sie ist auch im Kölner Getränkemarkt Granderath angekommen. Nicht Bier, nicht Limo, vor allem Wasser ist gefragt. Waldemar Proske lädt seinen kleinen Pkw mit 8 Kästen voll. Hinter ihm in der Schlange steht Schein Özgür. Auch er kauft lieber mal etwas mehr.
9: Weil Wasser so wichtig ist, deswegen kaufen wir so viel ein. Ich würde noch mehr einkaufen, auch in Vorrat nehmen, wenn ich einen Transporter hätte und nicht so einen kleinen Pkw. Aber es ist trotzdem eine Menge Wasser drin. Das hält schon für 2 Wochen.
10: Ich gehe zum Großmarkt. Da gehe ich mir meine 6-7 Paletten holen und dann reicht das auch erstmal für 2 Monate. Holen wir immer so einen Vorrat, ne? Ja, da sind wir gut bedient damit.
8: 2 extreme Beispiele, aber insgesamt sei es so, dass viel mehr volle Flaschen rausgehen als leere zurückkommen, sagt Getränkehändler Thomas Granderath. Und so hat er ein Problem. Je weniger Leergut er an die Hersteller zurückschicken kann, desto weniger können die nachliefern. Immer wieder ruft er bei den Herstellern an. Die Antwort momentan immer wieder die gleiche.
11: Im Moment ist halt vielfach, dass man Nein hört, dass man keine Ware bestellen kann, dass nichts verfügbar ist. Man kriegt auch nicht gesagt, wann es wieder verfügbar ist. Das ist schon sehr frustrierend, weil man auch den Kunden dann selber nichts mitteilen kann. Halt, ne?
8: Beim Bad Meinberger Mineralbrunnen nordöstlich von Paderborn läuft die Produktion noch auf vollen Touren. Aber Marketingchef Stefan Brüggemann schaut mit Sorge auf die aktuelle Lage. Im Vergleich zum Betrieb bei normaler Wetterlage fehlen dem Unternehmen heute etwa 50.000 Kästen. Für sein Unternehmen sei es extrem wichtig, dass leere Flaschen zurückkommen.
12: Bei uns ist das Problem, wenn man es weiß, könnte man ja vorproduzieren, aber unsere Lagerkapazitäten hier sind deutlich begrenzt und von dem her ist es dann doch jeden Tag wieder schwierig. Das heißt, wir können dann im Grunde nicht vom Lager leben, sondern wir müssen quasi mit unseren begrenzten Mitteln sehen, dass wir klarkommen.
8: Getränkehändler Thomas Granderath aus Köln sieht aber einen Teil des Problems auch bei den Getränkeherstellern selbst. Denn während es früher eine Standardflasche gab, habe heute fast jedes Wasser sein eigenes Design und seine eigene Flasche. Damit habe sich die Branche ein hausgemachtes Problem geschaffen.
11: Früher war es ein gemeinsamer Pfandpool, auf den jeder Hersteller zugreifen konnte. Und da war dann immer genug vorhanden halt. Und man konnte halt dann beziehen, was man brauchte halt an Leergut. Heutzutage hat jeder sein eigenes Leergut und muss dann produzieren, wenn nichts mehr da ist. Und das dauert natürlich, das zu produzieren, so Leergut, Kisten, Flaschen. Ja, und das ist das große Problem dabei.
8: Bald soll es wieder etwas regnen, dann könnten auch wieder mehr Flaschen zurückkommen. Insgesamt profitiere aber vom aktuellen Wetter, sagt Thomas Granderath. Denn je heißer es ist, desto mehr trinken die Menschen, gut für den Umsatz. Vielleicht wäre es ja möglich, mal zwischendurch Flaschen zurückzubringen. So seine Bitte an die Kunden.

0: und die Zeit. Es ist gleich 23.46 Uhr.
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0: Sie haben eigentlich Schutzstatus. Krankenhäuser sollen im Krieg ein Ort sein, an dem Menschen Hilfe bekommen und sicher sind. Aber immer häufiger werden Kliniken, Krankenwagen und medizinisches Personal selbst getroffen. Allein seit Anfang des Jahres hat die Weltgesundheitsorganisation WHO mehr als 900 Angriffe auf die Gesundheitsversorgung in Konfliktgebieten registriert. Mindestens 900 Menschen wurden dabei getötet, mehr als 1400 verletzt, heißt es. Besonders viele Fälle verzeichnet die WHO in der Ukraine, im Libanon und in den besetzten palästinensischen Gebieten. Thomas Wagner berichtet.
2: Es ist eine Bilanz des Schreckens.
3: Since 2018, more than 10.400 attacks have been reported across 29 countries and territories.
2: 10.400 Angriffe auf Gesundheitseinrichtungen, vornehmlich Krankenhäuser in 29 Ländern und Regionen in den zurückliegenden 8 Jahren. Dabei kamen, so die Bilanz von WHO-Experte Altaf Musani, um die 5.700

0: zugetragen worden, mit 900 Toten und mehr als 1400 Verletzten. Das bedeutet fast 4 Angriffe pro Tag.
1: This accounts for almost more than 4 attacks per day.
0: Angriffe mit zum Teil schweren Waffen, die vor allem aus den Kriegs- und Krisengebieten gemeldet werden, zum Beispiel aus der Ukraine.
1: In Ukraine, WHO has verified more than 3000 attacks since the beginning of the conflict.
0: Seit dem Beginn des Ukraine-Konfliktes seien dort 3000 Mal nicht nur Krankenhäuser, sondern auch Notaufnahmen und Lagerhäuser für medizinische Güter angegriffen worden.
1: Warehouse was attacked in Gaza. All 36 hospitals have been damaged.
0: Im Gazastreifen sind alle 36 Kliniken angegriffen worden. Nur in der Hälfte davon können Patienten behandelt oder erstversorgt werden.
1: With primary healthcare.
0: Daneben würden aber auch aus Myanmar, aus dem Sudan und aus dem Iran, aus Russland, Syrien und Nigeria, ja sogar aus der Demokratischen Republik Kongo, regelmäßig Angriffe mit zum Teil schweren Waffen auf Gesundheitseinrichtungen gemeldet. Eines ist dem WHO-Experten wichtig.
1: These are not simply statistics. Behind every percentage is a patient.
0: Das ist nicht nur einfach eine Statistik. Hinter jedem Fall verbirgt sich ein Patient. Hinter jeder Einrichtung, die zerbombt worden ist, steht eine Erkenntnis. Wieder weniger Betreuung und wieder mehr Menschen, die ihrem Schicksal überlassen werden, ohne medizinische Behandlung. Nicht nur, dass bei solchen Angriffen Patienten, Ärzte sowie Pflegerinnen und Pfleger verletzt werden, zu Tode kommen.
1: It is the patient who cannot receive healthcare tomorrow.
0: Da ist der Patient, der am nächsten Tag keine medizinische Betreuung mehr erhält. Da ist der Arzt, der Pfleger, der nicht mehr arbeiten kann. Und da sind die Medikamente, die nicht mehr in die Einrichtungen gebracht werden können.
1: Or medicine supply that can no longer reach.
0: Eigentlich seien auch nach internationalem Recht Angriffe auf Gesundheitseinrichtungen strafbar, doch noch kein einziger der vielen Fälle von Angriffen auf Kliniken sei jemals vor Gericht gekommen. Die WHO fordert alle Beteiligten auf, solche Angriffe einzustellen und Ärzte und Pfleger unter den ohnehin schon schwierigen Bedingungen ihre Arbeit machen zu lassen. Denn, so WHO-Experte Altaf Mousani,
1: one attack is too many.
0: Schon ein einziger Angriff dieser Art sei ein Angriff zu viel. Die WHO dokumentiere nach Möglichkeit alle Zerstörungen von Kliniken, um zu verhindern, dass all dies in Vergessenheit gerät.
2: Kultur. Bernstein ist und bleibt für viele faszinierend. Immer noch suchen Menschen danach, insbesondere an der Ostseeküste. So auch die Kinder der Autorin Lisa Quentin aus Lübeck. Dazu kommt, dass sie eines Tages vom inzwischen ausgestorbenen Beruf des Bernsteinfischers hörte und schließlich angefangen hat zu recherchieren. Entstanden ist daraus ein Roman. Katja Weise stellt die Bernsteinfischerin vor.
3: Ebba ist anders als andere Mädchen. In ihren Adern scheint Salzwasser zu fließen statt Blut, sagen die Leute. Ihr Vater ist Fischer. Doch im Winter, wenn die Stürme wüten, verdient er mehr Geld mit dem Bernstein, den er an der ostpreußischen Küste aus den Wellen fischt. 1943 ist das viel, oft große Klumpen, die beim Bezirkskontrolleur abgegeben und dann eingeschmolzen werden, um daraus Kriegsgerät herzustellen. Ebba ist glücklich, wenn sie ihren Vater begleiten darf und findet nach einer Sturmnacht einen ganz besonderen Stein.
4: Klar gelb und extrem selten in dieser Form. Er war groß wie ein Apfel aus Großmutters Garten und fast genauso rund. Auf einer Seite dunkler gefärbt, auf der anderen Seite ganz klar. Und in seinem Innern konnte man etwas erkennen. Ein Insekt vielleicht?
3: Diesen Fund versteckt Ebba vor ihrem Vater. Jahrzehnte später landet er unter einem Mikroskop in Frankfurt am Main. Julika, eine junge Bernsteinforscherin, ist fasziniert von dem Insekt, das sie in dem Stein entdeckt. Möglicherweise eine wissenschaftliche Sensation. Um mehr über die Herkunft zu erfahren, macht sie sich auf die Suche nach der Finderin, Ebba Bredow.
4: Nächste Idee. Kunst aus Bernstein. Bernstein, Kunst, Ebba Bredow. Auf der fünften Seite finde ich ein Bild, das anders ist. Hier wurde der Bernstein in seiner natürlichen Form belassen und mit einem Hintergrund aus Aquarell kombiniert. Ich schaue mir das Bild in der Vergrößerung an. Eine Figur? Eine Frau? Am Strand. Vor der Weite des Meeres. Ich zoome näher ran. In der rechten unteren Ecke entdecke ich eine Signatur. E.B.
3: Ebba lebt seit der Flucht aus Ostpreußen in Niendorf an der Ostsee. Julika macht sich auf den Weg zu ihr. Die erste Begegnung ist wenig vielversprechend. Ebba ist inzwischen fast 90 Jahre alt und lebt allein in einem Bungalow direkt an der Steilküste. Lisa Quentin bringt zwei Frauen zusammen, die nicht nur die Faszination für den Bernstein

0: teilen. Beide haben in ihrem Leben schwere Verluste erlitten und müssen lernen, sich aus der Enge des Familienalltags und bestimmten Rollenmustern zu befreien. In Rückblenden erzählt die Autorin von Ebbas Ankunft und Leben in Niendorf und damit auch ein Stück Flüchtlings- und Fremdenverkehrsgeschichte. Ebbas Eltern machen 1949 in Niendorf eine Pension auf.
1: Ihre Eltern waren dankbar. Aus eigener Kraft hatten sie es geschafft, führten ein arbeitsreiches, aber sicheres Leben. Ebba aber hasste alles daran. Leidenschaftlich. Die Gäste. Bitte, Frau Oberstudienrätin. Danke, Frau Oberstudienrätin. Noch einen Wunsch, Frau Oberstudienrätin. Die Aufgaben. Servieren, putzen, lächeln.
0: Lisa Quentin schreibt plastisch und bildreich. Neben den beiden Frauen gibt es eine dritte Protagonistin, die Ostsee. Ebba wird sich ihr Leben lang an die stürmische Küste in Ostpreußen zurücksehnen. Julika findet in Niendorf Luft zum Atmen.
1: Eine endlose schwarz-blaue Fläche. Darüber der Himmel in Blau, Gelb und Orange. Es ist überwältigend. Ich atme tief ein, fülle meine Lungen mit der salzigen, kühlen Seeluft und gehe weiter dem Wasser entgegen und warte durch den weichen, feinen Sand.
0: Die Bernsteinfischerin hat alles, was ein guter Unterhaltungsroman braucht. Drama, Liebe, Spannung. Und geht doch darüber hinaus. Lisa Quentin hat gut recherchiert und erzählt bewegend von der Selbstbefreiung zweier Frauen in unterschiedlichen Zeiten. Und auch dem Bernstein, dem Gold des Meeres, hat sie seine Geschichte abgelauscht. Für Küstengänger und Schatzsucherinnen ist dieser Roman eine Fundgrube.
2: Der Roman Die Bernsteinfischerin von Lisa Quentin ist bei Rütten und Löning erschienen und kostet 22 Euro.
3: Standpunkte.
2: Es war der ungewöhnliche Abschluss einer eh schon kuriosen Wahl. Der britische Rechtspopulist Nigel Farage hat eine Nachwahl gewonnen und besetzt jetzt den gleichen Parlamentssitz, den er erst vor wenigen Wochen aufgegeben hat. Zur offiziellen Siegesverkündung ist er dann nicht erschienen, vermutlich um Bilder neben seinem Hauptkonkurrenten zu vermeiden, dem Satirekandidaten Count Binface, ein Blechmann mit Mülltonne auf dem Kopf. Farage war zurückgetreten, weil rausgekommen war, dass er eine Geldspende nicht gemeldet hatte. Christine Heuer vom Deutschlandfunk glaubt allerdings nicht, dass er durch den Nachwahltrick von der Affäre ablenken kann.
4: Kurz vor der Parlamentswahl vor 2 Jahren hatte ein Kryptomilliardär Farage 5 Millionen Pfund überwiesen. Geld, das der Abgeordnete für Clacton dem Parlament nicht meldete. Seine Ausrede, die 5 Millionen seien ein privates Geschenk gewesen, ohne jede Erwartung des großzügigen Spenders. Diese Geschichte ist, wie sie in England sagen, completely for the birds. Niemand nimmt Farage das ab. Sein Trick, mit einer unnötigen Nachwahl von den 5 Millionen abzulenken, hat auch nicht funktioniert. Kaum waren die Stimmen in Clacton ausgezählt, wurden die parlamentarischen Ermittlungen gegen ihn wieder aufgenommen. Am Ende könnte er als Abgeordneter suspendiert werden und bei einer erneuten Nachwahl in Clacton federn lassen. Die 5 Millionen werden nicht aus den Schlagzeilen verschwinden. Und selbst eingefleischte Reformwähler könnten die ständig neuen Urnengänge irgendwann satt haben.
2: Die Meinung von Christine Heuer vom Deutschlandfunk. Auch die FAZ geht davon aus, dass das ein gewagtes Manöver von Farage war.
5: Einen Teil der Wähler hat das alles nicht gestört. Farage bekam mehr Stimmen als bei der vorherigen Wahl. Doch viele Stimmberechtigte blieben zu Hause. Ein Zeichen dafür, dass sich nicht wenige über die Geld- und Zeitverschwendung geärgert haben. Die Wahl kostete den Steuerzahler schätzungsweise 200.000 Pfund. Ob Farage bei einer Wahl, bei der auch ernstzunehmende Kandidaten antreten, so deutlich vorne liegen würde, darf bezweifelt werden. Infolge der Spendenaffäre könnte diese Wahl schneller kommen, als ihm und seiner Partei lieb ist. Dann wird sich zeigen, ob der Zirkus dieser Nachwahl eine so gute Idee war.
2: Der Tagesspiegel ist sich da schon recht sicher, dass es eben keine gute Idee war und sich das Blatt spätestens bei der nächsten Nachwahl wenden könnte.
5: Farage braucht für sein Ziel, irgendwann Premierminister zu werden, keine weitere sichere Mehrheit in seinem Wahlkreis. Er braucht Stimmen im ganzen Land. Und dort gerät der Aufstieg von Reform UK erstmals seit langem ins Stocken. Seine große Farage-Show in Clacton hat zudem nicht so funktioniert wie geplant. Ausgerechnet der Satirekandidat Count Binface stahl ihm die Aufmerksamkeit und bekam immerhin 26,9% der Stimmen. Die parlamentarische Untersuchung eines Geschenks eines Kryptomilliardärs in Höhe von 5 Millionen Pfund wird nach Farages Rückkehr ins Abgeordnetenhaus automatisch fortgesetzt werden. Sollten ihm tatsächlich Vergehen nachgewiesen werden, könnte sogar der Ausschluss aus dem Unterhaus drohen. Die Folge wäre eine Nachwahl in Clacton. Dann könnten selbst die Reformwähler dort ins Grübeln geraten.
2: Und der Standard aus Österreich kommentiert, Farage hat sich nicht nur keinen Gefallen getan, sondern dabei auch noch die britischen Regeln des Anstands verraten.
5: Nicht nur erklärte sich Nigel Farage schon Stunden vor dem offiziellen Ergebnis zum Sieger, er erklärte auch seinen eigenen Boykott. Er werde an der Bekanntgabe seines Ergebnisses nicht teilnehmen. Begründung, er lasse sich doch nicht erniedrigen und demütigen. Zum Vorschein kam die Dünnhäutigkeit eines begabten Politikers, der sich gerne als Anwalt der kleinen Leute geriert, diese in Wahrheit aber verachtet. Mit der völlig unnötigen Nachwahl wollte der Nationalpopulist seine Kritiker zum Schweigen bringen, stattdessen hat er ihnen neue Munition gegeben. König Pyrrhus lässt grüßen.
2: Das waren die Standpunkte, zusammengestellt hat sie heute Mareike Markosch.

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Vor 5 Jahren haben die Taliban die Macht in Afghanistan übernommen. Seitdem hat sich viel verändert, vor allem für Frauen und Mädchen. Wie das Leben dort heute ist, darum geht's gleich nach den Nachrichten.

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1: Um 0 Uhr mit Juliette Groß. In der Eifel bedroht ein großer Waldbrand weiter die Gemeinde Hürtgenwald. Im Laufe des Tages sind die Flammen immer weiter an den Ortsteil Gay herangerückt, konnten aber gestoppt werden. Dennoch blicken die Einsatzkräfte mit Sorge auf diese Nacht, wie Jens Eberl aus Hürtgenwald berichtet.
2: Ja, es gibt einen Punkt und das ist einfach die Wetterlage. Das heißt, das Problem ist, dass einfach Windböen erwartet werden, bis zu 40 km/h. Und das ist natürlich ein Riesenproblem für die Rettungskräfte, vor allem weil die Löschhubschrauber heute Nacht fehlen und dieser Wind das Feuer wieder anfachen kann. Was hat man dafür getan? Man hat sogenannte Regelstellungen in der Ortschaft Gai eingerichtet. Das heißt, man kann sich das bildlich so vorstellen, dass ungefähr 500 Löschkräfte wirklich wie eine Kette aufgereiht in dem Ort stehen und versuchen wirklich mit ihren Löschkräften dort, falls wieder ein Feuer kommt, wirklich dem sofort entgegenzuwirken.
1: 3 Wochen nach dem islamistischen Terroranschlag am Rande des CSD steht in Berlin unweit des Tatorts das nächste große Ereignis an. Die Technoparade Rave the Planet findet unter erhöhten Sicherheitsvorkehrungen statt. Zehntausende Menschen werden dazu im Berliner Tiergarten erwartet. Etwa 1500 Polizisten begleiten die als Demonstration angemeldete Veranstaltung. Die italienische Polizei hat 3 gestohlene Gemälde wiedergefunden. Es handelt sich um Werke der bekannten Maler Renoir, Cézanne und Matisse. Sie waren im März aus einem Privatmuseum in Norditalien entwendet worden. Die 3 Bilder haben schätzungsweise einen Wert von mehreren Millionen Euro. Laut Polizei in Parma wurden die Gemälde im Haus eines Verdächtigen entdeckt. Bei der Leichtathletik-EM in Birmingham hat es am Abend 3 Medaillen für das deutsche Team gegeben. Sprinter Owen Unser holte Gold über 200 Meter. Aus Birmingham, Jens-Jörg Krieg.
3: Das hat es seit 44 Jahren nicht gegeben. Der Europameister über 200 Meter kommt aus Deutschland. In 19,95 Sekunden sprintete Owen Unser zu Gold. Allerdings steht der Titel genau wie seine Bronzemedaille über 100 Meter unter Vorbehalt. Dem Hamburger droht wegen eines vermeintlich verweigerten Dopingtests eine Sperre. Auch Emil Adjekum beendete mit Silber über 400 Meter Hürden eine lange Durchstrecke. Er ist der erste Deutsche seit 40 Jahren mit einer EM-Medaille auf dieser Distanz. Silber gewann auch Diskuswerferin Shanice Kraft.
1: Und in der 2. Fußball-Bundesliga hat Holstein Kiel gegen St. Pauli 2:2 gespielt. Bochum gewann in Braunschweig mit 1:0. Das waren die Nachrichten. Das Wetter in Deutschland. Heute Nacht klar und trocken bei 22 bis 14 Grad. Tagsüber viel Sonne. Im Westen sind später einzelne kräftige Schauer und Gewitter möglich. 33 bis 36 Grad. Im Norden etwas kühler. Am Sonntag Sonne und Wolken. Vor allem im Süden auch Schauer und Gewitter. 21 bis 25 Grad. Im Süden nochmal bis 32 Grad. Es ist 0:03 Uhr.
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5: Weiter mit der Gefahreninformation für Nordrhein-Westfalen und Rheinland-Pfalz. Der Waldbrand in der Nordeifel sorgt für starken Rauch weit über Hürtgenwald und Dören hinaus. In betroffenen Gebieten sollten geschlossene Räume nicht verlassen und Klima- und Lüftungsanlagen abgeschaltet werden. Dann die A2. Hannover Richtung Dortmund ist zwischen Beckum und Hamm-Üntrop nach einem Lkw-Unfall gesperrt. Die A10, Dreieck Spreeau Richtung Dreieck Barnim, ist zwischen Berlin-Hellersdorf und Marzahn nach einem Unfall gesperrt. Die A30, Osnabrück Richtung Rheine, ist zwischen Hörstel und Rheine wegen Bauarbeiten gesperrt. Die A57, Köln Richtung Krefeld, ist zwischen dem Kreuz Meerbusch und Krefeld Zentrum wegen Bauarbeiten bis Montag früh gesperrt. Die A61 Mönchengladbach-Venlo ist zwischen dem Kreuz Mönchengladbach und Mackenstein in beiden Richtungen wegen Brückenarbeiten bis Dienstag 5 Uhr gesperrt. Und zuletzt noch die A448 Bochum-West Richtung Dortmund-Witten ist zwischen dem Dreieck Bochum-West und Bochum-Süd wegen Bauarbeiten bis Montag früh gesperrt. Das war's. Ich wünsche Ihnen, da wo es geht, eine gute Fahrt.
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5: Aus dem Studio von NDR Info in Hamburg mit Julia Faltermeier. Hallo. 5 Jahre ist die Rückkehr der Taliban an die Macht in Afghanistan nun her. Im Gedächtnis geblieben sind vor allem die chaotischen Szenen am Kabuler Flughafen. Der Rückzug der NATO-Truppen nach 20 Jahren war teils ungeordnet. Ein Erfolg war auch dieser westlichen Streitmacht nicht beschieden in dem unzugänglichen Land. Seither bezeichnen die Taliban ihren Staat als Kalifat, als Gottesstaat. Lena Bodewein über das Leben heute in Afghanistan. Bärtige Männer mit Gewehren und Munitionsgürteln, in Militäruniformen oder afghanischer Tracht. Die Taliban sind überall präsent. In Kabul, auf Provinzstraßen, an Checkpoints, selbst in Nationalparks. Risiko und Gefahren gibt es also kaum, anders als früher.
6: Das muss man ganz klar sagen, auch positiv sagen, ist, die Taliban waren ja damals die Widerstandsbewegung. Das heißt, sie haben für Unsicherheit gesorgt. Sie sind jetzt an der Regierung. Das Land ist sicher, ist relativ sicher.
5: So Stefan Recker von der Deutschen Lepra- und Tuberkulosehilfe.
6: Ja, und das merkt man tagtäglich auf den Straßen. Das merkt man auf den Märkten. Businesses, kleine Businesses können etabliert werden, können sich ausbreiten. Also das funktioniert ganz gut.
5: Wenn denn genügend Kunden kommen könnten, die Geld ausgeben können. Taxifahrer Darius klagt, dass sich kaum noch jemand Taxifahrten leisten kann. Alle fahren nur noch Bus, seit die Taliban an die Macht gekommen sind. Aber
7: es gibt sowohl positive als auch negative Aspekte. Gut ist, dass Straßen gebaut wurden und die Sicherheit gewährleistet ist. Da gibt es keine Probleme. Aber es gibt nur wenig Arbeit. Unsere Unternehmer sind nicht im Land, um zu investieren und Arbeitsplätze zu schaffen. Sie sind alle ins Ausland gegangen.
5: Die Taliban brüsten sich eines stabilen Wirtschaftswachstums. Mehr als 4% im vergangenen Jahr, das aber stark getragen ist von der Binnennachfrage. Und, so erklärt es die Afghanistan-Expertin Anvesha Ghosh, wissenschaftliche Mitarbeiterin am Indian Council of World Affairs, essentielle Dienstleistungen wurden von den USA und von UN-Einrichtungen aufrechterhalten. Die Taliban ihrerseits haben durchgegriffen bei der Einnahmenbeschaffung oder auch bei den Zöllen. Diese Abläufe wurden geordnet. Die Korruption ist zurückgegangen. Das ist es, was man hört. Sie haben islamische Steuern eingeführt. Doch im Grunde basiert die ganze Wirtschaft auf Erpressung. Darüber hinaus erreicht die wirtschaftliche Entwicklung nur einen Teil der Bevölkerung, sagt Stefan Recker.
6: Große Teile der Bevölkerung sind und bleiben arm und werden auch ärmer. Und natürlich muss man dazu sagen, dass das Land strukturelle Probleme hat. Eine riesen Geburtenrate, eine sehr, sehr hohe Geburtenrate.
5: Asma Kakar hat früher als Journalistin für die BBC aus Afghanistan berichtet. Sie ist mit ihrer Tochter geflohen und lebt jetzt in Neu-Delhi. Sie kann sich die hohen Geburtsraten gut erklären.
8: Two women are now for Taliban.
5: Die Taliban nutzen Frauen als Geburtsmaschinen. Sie bringen Kinder zur Welt, 10, 20, und die Männer sind stolz darauf. Sie sind stolz und sagen, oh, ich habe 8 Kinder, 8 Jungen. Wenn eine Frau ein Mädchen zur Welt bringt, bekommt sie nicht einmal etwas Gutes zu essen, denn sie hat ja ein Mädchen zur Welt gebracht.
8: You brought a girl.
5: Von Geburt an haben es Mädchen also schwer. Die Armut im Lande trifft sie besonders hart. Ab der 6. Klasse dürfen sie nicht mehr zur Schule gehen. Doch ob Mädchen oder Junge, viele Kinder leiden große Not in Afghanistan. Das Welternährungsprogramm der Vereinten Nationen kann nur jeder 7. Frau und jedem 7. Kind helfen, sagt der zuständige Leiter John Aliff.
9: We must act now.
7: Wir müssen jetzt handeln, damit nicht noch mehr Kinder durch die Krise sterben. Für viele, allzu viele, ist es bereits zu spät. Doch nicht für die Hunderttausenden akut unterernährten Frauen und Kinder, die unsere Hilfe dringend benötigen und verdienen.
5: Bei aller Sicherheit im Taliban-Afghanistan, wenn das Überleben in Gefahr ist, scheint nichts gesichert.
10: Die humanitäre Lage in Afghanistan hat sich deutlich verschlechtert. Es gibt Millionen Kinder, die nicht genug zu essen haben. Veronika Staudacher ist seit 1,5 Jahren in Kabul und arbeitet dort als Leiterin des Caritas International Büros. Mit ihr hat meine Kollegin Birgit Langhammer gesprochen und hat sie gefragt, für eine katholische Hilfsorganisation in einem muslimischen Land arbeiten, wo die islamistische Taliban die Rechte von Frauen und Mädchen immer mehr eingrenzt. Wie sieht da die konkrete Arbeit aus?
11: Für unsere Arbeit spielt natürlich die Religion überhaupt keine Rolle. Wir arbeiten hier nach humanitären Standards und von daher helfen wir allen und sind quasi für alle da. Unsere Arbeit im Moment ist sehr stark orientiert an den Bereichen Gesundheit, weil die Gesundheitsversorgung hier im Land einfach sehr schlecht ist und hauptsächlich humanitäre Hilfe, also lebensrettende Maßnahmen für Menschen, die sich selber nicht versorgen können.
12: Nun hören wir ja auch immer, Frau Staudacher, dass das Arbeiten für Frauen eben untersagt ist. Haben Sie da besondere Privilegien auch als Ausländerin? Wie arbeiten Sie auch mit Frauen zusammen? Wie geht es rein technisch?
11: Also genau, meine Situation als Ausländerin kann man überhaupt nicht mit der Situation von lokalen Frauen hier vergleichen. Für lokale Frauen ist es extrem schwierig zu arbeiten. Es ist noch erlaubt in bestimmten Bereichen, wie zum Beispiel Bildung und Gesundheit. Allerdings ist es auch so, dass wir weiterhin auch in unserer Arbeit als humanitäre Organisation eine ganz starke rote Linie haben, ja, und das ist die Arbeit von Frauen für Frauen. Das heißt, es müssen Frauen arbeiten können in unseren Organisationen und auch Hilfe für Frauen leisten können.
12: Also das ist die rote Linie, die die Caritas ausspricht, aber wo ist denn die rote Linie quasi der Taliban? Kann man da sagen, das sieht auch überall gleich aus im Land, oder ganz oft hat man ja, glaube ich, auch wirklich ein zum Beispiel Stadt-Land-Gefälle, dass Dinge gar nicht so gleich überall ausgelegt werden?
11: Absolut, das kann man nicht sagen, dass das im ganzen Land gleich ist. Also die Taliban sind ja auch eher eine ländliche Bewegung, das heißt auch in den Regionen, aus denen die herkommen, wie Helmand oder Kandahar beispielsweise, haben die auch selbst mehr Rückhalt. Die Gesellschaft dort ist auch konservativer und es gibt dort auch sehr strenge Regeln für Frauen, wie sie sich bewegen dürfen, wie sie auftreten können. Brauchen sie einen männlichen Begleiter beispielsweise? Können sie arbeiten etc.? Da gibt es sehr große Unterschiede, aber beispielsweise hier in Kabul, wenn sie hier auf den Straßen unterwegs sind, werden sie auch Frauen unterwegs sehen. Sie werden auch Frauen sehen, die nicht komplett verschleiert sind. Wenn man hier im Flughafen ankommt, sieht man, dass Frauen dort arbeiten. Wenn sie zur Bank gehen, arbeiten dort Frauen. Genau, also es wird sehr unterschiedlich ausgelegt.
12: Und wenn wir nochmal zu Ihren Hilfsangeboten kommen, was heißt das denn auch für das Land? Wie nötig ist Unterstützung auch für die Perspektive? Wir hören ja auch, dass Klimawandel auch Afghanistan fest im Griff hat, auch dort ja eine schwierige humanitäre Situation.
11: Genau, also Afghanistan ist betroffen von einer der größten humanitären Krisen weltweit, kann man im Moment sagen. Das betrifft natürlich das, was Sie erwähnt haben, die schlechte wirtschaftliche Lage, aber auch verschiedene Klimaschocks, also Dürre. Wir hatten ganz schlechte Erntejahre in den letzten 5 Jahren, aber auch Erdbeben oder zum Beispiel auch der Grenzkonflikt zu Pakistan, der die Wirtschaft hier ganz stark beeinflusst. Also es sind sehr viele alltägliche Güter wesentlich teurer geworden, ja, sodass auch die normale Bevölkerung sich vieles davon nicht mehr leisten kann. Das betrifft Reis oder Weizen oder Öl, Zucker.
12: Und was heißt das auch für die Chancen? Wo sehen Sie die Perspektiven von Afghanistan? Werden wir da vielleicht auch wieder einen Wandel erleben? Wird sich die Taliban vielleicht auch öffnen? Wie geht es auch weiter mit der Lage gerade für Frauen?
11: Das ist wirklich schwierig zu sagen. Und also kurzfristig sehe ich da wirklich nur begrenzt Chancen auf Besserungen, besonders was die Lage für Frauen angeht. Es hat sich zwar, das kann man sagen, die Sicherheitslage in vielen Landesteilen gegenüber den früheren Jahren verbessert, aber alles andere ist wesentlich schlechter geworden. Beispielsweise sind ja auch seit 2023 6 Millionen Menschen aus den Nachbarländern hierher zurückgekehrt in ein System, das sowieso schon massiv überlastet ist. Also da sehe ich in nächster Zeit sehr düstere Aussichten für uns.
12: Nun ist die Caritas natürlich auch unpolitisch und trotzdem die Frage, was bräuchten Sie oder was wäre wünschenswert auch an internationaler Hilfe oder internationalem Blick, wenn Sie drüber nachdenken, was wären so Maßnahmenregelungen, die vor Ort wirklich helfen könnten?
11: Naja, also helfen würde natürlich, wenn unsere Gelder nicht so stark gekürzt wären und wir hier die Bevölkerung besser versorgen könnten und natürlich auch mehr Aufmerksamkeit für die Situation hier und tatsächlich auch Empathie für die Menschen, die hier leben. Das sind natürlich auch die Frauen, ja, zu großen Teilen, die unter der Situation leiden, aber auch ein großer Teil der restlichen Bevölkerung.
12: Wenn Sie Empathie sagen, was meinen Sie, dass es uns, ob der Krisen sonst auf der Welt einfach auch aus dem Radar verschwindet oder was meinen Sie konkret?
11: Also ich glaube einfach, dass Afghanistan mit Blick auf die gesamte Welt natürlich und den vielen Krisen, die es weltweit gibt, oft vom Radar verschwindet und Menschen sich nicht explizit mit dieser Lage hier auseinandersetzen und wissen, wie groß die Not hier tatsächlich ist und dadurch natürlich auch die Hilfe hier ganz stark schwindet.
5: Sagt Veronika Staudacher. Sie ist seit 1,5 Jahren in Kabul und arbeitet dort als Leiterin des Caritas International Büros.
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5: Es ist der größte Waldbrand in der Geschichte von Nordrhein-Westfalen, so sagt es die Landesregierung, und wohl der größte in Deutschland diesen Sommer. In der Eifel, in der Nähe von Aachen, brennt es seit Donnerstag im Hürtgenwald auf mehr als 200 Hektar. Einsatzkräfte versuchen, das Feuer unter Kontrolle zu bringen, aber bisher ohne Erfolg. Vorsichtshalber wurde der Ortsteil Hürtgenwald-Gei evakuiert. Und vor Ort ist meine WDR-Kollegin Katja Stephan, mit ihr habe ich gesprochen. Die erste Frage an Sie war:
10: war. Wie ist denn die Lage inzwischen? Konnte der Brand etwas eingedämmt werden?
9: Ja, tatsächlich. Das konnte er schon. Also es brennt leider immer noch hier im Hürtgenwald, aber es ist über den Tag gelungen, den Brand etwas einzudämmen. Der Brand ist jetzt so etwa 150 bis 200 Meter an den Ort Gai herangerückt. Das ist ja der Ort, der auch heute Morgen ganz früh evakuiert werden musste. Rund 2000 Menschen mussten da ihre Häuser verlassen. Und ja, die Situation ist aber immer noch so schwierig, dass die Löscharbeiten auch heute Nacht weitergehen.
10: Wie viele Einsatzkräfte sind denn jetzt so spät am Abend noch vor Ort? Die müssen ja auch irgendwann mal Feierabend machen, oder?
9: Ja, genau. Das ist schwierig. Also im Moment sind laut Kreis Düren 400 Einsatzkräfte vor Ort. Das ist aber nicht nur die Feuerwehr, sondern da gehört natürlich auch die Polizei dazu. Die Bundeswehr ist vor Ort und verschiedene Hilfseinrichtungen. Also das Technische Hilfswerk ist zum Beispiel vor Ort. Das Deutsche Rote Kreuz ist im Einsatz. Es gibt sehr viele freiwillige Helfer auch. Und es gibt auch sehr viele Landwirte, die mit anpacken, die zum Beispiel Schneisen schlagen in den Wald, damit sich das Feuer nicht weiter ausbreiten kann. Ja, und die sind jetzt hier alle auch in dieser Nacht noch im Einsatz. Die Feuerwehrleute werden tatsächlich alle 12 Stunden ausgewechselt, weil das die Arbeiten an dem Brandherd so anstrengend sind für den Körper.
10: Ja, zwischenzeitlich mussten sich die Feuerwehrleute am Boden ja auch zurückziehen, weil das Löschen zu gefährlich geworden ist. Wieso ist es denn so schwer, die Flammen unter Kontrolle zu bringen?
9: Ja, das hatte heute, denke ich, zwei Gründe. Zum einen war es das Wetter. Es war unglaublich heiß, wie auch schon die letzten Tage, also fast 40 Grad zwischendurch. Dann gab es immer wieder auch starken Wind, also bis zu 40 Stundenkilometern. Das hat es natürlich unglaublich schwer gemacht. Und es ist natürlich auch wahnsinnig trocken, weil es so lange nicht geregnet hat. Dann gibt es aber auch die besondere Situation hier im Hürtgenwald. Der war im Zweiten Weltkrieg stark umkämpft. Und deswegen lagert immer noch ganz viel Munition im Boden. Und die kann natürlich jetzt durch das Feuer explodieren und gefährdet damit natürlich die Feuerwehrleute. Deswegen sind die auch sehr zurückhaltend mit Einsätzen am Boden und versuchen das eher eben über Flugzeuge zu löschen oder über Hubschrauber. Ja, und das verzögert das Ganze und macht das natürlich unglaublich kompliziert.
10: Ja, ungefähr 2000 Menschen, die im angrenzenden Ortsteil wohnen, die mussten ja evakuiert werden, raus aus ihren Wohnungen und warten jetzt zum Beispiel in Notunterkünften. Worauf müssen die sich denn jetzt einstellen und vielleicht auch die anderen Anwohnerinnen und Anwohner? Da geht es ja sicher auch um Rauchbelastung, oder?
9: Ja, genau. Es geht um Rauchbelastung, aber es geht natürlich vor allem um die Sorge der Menschen hier in der Notunterkunft. Ich stehe gerade hier, die sind in einer Schule im Stadtgebiet von Düren untergebracht. Es ist relativ ruhig, muss man sagen. Es ist ja jetzt auch schon spät am Abend. Ich habe mit einer Frau gesprochen, die ist natürlich schon sehr besorgt, weil sie Angst hat, dass das Feuer ihren Ort erreichen wird und vielleicht auch ihr Haus zerstören wird und sagt, es stellt sich auf eine unruhige Nacht ein. Also ich glaube, das ist so die Hauptsorge, die die Menschen hier haben. Man muss aber auch sagen, bisher ist kein anderer Ort evakuiert worden.
10: Lass uns doch abschließend noch vielleicht ganz kurz nochmal auf das Thema Wind schauen, der das Ganze ja so unvorhersehbar macht. Kann man ein bisschen absehen, wie sich der entwickeln wird? Also welche Rolle wird das Wetter und vielleicht auch die Temperaturen die kommenden Tage spielen?
9: Ja, das wird die alles entscheidende Frage sein. Also wenn es weiter so heiß bleibt, wenn es vielleicht wieder so windig ist wie heute, dann wird es unglaublich schwierig werden, das in den Griff zu kriegen. Es gab ja mal die Hoffnung, dass es regnen könnte morgen, aber das hat sich auch wieder, also die Hoffnung haben sich etwas gelegt und wahrscheinlich wird es auch nicht genug Regen sein. Also man geht auf jeden Fall auch vom Kreis und von der Feuerwehr davon aus, dass die Löscharbeiten bis Montag mindestens dauern werden.
10: Vielen Dank. Infos waren das von meiner Kollegin Katja Stephan. Ja, und die Brandgefahr ist auch im Norden sehr hoch. Der Index zeigt in Niedersachsen, Hamburg und Schleswig-Holstein überwiegend Stufe 4, also hohe Gefahr. In Mecklenburg-Vorpommern Richtung Küsten gilt mittlere Gefahr. Punktuell wird aber auch die höchste Warnstufe 5 ausgewiesen, zum Beispiel in Lüchow. Wie gut sind Feuerwehren in Niedersachsen auf Waldbrände vorbereitet? Dazu hat meine Kollegin Birgit Langhammer mit Olaf Kapke gesprochen, dem Präsidenten des Niedersächsischen Landesfeuerwehrverbandes. Sie hat ihn gefragt, wie gut sind die Feuerwehren vorbereitet?
13: Ja, zunächst einmal haben wir ja unser Früherkennungssystem, was immer wieder aktualisiert wird. Und zwar haben wir ja einmal 19 Kameras, die durch Kreuzpeilung sehr schnell Brände lokalisieren können. Und seit heute ist auch der Feuerwehrflugdienst wieder in der Luft, der sowohl Überwachung fliegt in die Bereiche, wo die Kameras noch nicht reinschauen können, aber auch die Einsatzkräfte am Boden dann im Einsatz unterstützen kann.
12: Also das wäre der Zeitpunkt, auf einen Brand aufmerksam zu werden. Was macht dann auch das Löschen vielleicht aber auch schwieriger als einen Gebäudebrand in der Stadt?
13: Wir brauchen spezielle Waldbrandfahrzeuge und da hat das Land Niedersachsen in den letzten Jahren intensiv investiert. Und zwar haben wir 4 Fachzüge, die spezialisiert sind auf Waldbrandbekämpfung, aufgestellt. Man hat darüber hinaus Hochleistungspumpensysteme beschafft, die dann auch sehr schnell große Mengen von Wasser vor Ort bringen können, damit dann die Faltbehälter, die in speziellen Abrollbehältern mitgeführt werden, aufgebaut werden können, mit Wasser befüllt werden können. Die dienen dann zum Beispiel zur Entnahme des Löschwassers durch Hubschrauber und dergleichen.
12: Und wie sieht es mit der Zusammenarbeit aus? Also zwischen Feuerwehren, Forst, Kommunen, Land, gegebenenfalls auch der Bundeswehr. Funktionieren diese Strukturen? Wird es auch oft geprobt?
13: Ja, wir haben vor gar nicht allzu langer Zeit haben wir beispielsweise mal eine große Waldbrandübung gefahren. Da haben wir sogar Kameraden aus Bayern mit dazugeladen. Wir waren über 1000 Einsatzkräfte, wo genau dieses Zusammenspiel trainiert wurde durch die Feuerwehren, durch die Bundespolizei, die Bundeswehr, aber auch die Hubschrauber, die das Land angemietet hat.
12: Jetzt denkt man ja als Laie, warum werden nicht einfach mehr Hubschrauber geschickt, Löschhubschrauber oder Flugzeuge? Weil man kann sich vorstellen, gerade Wald ist ja oft unwegsames Gelände. Wir hören es gerade aus der Eifel auch, dass der Rückzug zum Teil angesagt ist für die Löschkräfte, einfach weil es zu gefährlich ist. Wie sinnvoll sind denn eigentlich Hubschrauber? Wo ist vielleicht auch die Grenze der Luftunterstützung?
13: Also die Hubschrauber haben den Vorteil, dass sie in kürzeren Zyklen fliegen können. Sie können zwar nicht so viel Wasser in den Babybecken jetzt unten mitführen, aber die Zyklen sind wesentlich kürzer, weil wir über die Faltbehälter das Wasser natürlich dichter ranbringen können. Ein Flugzeug in Niedersachsen muss zwischenlanden, also wir haben keine großen Seen oder Flüsse, wo sie auftanken können, sondern sie müssen jedes Mal an den Boden zurückkehren, aufgetankt werden und wieder starten. Und da sind die Zyklen natürlich wesentlich langfristiger und deswegen hat das Land Niedersachsen sich auf die Hubschrauber konzentriert und fokussiert. Und das sieht man daran, das Land Niedersachsen hat beispielsweise eigene Polizeihubschrauber mit entsprechend Außenlasthaken. Der Vertrag mit der privaten Firma, das sind alle spezialisierte Flieger und Hubschrauber, die auch Außenlastbehälter tragen können. Und in Wilsche ist ja die Bundespolizei auch wieder aktiv. Die sind dort auch darauf trainiert, mit Außenlastbehältern zu fliegen. Also haben wir da einen größeren Zugriff drauf.
12: Jetzt haben Sie schon angesprochen, Herr Kapke, dass Niedersachsen einiges investiert hat in die Brandbekämpfung. Reicht das schon oder gibt es da aus Ihrer Sicht auch noch Lücken?
13: Also zunächst einmal ist ja auch noch ein Parallel dazu der Umbau der Wälder in Angriff genommen worden. Das ist aber ein Generationsauftrag. Weil Sie können ja den Landwirten oder den Bauern jetzt nicht sagen, oder auch der Staatsforst, jetzt müsste alles rausroden. Also das hat man jetzt auch schon im Blick. Und das Land Niedersachsen stellt gerade seine Kreisfeuerwehrbereitschaften um. Und da ist auch vorgesehen, spezielle Waldbrandzüge zusätzlich auch noch aufzustellen.
12: Und wenn wir aufs Personal schauen, das ist natürlich wirklich eine gefährliche Arbeit, die dann gemacht werden muss und es braucht viele Löschkräfte. Verfügen Sie über genug Feuerwehrmänner und Frauen?
13: Also da mache ich mir im Moment noch keine Sorgen. Wir haben aktuell rund 140.000 Einsatzkräfte in Niedersachsen und da ist auch immer wieder gewährleistet, dass wir die Kameradinnen austauschen können, damit sie da nicht überfordert werden.
5: Sagt Olaf Kapke, der Präsident des Niedersächsischen Landesfeuerwehrverbandes. Es ist vermutlich erstmal nicht der naheliegendste Gedanke bei Personalmangel. In Apulien sind 14 Häftlinge aus einem Gefängnis in Lecce als Rettungsschwimmer an den Stränden des Salento tätig, im Rahmen des Projekts Io Salvo. Ich rette. Jeden Tag verlassen sie das Gefängnis, um die Badegäste zu beaufsichtigen und kommen dann abends wieder zurück. Eine Chance auf berufliche Qualifizierung und gesellschaftliche Wiedereingliederung, aber auch eine Reaktion auf den chronischen Mangel an qualifiziertem Personal in den italienischen Badeanstalten während der Sommersaison. Aber wieso Häftlinge als Bademeister? Lisa Weiß berichtet.
14: Das Problem ist, dass in Italien Bademeister und Rettungsschwimmer fehlen. Also schon seit Jahren beklagen sich die Betreiber von Strandbädern, wir finden niemanden, der den Job mehr machen will. Und das ist auch so diese Grundidee hinter diesem Projekt Io Salvo, ich rette, aus dem Salento in Apulien. Da wird versucht, Häftlingen eine zweite Chance zu geben, dass sie auch so einen Einstieg haben, zurück in die Außenwelt, zurück ins Berufsleben. Und die Strandbäder und die Schwimmbäder haben Rettungsschwimmer, die sie dringend brauchen. Die Häftlinge, die nehmen jeden Tag einen Bus von ihrem Gefängnis aus und fahren an den Strand, arbeiten dort und dann geht's wieder zurück ins Gefängnis von Borgo San Nicola. Die gehen da natürlich nicht einfach unvorbereitet hin, sondern die haben vorher diverse Kurse gemacht. Also die sind wirklich als Rettungsschwimmer ausgebildet worden. Es wäre sonst ja auch viel zu gefährlich. Und da kann natürlich nicht jeder Häftling mitmachen. Also die werden genau ausgesucht, ob die dazu geeignet sind. Aber ja, das sind schon schwere Jungs, wie man so sagt. Italienische Medien berichten, dass die neuen Bademeister, die neuen Rettungsschwimmer schon ziemlich lange Strafen verbuchen. In den Medien liest man dann auch, dass die Häftlinge total zufrieden sind, weil sie eben was Sinnvolles machen können, einfach mal rauskommen aus dem Gefängnis und ja, in der Mittagspause vielleicht sogar selbst mal im Meer baden, was ja für jemand, der jahrelang in Haft sitzt, schon was Besonderes sein kann. Und so heißt es, die meisten Badegäste hätten auch keine Probleme mit den Häftlingen. Einem Häftling sei sogar schon Hilfe angeboten worden von einem Badegast, wenn er dann wirklich mal seine Strafe verbüßt hat und wieder in Freiheit ist.
15: Sport.
16: Mit Marcel Stober. Und wir beginnen mit Gold, Silber und Silber. So funkeln die deutschen Medaillen an Tag 5 der Leichtathletik-Europameisterschaften in Birmingham. Dort hat unsere Reporterin Irina Gneb unter anderem den Goldlauf von Owen Unser verfolgt über die 200 Meter. Und die Frage an sie war, wie hat denn Owen Unser dieses EM-Gold gefeiert?
17: Er ist ganz cool geblieben mit einem leichten Lächeln auf den Lippen. Sein Blick ging eigentlich direkt hoch zur Leinwand mit der Zeit. Dabei gab es wirklich keine Zweifel. Er hatte auf der Ziellinie einen deutlichen Vorsprung. 19,95 Sekunden seine Zeit, der einzige unter 20. Unser ist damit der erste Europameister über 200 Meter aus Deutschland seit 44 Jahren. Der Titel steht wegen der drohenden Sperre allerdings genauso wie seine Bronzemedaille über die 100 Meter unter Vorbehalt. Es gab auch noch weitere Medaillen. Emil Adjeikum gewann Silber über 400 Meter Hürden und auch Diskuswerferin Janice Kraft wurde Zweiter.
16: Für Isabel Gose gab es bei der Schwimm-EM schon die vierte Medaille. Nach zwei im Freiwasser ist gestern die zweite im Becken hinzugekommen. Über die 1500 Meter musste sie, wie schon bei den 800 Metern zuvor, nur ihre italienische Dauerrivalin Simona Quadarella vorbeiziehen lassen. Gose selbst fand das Rennen
18: anstrengend. Nein, aber es sind halt 1500 und ich bin super zufrieden mit der Zeit. Klar, gegen Simona zu verlieren, ist jetzt fast schon ein bisschen Gewohnheit, aber ich kann mich überhaupt nicht beschweren. Ich bin einfach nur super erleichtert. Schnellste Zeit seit 2 Jahren, seit den Olympischen Spielen, wieder in Paris. Ja, ich glaube, die Stadt bringt mir ein bisschen Glück.
16: Und nicht nur ihr, auch Maja Werner wurde erneut Dritte, holte sich Bronze und Angelina Köhler konnte über die 100 Meter Schmetterling Silber gewinnen. Etwas frustrierender endete der Abend für Lukas Mertens, der über seine Nebenstrecke, die 200 Meter Freistil, lediglich Rang 7 erreichte und dessen Killerinstinkt nach eigenen Angaben gefehlt habe. Eine besonders schöne Überraschung aus deutscher Sicht gab es dafür bei der Reit-WM in Aachen, Jan Bochner.
19: In der brütenden Hitze von Aachen strahlte Katharina Hemmer bei der Siegerehrung mit der Sonne um die Wette. Breiter hätte ihr Grinsen kaum sein können. Bronze im Grand Prix Special für die 32-jährige Deutsche, die bei ihrer WM-Premiere auf ihrem Wallach des Noirs den Sprung aufs Podest schaffte.
20: Ja, ich könnte nicht glücklicher sein. Also das war ein ganz großes Geschenk, was mein Pferd mir da heute im Viereck gemacht hat.
19: Beim Überlegen den Sieg der Titelverteidigerin Charlotte Fry aus Großbritannien auf Glamourdale zeigte Hemmer einen starken Auftritt. Als letzte Starterin überflügelte Hemmer auch die Wertung von Altmeisterin Isabel Werth mit Wendy, die am Ende nach einigen kleineren Fehlern Vierte wurde. Silber ging an die Dänin Laudrup Dufour. Auf einen Start in der Kür am Samstagabend wird Bronzegewinnerin Hemmer allerdings verzichten. Sehr gute Medaillenchancen für Deutschland gibt es auch in der Vielseitigkeit. Julia Krajewski mit Nickel liegt nach der Dressur in Führung. Der dreifache Einzel-Olympiasieger Michael Jung auf Chipmunk ist als Dritter ebenfalls hervorragend positioniert, trotz eines nicht fehlerfreien Auftritts in der Dressur.
21: Das ist auf jeden Fall schon mal eine gute Basis. Wenn das unsere letzten Fehler waren, dann sieht das, glaube ich, am Ende ganz gut aus.
19: Der Weg zum Edelmetall ist mit dem Geländeritt am Samstag und dem Springen am Sonntag aber noch weit.
16: In der zweiten Fußball-Bundesliga gab es am Abend zwei Partien, zum Beispiel die des Tabellenführers Eintracht Braunschweig. Nach dem 6:1 gegen Magdeburg am ersten Spieltag gab es gegen Bochum aber eine 0:1 Niederlage. Torhüter Torben Hoffmann fand das Spiel jetzt aber gar nicht so anders.
0: Ich finde, von der Art und Weise war es ein sehr ähnlicher Auftritt. Wir waren sehr mutig mit dem Ball, sind sehr hoch angelaufen, haben dem Spiel unseren Stempel aufgedrückt, aber bringen uns um unseren eigenen Lohn, weil wir einmal nicht wach sind. Und das bestraft eine individuell sehr gute Bochumer Mannschaft heute.
16: Und diese Mannschaft hat ihren ersten Saisonsieg geholt. Holstein Kiel und St. Pauli warten jeweils noch darauf. Die beiden spielten 2:2 unentschieden.
10: Und das war der Sport mit Marcel Stober.
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1: Um 0.30 Uhr mit Juliette Groß. In der Eifel kämpfen heute Nacht hunderte Einsatzkräfte gegen einen großen Waldbrand. Nach Einschätzung der Landesregierung handelt es sich um den wohl größten Waldbrand in der Geschichte Nordrhein-Westfalens. Zur aktuellen Lage Ingo Wagner aus Hürtgenwald.
15: Ja, der Pressesprecher der Feuerwehren hier im Kreis Düren, der spricht immer noch von einer sehr, sehr bedrohlichen Lage. Zum Glück hat man es jetzt abwenden können, dass die Flammen einen Ortsteil der Gemeinde Hürtgenwald, den Ortsteil Gai, erreichten. Und die Flammen aber haben sich bis auf etwa 150 Meter an diesen Ortsteil herangearbeitet. Dann aber hat zum Glück der Wind gedreht und zusammen mit dem massiven Einsatz von Löschhubschraubern konnten die Flammen davon abgehalten werden, in diesen Ort einzudringen.
1: Gute Nachrichten gibt es dagegen vom großen Waldbrand in der Vordereifel in Rheinland-Pfalz. Nach Angaben der Behörden ist das Feuer bei Langenscheid unter Kontrolle. Evakuierungswarnungen für die Orte Arft und Langenfeld wurden aufgehoben. Die Feuerwehr bleibt heute Nacht aber mit etwa 200 Einsatzkräften vor Ort, um das Gebiet zu kontrollieren und abzusichern. Die Deutsche Stiftung Patientenschutz verlangt, Hitze als offizielle Todesursache auf Totenscheinen anzugeben. Den Folgen des Klimawandels müsse ein Gesicht gegeben werden, sagte Vorstand Brüsch der Rheinischen Post. Bislang berechne das Robert-Koch-Institut die Zahl der Hitzetoten nur mit Hilfe statistischer Modelle. Die genaue Zahl kenne niemand. Brüsch forderte zudem festzuhalten, wo der Hitzetod eingetreten sei, etwa im Krankenhaus, im Pflegeheim oder zu Hause. Die Zahl der hitzebedingten Todesfälle in Deutschland ist laut RKI bis Anfang August auf schätzungsweise 12.500 gestiegen. Bundesfamilienministerin Prien hat einen erheblichen Vertrauensverlust in die Demokratie beklagt. Prien sagte der Welt am Sonntag, die Menschen seien verunsichert. Aus der Nachrichtenredaktion Karin Busche.
22: Die Menschen suchten nach Orientierung, sagte Prien. Außerdem hätten sie Zweifel daran, ob unser Staat in seiner heutigen Form leistungsfähig genug ist, die anstehenden Herausforderungen zu bewältigen. Viele zweifelten inzwischen nicht nur an einzelnen Regierungen, sondern an der Leistungsfähigkeit des demokratischen Systems insgesamt. Die CDU-Politikerin forderte von den Bürgern eine stärkere Bereitschaft, die Gesellschaft mitzugestalten. Die Demokratie biete viele Möglichkeiten, etwas zu verändern. Wörtlich sagte sie, wir setzen zu wenig auf die eigene Gestaltungskraft.
1: Das Wetter in Deutschland. Heute Nacht klar und trocken bei 22 bis 14 Grad. Tagsüber viel Sonne. Im Westen sind später einzelne kräftige Schauer und Gewitter möglich. 33 bis 36 Grad. Im Norden etwas kühler. Am Sonntag Sonne und Wolken. Vor allem im Süden auch Schauer und Gewitter. 21 bis 25 Grad. Im Süden nochmal bis 32 Grad. Und am Montag mehr Wolken und vor allem im Osten Schauer. 21 bis 27 Grad. Das waren die Nachrichten.
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10: Und es gilt weiter die Gefahreninformation für Nordrhein-Westfalen und Rheinland-Pfalz. Der Waldbrand in der Nordeifel sorgt für starken Rauch weit über Hürtgenwald und Düren hinaus. In betroffenen Gebieten sollten geschlossene Räume nicht verlassen und Klima- und Lüftungsanlagen abgeschaltet werden. Dann die A2. Hannover Richtung Dortmund ist zwischen Beckum und Hamm-Üntrop nach einem Lkw-Unfall gesperrt. Die A10 Dreieck Spreeau Richtung Dreieck Barnim ist zwischen Berlin-Hellersdorf und Marzahn nach einem Unfall gesperrt. Die A30 Osnabrück Richtung Rheine ist zwischen Hörstel und Rheine wegen Bauarbeiten gesperrt.
5: Die A57 Köln Richtung Krefeld ist zwischen dem Kreuz Meerbusch und Krefeld Zentrum wegen Bauarbeiten bis Montag früh gesperrt. Die A61 Mönchengladbach-Venlo ist zwischen dem Kreuz Mönchengladbach und Mackenstein in beiden Richtungen wegen Brückenarbeiten noch bis Dienstag 5 Uhr gesperrt. Und zuletzt noch die A448 Bochum-West Richtung Dortmund-Witten ist zwischen dem Dreieck Bochum-West und Bochum-Süd wegen Bauarbeiten bis Montag früh gesperrt. Das war's. Ich wünsche Ihnen eine gute Fahrt.
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5: Mit Julia Faltermeier. Hallo. Über Politik reden wir nicht im Freundeskreis. Das sagen doch viele aus Sorge, dass man sich eventuell zerstreitet. So nach dem Motto, wie kannst du die denn wählen? Und wenn wir auf die Parteienlandschaft in Deutschland schauen, dann hat sich da viel getan mit extremen Rändern links und rechts. Das kann für Zündstoff sorgen in so mancher politischer Diskussion, auch bei Thomas und Andreas. Die beiden leben in Gelsenkirchen, sind beste Freunde, Hardcore-Schalke-Fans und politisch total weit auseinander. Thomas wählt die Linke und Andreas die AfD. Früher war das anders, da haben die beiden immer die SPD gewählt. Meine NDR-Kollegin Isabel Schneider hat für Panorama einen Film über die beiden gedreht. Er heißt Alternative für Arbeiter, mein Kumpel wählt AfD. Und Katrin Schmick hat mit ihr über diesen Film gesprochen. Ihre erste Frage war, AfD und Linke, das sind ja sehr extreme Positionen. Wie gehen die beiden da miteinander um? Sie sind ja schon sehr enge Freunde.
2: Ja, die sind enge Freunde und das Schöne ist, dass das, was sie politisch trennt, sie aber in ihrer Freundschaft nicht so ganz auseinanderreißt, wie man sich das vorstellen würde. Also ich glaube, was mich so am meisten berührt hat in der Arbeit mit den beiden war, dass sie eben trotz dieser unterschiedlichen politischen Ansichten, also Thomas wählt eben die Linke, Andreas die AfD, sich so sehr schätzen und ja auch geradezu, ich würde schon sagen, liebevoll miteinander umgehen. Also sie hören sich zu, sie bleiben respektvoll, lassen den anderen ausreden. Und ich habe da auch immer eine ganz große Wärme zwischen den beiden gespürt. Und von Verhärtung ist da eigentlich wenig zu spüren.
3: Es sind zwei ganz unterschiedliche Männer, ne? Thomas ist derjenige, der die Linke wählt. Er ist Mediziner. Und Andreas ist AfD-Wähler. Und er ist ein Malocher aus dem Pott, aus Gelsenkirchen. Er ist Gebäudereiniger, Fensterputzer. Dass die beiden so eng befreundet sind, hat aber auch viel mit Fußball zu tun, ne?
2: Ja, genau. Sie sind eben verbunden durch ihren Verein Schalke 04 und haben sich auch darüber kennengelernt. Und ich weiß noch, bei einem unserer ersten Gespräche hat Thomas auf meine Frage, warum Schalke sie denn so stark verbindet, gesagt, weil wir einfach elend gewohnt sind. Das heißt, es liegt auch so ein bisschen in der Natur des Vereins, weil es eben wirklich auch ein Arbeiterverein ist. Und er hat auch gesagt, egal wer was ist, vom sozialen Status her, Schalke schweißt zusammen. Und Schalke und der Fußball, das ist eben die Klammer von allem.
3: Thomas, der linken Wähler, da hatte ich immer so das Gefühl, dass er versucht, Andreas, den AfD-Wähler, wieder so ein bisschen zurück in sein etwas mehr sozialdemokratisches oder weiter linkes Boot zu ziehen. Also es gibt so Szenen, da stehen beide nebeneinander und da regt sich eben Andreas, der AfD-Wähler, auf, dass er so viel arbeiten muss für das bisschen Geld, was er verdient, und dann in der Shisha-Bar sitzen dann die Migranten und machen nichts und liegen dem Staat auf der Tasche. Und dann sagt eben Thomas, naja, aber ehrlich gesagt, diejenigen, die auch diesem Staat schaden, sind die Millionäre, die eben die Steuern nicht zahlen. Und dann ist Andreas so ein bisschen so, oh ja, hast du recht. Also die diskutieren schon über sehr unterschiedliche Aspekte, ne?
2: Ja, ich glaube, im Grunde dreht sich eigentlich viel um die Frage, was gerecht ist und wie sich soziale Gerechtigkeit in Deutschland am besten wiederherstellen lässt. Und da gibt es eben unterschiedliche Denkansätze, würde ich es mal nennen. Entweder indem man Migration einschränkt, diese Auffassung vertritt halt eher Andreas, oder indem man Reichsteuern steuert.
5: Und wir müssen einmal kurz unterbrechen. Achtung, Falschfahrer, auf der A52 Essen-Düsseldorf zwischen Ratingen und Übergang zur B1 kommt Ihnen ein Falschfahrer entgegen. Fahren Sie äußerst rechts und überholen Sie nicht. Auf der A52 Essen-Düsseldorf zwischen Ratingen und Übergang zur B1 ist ein Falschfahrer unterwegs. Vorsicht in beiden Richtungen. Und jetzt geht's weiter mit dem Gespräch.
2: Eben noch lange nicht immer die gleichen politischen Lösungsansätze. Das sieht man eben bei Thomas und Andreas ganz schön, dass sie da schon mal weit auseinander liegen.
3: Beide waren glühende SPD-Wähler, eigentlich ihr ganzes erwachsenes Leben, und sind total enttäuscht von der SPD. Wie sprechen denn beide jeweils darüber?
2: Ja, glühend würde ich gar nicht mal so sagen. Also Andreas sagt das so ein bisschen, als wäre das so eine Selbstverständlichkeit gewesen. Also früher sei es eben ganz normal gewesen, als Arbeiter vor allem im Ruhrgebiet SPD zu wählen. Und irgendwann sei er da einfach nicht mehr mit zufrieden gewesen und hatte eben den Eindruck, dass sich für ihn durch die SPD ja nicht so viel verbessert hat, sondern die Ungleichheit eher zunimmt. Mhm. Und deshalb, also sie sagen eigentlich beide, dass sie sich von der SPD enttäuscht fühlen, dass die SPD in den vergangenen Jahren zu wenig für ihre Wählerschaft getan hat. Thomas wirft der SPD zum Beispiel vor, dass sie ja beim Thema Mieten, beim Thema Vermögensteuer zu wenig tun würde und eben auch, dass die Ungleichheit in Deutschland dadurch immer weiter zunimmt. Also es sind eigentlich beide ein Stück weit enttäuscht von der SPD und sehen sie auch nicht mehr als Partei der Arbeit.
3: Ihr dröselt in eurem Film ja auch auf, dass die Arbeiter im Schnitt vom Wahlprogramm der AfD nicht unbedingt profitieren würden. Da bringt ihr Fakten und Zahlen. Wer eher profitieren würde, sind Reiche und Superreiche. Jetzt ist die Frage, warum die AfD bei den Arbeitern trotzdem so beliebt ist. Was ist deine Antwort darauf?
2: Ja, ich glaube, das ist eine ganz schwierige Frage und die eine Erklärung dafür, warum Arbeiter überdurchschnittlich häufig AfD wählen, die gibt es so, glaube ich, gar nicht. Aber es gibt eben verschiedene Erklärungsansätze, die wir auch versucht haben im Film zu besprechen und uns denen halt anzunähern. Zum einen eben, dass sich viele Arbeiter, wie auch Andreas, politisch sonst eigentlich nirgendwo mehr zu Hause fühlen. Das hat er eben auch oft erzählt, dass er keine richtige politische Heimat mehr für sich sieht. Und davon profitiert eben die AfD, weil sie bei vielen, auch bei Andreas, so als diese Protestpartei gegen die etablierten Parteien gilt. Und dann gibt es bei Menschen wie Andreas eben auch ein Gefühl von dieser Frustration, Unzufriedenheit, was durch die AfD aufgegriffen und adressiert wird, wo sich Menschen wieder ernst genommen fühlen. Und viele Arbeiter wählen eben nicht mehr, wie das früher war, klassisch SPD. Und dadurch ist diese Wählergruppe im Besonderen halt politisch viel härter umkämpft, als es noch vor ein paar Jahren, Jahrzehnten der Fall war. Und da hat unsere Recherche eben auch gezeigt, dass die AfD diese Gruppe, also Arbeiter oder in Anführungsstrichen die kleinen Leute, seit ein paar Jahren gezielt adressieren will.
3: Total, ja.
2: Indem sie eben dieses starke Gefühl der Unzufriedenheit anspricht und eben ja, neue Lösungen vorschlägt, die erstmal plausibel klingen.
3: Genau, und es ist gar nicht so sehr nach dem Motto, die da oben. Also Andreas schildert ja auch mal, dass er sagt, ich gucke manchmal im Fernsehen, sehe ich auch Superreiche, wie sie in Shampoos schlürfen, das ist mir egal. Das ärgert mich, aber mich ärgert noch viel mehr die, ich sage jetzt mal in Anführungsstrichen, die Nichtstuer in der Shisha-Bar, die einfach nur rumsitzen und nichts tun für ihr Geld. Das ist ja da, wo die AfD auch jetzt reingrätscht, ne? Dass sie eben nicht diesen Arm gegen Reich aufmacht, sondern eher Arm gegen noch ärmer, nämlich die Migranten.
2: Ja, die neue soziale Frage, die die AfD aufmacht, das ist eben nicht mehr unten gegen oben, sondern die Frage zwischen innen und außen. Genau diese Art von wir gegen die anderen, das scheint eben auch ja, Andreas am meisten zu beschäftigen. Also dieses ganze Thema Migration und die Vorstellung eben, dass Menschen nur hier hinkommen könnten, um in unsere Sozialsysteme einzuwandern. Und er sagt halt, ja, die Menschen, die hierher kommen, von denen er glaubt, sie würden hier in Deutschland nicht arbeiten, sind ihm persönlich in Gelsenkirchen eben viel näher als zum Beispiel Superreiche, die zu wenig Steuern zahlen. Ja. Und deshalb verfängt eben dieses Feindbild oder dieser Konflikt bei ihm.
3: Kann man von Thomas und Andreas was lernen? Was können wir von den Jungs mitnehmen?
2: Also ich glaube, das Erste und das, was ich am meisten mitgenommen habe, ist, dass unsere Gesellschaft vielleicht doch nicht so polarisiert ist, wie man uns immer glauben lässt. Also die beiden sind für mich so ein bisschen die Gegenthese zur Polarisierung der Gesellschaft geworden. Und ich glaube, man kann lernen, einander zuzuhören und sich auf Augenhöhe zu begegnen, miteinander zu sprechen und den anderen aussprechen zu lassen, auch wenn man unterschiedliche politische Ansichten hat. Und ich denke, dass das was sehr Wertvolles ist und das macht mir persönlich auch Hoffnung.
6: Sagt Isabel Schneider, sie ist Autorin des Panoramafilms Alternative für Arbeiter, mein Kumpel wählt AfD. Finden Sie natürlich in der ARD Mediathek.
7: Wirtschaft.
6: Die deutsche Industrie leidet zurzeit unter einem massiven Stellenabbau. Betroffen ist besonders die Autobranche. Zum Ende des ersten Quartals haben fast 6% weniger Menschen in diesem Bereich gearbeitet als noch im vergangenen Jahr. Gleichzeitig sind aber Umsatz und Gewinn der DAX-Konzerne gewachsen. Wie passt das zusammen?
7: Bianca von der Au berichtet.
8: Deutschlands größte Börsenkonzerne haben im zweiten Quartal Rekordgeschäfte gemacht, wie eine Auswertung der Beratungsgesellschaft EY ergibt. Der operative Gewinn der untersuchten Unternehmen kletterte insgesamt gegenüber dem Vorjahreszeitraum um 16% auf den Rekordwert von 52,6 Milliarden Euro. Auch der Gesamtumsatz erreichte demnach einen neuen Bestwert. Allerdings werden Umsatz- und Gewinnrekord von einigen wenigen DAX-Konzernen getragen, erläutert Klaus Kleinfeld vom Vermögensverwalter State Street.
11: Rekordgewinne ja, aber auf der anderen Seite, Rekordgewinne heißt eben nicht automatisch, dass eben alle Branchen daran breit eben auch partizipieren. Das heißt, wir haben ganz wesentliche Treiber sind hier sicherlich Banken, die Versicherungslandschaft, Energie, auch das ganze Thema um KI, also Technology. Ja, es sind eben nicht in der Breite eben alle, sondern speziell eben einige wenige.
8: Das erklärt unter anderem, warum einzelne Konzerne zuletzt verstärkt Arbeitsplätze abgebaut haben. Allen voran die Autobauer und ihre Zulieferer. Die Autokonzerne im DAX haben im zweiten Quartal laut EY einen Umsatzrückgang um 1,2% verzeichnet. Die Gewinne sind sogar um 12% eingebrochen. In der deutschen Autoindustrie schwinden die Arbeitsplätze derzeit schneller als in jeder anderen Industriebranche. Ein Alarmsignal für die deutsche Volkswirtschaft, sagt Chris-Oliver Schickentanz von der Capitell Vermögensverwaltung.
23: Die Autoindustrie ist nach wie vor ein wichtiges Rückgrat der deutschen Industrie. Sie steht für ungefähr 15% der wirtschaftlichen Wertschöpfung in unserem Land, wenn wir die Zulieferindustrie dazu zählen. Damit hat sie aber über die letzten Jahre an Bedeutung eingebüßt. Vor einigen Jahren waren wir noch bei deutlich mehr als 20% Anteil an der gesamten Wertschöpfung.
8: Der Blick auf die Rekordsummen der DAX-Konzerne trüge, so die Analyse von EY. Denn die Nachfrage am Heimatstandort Deutschland bleibe schwach. Das Gewinn- und Umsatzwachstum findet in erster Linie im Ausland statt. Außerdem seien strukturelle Probleme ungelöst, wie etwa teure Verwaltungsapparate und zu hohe Standortkosten, was über die Branchen hinweg zu Stellenabbau führe, so Chris-Oliver Schickentanz.
23: Auch die erfolgreichen Unternehmen sind derzeit nicht unbedingt auf Einstellungskurs, sondern auch die sind eher dabei, Effizienzen zu heben, zum Beispiel durch den Einsatz von künstlicher Intelligenz und dementsprechend eben auch eher mal Mitarbeiter am Entlassen.
8: Zum Halbjahr beschäftigten die DAX-Konzerne rund 3,5 Millionen Menschen und damit 1,2% weniger als ein Jahr zuvor. Das entspricht rund 41.000 Beschäftigten. Während vor allem in der Autoindustrie Arbeitsplätze abgebaut wurden, gab es aber auch DAX-Konzerne, die neu eingestellt haben. Allen voran der Rüstungskonzern Rheinmetall.
24: Der Plan war eigentlich, ein paar Stunden nur für eine bestimmte Gruppe öffnen. In Berlin sollte ein Pop-up-Freibad, das Volksbad, eigentlich für einige Stunden exklusiv nur schwarzen Kindern und Jugendlichen zur Verfügung stehen. Die Veranstaltung hatten die Volksbühne und der Verein EOTO geplant, aber sie wurde jetzt aus Sicherheitsgründen abgesagt. Laut dem Theater sei die Aktion zum Ziel rechter und rassistischer Hetze geworden. Das temporäre Schwimmbad von der Berliner Volksbühne wird morgen Mittag wieder regulär öffnen. Sabine Müller berichtet.
25: In der schwarzen Community in Berlin sorgt die Absage der Schwimmaktion für heftige Emotionen.
26: Ärger, Wut, Enttäuschung, aber auch so, nee, so nicht. Also so eine Form von Widerspenstigkeit ruft das in mir hervor.
25: Für Ika Neumann, Coachin mit Schwerpunkt Diskriminierungsfragen, ist klar, hinter der Kritik an der Schwimmaktion speziell für schwarze Kinder und Jugendliche steckt Rassismus. Hass

0: negativen Reaktionen auf einen Schwimmnachmittag für schwarze Kinder gerechnet.
1: Mich hat es total überrascht, dass es diese riesige rechte Szene gibt. Ich bin erschrocken von dieser Koalition aus AfD, einigen Mitgliedern der CDU und der Springerpresse.
0: Lilienthal nennt hier auch die CDU, weil sich unter anderem eine junge Pankower Bezirksabgeordnete der Partei diskriminiert fühlte und vor Ausschlussräumen warnte. Stefan Evers, CDU-Spitzenkandidat für die Abgeordnetenhauswahl im September, will sich nicht konkret zu den Aussagen seiner Parteikollegin äußern. Er betont, mit Drohungen, Hass und Hetze sei eine Grenze überschritten worden. Aber Evers übt auch deutliche Kritik an dem geplanten Badetag, speziell für die schwarze Community.
2: Mein Berlin ist ein Berlin für alle. Und ich hatte die Idee des Volksbads auch immer genauso verstanden, für alle da zu sein. Man hat sich hier für einen anderen Weg entschieden und auch die Kontroverse darüber zugelassen. Man will sie vielleicht, das ist vielleicht genau die Provokation, um die es geht.
0: Am Samstag soll das Volksbad wieder regulär öffnen. Am kommenden Donnerstag ist es dann laut Website erneut für eine Spezialaktion reserviert. Diesmal für Gangway, ein Streetworker-Projekt für benachteiligte Jugendliche. Kritik daran gibt es bisher nicht. E.K. Neumann hofft, dass die Berliner Stadtgesellschaft nach dem aktuellen Vorfall jetzt stärker zusammenrückt. Berlin müsse zeigen, dass es vielfältig sein wolle.
3: Infos waren das von Sabine Müller. Und das temporäre Schwimmbad vor der Berliner Volksbühne wird heute Mittag wieder regulär öffnen.
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3: Marokko warnt davor, dass sich an diesem Wochenende wieder viele Menschen auf den Weg in Richtung Ceuta und Melilla machen könnten. Die beiden spanischen Exklaven in Nordafrika sind immer wieder Ziel von Migranten, die von Marokko aus in die Europäische Union gelangen wollen. Ende Juli, vor 2 Wochen, hatte sich die Lage dramatisch zugespitzt. In sozialen Netzwerken hatte sich die falsche Nachricht verbreitet, die Grenze sei praktisch offen. Zehntausende machten sich daraufhin auf den Weg. Viele versuchten, Ceuta schwimmend zu erreichen. Mindestens 80 Menschen kamen dabei ums Leben. Jetzt kursiert im Netz ein neues Datum, der 15. August, also heute. Wieder gibt es Aufrufe, sich auf den Weg zu machen. Dieses Mal versucht auch die EU, Falschinformationen in den sozialen Netzwerken früher einzudämmen. Sabrina Fritz mit Reaktionen aus Brüssel.
5: Brüssel will keine Panik schüren. Die Aussagen zum kommenden Wochenende klingen eher beschwichtigend. Wenn Sie den 15. August ansprechen, ist das für uns kein spezielles Datum. Wir müssen unsere Grenzen immer schützen, jeden Tag, zu jeder Zeit, hieß es diese Woche aus der EU-Kommission. Doch ganz so entspannt ist die Lage offensichtlich nicht. Denn die Behörden in Marokko haben vor verdächtigen und irreführenden Aufrufen gewarnt. Angeblich sollen am 15. August erneut tausende Menschen aus Marokko versuchen, nach Spanien zu kommen. Im Netz kursieren entsprechende Aufrufe.
6: Die Regierung von Sanchez wird mit 15 Millionen Euro helfen, um Einwanderer aus Ceuta willkommen zu heißen. Einige Städte in Spanien bereiten sich bereits darauf vor, große Zahlen von Einwanderern aufzunehmen. Diese Gelegenheit wird sich nie wiederholen und sie wird nicht wie die vorherige sein.
5: Heißt es in einem Reel mit inzwischen 30.000 Aufrufen, vor dem der spanische Faktenchecker Newtrail warnt. Wer es in die Welt gesetzt hat, ist aber, wie beim letzten Mal, unklar. Aber sicher ist, Meldungen auf Social Media haben dazu beigetragen, dass sich vor 2 Wochen zehntausende Menschen ins Meer gestürzt haben und in der spanischen Exklave Ceuta an Land gegangen sind. Über 100 haben dieses Abenteuer nicht überlebt. Ein solches Drama will die Europäische Union verhindern und hat sich mit den großen Plattformen wie TikTok, Instagram und Facebook anschließend zusammengesetzt. Das Ergebnis?
7: TikTok and Meta have activated crisis protocols, as you have just said, and have now put in place an ad hoc escalation and cooperation mechanism with fact-checkers.
5: TikTok und Meta haben ihren Krisenmechanismus aktiviert und arbeiten mit Faktencheckern zusammen, so EU-Sprecher Ballas Uivari. Grundlage für den Notfallplan im Netz ist der Digital Services Act, kurz DSA. Er regelt, was die großen Plattformen in Europa dürfen und was nicht. In Europa sind TikTok und Co. für die Inhalte, die sie verbreiten, zumindest mitverantwortlich. Sie arbeiten deshalb mit Faktencheckern zusammen, die Falschmeldungen identifizieren. Im Falle von Marokko und Spanien sind das unter anderem die Nachrichtenagentur AFP und die spanische Organisation Newtrail, die Fake News aufdeckt.
7: The platforms get better information from the fact checkers, so the fact checkers can flag any harmful.
5: Die Plattformen bekommen die Informationen von den Faktcheckern und können dann Nachrichten mit falschen Inhalten kennzeichnen, wie zum Beispiel einen möglichen neuen Ansturm auf die Grenze. Die Plattformen können reagieren und ihre eigenen Regeln umsetzen, hieß es in Brüssel. In den USA wurde die Zusammenarbeit mit solchen Faktencheckern inzwischen abgeschafft. Doch auch in der

0: In der analogen Politikwelt haben die Ereignisse von Ceuta hohe Wellen geschlagen. Spanien und Italien kontrollieren gegenseitig ihre Grenze. Italiens Ministerpräsidentin Meloni und Mette Frederiksen aus Dänemark fordern eine noch strengere europäische Migrationspolitik. Auch mehr Beamte und mehr Befugnisse für die Grenzschutzbehörde Frontex werden gefordert. Darüber will die EU im Herbst entscheiden.
1: Kultur. Es ist ein interessanter Berufsmix. Jonathan Myburgh ist nicht nur Sänger und Gitarrist der amerikanischen Indie-Pop-Band Shearwater. Nein, er ist auch anerkannter Geograf und Ornithologe. Also er erforscht Vögel. Über seltene Arten hat er auch Bücher geschrieben, zum Beispiel über den Schopfkarakara, dem er auf den Falklandinseln begegnet ist. Das neue und 12. Studioalbum seiner Band heißt The New World und Vögel spielen hier auch eine Rolle. Marcel Anders hat sich mit Myburgh, seiner Band und ihrem neuen Album befasst.
2: Ich habe viel Zeit in Guyana, auf den Falklandinseln, Brasilien, Chile und Peru verbracht. Dabei sind mir diese komischen Vögel begegnet, die extrem lustig sind. Sie schauen dich auf eine Art an, die sehr selbstbewusst wirkt und wie ich sie noch nie zuvor erlebt habe. Ich wollte eigentlich eine Pinguinkolonie besuchen, aber dann liefen die Karakara auf mich zu. Ich hatte das Glück, an der ersten Studie zur Brutpopulation auf den Malvinen teilzunehmen.
3: Daraus wurde das etwas andere Hobby, gerade für einen Musiker. In den späten 90ern war Jonathan Myburgh Mitglied der Rockband Okkervil River aus Austin, Texas. Seit 2008 ist er mit Shearwater unterwegs, benannt nach einem weiteren Vogel, dem Sturmtaucher.

0: Myberg ist oft auf Expedition, doch die Musik bleibt seine Hauptprofession und seine bevorzugte Ausdrucksform. Deshalb verlegt er sich auch nicht aufs Schreiben von Fachbüchern und Artikeln für wissenschaftliche Zeitungen. Er nimmt weiter Alben auf mit ungebrochener Leidenschaft.
1: Ich bin mir bewusst, wie anachronistisch Alben sind, wie eine aussterbende Kunstform. Aber ich kann nicht anders, als mich damit zu befassen. Und wenn ich das tue, will ich, dass der Hörer es nicht nur genießt, sondern auch einen Nutzen daraus zieht.

0: Musik, die mehr als Unterhaltung ist. The New World erweist sich als echtes Klanguniversum. Indie-Pop mit Anleihen bei Trip-Hop, Psychedelia Jazz, Naturaufnahmen und Folk. Mit ambitionierter, breiter Instrumentierung, einem Gesang, der an Morten Harkett von A-ha erinnert und einem interessanten Wechselspiel aus minimalistischen und opulenten Arrangements. All das, so Mayberg, erfordere Zeit. Fast 4 Jahre hat er in die neuen Stücke investiert, mit langen Pausen.
1: Das Beste, was man beim Aufnehmen eines Albums machen kann, ist, sich auch mal davon zurückzuziehen. Nach 1 oder 2 Monaten kommt man dann wieder zusammen, hört sich alles an und macht weiter. So erkennt man Sachen, die wichtiger sind als der Klang der Hi-Hat. Nach dem Motto, der Song ist zu schnell oder einfach Mist. Sachen, die einen quasi vor sich selbst bewahren.
2: From yourself a lot of the time.
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0: Gut Ding braucht Abstand. Darum geht es auch in den Texten, die lupenreiner Eskapismus sind, in denen Mayberg in die Natur und in Traumwelten entführt, fernab einer Zivilisation, die alles zerstört und die dringend bessere Musik zum Abschalten und zur Inspiration bräuchte, wie die von Shearwater.

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1: Um 1 Uhr mit Juliette Groß. In der Eifel bedroht ein großer Waldbrand weiter die Gemeinde Hürtgenwald. Im Laufe des Tages sind die Flammen immer weiter an den Ortsteil Gai herangerückt, konnten aber gestoppt werden. Dennoch blicken die Einsatzkräfte mit Sorge auf diese Nacht, berichtet Jens Eberl aus Hürtgenwald.
2: Ja, es gibt einen Punkt und das ist einfach die Wetterlage. Das heißt, das Problem ist, dass einfach Windböen erwartet werden, bis zu 40 km/h. Und das ist natürlich ein Riesenproblem für die Rettungskräfte, vor allem weil die Löschhubschrauber heute Nacht fehlen und dieser Wind das Feuer wieder anfachen kann. Was hat man dafür getan? Man hat sogenannte Regelstellungen in der Ortschaft Gai eingerichtet. Das heißt, man kann sich das bildlich so vorstellen, dass ungefähr 500 Löschkräfte wirklich wie eine Kette aufgereiht in dem Ort stehen und versuchen wirklich mit ihren Löschkräften dort, falls wieder ein Feuer kommt, wirklich dem sofort entgegenzuwirken.
1: US-Präsident Trump hat angekündigt, die Straße von Hormus zum Territorium der USA zu erklären. Dies werde bald geschehen, sobald der Iran besiegt sei, so Trump in einer Rede. Der Präsident führte seine Pläne nicht weiter aus. Der Iran wies die Drohung Trumps zurück. Die Schifffahrtsroute bleibe unter iranischer Kontrolle, hieß es von der Regierung in Teheran. Bei der Leichtathletik-EM in Birmingham hat es am Abend 3 Medaillen für das deutsche Team gegeben. Sprinter Owen Unser holte Gold über 200 Meter. Es war der erste deutsche EM-Titel über diese Distanz seit 44 Jahren. Diskuswerferin Janice Kraft gewann eine Silbermedaille und auch Emil Adjekum holte Silber über 400 Meter Hürden. In der zweiten Fußball-Bundesliga hat es im Nordderby zwischen Holstein Kiel und St. Pauli keinen Sieger gegeben. Die Partie endete 2:2. Aus der Sportredaktion Finn Hornberg.
3: St. Pauli legte in der ersten Halbzeit gut los und ging dank der Tore von Taichi Hara und Martin Kaas in Führung. Nach der Pause verkürzte erst Phil Harris für die Kieler. Jonas Terkesen erzielte kurz vor Schluss den Ausgleich. Eintracht Braunschweig verliert gegen den VfL Bochum mit 0:1. Die Niedersachsen bleiben aber trotzdem zumindest über Nacht Tabellenführer, dank des 6:1-Sieg in Magdeburg am ersten Spieltag. Gegen Bochum hingegen fand Braunschweig keine Lücke. Der VfL stand in der Defensive gut und ließ kaum etwas zu. Den entscheidenden Treffer für die Bochumer erzielte der ehemalige Braunschweiger Philipp Hofmann.
1: Das waren die Nachrichten. Das Wetter in Deutschland. Heute Nacht klar und trocken bei 22 bis 14 Grad. Tagsüber viel Sonne. Im Westen sind später einzelne kräftige Schauer und Gewitter möglich. 33 bis 36 Grad. Im Norden etwas kühler. Am Sonntag Sonne und Wolken, vor allem im Süden auch Schauer und Gewitter. 21 bis 25 Grad. Im Süden nochmal bis 32 Grad. Und am Montag mehr Wolken und vor allem im Osten Schauer. 21 bis 27 Grad. Es ist 1:03 Uhr.
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5: Achtung, Falschfahrer auf der B41, Idar-Oberstein, Bad Kreuznach. Zwischen Bad Sobernheim und Bad Kreuznach kommt Ihnen ein Falschfahrer entgegen. Fahren Sie äußerst rechts und überholen Sie nicht. Ich wiederhole es nochmal, auf der B41, Idar-Oberstein, Bad Kreuznach. Zwischen Bad Sobernheim und Bad Kreuznach ist ein Falschfahrer unterwegs. Vorsicht in beiden Richtungen. Und es gibt eine Entwarnung auf der A52 Essen-Düsseldorf. Ist kein Falschfahrer mehr zwischen Ratingen und dem Übergang zu B1. Jetzt folgt nochmal die Gefahreninformation für Nordrhein-Westfalen und Rheinland-Pfalz. Der Waldbrand in der Nordeifel sorgt für starken Rauch weit über Hürtgenwald und Düren hinaus. In betroffenen Gebieten sollten geschlossene Räume nicht verlassen und Klima- und Lüftungsanlagen abgeschaltet werden. Dann folgt eine weitere Gefahreninformation für Hessen in Marburg-Biedenkopf. In Wetter, insbesondere im Stadtteil Unterroße sowie in Göttingen und angrenzenden Bereichen, kommt es durch einen Waldbrand zu Geruchsbelästigungen und möglicherweise auch zu Rauch in Bodennähe. Schließen Sie auch hier die Fenster und Türen und schalten Sie Lüftungs- und Klimaanlagen ab. Jetzt die A2. Hannover Richtung Dortmund ist zwischen Beckum und Hamm-Üntrop nach einem Lkw-Unfall gesperrt. Die A10, Dreieck Spreeau Richtung Dreieck Barnim, ist zwischen Berlin-Hellersdorf und Marzahn nach einem Unfall gesperrt. Die A30, Osnabrück Richtung Rheine, ist zwischen Hörstel und Rheine wegen Bauarbeiten gesperrt. Die A57, Köln Richtung Krefeld, ist zwischen dem Kreuz Meerbusch und Krefeld Zentrum wegen Bauarbeiten bis Montag früh gesperrt. Die A61 Mönchengladbach-Venlo ist zwischen dem Kreuz Mönchengladbach und Mackenstein in beiden Richtungen wegen Brückenarbeiten bis Dienstag 5 Uhr gesperrt. Und zuletzt noch die A448 Bochum West Richtung Dortmund Witten ist zwischen dem Dreieck Bochum West und Bochum Süd wegen Bauarbeiten bis Montag früh gesperrt. Das war's. Ich wünsche Ihnen da, wo es geht, eine gute Fahrt.
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5: Aus dem Studio von NDR Info in Hamburg mit Julia Faltermeier. Hallo. Die SPD hat sich selbst immer gern als Partei der Arbeiterinnen und Arbeiter gesehen. Viele von ihnen wählen heute allerdings eher die AfD. Das zeigen Wahlbefragungen. Aber wo steht die vermeintliche neue Arbeiterpartei wirtschaftspolitisch? Dieser Frage geht eine neue Dokumentation des ARD-Politikmagazins Panorama nach, die Sie ab jetzt in der ARD-Mediathek sehen können. Der Film mit dem Titel Alternative für Arbeiter – Mein Kumpel wählt AfD begleitet auch zwei Schalke-Fans in Gelsenkirchen. Fußball verbindet sie, politisch dagegen könnten sie unterschiedlicher nicht ticken. Isabel Schneider berichtet über die besten Freunde Thomas und Andreas.
6: Guten Morgen, sind wir jetzt gerade erst aufgestanden oder was?
7: Mitte März in Gelsenkirchen. Spieltag auf Schalke. Pflichttermin für Andreas. Der wartet auf seinen besten Freund, Thomas.
6: Meine Frau sagt ja schon immer, die wollte uns schon Ringe kaufen. Sagt sie, der ist ja dein Ehemann jetzt.
7: Andreas und Thomas verbindet die Liebe zu ihrem Verein, Schalke 04. Die beiden gehen zusammen zu jedem Spiel, egal ob heim oder auswärts. Im Frühjahr fiebern sie gemeinsam dem Aufstieg entgegen. Doch es gibt auch etwas, das beide trennt. Andreas wählt die AfD, Thomas die Linke. Früher haben beide noch SPD gewählt, so wie viele in der ehemaligen SPD-Hochburg Gelsenkirchen. Doch beide finden, die SPD habe in den vergangenen Jahren zu wenig für ihre Wähler getan. Thomas, der zwar von Beruf Chirurg ist, aber auch aus einer klassischen Arbeiterfamilie kommt, erklärt warum.
8: Also die Mietfrage, die Vermögensfrage, dass die Ungleichheit eben immer mehr zunimmt, Vermögenssteuer, Erbschaftssteuer, da gehen sie ja nicht ran.
9: Das heißt, ihr seid eigentlich beide enttäuscht von der SPD?
8: Ja, aber also ich bin komplett enttäuscht und ich werde sie auch nicht mehr wählen.
7: Mittlerweile ist die AfD bei Arbeitern stärkste Kraft. Auch bei Andreas, der seit rund 40 Jahren als Gebäudereiniger arbeitet, konnte sie punkten. Unter anderem mit ihren Plänen zur Migration.
10: Einfach, weil sie mal ganz einfach sagen, sagen wir, die Leute, die hier nicht viel machen oder so, dann auch mal ein bisschen aussortieren und so. Weil ich bin der Meinung, es sind einfach zu viele Leute hier, die auf Staatskosten leben.
7: Thomas hingegen glaubt nicht, dass die politischen Pläne der AfD Arbeitern wie Andreas helfen würden.
8: Die ist in ihrem Programm, wenn man sich das anguckt, absolut unsozial. Und zwar werden die Leute, die sowieso wenig haben, die werden sogar noch benachteiligt durch diese Politik. Deshalb kann ich nicht verstehen, wie man diese Partei wählen kann, muss ich wirklich sagen.
7: Hat die AfD ihre Programmatik nun an Arbeitern ausgerichtet? Oder ist die Hinwendung zu Arbeitern eher Kalkül? René Springer, AfD-Bundessprecher für Arbeit und Soziales, bestreitet das.
11: Ich denke, dass die etablierten Parteien und insbesondere die SPD als frühere Arbeiterpartei eine riesige Repräsentationslücke hinterlassen hat. Wir füllen diese Repräsentationslücke, weil wir das Bedürfnis haben, diese Interessen zu repräsentieren.
7: Den Arbeiter- und Schalke-Fan Andreas konnte die Partei überzeugen. Er erklärt sich den Erfolg der AfD bei Menschen wie ihm so.
12: Weil die hauen ja den Finger in die Wunde und sagen euch, so, das könnte euch so besser gehen. Also das stimmt ja hier alles nicht. Und da ist doch ganz klar, dann kriegst du die Schwachen oder den Leuten, denen es nicht so gut geht. Jo, die haben recht, dann wähle ich die mal.
5: Isabel Schneider berichtete über die besten Freunde Thomas und Andreas. Und den Film dazu, Alternative für Arbeiter, mein Kumpel wählt AfD, den können Sie ab jetzt in der ARD-Mediathek sehen. Ja, aber warum ändert sich das Wahlverhalten einer ganzen Gesellschaftsgruppe wie der Arbeiterinnen und Arbeiter? Meine Kollegin Diane Kossmann hat darüber mit Martin Bitter von der IG Metall Nord gesprochen. Er ist Geschäftsführer des Büros in Rendsburg und dort hat er besonders viel mit Arbeitern, zum Beispiel in den Werften in Schleswig-Holstein, zu tun. Die Frage an ihn war, wie ist das in Ihrem Umfeld? Wie erleben Sie das? Sind zentrale arbeitsmarktpolitische Fragen nicht mehr das Wichtigste für Gewerkschaftsmitglieder?
13: Ja und nein. Also ich würde den Befund teilweise, würde ich den teilen, würde nicht so weit gehen zu sagen, dass da eine ganze Gesellschaftsgruppe nach rechts abdriftet. Aber in der Tat haben wir da einen Fremden ernst zu nehmen. Und es geht um einen signifikanten Teil von Kolleginnen und Kollegen, insbesondere im Bereich der Facharbeit. Ich glaube, es ist ganz gut, und das ist auch in dem Film rausgekommen, sowas hat ja immer eine Vorgeschichte und einen Vorlauf. Und wenn ich so zurückschaue auf die letzten 10, 15 Jahre und die politischen Diskussionen, die wir hatten auf Werften, in den Fertigungsbereichen, Liefereien, dann war da schon auch so ein Punkt, wo sichtbar geworden ist, dass die Überzeugung der Kolleginnen und Kollegen, dass wir mit unseren klassischen demokratischen Ausdrucksweisen von Protest, Aktionen, Demonstrationen, dass wir damit unsere Lebensbedingungen gemeinschaftlich verbessern können, dass da was brüchig geworden ist und dass da ein Stück weit Überzeugung abhanden gekommen ist. Gar nicht so sehr, was die Inhalte angeht, weil das, finde ich, war auch in dem Bericht sehr, sehr, sehr, sehr deutlich, dass materielle Fragen, insbesondere auch dafür den Andreas, schon immer noch eine wichtige Frage sind von Armut, Rente und so weiter, sondern die Überzeugung, dass man das auch durchsetzen und gestalten kann. Und jetzt kommt was dazu, dass die Menschen, die misstrauen oder dass denen das Zutrauen darin fällt, dass man auch politisch gestalten kann, dass die sowas wie eine politische Heimat oder glauben, eine politische Heimat gefunden zu haben in der AfD. Und das funktioniert über ein Gefühl von Zugehörigkeit, nämlich durch Abgrenzung einerseits gegenüber Migranten, aber auch das kam im Film raus, solche, die vermeintlich schmarotzen, sagt ja der Andreas, also Arbeitslose insbesondere werden da in den Fokus genommen. Und es gibt so ein Untenbewusstsein im Sinne von, die da oben machen ja sowieso, was sie wollen und die Eliten. Also es geht um viele enttäuschte Hoffnungen. Das ist schon was, was ich auch wahrnehme und was politische Diskussionen überlagert und wo viele Kollegen mittlerweile auch offensiver mit umgehen. Und klar bezweifeln sozusagen, dass es möglich ist, über alte Versprechen von Aufstieg in einer besseren Zukunft die Gesellschaft zu gestalten.
14: Ja, würden Sie denn sagen, diese Interessen, die ja, werden die dann von der SPD, die sich ja selbst gerne und sehr lange auch als Partei der Arbeiter gesehen hat, nicht mehr genug angesprochen oder falsch kommuniziert, sodass die AfD diese Lücke füllen kann?
13: Ja, ich glaube schon, dass es so eine Art Entfremdungsprozess gibt. Ich glaube, das muss man gar nicht so sehr auf die Sozialdemokratie reduzieren. Die spielt natürlich da eine wichtige Rolle, weil sie par excellence für dieses Versprechen steht. Wenn man mal zwei aktuelle Beispiele rausnehmen will, dann ist schon, glaube ich, ein Punkt, dass in Gesetzesinitiativen und Debatten ein bisschen der Bezug zu den Arbeits- und Lebensbedingungen der Menschen, insbesondere auch in der Facharbeit, abhanden kommt. Ich nehme mal zwei Beispiele. Dadurch, dass wir jetzt sehr, sehr viel darüber reden und der Kanzler tut das auch in erster Reihe, dass die Beschäftigten in puncto Krankheit auch gern mal 5 gerade sein lassen, auf der Bettkante sich entscheiden, nicht die Zähne zusammenbeißen, das geht halt nach meinem Dafürhalten an der Realität völlig vorbei, weil es geht in vielen Betrieben so zu, dass die Belegschaften dünn besetzt sind, dass Fachkräfte nicht da sind, dass Menschen eher mehr arbeiten, sich mehr einsetzen und dort, wo sie es nicht können, fehlt die Arbeit. Und dann zu sagen, ihr feiert krank. Und das ist das Problem unseres Standorts. Das geht an der Wirklichkeit vorbei. Und das ist ein Problem, weil das produziert zusätzliche Enttäuschung und auch Verbitterung. Ein zweites Beispiel, was ich gerne nehmen möchte, weil so oft wird gesprochen von der sogenannten Rente mit 63 für langjährig Versicherte, die es ja so heutzutage auch gar nicht mehr gibt. Und begründet wird das immer mit demografischem Wandel und einer höheren Lebenserwartung. Wir wissen aber aus der Forschung, aus dem sozioökonomischen Panel, dass eine Arbeiterin in Deutschland 5 Jahre weniger lebt als eine Beamtin. Jetzt können wir der Beamtin ihre längere Lebenszeit. Aber natürlich gibt es da sozusagen eine Schieflage und die hat was mit Arbeitsbelastung zu tun. Das kommt nicht zur Geltung oder das spielt sozusagen in der praktischen Politik keine entscheidende Rolle. Jedenfalls sieht man es aktuell nicht in den Gesetzentwürfen. Und das nehmen die Kolleginnen und Kollegen schon wahr.
5: Sagt Martin Bitter, er ist Geschäftsführer des Büros in Rendsburg, der IG Metall Nord.
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5: Ja, und wir bleiben bei der deutschen Parteienlandschaft, beziehungsweise vor allen Dingen auch bei Umfragewerten. Es ist ein Wort, das bei vielen inzwischen ganz viel auslöst. Reformen. Die Pläne der Bundesregierung dazu haben für ordentliches Grummeln gesorgt und für Unzufriedenheit. Dazu kam dann noch der Umbau in der CDU, den viele auch innerhalb der Partei nicht gutheißen. Aber auch in der SPD gibt's Grummeln. Die Sozialdemokraten kommen nämlich aus dem Umfragetief nicht raus. Viele machen das auch an den Parteivorsitzenden Baas und Klingbeil fest. Jetzt gibt's offene Kritik aus den eigenen Reihen, etwa am Sozialabbau, den die Bundespartei zulasse. Da werden Brandbriefe geschrieben und ein Sonderparteitag gefordert. Georg Schwarzer berichtet aus Berlin.
15: Stell dir vor, du bist Volkspartei, aber das Volk läuft dir weg. Bei der stolzen Volkspartei SPD jedenfalls ist die Diagnose an der Basis so oder so ähnlich.
16: Der Bundesvorstand sitzt in Berlin und sieht die echten Probleme, die die ganz normalen Menschen hier haben, nicht mehr.
15: Elif Cugali ist SPD-Vorsitzende in Rüsselsheim und ihr reicht es jetzt. Sie hat wie zahlreiche Ortsverbände, Unterbezirke, Arbeitsgemeinschaften einen Brandbrief verfasst. Notgedrungen, sagt sie. Sie habe es intern versucht, nicht öffentlich. Keine Reaktion der Parteispitze und deshalb brennt die Hütte jetzt eben öffentlich.
16: An der Basis ist die Stimmung so, dass die Leute sich nur noch für die SPD vor Ort einsetzen, indem sie den Vorstand, also die Berlin, ausklammern. Und das ist doch eine traurige Tatsache. Da oben wird ja die Politik für alle gemacht eigentlich. Aber wenn wir jetzt in einen Kommunalwahlkampf gezogen sind und froh waren, dass kein Bundespolitiker von der SPD da war, dann läuft was schief.
15: Gründlich schief, sagt auch Orkan Özdemir. Er ist einer der Leiter der Arbeitsgemeinschaft Migration in der SPD und er sagt, wir brauchen eine neue Parteispitze.
17: Wir fordern als AG Migration einen Sonderparteitag im Herbst, um uns inhaltlich mit der Parteispitze auseinanderzusetzen und uns neu aufzustellen.
15: Stichwort Doppelrolle. Klingbeil als Finanzminister, Vizekanzler und SPD-Co-Chef. Bärbel Baas, Arbeitsministerin und Co-Vorsitzende. Im Juni 2025 haben Sie diese Bärbel Baas noch als hoffnungsvolle Kümmerin für die Partei mit 95% gewählt. Jetzt schauen sie bekümmert auf die Kümmerin. Tenor, sie kann's nicht. Und Baas, sie sagt, ihr wolltet uns doch.
18: Sie haben uns ja gewählt auf dem Bundesparteitag, da waren wir beide schon Minister. Also das, ich glaube, da steckt eher die Unzufriedenheit drin, das ist uns beiden, aber da sind wir auch nicht alleine, da muss die ganze Partei mitkämpfen.
15: Aber die ganze Partei kämpft gerade mit wachsendem Unmut. 7 Arbeitsgemeinschaften aus Hessen schreiben Briefe. Die Botschaft, dieser Weg ist nicht unser Weg, gemeint die anstehenden Reformen, die über jede sozialdemokratische Schmerzgrenze gingen. Karl Lauterbach, einst Gesundheitsminister, jetzt kümmert er sich ums Gesunden seiner Partei und bittet die Ungeduldigen um Geduld.
19: Die Unzufriedenheit, die verstehe ich ohne Wenn und Aber, die ist, weil die sozialdemokratische Handschrift noch nicht da ist. Aber wir machen ja gerade die Reformen. Daher ist mein Appell, gebt uns doch einfach diesen Herbst, wo jetzt die Reformen kommen. Und dann werden wir auch sehen, es gibt nachher Dinge, wo man sagt, die wären ohne die SPD nicht möglich gewesen.
15: Soll heißen, etwas mehr Vertrauen, etwas mehr Zuversicht, dass es was wird mit Reformen und Landtagswahlen in Sachsen-Anhalt, Mecklenburg-Vorpommern und Berlin. Der Spitzenkandidat dort heißt Steffen Krach und der sagt, der Krach ums Personal, eher schade jetzt.
20: Niemand wählt Parteien, die interne Personaldiskussionen haben, sondern es geht um Inhalt.
15: Heißt übersetzt, haltet die Klappe bis nach den Wahlen. Aber es rumort mächtig, weiß auch Co-Vorsitzender Klingbeil. Ihn hatten sie schon im Juni 2025 mit knapp 65% abgestraft bei der Vorsitzendenwahl. Haarscharf an der Höchststrafe vorbei, der Mann ist Kummer gewöhnt.
21: Unruhe in der SPD ist immer da. Also, und ich sehe es recht da, das will ich Ihnen sehr klar sagen, wenn wir seit Wochen bei 12% in den Umfragen sind und ich kenne die SPD nicht anders, als dass man darüber diskutiert.
15: Diskutieren ist das eine. Eine Volkspartei, die beharrlich in der Todeszone der 12% dümpelt, das andere. Und dann noch die Zumutungen. Krankschreibung ab dem ersten Tag. Die SPD-Vorsitzende aus Rüsselsheim schüttelt da nur noch den Kopf und verteidigt ihren Brandbrief.
16: Ganz ehrlich, das ist doch nicht die SPD. Wir sind die älteste Partei hier und bald gibt es uns nicht mehr. Und das wollten wir einfach mal deutlich machen.
5: Sie reparieren Autos, arbeiten im Restaurant oder Café oder geben Nachhilfe. Allein in Brandenburg arbeiten mehr als 124.000 Menschen auf Minijob-Basis. Die meisten von ihnen zahlen dabei nichts in die Rentenkasse ein. Genau das will die Bundesregierung abschaffen mit ihrer geplanten Rentenreform, über die seit Wochen diskutiert wird. In Brandenburg schießen Politiker von CDU und SPD in dieser Frage jetzt einmal mehr gegen die eigene Bundesspitze. Annette Kufner berichtet.
22: Erst die geplante Abschaffung der abschlagsfreien Rente nach 45 Beitragsjahren, jetzt das geplante Aus für Minijobs. In Brandenburg wollen SPD wie CDU beides verhindern, dieselben Parteien, die die Änderungen im Bund umsetzen sollen. Einer der lautesten Kritiker ist Kurt Fischer, Generalsekretär der Brandenburger SPD. Schon Anfang der Woche hat er sich in seiner Rolle als Vorsitzender des Brandenburger Campingverbandes in einem offenen Brief an die SPD-Bundesvorsitzende und Sozialministerin Bärbel Baas gewandt.
23: Den Minijob komplett abzuschaffen, halte ich für den falschen Weg. Einerseits beispielsweise für Saisonbranchen wie Tourismus oder Camping, aber auch für Arbeitnehmerinnen und Arbeitnehmer, die vielleicht geringes Einkommen haben, für Studierende, die sich so nichts dazu verdienen können. Und insofern Insofern könnte es ja vielleicht Kompromisslösungen geben.
22: Auch Frank Bommert, stellvertretender Fraktionschef und Wirtschaftsexperte der CDU im Landtag, will die Minijobs retten. Für viele Gewerbe wären geringfügige Beschäftigungen wichtig.
0: An manchen Stellen, da brauche ich halt jetzt Leute, die jetzt vielleicht 4, 5, 6 Stunden mal arbeiten oder so, oder nur sukzessive am Wochenende oder so. Das würde damit, glaube ich, umfallen und das wäre dann weg.
22: Nach den Plänen der Bundesregierung sollen künftig nur noch Schülerinnen und Schüler Minijobs ausüben dürfen. Heiner Koch würde seinen Minijob dann verlieren. Ein paar Stunden die Woche arbeitet er auf einem Campingplatz in Potsdam, dem königlichen Campingpark Sanssouci. Der Betreiber braucht im Sommer mehr Leute und gleicht das mit Minijobbern aus. Für Heiner Koch eine Chance, seine Rente aufzubessern.
1: Man möchte ja als Rentner auch noch etwas erleben. Und mit diesem Geld können wir uns da so doch einige Sachen leisten und sehr viel unternehmen, auch für die Enkelkinder. Deswegen möchte ich eigentlich diesen Minijob auch behalten.
22: Würden Minijobs abgeschafft, würde das den Rentner direkt treffen. Gleichzeitig würde deutlich mehr Geld in die Rentenkassen fließen, sagt die Rentenkommission im Bund. Ein Baustein, damit künftig weniger Menschen wie Heiner Koch im Ruhestand noch schuften müssen. Die Rente muss stabilisiert werden, sagen auch die Kritiker aus den Brandenburger Landesverbänden von SPD und CDU. Zugleich würden die Landesverbände immer wieder offen gegen die eigenen Bundesvorsitzenden schießen, sagt Albrecht von Lucke von der Fachzeitschrift Blätter für deutsche und internationale Politik. Die Debatte um die Rentenreform offenbare ein tieferes Problem.
2: Es sind mittlerweile beide Parteiführungen so schwach, dass sie nicht mehr die Autorität haben, ihre Partei auf Linie zu bringen, sondern die Wahlkämpfer in den Ländern regelrecht einen Wahlkampf gegen die eigene Partei betreiben, in der Hoffnung, sich zu stärken. Und das spielt natürlich der einzigen Partei, bei der man den Eindruck hat, dass sie gegenwärtig tatsächlich geschlossen steht, der rechtsradikalen AfD in die Hände.
22: SPD und CDU würden in den Ländern schon die nächste Debatte vorbereiten, meint von Lucke. Nämlich die Debatte darum, wie die eigenen Parteivorsitzenden im Bund ausgewechselt werden könnten. Diese Debatte, so seine Prognose, werde spätestens nach den Landtagswahlen im Herbst geführt.
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5: Heute, vor 110 Jahren, wurde der Schweizer Unternehmer Ueli Prager geboren. Er ist der Gründer der Restaurantkette Mövenpick. Ariane Hoffmann erinnert an ihn.
3: Wenn es in Zürich Mittag ist, hört man 12 dumpfe Schläge vom St. Peterturm und das Knurren von 500.000 hungrigen Mägen.
24: Diese Klangmischung geht Ueli Prager vom Ohr direkt ins Hirn und löst dort eine Idee aus. Ein Restaurant will er eröffnen, eines mit Spitzenqualität, in dem sich die Gäste unkompliziert und schnell verpflegen können.
25: Ein Bistro, wo alles, was auf den Teller kommt, top sein sollte, aber ein bisschen leger, wo die Stimmung leger ist und wo unkonventionell gehandelt und gedacht wird.
24: Ueli Prager ist kein Neuling in der Gastrobranche. Er wird als Sohn eines Hoteliers in Wiesbaden geboren. Nach einem abgebrochenen Studium findet er 1940 eine Anstellung bei der Schweizerischen Hoteltreuhandgesellschaft. Sein erstes Restaurant eröffnet Prager 8 Jahre später in Zürich. Dort findet er auch den Namen seines Unternehmens.
26: Ich bin mit einem Architekten über die Brücke gelaufen und habe gesehen, wie einige Leute den Möwen Brot zugeworfen haben. Die waren so hungrig, dass sie es den Menschen aus der Hand gepickt haben. Das nannte der Architekt Mövenpick.
25: Und dann hat der Architekt das Wort Mövenpick gesagt.
24: Ueli Pragers Konzept ist so einfach wie neu. Exquisite Speisen zu erschwinglichen Preisen. Lachs, Krevetten oder einen halben Hummer mit Champagner für nur 12 Franken. Möglich durch kleinere Portionen. Der Erfolg ist riesig.
27: Mövenpick. Hier kann man nur eine Kleinigkeit oder auch ein ausgedehntes Menü zu sich nehmen. Warmes Essen gibt es von 11 Uhr morgens bis 11 Uhr abends. Die Küchenräume sind 3-mal so groß wie der Gastraum. Für den Gast ist also sehr gut gesorgt.
24: Das Lokal wird der Grundstein für ein Gastronomie-Imperium. Mövenpick expandiert zu einem globalen Unternehmen mit weltweit rund 300 Restaurants zu Spitzenzeiten. Anfang der 1970er Jahre versorgt Prager auch die Autofahrenden. Gastrokritiker Urs Heller im Schweizer Radio.
28: Dank ihm hat es eigentlich das erste Mal Spaß gemacht, sich auf einer Autobahnraststätte zu verpflegen. Er hat ja auch dafür gesorgt, dass die Leute nicht nur zum Tanken, sondern auch zum Essen hingefahren sind. Ich erinnere an die Einführung der Brunchgewohnheiten am Sonntagmorgen, das ist auch eine Erfindung von Uli Prager.
24: Anschließend wächst die Marke weiter. Wein, Kaffee, Eiscreme und Fruchtaufstriche kommen auf den Markt. 1973 entstehen die ersten Mövenpick-Hotels. Mit besonderer Leidenschaft widmet sich Uli Prager allerdings seinen Restaurants, erinnert sich Tochter Verena, ebenfalls Gastronomin.
6: Besonders in Erinnerung bleibt mir, dass wenn wir jeweils in ein Restaurant gingen, er alles beobachtet hat und diese Details, die er beobachtet hat, was zu verbessern war, hat er auf Zettelchen geschrieben. Die hat er sich eingesteckt und hat die nachher weitergegeben.
24: Auf dem Höhepunkt beschäftigt Mövenpick weltweit über 10.000 Angestellte. Doch mit dem Rückzug des Firmengründers Ende der 1980er Jahre ist die goldene Zeit des Unternehmens vorbei. Die Marke wird aufgesplittet, Geschäftsbereiche einzeln verkauft und in Lizenz an verschiedene internationale Konzerne vergeben. Den Namen Mövenpick kennen immer noch viele, geprägt durch den Gastronomen Uli Prager, der am 15. August 1916 geboren wurde, heute vor 110 Jahren.
5: Das war der Stichtag von Ariane Hoffmann.
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7: Mit Finn Hornberg. Owen Unser ist nicht nur der schnellste Sprinter Deutschlands, sondern über die 200 Meter auch der schnellste in Europa. Der Hamburger sicherte sich bei der Leichtathletik-EM in Birmingham den Titel. Lange war er gleichauf mit seinen Konkurrenten. Auf den letzten 60 Metern setzte er sich mit einem beeindruckenden Antritt ab. Motiviert wurde er dabei auch von seinem Sohn.
8: Mein Ziel war es, von vorne bis Ende durchzuziehen. Das habe ich hinbekommen. Mein Trainer hat mir gesagt, gib alles bis zum Ende. Und mein Sohn hat gesagt, Papa, zünde den Turbo. Was habe ich jetzt am Ende gemacht und nicht? Ja, ich bin mega happy.
7: Owen Unser ist der erste deutsche Europameister über die 200 Meter seit 44 Jahren. Ob der Hamburger die Goldmedaillen und auch seine Bronzemedaille über die 100 Meter behalten darf, wird sich zeigen. Die nationale Anti-Doping-Agentur NADA fordert derzeit eine Dopingsperre von 4 Jahren für den Hamburger. Aufgrund eines verpassten Dopingtests. Sollte er gesperrt werden, würden seine Medaillen annulliert werden. Von der einen EM geht es zur anderen nach Paris. Dort läuft die Schwimm-Europameisterschaft. Die deutschen Athletinnen und Athleten reiten weiter auf der Erfolgswelle. Gleich 3 Medaillen gab es am 5. Tag der Schwimmwettkämpfe. Wer sie gewonnen hat und welche Farben die Medaillen haben, weiß Lars Becker.
9: 4 Entscheidungen mit deutscher Beteiligung, 5 Podestchancen und am Ende 3 Medaillen. Gleich zu Beginn Silber für Angelina Köhler über 100 Meter Schmetterling und fast am Ende des Finalabends, wie schon über 800 Meter Freistil, Silber und Bronze für Isabel Gose und Maja Werner über die langen 1500 Meter. Duplizität der Ereignisse, Doppel-Europameisterin Simona Quadarella aus Italien, Goses Dauerrivalin, vor den beiden Vereinskolleginnen aus Magdeburg. Riesige Freude bei Ex-Weltmeisterin Angelina Köhler über ihre Silbermedaille, über ihre 100 Meter Freistil. Die erste Medaille auf kontinentaler Ebene. Enttäuschung dagegen bei Lukas Mertens nach Platz 7 über 200 Meter Freistil. Der 400 Meter Weltmeister und Olympiasieger wollte seine erste Medaille über die halbe Distanz, war aber, so Mertens selbstkritisch, mit dem Kopf nicht bei der Sache. Anna Elend belegte im Finale über 200 Meter Brust Rang 5. Die Medaillenränge waren deutlich entfernt. Und Melvin Imudo qualifizierte sich für das morgige Finale im 50 Meter Brustsprint.
7: Neben dem 50 Meter Brustschwimmrennen stehen unter anderem noch die Entscheidungen im 50 Meter Freistil der Frauen und 1500 Meter Freistil der Männer an. In der zweiten Fußball-Bundesliga hat der FC St. Pauli am 2. Spieltag gegen Holstein Kiel 2:2 gespielt. Die Hamburger verspielten eine 2:0-Führung. Dementsprechend gefrustet war auch St. Pauli-Torschütze Maiten Kaas nach dem Spiel. Trotzdem war nicht alles schlecht.
10: Dass wir wieder gut zusammengespielt haben, Tore schießen können, viel Energie haben. Ich glaube, wir waren heute auch ein bisschen besser. Und nur die Kleinigkeiten fehlen noch, das Spiel zum Ende zu bringen.
7: Die weiteren Tore erzielten Taichi Hara für St. Pauli, auf Kieler Seite Phil Harris und Jonas Terkelsen. Im anderen Abendspiel unterlag Eintracht Braunschweig mit 0:1 gegen den VfL Bochum. Braunschweig bleibt vorerst dank des 6:1 Erfolgs am vergangenen Spieltag Tabellenführer. Vom Fußball zum Turnen. In Frankfurt feierte Daja Varfolomeev eine regelrechte Goldparty bei der WM der rhythmischen Sportgymnastik. Die 19-Jährige sicherte sich den WM-Sieg im Mehrkampf und bleibt in der rhythmischen Sportgymnastik das Maß aller Dinge. Für Varfolomejew ist es bereits der 12. WM-Titel. Martina Knief mit den Eindrücken aus Frankfurt.
11: Daria Varfolomejew hat dem Druck standgehalten und ihren Mehrkampftitel erfolgreich verteidigt. Nach einem leicht nervösen Beginn mit dem Reifen steigerte sie sich von Handgerät zu Handgerät, zeigte mit den Keulen die beste Übung des Wettkampfes und begeisterte die Zuschauer in der ausverkauften und stimmungsvollen Frankfurter Festhalle. Sie gewann den Mehrkampftitel mit knapp 2 Punkten Vorsprung vor der Bulgarin Stiljana Nikolova. Rang 3 ging an Sofia Raffaeli aus Italien. Am Sonntag in den Gerätefinals hat Daria Varfolomejew die Chance auf weitere 3 WM-Titel.
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12: Und das war der Sport mit Finn Hornberg.

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1: Um 1.30 Uhr mit Juliette Groß. Im nordrhein-westfälischen Hürtgenwald im Kreis Düren brennt es auf mehreren hundert Hektar Land. Fachleute gehen davon aus, dass es der größte Waldbrand in der Geschichte des Bundeslandes sein dürfte. Aus der Nachrichtenredaktion Marei Beermann.
2: Bisher wurden hunderte Menschen aus dem Gefahrengebiet gebracht und andere Teile der Eifel könnten noch folgen. NRW-Umweltminister Krischer sprach von einem erschreckenden Ausmaß des Feuers. Das zeige, dass die Folgen des Klimawandels uns hier mit voller Wucht treffen, so der grünen Politiker. Als großer Risikofaktor gilt momentan der Wind. Wenn er dreht, kann sich auch die Lage schnell ändern. Nach WDR-Informationen hat Ministerpräsident Wüst seinen Urlaub früher als geplant beendet und will zügig in das Krisengebiet reisen.
1: Gute Nachrichten gibt es dagegen vom großen Waldbrand in der Vordereifel in Rheinland-Pfalz. Nach Angaben der Behörden ist das Feuer bei Langenscheid unter Kontrolle. Evakuierungswarnungen für die Orte Arft und Langenfeld wurden aufgehoben. Die Feuerwehr bleibt heute Nacht aber mit etwa 2200 Einsatzkräften vor Ort, um das Gebiet zu kontrollieren und abzusichern. Die Deutsche Stiftung Patientenschutz hat sich dafür ausgesprochen, Hitze als Ursache auf Totenscheinen zu benennen. Vorstand Brüsche sagte der Rheinischen Post, die Folgen des Klimawandels müsse endlich ein Gesicht gegeben werden. Aus der Nachrichtenredaktion Ulrike Ufer.
3: Die Zahl der Hitzetoten werde vom Robert-Koch-Institut derzeit mit statistischen Modellrechnungen und künstlicher Intelligenz berechnet, so Brüsch. Die genauen Zahlen blieben unklar. Auch müsse notiert werden, ob der Tod im Krankenhaus, Pflegeheim oder zu Hause eingetreten sei. Nur so würden, so wörtlich, die Konsequenzen einer auf die klimatischen Veränderungen unvorbereiteten Regierung schonungslos offengelegt. Hitze allein führt sehr selten sofort zum Tod. In den meisten Fällen ist es eine Kombination mit Vorerkrankungen.
1: 3 Wochen nach dem islamistischen Terroranschlag am Rande des CSD steht in Berlin unweit des Tatorts das nächste große Ereignis an. Die Technoparade Rave the Planet findet unter erhöhten Sicherheitsvorkehrungen statt. Zehntausende Menschen werden dazu im Berliner Tiergarten erwartet. Die Parade ist von mittags bis 22 Uhr auf der Straße des 17. Juni zwischen Brandenburger Tor und Siegessäule geplant. Mehrere Musiktrucks werden auf der Route unterwegs sein. Etwa 1500 Polizisten begleiten die als Demonstration angemeldete Veranstaltung. Das Wetter in Deutschland. Tagsüber viel Sonne, im Westen sind später einzelne kräftige Schauer und Gewitter möglich, 33 bis 36 Grad, im Norden etwas kühler. Am Sonntag Sonne und Wolken, vor allem im Süden auch Schauer und Gewitter, 21 bis 25 Grad, im Süden nochmal bis 32 Grad. Das waren die Nachrichten.
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4: Und der beginnt mit einer Entwarnung. Auf der B41 Idar-Oberstein Bad Kreuznach ist kein Falschfahrer mehr unterwegs zwischen Bad Sobernheim und Bad Kreuznach. Und es folgt nochmal die Gefahreninformation für Nordrhein-Westfalen und Rheinland-Pfalz. Der Waldbrand in der Nordeifel sorgt für starken Rauch weit über Hürtgenwald und Düren hinaus. In betroffenen Gebieten sollten geschlossene Räume nicht verlassen und Klima- und Lüftungsanlagen abgeschaltet werden. Dann die A2. Hannover Richtung Dortmund ist zwischen Beckum und Hamm-Üntrop nach einem LKW-Unfall gesperrt. Die A10, Dreieck Spreeau Richtung Dreieck Barnim, ist zwischen Berlin-Hellersdorf und Marzahn nach einem Unfall gesperrt. Die A30, Osnabrück Richtung Rheine, ist zwischen Hörstel und Rheine wegen Bauarbeiten gesperrt. Dann die A57, Köln Richtung Krefeld, ist zwischen dem Kreuz Meerbusch und Krefeld Zentrum wegen Bauarbeiten bis Montag früh gesperrt. Die A61, Mönchengladbach-Venlo, ist zwischen dem Kreuz Mönchengladbach und Mackenstein in beiden Richtungen wegen Brückenarbeiten bis Dienstag 5 Uhr gesperrt. Und zuletzt noch die A448 Bochum-West Richtung Dortmund-Witten ist zwischen dem Dreieck Bochum-West und Bochum-Süd wegen Bauarbeiten bis Montag früh gesperrt. Das war's. Ich wünsche Ihnen da, wo es geht, eine gute Fahrt.
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4: Mit Julia Faltermeier. Hallo. Sie ist inzwischen eine Art Ein-Mann-Partei geworden. Die AKP in der Türkei. Präsident Erdogan hatte sie damals mitgegründet, gestern vor 25 Jahren. Nach ihrem schnellen Wahlerfolg konnte er selbst wegen einer Verurteilung erstmal kein Amt übernehmen. Nach einer Gesetzesänderung 2003 ging das aber. Und seitdem wurde die AKP von Erdogan immer mehr auf ihn und seine jeweiligen Ämter zugeschnitten. Aber was für eine Partei ist sie heute, nach einem Vierteljahrhundert ihres Bestehens? Uwe Lüb berichtet.
5: Selbstlob scheut die AK-Partei oder AKP von Recep Tayyip Erdogan nicht. Ende Juni zeigt sie auf einer großen Parteiveranstaltung ein Video der eigenen Leistungen. Im Mittelpunkt Parteichef und Präsident Recep Tayyip Erdogan. Der sei immer mit Leib und Seele bei der Sache. Ein Vierteljahrhundert voller angeblicher Heldentaten wird besungen und, so heißt es, die Legende. Die AKP, die Partei für Gerechtigkeit und Entwicklung, die mit der Glühbirne als Symbol, bekommt auch ein Jubiläumslogo. Eine große 25 als Mosaik aus Abbildungen etwa von Kampfflugzeugen, neugebauten Wohnanlagen, Krankenhäusern, Moscheen, dem türkischen Auto Tok und so weiter. Es gibt keinen Grund für Bescheidenheit, meint Erdogan Ende März. Unabhängig davon, ob unsere Bürger für unsere Partei und unser Bündnis stimmen oder nicht, danken sie Gott dafür, dass wir in dieser stürmischen Zeit an der Spitze der Türkei stehen und sagen, Gott sei Dank, dass die AK-Partei die Türkei regiert. Und sie regiert seit 24 Jahren. Ein Jahr nach Gründung 2001 gewinnt sie die absolute Mehrheit der Sitze im Parlament. Nach dem Wahlsieg damals spricht Erdogan von einer freien Türkei für freie Bürger. Wir respektieren die Lebensweisen aller unserer Bürger und gestalten die Zukunft nach dem Motto: Lasst das Volk leben, damit der Staat leben kann. 2003 wird Erdogan Ministerpräsident. Er führt das Land an die Europäische Union heran. Die Wirtschaft wächst spürbar. Die AKP gewinnt eine Wahl nach der anderen, 2011 mit knapp 50%. Doch 2013 folgt mit den sogenannten Gezi-Protesten ein Bruch. Vielen Menschen wird die AKP zu islamisch-konservativ, das Land zu sehr religiös geprägt. Die klassische Familie rückt ins Zentrum der Politik. Minderheiten wie Lesben und Schwule etwa müssen sich vom Präsidenten öffentlich beschimpfen lassen. All das steht nach Ansicht des Politikwissenschaftlers Ufuk Uras von der Istanbul-Universität nicht in Einklang mit früheren Äußerungen Erdogans. Es geht um die grundsätzliche Frage, ob unterschiedliche Lebensweisen und Freiheiten auch im öffentlichen Raum ihren Platz haben. Doch die AKP wandelt nicht nur das Gesellschaftsbild. Das Land wird autoritärer. Ein Desinformationsgesetz wird erlassen, das manchen als willkürlich anwendbar gegen Kritiker erscheint, als Einschränkung der Meinungsfreiheit. Für Ufuk Uras verblassen so die Erfolge der ersten 10 Regierungsjahre. Manchmal hat die AKP der Türkei gut getan. Manchmal hat sie ihr geschadet. Bestimmte Maßnahmen der Regierung wurden für viele Menschen sogar zu einem Albtraum. Etwa die Verhaftungen von Journalisten und Künstlern. Dafür gibt es aus meiner Sicht keine akzeptable Rechtfertigung. Mit der Einführung des Präsidialsystems 2017 wächst Erdogans Macht weiter. Mit ihm könnte es seine AK-Partei schaffen, noch länger zu regieren. Uras glaubt das und auch Yildiray Uğur, Journalist der unabhängigen Zeitung Karar und früherer Unterstützer der AKP. Er beschreibt die AK-Partei als Chamäleon. In 25 Jahren, sagt Uğur, habe sie sich immer wieder so stark verändert, dass man von unterschiedlichen Parteien sprechen könnte. Einige dieser verschiedenen AK-Parteien unterscheiden sich so stark voneinander, dass sie beinahe gegeneinander antreten könnten.
4: Wirtschaft. Millionen Haushalte in Deutschland machen es schon. Sie erzeugen Strom auf dem eigenen Dach, zum Beispiel um Kosten zu senken oder einen Beitrag zur Energiewende zu leisten. Wer allerdings in Zukunft so eine Solaranlage bei sich installieren möchte, der muss sich auf völlig neue Rahmenbedingungen einstellen. Denn die Bundesregierung will die garantierte Einspeisevergütung für neue Photovoltaikanlagen ab 2027 abschaffen. Heißt, Anlagenbesitzer sollen dann nur noch eine Übergangszahlung für maximal 3 Jahre erhalten. Was bedeutet das also? Rechnet sich so eine Solaranlage dann überhaupt noch? Wolfgang Brauer berichtet.
6: Kai Elter hat vor 2 Jahren ein Einfamilienhaus gekauft. Jetzt hat er auch das Geld für eine Photovoltaikanlage auf dem Dach.
7: Ja, also das ist schon ein kleines Vermögen tatsächlich. Also ist schon deutlich über 20.000 Euro, muss man mit dazu sagen. Wir haben uns für eine Anlage entschieden, wo wir nicht nur den Strombedarf aus heutiger Sicht abdecken, sondern auch aus zukünftiger Sicht.
6: Für Kai Elter trennte die Zeit, denn ab 1. Januar 2027 gibt es einschneidende Änderungen beim Erneuerbare Energiengesetz, kurz EEG.
7: Ja, also für uns war das ein entscheidender Faktor tatsächlich auch, weil halt eben dieses Thema garantierte Einspeisevergütung in die Wirtschaftlichkeit und Amortisationszeit reinspielt.
6: Denn wenn seine Solaranlage noch 2026 in Betrieb geht, bekommt er für jede Kilowattstunde, die er ins öffentliche Stromnetz einspeist, 7,7 Cent und das 20 Jahre lang. Das hilft mit, die neue Anlage zu finanzieren. Diese Einspeisevergütung sorgte seit vielen Jahren für Planungssicherheit. Ab Januar 2027 soll es für neue private Solaranlagen keine Einspeisevergütung mehr geben. Die Besitzer sollen nur noch eine Übergangszahlung erhalten, die für maximal 3 Jahre gewährt wird. Damit sich so eine Anlage dann trotzdem noch rechnet, sollten Verbraucher möglichst viel vom selbstproduzierten Strom auch selbst nutzen. Zum Beispiel für energiefressende Wärmepumpen oder zum Laden des Elektroautos. Hierfür ist eine intelligente Steuerung der PV-Anlage nötig, damit der Strom dann genutzt werden kann, wenn er anfällt. Um überschüssigen Strom zu speichern, benötigt man zusätzlich eine Batterie. Aber das seien oft Renditekiller, meint Matthias Bauer von der Verbraucherzentrale Baden-Württemberg.
8: Speicherlösungen müssen auch auf den Haushalt ausgerichtet sein. Aber wir sehen halt auch in der Verbraucherzentrale in unserer Beratung, die Speicher werden viel zu groß gebaut. Die Speicher werden nicht haushaltsgerecht gebaut. Speicher sind immer noch teuer. Speicher sind ein sehr kompliziertes Produkt, sehr anfällig. Und da muss nicht nur die Bundesregierung mehr tun, da muss auch die Anbieterseite mehr tun. Und man kann hier die Verbraucher und Verbraucherinnen nicht alleine stehen lassen.
6: Eine andere Möglichkeit, mit der Solaranlage auf dem Dach in Zukunft noch Geld zu verdienen, den selbst erzeugten Strom mit Hilfe eines Direktvermarkters an der Strombörse weiterzuverkaufen. Das ist aber kompliziert, warnt Verbraucherschützer Bauer.
8: Das heißt aber, ich brauche zwingend einen intelligenten Zähler, einen Smart Meter, um das umzusetzen, weil die Strommengen, die ja dann verteilt werden, die müssen ja berechnet werden. Das muss ja alles zugeordnet werden. Sonst kann ich ja das System nicht umsetzen. Hat auch ein gewisser bürokratischer Aufwand. Wir wissen auch, es wird sich höchstwahrscheinlich für die Kleinen gar nicht lohnen.
6: Auch deshalb wollen jetzt viele private Hausbesitzer noch schnell eine Photovoltaikanlage auf dem Dach. Das lockt auch einige unseriöse Anbieter auf den Markt. So bieten bundesweit tätige Firmen gleich ganzen Straßenzügen ihre Dienste an. Wer bei einer neuen PV-Anlage auf der sicheren Seite sein möchte, sollte einen Solarhandwerker aus seiner Gegend beauftragen und bereits im Vorfeld ganz genau planen, wofür er die Anlage nutzen möchte.
4: Infos waren das von Wolfgang Brauer. Und vom Strom geht's jetzt zum Wasser. Die einen trinken es direkt aus dem Hahn, die anderen mögen lieber Flaschenwasser aus dem Supermarkt. Letzteres könnte aber auch mal schwierig werden, denn die Wasserindustrie hat gerade Probleme, die Nachfrage abzudecken. Und das hat auch etwas mit dem Leergut in unseren Kellern oder Küchen zu tun, Jens Eberl berichtet.
9: Die ewig andauernde Hitze, sie ist auch im Kölner Getränkemarkt Granderath angekommen. Nicht Bier, nicht Limo, vor allem Wasser ist gefragt. Waldemar Proske lädt seinen kleinen Pkw mit 8 Kästen voll. Hinter ihm in der Schlange steht Şahin Özgür. Auch er kauft lieber mal etwas mehr.
10: Weil Wasser so wichtig ist, deswegen kaufen wir so viel ein. Ich würde noch mehr einkaufen, auch in Vorrat nehmen, wenn ich einen Transporter hätte und nicht so einen kleinen Pkw. Aber es ist trotzdem eine Menge Wasser drin. Das hält schon für 2 Wochen.
11: Ich gehe zum Großmarkt. Da gehe ich mir meine 6, 7 Paletten holen und dann reicht das auch erstmal für 2 Monate. Holen wir immer so einen Vorrat, ne? Ja, da sind wir gut bedient damit.
9: 2 extreme Beispiele, aber insgesamt sei es so, dass viel mehr volle Flaschen rausgehen als leere zurückkommen, sagt Getränkehändler Thomas Granderath. Und so hat er ein Problem. Je weniger Leergut er an die Hersteller zurückschicken kann, desto weniger können die nachliefern. Immer wieder ruft er bei den Herstellern an. Die Antwort momentan immer wieder die gleiche.
12: Im Moment ist halt vielfach, dass man Nein hört, dass man keine Ware bestellen kann, dass nichts verfügbar ist. Man kriegt auch nicht gesagt, wann es wieder verfügbar ist. Das ist schon sehr frustrierend, weil man auch den Kunden dann selber nichts mitteilen kann. Halt, ne?
9: Beim Bad Meinberger Mineralbrunnen nordöstlich von Paderborn läuft die Produktion noch auf vollen Touren. Aber Marketingchef Stefan Brüggemann schaut mit Sorge auf die aktuelle Lage. Im Vergleich zum Betrieb bei normaler Wetterlage fehlen dem Unternehmen heute etwa 50.000 Kästen. Für sein Unternehmen sei es extrem wichtig, dass leere Flaschen zurückkommen.
7: Bei uns ist das Problem, wenn man es weiß, könnte man ja vorproduzieren, aber unsere Lagerkapazitäten hier sind deutlich begrenzt und von dem her ist es dann doch jeden Tag wieder schwierig. Das heißt, wir können dann im Grunde nicht vom Lager leben, sondern wir müssen quasi mit unseren begrenzten Mitteln sehen, dass wir klarkommen.
9: Getränkehändler Thomas Granderath aus Köln sieht aber einen Teil des Problems auch bei den Getränkeherstellern selbst. Denn während es früher eine Standardflasche gab, habe heute fast jedes Wasser sein eigenes Design und seine eigene Flasche. Damit habe sich die Branche ein hausgemachtes Problem geschaffen.
12: Früher war es ein gemeinsamer Pfandpool, auf den jeder Hersteller zugreifen konnte. Und da war dann immer genug vorhanden halt. Und man konnte halt dann beziehen, was man brauchte halt an Leergut. Heutzutage hat jeder sein eigenes Leergut und muss dann produzieren, wenn nichts mehr da ist. Und das dauert natürlich, das zu produzieren, so Leergut, Kisten, Flaschen. Ja, und das ist das große Problem dabei.
9: Bald soll es wieder etwas regnen, dann könnten auch wieder mehr Flaschen zurückkommen. Insgesamt profitiere aber vom aktuellen Wetter, sagt Thomas Granderath. Denn je heißer es ist, desto mehr trinken die Menschen, gut für den Umsatz. Vielleicht wäre es ja möglich, mal zwischendurch Flaschen zurückzubringen. So seine Bitte an die Kunden.
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4: Lange war Australien hier eine Ausnahme, aber seit diesem Sommer ist das vorbei. Die Vogelgrippe H5N1 hat sich fast über die ganze Welt ausgebreitet und wurde im Juni auch zum ersten Mal auf australischem Festland nachgewiesen, bei einem wilden Seevogel. Inzwischen gibt es Nachweise in mehreren Teilen des Landes und auch das erste bestätigte Massensterben unter Seevögeln. Besonders groß ist die Sorge um Australiens einzigartige Tierwelt. Viele Arten kommen nirgendwo sonst vor. Wie also umgehen mit der Ausbreitung dieses Virus? Anna-Lo Beckmann berichtet.
13: Ein kurzer, fester Griff, ein überprüfender Blick und dann der Pieks. Und damit ist ein weiterer Dakahe geimpft. Der blau-schwarze Vogel mit dem charakteristischen kaminroten Schnabel gilt als stark gefährdete Art. Angesichts der weiteren Ausbreitung der hochansteckenden Vogelgrippe impft Neuseeland aktuell rund 300 Zuchttiere aus heimischen bedrohten Vogelarten gegen H5N1. Und jetzt will auch das Nachbarland Australien nachziehen, will ebenfalls impfen.
14: Let there be no doubt how serious a challenge this is.
13: Er wolle keinen Zweifel daran lassen, wie ernst die Lage sei, betonte Australiens Umweltminister Murray Watt in dieser Woche vor Journalisten. Aktuell würden alle notwendigen Schritte für den Start der australischen Impfkampagne in die Wege geleitet. Etwa 1.500 Impfdosen stünden für besonders bedrohte Arten bereit, so Watt.
14: It is difficult to vaccinate.
13: Es ist schon schwer genug, Wildvögel nur einmal zu impfen. Für den Impfschutz sind aber zwei Dosen nötig. Und es ist schon schwer genug, Vögel einmal zu fangen. Aber zweimal? Wo es möglich ist, Wildvögel zu impfen, werden wir das machen. Aber unsere Priorität liegt bei den Vögeln in Gefangenschaft. Mit der Impfung kann die Ausbreitung der Vogelgrippe zwar nicht gestoppt werden, aber es besteht die Hoffnung, die einzigartige Tierwelt erhalten zu können. Eine von sechs australischen Vogelarten ist

0: können es ins Landesinnere tragen und sobald es dort angekommen ist und dort auf Wasservögel, also auf Enten, Gänse und Schwäne übergeht, breitet sich das Virus aus. Sie sind also die Superspreader und die Möwen sind der Überträger, der es ins Landesinnere bringt. Einmal dort angekommen, könnte die Ausbreitung außer Kontrolle geraten, warnt Kit. Dabei hätte Australien aus ihrer Sicht mehr tun können, um seine Wildtiere auf die Vogelgrippe vorzubereiten. Das hätte definitiv mehr sein können. Wir hätten viel stärker in den Tierschutz, in den Artenschutz investieren können und auch sollen, bevor das hier bei uns angekommen ist. Wir wussten ja, dass es kommen würde. Bisher sind in Australien noch keine Geflügelbestände betroffen. Die Behörden empfehlen den Betrieben aktuell Stallhaltung. Landwirtschaftsministerin Julie Collins betonte, im Ausland haben wir bereits gesehen, dass es auf die Landwirtschaft übergegangen ist. Wir tun alles, um genau das zu verhindern, dass es nicht in unsere Landwirtschaft eindringt. Das Risiko für Menschen gelte weiterhin als gering, so Collins. Dennoch seien alle Australier dazu aufgerufen, kranke oder tote Vögel nicht anzufassen.
1: Kultur. Bernstein ist und bleibt für viele faszinierend. Immer noch suchen Menschen danach, insbesondere an der Ostseeküste. So auch die Kinder der Autorin Lisa Quentin aus Lübeck. Dazu kommt, dass sie eines Tages vom inzwischen ausgestorbenen Beruf des Bernsteinfischers hörte und schließlich angefangen hat zu recherchieren. Entstanden ist daraus ein Roman. Katja Weise stellt die Bernsteinfischerin vor.
2: Ebba ist anders als andere Mädchen. In ihren Adern scheint Salzwasser zu fließen statt Blut, sagen die Leute. Ihr Vater ist Fischer. Doch im Winter, wenn die Stürme wüten, verdient er mehr Geld mit dem Bernstein, den er an der ostpreußischen Küste aus den Wellen fischt. 1943 ist das viel, oft große Klumpen, die beim Bezirkskontrolleur abgegeben und dann eingeschmolzen werden, um daraus Kriegsgerät herzustellen. Ebba ist glücklich, wenn sie ihren Vater begleiten darf und findet nach einer Sturmnacht einen ganz besonderen Stein.
3: Klar gelb und extrem selten in dieser Form. Er war groß wie ein Apfel aus Großmutters Garten und fast genauso rund. Auf einer Seite dunkler gefärbt, auf der anderen Seite ganz klar. Und in seinem Innern konnte man etwas erkennen. Ein Insekt vielleicht?
2: Diesen Fund versteckt Ebba vor ihrem Vater. Jahrzehnte später landet er unter einem Mikroskop in Frankfurt am Main. Julika, eine junge Bernsteinforscherin, ist fasziniert von dem Insekt, das sie in dem Stein entdeckt. Möglicherweise eine wissenschaftliche Sensation. Um mehr über die Herkunft zu erfahren, macht sie sich auf die Suche nach der Finderin, Ebba Bredow.
3: Nächste Idee. Kunst aus Bernstein. Bernstein, Kunst, Ebba Bredow. Auf der fünften Seite finde ich ein Bild, das anders ist. Hier wurde der Bernstein in seiner natürlichen Form belassen und mit einem Hintergrund aus Aquarell kombiniert. Ich schaue mir das Bild in der Vergrößerung an. Eine Figur? Eine Frau? Am Strand. Vor der Weite des Meeres. Ich zoome näher ran. In der rechten unteren Ecke entdecke ich eine Signatur. E.B.
2: Ebba lebt seit der Flucht aus Ostpreußen in Niendorf an der Ostsee. Julika macht sich auf den Weg zu ihr. Die erste Begegnung ist wenig vielversprechend. Ebba ist inzwischen fast 90 Jahre alt und lebt allein in einem Bungalow direkt an der Steilküste. Lisa Quentin bringt zwei Frauen zusammen, die nicht nur die Faszination für den Bernstein teilen. Beide haben in ihrem Leben schwere Verluste erlitten und müssen lernen, sich aus der Enge des Familienalltags und bestimmten Rollenmustern zu befreien. In Rückblenden erzählt die Autorin von Ebbas Ankunft und Leben in Niendorf und damit auch ein Stück Flüchtlings- und Fremdenverkehrsgeschichte. Ebbas Eltern machen 1949 in Niendorf eine Pension auf.
3: Ihre Eltern waren dankbar. Aus eigener Kraft hatten sie es geschafft. Führten ein arbeitsreiches, aber sicheres Leben. Ebba aber hasste alles daran. Leidenschaftlich. Die Gäste. Bitte, Frau Oberstudienrätin. Danke, Frau Oberstudienrätin. Noch einen Wunsch, Frau Oberstudienrätin. Die Aufgaben. Servieren, putzen, lächeln.
2: Lisa Quentin schreibt plastisch und bildreich. Neben den beiden Frauen gibt es eine dritte Protagonistin, die Ostsee. Ebba wird sich ihr Leben lang an die stürmische Küste in Ostpreußen zurücksehnen. Julika findet in Niendorf Luft zum Atmen.
3: Eine endlose schwarz-blaue Fläche. Darüber der Himmel in Blau, Gelb und Orange. Es ist überwältigend. Ich atme tief.

0: Tief ein, fülle meine Lungen mit der salzigen, kühlen Seeluft und gehe weiter dem Wasser entgegen und warte durch den weichen, feinen Sand.
1: Die Bernsteinfischerin hat alles, was ein guter Unterhaltungsroman braucht. Drama, Liebe, Spannung. Und geht doch darüber hinaus. Lisa Quentin hat gut recherchiert und erzählt bewegend von der Selbstbefreiung zweier Frauen in unterschiedlichen Zeiten. Und auch dem Bernstein, dem Gold des Meeres, hat sie seine Geschichte abgelauscht. Für Küstengänger und Schatzsucherinnen ist dieser Roman eine Fundgrube.
2: Der Roman Die Bernsteinfischerin von Lisa Quentin ist bei Rütten und Löning erschienen und kostet 22 Euro.
3: Standpunkte.
2: Es war der ungewöhnliche Abschluss einer eh schon kuriosen Wahl. Der britische Rechtspopulist Nigel Farage hat eine Nachwahl gewonnen und besetzt jetzt den gleichen Parlamentssitz, den er erst vor wenigen Wochen aufgegeben hat. Zur offiziellen Siegesverkündung ist er dann nicht erschienen, vermutlich um Bilder neben seinem Hauptkonkurrenten zu vermeiden, dem Satirekandidaten Count Binface, ein Blechmann mit Mülltonne auf dem Kopf. Farage war zurückgetreten, weil rausgekommen war, dass er eine Geldspende nicht gemeldet hatte. Christine Heuer vom Deutschlandfunk glaubt allerdings nicht, dass er durch den Nachwahltrick von der Affäre ablenken kann.
4: Kurz vor der Parlamentswahl vor 2 Jahren hatte ein Kryptomilliardär Farage 5 Millionen Pfund überwiesen. Geld, das der Abgeordnete für Clacton dem Parlament nicht meldete. Seine Ausrede, die 5 Millionen seien ein privates Geschenk gewesen, ohne jede Erwartung des großzügigen Spenders. Diese Geschichte ist, wie sie in England sagen, completely for the birds. Niemand nimmt Farage das ab. Sein Trick, mit einer unnötigen Nachwahl von den 5 Millionen abzulenken, hat auch nicht funktioniert. Kaum waren die Stimmen in Clacton ausgezählt, wurden die parlamentarischen Ermittlungen gegen ihn wieder aufgenommen. Am Ende könnte er als Abgeordneter suspendiert werden und bei einer erneuten Nachwahl in Clacton federn lassen. Die 5 Millionen werden nicht aus den Schlagzeilen verschwinden. Und selbst eingefleischte Reformwähler könnten die ständig neuen Urnengänge irgendwann satt haben.
2: Die Meinung von Christine Heuer vom Deutschlandfunk. Auch die FAZ geht davon aus, dass das ein gewagtes Manöver von Farage war.
5: Einen Teil der Wähler hat das alles nicht gestört. Farage bekam mehr Stimmen als bei der vorherigen Wahl. Doch viele Stimmberechtigte blieben zu Hause. Ein Zeichen dafür, dass sich nicht wenige über die Geld- und Zeitverschwendung geärgert haben. Die Wahl kostete den Steuerzahler schätzungsweise 200.000 Pfund. Ob Farage bei einer Wahl, bei der auch ernstzunehmende Kandidaten antreten, so deutlich vorne liegen würde, darf bezweifelt werden. Infolge der Spendenaffäre könnte diese Wahl schneller kommen, als ihm und seiner Partei lieb ist. Dann wird sich zeigen, ob der Zirkus dieser Nachwahl eine so gute Idee war.
2: Der Tagesspiegel ist sich da schon recht sicher, dass es eben keine gute Idee war und sich das Blatt spätestens bei der nächsten Nachwahl wenden könnte.
5: Farage braucht für sein Ziel, irgendwann Premierminister zu werden, keine weitere sichere Mehrheit in seinem Wahlkreis. Er braucht Stimmen im ganzen Land. Und dort gerät der Aufstieg von Reform UK erstmals seit langem ins Stocken. Seine große Farage-Show in Clacton hat zudem nicht so funktioniert wie geplant. Ausgerechnet der Satirekandidat Count Binface stahl ihm die Aufmerksamkeit und bekam immerhin 26,9% der Stimmen. Die parlamentarische Untersuchung eines Geschenks eines Kryptomilliardärs in Höhe von 5 Millionen Pfund wird nach Farages Rückkehr ins Abgeordnetenhaus automatisch fortgesetzt werden. Sollten ihm tatsächlich Vergehen nachgewiesen werden, könnte sogar der Ausschluss aus dem Unterhaus drohen. Die Folge wäre eine Nachwahl in Clacton. Dann könnten selbst die Reformwähler dort ins Grübeln geraten.
2: Und der Standard aus Österreich kommentiert, Farage hat sich nicht nur keinen Gefallen getan, sondern dabei auch noch die britischen Regeln des Anstands verraten.
5: Nicht nur erklärte sich Nigel Farage schon Stunden vor dem offiziellen Ergebnis zum Sieger, er erklärte auch seinen eigenen Boykott. Er werde an der Bekanntgabe seines Ergebnisses nicht teilnehmen. Begründung, er lasse sich doch nicht erniedrigen und demütigen. Zum Vorschein kam die Dünnhäutigkeit eines begabten Politikers, der sich gerne als Anwalt der kleinen Leute geriert, diese in Wahrheit aber verachtet. Mit der völlig unnötigen Nachwahl wollte der Nationalpopulist seine Kritiker zum Schweigen bringen, stattdessen hat er ihnen neue Munition gegeben. König Pyrrhus lässt grüßen.
2: Und das waren die Standpunkte. Zusammengestellt hat sie heute Mareike Markosch. Sie hören die ARD-Infonacht, bisher mit mir, mit Julia Faltermeier. Und hier übernimmt gleich mein Kollege Detlef Karke.

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1: Um 2 Uhr mit Juliette Groß. In der Eifel bedroht ein großer Waldbrand weiter die Gemeinde Hürtgenwald. Im Laufe des Tages sind die Flammen immer weiter an den Ortsteil Gai herangerückt, konnten aber gestoppt werden. Dennoch blicken die Einsatzkräfte mit Sorge auf diese Nacht, berichtet Jens Eberl aus Hürtgenwald.
2: Ja, es gibt einen Punkt und das ist einfach die Wetterlage. Das heißt, das Problem ist, dass einfach Windböen erwartet werden, bis zu 40 km/h. Und das ist natürlich ein Riesenproblem für die Rettungskräfte, vor allem weil die Löschhubschrauber heute Nacht fehlen und dieser Wind das Feuer wieder anfachen kann. Was hat man dafür getan? Man hat sogenannte Regelstellungen in der Ortschaft Gai eingerichtet. Das heißt, man kann sich das bildlich so vorstellen, dass ungefähr 500 Löschkräfte wirklich wie eine Kette aufgereiht in dem Ort stehen und versuchen wirklich mit ihren Löschkräften dort, falls wieder ein Feuer kommt, wirklich dem sofort entgegenzuwirken.
1: Die Deutsche Stiftung Patientenschutz verlangt, Hitze als offizielle Todesursache auf Totenscheinen anzugeben. Den Folgen des Klimawandels müsse ein Gesicht gegeben werden, sagte Vorstand Brüsch der Rheinischen Post. Bislang berechne das Robert-Koch-Institut die Zahl der Hitzetoten nur mithilfe statistischer Modelle. Brüsch forderte zudem festzuhalten, wo der Hitzetod eingetreten sei. US-Präsident Trump hat angekündigt, die Straße von Hormus zum Territorium der USA zu erklären. Dies werde bald geschehen, sobald der Iran besiegt sei, so Trump in einer Rede. Der Präsident führte seine Pläne nicht weiter aus. Der Iran wies die Drohung Trumps zurück. Die Schifffahrtsroute bleibe unter iranischer Kontrolle, hieß es von der Regierung in Teheran. Bei der Leichtathletik-EM in Birmingham hat es am Abend 3 Medaillen für das deutsche Team gegeben. Sprinter Owen Ansah holte Gold über 200 Meter. Aus Birmingham, Jens-Jörg Krieg.
3: Das hat es seit 44 Jahren nicht gegeben. Der Europameister über 200 Meter kommt aus Deutschland. In 19,95 Sekunden sprintete Owen Ansah zu Gold. Allerdings steht der Titel genau wie seine Bronzemedaille über 100 Meter unter Vorbehalt. Dem Hamburger droht wegen eines vermeintlich verweigerten Dopingtests eine Sperre. Auch Emil Adjekum beendete mit Silber über 400 Meter Hürden eine lange Durchstrecke. Er ist der erste Deutsche seit 40 Jahren mit einer EM-Medaille auf dieser Distanz. Silber gewann auch Diskuswerferin Shanice Kraft.
1: Und in der zweiten Fußball-Bundesliga hat Holstein Kiel gegen St. Pauli 2:2 gespielt. Bochum gewann in Braunschweig mit 1:0. Das waren die Nachrichten. Das Wetter in Deutschland. Tagsüber viel Sonne, im Westen sind später einzelne kräftige Schauer und Gewitter möglich. 33 bis 36 Grad, im Norden etwas kühler. Am Sonntag Sonne und Wolken, vor allem im Süden auch Schauer und Gewitter. 21 bis 32 Grad. Und am Montag mehr Wolken, vor allem Osten Schauer. Es ist 2:03 Uhr.
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5: Zunächst eine Gefahreninformation für Nordrhein-Westfalen und Rheinland-Pfalz. Der Waldbrand in der Nordeifel sorgt für starken Rauch weit über Hürtgenwald und Düren hinaus. In den betroffenen Gebieten sollten geschlossene Räume nicht verlassen und Klima- und Lüftungsanlagen abgeschaltet werden, soweit möglich. Die A2 Hannover Richtung Dortmund ist zwischen Beckum und Hamm-Üntrop nach einem LKW-Unfall gesperrt. Die A5 Karlsruhe Richtung Frankfurt ist zwischen Bruchsal und Kronau nach einem Unfall gesperrt. Die A10